0: Gericht der Völker über den Faschismus kommen müsse. Die Welt, die die Grausamkeiten und Kriegsverbrechen der Nazis erdulden musste, lechzte nach Gerechtigkeit und Vergeltung.
1: Die Idee, Vergeltung für begangene Verbrechen zu fordern, entstand bereits während des Großen Vaterländischen Kriegs.
2: Einer der ersten Aufrufe, die Nazi-Kriegsverbrecher auf internationaler Ebene juristisch verfolgen zu lassen, wurde im Januar 1942 getätigt, als in London Repräsentanten von Ländern zusammentrafen, die unter dem Joch Nazi-Deutschlands zu leiden hatten. Die Erklärung, die dort verabschiedet wurde, enthielt einen Paragraphen, wonach Nazi-Kriegsverbrecher nach dem Krieg zur Rechenschaft gezogen werden müssten. Die Frage, wann dies geschehen solle, entwickelte sich sogleich zu einem Streitpunkt bei den Gesprächen mit unseren Verbündeten.
0: Die Situation an der sowjetischen Frontlinie war 1941 und 1942 äußerst kritisch. Der Feind verübte in den besetzten Gebieten abscheuliche Verbrechen und trat dabei alle Konventionen und Regeln der Kriegsführung mit Füßen.
3: Als die Rote Armee in westlicher Richtung vorrückte, entdeckte sie den Bagerowo-Graben. Sie fand Massengräber von Zivilisten und Panzergräben, die mit Leichen von Menschen gefüllt waren, die man im europäischen Teil der Sowjetunion erschossen hatte. Das war im Jahr 1942.

0: Dann wurde das ganze Ausmaß der Verbrechen offenbar, die verbrecherischen Befehle, die Taktik der verbrannten Erde und die Vernichtung der Zivilbevölkerung.
1: Es wurden Rufe laut, man solle die dafür Verantwortlichen ihrer gerechten Strafe zuführen.
0: Die Sowjetunion hat nicht einfach so von Vergeltung und Bestrafung geredet. Sie ließ auf Worte Taten folgen und fing an, methodisch Beweise zusammenzutragen, um ihr Vorhaben in die Tat umzusetzen. Am wichtigsten war es, ein rechtliches Fundament zu schaffen, um die Schuldigen zur Rechenschaft zu ziehen.
2: Der wichtigste Teil dieses Fundaments waren die Dokumente der Sonderkommission, die im November 1942 einberufen wurde, um die Gräueltaten der Nazis zu untersuchen.
0: Die in den Vorschriften beschriebenen Verfahrensweisen legten klar fest, wie Dokumente gesammelt, Zeugenaussagen protokolliert und Exhumierungen durchgeführt werden sollten. Alle gesammelten Dokumente und alle Artefakte, die diese Verbrechen belegten, wurden als rechtskräftige Beweismittel für zukünftige Gerichtsverfahren anerkannt. Das war's. Sie wurden so zu unwiderlegbaren Beweisen. Da ging es nur noch um objektive Realität.
2: In der UdSSR wurde schon 1943 den ersten Nazi-Verbrechern der Prozess gemacht.
1: Wir hatten schon zuvor gefangen genommene Verbrecher vor Gericht gestellt. Da wäre zum Beispiel der Prozess von Krasnodar. Nichts hinderte uns daran, einzelnen Kriegsverbrechern für konkrete auf sowjetischem Territorium verübte Verbrechen den Prozess zu machen.
3: Möge dieses Urteil wie der Donner eines nahenden Gewitters erschallen, das über allen deutschen faschistischen Halsabschneidern herniedergehen wird. Sie alle erwartet eine gnadenlose Abrechnung für ihre bestialischen Gräueltaten.
2: Im Herbst 1943 wurde von der internationalen Gemeinschaft eine ähnliche Kommission gegründet. Die UdSSR wurde nicht mit einbezogen.
4: Die Briten verkündeten am 7. Oktober im Parlament im Namen aller Alliierten die Gründung dieser Kommission, ohne sich zuvor mit uns beraten zu haben. Stalin war natürlich empört, so behandelt zu werden. Dies veranlasste ihn, die Rudolf-Hess-Karte auszuspielen.
2: Im Mai 1941 fasste Hitlers Stellvertreter einen wahrhaft bizarren Entschluss, der bis heute ein historisches Rätsel darstellt. Er setzte sich in ein Flugzeug und flog nach Großbritannien, in ein Land, das sich mit Deutschland im Krieg befand. Der wahre Grund für diesen Flug ist auch jetzt noch in den britischen Archiven verborgen.
4: Die sowjetische Regierung veröffentlichte eine Erklärung in der Pravda, in der sie darauf hinwies, dass Krieg herrsche und die Nazis zahlreiche Verbrechen und Gräueltaten begehen, für die sie eine gerechte Strafe und Vergeltung ereilen werde. Nach dieser Erklärung erschien am 19. Oktober ein Artikel in der Pravda, in dem offen eine Bestrafung von Hess angesprochen wurde. Der Artikel enthielt zudem rhetorische Fragen für die britische Seite. Welchen Status hat er bei euch inne? Ist er Hitlers Gesandter? Wie sollen wir eure Beziehung zu Hess bewerten? Und warum habt ihr ihm immer noch nicht den Prozess gemacht? Was steht euch da im Weg?
2: Die von der sowjetischen Regierung in der Pravda veröffentlichte Erklärung war faktisch der erste Vorschlag, innerhalb der Allianz ein internationales Tribunal einzurichten.
4: Auch wenn einige heute behaupten, wir hätten alle einfach hinrichten wollen, so war es tatsächlich umgekehrt. Es waren die westlichen Mächte, die eine politische Verurteilung der Nazi-Kriegsverbrecher anstrebten. Sie wollten einfach ein Dokument unterschreiben, mit dem sie Erhängungen und Erschießungen hierfür und dafür beschließen würden und das ohne jeden Gerichtsprozess.
5: Stalin sagte, dass wenn wir sie nicht vor Gericht stellen, man uns das als Schwäche auslegen würde, als Eingeständnis, dass wir ihre Schuld nicht beweisen könnten.
4: Sogar während der Konferenz von Yalta plädierte Roosevelt dafür, für Hitler und Mussolini keinen internationalen Prozess zu veranstalten, sondern sie politisch zu verurteilen. Die waren nicht gerade erpicht darauf, Staatsoberhäuptern den Prozess zu machen. Und selbst wenn es zu so einem Prozess kommen sollte, so schlug Roosevelt vor, diesen hinter geschlossenen Türen und ohne Presse abzuhalten.
2: Doch die Zeit spielte den britischen und amerikanischen Staatschefs in die Hände. Am 28. April wurde Mussolini von italienischen Kommunisten erschossen. 2 Tage später beging Hitler Selbstmord.
4: Ich denke, dass die westlichen Staatschefs erleichtert aufgeatmet haben, als sie von Hitlers und Mussolinis Ableben hörten. Das Problem hatte sich selbst aus der Welt geschafft.
2: Am 26. Juni begann in London eine Konferenz, bei der die Alliierten anfingen, einen Plan für das Gericht der Völker zu erarbeiten.
6: Auf der Londoner Konferenz wurde das entsprechende Statut entwickelt, das die Rechtsgrundlagen und die Prozessordnung regeln würde.
4: Dort wurden dann diese 4 Anklagepunkte erhoben: gemeinsamer Plan oder Verschwörung gegen den Frieden, Verbrechen gegen den Frieden, Kriegsverbrechen und Verbrechen gegen die Menschlichkeit.
5: Es war wichtig, die Entschlossenheit und Einigkeit der siegreichen Alliierten zu demonstrieren, trotz zahlreicher Hindernisse. Jedes Land hatte Leichen im Keller, die es nur ungern herausholen und diskutieren wollte.
2: Das Statut legte fest, dass einer der 4 Richter zum Vorsitzenden gewählt werden sollte. Beim Tribunal war dies der britische Vertreter Geoffrey Lawrence. Seine Stimme würde im Falle einer nicht einstimmigen Entscheidung ausschlaggebend sein.
6: Alle 8 Leute saßen zusammen, 4 Richter und 4 Stellvertreter. Unsere Delegation war in Uniform, die anderen waren in Zivilkleidung. Die Wahl der Richter wirft immer Fragen auf. Es heißt ja immer, wer sind die Richter? Unser Richter war Generalmajor Iona Nikitschenko, ein ehemaliges Mitglied des Militärkollegiums des obersten Gerichts der UdSSR. Nach Stalins Tod wurde er praktisch aus den Geschichtsbüchern gestrichen. In Enzyklopädien gab es keinen Eintrag über ihn. Nur jetzt fängt man wieder an, sich an ihn zu erinnern. Sein Stellvertreter, Wolchkow, war eine rein formale Figur, obwohl er ein Experte in internationalem Recht war. Ihr Ziel war es, den Prozess so durchzuführen, dass man damit faktisch das gesamte Regime verurteilen würde. Sie wurden damit beauftragt, die Anklagebank so zu besetzen, dass die Angeklagten das gesamte Spektrum des Regimes abdecken würden.
2: Die Liste der Angeklagten wurde am 29. August veröffentlicht. Sie enthielt 24 Namen, darunter Martin Bormann, dessen Schicksal damals unbekannt war. Im Laufe von 4 Monaten wurden die Angeklagten von den Alliierten von überall auf der Welt nach Nürnberg gebracht. Rudolf Hess wurde aus Großbritannien eingeflogen. Nürnberg ist die Wiege des Nationalsozialismus. Das Zeppelinfeld mit den von Albert Speer erbauten Tribünen wurde zum Schauplatz gewaltiger Aufmärsche. Es war wohl eine Ironie des Schicksals, dass der Architekt dieses Nazi-Dekors nur wenige Kilometer von seiner Schöpfung entfernt auf der Anklagebank Platz nehmen musste. Auf diesem 11 Hektar großen Feld hielt Hitler seine Reden und verkündete 1935 seine menschenverachtenden Rassengesetze. Hitler bezeichnete Nürnberg als deutscheste aller deutschen Städte. Heute sieht die Stadt so aus. Klassische bayerische Architektur mit Satteldächern, farbenfrohen Fassaden und kunstvollen Schnitzereien. So verblieb sie auch, zumindest bis 1940. Im Jahr 1945 gab die Stadt nämlich ein ganz anderes Bild ab. Während des Krieges wurde Nürnberg von der Royal Air Force und der US Air Force schwer bombardiert. Im Frühjahr 1945 galt Nürnberg als eine der am stärksten zerstörten Städte Deutschlands. Sie lag in der amerikanischen Einflusszone und so war es wohl kein Zufall, dass die Vereinigten Staaten Nürnberg als Standort für den Internationalen Militärgerichtshof vorschlugen.
4: Nürnberg wurde aus einem einfachen Grund gewählt. Es war die Hauptstadt des Nationalsozialismus. Berlin wurde zunächst auch in Erwägung gezogen. Die Russen hätten Berlin bevorzugt, da sie die Stadt erobert hatten. Schließlich waren sie es, die im Zweiten Weltkrieg den eigentlichen Sieg errungen hatten. Die Briten favorisierten München, den Geburtsort des Nationalsozialismus. Man einigte sich schließlich auf Nürnberg, den Austragungsort der Reichsparteitage, der NSDAP. Damit wollte man ein Zeichen setzen.
7: Auf die Aufräumarbeiten. Oh.
0: Ich hatte eine glückliche Kindheit in einem friedvollen Elternhaus. Ich erinnere mich deutlich an die Worte meines Großvaters. Kinder, der Krieg kommt.
4: Mit so vielen Serben war es unmöglich, einen größeren kroatischen Staat zu errichten. Daher war der Völkermord die einzige Möglichkeit, einen solchen Staat aufzubauen. Neben der Vernichtung von Juden und Roma waren die Serben das Hauptproblem für die Kroaten.
0: Es war ein großer, sehr großer Baum. Es war das erste Mal, dass ich Menschen sah, die an dieser Pappel, an ihren Beinen herunterhingen.
7: Meine Mutter drückte mich an ihre Brust. Wenn ich daran denke, wie sie mich umarmte, mit Tränen in ihren Augen, wie sie mich ihr wegnahm. Es rührt mich auch zum Weinen.
6: Man kann die Geschichte nicht zurückdrehen. Man muss sie kennen und sich daran erinnern. Sonst wird sich die Geschichte wiederholen und die Entfremdung zwischen den Menschen wird wieder zunehmen.

0: Die sowjetische Seite stimmte zu, den Prozess in Nürnberg abzuhalten. Es war also eine gemeinsame Entscheidung.
1: Dass dieser Bumerang wieder in diese Stadt zurückkehrte, war ebenfalls sehr symbolträchtig. Für diesen Gerichtsprozess war das von größter Bedeutung, denn er sollte zu einem Ereignis epochalen Maßstabs werden.
2: Erstaunlicherweise überstand der Justizpalast die zahlreichen Bombenangriffe weitgehend unbeschadet. Er wird bis heute als Gerichtsgebäude genutzt. Und im Jahr 2010 wurde im Ostflügel ein Museum eröffnet, das dem Tribunal gewidmet ist.
3: Der berühmte Saal 600 befindet sich im Ostflügel. Genau hier fanden die Nürnberger Prozesse statt. Der Saal 600 befindet sich direkt vor Ihnen. Das sind die vier großen quadratischen Fenster im mittleren Teil des Gebäudes.
2: Der Saal, in dem das Tribunal hauptsächlich stattfand, befindet sich im dritten Stock. Heute sieht er noch genauso aus wie damals, als die Amerikaner ihn zum ersten Mal erblickten. Nach den Prozessen wurde er in seinen ursprünglichen Zustand zurückversetzt. Doch dieser Raum war für ein so gewaltiges Unterfangen viel zu klein. Also musste er umgebaut werden. Eine Wand wurde eingerissen, um die Fläche des Saals zu verdoppeln. Die Amerikaner setzten dabei deutsche Kriegsgefangene als Arbeiter ein. Neben dem Gerichtssaal errichteten sie Pressebüros und verlegten kilometerlange Kabel, um Nachrichten in die ganze Welt zu senden. Es wurde erwartet, dass mindestens 250 Journalisten nach Nürnberg kommen würden, um über das Kriegsverbrechertribunal zu berichten.
4: Mein Vater erzählte mir, dass die Amerikaner hier überall das Sagen hatten, weil sie das Ganze organisierten. Typisch amerikanisch. Alle müssen nach ihrer Pfeife tanzen, ganz gleich, ob Gewinner oder Verlierer. Bei den Journalisten war das anders. Niemand hat andere herumkommandiert. Es war wie eine Art Bruderschaft.
2: Insgesamt entsandte die Sowjetunion fast 50 Journalisten, Fotoreporter, Kameraleute, Schriftsteller und Künstler, um über den Prozess zu berichten. Nikolai Zhukov war einer von ihnen.
5: Er war ein Meister der schnellen Skizzen. Mit nur wenigen Strichen konnte er den Charakter eines Menschen erfassen und sogar verborgene Züge enthüllen, die dieser entweder verbarg oder derer er sich selbst nicht bewusst war. Die Journalisten wohnten im Schloss des Buntstiftkönigs Faber-Castell. Dolgopolow saß gerne im Sessel dieses sogenannten Stiftkönigs.
4: Das ist eine Zeichnung von Zhukov. Hier sitzt mein Vater auf Fabers Stuhl. Er erzählte mir, dass Polevoj etwas später als die anderen ankam. Er war über und über mit Orden behängt. Alle riefen, wow, da ist Polevoj. Sie wussten den Wert ihrer Kameraden zu schätzen. Sie alle haben ihn sehr respektiert.
6: Der Nationalsozialismus war in Deutschland sehr beliebt und zu der Zeit hatte er noch viele Anhänger. So kam es, dass ein paar Einheimische versuchten, meinem Vater irgendeine Säure in den Kragen zu schütten. Das haben sie zwar nicht geschafft, aber die Säure lief ihm den Rücken hinunter und brannte ein großes Loch ins Hemd. Daher zog er seine Paradeuniform an, die er vorsichtshalber mitgebracht hatte. Sie gefiel ihm, aber er hatte sie noch nie zuvor getragen. Als er sie erst einmal anhatte, salutierten ihm dort alle. Anders wurde er dann nicht mehr begrüßt.
4: Er freundete sich dort recht gut mit Boris Polevoj an. Polevoj war Schriftsteller und Autor des großartigen, legendären und beliebten Buchs Erzählung vom wahren Menschen. Wenn sie mal Zeit hatten, gingen sie gelegentlich zusammen durch Nürnberg spazieren. Mein Vater meinte, Polevoj sei ein Mann gewesen, der für absolut alles Zeit fand und finden konnte.
2: Der Prozess dauerte 11 Monate. Es wurden insgesamt 403 Sitzungen abgehalten. In dieser Zeit wurden 240 Zeugen vernommen und 300.000 Aussagen protokolliert. Die Presse hatte uneingeschränkten Zugang zu allen Verhandlungen und Dokumenten. Den Organisatoren des Tribunals war bewusst, dass die Journalisten nicht bloß Beobachter, sondern vollwertige Teilnehmer des Prozesses waren.
6: Sie hatten dort die Besten der Besten versammelt. Es wäre seltsam gewesen, wenn dem nicht so wäre. Sie gehörten alle demselben Beruf an. Sie waren quasi Blutsbrüder. Die Reporter wurden nicht willkürlich ausgewählt. Sie alle hatten den ganzen Krieg gemeinsam durchgestanden.
2: Mit derselben akribischen Präzision, mit der sie zuvor Schlachten beschrieben und Aufnahmen von unschätzbarem Wert erstellt hatten, dokumentierten sie nun den Verlauf des Tribunals. Das komplexe juristische Verfahren musste der ganzen Welt verständlich gemacht werden.
6: Das Tribunal selbst war äußerst professionell organisiert. Was immer gerade benötigt wurde, ein Wort genügte. Und am selben Abend stand es schon bereit.
4: Ihnen wurden deutsche Dokumente ausgehändigt, die für das Tribunal ins Russische übersetzt worden waren. Richtlinien für die Führung der deutschen Wirtschaft. Aufgaben und Organisation der Wirtschaft. Dieses Dokument stammte vom Juni 1941 und legte bereits vor Kriegsbeginn fest, wie die Deutschen beispielsweise den Abtransport unseres Getreides aus der Ukraine nach Deutschland organisieren würden.
2: Eben diese Dokumente bildeten die Grundlage der Anklagereden. Auf sowjetischer Seite trat Roman Rudenko als Hauptankläger auf.
7: Hochverehrte Richter, ich beginne mit meiner Eröffnungsrede, mit der ich die Einführungsreden der Hauptankläger in diesem Prozess abzuschließen gedenke.
8: Mein Vater war Hauptankläger beim Nürnberger Prozess. Im März 1942 wurde er zum stellvertretenden Staatsanwalt der Ukraine ernannt und im Juni 1943 zum Staatsanwalt der Ukraine.
9: Das war eine Sowjetrepublik, die vollständig besetzt worden war, die größte unter den vollständig besetzten Republiken. Entsprechend konnte er in dieser Zeit viel Erfahrung bei der Verfolgung von Kriegsverbrechern sammeln.
8: Das war eine enorme Verantwortung, die auf seinen Schultern lastete. Er war sich dessen bewusst und ließ sich beim Nürnberger Prozess und auch bei der Berufung zu seinem Posten von diesem Gefühl leiten, denn er sollte ein großes Land vertreten. Eine siegreiche Nation.
10: Es war essentiell, eine Person mit einem lebendigen und flexiblen Verstand zu finden, die klar und schlagfertig auf jede Art von Provokationen reagieren würde, vor allem auf unerwartete Stiche von Seiten der Verteidiger.
4: Es gab da sehr wortgewandte Anwälte. Viele dieser verdammten Bonzen hatten sich auf alle Fragen bestens vorbereitet. Ich bitte, meine Ausdrucksweise zu entschuldigen. Alle, ausnahmslos alle, schoben die ganze Schuld auf Hitler. Die Militärs gaben sich besonders entrüstet. Sie meinten dann, wir verstehen nicht, warum wir hier sind. Wir sind doch Soldaten. Wir hätten keine Befehle verweigern können.
9: Die Militärs beharrten eisern, wir taten alles für die Verteidigung unseres Landes. Dafür ist die Armee doch da, für die Verteidigung des Landes. Dafür haben wir gearbeitet.
7: Die Nazis erfanden ein ganzes System an Rechtfertigungen für ihren Krieg. Und dieses System war zumindest für einen Laien auf seine Weise durchaus ideologisch schlüssig.

0: Für uns ist es heute selbstverständlich, dass es sich um einen unprovozierten Angriff auf die Sowjetunion handelte, also um eine militärische Aggression. Doch 1945 war das für viele Menschen nicht offensichtlich. Es bedurfte stichhaltiger Beweise, um die Deutschen der Aggression zu bezichtigen.
1: Die Entstehung des Barbarossa-Plans wurde erörtert, genauer gesagt der Zeitpunkt, an dem die Idee eines Angriffskrieges überhaupt aufkam. Es war sehr wichtig zu verstehen, ab welchem Zeitpunkt dieser Plan bereits ausformuliert war.
0: Der Hauptkern der Beweislage bestand aus Dokumenten. Die Sowjetunion bestand darauf, eine möglichst große Anzahl an Zeugen zu vernehmen. Diese Zeugen waren für das Tribunal als Ganzes von höchster Bedeutung.
2: Die UdSSR verfügte über einen Zeugen, dessen Aussage beweisen konnte, dass das Unternehmen Barbarossa nicht bloß eine Militäroperation, sondern einen dokumentierten Akt der Aggression darstellte, der von Anfang an die unmenschliche Behandlung der Zivilbevölkerung vorsah. Feldmarschall Friedrich Paulus, einer der Hauptarchitekten des Angriffsplans auf die UdSSR, befand sich seit 1943 in sowjetischer Gefangenschaft.
3: In Deutschland galt er als tot. Es war sogar ein aufwendiges Begräbnis organisiert worden, bei dem Hitler selbst Paulus symbolisch zu Grabe getragen hatte. Schließlich gab die sowjetische Delegation bekannt, dass Paulus noch lebe und sich in Moskau aufhalte. Dann präsentierte sie seine Aussage.
2: In diesen Zeugenaussagen wurden alle Fakten und Daten klar dargelegt. Die Verteidigung verlangte jedoch eine Überprüfung dieser Angaben.
3: In diesem Zusammenhang kam die sowjetische Seite auf die Idee, Paulus heimlich nach Nürnberg zu fliegen. Stalin wurde über dieses Vorhaben unterrichtet. Er stimmte zu und fügte beiläufig hinzu, alles auf ihre Verantwortung, Genosse Rudenko. Die Bedeutung dieser Aussage war damals eindeutig.
4: Paulus bereitete seine Aussage für diesen Prozess sorgfältig vor, noch während er sich in der Sowjetunion aufhielt. So werde ich auftreten, das sage ich zuerst, das später. All das hielt er in seinem Tagebuch fest.
3: Paulus wurde nach Nürnberg gebracht, und zwar so, dass kein einziger westlicher Geheimdienst davon Wind bekam.
4: Das ist wirklich erstaunlich, denn schließlich war das der amerikanische Sektor. Trotzdem wurde er, getarnt als Mitglied der sowjetischen Delegation, nach Nürnberg gebracht.
3: Und als die sowjetische Delegation Paulus erneut erwähnte, forderte die Verteidigung, ihn in den Zeugenstand zu rufen. Mein Vater sagte, die Sowjetseite habe nichts dagegen einzuwenden. Dann fragte der Vorsitzende des Internationalen Militärgerichtshofs, Geoffrey Lawrence, meinen Vater, wie lange es dauern würde, Paulus nach Nürnberg zu bringen. Es schien klar zu sein, dass dies mindestens ein paar Wochen dauern würde. Mein Vater antwortete daraufhin lakonisch, Paulus könnte in einer halben Stunde vor Gericht erscheinen. Das war mal ein Schock.
5: Mein Vater erzählte mir das so. Sie aßen gerade irgendwo in der Kantine, als ein Amerikaner, den mein Vater kannte, ihm zurief. Michael, komm schnell! Was? Die haben

0: bezeichnen würden. Doch ich sehe das anders. Nach einem Knockout kann man sich wieder erholen. Den Anwälten gelang das jedoch nicht. Nachdem Paulus ausgesagt hatte, konnten sie keine Worte mehr finden, mit denen sie ihre Mandanten, die angeklagten Kriegsverbrecher, zu verteidigen vermocht hätten.
1: Der Auftritt von Paulus als Zeuge bewies eindeutig, dass die Idee hinter dieser Militärkampagne zu einer Zeit ersonnen wurde, als noch niemand an Krieg dachte und dass Hitler sich nicht im geringsten um die Kriegsvorbereitungen der Sowjetunion scherte. Die Besetzung eines Großteils des sowjetischen Staatsgebiets und der Massenmord an der Zivilbevölkerung auf sowjetischem Territorium waren unabhängig von jedweden Handlungen der sowjetischen Regierung von langer Hand geplant worden.
2: Das Unternehmen Barbarossa, ein geplanter Angriffskrieg. Für meinen Vater stand fest, das war der Wendepunkt.

0: Рождество.
1: И второе.
2: Wir freuen uns, Sie in unserem improvisierten Kino zu begrüßen. Wir sind im ganzen Donbass unterwegs, um Dokumentarfilme zu zeigen, die hier aufgenommen wurden.

0: Um die Voraussetzungen für einen internationalen Prozess zu schaffen, mussten die Alliierten ein juristisches Wunder vollbringen. Sie mussten aus verschiedenen Rechtssystemen ein einheitliches Regelwerk schaffen.
1: Es war ein sehr schwieriges Unterfangen und ist wirklich bemerkenswert, dass sie damit Erfolg hatten. Hier ist es auch sehr wichtig zu erwähnen, dass die Alliierten einige Ideen aus dem sowjetischen Recht übernahmen. So basiert das angelsächsische Recht beispielsweise auf Präzedenzfällen. Diese Präzedenzfälle sind von größter Bedeutung, denn sobald sie geschaffen werden, richten sich andere Gerichte nach ihnen. Im sowjetischen Recht war alles viel einfacher. Die dokumentierte Beweislage reichte aus, um jemanden vor Gericht zu bringen. In der amerikanischen Rechtstradition, die viel vom englischen Common Law übernommen hatte, war das Prinzip des kontradiktorisch geprägten Gerichtsverfahrens von höchster Bedeutung. Was hieß, dass Anwälten, Staatsanwälten und Richtern hier eine große Rolle zufiel?
0: Göring, bis vor kurzem noch Reichsmarschall, versuchte die Verfahrensregeln als Waffe einzusetzen.
2: Göring hatte einen äußerst kompetenten Anwalt, der zudem so engagiert war, dass man ihn durchaus als die Nummer 1 unter den Anwälten der Verteidigung bezeichnen kann. Göring war also die Nummer 1 unter den Angeklagten und sein Anwalt war die Nummer 1 bei den Verteidigern. Er versuchte, die Verteidigung eigenhändig zu lenken. Alles in allem hatten sie sich eine recht effektive Verteidigungsstrategie ausgedacht, die beinahe zum Scheitern der Nürnberger Prozesse geführt hätte.
0: Einen Anwalt brauchte Göring eher als Berater, denn seine Verteidigung übernahm er größtenteils selbst.
2: Göring verfügte über ein recht hohes intellektuelles Niveau. Er war ein durchaus fähiger Politiker und ein sehr guter Redner. Am allerwichtigsten war jedoch, dass er weiterhin ein überzeugter Anhänger Hitlers war. Er war fest davon überzeugt, dass alles, was dieser getan hatte, richtig gewesen war.
3: Jackson verhörte Göring vor dem Hauptankläger der Sowjetunion.

0: Jackson verließ sich schlicht auf seine Redegewandtheit und das amerikanische System der Prozessführung, bei dem persönliche Präsenz und Pathos, mit denen man die Jury überzeugen kann, von großer Bedeutung sind. Doch hier gab es gar keine Jury. Daher hieß es nach dem Verhör, Göring habe es klar für sich entschieden.
1: Mein Vater verhörte ihn als nächstes. Er hatte sich gründlich darauf vorbereitet und baute seine Befragung auf bereits vorliegenden Fakten auf.
2: Seite 119 des deutschen Textes. Der Absatz ist rot unterstrichen. Haben Sie die Stelle gefunden? Sehr gut. Lesen Sie mit. Ich zitiere jetzt Ihre Aussage. Ihr müsst wie Bluthunde sein. Wo immer es noch etwas gibt, das das deutsche Volk braucht, so muss es blitzschnell aus den Lagern genommen und hierher gebracht werden. Haben Sie das gesagt?
1: Er führte das Verhör auf sehr aggressive und offensive Weise, sodass Göring am Ende völlig entmutigt war.
0: Das heißt, er begann, ihm Dokumente mit seiner Unterschrift vorzulegen. Indem er Göring dazu brachte, seine Unterschrift anzuerkennen, zwang er ihn, indirekt seine Schuld an diesem Verbrechen einzugestehen.
3: Die Reaktion der internationalen Presse auf den Sieg des sowjetischen Anklägers ließ nicht lange auf sich warten.
1: In der amerikanischen Zeitung Stars and Stripes erschien ein sehr amüsanter Artikel, bei dem der Reporter die Beschreibung des Verhörs damit beendete, dass Rudenko Göring direkt im Gerichtssaal hingerichtet habe.
3: Andere Zeitungen griffen die Geschichte auf und begannen, diese sensationelle Meldung nachzudrucken, wobei sie immer mehr neue Details hinzuerfanden.
0: Vor allem lateinamerikanische Zeitungen waren für solche Geschichten bekannt. Sie hatten keine eigenen Journalisten in Nürnberg, also erfanden sie ständig irgendetwas, um die Aufmerksamkeit der Leser zu erregen. Dieser Rudenko, er trägt doch Uniform, oder? Also hat er eine Pistole. Und das heißt, er hätte ihn erschießen können, aber es waren einfach zu viele Zeugen.
3: Die sowjetische Presse hätte sich so etwas natürlich niemals erlaubt. Hier arbeiteten Menschen, die nicht einfach nur über den Prozess berichteten. Einige hatten noch während des Krieges Dokumente für dieses Tribunal gesammelt. Viktor Tjomin, Fotoreporter der Zeitung Pravda, dokumentierte, wie die Sowjetarmee die Stadt Lublin in Polen befreite. Später arbeitete er dort beim Konzentrationslager Majdanek als Mitglied einer Sonderkommission.
4: Es ist niederschmetternd. Es schmerzt, das alles mit ansehen zu müssen, aber die Aufnahmen müssen gemacht werden. Die Menschen müssen davon erfahren. Ich versuche, meinen Kragen zu lockern, aber meine zitternden Finger gehorchen mir nicht. Beruhige dich, reiß dich zusammen, rede ich mir ein. Es muss getan werden, aber es ist schwer, es ist unfassbar grauenvoll.
3: Am 19. Februar wurde im Gerichtssaal Nummer 600 ein von der sowjetischen Seite vorbereiteter Dokumentarfilm gezeigt. Er enthielt auch Aufnahmen aus dem Konzentrationslager Majdanek.
0: Dokumentaraufnahmen wurden präsentiert. Die Wirkungen, die sie in diesem Fall erzielten, waren gewaltig.
4: Die Stadt Rostow. Diese Aufnahmen wurden am 29. November 1941 von den Kameramännern Sologubov, Popov und Levitan gemacht. An der Ecke der Straßen Sowetskaya und Nolnaya hatten die Deutschen 26 Einwohner der Stadt erschossen. Der Stadtrand von Kertsch. Die Ausgrabungen dieses Panzergrabens wurden am 31. Dezember 1941 aufgenommen, einen Tag nach der Befreiung der Stadt. Auf diesem Stück Brachland wurden 7000 Einwohner von Kertsch ermordet.
5: Die Menschen weinten, die Journalisten im Saal, die Kriegsveteranen, diejenigen, die uns mochten, die, die uns nicht mochten und jene, die uns hassten. Mein Vater sagte, dass man sogar von der Anklagebank leises Schniefen hören konnte.
3: Für Göring war dieser Film ein weiterer Schlag, den ihm die sowjetische Anklage zufügte.
0: Göring gab bereits ganz zu Anfang folgende Erklärung ab. Ich weiß, dass ihr mich zum Tode verurteilen werdet, weil ihr mich unrechtmäßig anklagt. Aber ich übernehme die volle Verantwortung. Adolf Hitler handelte richtig. Wir alle haben richtig gehandelt. Das war Görings Position. Dieses pathetische Gehabe Görings erwies sich vor dem Hintergrund des Filmmaterials, das wir vorbereitet hatten, als bedeutungslos. Angesichts solcher Verbrechen waren das alles nur leere Worthülsen. Göring sagte ja, ich übernehme die volle Verantwortung. Das galt also auch in diesem Fall.
6: Das von der Sowjetunion vorgeschlagene Prozedere und die dazugehörige Beweislage waren sehr überzeugend. Hier ist jedoch wichtig, eines zu verstehen. Die USA waren zwar formell an der Bestrafung der Verbrecher interessiert. Schließlich hatten, wie sie es ausdrückten, ihre amerikanischen Jungs dafür auf europäischem Boden gekämpft und Blut vergossen. Doch waren sie nicht direkt, nicht emotional in diesen Prozess involviert. Für sie waren das alles Dinge, die irgendwo am anderen Ende der Welt abliefen. Natürlich hatten viele von ihnen, so zum Beispiel auch Oberbefehlshaber Eisenhower, die Schrecken der Konzentrationslager selbst zu Gesicht bekommen. Das hatte bei ihnen einen tiefen Eindruck hinterlassen. Doch letztendlich beobachteten sie die Entwicklungen in Europa, doch nur aus großer Entfernung. Die Sowjetunion hingegen war in höchstem Maße persönlich betroffen und emotional involviert. Daher taten die Repräsentanten der UdSSR auch alles in ihrer Macht Stehende, um die Verbrecher ihrer gerechten Strafe zuzuführen.
3: Im Kreise der Alliierten nahm Frankreich, nach den Schrecken der Nazi-Besatzung und Demütigungen durch das Regime der Kollaborateure, eine ähnliche Position ein.
1: Weder die Briten noch die Amerikaner wussten von den Schrecken des Besatzungsregimes. Sie haben diese Erfahrung nie gemacht. Wir hatten eine enorme Anzahl an Geiseln zu beklagen, weniger als die Russen, aber immer noch sehr viele, Zehntausende. Tausende unserer Mitbürger wurden exekutiert oder in Geiselhaft genommen, obwohl sie nicht einmal Widerstandskämpfer waren. Wir hatten über 100.000 deportierte Arbeiter, die zur Zwangsarbeit nach Deutschland geschickt wurden, zum sogenannten Pflichtarbeitsdienst.
3: Die Aussagen französischer Zeugen waren ebenso bedeutsam wie die der sowjetischen. Diese Menschen aus verschiedenen Teilen der Welt berichteten übereinstimmend von denselben Verbrechen und belegten damit die systematische Natur der Nazi-Gräueltaten. Marie-Claude Vaillant-Couturier überlebte zwei Konzentrationslager, bevor die Rote Armee die Lagerinsassen befreite.
7: Wir wurden Zeugen herzzerreißender Szenen. Alte Paare wurden gezwungen, sich zu trennen. Mütter mussten ihre jungen Töchter zurücklassen, da diese zusammen mit den anderen Kindern in die Gaskammern geschickt wurden. All diese Menschen ahnten nicht, welches Schicksal sie erwartete.
1: Sie hatte sowohl Auschwitz als auch das KZ Ravensbrück überlebt. Während ihrer langen Haft konnte sie mit vielen anderen Insassinnen sprechen. Sie gehörte zu den wenigen Zeugen, die im Prozess aussagen konnten, denn sie hatte überlebt. Sie war in schrecklicher Verfassung, aber sie war am Leben.
3: Tag für Tag hörte das Tribunal Beweise für Verbrechen gegen die Menschlichkeit aus Frankreich, Polen, Jugoslawien und aus der Sowjetunion. Eine der längsten Sitzungen war die Anhörung zur Leningrader Blockade. Sie dauerte 3 Tage.
5: In der Geschichte der Menschheit waren noch nie zuvor in so kurzer Zeit so viele Menschen gestorben. Nach dem Ende der Blockade wurde die Zahl der Menschen, die Opfer von Hunger, Bombenangriffen und Artilleriebeschuss geworden waren, anfangs auf insgesamt ca. 650.000 geschätzt.
3: Die sowjetische Seite hatte bereits während der Vorbereitungsphase eine Zeugenliste erstellt. Letztendlich sagten 3 Personen über die Belagerung von Leningrad aus: Erzpriester Nikolai Lomakin, Akademiemitglied Josef Orbeli und der Bauer Jakow Grigorjew. Während der Belagerung blieben in Leningrad 10 orthodoxe Kirchen geöffnet. Das religiöse Leben kam keine Minute zum Erliegen. Hier sehen wir die Sankt-Nikolai-Kirche auf dem Bolsche-Ochtinski-Friedhof in Sankt Petersburg, in der Erzpriester Nikolai Lomakin während der Blockade tätig war. Wie auch die anderen Priester hielt er hier Messen und Gottesdienste ab. Die meiste Zeit verbrachte er aber damit, Verstorbene zur Ruhe zu betten. Während des Prozesses schilderte er alles, was er damals mit eigenen Augen gesehen hatte. Aus der Aussage des Zeugen Nikolai Lomakin:
0: Ich möchte dem Tribunal insbesondere von dem berichten, was ich am 7. Februar 1942 gesehen habe. Einen Monat vor diesem Ereignis erkrankte ich schwer, erschöpft vom Hunger. Vor Beginn der Fastenzeit ging ich zum ersten Mal, seit ich erkrankt war, wieder in die Kirche. Der Anblick, der sich meinen Augen dort bot, erschütterte mich bis ins Mark. Die Kirche war von Leichenbergen umgeben, die zum Teil sogar den Eingang versperrten. Die Leichenberge fassten jeweils 30 bis 100 Menschen. Sie lagen nicht nur am Kircheneingang, sondern auch ringsherum verstreut. Ich wurde Zeuge, wie ausgehungerte Menschen ihren Toten zum Friedhof bringen und bestatten wollten, dies aber nicht mehr fertig brachten. Zu Tode entkräftet fielen sie neben den sterblichen Überresten ihrer Verstorbenen zu Boden und starben ebenfalls.
5: Die Anklage argumentierte, die Deutschen hätten Leningrad im Prinzip in ein riesiges Konzentrationslager verwandelt.
8: Der Westen versucht, Russland zu canceln. Allerdings hat er nicht bedacht, dass genau das die Menschen zusammenschweißt und für russische Unternehmen ein wahres Geschenk ist.
9: Ich schlage dir ein Abenteuer vor. Wir nehmen ein Auto aus einheimischer Produktion und fahren nach Dagestan. Auf dem Weg dorthin schauen wir bei russischen Unternehmen aller Art vorbei, um zu sehen, wie es ihnen geht.
10: Interessant, aber auch ein bisschen beängstigend.
9: Bist du etwa eine Spaßbremse? Zweifelst du etwa an der russischen Autoindustrie? Wir werden sehen. Wir müssen etwa 6000 Kilometer damit fahren. Verschwende die Milch doch nicht. Stell doch was drunter oder trink direkt raus. Was ist das da vorne?
11: Das ist unser Käseschmierroboter.
9: Socken.
10: Übrigens, Russen machen sehr gute Socken, finde ich, mit Humor.
9: Und was machen Russen schlecht? Wir können sehr gute Raketen bauen.
10: Raketen, Socken.
12: Bruder, ich sehe einen Banderiten auf 5.
13: Was macht er dort noch? Na, mach schon.
12: Ich führe das Werk meiner Großväter fort. Ich verteidige meine Familie, meine Geschichte und unsere Werte.
14: Jene, die momentan hier kämpfen, machen weiter dank ihrer Willensstärke.

0: Parallel zum Internationalen Tribunal führte die UdSSR eigene Prozesse in Kiew, Charkow und Smolensk durch. Für die Überlebenden der Leningrader Blockade ging es nicht nur darum, über ihre Henker zu richten. Es war ihr persönliches Nürnberg, das genau an den Orten stattfand, an denen die Gräueltaten verübt worden waren.
1: Nichts vermag den Schmerz des sowjetischen Volkes zu lindern. Das menschliche Gewissen kann es nicht ertragen, dass diese Scheusale, die kaltblütig Frauen und Kinder, die Alten und Schwachen gemordet haben, mit uns auf Erden weilen. Als Staatsanwalt beantrage ich, dass alle Angeklagten zum Tod durch den Strang verurteilt werden.
0: Die Unterlagen dieser Gerichtsprozesse wurden auch beim großen internationalen Tribunal verwendet. Sie sollten die bereits existierende Beweislage der Anklage stärken. Da die Vernichtung durch Hungersnot damals, 1945 bis 46, nicht auf der Liste der Kriegsverbrechen stand, wurde die Leningrader Blockade lediglich als sinnlose Zerstörung der Stadt gewertet.
2: Der Logik der Kriegsführung folgend, kann die Zerstörung militärischer Ziele innerhalb einer Stadt als strategische Notwendigkeit gerechtfertigt sein. Das mag barbarisch klingen, aber bei den in Genf und Den Haag geführten Debatten über internationales und humanitäres Recht wurde damals so entschieden. Es wurde jedoch der Grundsatz festgelegt, wonach die sinnlose Zerstörung von Städten inakzeptabel sei. Die Tatsache, dass Denkmäler durch Artilleriebeschuss beschädigt wurden, offenbarte die bewusste Barbarei der Invasoren.
3: Die Eremitage war das größte Museum der Sowjetunion. Da es sich im belagerten Leningrad befand, wurde es durch Artilleriebeschuss schwer beschädigt. Dies löste Diskussionen über die Zerstörung von Kultur und kulturellem Erbe aus.
0: Akademiemitglied Josef Orbeli, Direktor der Eremitage und Mitglied der Kommission zur Dokumentierung und Untersuchung der Nazi-Gräueltaten in Leningrad und dem Gebiet Leningrad, wurde als Zeuge vor den Internationalen Militärgerichtshof geladen.
3: Die Rettung der Eremitage während des großen Vaterländischen Krieges ist vor allem sein Verdienst.
0: Vom Beginn des Krieges an, ab dem 22. Juni 1941 und bis zur Schließung des Blockaderings, organisierte er die Evakuierung von Mitarbeitern und Ausstellungsstücken der Eremitage ins Landesinnere.
3: Man musste sich auch um die Kinder der Eremitage-Mitarbeiter kümmern. Am 6. Juli wurde auch das Internat der Eremitage in den Osten evakuiert. Geleitet wurde es von Lyubov Antonova, die später auch für das Klassenzimmer zuständig war. Orbeli gab ihr 5000 Rubel aus eigener Tasche mit, wovon sie damals noch nichts wusste. Als sie ihn fragte, wie soll ich das verrechnen, antwortete er, nach bestem Wissen und Gewissen. Sie mussten einen sehr beschwerlichen Weg zurücklegen. Sie wurden in das Gebiet Molotow, die heutige Region Perm, ins Dorf Ledi evakuiert, wo das Internat bis zum Kriegsende bleiben sollte.
0: In seiner Aussage berichtete Orbeli von den zahlreichen Zerstörungen in Leningrad und Umgebung, sowie konkret über Schäden, die die Eremitage erlitten hatte.
3: Eines der ersten Geschosse schlug in den Atlantenportikus ein. Dieser wurde natürlich restauriert, aber man kann immer noch erkennen, wo die Geschosse eingeschlagen sind. Die Atlanten trauern noch immer. Zwei Bomben fielen auf den Palastplatz und die Druckwelle der Explosion zerstörte alle Fenster des Winterpalastes und beschädigte einige Gemälde schwer. Es gibt Fotos, die zeigen, wie sie regelrecht in Stücke gerissen wurden. Das letzte Geschoss schlug am 2. Januar 1944 ein. Es durchschlug das Dach des Winterpalastes, erreichte den Wappensaal und explodierte in der Decke über der Rastrelli-Galerie. Dies ist ein Expertengutachten über die Kosten der Schäden, die der Sammlung und Ausstattung der staatlichen Eremitage durch militärische Handlungen entstanden sind. Das erste Gutachten wurde 1943 erstellt und nach Aufhebung der Blockade 1944 noch einmal überarbeitet. Orbeli nutzte dieses Gutachten später für seine Zeugenaussage beim Nürnberger Prozess.
4: Die Nürnberger Prozesse waren absolut kompetitiver Natur. Man sollte nicht annehmen, es hätte nur eine Seite der Anklage gegeben. Viele der von den Anklägern vorgebrachten Argumente wurden einer kritischen Analyse unterzogen.
0: Ein Anwalt stellte folgende Frage: Wie weit war die Brücke, die ebenfalls durch Beschuss beschädigt wurde, von der Eremitage entfernt? Er deutete an, dass diese das eigentliche strategische Ziel gewesen sein könnte. Josef Orbeli antwortete: Die Entfernung betrug 50 Meter. Verfügen Sie über irgendwelche Artilleriekenntnisse, die es Ihnen erlauben zu schlussfolgern, dass der Palast und nicht die Brücke das Ziel war? Setzte der Anwalt nach. Orbeli erwiderte, ich bin kein Artillerist, aber ich nehme an, dass die deutsche Artillerie, wenn sie die Brücke ins Visier nähme, diese nicht mit nur einem einzigen Geschoss treffen würde, während im nahegelegenen Palast gleich 30 Geschosse einschlagen. So viel verstehe ich schon von Artillerie. Beim Tribunal wurde Alfred Jodl wegen der Leningrader Tragödie angeklagt, da er ein Repräsentant des Oberkommandos der Wehrmacht war, das den Befehl zur Zerstörung der Stadt gegeben hatte.
5: Mit der Verurteilung von Keitel und Jodl wurden zugleich kriminelle Befehle und Handlungen als solche anerkannt, ebenso wie die Existenz einer besonderen Zone der Gerichtsbarkeit im Rahmen der Operation Barbarossa. Anerkannt wurde auch die Tatsache, dass die deutschen Streitkräfte selbst, natürlich nicht alle 20 Millionen Soldaten, aber doch eine große Anzahl von ihnen, an Kriegsverbrechen beteiligt gewesen waren.
6: Trotz dieser erdrückenden Beweislast, trotz der Filmaufzeichnungen und trotz der Tatsache, dass alle Zeugenaussagen dokumentiert und dem Gericht vorgelegt wurden, wurde der Leningrader Fall nicht in das Urteil aufgenommen. Und die Belagerung Leningrads nicht als Kriegsverbrechen anerkannt. Die offizielle Begründung lautete, dass in der Rechtspraxis Hungersnot schlichtweg nicht als Kriegsverbrechen gelistet sei.
0: Die Frage, ob man Nürnberg 2 abhalten sollte, um zusätzlich zu den bereits Angeklagten weitere Kriegsverbrecher vor Gericht zu stellen, wurde während der gesamten Prozesse immer wieder aufgeworfen. Während sich das erste Tribunal dem Ende zuneigte und alle auf das Urteil warteten, verschlechterten sich die Beziehungen zwischen den Alliierten. Churchill hielt im März 1946 eine Rede, die heute als Startpunkt des Kalten Krieges gilt.
7: Es war völlig klar, dass sich die Welt rapide veränderte. Dennoch sollte festgehalten werden, dass sich bei den Nürnberger Prozessen doch noch der gesunde Menschenverstand durchsetzte. Es war im Interesse aller, sie zu Ende zu führen.
0: Am Ende wurden 12 der Angeklagten zum Tod durch den Strang verurteilt, 7 zu unterschiedlich langen Haftstrafen und 3 wurden freigesprochen.
7: Für die Amerikaner war das so. Sie waren mental darauf vorbereitet, dass einige Leute freigesprochen oder dass sogar massenweise Nazis freigesprochen werden und so ihrer gerechten Strafe entgehen würden.
0: Der sowjetische Richter Iona Nikitschenko äußerte eine abweichende Meinung zum Urteil. Die sowjetische Seite war mit dem Freispruch von Schacht, Fritzsche und von Papen nicht einverstanden.
7: Seine Einwände sind absolut klar und Punkt für Punkt dargelegt. Er hätte sie durchsetzen können. Doch auch die anderen Richter hätten ihre Positionen durchsetzen können. Sie hätten sogar noch mildere Urteile fällen können, aber sie hielten es für notwendig, einen gewissen Kompromiss mit der sowjetischen Seite zu erzielen.
0: Die Hinrichtung war für den 16. Oktober angesetzt. Doch 5 Stunden davor beging Göring Selbstmord, sodass schließlich nur 10 Nazi-Verbrecher auf dem Schafott endeten.
8: Während der Prozess selbst öffentlich war, fand die Hinrichtung der Verurteilten nach der Urteilsverkündung im Geheimen statt. Eingeladen waren lediglich je 2 Journalisten von jeder der 4 Siegermächte.
0: Die Wahl der sowjetischen Delegation fiel auf Viktor Tjomin, einen Fotoreporter der Zeitung Pravda, und den TASS-Journalisten Boris Afanasjew.
8: Tjomin hat viele Fotos geschossen, die jetzt in unserem Archiv aufbewahrt werden.
0: Am Morgen veröffentlichte die Zeitung Pravda einen Artikel von Tjomin über die Hinrichtung der 10 Verbrecher und Görings Selbstmord. Doch das war noch nicht das Ende. Der Justizpalast setzte seine Arbeit fort.
9: Nur wenige Tage nach dem Ende des Prozesses gegen die Hauptkriegsverbrecher begannen die sogenannten Nürnberger Nachfolgeprozesse, bei denen die Amerikaner in ausschließlich amerikanischen Gerichten verschiedene Kategorien von Kriegsverbrechern anklagten. Es fanden insgesamt 12 solcher Prozesse statt.
4: Während des Prozesses gegen das Oberkommando der Wehrmacht, insbesondere gegen Feldmarschall von Leeb und seinen Nachfolger Küchler, wurden alle für sie damals verfügbaren Dokumente über die Belagerung von Leningrad eingehend untersucht.
0: Von Leeb erhielt lediglich eine 3-jährige Haftstrafe und wurde unmittelbar nach der Gerichtsverhandlung freigelassen.
4: Was sehen wir also? Es gab eine Tragödie kolossalen Ausmaßes. Ein schreckliches Verbrechen wurde begangen, blieb jedoch ungesühnt. Anders ausgedrückt, dieses ungesühnte Verbrechen wirft die Frage auf, ob es vielleicht doch notwendig wäre, dieses Thema neu aufzurollen und eine juristische Bewertung der Ereignisse während der Schlacht um Leningrad von 1941 bis 1944 durchzuführen.
0: Seit 2020 fanden in Russland 34 Gerichtsverhandlungen statt, in denen die Tatsache anerkannt wurde, dass die Besetzung sowjetischen Territoriums durch Nazi-Deutschland während des Großen Vaterländischen Krieges nichts Geringeres war als Völkermord.
6: Wir sprechen hier von über 9 Millionen Toten in den besetzten Gebieten der RSFSR zwischen 1941 und 1944. Und das allein in der RSFSR. Anders ausgedrückt, die objektiven Zahlen sind einfach ungeheuerlich. Kein anderes Land hat solche Verluste erlitten. Während des Prozesses in St. Petersburg stellte man fest, dass mindestens 1.093.000 Menschen während der Leningrader Blockade dem Völkermord der Nazis zum Opfer gefallen waren.
1: Die Belagerung von Leningrad. Das ist der Schmerz fast jeder Leningrader Familie, der Schmerz derer, die zum Opfer dieses beispiellosen Verbrechens gegen die Menschlichkeit wurden.
3: Es hat uns unser ganzes Leben lang begleitet. Der Schrecken der Bombenangriffe, die Brände, all das. Nur eines kann ich noch hinzufügen. Gestottert habe ich während des Kriegs.
10: Auf jedem unserer Friedhöfe gibt es Massengräber, weil die Menschen praktisch im Schnee begraben wurden. Der Schnee schmolz und die Leichen blieben an der Oberfläche zurück. Zuerst wurden sie dann auf dem Smolenskoje Friedhof begraben und dann wurde das verboten. Wenn jemand aus unserem Haus begraben wurde, brachten wir ihn weit weg zum Piskaryovka Friedhof.
4: In der jetzigen Situation haben wir praktisch uneingeschränkten Zugriff auf alle erbeuteten Dokumente, auf alle deutschen Unterlagen. Es wird nichts mehr verheimlicht. Wir wissen alles über ihre Pläne und deren Umsetzung. Wir wissen, für was die Wehrmacht verantwortlich war. Nicht nur die Feldmarschälle und Generäle, sondern alle, die nach Leningrad kamen. Es waren viele, über 350.000 Soldaten. Es wurde an der Zeit, die Dinge beim Namen zu nennen und all das juristisch zu klassifizieren und aufzuarbeiten. Genau das ist jetzt auch geschehen.
1: Wir haben Beweise für die Schäden gesammelt, die von den deutsch-faschistischen Invasoren und ihren Komplizen angerichtet wurden. Das Beweismaterial umfasst 45 Bände. Darunter finden sich Gutachten von Experten, ebenso wie Erklärungen von Bewohnern des belagerten Leningrads. Wir haben 50 Personen dazu befragt. Hinzu kamen zahlreiche Experten, Archivare, Wirtschafts- und Kulturwissenschaftler. Die archivierten Daten, die wir benutzt haben, das alles bildete die Grundlage des Beweismaterials, das wir dem Gericht vorgelegt haben.
3: Es ist natürlich sehr schwer, sich an all diese Sachen zu erinnern. An das Leben während der Blockade, wissen Sie? Der Hunger war das Schlimmste. Aber die Menschen damals, sie arbeiteten weiter. Man musste zur Arbeit gehen. Man durfte seine Stadt nicht aufgeben.
10: Mama sagte, es müsse so sein. Es würde eine Gegenoffensive geben und wir würden auf jeden Fall gewinnen. Und wir müssen alles dafür tun, damit wir gewinnen.
1: Wir sind davon überzeugt, dass dies ein Prozess zur Wiederherstellung der historischen Gerechtigkeit ist. Das Gericht hat alle Beweise, die diesem Anliegen zugrunde liegen, ausgewertet, sie als zulässig anerkannt.

0: erkannt und in ihrer Vollständigkeit bestätigt. Das Gericht fällte daraufhin die Entscheidung, die Leningrader Blockade als Genozid des sowjetischen Volkes anzuerkennen.
1: Auf diese Weise die Wahrheit zu bewahren, ist in vielerlei Hinsicht ganz im Geiste der hehren Ziele, die mit den Nürnberger Prozessen verfolgt wurden. Es sollte sichergestellt werden, dass der Nationalsozialismus nie mehr sein hässliches Haupt erheben würde. Das Wichtigste ist jedoch, dass wir uns nicht nur an die Opfer erinnern, sondern auch daran, wer dem Faschismus damals das Genick gebrochen hat. Die Sowjetunion, die Rote Armee und das sowjetische Volk.

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0: Importersetzung ist gerade das Thema in Russland, aber eigentlich sind Sanktionen für Russland nichts Neues. 2014 verschwanden zum Beispiel bereits sämtliche Import-, Käse- und Fleischsorten aus Russland, was viele schockiert hat, aber einige haben auch die Chance dahinter gesehen, wie zum Beispiel Alex Hirata, der mittlerweile wohl bekannteste Käsehersteller Russlands, und ihn besuchen wir jetzt natürlich. Im Jahr 2014 wurden plötzlich einige importierte Lebensmittel wegen des Lebensmittelembargos aus den Regalen genommen. Das Verbot galt für die Einfuhr bestimmter Agrarprodukte, Rohstoffe und Lebensmittel aus Ländern, die Wirtschaftssanktionen gegen Russland verhängt hatten. Diese Situation diente als Ausgangspunkt für den Prozess der Importsubstitution. Dieser kulinarischen Tragödie fiel als allererstes der Käse zum Opfer. Es gab eine Zeit, da war einem zum Heulen zumute, wenn man den Käse in den Mund nahm.
1: Er war widerlich.
0: Aber je mehr Zeit vergeht, desto mehr Erfahrung sammeln unsere Käsemacher. Einen Schritt nach dem anderen haben sie den russischen Gruyère und Parmesan perfektioniert. Wir sind heute zu Besuch bei einem der charismatischsten Käsemacher Russlands, Alex Hirata, der im Gebiet Istra bei Moskau sein eigenes Käseimperium aufgebaut hat. Aber bevor wir mit ihm persönlich sprechen, zeigt uns seine Schwester Evgenia das Reifungslager.
2: Wir befinden uns an einem sehr wichtigen Ort. Hier darf keine einzige falsche Bakterie eindringen.
0: Den Käse anstecken.
2: Deswegen auch diese ganzen Schutzvorkehrungen. Der Käse muss vor allen äußeren Einflüssen geschützt werden.
3: Was ist das da vorne?
2: Das ist unser Käseschmierroboter. Der junge Mann, der ihn bedient, war erst 16, als er mit dieser Aufgabe betraut wurde.

0: Die Schweizer haben ihn an der Maschine ausgebildet und jetzt ist er unser Fachmann, was den Käseschmierroboter angeht. Es gibt tatsächlich nur 3 solcher Käseroboter in Russland. 2 große haben wir hier und ein kleiner befindet sich irgendwo in Voronesch.
1: Anfassen verboten, ja?
2: Was macht er gerade?
0: Der Roboter schmiert den Käse gerade mit einer Salzlösung ein. Wir können uns jetzt anschauen, wie er das macht.
2: Fasst nur der Roboter den Käse an?
0: Nur der Roboter und der Affineur, der den Käse ebenfalls einschmiert. Der junge Mann steuert den Roboter, der den Käse aus den oberen Regalen herunterholt und einschmiert.
2: Wohnt der junge Mann hier oder darf er auch nach draußen?
0: Er wohnt praktisch hier, aber nach draußen darf er schon. Wir können jetzt sogar mit ihm sprechen.
2: Ja, machen wir das.
1: Müssen wir das hier umgehen?
0: Ja, hier kann er nicht durch. Die Hälfte der Käseleibe wird aber trotzdem von Hand eingeschmiert. Dieser Beruf heißt Affineur. In unserem Land ist das ein sehr seltener Beruf. Es gibt weniger als 100 Affineure in ganz Russland.
1: Die Hälfte davon hier?
0: Ja.
2: Wie lange wird der Käse hier gelagert?
0: Das ist immer unterschiedlich, von 1,5 Monaten bis zu mehreren Jahren. Ich zeige euch gleich ein paar der Ältesten.
2: Einige Jahre?
0: Wir haben hier den Jahrgang 2019 und da drüben 2017.
2: Kann Parmesan russisch sein?
0: Der Parmesan ist russisch, wenn er hier hergestellt wird. Parmesan aus Parma wäre einfach nur Parmesan, kein russischer Parmesan. Wir haben hier noch einen Käseleib, der für Wladimir Putin reserviert ist. Oleg hat ihm mehrfach gesagt, dass wir hier auf ihn warten.
2: Ist er das?
0: Nein, das ist ein anderer. Der Roboter nimmt den Käseleib aus dem Regal, hebt ihn hoch, schmiert ihn dann mit einer Salzlösung ein, dreht ihn um und legt ihn wieder zurück.
2: Hier ist eine Schweizer Flagge und eine russische, aber der Roboter Werther kommt wahrscheinlich aus der Schweiz, oder?
0: Werther selbst kommt aus der Schweiz, aber er wurde hier zusammengebaut. Und da kommt auch schon der Junge, der ihn bedient.
3: Wladislav!
2: Aber auf Wladislav mussten wir noch etwas warten. Der Gehilfe im Reich des Käses war nicht aufzutreiben.
0: Ein Käserad wiegt 7 Kilo. Wenn die Affineure hier anfangen, sind sie noch ziemlich schwächlich. Aber nach ein paar Monaten Arbeit bekommen sie richtige Muskeln. Wenn die Mädels in den Betrieb kommen und diese gut durchtrainierten Jungs bei der Käseherstellung sehen, fangen sie direkt an zu gaffen.
2: Wo sind denn diese Jungs?
0: Wladislav ist noch jung, aber die anderen wissen, wie gut sie aussehen. Sie geben sich aber distanziert.
1: Ziehen Sie auch noch Ihre T-Shirts aus?
0: Nein, Sie lassen Ihre feuchten T-Shirts an.
2: Sieh mal einer an.
0: Wollen Sie nicht bei uns anfangen?
1: Ach, rufen Sie lieber Vlad. Lassen wir ihn doch Gewichte heben und rufen Mädels dazu.
0: Und das ist Vlad, der beste Freund von Werther. Ich lasse euch kurz allein zum Plaudern und sehe nach, was der Käse so macht.
2: Erzähl mal, man hat uns gesagt, dass du seit 2 Jahren praktisch hier zwischen den Käseleiben lebst und dich nur von Käse ernährst. Und das hier ist dein bester Freund, richtig?
4: Am Anfang war das für mich ein Sommerjob. Da waren gerade die Spezialisten aus der Schweiz da, um die Maschinen zu installieren. Man hat mich gebeten, ihnen zu helfen. Als sie hier alles eingerichtet haben, habe ich natürlich zugeschaut. Ich fand das alles sehr spannend. Sie haben mich gefragt, ob ich mich dafür interessiere. Ich sagte ja. Also haben sie mir gezeigt, wie man die Maschine bedient.
1: Ist es dir schon mal passiert, dass der Käse wie im Supermarkt einfach heruntergefallen ist?
4: Das passiert manchmal bei Helga.
2: Helga macht da also manchmal Unfug. Die schauen wir uns auch nochmal an.
4: Werther ist durchgehend im Betrieb. Er geht nur sehr selten kaputt. Und wenn, dann sind das nur Kleinigkeiten. Helga hatte aber schon mehrmals einen ernsten Defekt. Es gab sogar Fälle, da mussten wir in die Schweiz fahren, um Ersatzteile zu besorgen.
1: Evgenia hat uns davon erzählt. Dabei sind die Roboter eigentlich gleich, aber einer geht kaputt und der andere nicht.
4: Ja.
1: Natürlich, weil Helga ein Mädchen ist, geht sie schneller kaputt.
4: Dafür arbeitet sie schneller.
2: Wie viele Käseleibe gibt es hier eigentlich?
4: Im ganzen Lager sind es etwa 50.000.
2: Also Käseleibe, nicht Kilogramm.
4: Ja.
1: Also Käseräder.
4: Ja, 50.000.
2: Schauen wir uns mal Helga an.
1: Ist sie gerade angezogen?
0: Das hier ist die menschliche Version eines Roboters.
1: Und du schneidest Helga nicht zufällig die Kabel durch, damit sie kaputt geht und du deinen Job behältst?
5: Nein, ganz im Gegenteil. Sie hilft uns sehr. Sie sehen ja, wie viel Käse wir hier haben. Wir schmieren nur die kleinen Laibe und unseren Honigkäse per Hand ein.
0: Kannst du uns sagen, was hier steht?
4: Hier steht...
2: Oh, soll ich das vorlesen?
6: Sicherungsbolzen der Z-Achse.
4: Die Schweizer sprechen das wie Z-Achse aus.
2: Ist vielleicht im Schweizerdeutsch so. Was ist also mit den Ersatzteilen? Du hast gesagt, dass sie hin und wieder kaputt geht. Wie kommt man jetzt an die Ersatzteile aus Deutschland oder der Schweiz?
4: Ich denke, wir haben noch genug auf Vorrat. Wir werden aber versuchen, Defekten vorzubeugen.
2: Werden wir selbst solche Roboter herstellen oder ist das nicht möglich?
4: Ich denke, bald werden auch in Russland solche Roboter hergestellt.
2: Wer wird sie entwickeln? Und wann?
4: Gute Frage.
1: Alle fragen ja, wann kommen die russischen Roboter?
0: Wissen Sie, viele kommen hierher für ihre Berufsorientierung. Das sind junge Leute, die etwas mit Robotertechnik machen wollen oder bereits eine Berufsschule besuchen. Wer sich für Technik interessiert, weiß eher, welchen Berufsweg er einschlagen will. Die Leute aus der Landwirtschaft wissen das sehr oft nicht. Sie machen eine Ausbildung zum Tierwirt, wollen danach aber Programmieren lernen oder etwas mit sozialen Netzwerken machen. Aber alle Farmen brauchen jetzt unbedingt Tierwirte. Ohne die jungen Leute, die in den Berufsschulen und später in den Hochschulen ausgebildet werden, kann es keinen technologischen Durchbruch geben. Ich sage Ihnen ja, wir brauchen euch. Aber diese Generation ist noch nicht bereit dazu. Die nächste Generation wird aber sehen, dass sich die Landwirtschaft entwickelt. Ich denke, dann kommt es zu einem Durchbruch.
2: Im Reifungslager ist es kühl. Die Temperatur beträgt nur 11 Grad. Das ist erforderlich für den Zubereitungsprozess sowie für die richtige Lagerung der Käseleibe mitsamt ihrer Bakterien. In Shorts und T-Shirts kann man sich hier nicht lange aufhalten. Wir waren daher froh, als wir uns ins Restaurant der Farm setzen konnten, wo bereits Käse zur Verkostung auf uns wartete. Dort trafen wir auch auf Alec, der uns über seine Geschäfte aus der Welt des Käses und darüber hinaus erzählte. Alec, wo warst du im Jahr 2014? Ich denke, das ist eine wichtige Frage, die man einem Käsemacher stellen muss.
3: 2014 habe ich auf dem Puschkinplatz die erste Kundgebung für die Krim und den Donbass organisiert. Dort waren Limonov, möge er in Frieden ruhen, German Sterligov, Konstantin Babkin und viele andere. Diese Kundgebung habe ich 2014 auf die Beine gestellt. Später wollte ich etwas Gutes für mein Land tun, dann fing der Krieg an und, wenn ich ehrlich bin, war ich nicht tapfer genug, um hinzufahren.
2: Und dann verschwand der Käse.
3: Nein, das war später. Ich habe damals in meinem Blog geschrieben, ich wollte Käse machen und eine Käserei eröffnen. Irgendwo in der Nähe von Nowgorod wollte ich gerade einen neuen Post über die Dörfer schreiben, die ich besucht habe. Da lese ich plötzlich, dass Russland als Gegensanktion ein Lebensmittelembargo verhängt hat. Ich habe erkannt, dass das meine letzte Chance ist. Die Chance, mich jetzt dem Käse zu widmen und mein Leben umzukrempeln. Ich habe vorher als Programmierer gearbeitet und Codes geschrieben.
2: Du hattest also nichts mit Käse zu tun?
3: Nein, ich habe aber viel Käse gegessen.
2: Welchen? Importierten Käse?
3: Ehrlich gesagt, ja.
2: Weil unser Käse nicht geschmeckt hat, richtig?
3: Er war widerlich, den konnte man überhaupt nicht essen.
2: Was geschah danach?
3: Danach habe ich versucht, einen Standort für die Produktion zu finden. Damals war zum Glück gerade Worobjow Gouverneur geworden. Alle haben versucht, irgendetwas für die Importsubstitution zu machen. Die Regierung hat angefangen, Land zu verteilen. Da alles, was ich sage, gerade aufgezeichnet wird, möchte ich allen, die ein Start-up-Unternehmen gründen wollen und das hier sehen, etwas sagen. Alles, was ich sage, könnt ihr gerne überprüfen. Wenn ihr wirklich in die Landwirtschaft investieren wollt, könnt ihr ins Landwirtschaftsministerium der Moskauer Oblast gehen und dort Land für euer Projekt bekommen. Für eine Kuh bekommt man 2 Hektar Land. Für 4 Ziegen bekommt man 1 Hektar. Für den Anbau von Beeren ist das Angebot sogar noch besser. Beeren sind in Russland gerade nämlich sehr gefragt. Raps ist auch stark im Kommen. Hör mal, ich baue jetzt sogar Hanf an.
2: Ja, ich habe davon gelesen.
3: Mein Unternehmen hat somit 4 Geschäftszweige. Mit Hanf kann man nichts falsch machen. Hanf als Rohstoff ist in China gerade sehr gefragt für nicht brennbare Stoffe. Sie verwenden es für Schutzbekleidung, Militäruniformen oder irgendeine spezielle Ausrüstung.
2: Jetzt ist also die Zeit zu handeln und sich zu engagieren.
3: Ich habe letztes Jahr 150 Hektar Land gepachtet und wir haben Getreide angepflanzt. Hätte ich gewusst, was noch alles kommt, hätte ich 1000 Hektar gepachtet. Aber wenn man jetzt 1000 Hektar pachtet, zittern einem richtig die Hände. Jetzt kann man nicht einmal normal einen Traktor kaufen. Unseren importierten Traktor können wir jetzt getrost wegschmeißen, denn wir haben keine Ersatzteile dafür. Er steht jetzt schon seit 4 oder 6 Wochen einfach nur herum. Die weißrussischen Traktoren sind weiterhin in Betrieb. In Russland Russland haben wir zwei großartige Traktorenwerke. Eines davon ist Rostselmasch. Das ist der fünftgrößte Hersteller von landwirtschaftlichen Maschinen auf der Welt. Hervorragende Erntemaschinen. Sie haben sogar einen Autopiloten. Aber die Wartezeit ist ziemlich lang. Wenn ich jetzt eine Kirovets-Erntemaschine kaufe oder lease, müsste ich etwa 90 oder 100 Tage darauf warten.
2: Wir haben also das Know-how, aber die Produktion muss schneller gehen?
3: Es hat ja niemand gewusst, dass es dazu kommen wird. Sonst hätten sie ihre Produktion ja hochgefahren und ich hätte mehr Getreide gepflanzt. Im Nachhinein ist man immer schlauer.
2: Kommen wir nochmal auf den Käse zu sprechen. Du hast dich also entschieden, Käse zu machen. In Russland fehlen die Technologien dafür. Ein Käsemacher in der Schweiz hat dieses Problem ja nicht.
3: Gleich.
2: Wie kommst du zurecht? Wie entwickelt man seine Zubereitungsmethoden, wenn es keine Vorgänge gibt, auf denen man aufbauen kann? Wie kann man da gute Resultate erzielen?
3: Unser Hauptproblem ist der Fachkräftemangel. Wir haben unzählige Juristen und irgendwelche Leute, die in Büros arbeiten wollen. Aber es gibt kaum Leute, die Käse machen können und für 150.000 Rubel im Monat Käsekessel aufsetzen können.
2: Aber wo sollen die denn herkommen?
3: Leute, die Getreide anbauen können, verdienen 150.000 bis 200.000 Rubel im Monat. Aber es gibt solche Leute hier im Land nicht. Wir mussten den verdammten Bäcker aus Frankreich hierher holen. Aber als die Sonderoperation begann, ist er abgehauen. Kommen wir aber zurück zum Käse. Da läuft alles viel besser. Wir haben auf die Schnelle eine Werkhalle aufgebaut und uns Ausrüstung verschafft. Das waren alte sowjetische Geräte. Die waren richtig beschissen. Wir haben sie irgendwie umgebaut. Das waren solche Eimer mit Umrührstäben. Eines davon haben wir behalten und werden damit eine experimentelle Werkhalle aufmachen. Ich konnte damals aber überhaupt noch keinen Käse machen. Ich hätte vielleicht irgendwie einen adygeischen Käse machen können, aber keinen normalen Käse. Wir haben den Käse in einem Topf gemacht, später dann in einem sowjetischen Kessel. Mit der Zeit haben wir uns weiterentwickelt. Dann ist mir das Geld ausgegangen. Wir haben eine Crowdfunding-Kampagne gestartet und 6 Millionen Rubel gesammelt, unter anderem mit Vorbestellungen für Käse.
2: Wie ist dann schließlich dieser Käse entstanden?
3: Ich möchte dir zuerst etwas anderes erzählen. Der Käse ist super. Und das, obwohl viele behaupten, dass Russen quasi genetisch nicht in der Lage sind, guten Käse zu machen. Wenn du mit deinem Programm durchs Land fährst, solltest du wissen, dass es hier nicht einfach nur um Käse geht, sondern um etwas anderes.
2: Darum, dass wir alles selbst machen können?
3: Nicht einmal darum. Alles hat damit angefangen, dass ich insgesamt 6 Millionen Rubel mit Vorbestellungen eingenommen habe. Ich hatte noch keine Milch, keine eigenen Kühe, keinen eigenen Kuhstall. Die Milch, die ich bekommen konnte, war schlecht. Milchproduzenten als Partner hatte ich keine. Die Milch war abscheulich und wir mussten sie wegschütten. Der Käse zerplatzte einfach. In den ersten Monaten hat nichts geklappt. Ich habe verstanden, dass ich reinen Tisch machen musste. Und das war sehr schwer, weil die Leute mir vertraut haben und ich sie getäuscht hatte. Ich sitze also da, mir zittern die Hände, aber nicht vor Kälte, sondern vor Angst. Ich setze mich also in einer Februarnacht hin, während draußen ein Schneesturm heult. Ich sitze da und schreibe auf meinem amerikanischen Notebook, dass ich es nicht geschafft habe und dass es keine Milch gibt. Die wird es wahrscheinlich erst im Sommer geben. Käse gibt es auch keinen. Ich war bereit, ein Darlehen aufzunehmen oder eine Niere zu verkaufen. Nieren kosten aber einen Scheißdreck, nur 500.000 Rubel.
2: Nur?
3: Selbst wenn ich alle Nieren verkauft hätte, hätte es vorne und hinten nicht gereicht. Ich musste ja 6 Millionen zurückzahlen. Ich habe den Leuten angeboten, entweder bis zum Sommer zu warten oder ihnen ihr Geld zurückzugeben. Ich dachte, das wäre das Ende. Das Ende des Unterfangs. Ich war davon überzeugt. Ich habe natürlich nicht daran gedacht, mich zu erhängen oder so. Aber ich wusste, dass ich erledigt war. Ich dachte schon, ich müsste jetzt als Taxifahrer arbeiten und mein Unternehmen verkaufen. Ich war echt am Arsch. Ich habe den 800 Menschen, von denen ich Geld genommen habe, eine Nachricht geschickt. Ich habe die ganze Nacht ihre Antworten gelesen und geweint. Das war die wichtigste Nacht meines Lebens. Die Leute haben mir solche Sachen geschrieben wie: Mach weiter, du kriegst alles hin, wir brauchen solche Leute wie dich. Wag es bloß nicht aufzugeben. Wir brauchen unsere eigenen Hersteller. Du bist für viele von uns ein Vorbild. Geh wieder an die Arbeit. Manche haben Geld geschickt. Ich habe in der Nacht noch einmal etwa 150.000 Rubel gesammelt. Irgendein Typ hat geschrieben, ich habe selbst zweimal pleite gemacht. Das ist nicht so schlimm. Wir haben später gescherzt, dass es wohl Donald Trump geschrieben hat, der zweimal bankrott gegangen war und dadurch nur besser wurde. In den Morgenstunden habe ich dann selbst geglaubt, dass ich alles hinkriege. Nur 8 von 800 Leuten haben ihr Geld zurückverlangt.
2: Unglaublich.
3: Meine Erfolgsgeschichte ist dieser tolle Käse. Wir haben bei der Käse-Weltmeisterschaft Bronze gewonnen. Das ist alles wirklich cool. Aber das ist nicht das Wichtigste. Am wichtigsten ist, dass die Menschen uns jetzt brauchen. In unserem Land hat ein Umdenken stattgefunden. Unsere russische Produktion wird jetzt gebraucht. Ich kann das vielleicht schlecht in Worte fassen. Ich bin kein guter Redner. Aber ich habe verstanden, wodurch sich unser Volk von anderen unterscheidet.
2: Wodurch?
3: Wären das Deutsche, hätte ich ihnen wahrscheinlich ihr ganzes Geld zurückgegeben. Das wäre anders gelaufen. Dafür können wir keine so guten Fabriken bauen.
2: Warum nicht?
3: Wie die Deutschen, was die Arbeit angeht.
2: Fehlt es an Disziplin?
3: Diese Ordnung, wie bei den Deutschen, gibt es bei uns einfach nicht.
2: Das mangelt also an Disziplin.
3: Das ist Fakt. Das lässt sich nicht bestreiten. Unsere Stärke zeigt sich in solchen Momenten, wenn wir uns in der Burg einschließen und die Stadt abfackeln müssen. Während wir von Feinden umzingelt sind und wenn wir verfaultes Heu anzünden,

0: damit es Napoleons Truppen nicht in die Hände bekommen können.
1: Ja.
0: Das ist unser genetischer Code. Wenn überall um dich herum Feinde sind und du dich in deiner Burg einschließen musst, um dort dann selbst Käse und alles andere zu machen, genau da kommt unser wahres Selbst zum Vorschein. Genau in solchen Momenten ist unser Land aufgeblüht. Wenn alles im Arsch ist und überall Feinde sind, entwickeln wir uns weiter und ergreifen die Initiative. Wir vereinigen uns und rücken zusammen wie eine gespannte Feder. Genau das habe ich damals gefühlt. Ich bin mit meiner Idee vorgeprescht und hatte Glück.
1: Oleg, du hast mich beinahe zu Tränen gerührt. Lass uns jetzt deinen Käse probieren.
0: Okay.
1: Setz dich zu uns.
2: Oleg, hallo nochmal. Frage Nummer 1. Hast du es nicht satt, diese ganzen Interviews zu geben? Sie rennen dir ja seit 2014 hinterher.
0: Ich weiß nicht, heute waren die Fragen interessant.
2: Dein wievieltes Interview ist das? Das 5000ste?
0: Naja, das ist eine interessante Frage.
1: Wir versuchen genau das zu ersetzen, was wir vorher hatten. Ich mag zum Beispiel diesen Käse. Aber ich kann in Russland keinen Manchego-Käse wie in Spanien und keinen Gruyère wie in Frankreich finden. Aber brauchen wir das alles überhaupt? Müssen wir versuchen, die Produkte so zu ersetzen, wie sie waren? Oder müssen wir versuchen, etwas Eigenes zu machen?
0: Ehrlich gesagt wird der Käse hier in Istra nach demselben Rezept gefertigt wie der Schweizer Bergkäse mit dreimonatiger Reifung.
1: Probieren wir mal. Ich kenne diesen Käse sehr gut.
0: Er wurde früher in der UdSSR auch als sowjetischer Käse bezeichnet. Es ist genau die gleiche Rezeptur.
2: Das ist der Hammer.
0: Danke.
2: Es gibt bestimmt auch noch andere gute Produzenten, oder?
0: Wenn ihr jetzt herumfahrt, findet ihr Tausende. Denkt ihr etwa, ich bin der Einzige?
2: Es ist unmöglich, nicht zu bemerken, wie du dich verändert hast, seit wir das letzte Mal für ein Interview hier waren. Was ist passiert und wie kam das?
0: Ich habe aufgehört, in der Werkhalle zu arbeiten und habe angefangen, Fett anzusetzen. Ich hatte einen Schreibtischjob. Als ich 32 war, hatte ich plötzlich Herzrasen, irgendetwas mit den Nieren oder der Leber, Rückenschmerzen, etwas in der Art. Ich fing an, zu Fuß ins Dorf zu gehen. Das sind etwa 10 Kilometer.
2: Echt cool.
0: Danke.
2: Deine Mutter hatte doch noch eine Frage, oder?
1: Was für eine Frage?
2: Los, mach schon.
1: Welche Frage?
0: Mach schon.
2: Margos Mutter schmeckt der Joghurt nicht.
1: Ja.
0: Warum nicht? Was hat sie daran auszusetzen?
2: Das werden wir gleich herausfinden.
0: Also, warum ist sie unzufrieden? Ist er zu lecker?
1: Sie sagt, dass seine Konsistenz nicht so ist wie beim deutschen Joghurt. Wir haben ja lange in Deutschland gelebt und dort sind die Joghurts anders. Sie fragt also, warum die Konsistenz nicht so ist wie beim normalen deutschen Joghurt.
2: Soll heißen, warum ist es kein Trinkjoghurt?
0: Was ist das Problem? Ist er zu flüssig oder zu dickflüssig? Oder ist er wie Rotz?
1: Nein, flüssig, so wie...
0: Genau das wollten wir erreichen. Wir haben extra die nötigen Bakterien rausgesucht, damit er wie Rotz ist.
1: Was ist dein Lieblingskäse?
0: Du hast doch 2 Kinder. Welches ist dein Lieblingskind?
1: Oh, jetzt geht's aber los.
0: Ja, genau. Ich mag sie alle. Den Käse, der mir nicht schmeckt, machen wir hier nicht. Ich mag sie also alle.
1: Na gut. Zeigst du uns deine Mädels?
0: Ihr wollt sehen, wie die anderen Kühe gemolken werden?
1: Wir sind gekommen, um deine Mädels anzuschauen.
0: Dass er das sehen will, ist klar. Aber warum willst du zuschauen?
2: Sie steht auch auf so etwas.
0: Okay, gehen wir. Vielleicht können wir sie heute sogar besamen. Mit teurem importiertem Sperma.
1: In den letzten 7 Jahren wurden auf Oleks Farm mehr als 2,5 Millionen Kilogramm Käse hergestellt und über 500 Arbeitsplätze geschaffen. Vor kurzem hat er sein 100. Geschäft eröffnet. Heute werden Oleks Produkte überall in Moskau und der Moskauer Region verkauft. Aber am besten ist es natürlich, die Farm selbst zu besuchen. Hier kann man selbst alles probieren, sehen und anfassen.
0: Guten Tag.
3: Guten Tag.
0: Wir helfen ein bisschen. Erst einmal ein wenig sauber machen. Welche ist hier schon sauber?
1: Wie viele Kühe hast du hier, Oleg?
0: Steh nicht einfach rum, hilf mit. Schau mal, Margo. Das Wichtigste ist, die Zitzen sanft zu bearbeiten. Hauptsache, die Zitzen bleiben unbeschädigt. Eine Kuh mit kaputten Zitzen ist zu nichts mehr zu gebrauchen. Nimm. Mach sanfter. Stell dir vor, dich würde man so anfassen.
2: Ist irgendwie so lala, wenn ich ehrlich bin. Mach sanfter.
1: Beide?
2: Schau dir die Kuh an. Wenn sie zufrieden ist, machst du es richtig.
3: Richtig so.
1: Richtig?
3: Ja.
2: Warum kommt keine Milch?
1: Habe ich es gut gemacht?
0: Die Milch kommt gleich.
1: Ja, muss ich nicht erst so machen?
0: Doch nicht so. So kannst du das woanders machen.
1: Okay.
0: Das macht man nicht so. Man nimmt die Zitze und macht es so. Man hält sie so und drückt sie. Das muss man für das erste Rinnsal machen. Man nimmt die Zitze so und drückt sie. Hier, probier mal.
1: Wie heißt sie?
0: Tante.
2: Verschwende die Milch doch nicht. Stell doch was drunter oder trink direkt raus.
0: Nein, das passt schon.
1: War's das?
0: Nimm jetzt die nächste Zitze. Man muss sie alle ein wenig melken, damit es keine Mastitis gibt und sie nicht bluten.
2: Kann das denn passieren?
1: Hier klappt es nicht.

0: Ich zeige es dir.
1: Kratz mit dem Finger dran.
0: Nein, auf keinen Fall. Vorsichtig, du reißt ihr noch die Zitze ab. Weißt du, wie viel eine Kuh heute kostet? 200.000 Rubel.
2: Wie hast du das gemacht? Gib mal.
1: Männer haben da einfach mehr Erfahrung.
2: Komm mal her, los. Hier.
1: Nein, ich habe schmutzige Hände. Du kriegst das super hin.
2: Versuch du es. Versuch's.
0: Hauptsache sanft.
1: Ich habe das noch nie gemacht.
2: Ich doch auch nicht.
1: Sieh zu und lerne.
2: Versuch die dort.
0: Nimm die hinteren Zitzen.
2: Siehst du?
1: Sie ist leer.
0: Nein, bei Oleg hat alles geklappt.
1: Diese hier hat keine Milch.
0: Natürlich hat sie Milch, lass mich mal.
1: Schau mal her, Margot hat's kaputt gemacht.
0: Hat sie die Kuh kaputt gemacht?
1: Mehr in die Richtung.
0: Hier?
1: Wow, das klappt ja.
2: Siehst du? Ist das hier besser für sie?
0: Ja, schließ sie an. Tu das hier auf die Zitze. Siehst du, wie die Milch fließt?
2: Oh ja.
0: Gut gemacht. Danach wird der Apparat abgenommen und die Zitzen müssen mit einem Zitzenversiegler bearbeitet werden. Die Zitze muss versiegelt werden, damit es nicht zu einer Infektion kommt. Los, gehen wir. Ich zeige euch jetzt die Schafe.
2: Eine Kuh zu melken ist in der Praxis viel schwieriger, als es aussieht. Wenn man nicht stark genug zudrückt, fließt keine Milch. Wenn man zu stark zudrückt, tut man der Kuh weh. Und wenn man falsch zudrückt, bekommt man keine Milch, die Kuh ist unglücklich und man bekommt eine Lektion von Alek. Hier gibt es eine Menge Nuancen.
0: Hallo Mädels. Was gebt ihr heute? Milch oder Fleisch? Habt ihr euch schon entschieden?
2: Wie meinst du das, Milch oder Fleisch?
0: Wir stehen jeden Tag vor dieser Wahl.
2: Im Ernst?
0: Nein, ich mache nur Witze. Natürlich liebe ich sie. Komm her, meine Süße. Bist du traurig? Wir gehen dich gleich melken.
2: Du liebst die, ja?
0: Ja, schon.
2: Das ist das Geheimnis des Käses, die Liebe.
0: Also, Margot, sieh her. Hier steht, eine Kuh ist kein Hund und keine Katze. Man darf sie weder küssen noch umarmen. Verstehst du? Auch wenn du das ganz doll willst.
2: Ich werde versuchen, mich zurückzuhalten, aber ich kann es nicht versprechen.
0: Für solche wie dich haben wir extra diese Vorrichtung hier angebracht, damit man hier keine Selfies machen kann. Das ist ein Anti-Selfie-Schutz.
2: Darf man sie so anfassen?
0: Klar, das dient nur dazu, dass du nicht hereinkletterst, um einen Selfie zu machen.
1: Gab es irgendwelche Vorfälle?
0: Ja.
1: Auch Verletzungen?
0: Ja. Wo ist Boruschka?
2: Heißt die Boruschka?
0: Ja, sie ist meine Lieblingskuh.
2: Boruschka, wo bist du?
0: Wahrscheinlich ist sie gerade beim Melken.
3: Boruschka!
2: Deine Kühe scheinen glücklich zu sein.
0: Das hoffe ich doch.
2: Heißt das, dass auch der Käse gut wird?
0: Ja.
2: Das Erfolgsgeheimnis ist also, dass man seine Arbeit lieben muss?
0: Seine Arbeit und sein Land lieben. Ich liebe mein Dorf.
2: Also dann auf die Liebe zum Land.
0: Ja, ganz genau. Die Liebe zum Heimatland und sonst nichts.
2: Außer Kühen gibt es auf der Farm noch viele andere Tiere, wie es sich in einem Dorf gehört. Zum Beispiel flauschige Hunde und ihre Welpen. Wer ist das denn?
0: Wer ist das? Zeige mal.
2: Darf man den anfassen?
0: Ja, das muss man sogar.
4: Das ist Charka.
5: Manche haben sie Dana genannt, andere Sabawa. Wir nennen sie Charka.
2: Charka. Gibt es 9 solcher Welpen?
5: Nein, 12, glaube ich.
2: 9!
0: Woher weißt du das?
4: Es waren 9.
1: Man hat uns alles verraten.
0: Mit allem drum und dran?
1: Aha.
0: Das ist unser Hühnerstall. Wir nennen ihn die Verkhovnaya Rada. Das sind die Hähne Avakov und Ljaschko.
1: Hauptsache nicht rauslassen, sonst greifen die alle an.
0: Hier sind die Kälber. Margot, wo bist du?
2: Ich bin hier.
0: Hier sind die Kälber.
2: Hier ist es wirklich toll.
0: Kratz es mal hinter dem Ohr.
1: Das mag es, ja? Beißt es auch nicht?
2: Hast du etwa Angst vor einer Kuh?
0: Sie beißen ziemlich fest zu, wenn sie wollen. Hallo Mädels.
2: Oh, das gibt's hier nicht.
0: Hier haben wir Schafe und Ziegen.
2: Gibt's nicht.
1: Margot, fass mal hier durch. Da sind Hörner.
2: Was hat sie hier? Schau mal.
0: Was ist da?
2: Verfilzte Wolle.
0: Verfilzte Wolle, ja. Wir haben sie geschoren. Jetzt ist die Wolle etwas nachgewachsen.
2: Machen die dann auch Käse?
0: Sie werden Milch geben. Käse werden sie wohl kaum machen. Sie werden wohl auch kaum Traktor fahren. Aber sie können Milch geben.
2: Können wir hier wohnen bleiben?
0: Klar, bleib hier. Du hast die richtigen Hände zu melken.
2: Selber.
0: Das war doch ein Kompliment. Das ist die böse Ziege Merkel.
1: Die Ziege, oder?
0: Die Ziege, ja. Sie hat schwere Beziehungsprobleme.
2: Was ist das denn?
0: Das ist der Talisman unserer Käserei. Diesen Spitznamen hat sie bekommen, weil sie versucht hat, die Importsubstitution zu verhindern und Russlands Fortschritt im Wege zu stehen. Sie hat die Baupläne für die Käserei gefressen und der Bau musste für 2 Tage pausieren. Da haben wir sie Merkel getauft. Sie wird ihrem Namen voll gerecht. Später hat sie versucht, mit ihren Hörnern die Käserei einzureißen.
2: Eine richtige deutsche Rebellin.
0: Sie hat es nicht leicht im Leben. Alle Männer sind Schweine, aber sie ist eine Ziege.
1: Ich fasse sie besser nicht an.
2: Wir kommen ihr lieber nicht zu nahe. Vielleicht wird bei ihr ja alles wieder gut.
0: Wir können ruhig reingehen.
2: Was machst du da? Wir gehen nicht zu Merkel.
0: Wir können

Programm in der Natur. Das ist ein Ort, zu dem man auf jeden Fall zurückkehren möchte. Das alles ist eine Kombination aus unternehmerischem Talent und einer glühenden Leidenschaft zu verdanken, die zusammen Berge versetzen können. Dank der Sanktionen kommen wir jetzt in den Genuss dieses hervorragenden russischen Käses. Mit einem Lakese unter dem Arm setzten wir unsere Reise fort. Eine Reise, die gerade erst begonnen hat.

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Hey, Grüße an die Küsten der Krim, nach Adler, nach Anapa, an alle, die gerade verzweifelt nach einer freien Sonnenliege suchen. Hier am wundervollen Kaspischen Meer wartet ein riesiger leerer Strand auf euch. Dagestan ist die südlichste Region Russlands. Ich bin hierher gekommen, weil ich Khabibs Heimat sehen wollte. In Dagestan muss man niemandem erklären, wer Khabib ist. Jeder hier kennt Khabib Nurmagomedov, den russischen Kämpfer und Weltmeister. Er hat eine ungebrochene Serie von 29 Siegen und 0 Niederlagen.

0: пока ехали.
1: Beim Hochfahren haben wir 5 Leute mit Habib-T-Shirts gesehen. Auf den Autos steht auch Habib. Selbst auf diesem LKW hier steht Habib. Habib ist der Beste. Übrigens befindet sich in Dagestan auch Europas höchstgelegenstes Bergdorf. Es liegt 2560 Meter über dem Meeresspiegel. Habib wurde auch hoch in den Bergen geboren. Hier, um genau zu sein. Ich befinde mich in der höchstgelegenen Trainingseinrichtung, in der die besten UFC-Kämpfer trainieren. Habib selbst hat hier einst trainiert. Der kleine Habib war erst 5 Jahre alt, als er mit dem Training begann.

0: Mit 12 zog er mit seiner Familie in die Hauptstadt Dagestans, wo sein Vater ein Trainingslager für seinen Sohn und andere talentierte Jugendliche eröffnete. Wie sieht dein Trainingsplan aus?
1: Wir stehen um 6 Uhr auf. Wir haben eine halbe Stunde, um uns vorzubereiten, zu waschen, das Bett zu machen und all sowas. Und um 6.30 Uhr sind wir schon beim Training.
2: Alles, was wir tun, ist trainieren. 2 Stunden morgens, 2 Stunden vor dem Mittagessen und 2 Stunden am Nachmittag. Nichts außer Training und es gibt keine Ablenkungen.
0: Ich will diese Routine einen Tag lang selbst ausprobieren und von morgens bis abends trainieren. Mal sehen, was daraus wird.

0: Aufholen, aufholen, fertig machen und sprinten. 10 Sekunden. Los, los, los. Ruhig atmen.
1: Ich bin zu schnell gerannt.
0: 1, 2, 1, 2, 1, 2, 1, 2.
1: Die zweite Stunde des Trainings. Der Trainer ist brutal. Okay, ich muss los.
0: Sprinten!
2: Mit dem Gesicht zu mir!
0: Beeilung, die Kugeln zischen! 9, 8, 7, 6, 5, 4, 3. So wird ein starker Wille geformt. Haltet eure Hintern unten.
1: Der Trainer ist absolut spitze. Vielen Dank.
0: Gut gemacht. Man merkt, dass du trainierst. Nur so zum Spaß?
1: Ich habe früher geboxt.
0: Das macht Sinn. Du hast solide Bauchmuskeln. Beneidenswert. Jung zu sein hat seine Vorteile. Ich bin Andrei.
1: Anton. Hier oben in den Bergen ist es ziemlich hart. Man ist schon nach 20 Minuten außer Atem. Der Sinn dahinter ist, 2 bis 3 Wochen in großer Höhe zu trainieren, um dann unten im Tal ein anderes Gefühl zu bekommen. Schneller, höher, stärker. Das war's, meine Arme schmerzen.
3: Laufen in großer Höhe erhöht das Lungenvolumen. Und wenn Sie danach ins Tiefland zurückkehren, werden Sie nicht so schnell müde. Auf einer Höhe von 2000 bis 2500 Metern muss man hier jeden Tag 3-mal laufen.
1: Das ist atemberaubend. Ich bin sprachlos. Ich war noch nie so hoch oben. Я еще не бывал.

0: ребята.
1: Freunde, der Ring hier.
0: Здесь.
1: Wow, ist einfach unbeschreiblich. Gleich kommen die Jungs und ich werde mit ihnen trainieren. Ich weiß ja nicht, zumindest habe ich früher einmal ein wenig geboxt. Also ich werde mich hoffentlich gegen sie behaupten können. Zumindest einigermaßen.

Oder? Ich dachte, ich könnte mich irgendwie wehren. Aber ich war diesen Jungs nicht gewachsen. Ich konnte einfach nichts tun. Sie haben mich 6-mal ausgenockt. Einfach so. Für sie war das keine Herausforderung.

0: Wofür steht 290 Ende?
1: Da steht 29 zu 0, Khabibs Ergebnis.
0: Ah, 29 Siege.
1: Genau.
0: Diese Jungs haben mich inspiriert. Als ich wieder zu Hause war, habe ich anderthalb Monate lang jeden Morgen trainiert. Ich habe in Dagestan neue Kraft gewonnen. Doch jetzt möchte ich unbedingt in den Norden gehen, um die Chanten zu treffen oder Rentierherden mit den Nenzen zu treiben. Wisst ihr was? Ich war noch nie in Jakutien. Also, auf geht's!

0: Jakutien hält mit minus 77,8 Grad Celsius den Rekord für die niedrigste Temperatur auf der Nordhalbkugel der Erde. Und im Januar liegt der Durchschnitt bei milden minus 57 Grad. Vor einiger Zeit hat mir mein Vater warme Stiefel geschenkt. Und ich dachte mir, dass ich sie brauchen werde, wenn ich jemals in den Norden gehe. Also habe ich sie angezogen und meine Füße waren schon nach 2 Minuten eiskalt.
1: Die kälteste Zeit des Jahres ist schon vorbei.
0: Ich trage 3 Hosen und 4 Sweatshirts. Und ich habe darunter noch eine Windjacke.
1: Wir haben hier eine Weisheit. Die kälteste Zeit ist vorbei, wenn der Bulle eines seiner Hörner verloren hat. Jetzt hat er nur noch eines. Aber das fällt auch bald ab.
0: Und dann wird es warm, oder? Hier ist auch eine Natascha. Sie hat große Ohren. Das ist der Name einer Autodecke. Natascha. Eine davon liegt in jedem Auto in Jakutien. Ist Ihnen nicht kalt, wenn Sie den ganzen Tag draußen sind?
2: Nein, es friert nicht mehr. Die kälteste Zeit ist vorbei.
0: Wie kalt war es?
2: Minus 49 bis minus 52 Grad. Bio-Bauernmilch. Man muss sie nur auftauen und kann sie dann trinken.
0: Wie viele Hunde haben Sie insgesamt?
3: 40.
0: 40 Hunde? Okay, Zeit zum Kennenlernen.
3: Das hier ist Käfer.
0: Er ist der ruhigste von allen, glaube ich.
3: Ja.
0: Schüchterner Junge. Ihnen ist doch nicht kalt, oder?
3: Nein, natürlich nicht. In Jakutien wurden die ersten Hunde bereits vor 30.000 Jahren domestiziert. Weltweit liegt die Domestizierung von Hunden im Durchschnitt aber erst 12.000 Jahre zurück. Hier wurden sie schon viel früher zum besten Freund des Menschen. Und jakutische Hunde lieben Menschen.
0: Hey, wenn man mit den Hunden Zeit verbringt, vergisst man sogar die Kälte. Das jakutischste Abenteuer ist es, mit einem Hundeschlitten zu fahren. Und jeder kann das tun. Er will wohl schon los.
3: Sie alle wollen rennen, sie stehen nicht gern still.
0: Okay, ich bin fertig, fahren wir los. Und wie? Du hast mir nicht gesagt, wie man sie anhält.

0: Dieses Forschungsschiff ist jetzt auf einer sehr ungewöhnlichen Mission. Es soll sich einen Monat lang mit dem Eis treiben lassen.
1: Wir arbeiten in einer neuen Art von Station. Schiff und Eis, das ist unser Zuhause für die nächsten Tage, vielleicht Monate. Also macht euch bereit für die Drift.
2: Atmosphärentests der Erdoberflächenschicht, der Grenzschicht und die Ionosphäre.
0: Wir registrierten Temperatur, Salzgehalt, Druck, die Strömungsgeschwindigkeit und Richtung sowie hydrophysikalische Eigenschaften.
3: Am liebsten würde ich herumlaufen und schreien. Das Eis ist gebrochen. Da ist er. Ich sehe ihn.
4: Da vor dem Haus?
2: Auf der einen Seite waren Häuser und auf der anderen Seite die Pavillons.
0: Ich hatte keine Angst, weil ich nicht wusste, wovor.
5: Ich bin hier, um zu versuchen, 70 Meter tief zu tauchen. Meine Freunde haben lange versucht, mich zum Tauchen unter dem Eis zu überreden. Ich mochte die Kälte nie. Ich beschloss, es auszuprobieren, nur um zu sehen, wie es sich anfühlt, im kalten Wasser zu tauchen, unter Eis. Ich will einen Meter tiefer tauchen als der Rekordhalter.
6: 3, 2, 1. Los!
7: Das war also meine rasante und frostige Fahrt durch Jakutien. Aber nach so einem Abenteuer muss ich mich erst einmal aufwärmen. Wohin soll es also als nächstes gehen? Soll ich auf einem alten Segelboot nach einer antiken Nekropole suchen oder einen Angelausflug in Astrachan machen?

Es ist, als wären wir irgendwo in Afrika. Oder wie auf dem Amazonas. In Astrachan mündet die Wolga in das Kaspische Meer. Das ist eine der fischreichsten Regionen Russlands. Hier wird das ganze Jahr über geangelt. Im 19. Jahrhundert wurden hier 2/3 des Fischs des gesamten Russischen Reiches gefangen. Und zu Sowjetzeiten gehörten Fischprodukte aus Astrachan zum Proviant der Kosmonauten.

0: Ich habe mich gestern bei Wikipedia informiert, um mehr über diesen Ort zu erfahren. Und das hier ist tatsächlich die größte Flussmündung Europas.
1: Richtig.
0: Das Wolga-Delta ist das größte in Europa und das achtgrößte der Welt. Es hat bis zu 500 Nebenflüsse und Ströme. Wie merkst du dir diese ganzen Wege?
1: In Moskau kennst du dich doch auch mit den Linien der U-Bahn aus, nicht wahr?
0: Für so ein Boot braucht man keinen Schein, oder?
1: Wie, man braucht keinen Schein? Natürlich braucht man einen.
0: Man braucht einen Schein.
1: Man braucht alles Mögliche.
0: Ich kann mich jetzt also nicht einfach so ans Steuer setzen.
1: Nein, das geht nicht.
0: Wow. Das ist ein Bootsführerschein.
1: Ja, das ist ein Bootsführerschein.
0: Was ist, wenn ich betrunken wäre? Würde ich den Schein dann auch verlieren?
1: Sie können dir sogar das Boot wegnehmen.
0: Oh Mann, sogar auf dem Wasser gibt es Regeln.
1: Klar, was denn sonst?
0: So etwas habe ich noch nie gesehen. Ich war noch nie in solchen Nebengewässern.
1: Weißt du, wie man richtig wirft?
0: Ich weiß, wie man wirft.
1: Schau, du wirfst es.
0: Okay.
1: Und du wartest. Roll ein wenig mehr Schnur heraus.
0: Damit sie den Grund erreicht, ja?
1: Ja, achte auf die Spitze der Spinnrute. Du musst 2 oder 3 Mal rollen. Schau.
0: Was war der größte Fisch, den du hier gefangen hast?
1: Ein Wels.
0: Wie viel Kilogramm hat er gewogen?
1: 68.
0: 68? Wie dieses Boot. Wie ich. Okay, und glaubst du, dass ich hier was fangen kann?
1: Die Chance besteht immer.
0: Selbst für absolute Anfänger? Mist, warum habe ich sie nicht geworfen? Am anderen Ende ist etwas. Soll das so sein? Ich habe etwas gefangen, ich fühle es.
2: Gut gemacht, Anton.
0: Das bereitet einem so einen Nervenkitzel. Schau. Es ist 8 Jahre her, dass ich zum letzten Mal angeln war. Das letzte Mal war ich in der 5. Klasse. Aber das war nun ein guter Fang. Echt übel. Spitze.

0: Erklär.
1: Ich hatte Brot, ich meine Fisch aus Astrachan. Jetzt will ich etwas Cooles machen. Ich habe gehört, dass man in der Oblast Pskov mit einem Heißluftballon fliegen kann. Und in Cherkassien kann man sich ansehen, wie Wasser aus einem Wasserkraftwerk hinausschießt. Aber ich begebe mich nach Bojatien, um mich mit einem Schamanen zu treffen. An diesem Ort kann man eins mit dem Universum werden. Ich spüre es. Ich bin am Baikalsee! Das ist das Land der Schamanen. In jeder einheimischen Familie gibt es immer jemanden mit einzigartigen Fähigkeiten. Priester, Heiler und Geisterweltbegleiter, alles in einem. Und hier beginnt mein nächstes Abenteuer mit einem echten Schamanen. Wie alt sind Sie?
2: Jetzt? 72.
1: Wirklich?
2: Im Ernst? Wir können trainieren, wenn du willst.
1: 72. Oh Mann.
2: Zwei Flaschen.
1: Vor einem Ritual muss man erst die Opfergaben für die Geister kaufen. Butter, oder? Butter, Kekse, Süßigkeiten, Lebkuchen.
3: Jetzt teilen wir das Essen mit unseren Vorfahren und Göttern. Wenn man sie nicht ehrt und kein Essen bringt, werden sie hungrig und wütend.
2: Habt ihr die Butter mitgebracht, Jungs?
1: Wir haben die Butter vergessen.
4: Und? Wird das Ritual jetzt abgesagt?
1: Wir sind also hierher gekommen und Dima, unser Kameramann, hat die Butter vergessen.
4: Was heißt hier Dima?
1: Im Kühlschrank.
4: Für wen wird dieses Ritual veranstaltet? Du hättest die Butter mitnehmen sollen. Ich muss meine eigene Ausrüstung schleppen.
1: Dann lass uns jetzt die Butter holen.
3: Weißes Essen wie Milch, Quark und Butter ist das Beste, was wir unseren Vorfahren anbieten können. Sahne ist am allerbesten.
1: Deshalb ist die Butter so wichtig.
3: Ja, Butter ist sehr wichtig.

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Ich habe das Ritual für Schmiede bekommen, weil meine Vorfahren Schmiede waren. Ich war wirklich ziemlich beeindruckt. Ob man daran glaubt oder nicht, an diesen Ritualen ist definitiv etwas dran. Hey Papa, hatte Oma nicht diesen Samovar? Den Samovar. Ich war heute bei diesem Schaman und er sagte, ich sehe, dass deine Großmutter eine Heilerin war. Sie hatte einen Kupfersamovar und sie saß und trank Tee daraus. Nein, er sagte, dass sie neben einem Fluss gelebt habe. Und sie hat neben einem Fluss gelebt. Das ist mein Ernst. Nein, Papa, komm schon. Nicht alle Großmütter leben am Fluss.

0: Bravo! Vielen Dank.
1: Danke. Ich bin wirklich froh, dass es euch gefallen hat.
0: Das war so wirklich sehr cool.
2: Zeit auszusteigen.
3: Los, los, los. Es bleibt keine Zeit.
0: Hallo, hallo.
3: Geht weiter.
0: Was machst du? Wir sind hier an der Nase des Zugs, Jungs. Wir sind hier oben. Da ist er. Da ist der Baikalsee. Und hier bin ich. Ja, das macht ein wenig Angst. Es ist kalt. Es ist nass und feucht, aber wunderschön. Die Geschichte der Menschheit hat seit der Entdeckung Amerikas und dem Bau des Suezkanals kein größeres Unterfangen gesehen. Das schrieb die europäische Presse vor einem Jahrhundert. Sie berichtete von einem gewagten russischen Projekt, dem Bau der transsibirischen Eisenbahn, die ganz Russland verbinden sollte. Wow! Das ist so cool. Aber der Baikalsee stand der Strecke im Weg. Ein scheinbar unüberwindliches Hindernis, das von felsigen Ufern umgeben war. Es hätte Jahre gedauert, ihn zu umgehen. Also wurde zum ersten Mal in der Geschichte Russlands eine Eisenbahnfähre gebaut. Das ist eine coole Aufnahme, nicht wahr?
4: Das sieht aus, als würde dein Kopf rauchen.
0: Einige Jahre lang transportierten Eisbrecher, Dampfloks, Waggons und Passagiere. Und wenn das Eis im Winter dick genug war, wurden provisorische Schienen über den See gelegt und die Züge von Pferden gezogen. Danach wurde die Baikal-Rundbahn gebaut. Das war ein kaum umsetzbares Glied in der großen Kette. 39 Tunnel mussten durch steile Klippen gebaut werden und natürlich auch viele Brücken, Galerien und Stützmauern. Das ist der längste Tunnel. Er ist so gerade, dass man das Licht am Ende sieht. Jetzt fahren nur noch Touristenzüge auf den alten Gleisen. Sie sind eine der größten lokalen Touristenattraktionen und fast so beliebt wie der Baikalsee selbst oder seine Fische.
5: Ich will den Baikal so umarmen. Mach ein Foto, wie ich den Baikal umarme.
6: Komm schon, umarmen wir ihn zusammen.
5: Okay, ich stelle mich hier hin und mache ein Foto. Fertig.
6: Endlich habe ich den Baikalsee umarmt. Ich war am See und kurz im Wasser. Ich sagte, hallo Vater Baikal, Mutter Galina ist zu dir gekommen.
0: Schaut nur, was für eine Pracht.
5: Bitte filmt nicht unseren Fisch.

0: Ist der schwer?
1: 8 Kilogramm.
0: 8 Kilogramm?
1: Ja, ein gutes Gewicht.
0: Genug für 2?
1: Klar.
0: Cool. Sind das die größten Chiboriki?
2: Ja.
0: Von wo?
2: Aus dem ganzen Tunka-Bezirk.
0: Aus dem ganzen Tunka-Bezirk.
3: Warum fragst du, Mann?
1: Stehen bleiben. Bringt ihn her.
3: Wen glaubt ihr, habt ihr gefangen? Einen fleißigen Arbeiter. Ihr seht ihr nicht.
0: Eine unerwartete Aufführung für die Besucher. Wie eine Theateraufführung. Aber sie basiert auf echten Begebenheiten. Wow, cool, oder? Das ist das wahre Russland.
3: Okay, geh schon. Geh, nächster.

0: Wenn du zerstörte Kirchen siehst, sage nicht, schau, was die Menschen getan haben, sondern sage, das ist es, wohin uns der Teufel gebracht hat. Verwandle deinen Kummer in geistliche Trauer. Daraus entsteht ein Gebet.
1: Dir wird es kaum auffallen. Ich aber kannte diese Menschen vorher und nachher. Alle haben sich verändert. Ihre Sichtweisen haben sich geändert. Was einst kostbar war, wurde bedeutungslos. Was sie einst nicht wahrnahmen, ist heute kostbar.
2: Wir haben ein tiefgreifendes Verständnis davon, was wahrhafter Frieden bedeutet.
3: Ich denke, der einzige Grund, warum ich überlebte, war der, dass ich betete. Überall um mich herum flog Schrapnell, aber ich bekam keinen Kratzer ab. Es ist ein Wunder.
4: Sehr viele Menschen wurden verwundet. Viele verloren Angehörige. Sie haben sehr viel Leid erfahren und sie brauchen so etwas wie einen geistlichen Wiederaufbau.

0: Der Krieg hat Syrien kolossalen Schaden zugefügt. Militante profitierten enorm von dem Konflikt.
1: Sie beschossen die Städten, um das Ausmaß der Plünderungen zu vertuschen. Man schob alles auf den Krieg.
2: Die Gruppen begannen damit, alte Artefakte zu plündern.
1: Ich denke, eine Vase wie diese könnte auf dem Schwarzmarkt 12.000 bis 15.000 Dollar einbringen.
3: Es waren Europäer, sie sprachen Englisch.
4: Diese führen ihre Untergebenen exakt zu den Stellen der wichtigsten historischen Artefakte, die gestohlen werden sollen.
1: Der Löwenanteil dessen, was geplündert wurde, befindet sich heute entweder in Europa oder Nordamerika.
2: Viele Fundstücke aus Syrien werden auf eBay angeboten.
5: Sie trägt eine Museumsnummer. Vielleicht wurde sie aus einem Museum gestohlen.
6: Den Baikal zu besuchen, war mein Traum. Und er ist wahr geworden. Ich hoffe, für euch wird er auch wahr. Habt ihr übrigens schon mal was von Industrietourismus gehört? Es gibt viele Orte in Russland, an denen man echte Produktionsprozesse bestaunen kann. In Krasnojarsk sieht man, wie Goldbarren gegossen werden, in Magnitogorsk, wie Stahl geschmiedet wird und in Wladimir, wie aus Sand Glas hergestellt wird. Aber mich interessiert, wie Glocken gegossen werden. Tutajew ist eine Stadt im Goldenen Ring Russlands. Tutajew erstreckt sich über beide Ufer der Wolga, aber es gibt eine Sache, die die Stadt zu einem Denkmal für bürokratische Fehlplanung macht. Obwohl Tutajew an beiden Ufern der Wolga liegt, sind die zwei Hälften durch keine einzige Brücke verbunden. Das ist eine Art Wartepunkt für die Bevölkerung.
7: Ein Flussbahnhof. Wir haben ihn selbst gebaut.
6: Irgendwie süß. Hier sind Sofas, um die Leute warm zu halten. Es gibt ein Feuer und ein paar Bootsleute. Eine richtige Station. Es kostet nur 35 Rubel, um auf die andere Seite zu gelangen. Die Fähre fährt nur im Sommer. Hier befindet sich die Glockengießerei der Gebrüder Schuwalow, in der die historischen Techniken des Glockengießens wiederbelebt wurden. Wir befinden uns in den 1920er Jahren. Der junge sowjetische Staat zerstört seine Vergangenheit. Kathedralen werden abgerissen und der Besitz der Kirche verunstaltet. Edelsteine werden aus sakralen Objekten entfernt und nach Kategorien sortiert. Und Glocken werden zu Altmetall. Unglaublich. Das hier ist die einzige Fabrik in Russland, die noch die traditionellen Techniken des Glockengusses anwendet. Sie mussten buchstäblich Stück für Stück wiederentdeckt werden, alles um den perfekten Klang zu erhalten.
8: Mit modernen Technologien kann eine 10 Tonnen schwere Glocke in einer Woche hergestellt werden. Aber mit traditionellen Techniken brauchen wir etwa ein halbes Jahr.
6: Warum so lange?
8: Der Ton wird schichtweise mit einem Pinsel aufgetragen und er trocknet auf natürlichem Wege. Wir brauchen 40 solcher Schichten und man kann das Auftragen mit dem Pinsel nicht beschleunigen. Wenn der Ton zu schnell trocknet, bilden sich Risse. Mit modernen Technologien sieht die Glocke zwar richtig aus, aber leider ist der Klang nie ganz so gut.
6: Das ist fast ein wenig beängstigend. Wie heiß ist das? Meine Hand würde sofort verbrennen, oder?
9: Nein, auf der linken Hand.
6: Ich bin echt nervös. Ich darf mich bloß nicht erschrecken. Und, wow, das ist wie Salzstreuen, oder? Mache ich das richtig?
9: Ja, alles in Ordnung.
6: Was streue ich hier überhaupt?
9: Kohle.
6: Kohle. Ich brauche einen Trank. Sehr heiß. Es ist so heiß, ich habe keine Ahnung, wie sie das tun. Und so entsteht eine neue Glocke.

0: Wie alt bist du?
1: 14.
0: Du bist vermutlich der jüngste Glöckner.
1: Ich liebe den Klang der Glocken. Man klettert hier hoch, zieht an diesen Seilen und voilà. Musik. Man kontrolliert sie und das ist ein tolles Gefühl. So, mit deinem kleinen Finger, genau. Zieh die Zunge. Und jetzt lass ein wenig los, hoch und runter.
0: Es fiel mir schwer, die Glocken auch nur ein wenig zu läuten. In einer Kathedrale fühlt sich das beängstigend an. Zu viel Verantwortung. Ich bin etwas nervös. Machen wir es so, ich fange an und gebe an dich weiter.
1: Dann kann ich deine Fehler beheben.

0: Ja, der Klang der Glocken ist wirklich beruhigend. Doch jetzt ist es an der Zeit, zur Erde zurückzukehren. Vor allem, weil auf der Krim eine reiche Ernte wartet. Ich mache mich auf zum Traubenpflücken. Das hier ist eines der besten Weingüter Russlands. Seht ihr das? Ein riesiges Weingut, auf dem der Besitzer eigenhändig Trauben pflückt.
1: Ich habe in Moskau 15 Jahre lang als Sommelier gearbeitet. Als ich zum ersten Mal im Ausland war und kleine Familienweingüter sah, erschien mir das wie ein cooler Lebensstil. Ich wollte auch so leben.
0: Er brauchte lange, ein geeignetes Stück Land zu finden. Der Boden und alles andere mussten stimmen. Sogar der Berghang muss perfekt sein. Um guten Wein herzustellen, müssen viele Details beachtet werden. Winzer aus ganz Russland reisen hierher, um von seiner Erfahrung zu profitieren. Ihr seid Freiwillige, oder?
2: So etwas in der Art. Wir kommen für eine Woche hierher, um auszuhelfen.
0: Und ihr werdet dafür bezahlt?
2: Nein, wir sind es, die bezahlt.
0: Stellt euch vor, Leute bezahlen dafür, Trauben zu pflücken und nicht umgekehrt.
2: Ja, wir sollten das vermutlich neu verhandeln.
0: Das ist interessant. Wie viel kostet es, eine Woche lang Trauben zu pflücken? $1,000? Kostenlose Proben inbegriffen?
1: Wir alle suchen nach Glück. Und Glück ist sehr unbeständig. Ich glaube, man findet es viel einfacher auf dem Land und in der frischen Luft als in einer riesigen Großstadt.
0: Jeder macht das, was er liebt, und alle haben Spaß. Das liegt förmlich in der Luft.
3: Ich komme aus Moskau.
0: Cool.
3: Ja, ich habe mein ganzes Leben lang in Moskau gelebt.
0: Du bist mir hier als die strahlendste Person aufgefallen. Cool. Wie alt bist du?
3: 21.
0: Und ich bin 20, alles klar. Du pflückst Trauben. Mit 21 Jahren Trauben pflücken. Die Trauben hier sind wie ein göttliches Symbol. Sie sind komplett biologisch angebaut und frei von Chemikalien. Sie werden ausschließlich mit einem Gebräu aus Brennnesseln gewässert. Ich habe wirklich noch nie köstlichere Trauben gegessen als hier. Der Besitzer transportiert die Kisten allein, ganz allein. Seht ihr das?
3: Alles wird von Hand gemacht. Alle Flaschen, die du in den Ladenregalen siehst, wir haben sie alle selbst in der Hand gehalten.

0: Iranische Mode ist ein facettenreiches Phänomen.
1: Ich würde nicht sagen, dass die Mode hier zu 100% durch den Islam geprägt ist. Ich trage moderne Kleidung, die jedoch durch klassische iranische Muster inspiriert wurde. Und ja, ich trage ein Kopftuch.
0: Kann man sagen, dass die Mode im Iran auf einem Code basiert, der über Jahrtausende hinweg geschrieben wurde? Und wo finden wir den Schlüssel, um diesen Code zu entziffern?
2: Durch unser Verständnis von Anstand und Bescheidenheit haben wir Iraner ein einzigartiges Erscheinungsbild geschaffen. Wir bringen einen einmaligen, bescheidenen Stil zum Ausdruck. Eine Art bescheidene Mode.
0: Seit Jahrzehnten ist die Islamische Republik Iran das Ziel westlicher Sanktionen. Wie arbeiten Modeschöpfer unter diesen Bedingungen?
3: Für manche Leute war das komisch. Sie sagten mir, welcher Mann würde deine Kleidung kaufen wollen? Ist das überhaupt denkbar?
4: Mode im Iran ist durch eine besondere Eigenschaft geprägt. Die außergewöhnliche Fähigkeit, sich nicht nur nach vorne zu bewegen, sondern auch einen Sprung nach vorne zu wagen.
0: Man kann sagen, dass die iranische Mode keine Auseinandersetzung, sondern ein Dialog ist. Ein Dialog zwischen dem, was war, dem, woran man heute glaubt und dem, wovon man träumt.
5: Der Westen versucht, Russland zu canceln. Allerdings hat er nicht bedacht, dass genau das die Menschen zusammenschweißt und für russische Unternehmen ein wahres Geschenk ist.
6: Ich schlage dir ein Abenteuer vor. Wir nehmen ein Auto aus einheimischer Produktion und fahren nach Dagestan. Auf dem Weg dorthin schauen wir bei russischen Unternehmen aller Art vorbei, um zu sehen, wie es ihnen geht.
7: Interessant, aber auch ein bisschen beängstigend.
6: Bist du etwa eine Spaßbremse? Zweifelst du etwa an der russischen Autoindustrie? Wir werden sehen. Wir müssen etwa 6000 Kilometer damit fahren. Verschwende die Milch doch nicht. Stell doch was drunter oder trink direkt draus. Was ist das da vorne?
8: Das ist unser Käseschmierroboter.
6: Socken.
7: Übrigens, Russen machen sehr gute Socken, finde ich, mit Humor.
6: Und was machen Russen schlecht? Wir können sehr gute Raketen bauen.
7: Raketen, Socken.

0: Nastja, ein Angriff. Ich habe Angst, Nastja. Ich wurde getroffen, Nastja. Ich liege unter Trümmern. Nastja, hilf mir.
1: Die ersten Explosionen. Ich hörte ein Mädchen schreien. Unter den Trümmern hier liegt ein Mädchen. Bitte, holt sie raus.
2: Überall war Blut. Kinder, die bluteten und weinten und schrien.
3: Sie schrie und lief nach draußen. Dort war ein Junge, er legte seine Arme schützend um sie. Sie sagte, Mama, er hielt mich fest und küsste mich auf die Stirn.
0: Wer so etwas tut, ist die Saat des Teufels. Aber wir Russen, glauben an Gott. Wir sind Christen.
4: Es ist eine Katastrophe, eine wirkliche Katastrophe. Kein Kind sollte sterben müssen.
5: Wie heißt es so schön? Besser als Berge sind nur andere Berge, auf denen man noch nicht war. Sollen wir mit Jeeps zu den Klippen rasen? Oder in einer fliegenden Untertasse am Rand eines Abgrunds aufwachen? Wir können auch versuchen, den Elbrus zu besteigen. Wir haben die letzte Sonnencreme bekommen, mit Lichtschutzfaktor 80. 100 gab es nicht mehr. Oh ja, wir sind schon ziemlich weit oben. Es kann schwer werden, sie auszudrücken. Sie will nicht. Oh, komm schon. Na, geht doch.

0: Ich bin auf den höchsten Berg in Europa gestiegen, den Elbrus. Jetzt bin ich auf einer Höhe von 4100 Metern. Und da, das ist die Unterkunft 11, wo wir übernachten werden. Dort drüben liegt der Gipfel des Elbrus. Ich würde ihn gern besteigen, aber ich bin noch nicht bereit dafür. Jetzt kann ich nur davon träumen, aber immerhin kann ich anderen Bergsteigern dabei zusehen und mit ihnen reden. Insgesamt 100 Leute werden heute Nacht den Aufstieg wagen.
1: Dieses Ereignis ist dem 100. Jahrestag der Gründung der Kabardino-Balkarischen Republik gewidmet. 100 Leute besteigen zur selben Zeit die zwei Bergspitzen, also jeweils 50 pro Gipfel. In den letzten 20 bis 25 Jahren, die ich schon am Elbrus lebe, ist dies das erste Mal, dass so etwas stattfindet.
0: Elbrus. Der Elbrus ist der höchste Berg Europas. Sein Westgipfel hat eine Höhe von 5.642 Metern. Der Elbrus

0: Bros gilt als nicht besonders schwierig zu besteigen, sodass man auf seinen vielen Hängen fast immer einen Strom von Bergsteigern und Abenteurern beobachten kann. Aber der Berg ist nicht immer freundlich und kann auch zurückbeißen. Dieser Felsen trägt die Namen von Bergsteigern, die an diesen Hängen gestorben sind. Die letzten Todesfälle ereigneten sich im September 2021. Eine Reihe fataler Fehler und plötzliche Wetterschwankungen führten dazu, dass 5 Bergsteiger aus einer 16-köpfigen Gruppe starben. Sie hatten es fast an die Spitze geschafft, als eines der Mädchen plötzlich krank wurde. Die Gruppe begann, sie langsam herunterzuführen, aber das half nicht. Sie starb eine Stunde später in den Armen des Bergführers. 2 weitere Menschen starben beim Abstieg und 2 weitere im Lager. Höhenkrankheit, Steinschläge, Gletscherspalten und Wetterschwankungen – alles Faktoren, die tödlich sein können.
1: Das Wetter hier kann sich jeden Moment ändern. Da oben weht bereits ein starker Wind.
0: Entfernungen werden hier in Stunden gemessen, nicht in Metern. Eine häufig gestellte Frage ist, wie viele Stunden hat es gedauert, 500 Meter zurückzulegen? Vor dem Aufstieg lernen Leute richtig zu fallen. Außerdem muss man sich vor einem Aufstieg mindestens eine Woche lang akklimatisieren. Das bedeutet, ein Stück weit aufzusteigen und dann am nächsten Tag noch ein wenig mehr. Und mit jedem Tag immer weiter.
1: Wie geht es der Gruppe? Ist alles unter Kontrolle?
2: Ja, alles ist in Ordnung. Alle steigen langsam in ihrem eigenen Tempo auf.
1: Elbrus 5 an Station.
3: Hier ist Elbrus 5. Wir sind 100 Meter über den Pastuchow-Felsen. Alles ist gut.
4: Elbrus 6, wir sind am Wendepunkt.
5: Elbrus 8, wir verlassen die oberen Pastuchow-Felsen. Alle sind anwesend.
4: Zustand der Gruppe ist befriedigend. Wir sind ein wenig verstreut.
1: Wie geht es Olga?
4: Es geht ihr besser. Ihr ist schwindlig geworden, aber sie hat ein paar Pillen genommen.
1: Wenn man da oben ist, will man sich nicht mehr bewegen. Die Gruppe da will auch nicht mehr. Alle bleiben stehen und die Temperatur fällt auf minus 50 Grad Celsius. Da drüben ist einer, der kaum vorwärts kommt. Normalerweise geht niemand so. Er bewegt sich kaum. Bleib eine Weile hier, dann siehst du, wie Leute hinabsteigen. Siehst du den da, der wie gelähmt aussieht? Frag ihn mal, wie er sich fühlt. Nimm dir mal 4 Stunden Zeit und geh dorthin zu den am weitesten entfernten Klippen. Danach fühlst du dich genauso. Lushnikov, oder?
2: Ja, ich bin auf 4900 gestiegen und habe mich nicht gut gefühlt.
0: Ich heiße Anton.
2: Hallo. Genau auf 4900 habe ich ein Herzstechen verspürt. Ich wollte trotzdem weitergehen. Langsam, mit vielen Pausen. Danach war ich wie benebelt und dachte mir, schaffe ich es noch von 4900 runterzukommen? Ich wollte kein Risiko eingehen und mich nicht übernehmen. Wir klettern ja noch nicht zum Gipfel. Das ist erst die Akklimatisierung.
0: Ich habe genug gruselige Geschichten über den Aufstieg gehört und will es jetzt selbst probieren. Ich weiß nicht, wie weit ich komme und wie ich mich fühlen werde, aber ich probiere es.

Ab einem bestimmten Punkt machte mein Herz bum bum, bum bum. Ich habe angehalten, ich habe mich beruhigt, aber mein Herz macht bum bum. Und es ist, als würde mein Hirn gleich explodieren. Es ist sehr schwierig, ohne diese Steigeisen zu klettern.

0: Sollen wir weitergehen?
1: Noch 100 Meter oder so. Wir sind nur 200 Meter gegangen. Aber sie fühlen sich an wie 3 bis 4 Kilometer. Wir haben in 40 Minuten 250 Meter zurückgelegt.

0: Ich bin sehr risikofreudig und will noch höher. Aber ich fühle, dass wir zurückgehen müssen. Für heute reicht so viel, dann am nächsten Tag etwas mehr.
1: Was ist los, Anton?
0: Meine Nase blutet.
2: Okay, setz dich. Beweg dich langsam wie ein Kosmonaut.
0: Ich habe einen Mann gefragt, wie er geschlafen hat. Er sagte, furchtbar. Ich habe 4 Tage lang schlecht geschlafen, 1 Stunde gedöst, mich gedreht und gewendet und bin dann aufgewacht. Er sagte, hier ist sehr wenig Sauerstoff und da oben noch weniger. Wir waren 8 Personen in einem Zimmer. Mir ist sehr kalt. Wir schlafen königlich. Aber wir sind nur zu dritt. In allen anderen Betten sind 5 Leute.

Der Aufstieg ist für 2 Uhr morgens angesetzt, damit alle Gruppen im Morgengrauen den Gipfel erreichen und genügend Zeit für den Abstieg bleibt. Der Weg nach oben ist nur die halbe Miete. Auf dem Elbrus verschlechtert sich das Wetter oft um die Mittagszeit. Heute verschlechterte es sich jedoch noch früher.

0: Die Rettungsdienste sperren den Berg am Joch. Ende.
1: Alle müssen zurückkehren. Bergführer gehen hinten.
0: Wir sperren den Berg weiter oben. Wegen eines Gewitters und Sturms.
1: An alle auf dem Elbrus, wenden und absteigen. Alle absteigen.
2: Elbrus 16, verstanden.
3: 10 und 12 verstanden, beginnen den Abstieg.
4: Elbrus 3, verstanden. Wir haben den Gipfel verlassen, steigen hinab.

0: Alle sind hier unten.
1: Morgen gehen wir ganz nach oben.
2: Danke, wir haben es alle lebendig herausgeschafft.
3: So ist das in den Bergen.
2: Danke.
4: Das war die fantastischste, beängstigendste und lustigste Nacht meines Lebens. Es hat geschneit, geregnet, gehagelt. Aber trotz dieser Angst möchte ich nun irgendwann den Gipfel des Elbrus erreichen, um meinen Mut zu testen. Obwohl ich schon seit vielen Jahren verreise, habe ich zum ersten Mal eine wirklich lange Flugreise unternommen. Ich bin zum ersten Mal im Meer geschwommen und war zum ersten Mal auf einem Weingut. Ich stand zum ersten Mal auf einem Snowboard, das von Hunden gezogen wurde. Und ich bin zum ersten Mal in einem Wasserfall geschwommen. Auf meinen Reisen zu diesen abgelegenen Orten habe ich viel über Russland, aber vor allem über mich selbst gelernt. Das war nur ein kleiner Auszug von allem, was wir euch zeigen können. Weitere Reiseideen findet ihr unter dem Hashtag 85 Adventures. Neue Abenteuer warten in allen Ecken Russlands auf euch.

0: Als wir in einen Laden gingen, sahen wir plötzlich direkt über unseren Köpfen eine riesige, schillernde Krone aus Nordlichtern. Da dachte ich mir, es wäre toll, Gleichgesinnte und Freunde zu finden, um mit ihnen gemeinsam auf die Jagd zu gehen.
1: Die Chinesen glauben, dass man ein Jahr lang glücklich sein wird, wenn man das Nordlicht sieht. Das ist natürlich sehr schön. Es müssen viele Faktoren zusammenkommen, damit alles passt und auch das Ergebnis.
2: Ich bin ein Jäger. Ich verfolge die Vorhersagen. Ich jage das Nordlicht. Ich muss es einfangen. Für uns ist es ganz normal, 200 bis 300 Kilometer aus der Stadt herauszufahren.
0: Die Gemeinschaft der Nordlichtjäger existiert, um das Glück beim Schopfe zu packen. Es ist eine Art Glücksspiel.

Nastja, ein Angriff. Ich habe Angst, Nastja. Ich wurde getroffen, Nastja. Ich liege unter Trümmern. Nastja, hilf mir. Hilf mir.

0: Die ersten Explosionen. Ich hörte ein Mädchen schreien. Sie schrie ganz laut: Vika, eine Drohne!
1: Alles wird gut, mach dir keine Sorgen. Ich ging durch diese Tür und sah das Bein eines Jungen, der laut jammerte. Ich begann zu graben und legte sein Bein frei. Dann sah ich, dass er unter Pfeilern begraben war.
0: Unter den Trümmern hier liegt ein Mädchen. Bitte, holt sie raus.
2: Überall war Blut. Kinder, die bluteten und weinten und schrien. Das Schrecklichste war, als die Kinder fragten: Warum tun sie uns das an? Wir sind doch nur Kinder.
3: Sie schrie und lief nach draußen. Dort war ein Junge aus dem zweiten Studienjahr. Ich bin ihm so dankbar, denn er legte seine Arme schützend um sie. Sie sagte: Mama, er hielt mich fest und küsste mich auf die Stirn. Er bekam das gesamte Schrapnell ab. Sein ganzer Rücken und seine Beine waren damit übersät.
4: Sie bereiteten sich auf ihre Hochzeit vor und hatten gerade mit ihrem Hochzeitsalbum begonnen. Noch unter den Trümmern schrieb sie. Unter diesen Trümmern ist nicht nur sein Leben begraben, sondern auch meins.
5: Wir sind Menschen mit einem Glauben. Wir glauben an Gott. Wer so etwas tut, ist die Saat des Teufels. Aber wir Russen, glauben an Gott. Wir sind Christen. Das waren russische Kinder. Sie trugen Gott in ihren Herzen.

Dies ist das Bildungs- und Verwaltungsgebäude der Hochschule. Die Schlafsäle waren im 2., 4. und 5. Stock. Im 2. und 3. Stock befanden sich Unterrichtsräume. Im Erdgeschoss war ebenfalls ein Teil der Verwaltung untergebracht. Und eine Fakultät, eine Zweigstelle der Hochschule Starobelsk. Es ist ein historisches Gebäude. Ein Geschoss schlug in das Dach des Gebäudes ein. Das war die 4. oder 5. Explosion. Es war kein Unfall,

0: Kein technisches oder elektronisches Versagen, sondern eine vorsätzlich geplante Attacke. Es war ein massiver, gezielter Angriff.
1: Ich bin verletzt.
2: Zeig her.
3: Ungefähr 10 Einschläge in das Gebäude.
2: Ich sprach gerade mit dem diensthabenden Aufseher über etwas Schreckliches, das in der Stadt passiert war. Ich sagte, dass ich nicht glaubte, dass es uns betreffen würde. Denn schließlich sind wir eine Bildungseinrichtung. Und es ist unwahrscheinlich, dass jemand auf die Idee käme, uns zu beschießen. Und dann wachte ich nach einer massiven Explosion auf. Ich hob den Kopf und sah, dass unser Schlafsaal in Flammen stand. Ich wusste, dass dort Minderjährige untergebracht waren, und allein der Gedanke, dass ihnen etwas zustoßen könnte, war mir unerträglich. Wir waren es gewohnt, den Anweisungen des Sicherheitschefs Folge zu leisten. Er koordinierte wiederholt Evakuierungen, aber zu dem Zeitpunkt war er nicht bei uns, weil er sofort in das Chaos geeilt war, um die Kinder aus dem 5-stöckigen Gebäude ins Freie zu retten.
0: Ich meldete den Luftangriff über das Funkgerät, zog mich an und rannte ins Erdgeschoss. Dort waren die Schlafsäle der Kinder. Als ich dort ankam, gab es eine weitere Explosion. Einen Einschlag in das 5-stöckige Gebäude. In dem Moment befand ich mich genau hier. Ich hörte das Geräusch einer heranfliegenden Drohne. Ich warf mich zu Boden und sie explodierte. Ich rannte weiter, denn das Einzige, was ich im Kopf hatte, waren die Kinder. Dann gab es noch eine weitere Explosion, auch diesmal nach dem Geräusch einer Drohne. Ich wurde auf den Asphalt geschleudert und es gab noch eine weitere Explosion. Danach raffte ich mich auf und rannte hier nach drinnen. Einige Kinder waren bereits dort und ich sagte ihnen, dass sie in den Keller gehen sollten. Ich ging durch diese Tür und sah das Bein eines Jungen, der laut jammerte. Ich versuchte, ihn zu beruhigen und sagte ihm: Halte durch, wir holen dich hier raus. Ich begann zu graben und legte sein Bein frei. Dann sah ich, dass er unter Pfeilern begraben war. Sofort erkannte ich, dass er in kritischem Zustand war. Im Erdgeschoss war auch ein Mädchen unter den Trümmern begraben. Sie konnten sie herausholen und sie wurde gerettet. Was ist los?
4: Ich kann meine Beine nicht spüren. Hilfe! Helft mir! Helft mir!
5: Es war Nacht. Wir waren gerade in die Schlafsäle gegangen, als wir die Sirenen heulen hörten. Weil ich am Morgen früh aufstehen musste, war ich die Erste, die ins Bett gegangen war. Dann hörte ich ein Mädchen schreien. Sie schrie ganz laut: Vika, eine Drohne! Ich sprang aus dem Bett, nahm die Decke, meinen Pass, mein Telefon und das Ladegerät. Und wir rannten zu den Waschräumen. Die ersten Explosionen. Wir verstanden erst nicht, dass unsere Universität unter Beschuss war. Und dann erlebten wir weitere 8 Explosionen. Kinder liefen aus dem Gebäude, blutüberströmt und schreiend. Wir wurden durchgezählt. Viele fehlten.
0: Ich wurde von Glassplittern getroffen. Vielleicht von den Explosionen. Irgendwie hatte ich den Überblick verloren. Ich sah die Hochschule, das rote Gebäude in Flammen, hörte Explosionen um mich herum. Ich wusste, dass wir in diesem Gebäude nicht in Sicherheit waren.
2: Da liegt ein Mädchen. Schnell bitte. Ich hörte eine massive Explosion. Ich war in Angst und Schrecken und lief die Treppe hinunter. Die Angst war unglaublich groß. Es gab eine Explosion nach der anderen. Durch das Fenster konnte ich einen Brand sehen. Die Funken flogen in alle Richtungen. Ich ging den Flur entlang. Dort hatte der Aufseher mehrere Kinder versammelt.
6: So schlafen wir jetzt. Wir sind alle hier versammelt und harren der Dinge.
2: Hier hielten sich die Kinder auf, weil dies als der sicherste Ort im Wohnheim angesehen wurde. Die Kinder saßen hier auf dem Boden, schrien vor Panik und riefen ihre Eltern an. Ich sagte ihnen, dass sie ihre Telefone ausschalten sollten, weil diese die Drohnen anlockten. Der Putz fiel von der Decke und wir konnten Gas riechen, denn es gab auf dem Hof ein Leck.
3: Eine Explosion erschütterte die Wände. Uns wurde gesagt, dass wir in den Korridor gehen sollten. Mit jedem Drohneneinschlag wuchsen die Panik, das Weinen und Schreien. Jeder Einschlag wurde härter und härter. Und es fühlte sich an, als ob die nächste Drohne unser Gebäude treffen würde. Ich begann mich zu fragen, ob es sehr schmerzhaft ist, wenn man stirbt.
5: Wir waren voller Adrenalin. Wir konnten nicht verstehen, was geschah. Aber so langsam verstehen wir, dass wir einfach Glück hatten und überlebten.
7: Der Lärm der Einschläge. Das Gefühl, dass mit jedem Einschlag alles erzittert. Es kommt mir vor, als könnte ich wieder das Gas riechen.
2: Das Schrecklichste war, als die Kinder fragten, warum tun Sie uns das an? Wir sind doch nur Kinder. Sagen Sie es uns. Sie weinten und riefen, warum tun uns die Ukris das an? Wir sind doch nur Kinder.
8: Ich heiße Ilya Kasakov. Ich bin Teilnehmer der speziellen Militäroperation. Mein Buch heißt genauso wie mein Blog Der eiserne Mann, weil ich Beine aus Stahl habe. Das Schicksal, das Universum hat mir eine zweite Chance gegeben.
9: Er ist ein Kämpfer. Er war immer bereit zu kämpfen und sein Ergebnis ist hervorragend.
8: Die Medizin hat für mich alles getan, was sie konnte. Es liegt nun an meiner Willenskraft.
10: Es sind Militärangehörige. Der Befehl wird angenommen und erfüllt.
8: Ich will mit meinem Buch zeigen, dass es darin nicht nur um den Krieg geht, sondern auch um die Rehabilitation und die Liebe zum Leben. Ich bin Gabriel Doroshin, geboren in Frankreich, aber ein russischer Freiwilliger. Jeder Russe sorgt sich um Russlands Schicksal. Und als mir klar wurde, dass der Westen angefangen hat, Russland zu bedrohen, habe ich mich entschieden, hierher zu kommen, weil es keine andere Wahl gab. Diese Frage war für mich schnell geklärt. Ich habe nicht darüber nachgedacht, was Krieg bedeutet und was mich erwarten würde. Man geht einfach, weil man gehen muss, komme was wolle. Das ist einfach Schicksal. Ich habe Paris gegen Malaya Schischowka eingetauscht. Wir haben dort auch einen Turm, also ist es nicht so schlimm. Er erinnert an den Eiffelturm. Aber er ist noch cooler, weil über dem Eiffelturm keine russische Flagge weht. Noch nicht.
11: Wow. 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
12: Wirklich.
13: Leider löste diese falsche Meldung der Bild-Zeitung zwar Emotionen, aber keinen gesunden Menschenverstand aus. Doch es war Professor Bob Arnett, der gesagt hat, Sie können sich den ganzen Tag lang die Hände waschen, doch Sie werden trotzdem das Coronavirus bekommen. Wenn jemand in Ihrer Nähe hustet. Lassen Sie sich von Fakten leiten, nicht von Emotionen.
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5: Sie beruhigte uns, indem sie sagte, das Wichtigste ist, dass wir überleben. Keine Panik. Bleibt ganz ruhig. Wir werden hier still sitzen und abwarten. Nach ungefähr 10 bis 15 Minuten führte sie uns hinaus.
2: Ich dachte, ich werde ohnmächtig vor Angst. Aber dann drehte ich meinen Kopf und sah, wie ein Mädchen einen epileptischen Anfall bekam. Das war der Moment, wo mein Instinkt sich einschaltete. Ich musste mich zusammenreißen und diesem Mädchen helfen. Als sie zu uns stieß, sagte sie nur, wir werden alle sterben. Wir werden jetzt alle sterben.
1: Es ist sehr laut hier, extrem laut. Die Drohnen sind schon zweimal um uns herum geflogen.
2: Die Türen gingen auf und 17 Jugendliche, die sich aus dem fünfstöckigen Gebäude retten konnten, kamen herein. Sie waren in Angst und Schrecken, riefen und schrien vor Schmerz. Das hat uns noch mehr Angst gemacht. Ein Mädchen saß hier. Sie konnte nicht einmal den Kopf drehen. Ich ging zu ihr hin und sah, dass sie in einem Schockzustand war. Ihre Augen waren leer. Sie starrte nur geradeaus. Als die Explosionen immer näher kamen, sagte sie nur, mein Vater kam in der militärischen Sonderoperation ums Leben und jetzt werde ich hier sterben. Da sagte ich ihr, hör zu, du wirst nicht sterben, solange du dir zum Ziel setzt, dass du überlebst. Das ist deine Aufgabe, so wie für uns anderen auch. Bei der Ausstellung repräsentierten wir unseren Festtisch, indem wir unsere Studenten mit hölzernen Löffeln spielen ließen. Da alle meine Studenten ausgezeichnete Darsteller waren und da ich wusste, wie gut sie in dem Kurs abschnitten, entschloss ich mich, sie besonders zu belohnen. Die Abschlussprüfung fand auf eine ungewöhnliche Weise statt. Der erste Schnee der Saison war gefallen und wir sahen, wie sich andere Studenten nach dem Unterricht Schneeballschlachten lieferten. Also sagte ich, wie wäre es, wenn wir nach draußen gehen und ein wenig im Schnee spielen, mitten in der Prüfung? Ich weiß, dass ihr alle gute Arbeit geleistet habt. Sie bekamen alle gute Noten. Also gingen wir nach draußen und spielten im Schnee. Es machte wirklich viel Spaß. Es war schrecklich mit anzusehen, wie diese blutverschmierten Kinder hereinkamen. Hier war überall Blut. Die Kinder bluteten, weinten und schrien. Veronika und einige der Mitarbeiter versorgten ihre Wunden, während ich darüber nachdachte, was zu tun war. Da erinnerte ich mich an einen Notausgang. Dieser Ausgang war unsere Rettung. Wir liefen auf die Straße. Ein Polizeiauto kam vorbei und wir gaben ihnen ein verwundetes, blutverschmiertes Mädchen. Und dann rannten 33 Studenten und ich in Richtung des Sparsupermarkts. Wir liefen, so wie wir waren, barfuß, praktisch nackt, über Geröll und zerbrochenes Glas.
5: Wir rannten. Über unseren Köpfen flogen Drohnen. Drohnen wurden abgeschossen. Wir duckten uns unter Bäumen, hatten keine Ahnung, was um uns herum geschah. Wir waren wie betäubt und versuchten, unsere Eltern anzurufen, um ihnen zu sagen, dass wir am Leben und in Sicherheit sind.
2: Als wir ankamen, waren Rettungskräfte bereits vor Ort. Sie suchten nach Studenten, die zu unserer großen Sorge als vermisst gemeldet wurden.

0: Mach Platz.
1: Als sie damit anfingen, die Trümmer zu räumen, riefen sie nach Überlebenden. Sie versuchten, mit den Verschütteten im Dialog zu bleiben. Einige trugen sie auf den Armen hinaus, anderen halfen sie, stützten sie. Fast alle der Kinder waren barfuß. Da war ein Mädchen, Marina. Ich rannte zu ihr hin und fragte, geht es dir gut? Sie sagt, es gehe ihr gut. Ich sagte, lass uns schnell hier herausgehen. Sie sagte aber, meine Schwester ist dort drin. Da war aber nur ein Haufen Schutt. Ich sagte, dass wir nach ihrer Schwester suchen werden, aber dass wir zuerst sie selbst in Sicherheit bringen müssen. So brachte ich sie heraus. Leider war ihre Schwester unter den Trümmern verstorben.
2: Wir gingen hoch in den 5. Stock, wo die meisten Trümmer zu beseitigen waren. Dort fanden wir 2 Mädchen, die unter den Trümmern verschüttet waren. Von dem einen Mädchen ragte nur der Kopf heraus, von dem anderen nur ein Bein. Wir begannen sofort, sie auszugraben und riefen, bewege dein Bein, damit wir wissen, dass du am Leben bist. Wir holten sie heraus und brachten sie in Sicherheit. Da war noch ein etwas kräftigeres Mädchen. Auch sie hatte nur den Kopf herausragen. Sie lag unter einem großen Haufen Steinen.
3: Sie war am Leben?
2: Ja. Sie rief nach Hilfe. Irgendwie gelang es uns, sie herauszuziehen. Und ein anderer Retter lud sie auf seine Schultern und brachte sie nach unten. Ich drehte meinen Kopf und sah ein Mädchen, das in Flammen stand. Ich nahm meine Jacke und löschte die Flammen. Zwei waren noch am Leben, aber eine verbrannte. Sie wollten das verbrannte Mädchen auf dem Flügel einer Drohne hinaustragen. Der Flügel war 2 Meter lang, es funktionierte aber nicht. 2 Meter langer Flügel. Ich kann mir nicht vorstellen, wie.
3: Haben die Kinder um Hilfe gerufen?
2: Ja, sehr laut. Wie ich bereits sagte, lief ich diesen Pfad entlang und hörte von oben Schreie. Was für Schreie? Mir stehen die Haare noch immer zu Berge und ich kann nachts kaum noch in Ruhe schlafen.

Ich weiß nicht, wie ich... Entschuldigen Sie, es fällt mir sehr schwer. Ich kann es nicht. Es tut mir leid.

Ich musste zur Leichenhalle, um ein Mädchen zu identifizieren, das durch die Druckwelle einer Explosion aus dem Fenster geschleudert worden war. Sie war schwer verbrannt. Irgendwie war ihre Maniküre noch vollkommen intakt. Wir waren uns nicht sicher, wer sie war. Also riefen wir eine ihrer Freundinnen an und fragten, hatte sie eine weiße Politur mit kleinen Schleifen? Und ihre Freundin sagte, ja,

Ich erinnere mich, wie ich hinter das Wohnheim rannte. Dort sah ich sie, wie sie alleine stand. Ich fragte, Marina, wo ist Alina? Sie sagte, wir hielten uns an den Händen. Dann rannte ich etwas weiter nach rechts und dann wurde sie unter Trümmern begraben. Ich schrieb in den Gruppenchat, Alina wird vermisst. Naja, niemand wusste irgendetwas. Alle dachten, sie sei am Leben. Später fanden wir aber heraus, dass man sie durch den Korridor nach draußen gebracht hatte. Sie war von Betonplatten erschlagen worden. Ja, so war das. Leider.

0: Hier kamen meine Freunde ums Leben. Artyom und Maxim. Artyoms ruhige Augen werde ich nie wiedersehen. Seine ruhige Stimme werde ich nie wieder hören. Maxim lächelte immer. Er war immer ein wenig verschlafen und wirkte ein wenig verloren. Er wusste nie, wo er hingehen sollte. Wir waren schon im dritten Jahr, aber er wusste immer noch nicht, wo er zum Unterricht sollte. Nach 3 Jahren würde man annehmen, dass er es wüsste. Artyom war immer sehr ruhig und freundlich. Er war ein aufgeweckter Mensch, der jedem immer nur helfen wollte. Ich erinnere mich an ihn als einen Lichtblick. Denn im ersten Jahr, als ich noch niemanden kannte, tauchte dieser stille Junge auf. Wir unterhielten uns, saßen lange zusammen und lachten. Wir wurden Freunde, machten gemeinsam unsere Hausaufgaben und schrieben Programme. 3 Jahre lang studierten wir Seite an Seite, in jeder Vorlesung, in jeder Laboreinheit. Jeder von uns hatte einen Freund, jeder hatte seine eigenen Träume.
1: Es war eine wunderschöne Liebesgeschichte. Gemeinsam besuchten sie die Berge und das Meer. Im letzten Jahr machte er ihr am Strand einen Heiratsantrag. Sie bereiteten sich auf ihre Hochzeit vor und hatten gerade mit ihrem Hochzeitsalbum begonnen. Sie begannen, Geld zu sparen. Er nahm alle möglichen Nebenjobs an. Er war im wahrsten Sinne ein Goldjunge. Sie lernten sich bei einem Luftalarm in einem Keller kennen und begannen sich zu unterhalten. Das war in ihrem ersten Jahr. In ihrem ersten Jahr wurden sie ein Paar. Und jetzt waren sie kurz davor, ihr drittes Jahr zu absolvieren. Es ist unglaublich schwer, mein Kind so leiden zu sehen. Heute schrieb sie ein Gedicht. Ich konnte es nicht lange anhören, ohne zu weinen.

0: Prapur hat dir einen Gefallen getan und dich Taigan zugeteilt.
1: So sieht's aus, Leute. Da haben wir uns was eingebrockt, was? Ich bin ein Kosake. Mein Deckname ist Taigan. Ich habe ein halbes Jahr in diesem Bataillon gedient. Nur dass es da noch Taurien hieß. Ein Sturmbataillon. Los, los, los. Weg vom Fenster, weg vom Fenster. Meine Söhne sind 16 Jahre alt. Nun, wenn ich nicht in den Krieg ziehe, werden sie es tun.
2: Wer sonst? Wir erziehen auch unsere Kinder zu echten Kosaken.
1: Man muss Soldat sein, ob man ein Kosake ist oder nicht. Man muss Soldat sein, von Kindesbeinen an.
3: Der bedeutendste Gerichtsprozess der Weltgeschichte. Die Strafverfolgung der Kriegsverbrecher des Dritten Reiches.
4: Die sowjetische Anklage verfügt über umfangreiches Beweismaterial, das dem Gericht vorgelegt wird.
3: Innerhalb von 10 Monaten wurden genügend Beweise gesammelt, sodass heute, 80 Jahre später, niemand mehr daran zweifeln kann, dass Faschismus und Nationalsozialismus das größte Übel sind, das der menschliche Geist hervorbringen konnte. Die Hauptanklagepunkte lauteten Verbrechen gegen den Frieden, Verbrechen gegen die Menschlichkeit und Kriegsverbrechen.
5: Der Begriff Völkermord wurde nicht in das Urteil des Nürnberger Tribunals aufgenommen.
6: Im Rechtsspruch der Nürnberger Prozesse wird jedoch anerkannt, dass es einen Plan gab, die besetzten Gebiete der Sowjetunion von ihrer ursprünglichen Bevölkerung zu säubern, um sie anschließend durch Deutsche zu kolonisieren.
7: Der große Vaterländische Krieg war in der Tat ein Krieg, in dem die physische Vernichtung der Völker der UdSSR auf dem Spiel stand.
8: Для тебя не настанет утро, не взойдет на небо заря. Ты оставил меня за минуту, но навек не оставлю тебя. Уходя в эту мглу ночную, увидаем вместе, любя. Только ты под крышкой гроба, ну а я нашу память храня.
9: Nicht nur sein, sondern auch ihr Leben ging hier zu Ende, unter den Trümmern begraben. Er wohnte zeitweise bei uns oder im Wohnheim. An jenem schicksalhaften Tag sollte er eigentlich bei uns übernachten. Aber er sagte, dass er ins Wohnheim müsse, um sich auf den nächsten Test vorzubereiten. Jetzt muss ich versuchen, sie irgendwie ins Leben zurückzuholen.
10: Sind ihre Träume gestorben?
9: Ja, sie liegen unter den Trümmern begraben. Sie schrieb, nicht nur sein Leben liegt unter den Trümmern, sondern auch meins. Samt all den Träumen und Plänen. Alles.
11: Vorsicht, geht nicht zu nahe an den Rand. Seid so vorsichtig wie möglich. Notizbücher. Sascha weinte hauptsächlich wegen der Notizbücher. Hier, das hat Sascha auch gemalt. Sie konnte es nicht fertigstellen. Sie malt viel. Seit ihrer Kindheit. Sie sagte alles viel über mir zusammen. Sie rannten hinunter in den Korridor im ersten Stock, konnten von dort aber nicht ins Freie gelangen. Dann rochen sie Gas. Die Tür ging auf und jemand, sie schrie. Ihre Brille war verschmutzt. Sie konnte nichts sehen. Sie schrie und lief nach draußen. Dort war ein Junge aus dem 2. Studienjahr. Ich bin ihm so dankbar, denn er legte seine Arme schützend um sie. Sie sagte, Mama, er hielt mich fest und küsste mich auf die Stirn. Er bekam das gesamte Schrapnell ab. Sein ganzer Rücken und seine Beine waren damit übersät. Wir sind ihm so dankbar. Gott sei Dank, dass sie überlebt hat. Sie hat so viel durchgemacht.
10: Ist gut, alles ist gut, alles wird sich fügen. Das Schlimmste ist vorbei.
11: Oh, ich kann nicht.
4: Gott sei Dank geht es ihrer Tochter gut,

Die ukrainische Armee tötet Menschen mit Waffen, die sie unter anderem aus EU-Ländern erhält. Ich weiß nicht, welches Land die Waffen für diesen Angriff zur Verfügung gestellt hat. Aber ich will, dass Sie wissen, wofür diese Waffen eingesetzt werden. Sie werden eingesetzt, um unsere Zivilisten und Kinder zu töten.

Die Mädchen wollten Grundschullehrerinnen werden. Im Sommer wollten sie als Betreuerinnen in einem Ferienlager arbeiten. Hier kamen sie ums Leben. Meine Kommilitonen wohnten im 5. Stock. 2 Mädchen, beide Freundinnen von mir, wurden am ersten Tag gefunden. 2 weitere wurden vermisst, aber wir hofften bis zum Schluss. Es gab einen Schimmer Hoffnung. Vielleicht waren sie entkommen, vielleicht haben sie ihre Telefone verloren, sind aber noch am Leben. Am meisten tun mir die Eltern leid. Bei der Beerdigung hörten wir die Schreie der Mütter, sahen ihre Tränen. Es war unerträglich. Für uns ist es schwer, es schmerzt. Aber diese Mütter wird der Schmerz nie loslassen. Es ist ein schrecklicher Gedanke, dass man ihre hübschen Gesichter, ihre Augen niemals wiedersehen wird. Es ist eine Tragödie.

0: Warum haben sie uns das angetan? Nur weil wir leben wollen? Allein in diesen Zeiten zu leben, ist beängstigend genug.
1: Es ist sehr schwer, sehr schwer. In mir ist so viel Aggression, so viel Wut. Ich will Vergeltung. Ich will Rache.
2: Das ist blanker Terrorismus. Da gibt es keinen Zweifel. In uns herrscht großer Schmerz angesichts des Verlusts dieser Kinder.
3: Es gibt keine Kinder der anderen. Möge der Herr den Eltern, die ihre Kinder verloren, Kraft geben und allen Verwundeten schnelle Genesung und Gesundheit.
4: Im Namen des Vaters, des Sohnes und des Heiligen Geistes. Diese unschuldigen, ermordeten Kinder werden keine Zukunft haben wie wir. Aber ihre Zukunft wird ewig sein, weil diese Kinder, unsere Kinder, unschuldige Märtyrer sind, die ohne jeden Zweifel in das Himmelreich eingehen werden. Herr, schenke den Seelen deiner verstorbenen Diener, allen unschuldig Getöteten, allen orthodoxen Christen, die ihr Leben für ihren Glauben und ihr Vaterland gelassen haben, ewigen Frieden. Mögen wir ihrer stets gedenken, ewiges Gedenken. Ewiges Gedenken.
0: Wir sind Menschen mit einem Glauben. Wir glauben an Gott. Wer so etwas tut, ist die Saat des Teufels. Aber wir Russen, glauben an Gott. Wir sind Christen. Das waren russische Kinder. Sie trugen Gott in ihren Herzen.
5: Wir müssen stark bleiben, auch für die Opfer, damit wir ihr Andenken weitertragen können und niemals aufgeben.

0: Jet. 3000!
1: Auf die Aufräumarbeiten. Oh!
0: Step by step.
2: We went to the North Korean.
1: Sehr groß.
0: Oh, ich dachte sehr gut. Bro!
3: Ja, es wird ein harter Weg.
4: Die schießen wieder den ganzen Tag. Schau nur. Ein Blitz, Rauch und Qualm. Schließlich ist ein Teil des Beins weg.
3: Das Gehirn sendet ein Signal, aber das Bein ist weg. Es ist schwer natürlich.
4: Langsam, langsam.
5: Ich dachte nur, ich schlage einfach mit der Faust zu, um sie vom Himmel zu holen.
3: Ja, es schmerzt. Es ist erschütternd. Eine Gliedmaße ist abgerissen.
6: Alias, bist du am Leben?
3: Ja.
4: Mir fehlt also ein Bein? Das ist nicht tödlich.
5: Ich bin sicher, dass ich meinen Platz im Leben finden werde und eine Möglichkeit von Nutzen zu sein.
4: Das Wichtigste ist, dass man weiterlebt.
3: Alle haben es geschafft.
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Ich kenne oder habe die Erfahrungen von meinem Großvater von meiner Oma übernommen. Meine Oma hat mir sehr viel von ihm erzählt. Meine Oma war ein liebenswerter Mensch und ich gehe davon aus, dass auch mein Opa ein liebenswerter Mensch gewesen ist und dass er für mich, wenn er denn diesen Krieg überstanden hätte, auch für mich ein sehr liebenswerter Mensch gewesen wäre. Ich habe diese Reise schon sehr lange geplant. Es ist immer irgendwas dazwischen gekommen, aber jetzt ist der Tag gekommen, wo ich ein Gedenken an meinen Opa wiedergeben möchte, und zwar indem ich sein Grab besuche. Ich habe lange recherchiert. Zunächst wurde mir von meiner Mutter, beziehungsweise also als meine Oma dann auch verstorben war, ist mir von meiner Mutter übertragen worden, er liegt irgendwo in einem Massengrab. Aufgrund der Unterlagen, die mir meine Mutter übergeben hat, habe ich recherchiert, dass es also nicht so ist, dass er in einem Massengrab liegt, sondern dass aufgrund des vorliegenden Wehrpasses und Briefe, also Kriegspost, die mir vorliegt, dass ich daraus erkennen konnte, dass er in der Nähe von Voronesch, in einem Ort circa 50 Kilometer von Voronesch entfernt in Perlewka gefallen ist und er dort auch bestattet wurde in einem Kameradschaftsgrab. Er war zu dem Zeitpunkt erst junge 35 Jahre alt. Und er war also eine recht kurze Zeit an der Front. Also in dem Wehrpass, der mir hier vorliegt, der mir auch übergeben wurde, ist er im Zeitraum vom 26.03.42 bis 16.09.42 dort im Russlandfeldzug gewesen und genau da, wo er im Wesentlichen gefallen ist. Also in der Region Woronesch. Er wollte nicht in den Krieg. Er hat keine Zuwendung zu den damalig regierenden Faschisten oder der Hitlerpolitik gehabt. Also sie waren dem nicht angetan. Mein Opa, der war Sozialdemokrat, war in der Sozialdemokratischen Partei. Das war auch ein Hitlerhasser. Aber er musste trotzdem in diesen Krieg. Also die Geschichte meines Großvaters hat es dahingehend geprägt, dass sie, also wenn Sie in den Briefen, aus den Briefen lesen, da schreibt mein Großvater, ich möchte weg aus diesem Verein. Also er war nicht einer, der sich vorstellen könnte, in den Krieg zu ziehen, andere Menschen zu erschießen oder selber da zu fallen. Also mein Onkel Jürgen Haase, das ist der Sohn der Schwester von meinem Großvater, der hat mir folgende Geschichte erzählt. Er hat einen Bekannten, der war ein Kamerad von meinem Opa, beziehungsweise auch ein Bekannter zufälligerweise aus Magdeburg. Die haben gemeinsam in einer Stellung gestanden und mein Opa hat diese Stellung für kurze Zeit verlassen und ist neben der Stellung in einen Bombentrichter gegangen. Und zu dem Zeitpunkt, als er diesen Bombentrichter betreten hat, gab es in diesem Bombentrichter wiederum einen Einschlag von Artillerie. Und da ist er gefallen. Und der Bekannte, wo ich ihm gerade von berichtet habe, der hat also gesagt, dass er noch ein Lächeln auf den Lippen gehabt hat. Einen Monat, nachdem mein Opa gefallen ist. Er ist gefallen am 16. September 1942. Und meine Tante, die wurde genau einen Monat danach geboren. Also die konnte ihren Vater auch nicht mehr kennenlernen oder er konnte auch seine zweite Tochter nicht kennenlernen. Mir geht durch den Kopf, wie viel Unheil dieser Krieg gebracht hat. Ich glaube, Voronesch ist auch neben anderen Städten, die in Russland zerstört wurden, eine der Städte, in denen auch viele Menschen ihr Leben gelassen haben. Und das ist das, was mich sehr bewegt an dieser Stadt. Also nicht nur, dass

0: hier in der Nähe dieser Stadt mein Großvater gefallen ist, sondern dass dieser Krieg auch sehr viele Menschenleben gekostet hat. Also ich habe im Wesentlichen die Auffassung, dass mir als Deutscher oder dem deutschen Volk trotz des Krieges hier verziehen wird. Und fühle hier eine sehr, sehr enge Verbundenheit zu den Menschen. Ich bin hier sehr herzlich aufgenommen worden. Ich bin hier angekommen in Voronezh und habe sofort gespürt, eine Herzlichkeit, die mir entgegengekommen ist. Und das ist normalerweise nicht üblich. Das ist nicht üblich bei einer, ich sag jetzt mal, bei einem Volk von Deutschland, die 1941 die Sowjetunion überfallen haben, ist das normalerweise unfassbar. Darum habe ich auch immer noch eine sehr, sehr enge Bindung zu meinem Opa, obwohl es nun schon 84 Jahre her ist, dass er gefallen ist. Und ich muss sagen, ich liebe meine Familie. Und auch wenn mein Opa nicht mehr lebt, liebe ich ihn trotzdem noch. Es hat mich sehr berührt, wie ich hier aufgenommen wurde, wie menschlich ich hier aufgenommen wurde. Es hat mich die persönliche Freundschaft sehr fasziniert, die mir hier entgegengebracht wurde. Und es hat mich sehr fasziniert, insbesondere, dass wir gemeinsam die Historie wieder hier aufgebracht haben, die uns eigentlich als Länder zusammengeführt hat. Ja, der Zweite Weltkrieg hat letztendlich auch dafür gesorgt, dass es damals in der DDR und in der Sowjetunion zu freundschaftlichen Beziehungen gekommen ist. Und ich möchte auch diese freundschaftlichen Beziehungen vertiefen zwischen Russland und Deutschland. Das ist auch meine Aufgabe. Aus diesem Grund habe ich auch diese Reise angetreten. Aus meinen Erfahrungen der Historie hatte ich schon immer eine gute Freundschaft zum russischen Volk. Und ich muss sagen, dass sich das heute oder mit dieser Reise nur noch bekräftigt hat. Ich möchte mich sehr herzlich bedanken bei Ihnen und freue mich, dass Sie hier für Ihre Stadt so viel Kultur offen haben, dass Sie hier die Kultur übermitteln. Ich bin sehr begeistert, was Sie in diesem Alter hier noch, wie Sie die Kultur hier.
1: Бороться за мир.
0: Vielen Dank.
1: За дружбу, за мир. Чтобы всегда на земле все народы уважали свои традиции, свои обычаи, свой народ. Вы нас должны любить, мы вас должны любить. Правильно? И чтобы никаких войн не было между нами.
0: Und ich möchte, dass wir weiter unsere Freundschaft erhalten.

Wir fahren jetzt nach Perlevka. Perlevka ist der Ort, an dem mein Opa, mein Großvater, begraben ist. Ich möchte dort den hier eben gekauften Kranz niederlegen. Und gleichzeitig möchten wir natürlich auch noch dort Ehrendenkmäler besuchen der gefallenen sowjetischen Soldaten und diese auch noch mit einem Kranz, der dort steht, ehren. Einmal ist hier eine Schleife, in dem ich noch mal meinem Opa gedenke. Aber andererseits möchte ich das nutzen, um auch den gefallenen sowjetischen Soldaten gedenken und auch diese ehren. Ja, sodass das zum Ausdruck kommt, die Verbundenheit zum Ausdruck kommt, zum deutschen Volk. Ich bereite mich oder habe mich da innerlich vorbereitet. Es sind jetzt letztendlich 84 Jahre vergangen. Ich hätte meinen Großvater vielleicht noch kennengelernt. Er hätte noch leben können. Er musste aber in diesen furchtbaren Krieg. Und er ist gestorben, weil der Faschismus es wollte. Ein sehr emotionaler Moment, auch wenn es nach 84 Jahren ist, spürt man den Zusammenhalt von einem Familienmitglied, was hier begraben ist, an dieser Kirche. Und ich möchte diesen Zusammenhalt übermitteln an meine Familie, an meine Frau und an meine Kinder und an meine Enkelkinder. Und dass sie auch daran denken, mein Großvater, der hier an dieser Kirche liegt, ist gefallen in einem Krieg, den Faschisten ausgelöst haben. Und die Faschisten haben ihn getötet. Ich hoffe es. Ich hoffe es. Momentan können wir nur hoffen und können wir nur kämpfen, dass es wieder so eine Versöhnung gibt, wie wir nach dem Zweiten Weltkrieg gehabt haben, zwischen der Sowjetunion, aber damals zwischen der Sowjetunion und der DDR. Und ich wünsche mir von ganzem Herzen, dass es wieder dazu kommt, dass sich die Völker, die deutschen Völker und die russischen Völker zusammentun und wieder Freunde werden. Ich möchte ihm sagen, dass ich davon ausgehe, dass es ein liebevoller Großvater gewesen ist. Das hat mir zumindest meine Großmutter so übermittelt. Und dass ich ihm hier für immer ein Gedenken gelegt habe. Und das natürlich auch im Interesse meiner Familie, im Interesse meiner Frau, meiner Kinder und meiner Enkelkinder. Also auf alle Fälle bin ich ihr hier sehr herzlich empfangen worden. Ob das im Museum war, ob das in den Schulen war oder gemeinsam mit den Generälen der russischen Armee. Es ist für mich sehr beeindruckend, was hier durch diese russischen Generäle vollbracht wurde. Und es ist auch sehr beeindruckend, was zum Beispiel hier an der Kadettenschule, was hier aktiv gelernt wird, was hier die Kadetten lernen. Und ich werde das natürlich mitnehmen nach Deutschland und werde das dementsprechend in meiner Bürgerinitiative, die ich in Wolmirstedt habe, diese heißt Bündnis für Deutschland und Freundschaft mit Russland, werde ich das dementsprechend auswerten. Und wir werden natürlich ideologisch was dazu beitragen, dass unsere Verbundenheit zu dem russischen Volk erhalten bleibt und erweitert wird. Es war auf alle Fälle die richtige Entscheidung, die ich getroffen habe. Ich habe mich darauf vorbereitet. Ich bin Freund der russischen Bevölkerung. Und ich muss das nochmal unterstreichen, es war wirklich die richtige Entscheidung, hierher zu kommen. Im Herzen nehme ich mit, dass zumindest ich, also persönlich, ewig verbunden sein werde zum russischen Volk und dass ich das russische Volk in ihrem Kampf gegen den Faschismus unterstützen werde.
Also meine Aufgabe ist es jetzt, den Menschen zu sagen und zu demonstrieren, dass sie gegebenenfalls auch diesen Weg gehen, den ich gegangen bin. Dass sie nicht, wie es in Deutschland propagandiert wird und gesagt wird, dass die Russen ihre Feinde sind. Ich werde den Deutschen sagen, dass die Russen, wie es auch vorher schon gewesen ist, zu Sowjetzeiten, ihre Freunde sind. Das betrifft natürlich in meinem Kreis in erster Linie meine Familie. Das betrifft meine Freunde und das betrifft Menschen, denen ich begegne auf meinem Weg.

0: Grüße von OpenTX.
1: Versuchen wir es. Erstmal eine Runde. Mit der militärischen Sonderoperation begann auch die FPV-Revolution. Leute bauten Drohnen in Garagen und verwendeten Komponenten, die sie bei AliExpress kauften.
2: Ohne vorherige Kontrolle und Testflug schicken wir keine Drohne an die Front. Durch die Erfahrung aus der Herstellung von Tausenden von Drohnen kann man meist schon hören, wenn etwas nicht stimmt. Wenn sie ein Paket von uns erhalten, müssen die Frontsoldaten die Geräte nur auspacken. Sie müssen den Akku nur noch einbauen. Das war's. Der Soldat

0: Importersetzung ist gerade das Thema in Russland, aber eigentlich sind Sanktionen für Russland nichts Neues. 2014 verschwanden zum Beispiel bereits sämtliche Import-Käse- und Fleischsorten aus Russland, was viele schockiert hat, aber einige haben auch die Chance dahinter gesehen, wie zum Beispiel Alex Hirata, der mittlerweile wohl bekannteste Käsehersteller Russlands, und ihn besuchen wir es natürlich. Im Jahr 2014 wurden plötzlich einige importierte Lebensmittel wegen des Lebensmittelembargos aus den Regalen genommen. Das Verbot galt für die Einfuhr bestimmter Agrarprodukte, Rohstoffe und Lebensmittel aus Ländern, die Wirtschaftssanktionen gegen Russland verhängt hatten. Diese Situation diente als Ausgangspunkt für den Prozess der Importsubstitution. Dieser kulinarischen Tragödie fiel als allererstes der Käse zum Opfer. Es gab eine Zeit, da war einem zum Heulen zumute, wenn man den Käse in den Mund nahm.
1: Er war widerlich.
0: Aber je mehr Zeit vergeht, desto mehr Erfahrung sammeln unsere Käsemacher. Einen Schritt nach dem anderen haben sie den russischen Gruyère und Parmesan perfektioniert. Wir sind heute zu Besuch bei einem der charismatischsten Käsemacher Russlands, Alex Hirata, der im Gebiet Istra bei Moskau sein eigenes Käseimperium aufgebaut hat. Aber bevor wir mit ihm persönlich sprechen, zeigt uns seine Schwester Evgenie das Reifungslager.
2: Wir befinden uns an einem sehr wichtigen Ort. Hier darf keine einzige falsche Bakterie eindringen.
0: Den Käse anstecken.
2: Deswegen auch diese ganzen Schutzvorkehrungen. Der Käse muss vor allen äußeren Einflüssen geschützt werden.
3: Was ist das da vorne?
2: Das ist unser Käseschmierroboter. Der junge Mann, der ihn bedient, war erst 16, als er mit dieser Aufgabe betraut wurde. Die Schweizer haben ihn an der Maschine ausgebildet. Und jetzt ist er unser Fachmann, was den Käseschmierroboter angeht. Es gibt tatsächlich nur 3 solcher Käseroboter in Russland. 2 große haben wir hier und ein kleiner befindet sich irgendwo in Voronesch.
3: Anfassen verboten, ja?
0: Was macht er gerade?
2: Der Roboter schmiert den Käse gerade mit einer Salzlösung ein. Wir können uns jetzt anschauen, wie er das macht.
0: Passt nur der Roboter den Käse an?
2: Der Roboter und der Affineur, der den Käse ebenfalls einschmiert. Der junge Mann steuert den Roboter, der den Käse aus den oberen Regalen herunterholt und einschmiert.
0: Wohnt der junge Mann hier oder darf er auch nach draußen?
2: Er wohnt praktisch hier, aber nach draußen darf er schon. Wir können jetzt sogar mit ihm sprechen.
0: Ja, machen wir das.
3: Müssen wir das hier umgehen?
2: Ja, hier kann er nicht durch. Die Hälfte der Käseleibe wird aber trotzdem von Hand eingeschmiert. Dieser Beruf heißt Affineur. In unserem Land ist das ein sehr seltener Beruf. Es gibt weniger als 100 Affineure in ganz Russland.
3: Die Hälfte davon hier?
2: Ja.
0: Wie lange wird der Käse hier gelagert?
2: Das ist immer unterschiedlich, von 1,5 Monaten bis zu mehreren Jahren. Ich zeige euch gleich ein paar der Ältesten.
0: Einige Jahre?
2: Wir haben hier den Jahrgang 2019 und da drüben 2017.
0: Kann Parmesan russisch sein?
2: Der Parmesan ist russisch, wenn er hier hergestellt wird. Parmesan aus Parma wäre einfach nur Parmesan, kein russischer Parmesan. Wir haben hier noch einen Käseleib, der für Wladimir Putin reserviert ist. Oleg hat ihm mehrfach gesagt, dass wir hier auf ihn warten.
0: Ist er das?
2: Nein, das ist ein anderer. Der Roboter nimmt den Käseleib aus dem Regal, hebt ihn hoch, schmiert ihn dann mit einer Salzlösung ein, dreht ihn um und legt ihn wieder zurück.
0: Hier ist eine Schweizer Flagge und eine russische, aber der Roboter Werther kommt wahrscheinlich aus der Schweiz, oder?
2: Werther selbst kommt aus der Schweiz, aber er wurde hier zusammengebaut. Und da kommt auch schon der Junge, der ihn bedient.
4: Wladislav!
0: Aber auf Wladislav mussten wir noch etwas warten. Der Gehilfe im Reich des Käses war nicht aufzutreiben.
2: Ein Käserad wiegt 7 Kilo. Wenn die Affineure hier anfangen, sind sie noch ziemlich schwächlich. Aber nach ein paar Monaten Arbeit bekommen sie richtige Muskeln. Wenn die Mädels in den Betrieb kommen und diese gut durchtrainierten Jungs bei der Käseherstellung sehen, fangen sie direkt an zu gaffen.
0: Wo sind denn diese Jungs?
2: Wladislav ist noch jung, aber die anderen wissen, wie gut sie aussehen. Sie geben sich aber distanziert.
3: Ziehen Sie auch noch Ihre T-Shirts aus?
2: Nein, Sie lassen Ihre feuchten T-Shirts an.
0: Sieh mal einer an.
2: Wollen Sie nicht bei uns anfangen?
3: Ach, rufen Sie lieber Vlad. Lassen wir ihn doch Gewichte heben und rufen Mädels dazu.

0: Und das ist Vlad, der beste Freund von Werther. Ich lasse euch kurz allein zum Plaudern und sehe nach, was der Käse so macht.
1: Erzähl mal, man hat uns gesagt, dass du seit 2 Jahren praktisch hier zwischen den Käseleiben lebst und dich nur von Käse ernährst. Und das hier ist dein bester Freund, richtig?
2: Am Anfang war das für mich ein Sommerjob. Da waren gerade die Spezialisten aus der Schweiz da, um die Maschinen zu installieren. Man hat mich gebeten, ihnen zu helfen. Als sie hier alles eingerichtet haben, habe ich natürlich zugeschaut. Ich fand das alles sehr spannend. Sie haben mich gefragt, ob ich mich dafür interessiere. Ich sagte ja. Also haben sie mir gezeigt, wie man die Maschine bedient.
3: Ist es dir schon mal passiert, dass der Käse wie im Supermarkt einfach heruntergefallen ist?
2: Das passiert manchmal bei Helga.
1: Helga macht da also manchmal Unfug. Die schauen wir uns auch nochmal an.
2: Werther ist durchgehend im Betrieb. Er geht nur sehr selten kaputt. Und wenn, dann sind das nur Kleinigkeiten. Helga hatte aber schon mehrmals einen ernsten Defekt. Es gab sogar Fälle, da mussten wir in die Schweiz fahren, um Ersatzteile zu besorgen.
3: Evgenia hat uns davon erzählt. Dabei sind die Roboter eigentlich gleich, aber einer geht kaputt und der andere nicht.
2: Ja.
3: Natürlich, weil Helga ein Mädchen ist, geht sie schneller kaputt.
2: Dafür arbeitet sie schneller.
1: Wie viele Käseleibe gibt es hier eigentlich?
2: Im ganzen Lager sind es etwa 50.000.
1: Also Käseleibe, nicht Kilogramm.
2: Ja.
3: Also Käseräder.
2: Ja, 50.000.
1: Schauen wir uns mal Helga an.
3: Ist sie gerade angezogen?
0: Das hier ist die menschliche Version eines Roboters.
3: Und du schneidest Helga nicht zufällig die Kabel durch, damit sie kaputt geht und du deinen Job behältst?
4: Nein, ganz im Gegenteil. Sie hilft uns sehr. Sie sehen ja, wie viel Käse wir hier haben. Wir schmieren nur die kleinen Laibe und unseren Honigkäse per Hand ein.
0: Kannst du uns sagen, was hier steht?
2: Hier steht...
1: Oh, soll ich das vorlesen?
5: Sicherungsbolzen der Z-Achse.
2: Die Schweizer sprechen das wie Z-Achse aus.
1: Ist vielleicht im Schweizerdeutsch so. Was ist also mit den Ersatzteilen? Du hast gesagt, dass sie hin und wieder kaputt geht. Wie kommt man jetzt an die Ersatzteile aus Deutschland oder der Schweiz?
2: Ich denke, wir haben noch genug auf Vorrat. Wir werden aber versuchen, Defekten vorzubeugen.
1: Werden wir selbst solche Roboter herstellen oder ist das nicht möglich?
2: Ich denke, bald werden auch in Russland solche Roboter hergestellt.
1: Wer wird sie entwickeln? Und wann?
2: Gute Frage.
3: Alle fragen ja, wann kommen die russischen Roboter?
0: Wissen Sie, viele kommen hierher für ihre Berufsorientierung. Das sind junge Leute, die etwas mit Robotertechnik machen wollen oder bereits eine Berufsschule besuchen. Wer sich für Technik interessiert, weiß eher, welchen Berufsweg er einschlagen will. Die Leute aus der Landwirtschaft wissen das sehr oft nicht. Sie machen eine Ausbildung zum Tierwirt, wollen danach aber programmieren lernen oder etwas mit sozialen Netzwerken machen. Aber alle Farmen brauchen jetzt unbedingt Tierwirte. Ohne die jungen Leute, die in den Berufsschulen und später in den Hochschulen ausgebildet werden, kann es keinen technologischen Durchbruch geben. Ich sage Ihnen ja, wir brauchen euch. Aber diese Generation ist noch nicht bereit dazu. Die nächste Generation wird aber sehen, dass sich die Landwirtschaft entwickelt. Ich denke, dann kommt es zu einem Durchbruch.
1: Im Reifungslager ist es kühl. Die Temperatur beträgt nur 11 Grad. Das ist erforderlich für den Zubereitungsprozess sowie für die richtige Lagerung der Käseleibe mitsamt ihrer Bakterien. In Shorts und T-Shirts kann man sich hier nicht lange aufhalten. Wir waren daher froh, als wir uns ins Restaurant der Farm setzen konnten, wo bereits Käse zur Verkostung auf uns wartete. Dort trafen wir auch auf Alec, der uns über seine Geschäfte aus der Welt des Käses und darüber hinaus erzählte. Alec, wo warst du im Jahr 2014? Ich denke, das ist eine wichtige Frage, die man einem Käsemacher stellen muss.
6: 2014 habe ich auf dem Puschkinplatz die erste Kundgebung für die Krim und den Donbass organisiert. Dort waren Limonov, möge er in Frieden ruhen, German Sterligov, Konstantin Babkin und viele andere. Diese Kundgebung habe ich 2014 auf die Beine gestellt. Später wollte ich etwas Gutes für mein Land tun, dann fing der Krieg an und, wenn ich ehrlich bin, war ich nicht tapfer genug, um hinzufahren.
1: Und dann verschwand der Käse.
6: Nein, das war später. Ich habe damals in meinem Blog geschrieben, ich wollte Käse machen und eine Käserei eröffnen. Irgendwo in der Nähe von Nowgorod wollte ich gerade einen neuen Post über die Dörfer schreiben, die ich besucht habe. Da lese ich plötzlich, dass Russland als Gegensanktion ein Lebensmittelembargo verhängt hat. Ich habe erkannt, dass das meine letzte Chance ist. Die Chance, mich jetzt dem Käse zu widmen und mein Leben umzukrempeln. Ich habe vorher als Programmierer gearbeitet und Codes geschrieben.
1: Du hattest also nichts mit Käse zu tun?
6: Nein, ich habe aber viel Käse gegessen.
1: Welchen? Importierten Käse?
6: Ehrlich gesagt, ja.
1: Weil unser Käse nicht geschmeckt hat, richtig?
6: Er war widerlich, den konnte man überhaupt nicht essen.
1: Was geschah danach?
6: Danach habe ich versucht, einen Standort für die Produktion zu finden. Damals war zum Glück gerade Worobjow Gouverneur geworden. Alle haben versucht, irgendetwas für die Importsubstitution zu machen. Die Regierung hat angefangen, Land zu verteilen. Da alles, was ich sage, gerade aufgezeichnet wird, möchte ich allen, die ein Start-up-Unternehmen gründen wollen und das hier sehen, etwas sagen. Alles, was ich sage, könnt ihr gerne überprüfen. Wenn ihr wirklich in die Landwirtschaft investieren wollt, könnt ihr ins Landwirtschaftsministerium der Moskauer Oblast gehen und dort Land für euer Projekt bekommen. Für eine Kuh bekommt man 2 Hektar Land. Für 4 Ziegen bekommt man 1 Hektar. Für den Anbau von Beeren ist das Angebot sogar noch besser. Beeren sind in Russland gerade nämlich sehr gefragt. Raps ist auch stark im Kommen. Hör mal, ich baue jetzt sogar Hanf an.
1: Ja, ich habe davon gelesen.
6: Mein Unternehmen hat somit 4 Geschäftszweige. Mit Hanf kann man nichts falsch machen. Hanf als Rohstoff ist in China gerade sehr gefragt für nicht brennbare Stoffe. Sie verwenden es für Schutzbekleidung, Militäruniformen oder irgendeine spezielle Ausrüstung.
1: Jetzt ist also die Zeit zu handeln und sich zu engagieren.
6: Ich habe letztes Jahr 150 Hektar Land gepachtet und wir haben Getreide angepflanzt. Hätte ich gewusst, was noch alles kommt, hätte ich 1000 Hektar gepachtet. Aber wenn man jetzt 1000 Hektar pachtet, zittern einem richtig die Hände. Jetzt kann man nicht einmal normal einen Traktor kaufen. Unseren importierten Traktor können wir jetzt getrost wegschmeißen, denn wir haben keine Ersatzteile dafür. Er steht jetzt schon seit 4 oder 6 Wochen einfach nur herum. Die weißrussischen Traktoren sind weiterhin in Betrieb. In Russland haben wir 2 großartige Traktorenwerke. Eines davon ist Rostselmasch. Das ist der 5. größte Hersteller von landwirtschaftlichen Maschinen auf der Welt. Hervorragende Erntemaschinen. Sie haben sogar einen Autopiloten. Aber die Wartezeit ist ziemlich lang. Wenn ich jetzt eine Kirovets-Erntemaschine kaufe oder lease, müsste ich etwa 90 oder 100 Tage darauf warten.
1: Wir haben also das Know-how, aber die Produktion muss schneller gehen?
6: Es hat ja niemand gewusst, dass es dazu kommen wird. Sonst hätten sie ihre Produktion ja hochgefahren und ich hätte mehr Getreide gepflanzt. Im Nachhinein ist man immer schlauer.
1: Kommen wir nochmal auf den Käse zu sprechen. Du hast dich also entschieden, Käse zu machen. In Russland fehlen die Technologien dafür. Ein Käsemacher in der Schweiz hat dieses Problem ja nicht. Wie kommst du zurecht? Wie entwickelt man seine Zubereitungsmethoden, wenn es keine Vorgänge gibt, auf denen man aufbauen kann? Wie kann man da gute Resultate erzielen?
6: Unser Hauptproblem ist der Fachkräftemangel. Wir haben unzählige Juristen und irgendwelche Leute, die in Büros arbeiten wollen. Aber es gibt kaum Leute, die Käse machen können und für 150.000 Rubel im Monat Käsekessel aufsetzen können.
1: Aber wo sollen die denn herkommen?
6: Leute, die Getreide anbauen können, verdienen 150.000 bis 200.000 Rubel im Monat. Aber es gibt solche Leute hier im Land nicht. Wir mussten den verdammten Bäcker aus Frankreich hierher holen. Aber als die Sonderoperation begann, ist er abgehauen. Kommen wir aber zurück zum Käse. Da läuft alles viel besser. Wir haben auf die Schnelle eine Werkhalle aufgebaut und uns Ausrüstung verschafft. Das waren alte sowjetische Geräte. Die waren richtig beschissen. Wir haben sie irgendwie umgebaut. Das waren solche Eimer mit Umrührstäben. Eines davon haben wir behalten und werden damit eine experimentelle Werkhalle aufmachen. Ich konnte damals aber überhaupt noch keinen Käse machen. Ich hätte vielleicht irgendwie einen adygeischen Käse machen können, aber keinen normalen Käse. Wir haben den Käse in einem Topf gemacht, später dann in einem sowjetischen Kessel. Mit der Zeit haben wir uns weiterentwickelt. Dann ist mir das Geld ausgegangen. Wir haben eine Crowdfunding-Kampagne gestartet und 6 Millionen Rubel gesammelt, unter anderem mit Vorbestellungen für Käse.
1: Wie ist dann schließlich dieser Käse entstanden?
6: Ich möchte dir zuerst etwas anderes erzählen. Der Käse ist super. Und das, obwohl viele behaupten, dass Russen quasi genetisch nicht in der Lage sind, guten Käse zu machen. Wenn du mit deinem Programm durchs Land fährst, solltest du wissen, dass es hier nicht einfach nur um Käse geht, sondern um etwas anderes.
1: Darum, dass wir alles selbst machen können?
6: Nicht einmal darum. Alles hat damit angefangen, dass ich insgesamt 6 Millionen Rubel mit Vorbestellungen eingenommen habe. Ich hatte noch keine Milch, keine eigenen Kühe, keinen eigenen Kuhstall. Die Milch, die ich bekommen konnte, war schlecht. Milchproduzenten als Partner hatte ich keine. Die Milch war abscheulich und wir mussten sie wegschütten. Der Käse zerplatzte einfach. In den ersten Monaten hat nichts geklappt. Ich habe verstanden, dass ich reinen Tisch machen musste. Und das war sehr schwer, weil die Leute mir vertraut haben und ich sie getäuscht hatte. Ich sitze also da, mir zittern die Hände, aber nicht vor Kälte, sondern vor Angst. Ich setze mich also in einer Februarnacht hin, während draußen ein Schneesturm heult. Ich sitze da und schreibe auf meinem amerikanischen Notebook, dass ich es nicht geschafft habe und dass es keine Milch gibt. Die wird es wahrscheinlich erst im Sommer geben. Käse gibt es auch keinen. Ich war bereit, ein Darlehen aufzunehmen oder eine Niere zu verkaufen. Nieren kosten aber einen Scheißdreck, nur 500.000 Rubel.
1: Nur?
6: Selbst wenn ich alle Nieren verkauft hätte, hätte es vorne und hinten nicht gereicht. Ich musste ja 6 Millionen zurückzahlen. Ich habe den Leuten angeboten, entweder bis zum Sommer zu warten oder ihnen ihr Geld zurückzugeben. Ich dachte, das wäre das Ende. Das Ende des Unterfangs. Ich war davon überzeugt. Ich habe natürlich nicht daran gedacht, mich zu erhängen oder so. Aber ich wusste, dass ich erledigt war. Ich dachte schon, ich müsste jetzt als Taxifahrer arbeiten und mein Unternehmen verkaufen. Ich war echt am Arsch. Ich habe den 800 Menschen, von denen ich Geld genommen habe, eine Nachricht geschickt. Ich habe die ganze Nacht ihre Antworten gelesen und geweint. Das war die wichtigste Nacht meines Lebens. Die Leute haben mir solche Sachen geschrieben wie: Mach weiter, du kriegst alles hin, wir brauchen solche Leute wie dich. Wag es bloß nicht aufzugeben. Wir brauchen unsere eigenen Hersteller. Du bist für viele von uns ein Vorbild. Geh wieder an die Arbeit. Manche haben Geld geschickt. Ich habe in der Nacht noch einmal etwa 150.000 Rubel gesammelt. Irgendein Typ hat geschrieben, ich habe selbst zweimal pleite gemacht. Das ist nicht so schlimm. Wir haben später gescherzt, dass es wohl Donald Trump geschrieben hat, der zweimal bankrott gegangen war und dadurch nur besser wurde. In den Morgenstunden habe ich dann selbst geglaubt, dass ich alles hinkriege. Nur 8 von 800 Leuten haben ihr Geld zurückverlangt. Nur 8 von 800 Leuten haben ihr Geld zurückverlangt.
1: Unglaublich.
6: Meine Erfolgsgeschichte ist dieser tolle Käse. Wir haben bei der Käse-Weltmeisterschaft Bronze gewonnen. Das ist alles wirklich cool. Aber das ist nicht das Wichtigste. Am wichtigsten ist, dass die Menschen uns jetzt brauchen. In unserem Land hat ein Umdenken stattgefunden. Unsere russische Produktion wird jetzt gebraucht. Ich kann das vielleicht schlecht in Worte fassen. Ich bin kein guter Redner. Aber ich habe verstanden, wodurch sich unser Volk von anderen unterscheidet.
1: Wodurch?
6: Während das Deutsche hätte ich ihnen wahrscheinlich ihr ganzes Geld zurückgegeben. Das wäre anders gelaufen. Dafür können wir keine so guten Fabriken bauen.
1: Warum nicht?
6: Wie die Deutschen. Was die Arbeit angeht.
1: Gilt es an Disziplin?
6: Diese Ordnung, wie bei den Deutschen, gibt es bei uns einfach nicht.
1: Es mangelt also an Disziplin.
6: Das ist Fakt. Das lässt sich nicht bestreiten. Unsere Stärke zeigt sich in solchen Momenten, wenn wir uns in der Burg einschließen und die Stadt abfackeln müssen. Während wir von Feinden umzingelt sind und wenn wir verfaultes Heu anzünden, damit es Napoleons Truppen nicht in die Hände bekommen können.
1: Ja.
6: Das ist unser genetischer Code. Wenn überall um dich herum Feinde sind und du dich in deiner Burg einschließen musst, um dort dann selbst Käse und alles andere zu machen, genau da kommt unser wahres Selbst zum Vorschein. Genau in solchen Momenten ist unser Land aufgeblüht. Wenn alles im Arsch ist und überall Feinde sind, entwickeln wir uns weiter und ergreifen die Initiative. Wir vereinigen uns und rücken zusammen wie eine gespannte Feder. Genau das habe ich damals gefühlt. Ich bin mit meiner Idee vorgeprescht und hatte Glück.
1: Alek, du hast mich beinahe zu Tränen gerührt. Lass uns jetzt deinen Käse probieren.
6: Okay.
1: Setz dich zu uns.
3: Oleg, hallo nochmal. Frage Nummer 1. Hast du es nicht satt, diese ganzen Interviews zu geben? Sie rennen dir ja seit 2014 hinterher.
6: Ich weiß nicht, heute waren die Fragen interessant.
3: Dein wievieltes Interview ist das? Das 5000ste?
6: Naja, das ist eine interessante Frage.
1: Wir versuchen genau das zu ersetzen, was wir vorher hatten. Ich mag zum Beispiel diesen Käse. Aber ich kann in Russland keinen Manchego-Käse wie in Spanien und keinen Gruyère wie in Frankreich finden. Aber brauchen wir das alles überhaupt? Müssen wir versuchen, die Produkte so zu ersetzen, wie sie waren? Oder müssen wir versuchen, etwas Eigenes zu machen?
6: Ehrlich gesagt wird der Käse hier in Istra nach demselben Rezept gefertigt wie der Schweizer Bergkäse mit dreimonatiger Reifung.
1: Probieren wir mal. Ich kenne diesen Käse sehr gut.
6: Er wurde früher in der UdSSR auch als sowjetischer Käse bezeichnet. Es ist genau die gleiche Rezeptur.
3: Das ist der Hammer.
6: Danke.
3: Es gibt bestimmt auch noch andere gute Produzenten, oder?
6: Wenn ihr jetzt herumfahrt, findet ihr Tausende. Denkt ihr etwa, ich bin der Einzige?
3: Es ist unmöglich, nicht zu bemerken, wie du dich verändert hast, seit wir das letzte Mal für ein Interview hier waren. Was ist passiert und wie kam das?
6: Ich habe aufgehört, in der Werkhalle zu arbeiten und habe angefangen, Fett anzusetzen. Ich hatte einen Schreibtischjob. Als ich 32 war, hatte ich plötzlich Herzrasen, irgendetwas mit den Nieren oder der Leber, Rückenschmerzen, etwas in der Art. Ich fing an, zu Fuß ins Dorf zu gehen. Das sind etwa 10 Kilometer.
3: Echt cool.
6: Danke.
3: Deine Mutter hatte doch noch eine Frage, oder?
1: Was für eine Frage?
3: Los, mach schon.
1: Welche Frage?
6: Mach schon.
3: Margos Mutter schmeckt der Joghurt nicht.
1: Ja.
6: Warum nicht? Was hat sie daran auszusetzen?
3: Das werden wir gleich herausfinden.
6: Also, warum ist sie unzufrieden? Ist er zu lecker?
1: Sie sagt, dass seine Konsistenz nicht so ist wie beim deutschen Joghurt. Wir haben ja lange in Deutschland gelebt und dort sind die Joghurts anders. Sie fragt also, warum die Konsistenz nicht so ist wie bei normalen deutschen Joghurt.
3: Soll heißen, warum ist es kein Trinkjoghurt?
6: Was ist das Problem? Ist er zu flüssig oder zu dickflüssig? Oder ist er wie Rotz?
1: Nein, flüssig, so wie...
6: Genau das wollten wir erreichen. Wir haben extra die nötigen Bakterien rausgesucht, damit er wie Rotz ist.
1: Was ist dein Lieblingskäse?
6: Du hast doch zwei Kinder. Welches ist dein Lieblingskind?
1: Oh, jetzt geht's aber los.

0: Ja, genau. Ich mag sie alle. Den Käse, der mir nicht schmeckt, machen wir hier nicht. Ich mag sie also alle.
1: Na gut, zeigst du uns deine Mädels?
0: Ihr wollt sehen, wie die anderen Kühe gemolken werden?
1: Wir sind gekommen, um deine Mädels anzuschauen.
0: Dass er das sehen will, ist klar. Aber warum willst du zuschauen?
2: Sie steht auch auf so etwas.
0: Okay, gehen wir. Vielleicht können wir sie heute sogar besamen. Mit teurem importiertem Sperma.
1: In den letzten 7 Jahren wurden auf Alex Farm mehr als 2,5 Millionen Kilogramm Käse hergestellt und über 500 Arbeitsplätze geschaffen. Vor kurzem hat er sein 100. Geschäft eröffnet. Heute werden Alex Produkte überall in Moskau und der Moskauer Region verkauft. Aber am besten ist es natürlich, die Farm selbst zu besuchen. Hier kann man selbst alles probieren, sehen und anfassen.
0: Guten Tag.
3: Guten Tag.
0: Wir helfen ein bisschen. Erst einmal ein wenig sauber machen. Welche ist hier schon sauber?
1: Wie viele Kühe hast du hier, Alex?
0: Steh nicht einfach rum, hilf mit. Schau mal, Margot. Das Wichtigste ist, die Zitzen sanft zu bearbeiten. Hauptsache, die Zitzen bleiben unbeschädigt. Eine Kuh mit kaputten Zitzen ist zu nichts mehr zu gebrauchen. Nimm. Mach sanfter. Stell dir vor, dich würde man so anfassen.
2: Ist irgendwie so lala, wenn ich ehrlich bin. Mach sanfter.
1: Beide?
2: Schau dir die Kuh an. Wenn sie zufrieden ist, machst du es richtig.
3: Richtig so.
1: Richtig?
3: Ja.
2: Warum kommt keine Milch?
1: Habe ich es gut gemacht?
0: Die Milch kommt gleich.
1: Ja, muss ich nicht erst so machen?
0: Doch nicht so. So kannst du das woanders machen.
1: Okay.
0: Das macht man nicht so. Man nimmt die Zitze und macht es so. Man hält sie so und drückt sie. Das muss man für das erste Rinnsal machen. Man nimmt die Zitze so und drückt sie. Hier, probier mal.
1: Wie heißt sie?
0: Tante.
2: Verschwende die Milch doch nicht. Stell doch was drunter oder trink direkt draus.
0: Nein, das passt schon.
1: War's das?
0: Nimm jetzt die nächste Zitze. Man muss sie alle ein wenig melken, damit es keine Mastitis gibt und sie nicht bluten.
2: Kann das denn passieren?
1: Hier klappt es nicht.
0: Ich zeige es dir.
2: Kratz mit dem Finger dran.
0: Nein, auf keinen Fall. Vorsichtig, du reißt ihr noch die Zitze ab. Weißt du, wie viel eine Kuh heute kostet? 200.000 Rubel.
1: Wie hast du das gemacht? Gib mal.
2: Männer haben da einfach mehr Erfahrung.
1: Komm mal her, los. Hier.
2: Nein, ich habe schmutzige Hände. Du kriegst das super hin.
1: Versuch du es. Versuch's.
0: Hauptsache sanft.
2: Ich habe das noch nie gemacht.
1: Ich doch auch nicht.
2: Sieh zu und lerne.
1: Versuch die dort.
0: Nimm die hinteren Zitzen.
1: Siehst du?
2: Sie ist leer.
0: Nein, bei Oleg hat alles geklappt.
2: Diese hier hat keine Milch.
0: Natürlich hat sie Milch, lass mich mal.
2: Schau mal her, Margot hat's kaputt gemacht.
0: Hat sie die Kuh kaputt gemacht?
2: Mehr in die Richtung.
0: Hier?
2: Wow, das klappt ja.
1: Siehst du? Ist das hier besser für sie?
0: Ja, schließ sie an. Tu das hier auf die Zitze. Siehst du, wie die Milch fließt?
1: Oh ja.
0: Gut gemacht. Danach wird der Apparat abgenommen und die Zitzen müssen mit einem Zitzenversiegler bearbeitet werden. Die Zitze muss versiegelt werden, damit es nicht zu einer Infektion kommt. Los, gehen wir. Ich zeige euch jetzt die Schafe.
1: Eine Kuh zu melken ist in der Praxis viel schwieriger, als es aussieht. Wenn man nicht stark genug zudrückt, fließt keine Milch. Wenn man zu stark zudrückt, tut man der Kuh weh. Und wenn man falsch zudrückt, bekommt man keine Milch, die Kuh ist unglücklich und man bekommt eine Lektion von Alek. Hier gibt es eine Menge Nuancen.
0: Hallo Mädels. Was gebt ihr heute? Milch oder Fleisch? Habt ihr euch schon entschieden?
1: Wie meinst du das, Milch oder Fleisch?
0: Wir stehen jeden Tag vor dieser Wahl.
1: Im Ernst?
0: Nein, ich mache nur Witze. Natürlich liebe ich sie. Komm her, meine Süße. Bist du traurig? Wir gehen dich gleich melken.
1: Du liebst die, ja?
0: Ja, schon.
1: Das ist das Geheimnis des Käses, die Liebe.
0: Also, Margot, sieh her. Hier steht, eine Kuh ist kein Hund und keine Katze. Man darf sie weder küssen noch umarmen. Verstehst du? Auch wenn du das ganz doll willst.
1: Ich werde versuchen, mich zurückzuhalten, aber ich kann es nicht versprechen.
0: Für solche wie dich haben wir extra diese Vorrichtung hier angebracht, damit man hier keine Selfies machen kann. Das ist ein Anti-Selfie-Schutz.
1: Darf man sie so anfassen?
0: Klar, das dient nur dazu, dass du nicht hereinkletterst, um einen Selfie zu machen.
2: Gab es irgendwelche Vorfälle?
0: Ja.
2: Auch Verletzungen?
0: Ja. Wo ist Boruschka?
1: Heißt die Boruschka?
0: Ja, sie ist meine Lieblingskuh.
1: Boruschka, wo bist du?
0: Wahrscheinlich ist sie gerade beim Melken.
4: Boruschka!
1: Deine Kühe scheinen glücklich zu sein.
0: Das hoffe ich doch.
1: Heißt das, dass auch der Käse gut wird?
0: Ja.
1: Das Erfolgsgeheimnis ist also, dass man seine Arbeit lieben muss?

0: seine Arbeit und sein Landleben. Ich liebe mein Dorf.
1: Also dann auf die Liebe zum Land.
0: Ja, ganz genau. Die Liebe zum Heimatland und sonst nichts.
1: Außer Kühen gibt es auf der Farm noch viele andere Tiere, wie es sich in einem Dorf gehört. Zum Beispiel flauschige Hunde und ihre Welpen. Wer ist das denn?
0: Wer ist das? Zeige mal.
1: Darf man den anfassen?
0: Ja, das muss man sogar.
2: Das ist Charka.
3: Manche haben sie Dana genannt, andere Sabawa. Wir nennen sie Charka.
1: Charka. Gibt es 9 solcher Welpen?
3: Nein, 12, glaube ich.
1: 9!
0: Woher weißt du das?
2: Es waren 9.
4: Man hat uns alles verraten.
0: Mit allem drum und dran?
4: Aha.
0: Das ist unser Hühnerstall. Wir nennen ihn die Verkhovnaya Rada. Das sind die Hähne Avakov und Ljaschko.
4: Hauptsache nicht rauslassen, sonst greifen die alle an.
0: Hier sind die Kälber. Marco, wo bist du?
1: Ich bin hier.
0: Hier sind die Kälber.
1: Hier ist es wirklich toll.
0: Kratz es mal hinter dem Ohr.
4: Das mag es, ja? Beißt es auch nicht?
1: Hast du etwa Angst vor einer Kuh?
0: Sie beißen ziemlich fest zu, wenn sie wollen. Hallo Mädels.
1: Oh, das gibt's hier nicht.
0: Hier haben wir Schafe und Ziegen.
1: Gibt's nicht.
4: Margo, fass mal hier durch. Da sind Hörner.
1: Was hat sie hier? Schau mal.
0: Was ist da?
1: Verfilzte Wolle.
0: Verfilzte Wolle, ja. Wir haben sie geschoren. Jetzt ist die Wolle etwas nachgewachsen.
1: Machen die dann auch Käse?
0: Sie werden Milch geben. Käse werden sie wohl kaum machen. Sie werden wohl auch kaum Traktor fahren. Aber sie können Milch geben.
1: Können wir hier wohnen bleiben?
0: Klar, bleib hier. Du hast die richtigen Hände zu melken.
1: Selber.
0: Das war doch ein Kompliment. Das ist die böse Ziege Merkel.
4: Die Ziege, oder?
0: Die Ziege, ja. Sie hat schwere Beziehungsprobleme.
1: Was ist das denn?
0: Das ist der Talisman unserer Käserei. Diesen Spitznamen hat sie bekommen, weil sie versucht hat, die Importsubstitution zu verhindern.
1: Was?
0: Und Russlands Fortschritt im Wege zu stehen. Sie hat die Baupläne für die Käserei gefressen und der Bau musste für 2 Tage pausieren. Da haben wir sie Merkel getauft. Sie wird ihrem Namen voll gerecht. Später hat sie versucht, mit ihren Hörnern die Käserei einzureißen.
1: Eine richtige deutsche Rebellin.
0: Sie hat es nicht leicht im Leben. Alle Männer sind Schweine, aber sie ist eine Ziege.
4: Ich fasse sie besser nicht an.
1: Wir kommen ihr lieber nicht zu nah. Vielleicht wird bei ihr ja alles wieder gut.
0: Wir können ruhig reingehen.
1: Was machst du da? Wir gehen nicht zu Merkel.
0: Wir können ruhig hineingehen. Ist doch nichts dabei. Hallo, hallo. Na, hallo du. Hallo, wie geht's denn so?
4: Kommt Merkels Freund ihr nicht zu Hilfe?
0: Nein, der hilft ihr nicht. Der ist in Ordnung. So, jetzt Hauptsache schnell abhauen. Seht ihr, was ihr anstellt?
1: Käse, Milch und die böse Merkel-Ziege. Was braucht ein Stadtbewohner mehr für einen Urlaub mit Kulturprogramm in der Natur? Das ist ein Ort, zu dem man auf jeden Fall zurückkehren möchte. Das alles ist eine Kombination aus unternehmerischem Talent und einer glühenden Leidenschaft zu verdanken, die zusammen Berge versetzen können. Dank der Sanktionen kommen wir jetzt in den Genuss dieses hervorragenden russischen Käses. Mit einem Leib Käse unter dem Arm setzten wir unsere Reise fort. Eine Reise, die gerade erst begonnen hat.

0: Wenn du zerstörte Kirchen siehst, sage nicht, schau, was die Menschen getan haben, sondern sage, das ist es, wohin uns der Teufel gebracht hat. Verwandle deinen Kummer in geistliche Trauer. Daraus entsteht ein Gebet.
1: Dir wird es kaum auffallen. Ich aber kannte diese Menschen vorher und nachher. Alle haben sich verändert. Ihre Sichtweisen haben sich geändert. Was einst kostbar war, wurde bedeutungslos. Was sie einst nicht wahrnahmen, ist heute kostbar.
2: Wir haben ein tiefgreifendes Verständnis davon, was wahrhafter Frieden bedeutet.
3: Ich denke, der einzige Grund, warum ich überlebte, war der, dass ich betete. Überall um mich herum flog Schrapnell, aber ich bekam keinen Kratzer ab. Es ist ein Wunder.
4: Sehr viele Menschen wurden verwundet. Viele verloren Angehörige. Sie haben sehr viel Leid erfahren und sie brauchen so etwas wie einen geistlichen Wiederaufbau.

0: mich ein Vermittler in ein Zimmer, während ich zu Hause anrief. Mir wurde gesagt, er würde mich nicht freilassen, wenn ich kein Geld beschaffe.
1: Mitglieder der afrikanischen Mafia versprechen ihnen eine sichere und schnelle Überfahrt nach Europa. Aber sobald sie in Libyen ankommen, werden sie versklavt. Sie erreichen also nicht Europa.
0: Da es in Libyen keinen Schutz gibt, wollen wir nach Italien. Nur Italien kann uns schützen. Denn es ging um 5 Milliarden Euro öffentliche Gelder. Die Wirtschaftselite der Welt sorgt absichtlich dafür, dass diese Menschen importiert werden. Und sie werden zu Sklaven des neuen Jahrtausends.
2: Grüße von OpenTX. Test, Test. Verbindung steht.
3: Ich denke, ich werde es sofort mit 3 Kilo beladen. 3,45. Das passt. Also los.
2: Grüße von OpenTX.
3: Hallo. Versuchen wir es. Erstmal eine Runde.

0: Die Videoverbindung ist weg. Wo ist sie hingeflogen?
1: Telemetrie unterbrochen.
0: Ja, ausgefallen. Sie ist abgestürzt. Das ist aber halb so wild. Durch den Absturz ist die Verbindung verloren gegangen. Ich denke, ich weiß, woran es lag. Wahrscheinlich hatte ich die Antenne falsch montiert. Was unser Vorhaben angeht, ich denke, wir haben es erreicht. Und das ist noch nicht alles.
1: Grüße von OpenTX.
0: Mein Name ist Evgeny Birukov. Ich bin ein leidenschaftlicher Drohnentüftler. So um das Jahr 2016 begann ich, mich für FPV-Drohnen zu interessieren. Für mich war es ein Sport. Ich hatte die Idee, einen Club zu gründen und Kindern im Alter von 12 oder 13 Jahren, vielleicht auch etwas älter, das Drohnenfliegen beizubringen. Jetzt schließe ich den Akku an.
1: Telemetrie unterbrochen. Telemetrie wiederhergestellt.
0: Jetzt testen wir die Rotoren. Einschalten. So, es funktioniert. Hervorragend. Zu Beginn der militärischen Sonderoperation wurde gemeldet, dass Quadcopter die Aufgaben von Aufklärungsdrohnen übernehmen würden. Das ist eine VR-Brille mit einem Akku. Gut, es funktioniert. Wir haben ein Signal. Ich sah ein Video auf YouTube, in dem zu sehen war, wie Ukrainer Ampullen zeigten, die irgendwelche chemischen Stoffe enthielten. Und diese Substanzen warfen sie auf unsere Jungs ab. Es waren erschreckende Bilder. Und dann tauchten diese FPV-Drohnen auf und ich dachte, wenn sie das tun können und diese Dinger gegen uns einsetzen, worauf warten wir dann noch? In Russland gibt es viele Leute, die FPV-Drohnen bauen können. Das ist ein ganz normales Abwasserrohr. Für Testzwecke kommt hier Sand rein. Die Drohne ist ein Ackergaul, wie ich es nenne. In der momentanen Testphase hat sie eine Traglast von 3 Kilogramm.
2: Evgeny nennt seinen Kopter Mosquito. Die Bauteile kommen aus China.
0: Die Komponenten sind angekommen. Das hier sind wohl die Akkus. Und hier, das ist das Steuerungsmodul für den Quadcopter.
3: Ich kenne Evgeny schon eine lange Zeit. Wir leben in derselben Stadt. Eines Tages trafen wir uns zufällig und er sagte,

0: Lass uns Drohnen bauen. Aber dafür brauchen wir natürlich Geld. Wir gründeten eine Gruppe auf Telegram und so hat es begonnen.
1: Bis jetzt habe ich 3 Drohnen versandt. 3 komplette Einheiten. Wenn es gut läuft, werden es natürlich mehr werden. Wir würden gerne 20 Drohnen pro Monat versenden.
0: Wir bringen sie nach Lugansk. Dort haben wir einen Freund. Es ist ein Kamerad, ein Waffenbruder, der dabei hilft, den Trainingsort zu organisieren. Dann kommen die Jungs von der Front und werden trainiert. Wenn sie sich mit den Drohnen vertraut gemacht haben, nehmen sie sie mit und gehen an die Arbeit. Aktuell werden Netze benötigt. Wir müssen neue kaufen. Jetzt, wo Herbst und Winter vor der Tür stehen, wir erhalten Spenden von einfachen Leuten. Freitag ist Kompanietag. Wie viele Soldaten hat eine russische Kompanie? 45 bis 360 Männer, richtig? Es variiert. Freitags sammeln wir Spenden für die Kompanien. Wir machen Spendenaufrufe.
2: Mit der militärischen Sonderoperation begann auch die FPV-Revolution. Es war ein Wettrennen. Leute in Garagen verwendeten Komponenten, die sie bei AliExpress kauften. Sie bauten Drohnen im Wert von 250 bis 350 Euro.
3: Während der Tüftler aus Sajanogorsk seine Drohnen für den Einsatz an der Front baut, entwirft ein Ingenieur aus Perm ein Aufklärungsflugzeug. Er nennt es Sky.
4: Auf dieser speziellen Unterlage montiere ich einen Servomotor. Dieser wird mit dem Höhenruder verbunden. Er bewegt das Höhenruder und steuert so das Flugzeug. Das hier ist unsere Produktionsstätte. Das Labor, wo wir alle möglichen Geräte, Drohnen und Kopter für unterschiedliche Einsatzbereiche bauen. Insbesondere entwickeln wir derzeit ein Aufklärungsflugzeug. Wir haben bereits eins gebaut und müssen noch 2 weitere fertigstellen. Wir nennen diese Sparte Mikroluftfahrt. Schon als Kind wollte ich so etwas haben. Aber in den 90er Jahren gab es die Technik noch nicht. Unser Aufklärungsflugzeug macht Fotos und produziert dann eine digitale Karte. Eine detaillierte Karte, auf der man so ziemlich alles sehen kann. Fahrzeugspuren, Spuren von Menschen, alle sichtbaren Veränderungen in der Umgebung. Man erhält Koordinaten und kann die Lage analysieren. Es gibt einen sehr präzisen westlichen Begriff, Imagery Intelligence. Jedes neue Fluggerät wird auf seine Reichweite getestet. Morgen testen wir eine Drohne, die noch nie zuvor geflogen ist.
5: Um was geht es bei dem Test?
4: Es ist eine neue Drohne. Wir wollen sehen, wie sie fliegt. Wir bereiten den Abflug vor. Noch ein bisschen zu mir.
5: Bereit? Loslassen?
4: Ja. Testflüge sind nicht immer erfolgreich. Das war einer der seltenen Fälle, in denen ein Testflug nicht wie geplant verläuft. Das Flugzeug ist zwar aufgestiegen, aber es fehlte ihm an Schub, um sich halten und weiter aufsteigen zu können. Also habe ich es abgeschaltet. Es ging in den Gleitflug und ist dann abgestürzt. Es hat eine kleine Delle bekommen, das ist aber nicht weiter schlimm. Es kann repariert werden.
2: Diese Flugzeuge, diese VTOL, an denen wir derzeit arbeiten, sollen für 3 oder 4 Stunden in der Luft bleiben können. Sie haben Elektromotoren, sind daher nicht besonders laut und können von Wärmebildkameras nicht so leicht ausgemacht werden wie Benziner. Weswegen unsere Orlan-Drohnen so leicht abgeschossen werden. Außerdem benötigt ein VTOL kein Katapult und kann überall starten und landen.
6: Dies markiert eine neue Stufe der Unterstützung für unsere Soldaten, insbesondere durch Drohnen. Wir werden versuchen, unsere Truppen mit der neuen, hochmodernen Ausrüstung auszustatten und sie damit vertraut zu machen.
3: Unterdessen züchten Enthusiasten in St. Petersburg eine kleine tödliche Blume, die Hortensie.
7: Mein Rufname ist Flieger. Ich bin Mitbegründer des Hortensienprojekts. In diesem Betrieb bauen wir die Hortensien und entwickeln neue Produkte, die an der Front eingesetzt werden.
8: Die Hortensie. Naja, zuerst einmal klingt das schön. Zudem ist es eine Tradition der russischen Armee, seit der Sowjetzeit sozusagen, den tödlichsten Waffen schöne Namen zu geben. Tulpe, Geranie. Und jetzt haben wir die Hortensie. Wir halten zu unserem Volk. Und die Entwicklung der Hortensie ist der Ausdruck des Patriotismus unserer Freunde, Geschäftspartner und unseres Teams. Unser Betrieb kann täglich 120 Drohnen herstellen.
7: Was die Produktionsmittel angeht, wir sind Selbstversorger. Wir entwerfen und drucken unsere Teile selber und produzieren genau die Anzahl, die wir brauchen. Unsere Mitarbeiter setzen zuerst den Rahmen zusammen und montieren dann die Elektronik. Danach wird die Elektronik verlötet.
4: Es ist keine schwierige, aber eine sehr akribische Arbeit. Alles muss überprüft und nochmals überprüft werden, um Fehler bei der Verdrahtung oder klemmende Mechanismen zu vermeiden. Es muss halt alles passen.
7: Jetzt muss nur noch das Gehäuse montiert werden. Dann kommt der Testflug, um sicherzustellen, dass alles in Ordnung ist, dass die Drohne gut funktioniert und nicht überhitzt. Wir stellen sicher, dass es ein Qualitätsprodukt ist, das ordentlich fliegt und die Ziele gut angreift. Ohne vorherige Kontrolle und Testflug schicken wir keine Drohne an die Front.
1: Durch die Erfahrung aus der Herstellung von Tausenden von Drohnen kann man meist schon hören, wenn etwas nicht stimmt.
7: Wenn Sie ein Paket von uns erhalten, müssen die Frontsoldaten die Geräte nur auspacken. Der Akku ist meist schon geladen. Sie müssen den Akku nur noch einbauen. Das war's. Der Soldat schaltet die Drohne ein und los geht's.
1: Mein Rufname lautet Heiliger. Momentan befinden wir uns nahe Mariupol, wo wir die Drohnenpiloten der Kampfgruppe Kaskade unterrichten. Dieses Gerät ist die Hortensie. Sie hat eine Reichweite von bis zu 7 Kilometern und eine Nutzlast von 2 Kilogramm. Dies hier ist das 7-Zoll-Modell. Aktuell ist das unser Hauptmodell. Mehr als 2000 Einheiten wurden bereits an die Front geliefert. Es gibt auch eine 9-Zoll-Variante. Das ist ein neueres Modell, das derzeit an der Front getestet wird. Diese Drohne hat eine Nutzlast von 3 Kilogramm und eine Reichweite von bis zu 7 Kilometern. Wir führen Testflüge unter Kampfbedingungen durch, wie man feindliche Fahrzeuge zerstört, welche Munition die passendste ist und wie die Munition montiert werden muss, damit die Drohne nicht umkippt. Man wickelt einen Strang einmal rundherum und prüft, ob es stabil ist. Wenn sie sich nicht nach vorne oder hinten oder seitwärts bewegt, wickelt man einen weiteren Strang herum und dann setzt man die Batterie ein.
6: Der wichtigste Artikel der Armee, Klebeband.
1: Achte vor dem Start darauf, dass sich die Rotorblätter frei drehen können.
6: Bei der Ausrichtung der Drohne darauf achten, dass sie waagerecht steht. Schau, ob der Schwerpunkt gut ausgerichtet ist. Teste die Rotoren. Flugbereit.
8: Ganz ruhig beim Start. Nicht abrupt beschleunigen, nicht zu viel Schub geben.
1: Jetzt werden wir mit einer munitionierten Drohne einen Angriff üben. Dort drüben. Ein Pilot wird einen Testflug machen und ein Fahrzeug zerstören.
8: Batterie bereit. Kamera bereit.
6: Rotoren?
8: Rotoren bereit.
6: Ladung?
8: Ladung bereit. Alles in Ordnung. Abflug bereit. Los geht's.
1: Thank you.
7: Zielanflug.
6: Sieht gut aus.
7: Anflug abgeschlossen. Ziel erfasst.
6: Feuer.
7: Daneben. Das kommt vor. Man muss eben trainieren. Je mehr Flugstunden man hat, desto leichter trifft man das Ziel. Deshalb werden wir auch weiterhin Leute trainieren.
6: Morgen geht eine Einheit von Drohnenpiloten an die Front und bringt unsere Drohnen zum Einsatz. Sie haben zwei Ziele und zwei Drohnen sowie eine dritte in Reserve, um die Ziele zu zerstören.
9: Der Westen versucht, Russland zu canceln. Allerdings hat er nicht bedacht, dass genau das die Menschen zusammenschweißt und für russische Unternehmen ein wahres Geschenk ist.
10: Ich schlage dir ein Abenteuer vor. Wir nehmen ein Auto aus einheimischer Produktion und fahren nach Dagestan. Auf dem Weg dorthin schauen wir bei russischen Unternehmen aller Art vorbei, um zu sehen, wie es ihnen geht.
11: Interessant, aber auch ein bisschen beängstigend.
10: Bist du etwa eine Spaßbremse? Zweifelst du etwa an der russischen Autoindustrie? Wir werden sehen. Wir müssen etwa 6000 Kilometer damit fahren. Verschwende die Milch doch nicht. Stell doch was drunter oder trink direkt raus. Was ist das da vorne?
12: Das ist unser Käseschmierroboter.
10: Socken.
11: Übrigens, Russen machen sehr gute Socken, finde ich, mit Humor.
10: Und was machen Russen schlecht? Wir können sehr gute Raketen bauen.
11: Raketen, Socken.
4: Heute testen wir eine Drohne, eine FPV-Kamikaze-Drohne vom Typ Hortensi. Unsere Kameraden aus St. Petersburg haben uns welche für Testzwecke geschickt. Wir haben die Stellung gewechselt und befinden uns nun in einer ländlichen Gegend. Hier ist viel EK im Einsatz. Wir fliegen unter diesen Bedingungen, um die Reichweite zu testen und zu sehen, wie effektiv sie ist. Diese Suppendosen dienen uns als Startplattform. Ein paar Suppendosen genügen.
7: Ein gesundes Frühstück für den Feind. Hier ist der Zünder.
4: Funktioniert. Los geht's. Bezüglich der Reichweite haben die beiden Drohnen eine gute Leistung gezeigt. Mit einer sind wir direkt über einen gegnerischen Schützengraben geflogen. Die Videoübertragung und die Steuerung waren stabil. Alle drei Drohnen haben gut funktioniert. Wir werden sie weiter einsetzen.
3: Die Soldaten der Einheit Kaskade sind bereit, mit den Hortensien-Herstellern zusammenzuarbeiten. Die Einheit hat eine Drohnenpilotenschule und eine eigene Drohnenwerkstatt.
8: Hier befinden wir uns im Labor der OKTF Kaskade. Genauer gesagt, in der Abteilung für unbemannte Luftfahrzeuge der OKTF-Kaskade. Mit diesen 3D-Druckern stellen wir verschiedene Teile für Drohnen her. Für unbemannte Luftfahrzeuge, UAV. Das hier ist ein Klassenzimmer der UAV-Abteilung der OKTF-Kaskade.
2: Derzeit werden die Piloten für einen bestimmten Zeitraum ausschließlich an Computern ausgebildet. Anschließend, wenn sie zufriedenstellende Ergebnisse zeigen und die gesamte Steuerung dieses Geräts verstanden haben, fahren sie auf den Übungsplatz und führen praktische Aufgaben durch. Am Ende der Ausbildung werden sie dann zu ihren Einheiten entsandt, um mit Hilfe unserer FPV-Drohnen Kampfeinsätze auszuführen.
8: Das hier ist das Testgelände der OKTF-Kaskade. Im Unterricht üben die Teilnehmer an Simulatoren und fliegen anschließend im Gelände, um Erfahrung mit echten Drohnen zu sammeln. Das beinhaltet Reichweiten von 8 bis 9 Kilometern. Hier in der Umgebung gibt es keine Ziele mehr. Die sind alle weg. Wenn wir also über größere Distanzen fliegen, müssen wir die Traglast verringern. Wenn wir eine Handgranate transportieren und gleichzeitig 15 Kilometer Reichweite haben wollen, müssen wir Kompromisse eingehen.
13: Öffentliche Unterstützung ist unerlässlich, denn Ideen, die von kleinen Unternehmen oder Teams entwickelt werden, können denen der großen Forschungszentren weit überlegen sein.
1: Aktuell sehe ich mehrere Leute in Moskau, die große Lieferungen aus China organisieren, zu guten Preisen. Die Industrie ist am Arbeiten. Nun, wenn die Drohnenenthusiasten sich zusammentun, jeden Tag 5 oder 6 Drohnen zusammenbauen und an die Front schicken würden. In den nächsten Tagen fahre ich mit humanitären Hilfsgütern nach Lugansk und bringe auch 3 FPV-Drohnen.
14: Hier hat man eine Stele aufgestellt für die Fernfahrer. Einwohner von Lugansk haben sie errichtet. Hier, schau. Danke, Russland. Und eine Plakatwand mit einem LKW. Das ist uns Fernfahrern gewidmet.
1: Hier sind unsere Jungs. Sie warten auf uns.

0: Hier, das ist eine 10, denke ich. Ja, eine 10. Hier noch ein Sitzbezug für das Auto. Und hier ist eine 9. Ich habe noch eine dabei. Schaut, was ich noch habe.
1: Das ist das Wichtigste.
0: Ja, das Ladegerät. Ich habe das Beste mitgebracht, was es derzeit gibt. Das Aufladen ist unbedingt notwendig. Außerdem habe ich den besten Ausgleicher für dich ausgesucht, damit alles gut ausbalanciert ist.
1: Sehr gut, danke dir. Nach jedem Flug müssen die Akkus geladen werden. Sie müssen immer aufgeladen sein.
0: Das ist ein Empfänger für eine TBS-Drohne. Ich habe eine gute Kamera dafür ausgesucht. Das sollte passen.
1: Super, das ist perfekt.
0: Gut, ja?
1: Na klar, perfekt.
0: Gut, ich habe mein Bestes getan.
1: Ein Gefühl wie Weihnachten.
0: Das Wichtigste ist natürlich die VR-Brille. Ist diese okay?
1: Klar, besser geht's nicht.
2: Drohnen sind bei der Bekämpfung feindlicher Artillerie und Ausrüstung unerlässlich. Wenn die Artillerie an ein Ziel nicht herankommt, diese kleinen Dinger schaffen es binnen Sekunden.
1: Vielen Dank an die Menschen, die Geld gespendet haben, um uns diese dringend nötige Ausrüstung zu kaufen. Ladegeräte, Brillen.
3: Vielen Dank für die unaufhörlichen Spenden. Besonders bedanke ich mich bei unseren Kindern und beim Jugendwerk. Für die Briefe und die Zeichnungen. Das motiviert und unterstützt uns sehr. Vielen Dank an unsere Frauen und Mütter.
2: Von Tüftlern wie Evgeni könnten wir noch einige gebrauchen und wir werden die militärische Sonderoperation gewinnen.
4: Russische Erfinder kennen keine Grenzen. Ich war einfach verblüfft, als ich einen Panzerkommandanten sah, wie er mit einem Lötkolben an etwas herumtüftelte. Er hatte über Kharkov einen Satelliten entdeckt. Also baute er eine Satellitenschüssel zusammen, schraubte einen Decoder dran, schloss einen WLAN-Router an und, bitteschön, jetzt haben wir Internet überall auf dem Schlachtfeld. Ach ja, Elon Musk, der große Milliardär, mit seinem Starlink und all dem. Und was hat dich dieser hausgemachte Internetempfänger denn gekostet? Er sagte, 13.500 Rubel. Noch Fragen?
0: Läuft. Es funktioniert. Die Bilder sollten hereinkommen.
5: Geht die Aufnahme?
0: Nichts zu sehen. Lass es uns einfach probieren. Starte die Rotoren.
6: Die ersten drei Drohnen des Tüftlers aus Saienogorsk wurden von Kameramännern aus dem Team der Division der Tapferen getestet.
0: Achte auf das Gestrüpp dort, etwas nach links. Gut. Wie findest du die Steuerungselemente?
5: Die Steuerung fühlt sich gewohnt gut an. Es ist eine gute Arbeitsdrohne. Genau das, was wir momentan an der Front brauchen, weil dies eine völlig neue Art von Krieg ist. Drohnen sind die Zukunft.
0: Ich bin mit meiner Reise zufrieden. Es war nicht umsonst. Ich habe einiges mitgebracht, was Sie gebrauchen können. Aber ich weiß, dass das nicht genug ist. Wir werden noch viel mehr schicken. Und vielleicht werde ich nicht der Einzige sein, der sammelt, sondern ein Team aus Gleichgesinnten. Mit diesem Ziel werde ich jetzt nach Tambow reisen. Dort haben sie begonnen, in einer Bäckerei militärische Drohnen zu bauen. Ich möchte aus deren Erfahrungen lernen und herausfinden, ob ich ähnliche Produktionsstätten in Saienogorsk einrichten kann.
3: Wir bauen die Drohnen nicht hier. Hier backen wir Brot. Wir haben einen separaten Raum mit moderner Einrichtung, in dem wir die Drohnen bauen. Brotbacken ist schwieriger als der Drohnenbau. Ein Mitarbeiter kann in einer Stunde eine Drohne zusammenbauen, aber Brot dauert 8 Stunden.
6: Der Bäcker nennt seinen Vogel Schnepfe. Diese Drohne ist besonders schwer abzuschießen.
7: Wir begannen mit diesem vom Militär bereitgestellten System. Der Rahmen ist aus Kohlefasern. Wir produzieren 3 Arten von Drohnen. Eine Trainingsdrohne mit einem verstärkten Rahmen sowie zusätzlichen Armen und Stützen. Damit kann man bei jedem Wetter Tag und Nacht trainieren. Diese Drohne hier ist ähnlich und kommt bereits beim Militär zum Einsatz. Sie hat eine Traglast von 1 Kilogramm bei einer Reichweite von 5 Kilometern. Hier ist unsere 3. Drohne,
5: ebenfalls mit verstärkten Armen und einer Traglast von 2,5 Kilogramm.
0: Das ist eine 9, richtig?
5: Eine 8. Wir haben auch Rucksäcke für den Transport entwickelt. Hier sind sie.
0: Die habe ich sofort bemerkt.
5: Bei den Dreier- und Fünfer-Drohnen sind die Ladegeräte mit dabei. Hier kommen die Akkus rein. Sie halten 6 Stunden bei minus 20 Grad Celsius.
0: Das ist die Heizung.
5: Ja, die Heizung hält den Akku konstant zwischen 15 und 17 Grad. Wir bereiten gerade den Versand vor, der heute oder morgen erfolgen wird. Finanziert wird das von der Bäckerei sowie von Bürgern und Unternehmern hier in der Region Tambov. Pro Monat produzieren wir 230 bis 250 Drohnen. Mit der richtigen Finanzierung könnten wir die Produktion um das 2-, 3- oder 4-fache ausbauen.
0: Es war sehr schön, Sie alle kennenzulernen und den Betrieb gesehen zu haben. Jeder noch so kleine Beitrag aus den verschiedenen Regionen hilft unseren Jungs, an der Front voranzukommen und unser gemeinsames Ziel zu erreichen. Mein Traum, hierher zu kommen, ist wahr geworden. Es war ein guter Aufenthalt.
5: Wir starten, sobald wir bereit sind. Zweiter Versuch. Achte auf die richtige Spannung. Am liebsten schaffe ich etwas, was niemand zuvor geschafft hat. Aktuell bedeutet das, dass wir ein Flugzeug bauen, das effektiv und zuverlässig ist. Besser als alles andere. Das ist mein Ziel. Irgendetwas zieht es herunter. Ah, nein. Jetzt ist wieder alles in Ordnung. Ich sehe keine Probleme. Es fängt an zu regnen. Ich hole es zurück. Hier ist ein schöner Busch. Zeit zu landen. Das Flugzeug ist fertig, bis auf 3 kleine Makel, die nach dem Testflug ausgebessert werden müssen. Aber das ist Routine. Idealerweise würden wir natürlich Raketen oder Satelliten ins All schießen. Geräte, die kontinuierlich in der Stratosphäre fliegen. Etwas dieser Art hat ein so kleines Team niemals zuvor geschafft. Ja, all die Länder mit Boeing und all den anderen sind dazu in der Lage. Wenn aber unser kleines Team, so wie es hier zusammenarbeitet, innerhalb von Monaten oder ein paar Jahren etwas schaffen könnte, was die anderen Milliarden von Dollar kostet, dann wäre das doch interessant, oder? Das würde ich gern versuchen.

0: Der Krieg hat Syrien kolossalen Schaden zugefügt. Militante profitierten enorm von dem Konflikt.
1: Sie beschossen die Städten, um das Ausmaß der Plünderungen zu vertuschen. Man schob alles auf den Krieg.
2: Die Gruppen begannen damit, alte Artefakte zu plündern.
1: Ich denke, eine Vase wie diese könnte auf dem Schwarzmarkt 12.000 bis 15.000 $ einbringen.
3: Es waren Europäer, sie sprachen Englisch.

0: Nach der Käseverkostung beschlossen wir, beim kulinarischen Thema zu bleiben und zu einer Farm im Gebiet Kostroma zu fahren, wo Biowurst von echten Österreichern produziert wird. Auf dem Weg dorthin wollten wir uns ansehen, wie es um die Getränkeproduktion bestellt ist. Für die Lebensqualität spielen Kaffee, Tee und Kakao eine ebenso wichtige Rolle wie Essen. Während der Tee durch seine lange Tradition nicht zu befürchten hat, waren Kaffee und Kakao schon immer von Importen abhängig. In Rostov-Veliki haben wir eine Fabrik gefunden, die eine große Auswahl an Getränken herstellt. Übernachten wollten wir aber in der Stadt Jaroslawl.
1: Wir haben es geschafft.
0: Ja, die ersten 350 Kilometer sind geschafft. Das war der erste Schritt.
1: Ich dachte, es würde schlimmer werden. War aber okay.
0: Ja, noch sind wir nicht müde.
1: Wir übernachten hier und morgen geht's weiter. Margot, schau mal.
0: Ja, toller Bär.
1: Was für ein Bär? Da ist eine Brauerei.
0: Bleib stehen. Schauen wir uns doch erstmal das Hotel an. Weiter, weiter. Nee, oder?
1: War nur ein Witz. Gehen wir weiter.
0: Auf das Bier kommen wir auf jeden Fall noch zurück, aber etwas später. Zunächst sind wir an alkoholfreien Getränken interessiert. Am nächsten Morgen brachen wir nach Rostov-Veliki auf. Die Stadt war schon zu der Zeit ein angesehenes kulturelles und religiöses Zentrum Russlands, als es Moskau noch gar nicht gab. Sie hat sich bis heute ihre Einzigartigkeit bewahrt, mit hunderten Denkmälern traditioneller russischer Architektur. Schön und erhaben, doch uns beschäftigen weltliche Freuden. Wusstest du, dass Russen durchschnittlich 60 Liter Kaffee im Jahr trinken, also 300 Tassen? Nein? Dann wirst du es gleich herausfinden. Im Durchschnitt trinkt jeder Russe 60 Liter Kaffee im Jahr, 1,5 Kilo pro Person. Nach dem Zusammenbruch der Sowjetunion hat sich der Kaffeekonsum um das 7-fache erhöht, wodurch die traditionelle Vorherrschaft des Tees gebrochen wurde. Dabei trinken wir von Jahr zu Jahr immer mehr Kaffee. Nicht zuletzt wegen der hohen Qualität, an die wir uns längst gewöhnt haben und auf die wir nicht verzichten wollen. Der größte Teil des Kaffeeimports, ca. 85%, machen grüne Kaffeebohnen aus, die dann in Russland geröstet werden. Weniger als 15% der Kaffeebohnen werden bereits geröstet importiert. Grüner Kaffee kommt hauptsächlich aus Vietnam und Brasilien. Gerösteter Kaffee kommt dagegen meist aus Italien und Deutschland. Genau bei diesen Zulieferern kommt es nun zu Problemen. Die einheimische Kaffeeröstung ist jetzt unsere einzige Hoffnung. Wir haben der Fabrik Aronap einen Besuch abgestattet, die sich auf Kaffee spezialisiert hat. Aber nicht nur darauf. Nicht weniger wichtig sind ihre Kakaoprodukte, vor allem nach dem angekündigten Weggang von Nestlé, sowie unerwarteterweise ihre Zikorienprodukte. Dmitri von Aronap ist überzeugt, dass man auch heute seine Wurzeln nicht vergessen sollte.
2: Es kam einmal eine Delegation zu uns, deren Teilnehmer uns erzählt haben, dass sie in ihrer Jugend immer versucht haben, den Kaffee mit dem Bild einer Frau darauf zu bekommen. Das waren alles Menschen über 60. Diese Kaffeeverpackung aus der Sowjetunion hatte ihren eigenen, ganz besonderen Reiz. Das heißt, die Leute haben aufrichtig daran geglaubt, dass genau diese Verpackung echten Kaffee enthält. Kaffee ohne Zichorien.
0: Kommen wir ins Hier und Jetzt zurück. Wegen der Sanktionen verlassen viele Unternehmen Russland. Was können sie den Kunden anbieten, die Kaffee, Zichorienkaffee und nicht zuletzt auch Kakao kaufen wollen?
2: Was Kakao angeht, haben wir schon ein neues Produkt auf den Markt gebracht. Das Kakaogetränk Weißer Bär. Zu dem Zeitpunkt, als westliche Unternehmen anfingen davon zu sprechen, dass sie sich aus Russland zurückziehen wollen, war dieser Kakao, was die Verkaufszahlen angeht, in Russland auf dem 2. Platz.
0: Wie viel Prozent machten westliche Produkte im Vergleich zu russischen in etwa aus?
2: Tatsächlich ist die Dominanz westlicher Unternehmen auf dem russischen Markt beachtlich. Hauptsächlich dank Nestlé, eines sehr großen

0: großen Global Players, der mehrere Betriebe unterhält, unter anderem in Russland. Mit Nestlé verlässt jetzt eine weltbekannte Marke den russischen Markt. Aber wir sind bereit, sie zu ersetzen.
1: Sie meinen Nesquik?
0: Ganz genau. Wir sind bereit, die Produktionskapazitäten zu schaffen, die Nesquik hatte, damit Kinder in Russland nicht auf Kakao verzichten müssen. Tatsächlich ist der Weggang von Unternehmen mit solchen Verkaufsmengen eine Art von Sanktionskrieg gegen Kinder. Und das ist natürlich
1: sehr traurig.
0: Wir können das Verhalten ausländischer Unternehmen natürlich nicht kommentieren, aber...
1: Aber wir können sagen, dass wir Kakao trinken wollen.
0: Wir sind bereit, die nötigen Produktionsmengen zu erreichen, auch was Kakao für Kinder angeht.
1: Sind Sie bereit dazu oder tun Sie es jetzt schon?
0: Wir sind rein technisch dazu in der Lage, unsere Produktionsmenge jetzt zu erhöhen. Mit den Produktionsanlagen und den technischen Kapazitäten, die uns heute zur Verfügung stehen, können wir die Produktionsmenge von Kakaoprodukten, wie zum Beispiel Weißer Bär oder Prinzessin, um etwa das Zehnfache erhöhen. Anders als bei westlichen Herstellern werden unsere Produkte mit Vitaminen angereichert. Wir sorgen für einen besseren Geschmack, indem wir unseren Produkten mehr Kakao und weniger Zucker beigeben. Was ist hier der Unterschied? Russische Lebensmittelstandards unterscheiden sich von westlichen. In Russland findet eine strengere Kontrolle der Produkte statt, die auf den Markt kommen. Besonders, wenn sie für Kinder bestimmt sind. Die Anforderungen an die Zusammensetzung und den Herstellungsprozess sind hoch. In der EU erhalten die meisten Produkte ihre Zulassung wesentlich einfacher. Das Zulassungsverfahren ist viel einfacher für europäische Hersteller, nicht jedoch für russische.
1: Kann man also sagen, dass die Importsubstitution für Russland eine Chance ist, nicht nur etwas Bekanntes wieder aufleben zu lassen, sondern dem Konsumenten auch bessere Produkte zu bieten?
0: Importsubstitution verstehen wir als Chance, den russischen Markt an die russischen Hersteller zurückzugeben. Wenn wir an die Sowjetunion zurückdenken, so hat es damals nicht so viele ausländische Hersteller und Lieferanten gegeben. Wir sind aber trotzdem irgendwie zurechtgekommen. Sie können sehen, dass die Regale in den Geschäften bis heute voll geblieben sind. Sehr viele europäische Unternehmen haben ihren Rückzug bekannt gegeben, aber die Regale sind nicht leer. Warum? Weil russische Hersteller bereit waren, die Marktnische zu füllen, die durch den Abzug ausländischer Hersteller entstanden war.
1: Uns gefiel die Idee, die Produktion ausländischer Unternehmen nicht eins zu eins zu kopieren, sondern stattdessen zu versuchen, ein besseres, gesünderes Produkt herzustellen und die eigenen Traditionen wiederzubeleben. Jetzt ist ein guter Zeitpunkt, um zu sehen, wo und wie das geschieht.
0: Wir befinden uns im Herzen unserer Fabrik. Das ist der Kontrollraum. Alle technologischen Prozesse werden von hier aus gesteuert. Alles, was im Betrieb geschieht, wird von hier aus überwacht. Unsere Techniker kontrollieren alle Maschinen, jedes einzelne Gerät, damit alles reibungslos, korrekt und planmäßig funktioniert. Fast alle Prozesse sind automatisiert. Man braucht nur wenig Personal, um alles zu überwachen. Die Techniker arbeiten mit den Leuten in der Produktionshalle zusammen.
1: Jetzt zur Produktionsmenge. Wie viel wird hier pro Tag produziert?
0: Dieser Betrieb arbeitet ununterbrochen rund um die Uhr, 24/7. Hier werden am Tag 6 Tonnen Rohware produziert. Nach der Verarbeitung ist die Produktionsmenge natürlich etwas höher, da die hier produzierte Rohware in der Verpackungsabteilung in fertige Produkte umgewandelt wird. Diese sieht dann der Kunde in den Supermärkten in den Regalen. Wir brauchen keinen Zuckerkouleur, um den Geschmack eines Getränks zu genießen. Bei allen unseren wichtigsten Produkten verwenden wir ausschließlich die natürlichen Rohstoffe unseres Landes. Wir haben in Russland unendliche Vorräte, was Beeren und Früchte angeht. Unser Land verfügt über riesige Nutzflächen und alle möglichen Ressourcen. Man nehme zum Beispiel das Weidenröschen. In Europa ist es unbekannt, weil es dort nicht so stark verbreitet ist. Solche Felder mit Weidenröschen wie bei uns gibt es dort nicht. Wir verwenden bei unseren Produkten echte Moosbeeren, echte Himbeeren, echte Erdbeeren und andere natürliche Zutaten, die entweder bei uns oder in Partnerländern wachsen. So schaffen wir die Bedingungen, die es Russland ermöglichen, sich selbst mit allem zu versorgen.
1: Klingt optimistisch. Der Wiederaufbau einer eigenen gesunden organischen Produktion ist in vollem Gange. Aber den Konsumenten kann man nicht so leicht hinters Licht führen. Was zählt, ist der Geschmack. Wir beschlossen also, die verschiedenen Getränke selbst zu probieren. Ich kann jetzt schon verraten, unser persönlicher Favorit wurde überraschenderweise das Hagebuttenkonzentrat.
2: Dimitri, ist das französischer Kaffee?
3: Ja.
2: Riecht schlechter als der russische. Ehrlich gesagt, ich weiß nicht, wie der russische riecht.
3: In Wirklichkeit soll die Pariser Sorte der beste Zichorien-Kaffee sein.
2: Ist jetzt alles fertig?
1: Was für einen Kaffee trinken wir jetzt?
3: Das ist wahrscheinlich Brazil Blend Silvana.
1: Der schmeckt gut, er ist nicht zu sauer. Meinen Lieblingskaffee Lavazza gibt es leider nicht mehr. Aber der hier ist gut, nicht zu sauer.
3: Lavazza wird immer noch verkauft.
2: Er verschwindet langsam.
3: Zum Glück.
2: Zum Glück, ja.
3: Warum seht ihr unsere Produkte nicht im Handel?
2: Weil sie nicht angeboten werden?
3: Nein, es ist ganz einfach. Ihr seht unsere Marke nicht, weil die Konkurrenz alle Regale eingenommen hat, die sie einnehmen konnte.
2: Mich interessiert vor allem echter Kaffee, was gerade aktuell ist.
3: Dann sollte ich den noch holen.
1: Wie heißt der hier?
2: Und was kostet ein Kilo von eurem Kaffee?
3: Im Einzelhandel, oder?
2: Im Einzelhandel, ja.
3: Im Einzelhandel kostet ein Kilo unseres Kaffees bei den heutigen Preisen ca. 2000 Rubel.
2: Das ist nicht gerade billig.
3: Das ist nicht billig, aber sie kaufen hier reinsten Arabica-Kaffee ohne irgendwelche Zusatzstoffe oder Robusta. Ihr habt ja davon gesprochen, dass ihr keinen Kaffee mit saurem Geschmack trinken wollt.
1: Nein, den nicht.
2: Manche mögen solchen Kaffee.
1: Ich nicht.
2: Aber manche schon.
3: Manche mögen das, ja.
2: Ich mag ihn auch nicht.
3: Hier geht es darum, auch russische Hersteller haben irgendwo.
1: Bitte?
3: Ja, den trinkt man gewöhnlich mit Milch, aber manche mögen ihn bestimmt so.
2: Ein klasse Getränk.
1: Lass mal probieren. Mein schmeckt mir.
3: Sie hat Hagebuttenkaffee.
1: Der ist gut. Willst du mal probieren?
2: Welchen habe ich denn? Zichorien?
1: Zichorienkaffee, ja.
3: Das ist ein Naturprodukt. Man könnte es auch als energetisches Getränk bezeichnen.
2: Ich kann die Hagebutte dazu mischen. Das wäre besser als nur Zichorien, oder?
3: Wir bieten auch.
1: Verdirb ihn nicht. Ich will ihn noch mitnehmen.
2: Du trinkst Kaffee doch mit Zucker, oder?
3: In unserer Produktserie haben wir Zichorien-Kaffee mit Hagebutten. Er wird als Mischung aus Zichorien und Hagebutten verkauft.
2: Dieses Programm richtet sich auch an ein deutsches Publikum und Sie haben so etwas nicht.
1: Stimmt.
3: Stimmt.
2: Sie kennen das nicht?
3: Wahrscheinlich nicht.
1: Das gibt es dort nicht.
2: Werden Sie überhaupt wissen, was das ist?
3: Die Frage ist eher...
1: Jetzt eher nicht.
2: Kann man das per Post bestellen? Wahrscheinlich nicht.
3: Bei der heutigen Wirtschaftslage wird man das wahrscheinlich eher nicht bestellen können.
2: Keinen Hagebuttenkaffee für euch.
1: Insgesamt muss man sich wegen Getränken in Russland keine Sorgen machen. In Russland gibt es viele solcher Fabriken wie Arunap. Mit der Röstung von Kaffeebohnen, die wir größtenteils aus Partnerländern importieren, gibt es keine Probleme. Und das Vorhaben, eigene traditionelle Getränke populärer zu machen, hat uns umso mehr gefreut. Wir setzten unseren Weg fort und fuhren nach Galich, eine Kleinstadt in der Oblast Kostroma. Genauer gesagt zu einer Farm in der Nähe der Stadt, die nicht nur Kühe, sondern noch sehr viel mehr Interessantes zu bieten hatte. Langsam werden wir schon müde.
2: Heute und morgen bleiben wir hier. Und übermorgen. Auch hier. Nein, übermorgen fahren wir weiter.
1: Mir wurde für morgen Spaß ohne Ende versprochen. Wildschweine, Kühe und Kuzma die Baumfellmaschine.
2: Da, lass uns Hallo sagen. Ilja.
1: Hallo, ich bin Margarita. Freut mich. Vielleicht sollten wir uns erst anziehen.
2: Was ist das?
1: Es ist irgendwie kalt.
2: Ist das Quass?
1: Wir trinken kein deutsches Bier mehr. An der frischen Luft schlief es sich ausgezeichnet. Und am nächsten Morgen machten wir uns auf zu einer Sommerweide in der Nähe der Farm, um Kühe zu sehen und über Import und Importsubstitution zu sprechen. Im Jahr 2021 importierte Russland etwa 548.000 Tonnen Fleisch für 1,5 Milliarden Dollar. Bei der Importmenge ist Geflügel der Spitzenreiter. Es macht etwa 44% des russischen Fleischimports aus. Auf dem zweiten Platz ist Rindfleisch mit etwa 39%. Mit großem Abstand folgt dann Schweinefleisch mit kaum 1,5%, während Lammfleisch nicht einmal 0,5% ausmacht. Die größten russischen Fleischlieferanten sind Weißrussland, Brasilien, Paraguay, Argentinien und Kasachstan. Alles befreundete Länder. Aber Logistikprobleme aufgrund der Sanktionen bleiben, vor allem bei Südamerika, weiterhin bestehen. Martin und sein Geschäftspartner beschäftigen sich schon sehr lange mit der Rindfleischproduktion und ihr Geschäft läuft wie immer.
4: Ich habe Ende der 90er begonnen, Wursthaut zu verkaufen, also Kunstdärme. Und da war schon sichtbar, dass es in Russland ein Defizit an Rindfleisch gibt. Also Rindfleisch ist hauptsächlich importiert worden und das, was am Lokalmarkt ist, war damals ausschließlich, das, was der Abfallprodukt von den Milchfarmen.
5: Und wo wurde das importiert?
4: Aus der ganzen Welt eigentlich, ja. Amerika, also Amerika, Nord-Südamerika und auch Australien viel. Und da haben wir uns halt einmal gedacht, okay, versuchen wir es. Jetzt sind da ein paar Rinder.
5: Und jetzt habt ihr wie viele davon?
4: Ah, das sind viele, insgesamt ca. 1000 Rinder. Und ja.
5: Und ihr habt hier ja wirklich extrem viele.
4: Es ist Platz ohne Ende. Wir könnten, wenn unsere Ressourcen ausreichen würden, wahrscheinlich 50 Mal so groß sein, weil einfach rundherum keine Landwirtschaft mehr betrieben wird oder fast keine Landwirtschaft mehr betrieben wird. Und die ganzen Felder, die irgendwann vor, weiß ich nicht, 800 Jahren von euren Vorfahren dem Wald abgerungen wurden, die verwachsen alle wieder.
5: Aber warum wird die Landwirtschaft hier nicht betrieben? Ich meine, du sagst...
4: Es ist vielleicht einfach Holz aus dem Wald zu holen und das zu verkaufen, als Rinder zu züchten. Das dauert doch relativ lange, bis man da irgendwas herausbekommt aus dieser Rinderzucht. Und deswegen ist kein schnelles Geld und man muss wirklich einen langen Atem haben und dranbleiben.
5: Aber wie war denn? Ich hab von vielen gehört, dass die Fleischqualität des russischen Fleisches früher schlechter war, vor 2014.
4: Ja, was heißt schlecht? Es war einfach ein anderes Fleisch. Wenn jetzt so ein wirklich fettgemästetes Rindfleisch habe, wie es jetzt immer für Steak verwendet wird, das mit Mais und Soja und sonstigen Getreide gemästet wird, 2-3 Monate lang, dann ist das etwas anderes, wie bei uns hier die Rinder das ganze Jahr herumlaufen und nur das Gras fressen. Die wachsen viel langsamer, das Fleisch ist fester.
5: Und teurer?
4: Oder teurer, nicht? Ja. Nicht viel. Nein, wir haben ja viel weniger Ausgaben. Derjenige, der zuerst das Korn anbauen und ernten muss, der hat mehr Ausgaben als wir, die wir nur unsere Rinder hier herumlaufen lassen. Es wächst langsamer. Und mittlerweile gibt es Rindermastbetriebe in Russland auch und die Fleischqualität ist nicht schlechter als das importierte Fleisch aus, weiß ich nicht, Brasilien, USA oder Australien.
5: Braucht Russland dieses importierte Fleisch danach?
4: Es ist immer die Frage, was brauche ich, was will ich, was reguliert der Markt? Wie wird der Markt von der Politik reguliert?
5: Sie haben auch was zu sagen.
4: Ja, die wollen mitreden. Ja. Ist gar nicht schlecht. Ja. Deswegen diese ganzen Embargos, Sanktionen, Gegensanktionen sind, weiß ich nicht, für Russland ist sicher eine Chance, dass mehr selbst wieder investiert wird in die Landwirtschaft. Weil wenn man so schaut, die ganzen Felder, die da unten sind, also man sieht schon sehr viel Busch. Das waren alles einmal bewirtschaftete Felder.
5: Ja. Und viel Potenzial.
4: Sehr viel Potenzial, ja. Also man kann, wie gesagt, erweitern ohne Ende.
5: Wie war das denn jetzt in der letzten Zeit? Also es gibt ja enorm viele neue Sanktionen. Habt ihr da was gespürt?
4: Nein, ich habe eigentlich hauptsächlich solche Freunde, die sagen, dass das ganze Sanktionszeug eher für... Ja, eher kontraproduktiv ist, sagen wir mal so, um schöne Worte zu verwenden, weil ich glaube nicht und es glaubt auch sonst keiner, dass dieser Militäreinsatz einen Tag früher enden wird, ob jetzt Sanktionen da sind oder nicht. Dass das irgendwelche Auswirkungen drauf hat, ist eher unwahrscheinlich. Und die Sanktionen, die Europa beschlossen hat, ob das jetzt Öl, Gas oder sonstige Blödheiten sind, das ist ja immer der Schuss ins eigene Knie. Weil da leidet leider der österreichische Verbraucher weit mehr drunter als der russische Staat.
5: Eure Farm ist ja nicht wirklich nur ein rein pragmatisches Projekt, oder? Ich meine, ihr habt ja nicht nur Kühe da zum Geld verdienen, ihr habt ja auch viele interessante Sachen, Tiere, sonstiges. Das ist so zum Spaß haben auch?
4: Ja, das ist Erholung. Im Prinzip ist es eigentlich Erholungsprojekt, weil es wirft eigentlich kein Geld ab, kann man sagen. Es erhält sich selbst, diese Farm. Aber man kommt her und kann ein bisschen bei Freunden da jagen gehen auch. Und ab und zu mal ein bisschen im Winter Schneemobil fahren, im Sommer Quad fahren. Oder sonst sich in der Natur herumtreiben. Also als Ausgleich zum stressigen
5: Moskauer-Leben auf alle Fälle. 600 Kilometer in eine Richtung.
4: Genau.
1: Ein echter Kameramann lässt sich von nichts ablenken, wenn er in seine Arbeit vertieft ist, sagte Ilja, als er in Kudung trat. In Wirklichkeit filmt er in dem Moment nicht einmal. Wir machten uns also auf die Suche nach einem Gewässer, das hier irgendwo in der Nähe sein sollte.
2: Margo, Margo, Margo!
1: Ich bin nicht reingetreten.
2: Keine Ahnung, wie das passiert ist.
1: Mit dir fahre ich nicht mehr Auto.
2: Nie mehr.
1: Nie mehr.
2: Los, los.
1: Nein, nein. Was? Gesicht voraus? Ich habe starke Muskeln.
2: Ja, klar. Los, waschen wir das ab. Margo, eine Birke. Du weißt, was zu tun ist.
1: Ja, ich muss sie unbedingt umarmen. Das tut der russischen Seele gut.
2: Bist du sicher, dass das eine Birke ist?
1: Wie jetzt? Ja klar, das ist eine Birke.
2: Bis zum Wasser ist es doch ziemlich weit, oder?
1: Nein, geht schon.
2: Vielleicht wasche ich den Fuß gar nicht.
1: Dann fahre ich und du läufst hinter dem Auto her.
2: Martin macht gerne Witze darüber, dass hier ein Fluss ist, oder?
1: Ja, dort hinten, hat er gesagt. Du wirst ihn schon sehen.
2: Wenn man lange genug in die Richtung geht,
1: kommt irgendwann dein Fluss.
2: Findet man einen Fluss, ja. Halt, hörst du das? Hörst du Wasser?
1: Nein.
2: Ich auch nicht.
1: Jetzt wird es antrocknen.
2: Später kratzen wir es ab.
1: Mit dem Nagel. Martin sagte, er verfolge mit der Farm zwei Ziele. Einerseits wollte er Kühe halten, andererseits einen Ort außerhalb der Stadt schaffen, abseits von Regeln, Verpflichtungen und Trübsal. Für ihn war beides gleich wichtig. Er erschuf eine richtige Wildparkattraktion, in die wir mit Begeisterung eintauchten. Als erstes stellte man uns Kusia vor, ein sehr harmloser Name für dieses Ungetüm.
2: Kusia! Steig ein!

0: Ich muss dorthin bis zum Zaun gehen und dann nach links. Am Zaun entlang. In Crocs. Da muss ich hin.
1: Nach der Spritztour mit Kuzma setzten wir unseren Aktivurlaub fort. Diesmal jedoch, ohne uns dabei in Lebensgefahr zu begeben. Wir verbrachten den Tag damit, mit Quads herumzufahren. Auch eine Bootsfahrt durfte nicht fehlen. Nach der Arbeit kommt das Vergnügen. Am Ende waren wir zwar sehr müde, aber vollauf zufrieden.

0: Es wurde Zeit, unsere Reise fortzusetzen. Aber vor der Abreise wollten wir noch den Tieren Hallo sagen, sie streicheln und knuddeln. Aber längst nicht alle.
1: Margo, klatsch in die Hände. Schau mal, hier sind Pfaue. Halt die Tür. Halt die Tür. Pfau in Gefahr.
0: Busse hat beschlossen, ein Jagdhund zu werden.
1: Die machen da so etwas mit ihrem Schnabel. Ich halte mich lieber zurück.
0: Müssen wir da

0: unbedingt reingehen?
1: Ja, geh rein.
0: Ich will nicht.
1: Keine Angst, ich war schon drin.
0: Nein! Lass dich bitte raus.
1: Schau mal, eine Margot. Nee, vergiss es.
0: Ilja, lass mich raus.
1: Margot, die greifen dich gleich an.
0: Lass mich raus. Los, komm rein.
1: Mach aber nicht hinter mir zu, sonst ist das nicht witzig.
0: Ich lehne die Tür nur an, damit sie nicht weglaufen.
1: Auf sie!
0: Du wolltest doch ein Wildschwein fangen. Versuche erstmal einen Truthahn zu fangen.
1: Versuch du es doch.
0: Wie Pocahontas. Das geht nicht gut aus. Mit dem Truthahn.
1: Okay, sollen sie doch hier herumlaufen und ihren Truthahn-Geschäften nachgehen.
0: War's das? Bist du zufrieden?
1: Nein, nicht besonders. So, das war's jetzt, Leute.
0: Du hast zwar keinen gefangen, aber hier hast du ein Geschenk vom Truthahn. So, die Feder wird immer bei dir sein.
1: Busja, da ist er ja.
0: Also, was schauen wir uns noch an?
1: Schauen wir uns an, wie die Schafe da hinten brennen. Ich will wirklich nicht weg von hier.
0: Ja, wir waren nur einen vollen Tag hier, zwei Übernachtungen. Es hat sich aber wie eine Woche angefühlt.
1: Vielleicht fährst du alleine weiter und holst mich auf dem Rückweg ab?
0: Ich verstehe schon. Es fühlt sich an, als könnte es nicht mehr besser werden.
1: Ich könnte noch ein paar Truthähne filmen. Aber okay, wir sollten jetzt nicht übertreiben. Was kommt, wird bestimmt auch gut.
0: So lustig wird es bestimmt nicht mehr.
1: Vielleicht schon.
0: Hast du nichts vergessen?
1: Nein, wir haben alles. Die Koffer sind im Auto. Wir haben alles.
0: Ilja, der Hund. Lass den Hund hier.
1: Hör auf zu nerven.
0: Jetzt im Ernst, lass den Hund hier.
1: Meine Busja.
0: Ilja, lass den Hund hier.
1: Spielverderberin.
0: Mach's gut, Busja.
1: Busja, tschüssi, tschüssi.
0: Tschüss, wir kommen wieder.
1: Tschüss, tschüss. Leider müssen wir dich deinem Herrchen zurückgeben.
0: Damit ging unsere kulinarische Tour fürs Erste zu Ende. Es wurde Zeit, sich einem neuen Thema zu widmen, der Schwerindustrie. Dafür brachen wir nach Nizhny Novgorod auf. Nächster Stopp, Lastkähne, Schiffe, Chemiewerke. Wir kamen spät abends in Nizhny Novgorod an, einer schönen und modernen Stadt mit einer langen Geschichte. Dort sollten wir den Wirtschaftsminister der Region treffen. Uns stand ein ereignisreicher Tag bevor.

0: Ich hatte eine glückliche Kindheit in einem friedvollen Elternhaus. Ich erinnere mich deutlich an die Worte meines Großvaters. Kinder, der Krieg kommt.
1: Mit so vielen Serben war es unmöglich, einen größeren kroatischen Staat zu errichten. Daher war der Völkermord die einzige Möglichkeit, einen solchen Staat aufzubauen. Neben der Vernichtung von Juden und Roma waren die Serben das Hauptproblem für die Kroaten.
0: Es war ein großer, sehr großer Baum. Es war das erste Mal, dass ich Menschen sah, die an dieser Pappel an ihren Beinen herunterhingen.
2: Meine Mutter drückte mich an ihre Brust. Wenn ich daran denke, wie sie mich umarmte, mit Tränen in ihren Augen, wie sie mich ihr wegnahm. Es rührt mich auch zum Weinen.
3: Man kann die Geschichte nicht zurückdrehen. Man muss sie kennen und sich daran erinnern. Sonst wird sich die Geschichte wiederholen und die Entfremdung zwischen den Menschen wird wieder zunehmen.

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2: Syrien hat einen Reichtum an archäologischen Stätten. Das Land ist eines der ältesten Schmelztiegel der Kulturen. An dieser Stätte haben wir fast 40 Vasen ausgegraben und 4 Gräber entdeckt. Ich denke, eine Vase wie diese könnte auf dem Schwarzmarkt 12.000 bis 15.000 Dollar einbringen. Es ist eine bekannte Tatsache, dass ISIS ihre eigene archäologische Abteilung hatte. Diese stellte Genehmigungen aus. Der Löwenanteil dessen, was hier während der Herrschaft dieses militanten Pseudostaates im ganzen Land ausgegraben und geplündert wurde, befindet sich heute entweder in Europa oder Nordamerika.
3: Im Jahr 2011 brach in Syrien ein Krieg aus. Was als Bürgerkrieg begann, eskalierte schnell in Auseinandersetzungen zwischen der syrischen Armee und ausländischen Kämpfern sowie Terrorgruppen wie ISIS, die vom Westen unterstützt wurden. Der Krieg hat Syrien kolossalen Schaden zugefügt. Millionen Menschen mussten aus dem Land fliehen. Militante profitierten enorm von dem Konflikt. Unter der Anleitung ihrer Drahtzieher im Westen plünderten sie das geschichtliche und kulturelle Erbe dieser antiken Nation. Kurz vor Bashar al-Assads Sturz im Dezember 2024 waren wir in der Lage, in Syrien eine Untersuchung durchzuführen. Wir verfolgten kulturelle Artefakte, die im Land geplündert und gestohlen worden waren. Wir durchquerten Minenfelder und betraten unterirdische Tunnel. Was wir entdeckten, schockierte uns. Wir stellten fest, dass einige dieser gestohlenen kulturellen Schätze auf Märkten im Westen offen verkauft werden. Außerdem fanden wir heraus, wer diese Artefakte stiehlt, wie sie es machen und wer sie für den Verkauf auf den Märkten nach Europa und in die USA schmuggelt. Hinter mir befinden sich der internationale Flughafen Latakia sowie der Luftwaffenstützpunkt Chmeimim der russischen Streitkräfte.
4: Seit 2015 sind russische Streitkräfte in Syrien stationiert. Die neue Regierung des Landes beabsichtigt, die Kooperation mit Russland fortzusetzen sowie die Militärbasen in Chmeimim und Tartus zu erhalten. Diese Stützpunkte könnten als Kanäle für russische Wirtschaftshilfe nach Syrien dienen. Darüber hinaus könnte Russland der neuen Regierung beim Kampf gegen die Terroristen des Islamischen Staates helfen, dessen Kämpfer in Syrien weiterhin, im wahrsten Sinne des Wortes, plündern und brandschatzen.
5: Anfangs gab es bewaffnete Gruppen, die in den Bereichen jenseits der Kontrolle der syrischen Regierung in Erscheinung traten. Die Gruppen begannen damit, alte Artefakte zu plündern. Das sahen wir im Nordosten Syriens, in Ebla sowie an den Ausgrabungsstätten Mari und Apameia. Daher ergriff das Ministerium Maßnahmen, um das Museum in Palmyra und dessen Umgebung zu schützen. In den südöstlichen Begräbnisstätten gab es 3 restaurierte Gräber. Auch Denkmäler, die den Touristen präsentiert wurden. Touristen, die Palmyra besuchten, gingen auch zu den südöstlichen Begräbnisstätten zu einem Grab, in dem diese Figuren vorzufinden waren. Um sie vor Diebstahl zu schützen, bedeckten wir sie mit Erde. Aber im Jahr 2013 drangen Kriminelle in diese Grabstätte ein, gruben einen Gang zu den Figuren und stahlen sie.
3: Wir befinden uns hier in den Ruinen des Baal-Tempels. Baal war die höchste Gottheit im Mittleren Osten, ein sehr bedeutender und verehrter Gott. Wie Sie sehen,

In war der Tempel von kolossaler Größe, ein wahrlich majestätisches Bauwerk. Leider plünderten die Barbaren der Isis den Tempel bei ihrer Ankunft. Danach, um die Spuren des Verbrechens zu verwischen und die gestohlenen Kunstgegenstände problemlos verkaufen zu können, sprengten sie den Tempel in die Luft. Hier befinden wir uns im Nationalmuseum von Palmyra. Diese Exponate sind vielleicht alles, was von der einst reichen Sammlung historischer Schätze übrig geblieben ist.

0: Schauen Sie hier, dieses antike Flachrelief stammt aus der Zeit von Königin Zenobia, der Herrscherin von Palmyra. Wie Sie sehen, sind alle Köpfe und Gesichter mutwillig zerstört worden. Dies ist die Handschrift der ISIS-Kämpfer. Dieses Porträt ist das einzige, was an den ehemaligen Direktor des Museums, Herrn Khaled al-Assad, erinnert. Er wurde von den ISIS-Kämpfern ermordet, als er versuchte, die Dschihadisten an der Plünderung der Kulturschätze Palmyras zu hindern.
1: Als die ISIS-Terroristen ankamen, weigerte er sich, Palmyra zu verlassen. Er sagte, wenn ich gehe, hat Palmyra niemanden mehr. Also werde ich nicht weggehen. Ich werde in Palmyra sterben. Wie die Palmen von Palmyra, ich werde stehend sterben. Er wurde 27 Tage lang festgehalten. Sie schlugen und folterten ihn, verlangten von ihm die Herausgabe versteckter Antiquitäten. Doch seine Antwort war immer die gleiche. Nein, nein, nein.

0: Im März 2017, nach Palmyras Befreiung, betrachteten wir den Krieg gegen den Islamischen Staat als beendet. Es war ein überragender Sieg. Unterdessen gaben die USA ihren Sieg über ISIS bekannt und verbanden diesen mit der Befreiung Rakkas. Aber anders als die russische Armee hatten die US-Streitkräfte mit ISIS einen Deal ausgehandelt. Die Kämpfer zogen sich ungehindert zurück und verschwanden in den Sanden und Felswüsten des Nahen und Mittleren Ostens.
1: Ich habe am Barth-Institut des Bildungsministeriums in Homs studiert. Ich lebe in Palmyra. Dort bin ich geboren und aufgewachsen.
0: Hier, wo wir stehen, hat ISIS Geiseln hingerichtet. Stimmt das?
1: Ja, das stimmt. Die Kinder von ISIS-Kämpfern haben es getan. Genau hier haben sie die Geiseln erschossen.
0: Sie haben erwähnt, dass ISIS kulturelle Artefakte geplündert hat. Wissen Sie, wie man Syriens Kulturerbe aus dem Land geschmuggelt hat?
1: Ja, hier waren Europäer. Sie haben mit den ISIS-Archäologen zusammengearbeitet und die wertvollsten Antiquitäten mitgenommen. Es waren Europäer, sie sprachen Englisch.
2: Nach der Ankunft im Jahr 2014 begann ISIS nicht sofort mit explorativen Ausgrabungen. Stattdessen erteilte man Genehmigungen. Diese Genehmigungen existieren und die ausstellenden Obrigkeiten sind bekannt. Die Dokumente wurden als Säulen der Archäologie bezeichnet. Sie genehmigten illegale Ausgrabungen und Plünderungen von Artefakten. Anschließend wurden diese Artefakte mittels ISIS in verschiedene Regionen der Welt geschmuggelt.
3: Der ISIS besteht aus ungebildeten Terroristen. Aber man hat eine Agenda und rekrutiert Leute aus Europa, Frankreich, den USA und anderen Ländern der Welt. Unter ihnen gibt es Spezialisten in Archäologie, Architektur und Geschichte. Diese führen ihre Untergebenen exakt zu den Stellen der wichtigsten historischen Artefakte, die gestohlen werden sollen. Genauso erging es auch den Statuen von Ishtar, Baal und vielen anderen unschätzbaren Skulpturen.
0: Wir befinden uns nahe der syrischen Stadt Saraqib, genauer gesagt an der Stätte der antiken Stadt Ebla. Diese Stadt ist so alt wie Babylon oder Jerusalem. In Ebla stand der größte Tempel des antiken Gottes Dagon bzw. Dagan. Vor dem Krieg nahm Syrien gemeinsam mit internationalen Teams Ausgrabungen vor. Angesichts heftiger Kämpfe, die hier stattfanden, wurden diese Ausgrabungen ausgesetzt. Noch heute ist das Areal mit Blindgängern und Granaten übersät. Man muss sich mit äußerster Vorsicht bewegen. Im Jahr 2012 erreichte der Krieg auch Aleppo. 4 Jahre lang war die antike Stadt Schauplatz von Kämpfen. Der einheimische Dokumentarfilmer Antione Magdis berichtet, wie antike Schätze im Laufe dieser Zeit geplündert wurden. Unter der Führung ausländischer Kräfte suchten Terroristen nach alten Meisterwerken, oft infolge von Hinweisen.
4: Schau hier, ein Seidengeschäft, eine Karawanserei sozusagen.
0: Wie auf der Seidenstraße?
4: Ja. Das hier ist die wichtigste Straße für den Seidenhandel, der Seidenmarkt. Vassili, das ist die Moschee Al-Halawija Madrasa, ehemals die Kirche der heiligen Helena bzw. die Kathedrale von Aleppo genannt. Man kann die Spuren der Ausgrabungen deutlich sehen. Nun versuchen Experten, die Städte zu restaurieren und alles zu verfüllen. Hier war ein Loch. Ein großes. All die Erde stammt von dort. Genau hier haben sie gegraben, unter dieser Säule. Niemand kennt die Geschichte dieser Säule. Dies hier sind originale Säulen. Sie sind mindestens 1000 Jahre alt. Viele dieser Gegenstände kann man finden, auch online. Viele Fundstücke aus Syrien werden auf eBay angeboten. Das muss man verstanden haben. Man weiß zum Beispiel, dass, nun, in Russland findet man überall Wasser und in Syrien findet man überall archäologische Gegenstände.
5: Diese Lampe soll $75 kosten. Sie trägt eine Museumsnummer, vielleicht wurde sie aus einem Museum gestohlen. Sie ist ein Klassiker. Ich habe keine Ahnung, woher sie stammt. Hier ist eine Markierung Syria M oder Syria N. Wahrscheinlich Syria M. Es ist unmöglich, den Wert zu schätzen. Ich kann nicht sagen, was sie wert ist. Dieses Siegel wurde von Fischern im Euphrat gefunden. Während des Dammbaus ab 1969 kündigte die Regierung Notgrabungen an.
4: Das ist ein Siegel. Eine Geschichte für sich, die sich vor tausenden Jahren abgespielt hat. Tausende Jahre. Aus den Anfängen der Zivilisation. Und es wird verkauft von einem, ich habe dafür tatsächlich kein besseres Wort, von einem Kultur- und Zivilisationsverräter. Für lächerliche $200. Wenn du mit der Familie essen gehen möchtest, kostet dich das mehr als $200. Sie verkaufen ihre Identität, ihr Erbe, für $200. So wird ein 3000 Jahre alter Gegenstand bewertet.
6: Iranische Mode ist ein facettenreiches Phänomen.
7: Ich würde nicht sagen, dass die Mode hier zu 100% durch den Islam geprägt ist. Ich trage moderne Kleidung, die jedoch durch klassische iranische Muster inspiriert wurde. Und ja, ich trage ein Kopftuch.
6: Kann man sagen, dass die Mode im Iran auf einem Code basiert, der über Jahrtausende hinweg geschrieben wurde? Und wo finden wir den Schlüssel, um diesen Code zu entziffern?
8: Durch unser Verständnis von Anstand und Bescheidenheit haben wir Iraner ein einzigartiges Erscheinungsbild geschaffen. Wir bringen einen einmaligen, bescheidenen Stil zum Ausdruck. Eine Art bescheidene Mode.
6: Seit Jahrzehnten ist die Islamische Republik Iran das Ziel westlicher Sanktionen. Wie arbeiten Modeschöpfer unter diesen Bedingungen?
9: Für manche Leute war das komisch. Sie sagten mir, welcher Mann würde deine Kleidung kaufen wollen? Ist das überhaupt denkbar?
10: Mode im Iran ist durch eine besondere Eigenschaft geprägt. Die außergewöhnliche Fähigkeit, sich nicht nur nach vorne zu bewegen, sondern auch einen Sprung nach vorne zu wagen.
6: Man kann sagen, dass die iranische Mode keine Auseinandersetzung, sondern ein Dialog ist. Ein Dialog zwischen dem, was war, dem, woran man heute glaubt und dem, wovon man träumt.
2: Auktionshäuser sind an diesen Verbrechen natürlich beteiligt. Ob wir nun von Christie's oder anderen reden. Sie sind Komplizen jener, die diese Antiquitäten stehlen. Denn sie wissen, dass es gestohlene Artefakte sind, statten sie aber trotzdem mit neuen Identitäten und Dokumenten aus und stellen sie zur Auktion. Wenn enge politische Beziehungen bestehen, ist der Prozess der Rückgabe meist einfach. Aber angesichts der momentanen Lage in Syrien will niemand die Artefakte zurückgeben. Das einzige Land, das Artefakte zurückgegeben hat, ist der Libanon. Gleichzeitig stellen wir fest, dass einige Artefakte in Frankreich und Belgien aufgetaucht sind, sowie in Deutschland, Italien, den USA und der Schweiz.
11: Das ist die Bibel, das Heilige Buch. Teil 2. Erschien um 1800. Druckerei Beirut,
3: 1800. Diese Methode wird Steindruck genannt. Eine sehr seltene und alte Druckart.
4: Ala al-Sajed ist einer meiner guten, engen Freunde. Er hat sein Leben dem Schutz persönlicher Archivdokumente mehrerer Familien gewidmet. Fotos, Magazine, Tagebücher, Bücher. Er digitalisiert sie als PDF und stellt sie online.
3: Hier sammle ich alte Schallplatten. Das ist eine Zeitung von 1940, der Zeit des Zweiten Weltkrieges. Dieses Dokument wurde an Leute ausgestellt, die Jerusalem besuchten, bevor es Israel gab. Dieses Papier bestätigt den Status eines christlichen Pilgers auf dem Weg nach Jerusalem. Wer nach Jerusalem reiste, erhielt ein solches Dokument. Ich hatte das Gefühl, dass alles in dieser Stadt in Gefahr war, niedergebrannt zu werden. Die Stadt erlitt schweren Beschuss und große Zerstörung. Und ich spürte, dass viele der Erinnerungen wie Dokumente, Register und Fotografien, die die Leute in ihren Häusern aufbewahrten oder die in öffentlichen Institutionen wie der Nationalbibliothek lagerten, in Gefahr waren, abgefackelt zu werden und für immer zu verschwinden. Die größte Sorge während des Krieges war, dass Militante im Zuge der Kämpfe in die Umayyaden-Moschee eingedrungen waren. Die Bibliothek brannte nieder. Dort war ein Feuer ausgebrochen. Sie beherbergte rund 35.000 sehr wichtige Bücher. Ich sah, dass alles in Asche verwandelt worden war. Hier befand sich eine unterirdische Bibliothek mit etwa 35.000 Büchern, die alle verbrannten. Aus einem Bereich der Bibliothek wurden Baupläne gestohlen und gingen für immer verloren.
5: Womöglich standen bestimmte Organisationen hinter jenen, die unsere Schätze stahlen und deren Ziel die materielle Bereicherung war. Aber sie wussten nicht, wie sie an die benötigten Bücher herankommen sollten. Somit wurden die Militanten zu einem Werkzeug bei der Beschaffung der Bücher.
4: Es ist eine große Bibliothek. Bis heute wissen wir nicht, wie viele Bücher hier gelagert waren. Wir haben das größte Archiv des Islam verloren. Es wurde komplett geplündert. Die Moschee wurde gesprengt. Es gab keine Ausgrabungen. Nichts ist geschehen. Wenn der Krieg vielleicht noch ein Jahr weitergegangen wäre, wäre die Moschee wohl spurlos zerstört worden.
12: Das war gängige Praxis. Sie beschossen die Städten, um das Ausmaß der Plünderungen zu vertuschen. Man schob alles auf den Krieg. Niemand untersuchte, wer die Krater verursacht hatte. Später tauchen die Sachen auf den Märkten auf. Erst kürzlich gab es einen Skandal, als ein aus Afrin gestohlenes Mosaik in, ich erinnere mich nicht, in welchem US-Bundesstaat es war, aber es tauchte in irgendeinem Keller auf. Ein Mann wollte es verkaufen. Es ist unklar, wie er es bekommen hatte. Nun, soweit sind das die Fakten.
0: Könnten es US-Soldaten gewesen sein?
12: Solche Fakten gibt es auch, ja.
4: Ghassan Ward ist einer der führenden griechisch-orthodoxen Priester in Aleppo. Während des Krieges und auch schon davor engagierte er sich für die Restaurierung der alten griechisch-orthodoxen Maria-Entschlafenskirche, die auch Notre Dame von Aleppo genannt wird. Es ist eine sehr alte Kirche aus dem 15. Jahrhundert. Sie beherbergt die größte Ikonensammlung der Aleppo-Schule. Zu Kriegsbeginn hatte er eine Art Vision, dass diese Sammlung in Gefahr sei. Daraufhin brachte er die Ikonen eigenhändig aus dem Kriegsgebiet in Sicherheit und versteckte sie.
3: Das ist die Jungfrau Maria mit einer Rose und einem Apfel. Sehen Sie ihre Schönheit, ihre längliche Nase, die zarten Hände, die Hände einer Dame, das Antlitz Jesu, der zugleich Kind und Mann ist. Das Gemälde entstand im Jahr 1726. Dies sind Kopien der Originale. Circa 160 Ikonen. Lassen Sie mich Ihnen eine Geschichte erzählen. Vor dem Krieg ging ich zu einer Versicherung, um schätzen zu lassen, was es kosten würde. Nicht das Gebäude selbst, sondern den Besitz darin zu versichern. Man konnte die Ikonen nicht versichern, da die Summen exorbitant waren. Die Situation hier im Viertel wie auch in anderen alten Stadtteilen Aleppos war katastrophal. Im Krieg lag dieses Areal an der Frontlinie. Ich brachte diese Kisten, die ich wie Särge aussehen ließ, so, als würden wir Tote transportieren. Ich sammelte alle Ikonen ein und wir verstauten sie in diesen Kisten. Anfang 2013 brachten wir sie an einen sicheren Ort, wo sie sich noch heute befinden. Gott sei Dank konnten wir die Schätze retten. Wir hielten einen großen Trauerzug ab. Örtliche Bestattungsunternehmen halfen uns, mit ihren Leichenwagen die Schätze aus unserer Kirche zu holen und an einen sicheren Ort zu bringen. Wir halten sie noch immer versteckt. Wenn Friede und Sicherheit in das Land zurückkehren, werden wir sie mit Stolz an ihre rechtmäßigen Plätze zurückbringen.
0: Im Laufe unserer Ermittlungen konnten wir mit Augenzeugen dieser Geschehnisse sprechen. Mehrere von ihnen fürchten um ihr Leben und waren nur unter der Zusage der Anonymität zu Gesprächen bereit. Sie sagten aus, dass die Vereinigten Staaten das ultimative Ziel beim Schmuggel von Museumsgegenständen seien.
13: Ich komme aus Manbij. Zuerst lebte ich in Manbij und ließ mich später in Aleppo nieder. Die illegalen Suchaktionen und Ausgrabungen finden nicht nur in Manbij direkt, sondern auch in den archäologischen Städten in der Umgebung und in anderen Gegenden statt. In den meisten Fällen werden die Fundstücke per Hubschrauber in Richtung Türkei verbracht. Von den Militärbasen in der Türkei aus können die Gegenstände in die USA, nach Großbritannien und in andere Länder des Westens verschifft werden.
14: Die Quellen erklärten, dass US-amerikanisches Militärpersonal gemeinsam mit Experten und Archäologen im Umland von Manbij weiterhin gezielte Ausgrabungen vornehme, um an weitere Antiquitäten aus dieser Gegend heranzukommen. Darüber hinaus teilten die Quellen mit, dass die von den US-amerikanischen Experten durchgeführten Ausgrabungen unter dem bewaffneten Schutz der demokratischen Kräfte Syriens und von Personal der US-Armee stünden. Sämtliche Fundstücke würden umgehend zu deren Militärbasen gebracht.
0: Es ist uns gelungen, mehrere Flüge von US-Militärflugzeugen von Stützpunkten in Syrien zu verfolgen. Zum Beispiel fand ein interessanter Flug am 23. Dezember 2022 vom Luftwaffenstützpunkt Remilan zum US-Militärflughafen in Ramstein in Deutschland statt. Nur 10 Kilometer vom Stützpunkt Remilan entfernt befindet sich ein riesiges Lager von Kulturschätzen. Die Vereinigung zum Schutz des syrischen Kulturgutes und die Alif-Stiftung haben berichtet, dass dort mehr als 20.000 Artefakte gelagert sind. Diese Gegenstände werden unter anderem von US-kontrollierten bewaffneten kurdischen Gruppen gesammelt. Es fällt nicht schwer, das Schicksal dieser Schätze vorherzusehen.
3: Sie wollen die Verbindung zwischen zukünftigen Generationen und unserer ehemals großen Zivilisation, auf die wir in dieser Region stolz sind, durchtrennen. Die Zivilisation unserer Vorfahren, die vor Hunderten von Jahren geschaffen wurde. In dieser Region liegen unsere Wurzeln. Sie wollen die Wurzeln der Ureinwohner herausreißen.
12: Das ist in Europa seit Jahrhunderten gängige Praxis. Aber während es in der Kolonialzeit noch möglich war, all diese Güter gefahrlos zu plündern und außer Landes zu schaffen, so müssen sie heute Diebe anheuern, insbesondere in instabilen Gebieten, um die Situationen und Konflikte ausnutzen zu können. Die US-Amerikaner sind hier, hier und hier. Auf dem Territorium befinden sich jetzt, ich weiß nicht, wie viele es sind. Es sind wohl einige tausend Leute. Anfangs waren dort 800, aber jetzt haben sie ihr Kontingent erhöht. Und so kontrollieren sie die wichtigsten Stellen.
0: Was bringt diese neuzeitlichen Kreuzritter in den Mittleren Osten, außer Geld, Öl und territorialer Kontrolle?
12: Man muss verstehen, dass sie, wie sie es sagen, die Ursprünge der Zivilisation für sich beanspruchen. Nun, sie haben die Kreuzfahrer erwähnt, nicht wahr? Erinnern wir uns aber auch an Napoleon, der Italien und Ägypten ausgeraubt hat. Und dasselbe geschieht genau jetzt.

0: Nimm dein Bein weg.
1: Er trinkt nur, lass ihn.
2: In der Ecke liegt noch was. Da, schau, alles Müll. Du trägst kein Stroh?
3: Ich warte auf den Dünger.
2: Als ich erfuhr, dass meine Mutter gestorben war, sagte ich gleich, dass ich die Kinder nicht weggeben wollte.
3: Unter einem Dach mit Brüdern und Schwestern sind wir besser aufgehoben als in einem Waisenhaus.
4: Jenya nennt sie manchmal Mama. Manchmal rutscht es ihm raus und er nennt sie Mama.

0: klassische iranische Muster inspiriert wurde. Und ja, ich trage ein Kopftuch.
1: Kann man sagen, dass die Mode im Iran auf einem Code basiert, der über Jahrtausende hinweg geschrieben wurde? Und wo finden wir den Schlüssel, um diesen Code zu entziffern?
2: Durch unser Verständnis von Anstand und Bescheidenheit haben wir Iraner ein einzigartiges Erscheinungsbild geschaffen. Wir bringen einen einmaligen, bescheidenen Stil zum Ausdruck. Eine Art bescheidene Mode.
1: Seit Jahrzehnten ist die Islamische Republik Iran das Ziel westlicher Sanktionen. Wie arbeiten Modeschöpfer unter diesen Bedingungen?
3: Für manche Leute war das komisch. Sie sagten mir, welcher Mann würde deine Kleidung kaufen wollen? Ist das überhaupt denkbar?
4: Mode im Iran ist durch eine besondere Eigenschaft geprägt. Die außergewöhnliche Fähigkeit, sich nicht nur nach vorne zu bewegen, sondern auch einen Sprung nach vorne zu wagen.
1: Man kann sagen, dass die iranische Mode keine Auseinandersetzung, sondern ein Dialog ist. Ein Dialog zwischen dem, was war, dem, woran man heute glaubt, und dem, wovon man träumt.
5: Passt das so?
6: Ja, kannst du dich so hinstellen?
5: Ich habe Angst, dass ich umfalle.
6: Ist gut, dann nicht. Heb dein Kinn ein wenig an. Sieht das gut aus? Du machst dich zu gerade. Zu gerade? Ja, ein wenig. So ist es besser.
2: Mein Name ist Amir Sobdeh. Im Jahr 2011 gründete ich mit offizieller Erlaubnis die erste Modelagentur im Land. Ich bin als Irans erstes Fotomodell bekannt. Man gab mir sogar den Spitznamen Vater der iranischen Modelbranche. Hallo, hallo allerseits. Wie geht es euch?
1: Der Vater der Modelbranche ist auch ein bekannter Schauspieler. Aus mehr als 50 Bewerbern wurde er aufgrund seiner Ähnlichkeit mit Elvis Presley ausgewählt. Der Film aus dem Jahr 2020 erzählt die Geschichte eines 8-jährigen Mädchens, das sich in den Mann ihrer Träume verliebt, den King of Rock'n'Roll. Seitdem hat Amir einen weiteren Spitznamen, iranischer Elvis.
2: Der Ort nennt sich Ayat Garten. Dort filmen wir Videos und machen Fotoaufnahmen für Werbe- und Modekampagnen verschiedener Marken. Ich bringe Models dorthin und mache Werbematerial für Uhren, Kleidung und andere Dinge.
6: Ist es so richtig? Ja. Schau in die Kamera. Nimm die Brille ab. Nicht lächeln. Schau geradeaus, mit festem Blick.
2: Wissen Sie, im Iran ist das Wort Model geächtet. Ich darf den Begriff nicht verwenden. Vor 15 Jahren erhielt ich die Lizenz, eine Modelagentur zu betreiben. Die einzige Lizenz dieser Art, die je im Land vergeben wurde. 2 Jahre später lief die Lizenz aus. Deshalb sprechen wir im Iran heute nicht mehr vom Modeling. Stattdessen führten wir einen neuen Begriff ein, Werbegesicht. So heuern wir Leute für die Produktwerbung an. Ich zeig dir, wie du richtig posierst. Wie du richtig stehst, die richtige Pose machst, damit du auf den Fotos bestmöglich aussiehst. So wirst du auf dem Fotomaterial anders aussehen. Schau mich an. Schau auf meinen Finger. Jetzt drückst du mit dem Finger zu fest. Nicht so fest. Halte den Kopf so. Ein wenig drehen. Ein wenig nach unten. Danke, das ist gut. Okay, jetzt kannst du ihn fotografieren. Wir erhielten einen Auftrag von einer Marke. Sie wollten von uns mehrere Gesichter sehen, mehrere Models. Zur Erinnerung, Model dürfen wir nicht mehr sagen. Also haben wir ihnen mehrere Werbegesichter präsentiert. Lasst uns Donja holen. Donja ist ein professionelles Model. So ist gut. Okay, die Füße weiter auseinander. Pose. Danke. Achte auf dein Bein. Seit dem Jahr 2020 ist dies die einzige Modeschule im Iran, an der die Teilnehmer über mehrere Jahre hinweg studieren. Wir veranstalten praktischen Unterricht. Vor kurzem kam ein neues Gesetz heraus, welches den theoretischen Unterricht ebenfalls verbietet. Das erschwert unsere Arbeit zusätzlich.
1: Amir Sobdeh kam im Jahr 1979 zur Welt, dem

0: Jahr der Islamischen Revolution. Die Monarchie wurde gestürzt und es entstand eine theokratische Republik. Trotz der heimischen Gesetze und westlichen Sanktionen, die die Modelbranche stark einschränkten, bildete Amir im Laufe seiner Karriere hunderte Models aus.
1: Einerseits hatte ich Glück, andererseits aber auch nicht. Ich wünschte, ich hätte die Vergangenheit gesehen, die Kultur aus der Zeit davor.
0: In den 1960er Jahren startete Reza Pahlavi, der Schah von Iran, ein allumfängliches Modernisierungsprogramm, welches Unternehmen aus dem Westen Tür und Tor öffnete. Sombad Jakubian war ein junger Mann, als die iranische Modeindustrie sich rapide zu entwickeln begann. Heute ist er ein legendärer Modeschöpfer. Mitte der 1970er Jahre inszenierte er seine einzige Modenschau im Hotel Continental. Es war eine klassische Modenschau auf dem Laufsteg.
2: Es war unglaublich. Wir verkauften so viele Eintrittskarten, dass keine Sitzplätze übrig waren und wir Rückerstattungen zahlen mussten. Viele Leute kamen nicht hinein und mussten draußen bleiben.
0: Heutzutage wäre eine solche Darbietung ein Verstoß gegen das islamische Recht. Aber damals, nur ein paar Jahre vor der Islamischen Revolution, veröffentlichte Jakubian Irans ersten Modekatalog mit Männer- und Frauenbekleidung.
2: Ich kam 1945 zur Welt und begann mit 10 Jahren zu arbeiten. Ich stamme aus Tabriz und dort begann ich auch mit meiner Arbeit. Der Vater meines Lehrers war Schneider, er stammte aus Russland. Er brachte mir die Grundlagen bei. Die sowjetische Botschaft in Tabriz war sehr großzügig. Die meisten meiner Kunden waren Russen. Ich stellte Pelzmäntel für sie her, die sie in Sibirien trugen. Die Iraner, sowie die Russen auch, lieben es, sich gut zu kleiden. Bei uns gibt es viele verschiedene Ethnien, jede mit ihrem eigenen Charakter. Das macht unsere Kleidung so vielfältig. In Sachen Kleidung sind wir uns ähnlich, weil wir Europäer sind.
3: Hier beschäftigen wir rund 300 Leute. Sie arbeiten sowohl in der Abteilung für klassische Anzüge, Jacken und Hosen, als auch in der traditionellen Schneiderei, wo sie Maßanzüge herstellen.
2: Nach der Revolution wandelten wir unseren Familienbetrieb in eine industrielle Fertigung. Durch diese Art der Produktion wollten wir Einfluss auf die Industrie nehmen.
3: Diese Nähmaschine ist eines dieser besonderen Modelle, die so fein arbeiten, dass es wie Handarbeit aussieht. Auf dieser Seite sieht man überhaupt nichts. Und auf der anderen Seite macht sie einen sehr feinen Saum.
2: Vor mehr als 20 Jahren führte ich die modernste Technik zur Bekleidungsherstellung im Iran ein. Zuerst hatte ich Zweifel, dass wir sie zum Laufen bringen würden. Aber in weniger als 6 Monaten lief alles reibungslos.
3: Hier haben wir ein Muster unserer Arbeit. Es ist wunderschön von Hand genäht. Kein einziger Tropfen Kleber wurde verwendet. Es ist alles aus Stoff. Wirklich wunderschöne Arbeit.
2: Wir haben ein großartiges Potenzial. Wenn sich die Lage normalisiert, können wir unsere Bekleidung auf dem russischen Markt etablieren. Vorausgesetzt, die globale Lage kehrt zur Normalität zurück.
3: Dies hier ist eine traditionelle Schneiderei. Sombad Jakubian wollte die Tradition der Handnäherei erhalten. Alles, was Sie hier sehen, ist Handarbeit.
2: Heute befinden wir uns im 21. Jahrhundert und die Lage hat sich geändert. Die Probleme, mit denen wir konfrontiert sind, sind keine wahren Schwierigkeiten. Es ist nur eine Phase, die vorübergehen wird und wir werden unsere Ziele erreichen.
4: Man kann Mode nicht einzäunen, ihr keinen Platz zuweisen, um zu verhindern, dass sie sich im Land etabliert. Mode hat schon immer existiert. Kunst ist in gewisser Weise fließend und Mode ist Kunst, die sich in zeitgenössischer Kleidung manifestiert.
0: Diese Kleider muten wie moderne Kunstwerke an, die nicht getragen, sondern nur auf internationalen Ausstellungen gezeigt werden.
5: Das Thema dieses Kleids sind Safranblüten. Es

0: wurde bei einer UNESCO-Ausstellung in der Schweiz präsentiert. Das primäre Designelement sind die Blüten, deren zierliche und fragilen Blätter wir im Stoff nachbilden. Dieses Kleid gewann den ersten Preis in einem Wettbewerb unter den Golfstaaten im Nationalen Museum in Katar. Wenn man sich die einzelnen Elemente anschaut, angefangen beim Schnitt bis hin zu den Mustern im Stoff, wird offensichtlich, dass sie auf die Kunst der Safavid-Ära aus Isfahan zurückgehen.
1: Die Designerin dieser Teile fertigt auch maßgeschneiderte Kleidung im für Iran typischen, schlichten Modestil an. Dieses Design zeichnet sich gleichzeitig durch Eleganz und Zurückhaltung aus.
2: Ein weiterer wichtiger Punkt ist der, dass die Leute immer dann, wenn vom islamischen Erscheinungsbild die Rede ist, an Kopfbedeckungen denken. Natürlich gibt es in unserem Land keine freizügige Kleidung. Absolut keine. Nichtsdestotrotz kann Kleidung modern sein, auch wenn der Kopf bedeckt ist und man nach dem Islam lebt.
1: Im Jahr 1936 verbot Schah Reza Pahlavi alle Arten der islamischen Verschleierung für Frauen im Iran. Dies, obwohl der Hijab in der Gesellschaft tief verankert war. Und so kam es, dass die Anordnung auf breite Ablehnung stieß und Frauen nach Pahlavis Abdankung wieder begannen, Schleier zu tragen. Pahlavis Sohn Mohammad Reza vertrat eine säkulare, pro-westliche Haltung und lehnte die Wiedereinführung des Hijab ab. Nach der Islamischen Revolution im Jahr 1979 wurde die Kopfbedeckung für Frauen per Gesetz zur Pflicht.
3: Dies ist eine Art islamischer Stil. In der Vergangenheit war alles grau in grau, aber heute ist die Kleidung hell und farbenfroh. Man legt großen Wert auf Harmonie und das Zusammenspiel der Farben. Zum Beispiel in den arabischen Ländern, die ebenfalls islamisch sind, tragen die Menschen meist schwarz. Im Iran liegen die Dinge aber anders. Hier legt man mehr Wert auf Harmonie und Farben als je zuvor.
1: Übrigens gehören diese Teile ebenfalls zur bescheidenen Mode. Es sind Kleidungsstücke im lockeren iranischen Stil. Es gibt mehrere Varianten, weite Röcke und Hosen sowie Abayas und locker geschnittene Kleider. Viele dieser Kleidungsstücke werden im Iran gefertigt.
3: Jetzt zeige ich Ihnen ein Kopftuch und wie man es richtig trägt. Dieses Kopftuch trägt man unter dem Chador. Generell ist der Chador so etwas wie ein universelles Symbol für den Islam.
1: Burkas und Niqabs, die das Gesicht komplett verdecken, sind nicht Teil der traditionellen Garderobe Irans. Um so etwas wie einen islamischen Stil zu schaffen, tragen die Frauen hier den Chador.
3: Im Alltag tragen wir meist einen schlichten Chador. Bunte und gemusterte Varianten werden zu Besuchen oder Feierlichkeiten getragen. Für das Gebet gibt es einen speziellen Chador. Die meisten Modelle, die heute beim Gebet getragen werden, sind aus leichteren und atmungsaktiven Stoffen gefertigt, um beim Gebet einen gewissen Komfort zu bieten. Sie sind aus Baumwolle hergestellt, sind aber etwas schwieriger anzulegen. In diesem Chador fällt das Gebet sehr leicht. Wenn wir zu Hause sind und bequeme Kleidung anhaben, müssen wir diesen Chador nur überwerfen und schon sind wir komplett verschleiert. Wie Sie sehen, sind die Hände nicht bedeckt, was beim Gebet die nötige Bewegungsfreiheit bietet.
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5: Versuchen wir es. Erstmal eine Runde.
6: Mit der militärischen Sonderoperation begann auch die FPV-Revolution. Leute bauten Drohnen in Garagen und verwendeten Komponenten, die sie bei AliExpress kauften.
7: Ohne vorherige Kontrolle und Testflug schicken wir keine Drohne an die Front. Durch die Erfahrung aus der Herstellung von Tausenden von Drohnen kann man meist schon hören, wenn etwas nicht stimmt. Wenn sie ein Paket von uns erhalten, müssen die Frontsoldaten die Geräte nur auspacken. Sie müssen den Akku nur noch einbauen. Das war's. Der Soldat schaltet die Drohne ein und los geht's.
8: Es ist eine gute Arbeitsdrohne. Genau das, was wir momentan an der Front brauchen, weil dies eine völlig neue Art von Krieg ist. Drohnen sind die Zukunft.
1: Das Hijab-Gesetz wurde nicht abgeschafft, aber es wird im Iran auch nicht

0: nicht mehr so strikt umgesetzt. Somit bieten sich neben dem Chador auch andere Optionen zur Kopfbedeckung an. Ein einfaches Kopftuch, das Rusari, oder ein Schulterumhang oder schlicht ein Schal, je nach Jahreszeit. Es geht auch ein Magne, eine Art Schal, bei dem die Enden zusammengenäht sind.
1: Zum Beispiel hätte ich vor 10 Jahren eine Institution besuchen wollen. Ohne einen Magne zu tragen, hätte man mich nicht hineingelassen. Ein Magne war damals Pflicht. Schminke war nicht erlaubt. Nur so hätte man mich hereingelassen. Heute ist alles anders. Die Vorgaben sind lockerer und ich kann ein leichtes Kopftuch und ein wenig Schminke tragen.
0: In den Straßen Teherans herrscht noch größere Freiheit. Moderne Iranerinnen folgen den weltweiten Trends und kleiden sich, wie es ihnen gefällt. Man kann also durchaus sagen, dass die Straßenmode frei von jeglichen Konventionen ist. Die Kleidung repräsentiert den individuellen Geschmack.
2: Mein Name ist Saideh Mohammadi. Seit fast 20 Jahren arbeite ich als Designerin und seit fast 12 Jahren als professionelle Stylistin. Heute besuche ich die Iran Mall zum ersten Mal. Natürlich habe ich gehört, dass es das größte Einkaufszentrum der Welt ist und dass sich dort Irans größte Bibliothek befindet.
0: Im Jahr 2018 öffnete die Iran Mall in Teheran ihre Pforten und gilt als das größte Einkaufszentrum der Welt. 1.950.000 Quadratmeter, das entspricht 270 Fußballfeldern. Für eine Stylistin ist dies ein beeindruckender Marktplatz.
2: Morgen feiert man im Iran die Yalda-Nacht und ich kann Ihnen zeigen, welche Kleidung ein iranisches Mädchen zu diesem Ereignis auswählen würde.
0: Die persische Wintersonnenwende wird im Iran in der längsten und dunkelsten Nacht des Jahres gefeiert, um den 21. Dezember. Familien und Freunde kommen zusammen und man liest bis zum Morgengrauen aus den Gedichten des Hafiz, des bekanntesten persischen Dichters und Mystikers des Iran.
2: Meiner Meinung nach könnte man einen Rock wie diesen tragen. Oder Hosen in dunklen oder vielleicht sogar grünen Tönen. Zusammen mit dunklen oder roten Schuhen und einer weinroten Tasche. Das wäre eine schöne Ausstaffierung.
0: Die Wahl der roten Töne ist vollkommen gerechtfertigt. Dieser Nationalfeiertag wird traditionell mit allen möglichen Rottönen begangen. Die Tische werden mit reifen Granatäpfeln und Wassermelonen gedeckt.
2: Hier scheint das Rot durch. Wo ist die Umkleidekabine? Selbstverständlich lassen wir uns von unserer persischen Kultur inspirieren. Da aber der Islam in unserem Denken derart verankert ist, können wir ihn nicht einfach ignorieren. Für uns beginnt die Mode zuerst in der Seele und erst dann im Äußeren. Das hier wirkt sehr harmonisch. Es reflektiert meinen Stil, bei dem alles zusammenspielt. Meine komplette Kleidung ist heimisch hergestellt. Das meiste, was ich trage, wird im Iran genäht. Diese Kleidung verkörpert neue Ideen, wie ich sie sonst nirgends in der Welt sehe.
0: Irans Modemarkt ist klar in das Modesegment und den Massenmarkt zu unterteilen. Im Jahr 2018 verbot die Regierung ausländische Marken im Land, was einheimischen Designern neue Möglichkeiten eröffnete, die eigene Kreativität zu entfalten.
3: Mein Name ist Nazanin Hariri und ich bin Designerin von Herrenbekleidung. Hier befinden wir uns im Museum der Sadabad Palastanlage, genauer gesagt in der Abteilung, die historischen Kostümen gewidmet ist. Dieses sehr schöne Jackett mit den gestickten Elementen hat sofort meine Aufmerksamkeit erregt. Dieser Rock mit seinen handgestickten Mustern gefällt mir ebenfalls. Oder diese Hosen, auch sie stammen aus dieser Zeit und waren damals sehr modisch. Eine wahrlich wunderschöne Sammlung. In Teheran begannen alle mit der Herstellung von Frauenbekleidung. Und da dachte ich, was ist mit den Männern? Was soll aus den Männern werden? Warum entwirft niemand Kleidung für Männer?
0: Seit mehreren Jahren arbeitet Nazanin Hariri an einem Unisex-Konzept. Sie entwirft universelle Kleidung für Männer und Frauen. Ihre Entwürfe stehen mit den islamischen Traditionen nicht im Widerspruch, was im Iran besonders wichtig ist.
3: Hier sind wir in Nazanin Hariri.

0: Galeries Ausstellungsraum. Jeder kann hierher kommen, sich umschauen und Kleidung kaufen. Dies ist meine neue Kollektion, eine Weste im Unisex-Stil. Sie wurde aus klassischem Stoff und Samt gefertigt. Schauen Sie sich auch dieses Teil an. Mit diesem Design versuche ich, den iranischen Stil so gut wie möglich zu repräsentieren. Es ist ein Wintermantel. Dieses Jahr umfasst meine Kollektion Mäntel, die aus Samt gefertigt sind. Im Sommer tragen wir meist Umhänge. Zum Beispiel, was ich gerade trage, könnte man als einen Umhang bezeichnen. Ich aber nenne es einen Kimono. Meine Modelle unterscheiden sich generell durch die Materialien, die ich zum Einsatz bringe. Außerdem habe ich ein Emblem auf all meinen Kleidungsstücken. Es ist eine Ein-Real-Münze aus der Schah-Ära.
1: Die hier gezeigten Ausstellungsstücke gehören in die Zeit der Pahlavi-Dynastie. Man sieht, dass die Kleidung für offizielle Anlässe gefertigt wurde. Dieser Stoff stammt aus Kaschan. Er ist handgefertigt und mit goldenen Ornamenten bestickt. Ein sehr eleganter Stoff, der für die breite Masse unerschwinglich war. Sein Gewicht verleiht ihm eine gewisse Noblesse. Zwischen den Seidenlagen ist Gold eingewebt.
2: Dieser Faden besteht aus echtem Gold, 24 Karat. Deshalb ist der Stoff so teuer, weil hier echte Goldfäden eingewoben sind. Diese Technik wurde im Iran vor 2000 Jahren entwickelt. Der Stoff selbst besteht aus Seide und Edelmetallen. Seit jeher wird dieser Stoff mit Königen und Herrschern in Verbindung gebracht. Ein beträchtlicher Teil unserer wirtschaftlichen Geschichte geht auf diese Ära zurück. Bildlich gesprochen spielte dieser Stoff im Sassanidenreich und in der Safawiden-Dynastie, den beiden für den Iran bedeutendsten Abschnitten der Geschichte, ungefähr dieselbe wichtige Rolle wie heutzutage das Rohöl.
3: Umhänge und Tischdecken aus Kaschmir. Willkommen. Schauen Sie sich alles an. Seidenschals aus Kaschmir. Und gar nicht teuer.
4: Im Iran werden noch heute alte Fabriken betrieben, die für die Qualität ihrer Produkte berühmt sind. So zum Beispiel der luxuriöse königliche Terme. Der Stoff trägt traditionelle Muster und besteht aus Seide und Wolle.
0: Terme kommt niemals aus der Mode. Er wird noch in 100 oder 200 Jahren von Bedeutung sein und immer wunderschön. Jedes Muster hat seinen eigenen Charme. Die Kombination aus Farben und Mustern und dekorativen Elementen ist einfach prachtvoll. All dies ist im Iran hergestellt und vermittelt unsere Kultur.
4: Dieser Stoff wird auch Goldbrokat genannt und wird im großen Basar in Teheran angeboten, dem ältesten Basar der Stadt und größten überdachten Marktplatz der Welt.
5: Schauen Sie es sich gerne genau an. Eine gute Stoffstärke. Dort haben wir noch eine preiswertere Option. 280 Tomans.
6: Nein, danke. Ich schaue mir das hier genau an.
4: Irans Produktionszentrum liegt in der Provinz Yazd. Die Kunsthandwerker hinterlassen in dem Stoff eine individuelle Markierung, um alle Zweifel an der Herkunft zu zerstreuen.
6: Gut, ich nehme diesen Stoff. Er hat eine bessere Komposition. Iranisches Türkis. Geben Sie mir bitte 2,5 Meter. Es gibt Stoffe, die noch wesentlich teurer sind. Dies hier ist eine moderate Option. Ich habe Stoff mit dem Boti-Muster für das Kindertheater gekauft.
1: Der Iran ist ein Land mit einer sehr langen Geschichte. Wir haben einen reichen Schatz an bedeutsamen Dingen, die von Generation zu Generation weitergegeben werden. Mein Kostüm erhält seine Bedeutung durch die aufgestickten Muster. In meiner Sammlung habe ich mehr als 150 Teile. Die Provinz Hormozgan bietet eine große Vielfalt einheimischer Kleidung. Dies hier nennen wir Lachaki. Es wird unter einem Tüllschal getragen. Dieser Goldbrokat wird auf dem Gesicht getragen. So, es bedeckt fast das gesamte Gesicht und schützt es so vor der Sonne. Und dieser Umhang wird wie ein Hijab getragen. Er schützt das Haar vor der sengenden Sonne. Und

0: Hier haben wir ein großzügig geschnittenes Kleid. Die Ärmel sind hier eingearbeitet und darunter ist alles sehr luftig, damit die Luft zirkulieren kann und einem nicht heiß wird. Unter diesen Kleidern kann man auch Hosen tragen. All diese Schleifen sind handgenäht.
1: Frauen in der Provinz Hormuzgan tragen solche Kleidung noch immer, insbesondere auf den Inseln. Hier sagen die Leute, die Kleidung einer Person sei deren Ausweis. Und deshalb versuchen die Belutschen, Luren und Bachtiaren, die vielen Völker und Stämme im Iran, an ihrer traditionellen Kleidung festzuhalten.
0: Unsere Designer haben verstanden, welch eine reiche Kultur wir haben. Indem wir unsere historischen Erfahrungen in unserer Kleidung wiedergeben, können wir der Welt unsere eigene Mode anbieten.
2: Ich sagte immer, ich werde beweisen, dass Männer eines Tages zu mir kommen werden, um sich von mir ihre Kleidung nähen zu lassen. Und genau das ist 2025 passiert. Hier, in dieser Gegend von Tatschrisch, werden exklusive Stoffe angeboten und man findet allerlei interessante Muster. Wir besuchen immer mehrere Geschäfte und schauen uns die Waren an. Ich habe Lieferanten, die mir Fotos schicken. Aus der Türkei und Dubai und auch einige wenige aus Italien. Ich suche mir aus, was ich brauche, mache eine Bestellung und hole die Stoffe in den Iran. Das dauert ungefähr einen Monat. Ich liebe meine Arbeit und natürlich möchte ich sie nicht verlieren. Selbst wenn ich ausschließlich Stoffe aus dem Iran kaufen müsste, könnte ich mit diesen Stoffen aus meiner Kreativität das Beste machen.
3: Wir haben auch limitierte Angebote an Stoffen, von denen wir nur sehr wenige auf Lager haben. Diesen Umhang zum Beispiel kann ich Ihnen anbieten. Er ist aus Seide gemacht.
2: Ich denke, ich nehme ihn. Es ist ein wunderschöner Stoff. Ich liebe den Iran sehr. Und es macht mich traurig, wenn ich daran denke, dass ich das Land verlassen müsste. Aber ich möchte, dass meine Arbeit auf der ganzen Welt zu sehen ist. In den vergangenen paar Jahren begann man, meine Kleidung zu tragen. In Dubai, Kanada, London, USA, Türkei, Berlin und Portugal.
0: Dieses Buch handelt von iranischen Designern, die im Ausland leben und arbeiten. Mehr als 100 iranische Designer sind hier gelistet.
1: Die Quelle ihrer Inspiration sind die Geschichte und Traditionen des Iran. Ihre Arbeit ist nicht die Wahl zwischen Bescheidenheit und Freiheit, sondern ein Kompromiss, ein einzelnes und doch sehr komplexes Muster.
4: Dieses Kleid ist ein Symbol für den Iran. Eine Kombination aller iranischen Elemente in einem Kleid zusammengefasst. Bekannt als Iran-Docht.
1: Oder mit anderen Worten, Tochter des Iran. Das Kleid befindet sich im Iran, während die Designerin Sonia Dashab aktuell in zwei Städten arbeitet, Dubai und Stockholm.
4: Dieses Kleid reflektiert meinen Iran. Kulturelle Besonderheiten, wie sie in Shiraz oder Isfahan vorkommen. Isfahan wird durch den Saum am unteren Ende repräsentiert. Der Einfluss von Shiraz findet sich in der Mitte des Kleides. Der obere Teil zeigt eine Kombination aus Kunst- und Architekturelementen, sowohl aus Isfahan als auch aus Shiraz.
1: Sanktionen halten den Iran zwar von den Laufstegen der Welt fern, haben seine Mode aber zu etwas Besonderem gemacht. Letztendlich waren es diese Einschränkungen, die zu Genialität und innerer Freiheit führten. Was bringt dieses Kleid also stärker zum Ausdruck? Das Verbot oder den Traum?
5: Bruder, ich sehe einen Banderiten auf 5.
6: Was macht er dort noch? Na, mach schon.
5: Meiner Großväter fort. Ich verteidige meine Familie, meine Geschichte und unsere Werte.
7: Jene, die momentan hier kämpfen, machen weiter dank ihrer Willensstärke.

0: Grüße von OpenTX. Test, Test. Verbindung steht.
1: Ich denke, ich werde es sofort mit 3 Kilo beladen. 3,45. Das passt. Also los.
0: Grüße von OpenTX.
1: Hallo. Versuchen wir es. Erstmal eine Runde.

0: Die Videoverbindung ist weg. Wo ist sie hingeflogen?
1: Telemetrie unterbrochen.
0: Ja, ausgefallen. Sie ist abgestürzt. Das ist aber halb so wild. Durch den Absturz ist die Verbindung verloren gegangen. Ich denke, ich weiß, woran es lag. Wahrscheinlich hatte ich die Antenne falsch montiert. Was unser Vorhaben angeht, ich denke, wir haben es erreicht. Und das ist noch nicht alles.
1: Grüße von OpenTX.
0: Mein Name ist Evgeny Birukov. Ich bin ein leidenschaftlicher Drohnentüftler. So um das Jahr 2016 begann ich, mich für FPV-Drohnen zu interessieren. Für mich war es ein Sport. Ich hatte die Idee, einen Club zu gründen und Kindern im Alter von 12 oder 13 Jahren, vielleicht auch etwas älter, das Drohnenfliegen beizubringen. Jetzt schließe ich den Akku an.
1: Telemetrie unterbrochen. Telemetrie wiederhergestellt.
0: Jetzt testen wir die Rotoren. Einschalten. So, es funktioniert. Hervorragend. Zu Beginn der militärischen Sonderoperation wurde gemeldet, dass Quadcopter die Aufgaben von Aufklärungsdrohnen übernehmen würden. Das ist eine VR-Brille mit einem Akku. Gut, es funktioniert. Wir haben ein Signal. Ich sah ein Video auf YouTube, in dem zu sehen war, wie Ukrainer Ampullen zeigten, die irgendwelche chemischen Stoffe enthielten. Und diese Substanzen warfen sie auf unsere Jungs ab. Es waren erschreckende Bilder. Und dann tauchten diese FPV-Drohnen auf und ich dachte, wenn sie das tun können und diese Dinger gegen uns einsetzen, worauf warten wir dann noch? In Russland gibt es viele Leute, die FPV-Drohnen bauen können. Das ist ein ganz normales Abwasserrohr. Für Testzwecke kommt hier Sand rein. Die Drohne ist ein Ackergaul, wie ich es nenne. In der momentanen Testphase hat sie eine Traglast von 3 Kilogramm.
2: Evgeny nennt seinen Kopter Mosquito. Die Bauteile kommen aus China.
0: Die Komponenten sind angekommen. Das hier sind wohl die Akkus. Und hier, das ist das Steuerungsmodul für den Quadcopter.
3: Ich kenne Evgeny schon eine lange Zeit. Wir leben in derselben Stadt. Eines Tages trafen wir uns zufällig und er sagte, lass uns Drohnen bauen. Aber dafür brauchen wir natürlich Geld. Wir gründeten eine Gruppe auf Telegram und so hat es begonnen.
0: Bis jetzt habe ich 3 Drohnen versandt. 3 komplette Einheiten. Wenn es gut läuft, werden es natürlich mehr werden. Wir würden gerne 20 Drohnen pro Monat versenden.
3: Wir bringen sie nach Lugansk. Dort haben wir einen Freund. Es ist ein Kamerad, ein Waffenbruder, der dabei hilft, den Trainingsort zu organisieren. Dann kommen die Jungs von der Front und werden trainiert. Wenn sie sich mit den Drohnen vertraut gemacht haben, nehmen sie sie mit und gehen an die Arbeit. Aktuell werden Netze benötigt. Wir müssen neue kaufen. Jetzt, wo Herbst und Winter vor der Tür stehen, wir erhalten Spenden von einfachen Leuten. Freitag ist Kompanietag. Wie viele Soldaten hat eine russische Kompanie? 45 bis 360 Männer, richtig? Es variiert. Freitags sammeln wir Spenden für die Kompanien. Wir machen Spendenaufrufe.
4: Mit der militärischen Sonderoperation begann auch

0: die FPV-Revolution. Es war ein Wettrennen. Leute in Garagen verwendeten Komponenten, die sie bei AliExpress kauften. Sie bauten Drohnen im Wert von 250 bis 350 Euro.
1: Während der Tüftler aus Sajanogorsk seine Drohnen für den Einsatz an der Front baut, entwirft ein Ingenieur aus Perm ein Aufklärungsflugzeug. Er nennt es Sky.
2: Auf dieser speziellen Unterlage montiere ich einen Servomotor. Dieser wird mit dem Höhenruder verbunden. Er bewegt das Höhenruder und steuert so das Flugzeug. Das hier ist unsere Produktionsstätte. Das Labor, wo wir alle möglichen Geräte, Drohnen und Kopter für unterschiedliche Einsatzbereiche bauen. Insbesondere entwickeln wir derzeit ein Aufklärungsflugzeug. Wir haben bereits eins gebaut und müssen noch zwei weitere fertigstellen. Wir nennen diese Sparte Mikroluftfahrt. Schon als Kind wollte ich so etwas haben. Aber in den 90er Jahren gab es die Technik noch nicht. Unser Aufklärungsflugzeug macht Fotos und produziert dann eine digitale Karte. Eine detaillierte Karte, auf der man so ziemlich alles sehen kann. Fahrzeugspuren, Spuren von Menschen, alle sichtbaren Veränderungen in der Umgebung. Man erhält Koordinaten und kann die Lage analysieren. Es gibt einen sehr präzisen westlichen Begriff, Imagery Intelligence. Jedes neue Fluggerät wird auf seine Reichweite getestet. Morgen testen wir eine Drohne, die noch nie zuvor geflogen ist.
3: Um was geht es bei dem Test?
2: Es ist eine neue Drohne. Wir wollen sehen, wie sie fliegt. Wir bereiten den Abflug vor. Noch ein bisschen zu mir.
3: Bereit? Loslassen?
2: Ja. Testflüge sind nicht immer erfolgreich. Das war einer der seltenen Fälle, in denen ein Testflug nicht wie geplant verläuft. Das Flugzeug ist zwar aufgestiegen, aber es fehlte ihm an Schub, um sich halten und weiter aufsteigen zu können. Also habe ich es abgeschaltet. Es ging in den Gleitflug und ist dann abgestürzt. Es hat eine kleine Delle bekommen, das ist aber nicht weiter schlimm. Es kann repariert werden.
0: Diese Flugzeuge, diese VTOL, an denen wir derzeit arbeiten, sollen für 3 oder 4 Stunden in der Luft bleiben können. Sie haben Elektromotoren, sind daher nicht besonders laut und können von Wärmebildkameras nicht so leicht ausgemacht werden wie Benziner. Weswegen unsere Orlan-Drohnen so leicht abgeschossen werden. Außerdem benötigt ein VTOL kein Katapult und kann überall starten und landen.
4: Dies markiert eine neue Stufe der Unterstützung für unsere Soldaten, insbesondere durch Drohnen. Wir werden versuchen, unsere Truppen mit der neuen, hochmodernen Ausrüstung auszustatten und sie damit vertraut zu machen.
1: Unterdessen züchten Enthusiasten in St. Petersburg eine kleine tödliche Blume, die Hortensie.
5: Mein Rufname ist Flieger. Ich bin Mitbegründer des Hortensienprojekts. In diesem Betrieb bauen wir die Hortensien und entwickeln neue Produkte, die an der Front eingesetzt werden.
6: Die Hortensie. Naja, zuerst einmal klingt das schön. Zudem ist es eine Tradition der russischen Armee, seit der Sowjetzeit sozusagen, den tödlichsten Waffen schöne Namen zu geben. Tulpe, Geranie. Und jetzt haben wir die Hortensie. Wir halten zu unserem Volk. Und die Entwicklung der Hortensie ist der Ausdruck des Patriotismus unserer Freunde, Geschäftspartner und unseres Teams. Unser Betrieb kann täglich 120 Drohnen herstellen.
5: Was die Produktionsmittel angeht, wir sind Selbstversorger. Wir entwerfen und drucken unsere Teile selber und produzieren genau die Anzahl, die wir brauchen. Unsere Mitarbeiter setzen zuerst den Rahmen zusammen und montieren dann die Elektronik. Danach wird die Elektronik verlötet.
2: Es ist keine schwierige, aber eine sehr akribische Arbeit.

0: Alles muss überprüft und nochmals überprüft werden, um Fehler bei der Verdrahtung oder klemmende Mechanismen zu vermeiden. Es muss halt alles passen.
1: Jetzt muss nur noch das Gehäuse montiert werden. Dann kommt der Testflug, um sicherzustellen, dass alles in Ordnung ist, dass die Drohne gut funktioniert und nicht überhitzt. Wir stellen sicher, dass es ein Qualitätsprodukt ist, das ordentlich fliegt und die Ziele gut angreift. Ohne vorherige Kontrolle und Testflug schicken wir keine Drohne an die Front.
2: Durch die Erfahrung aus der Herstellung von Tausenden von Drohnen kann man meist schon hören, wenn etwas nicht stimmt.
1: Wenn Sie ein Paket von uns erhalten, müssen die Frontsoldaten die Geräte nur auspacken. Der Akku ist meist schon geladen. Sie müssen den Akku nur noch einbauen. Das war's. Der Soldat schaltet die Drohne ein und los geht's.
2: Mein Rufname lautet Heiliger. Momentan befinden wir uns nahe Mariupol, wo wir die Drohnenpiloten der Kampfgruppe Kaskade unterrichten. Dieses Gerät ist die Hortensie. Sie hat eine Reichweite von bis zu 7 Kilometern und eine Nutzlast von 2 Kilogramm. Dies hier ist das 7-Zoll-Modell. Aktuell ist das unser Hauptmodell. Mehr als 2000 Einheiten wurden bereits an die Front geliefert. Es gibt auch eine 9-Zoll-Variante. Das ist ein neueres Modell, das derzeit an der Front getestet wird. Diese Drohne hat eine Nutzlast von 3 Kilogramm. Und eine Reichweite von bis zu 7 Kilometern. Wir führen Testflüge unter Kampfbedingungen durch. Wie man feindliche Fahrzeuge zerstört, welche Munition die passendste ist und wie die Munition montiert werden muss, damit die Drohne nicht umkippt. Man wickelt einen Strang einmal rundherum und prüft, ob es stabil ist. Wenn sie sich nicht nach vorne oder hinten oder seitwärts bewegt, wickelt man einen weiteren Strang herum und dann setzt man die Batterie ein.
3: Der wichtigste Artikel der Armee, Klebeband.
2: Achte vor dem Start darauf, dass sich die Rotorblätter frei drehen können.
3: Bei der Ausrichtung der Drohne darauf achten, dass sie waagerecht steht. Schau, ob der Schwerpunkt gut ausgerichtet ist. Teste die Rotoren. Flugbereit.
4: Ganz ruhig beim Start. Nicht abrupt beschleunigen, nicht zu viel Schub geben.
2: Jetzt werden wir mit einer munitionierten Drohne einen Angriff üben. Dort drüben. Ein Pilot wird einen Testflug machen und ein Fahrzeug zerstören.
4: Batterie bereit. Kamera bereit.
3: Rotoren?
4: Rotoren bereit.
3: Ladung?
4: Ladung bereit. Alles in Ordnung. Abflug bereit. Los geht's.
1: Zielanflug.
3: Sieht gut aus.
1: Anflug abgeschlossen. Ziel erfasst.
3: Feuer.
1: Daneben.
2: Das kommt vor. Man muss eben trainieren. Je mehr Flugstunden man hat, desto leichter trifft man das Ziel. Deshalb werden wir auch weiterhin Leute trainieren.
3: Morgen geht eine Einheit von Drohnenpiloten an die Front und bringt unsere Drohnen zum Einsatz. Sie haben 2 Ziele und 2 Drohnen sowie eine dritte in Reserve, um die Ziele zu zerstören.
5: Der Westen versucht, Russland zu canceln. Allerdings hat er nicht bedacht, dass genau das die Menschen zusammenschweißt und für russische Unternehmen ein wahres Geschenk ist.
6: Ich schlage dir ein Abenteuer vor. Wir nehmen ein Auto aus einheimischer Produktion und fahren nach Dagestan. Auf dem Weg dorthin schauen wir bei russischen Unternehmen aller Art vorbei, um zu sehen, wie es ihnen geht.
7: Interessant, aber auch ein bisschen beängstigend.
6: Bist du etwa eine Spaßbremse? Zweifelst du etwa an der russischen Autoindustrie? Wir werden sehen. Wir müssen etwa 6000 Kilometer damit fahren. Verschwende die Milch doch nicht. Stell doch was drunter oder trink direkt draus. Was ist das da vorne?
7: Das ist unser Käseschmierroboter.
6: Socken.
8: Übrigens, Russen machen sehr gute Socken, finde ich, mit Humor.
6: Und was machen Russen schlecht? Wir können sehr gute Raketen bauen.
8: Raketen, Socken.
0: Heute testen wir eine Drohne. Eine FPV-Kamikaze-Drohne vom Typ Hortensi. Unsere Kameraden aus St. Petersburg haben uns welche für Testzwecke geschickt. Wir haben die Stellung gewechselt und befinden uns nun in einer ländlichen Gegend. Hier ist viel EK im Einsatz. Wir fliegen unter diesen Bedingungen, um die Reichweite zu testen und zu sehen, wie effektiv sie ist. Diese Suppendosen dienen uns als Startplattform. Ein paar Suppendosen genügen.
2: Ein gesundes Frühstück für den Feind. Hier ist der Zünder.
0: Funktioniert. Los geht's. Bezüglich der Reichweite haben die beiden Drohnen eine gute Leistung gezeigt. Mit einer sind wir direkt über einen gegnerischen Schützengraben geflogen. Die Videoübertragung und die Steuerung waren stabil. Alle drei Drohnen haben gut funktioniert. Wir werden sie weiter einsetzen.
9: Die Soldaten der Einheit Kaskade sind bereit, mit den Hortensien-Herstellern zusammenzuarbeiten. Die Einheit hat eine Drohnenpilotenschule und eine eigene Drohnenwerkstatt.
4: Hier befinden wir uns im Labor der OKTF-Kaskade. Genauer gesagt, in der Abteilung für unbemannte Luftfahrzeuge der OKTF-Kaskade. Mit diesen 3D-Druckern stellen wir verschiedene Teile für Drohnen her. Für unbemannte Luftfahrzeuge, UAV. Das hier ist ein Klassenzimmer der UAV-Abteilung der OKTF-Kaskade.
10: Derzeit werden die Piloten für einen bestimmten Zeitraum ausschließlich an Computern ausgebildet. Anschließend, wenn sie zufriedenstellende Ergebnisse zeigen und die gesamte Steuerung dieses Geräts verstanden haben, fahren sie auf den Übungsplatz und führen praktische Aufgaben durch. Am Ende der Ausbildung werden sie dann zu ihren Einheiten entsandt, um mit Hilfe unserer FPV-Drohnen Kampfeinsätze auszuführen.
4: Das hier ist das Testgelände der OKTF-Kaskade. Im Unterricht üben die Teilnehmer an Simulatoren und fliegen anschließend im Gelände, um Erfahrung mit echten Drohnen zu sammeln. Das beinhaltet Reichweiten von 8 bis 9 Kilometern. Hier in der Umgebung gibt es keine Ziele mehr. Die sind alle weg. Wenn wir also über größere Distanzen fliegen, müssen wir die Traglast verringern. Wenn wir eine Handgranate transportieren und gleichzeitig 15 Kilometer Reichweite haben wollen, müssen wir Kompromisse eingehen. Öffentliche Unterstützung ist unerlässlich, denn Ideen, die von kleinen Unternehmen oder Teams entwickelt werden, können denen der großen Forschungszentren weit überlegen sein.
2: Aktuell sehe ich mehrere Leute in Moskau, die große Lieferungen aus China organisieren, zu guten Preisen. Die Industrie ist am Arbeiten. Nun, wenn die Drohnenenthusiasten sich zusammentun, jeden Tag 5 oder 6 Drohnen zusammenbauen und an die Front schicken würden. In den nächsten Tagen fahre ich mit humanitären Hilfsgütern nach Lugansk und bringe auch 3 FPV-Drohnen.
11: Hier hat man eine Stele aufgestellt für die Fernfahrer. Einwohner von Lugansk haben sie errichtet. Hier, schau. Danke, Russland. Und eine Plakatwand mit einem LKW. Das ist uns Fernfahrern gewidmet.
2: Hier sind unsere Jungs. Sie warten auf uns.

0: Hier, das ist eine 10, denke ich. Ja, eine 10. Hier noch ein Sitzbezug für das Auto. Und hier ist eine 9. Ich habe noch eine dabei. Schaut, was ich noch habe.
1: Das ist das Wichtigste.
0: Ja, das Ladegerät. Ich habe das Beste mitgebracht, was es derzeit gibt. Das Aufladen ist unbedingt notwendig. Außerdem habe ich den besten Ausgleicher für dich ausgesucht, damit alles gut ausbalanciert ist.
1: Sehr gut, danke dir. Nach jedem Flug müssen die Akkus geladen werden. Sie müssen immer aufgeladen sein.
0: Das ist ein Empfänger für eine TBS-Drohne. Ich habe eine gute Kamera dafür ausgesucht. Das sollte passen.
1: Super, das ist perfekt.
0: Gut, ja?
1: Na klar, perfekt.
0: Gut, ich habe mein Bestes getan.
1: Ein Gefühl wie Weihnachten.
0: Das Wichtigste ist natürlich die VR-Brille. Ist diese okay?
1: Klar, besser geht's nicht.
2: Drohnen sind bei der Bekämpfung feindlicher Artillerie und Ausrüstung unerlässlich. Wenn die Artillerie an ein Ziel nicht herankommt, diese kleinen Dinger schaffen es binnen Sekunden.
1: Vielen Dank an die Menschen, die Geld gespendet haben, um uns diese dringend nötige Ausrüstung zu kaufen. Ladegeräte, Brillen.
3: Vielen Dank für die unaufhörlichen Spenden. Besonders bedanke ich mich bei unseren Kindern und beim Jugendwerk. Für die Briefe und die Zeichnungen. Das motiviert und unterstützt uns sehr. Vielen Dank an unsere Frauen und Mütter.
2: Von Tüftlern wie Evgeni könnten wir noch einige gebrauchen und wir werden die militärische Sonderoperation gewinnen.
4: Russische Erfinder kennen keine Grenzen. Ich war einfach verblüfft, als ich einen Panzerkommandanten sah, wie er mit einem Lötkolben an etwas herumtüftelte. Er hatte über Kharkov einen Satelliten entdeckt. Also baute er eine Satellitenschüssel zusammen, schraubte einen Decoder dran, schloss einen WLAN-Router an und, bitteschön, jetzt haben wir Internet überall auf dem Schlachtfeld. Ach ja, Elon Musk, der große Milliardär mit seinem Starlink und all dem. Und was hat dich dieser hausgemachte Internetempfänger denn gekostet? Er sagte, 13.500 Rubel. Noch Fragen?
0: Läuft. Es funktioniert. Die Bilder sollten hereinkommen.
5: Geht die Aufnahme?
0: Nichts zu sehen. Lass es uns einfach probieren. Starte die Rotoren.
6: Die ersten drei Drohnen des Tüftlers aus Saienogorsk wurden von Kameramännern aus dem Team der Division der Tapferen getestet.
0: Achte auf das Gestrüpp dort, etwas nach links. Gut. Wie findest du die Steuerungselemente?
5: Die Steuerung fühlt sich gewohnt gut an. Es ist eine gute Arbeitsdrohne. Genau das, was wir momentan an der Front brauchen, weil dies eine völlig neue Art von Krieg ist. Drohnen sind die Zukunft.
0: Ich bin mit meiner Reise zufrieden. Es war nicht umsonst. Ich habe einiges mitgebracht, was Sie gebrauchen können. Aber ich weiß, dass das nicht genug ist. Wir werden noch viel mehr schicken. Und vielleicht werde ich nicht der Einzige sein, der sammelt, sondern ein Team aus Gleichgesinnten. Mit diesem Ziel werde ich jetzt nach Tambow reisen. Dort haben sie begonnen, in einer Bäckerei militärische Drohnen zu bauen. Ich möchte aus deren Erfahrungen lernen und herausfinden, ob ich ähnliche Produktionsstätten in Saienogorsk einrichten kann.
3: Wir bauen die Drohnen nicht hier. Hier backen wir Brot. Wir haben einen separaten Raum mit moderner Einrichtung, in dem wir die Drohnen bauen. Brotbacken ist schwieriger als der Drohnenbau. Ein Mitarbeiter kann in einer Stunde eine Drohne zusammenbauen, aber Brot dauert 8 Stunden.
6: Der Bäcker nennt seinen Vogel Schnepfe. Diese Drohne ist besonders schwer abzuschießen.
7: Wir begannen mit diesem vom Militär bereitgestellten System. Der Rahmen ist aus Kohlefasern. Wir produzieren 3 Arten von Drohnen. Eine Trainingsdrohne mit einem verstärkten Rahmen sowie zusätzlichen Armen und Stützen. Damit kann man bei jedem Wetter Tag und Nacht trainieren. Diese Drohne hier ist ähnlich und kommt bereits beim Militär zum Einsatz. Sie hat eine Traglast von 1 Kilogramm bei einer Reichweite von 5 Kilometern. Hier ist unsere 3. Drohne,
5: ebenfalls mit verstärkten Armen und einer Traglast von 2,5 Kilogramm.
0: Das ist eine 9, richtig?
5: Eine 8. Wir haben auch Rucksäcke für den Transport entwickelt. Hier sind sie.
0: Die habe ich sofort bemerkt.
5: Bei den Dreier- und Fünfer-Drohnen sind die Ladegeräte mit dabei. Hier kommen die Akkus rein. Sie halten 6 Stunden bei minus 20 Grad Celsius.
0: Das ist die Heizung.
5: Ja, die Heizung hält den Akku konstant zwischen 15 und 17 Grad. Wir bereiten gerade den Versand vor, der heute oder morgen erfolgen wird. Finanziert wird das von der Bäckerei sowie von Bürgern und Unternehmern hier in der Region Tambov. Pro Monat produzieren wir 230 bis 250 Drohnen. Mit der richtigen Finanzierung könnten wir die Produktion um das 2-, 3- oder 4-fache ausbauen.
0: Es war sehr schön, Sie alle kennenzulernen und den Betrieb gesehen zu haben. Jeder noch so kleine Beitrag aus den verschiedenen Regionen hilft unseren Jungs, an der Front voranzukommen und unser gemeinsames Ziel zu erreichen. Mein Traum, hierher zu kommen, ist wahr geworden. Es war ein guter Aufenthalt.
5: Wir starten, sobald wir bereit sind. Zweiter Versuch. Achte auf die richtige Spannung. Am liebsten schaffe ich etwas, was niemand zuvor geschafft hat. Aktuell bedeutet das, dass wir ein Flugzeug bauen, das effektiv und zuverlässig ist. Besser als alles andere. Das ist mein Ziel. Irgendetwas zieht es herunter. Ah, nein. Jetzt ist wieder alles in Ordnung. Ich sehe keine Probleme. Es fängt an zu regnen. Ich hole es zurück. Hier ist ein schöner Busch. Zeit zu landen. Das Flugzeug ist fertig, bis auf 3 kleine Makel, die nach dem Testflug ausgebessert werden müssen. Aber das ist Routine. Idealerweise würden wir natürlich Raketen oder Satelliten ins All schießen. Geräte, die kontinuierlich in der Stratosphäre fliegen. Etwas dieser Art hat ein so kleines Team niemals zuvor geschafft. Ja, all die Länder mit Boeing und all den anderen sind dazu in der Lage. Wenn aber unser kleines Team, so wie es hier zusammenarbeitet, innerhalb von Monaten oder ein paar Jahren etwas schaffen könnte, was die anderen Milliarden von Dollar kostet, dann wäre das doch interessant, oder? Das würde ich gern versuchen.

0: Jet 3000. Auf die Aufräumarbeiten. Oh. Step by step.
1: Der Krieg hat Syrien kolossalen Schaden zugefügt. Militante profitierten enorm von dem Konflikt.
2: Sie beschossen die Städte, um das Ausmaß der Plünderungen zu vertuschen. Man schob alles auf den Krieg.
3: Die Gruppen begannen damit, alte Artefakte zu plündern.
2: Ich denke, eine Vase wie diese könnte auf dem Schwarzmarkt 12.000 bis 15.000 Dollar einbringen.
4: Es waren Europäer, sie sprachen Englisch.
5: Diese führen ihre Untergebenen exakt zu den Stellen der wichtigsten historischen Artefakte, die gestohlen werden sollen.
2: Der Löwenanteil dessen, was geplündert wurde, befindet sich heute entweder in Europa oder Nordamerika.
3: Viele Fundstücke aus Syrien werden auf eBay angeboten.
6: Sie trägt eine Museumsnummer. Vielleicht wurde sie aus einem Museum gestohlen.

0: Nach der Käseverkostung beschlossen wir, beim kulinarischen Thema zu bleiben und zu einer Farm im Gebiet Kostroma zu fahren, wo Biowurst von echten Österreichern produziert wird. Auf dem Weg dorthin wollten wir uns ansehen, wie es um die Getränkeproduktion bestellt ist. Für die Lebensqualität spielen Kaffee, Tee und Kakao eine ebenso wichtige Rolle wie Essen. Während der Tee durch seine lange Tradition nichts zu befürchten hat, waren Kaffee und Kakao schon immer von Importen abhängig. In Rostov-Veliki haben wir eine Fabrik gefunden, die eine große Auswahl an Getränken herstellt. Übernachten wollten wir aber in der Stadt Jaroslawl.
1: Wir haben es geschafft.
0: Ja, die ersten 350 Kilometer sind geschafft. Das war der erste Schritt.
1: Ich dachte, es würde schlimmer werden. War aber okay.
0: Ja, noch sind wir nicht müde.
1: Wir übernachten hier und morgen geht's weiter. Margo, schau mal.
0: Ja, toller Bär.
1: Was für ein Bär? Da ist eine Brauerei.
0: Bleib stehen. Schauen wir uns doch erstmal das Hotel ein. Weiter, weiter. Nee, oder?
1: War nur ein Witz. Gehen wir weiter.
0: Auf das Bier kommen wir auf jeden Fall noch zurück, aber etwas später. Zunächst sind wir an alkoholfreien Getränken interessiert. Am nächsten Morgen brachen wir nach Rostov-Veliki auf. Die Stadt war schon zu der Zeit ein angesehenes kulturelles und religiöses Zentrum Russlands, als es Moskau noch gar nicht gab. Sie hat sich bis heute ihre Einzigartigkeit bewahrt, mit hunderten Denkmälern traditioneller russischer Architektur. Schön und erhaben, doch uns beschäftigen weltliche Freuden. Wusstest du, dass Russen durchschnittlich 60 Liter Kaffee im Jahr trinken, also 300 Tassen? Nein? Dann wirst du es gleich herausfinden. Im Durchschnitt trinkt jeder Russe 60 Liter Kaffee im Jahr, 1,5 Kilo pro Person. Nach dem Zusammenbruch der Sowjetunion hat sich der Kaffeekonsum um das 7-fache erhöht, wodurch die traditionelle Vorherrschaft des Tees gebrochen wurde. Dabei trinken wir von Jahr zu Jahr immer mehr Kaffee. Nicht zuletzt wegen der hohen Qualität, an die wir uns längst gewöhnt haben und auf die wir nicht verzichten wollen. Der größte Teil des Kaffeeimports, ca. 85%, machen grüne Kaffeebohnen aus, die dann in Russland geröstet werden. Weniger als 15% der Kaffeebohnen werden bereits geröstet importiert. Grüner Kaffee kommt hauptsächlich aus Vietnam und Brasilien. Gerösteter Kaffee kommt dagegen meist aus Italien und Deutschland. Genau bei diesen Zulieferern kommt es nun zu Problemen. Die einheimische Kaffeeröstung ist jetzt unsere einzige Hoffnung. Wir haben der Fabrik Aronap einen Besuch abgestattet, die sich auf Kaffee spezialisiert hat. Aber nicht nur darauf. Nicht weniger wichtig sind ihre Kakaoprodukte, vor allem nach dem angekündigten Weggang von Nestlé, sowie unerwarteterweise ihre Zikorienprodukte. Dmitri von Aronap ist überzeugt, dass man auch heute seine Wurzeln nicht vergessen sollte.
2: Es kam einmal eine Delegation zu uns, deren Teilnehmer uns erzählt haben, dass sie in ihrer Jugend immer versucht haben, den Kaffee mit dem Bild einer Frau darauf zu bekommen. Das waren alles Menschen über 60. Diese Kaffeeverpackung aus der Sowjetunion hatte ihren eigenen, ganz besonderen Reiz. Das heißt, die Leute haben aufrichtig daran geglaubt, dass genau diese Verpackung echten Kaffee enthält. Kaffee ohne Zichorien.
0: Kommen wir ins Hier und Jetzt zurück. Wegen der Sanktionen verlassen viele Unternehmen Russland. Was können sie den Kunden anbieten, die Kaffee, Zichorienkaffee und nicht zuletzt auch Kakao kaufen wollen?
2: Was Kakao angeht, haben wir schon ein neues Produkt auf den Markt gebracht. Das Kakaogetränk Weißer Bär. Zu dem Zeitpunkt, als westliche Unternehmen anfingen davon zu sprechen, dass sie sich aus Russland zurückziehen wollen, war dieser Kakao, was die Verkaufszahlen angeht, in Russland auf dem zweiten Platz.
0: Wie viel Prozent machten westliche Produkte im Vergleich zu russischen in etwa aus?
2: Tatsächlich ist die Dominanz westlicher Unternehmen auf dem russischen Markt beachtlich. Hauptsächlich dank Nestlé, eines sehr großen Global Players, der mehrere Betriebe unterhält, unter anderem in Russland. Mit Nestlé verlässt jetzt eine weltbekannte Marke den russischen Markt. Aber wir sind bereit, sie zu ersetzen.
0: Sie meinen Nesquik?
2: Ganz genau. Wir sind bereit, die Produktionskapazitäten zu schaffen, die Nesquik hatte, damit Kinder in Russland nicht auf Kakao verzichten müssen. Tatsächlich ist der Weggang von Unternehmen mit solchen Verkaufsmengen eine Art von Sanktionskrieg gegen Kinder. Und das ist natürlich
0: sehr traurig.
2: Wir können das Verhalten ausländischer Unternehmen natürlich nicht kommentieren, aber
0: wir können sagen,

0: dass wir Kakao trinken wollen.
1: Wir sind bereit, die nötigen Produktionsmengen zu erreichen, auch was Kakao für Kinder angeht.
0: Sind Sie bereit dazu oder tun Sie es jetzt schon?
1: Wir sind rein technisch dazu in der Lage, unsere Produktionsmenge jetzt zu erhöhen. Mit den Produktionsanlagen und den technischen Kapazitäten, die uns heute zur Verfügung stehen, können wir die Produktionsmenge von Kakaoprodukten, wie zum Beispiel Weißer Bär oder Prinzessin, um etwa das Zehnfache erhöhen. Anders als bei westlichen Herstellern werden unsere Produkte mit Vitaminen angereichert. Wir sorgen für einen besseren Geschmack, indem wir unseren Produkten mehr Kakao und weniger Zucker beigeben. Was ist hier der Unterschied? Russische Lebensmittelstandards unterscheiden sich von westlichen. In Russland findet eine strengere Kontrolle der Produkte statt, die auf den Markt kommen. Besonders, wenn sie für Kinder bestimmt sind. Die Anforderungen an die Zusammensetzung und den Herstellungsprozess sind hoch. In der EU erhalten die meisten Produkte ihre Zulassung wesentlich einfacher. Das Zulassungsverfahren ist viel einfacher für europäische Hersteller, nicht jedoch für russische.
0: Kann man also sagen, dass die Importsubstitution für Russland eine Chance ist, nicht nur etwas Bekanntes wieder aufleben zu lassen, sondern dem Konsumenten auch bessere Produkte zu bieten?
1: Importsubstitution verstehen wir als Chance, den russischen Markt an die russischen Hersteller zurückzugeben. Wenn wir an die Sowjetunion zurückdenken, so hat es damals nicht so viele ausländische Hersteller und Lieferanten gegeben. Wir sind aber trotzdem irgendwie zurechtgekommen. Sie können sehen, dass die Regale in den Geschäften bis heute voll geblieben sind. Sehr viele europäische Unternehmen haben ihren Rückzug bekannt gegeben, aber die Regale sind nicht leer. Warum? Weil russische Hersteller bereit waren, die Marktnische zu füllen, die durch den Abzug ausländischer Hersteller entstanden war.
0: Uns gefiel die Idee, die Produktion ausländischer Unternehmen nicht eins zu eins zu kopieren, sondern stattdessen zu versuchen, ein besseres, gesünderes Produkt herzustellen und die eigenen Traditionen wiederzubeleben. Jetzt ist ein guter Zeitpunkt, um zu sehen, wo und wie das geschieht.
1: Wir befinden uns im Herzen unserer Fabrik. Das ist der Kontrollraum. Alle technologischen Prozesse werden von hier aus gesteuert. Alles, was im Betrieb geschieht, wird von hier aus überwacht. Unsere Techniker kontrollieren alle Maschinen, jedes einzelne Gerät, damit alles reibungslos, korrekt und planmäßig funktioniert. Fast alle Prozesse sind automatisiert. Man braucht nur wenig Personal, um alles zu überwachen. Die Techniker arbeiten mit den Leuten in der Produktionshalle zusammen.
0: Jetzt zur Produktionsmenge. Wie viel wird hier pro Tag produziert?
1: Dieser Betrieb arbeitet ununterbrochen rund um die Uhr, 24/7. Hier werden am Tag 6 Tonnen Rohware produziert. Nach der Verarbeitung ist die Produktionsmenge natürlich etwas höher, da die hier produzierte Rohware in der Verpackungsabteilung in fertige Produkte umgewandelt wird. Diese sieht dann der Kunde in den Supermärkten in den Regalen. Wir brauchen keinen Zuckerkouleur, um den Geschmack eines Getränks zu genießen. Bei allen unseren wichtigsten Produkten verwenden wir ausschließlich die natürlichen Rohstoffe unseres Landes. Wir haben in Russland unendliche Vorräte, was Beeren und Früchte angeht. Unser Land verfügt über riesige Nutzflächen und alle möglichen Ressourcen. Man nehme zum Beispiel das Weidenröschen. In Europa ist es unbekannt, weil es dort nicht so stark verbreitet ist. Solche Felder mit Weidenröschen wie bei uns gibt es dort nicht. Wir verwenden bei unseren Produkten echte Moosbeeren, echte Himbeeren, echte Erdbeeren und andere natürliche Zutaten, die entweder bei uns oder in Partnerländern wachsen. So schaffen wir die Bedingungen, die es Russland ermöglichen, sich selbst mit allem zu versorgen.
0: Klingt optimistisch. Der Wiederaufbau einer eigenen, gesunden, organischen Produktion ist in vollem Gange. Aber den Konsumenten kann man nicht so leicht hinters Licht führen. Was zählt, ist der Geschmack. Wir beschlossen also, die verschiedenen Getränke selbst zu probieren. Ich kann jetzt schon verraten, unser persönlicher Favorit wurde überraschenderweise das Hagebuttenkonzentrat.
2: Dimitri, ist das französischer Kaffee?
1: Ja.
2: Riecht schlechter als der russische. Ehrlich gesagt, ich weiß nicht, wie der russische riecht.
1: In Wirklichkeit soll die Pariser Sorte der beste Zichorien-Kaffee sein.
2: Ist jetzt alles fertig?
0: Was für einen Kaffee trinken wir jetzt?
1: Das ist wahrscheinlich Brazil Blend Silvana.
0: Der schmeckt gut, er ist nicht zu sauer. Meinen Lieblingskaffee Lavazza gibt es leider nicht mehr, aber der hier ist gut, nicht zu sauer.
1: Lavazza wird immer noch verkauft.
2: Er verschwindet langsam.
1: Zum Glück.
2: Zum Glück, ja.
1: Warum seht ihr unsere

0: Produkte nicht im Handel.
1: Weil sie nicht angeboten werden?
0: Nein, es ist ganz einfach. Ihr seht unsere Marke nicht, weil die Konkurrenz alle Regale eingenommen hat, die sie einnehmen konnte.
1: Mich interessiert vor allem echter Kaffee, was gerade aktuell ist.
0: Dann sollte ich den noch holen.
2: Wie heißt der hier?
1: Und was kostet ein Kilo von eurem Kaffee?
0: Im Einzelhandel, oder?
1: Im Einzelhandel, ja.
0: Im Einzelhandel kostet ein Kilo unseres Kaffees bei den heutigen Preisen ca. 2000 Rubel.
1: Das ist nicht gerade billig.
0: Das ist nicht billig, aber sie kaufen hier reinsten Arabica-Kaffee ohne irgendwelche Zusatzstoffe oder Robusta. Ihr habt ja davon gesprochen, dass ihr keinen Kaffee mit saurem Geschmack trinken wollt.
2: Nein, den nicht.
1: Manche mögen solchen Kaffee.
2: Ich nicht.
1: Aber manche schon.
0: Manche mögen das, ja.
1: Ich mag ihn auch nicht.
0: Hier geht es darum, auch russische Hersteller haben irgendwo...
2: Bitte?
0: Ja, den trinkt man gewöhnlich mit Milch, aber manche mögen ihn bestimmt so.
1: Ein klasse Getränk.
2: Lass mal probieren. Mein schmeckt mir.
0: Sie hat Hagebuttenkaffee.
2: Der ist gut. Willst du mal probieren?
1: Welchen habe ich denn? Zichorien?
2: Zichorienkaffee, ja.
0: Das ist ein Naturprodukt. Man könnte es auch als energetisches Getränk bezeichnen.
1: Ich kann die Hagebutte dazu mischen. Das wäre besser als nur Zichorien, oder?
0: Wir bieten auch...
2: Verdirb ihn nicht. Ich will ihn noch mitnehmen.
1: Du trinkst Kaffee doch mit Zucker, oder?
0: In unserer Produktserie haben wir Zichorienkaffee mit Hagebutten. Er wird als Mischung aus Zichorien und Hagebutten verkauft.
1: Dieses Programm richtet sich auch an ein deutsches Publikum und Sie haben so etwas nicht.
2: Stimmt.
0: Stimmt.
1: Sie kennen das nicht.
0: Wahrscheinlich nicht.
2: Das gibt es dort nicht.
1: Werden Sie überhaupt wissen, was das ist?
0: Die Frage ist eher...
2: Jetzt eher nicht.
1: Kann man das per Post bestellen? Wahrscheinlich nicht.
0: Bei der heutigen Wirtschaftslage wird man das wahrscheinlich eher nicht bestellen können.
1: Keinen Hagebuttenkaffee für euch.
2: Insgesamt muss man sich wegen Getränken in Russland keine Sorgen machen. In Russland gibt es viele solcher Fabriken wie Arunap. Mit der Röstung von Kaffeebohnen, die wir größtenteils aus Partnerländern importieren, gibt es keine Probleme. Und das Vorhaben, eigene traditionelle Getränke populärer zu machen, hat uns umso mehr gefreut. Wir setzten unseren Weg fort und fuhren nach Galich, eine Kleinstadt in der Oblast Kostroma. Genauer gesagt zu einer Farm in der Nähe der Stadt, die nicht nur Kühe, sondern noch sehr viel mehr Interessantes zu bieten hatte. Langsam werden wir schon müde.
1: Heute und morgen bleiben wir hier. Und übermorgen. Auch hier. Nein, übermorgen fahren wir weiter.
2: Mir wurde für morgen Spaß ohne Ende versprochen. Wildschweine, Kühe und Kuzma die Baumfellmaschine.
1: Da, lass uns Hallo sagen. Ilja.
2: Hallo, ich bin Margarita. Freut mich. Vielleicht sollten wir uns erst anziehen.
1: Was ist das?
2: Es ist irgendwie kalt.
1: Ist das Quass?
2: Wir trinken kein deutsches Bier mehr. An der frischen Luft schlief es sich ausgezeichnet. Und am nächsten Morgen machten wir uns auf zu einer Sommerweide in der Nähe der Farm, um Kühe zu sehen und über Import und Importsubstitution zu sprechen. Im Jahr 2021 importierte Russland etwa 548.000 Tonnen Fleisch für 1,5 Milliarden Dollar. Bei der Importmenge ist Geflügel der Spitzenreiter. Es macht etwa 44% des russischen Fleischimports aus. Auf dem zweiten Platz ist Rindfleisch mit etwa 39%. Mit großem Abstand folgt dann Schweinefleisch mit kaum 1,5%, während Lammfleisch nicht einmal 0,5% ausmacht. Die größten russischen Fleischlieferanten sind Weißrussland, Brasilien, Paraguay, Argentinien und Kasachstan. Alles befreundete Länder. Aber Logistikprobleme aufgrund der Sanktionen bleiben, vor allem bei Südamerika, weiterhin bestehen. Martin und sein Geschäftspartner beschäftigen sich schon sehr lange mit der Rindfleischproduktion und ihr Geschäft läuft wie immer.
3: Ich habe Ende der 90er begonnen, Wursthaut zu verkaufen, also Kunstdärme. Und da war schon sichtbar, dass es in Russland ein Defizit an Rindfleisch gibt. Also Rindfleisch ist hauptsächlich importiert worden und das, was am Lokalmarkt ist, war damals ausschließlich, das, was da Abfallprodukt von den Milchfarmen.
4: Und von wo wurde das importiert?
3: Aus der ganzen Welt eigentlich, ja. Amerika, also Amerika, Nord-Südamerika und auch Australien viel. Und da haben wir uns halt einmal gedacht, okay, versuchen wir es. Jetzt sind da bei Rinder.
4: Und jetzt habt ihr wie viele davon?
3: Ah, das sind viele, insgesamt ca. 1000 Rinder. Und ja.
4: Und ihr habt hier ja wirklich extrem viele.
3: Es ist Platz ohne Ende. Wir könnten, wenn unsere Ressourcen ausreichen würden, wahrscheinlich 50 Mal so groß sein, weil einfach rundherum keine Landwirtschaft mehr betrieben wird oder fast keine Landwirtschaft mehr betrieben wird. Und die ganzen Felder, die irgendwann vor, weiß ich nicht, 800 Jahren von euren Vorfahren dem Wald abgerungen wurden, die verwachsen alle wieder.
4: Aber warum wird die Landwirtschaft hier nicht betrieben? Ich meine, du sagst...
3: Es ist vielleicht einfach Holz aus dem Wald zu holen und das zu verkaufen, als Rinder zu züchten. Das dauert doch relativ lange, bis man da irgendwas herausbekommt aus dieser Rinderzucht. Und deswegen ist kein schnelles Geld und man muss wirklich einen langen Atem haben und dranbleiben.
4: Aber wie war denn? Ich hab von vielen gehört, dass die Fleischqualität des russischen Fleisches früher schlechter war, vor 2014.
3: Ja, was heißt schlecht? Es war einfach ein anderes Fleisch. Wenn jetzt so ein wirklich fettgemästetes Rindfleisch habe, wie es jetzt immer für Steak verwendet wird, das mit Mais und Soja und sonstigen Getreide gemästet wird, 2-3 Monate lang, dann ist das etwas anderes, wie bei uns hier die Rinder das ganze Jahr herumlaufen und nur das Gras fressen. Die wachsen viel langsamer, das Fleisch ist fester.
4: Und teurer?
3: Teurer, ja. Nicht viel. Nein, wir haben ja viel weniger Ausgaben. Derjenige, der zuerst das Korn anbauen und ernten muss, der hat mehr Ausgaben als wir, die wir nur unsere Rinder hier herumlaufen lassen. Es wächst langsamer. Und mittlerweile gibt es Rindermastbetriebe in Russland auch und die Fleischqualität ist nicht schlechter als das importierte Fleisch aus, weiß ich nicht, Brasilien, USA oder Australien.
4: Braucht Russland dieses importierte Fleisch dann
3: nach? Es ist immer die Frage, was brauche ich, was will ich, was reguliert der Markt, wie wird der Markt von der Politik reguliert? Das
4: Sie haben auch was zu sagen.
3: Ja, die wollen mitreden. Ja. Ist gar nicht schlecht. Deswegen diese ganzen Embargos, Sanktionen, Gegensanktionen sind, weiß ich nicht, für Russland ist sicher eine Chance, dass mehr selbst wieder investiert wird in die Landwirtschaft, weil wenn man so schaut, die ganzen Felder, die da unten sind, also man sieht schon sehr viel Busch. Das waren alles einmal bewirtschaftete Felder.
4: Ja. Und viel Potenzial.
3: Sehr viel Potenzial, ja. Also man kann, wie gesagt, erweitern ohne Ende.
4: Wie war das denn jetzt in der letzten Zeit? Also es gibt ja enorm viele neue Sanktionen. Habt ihr da was gespürt?
3: Nein, ich habe eigentlich hauptsächlich solche Freunde, die sagen, dass das ganze Sanktionszeug eher eher kontraproduktiv ist, sagen wir mal so, um schöne Worte zu verwenden, weil ich glaube nicht und es glaubt auch sonst keiner, dass dieser Militäreinsatz einen Tag früher enden wird, ob jetzt Sanktionen da sind oder nicht. Dass das irgendwelche Auswirkungen drauf hat, ist eher unwahrscheinlich. Und die Sanktionen, die Europa beschlossen hat, ob das jetzt Öl, Gas oder sonstige Blödheiten sind, das ist ja immer der Schuss ins eigene Knie. Weil da leidet leider der österreichische Verbraucher weit mehr drunter als der russische Staat.
4: Eure Farm ist ja nicht wirklich nur ein rein pragmatisches Projekt, oder? Ich meine, ihr habt ja nicht nur Kühe da zum Geld verdienen, ihr habt ja auch viele interessante Sachen, Tiere, sonstiges. Das ist so zum Spaß haben auch?
3: Ja, das ist Erholung. Im Prinzip ist es eigentlich ein Erholungsprojekt, weil es wirft eigentlich kein Geld ab, kann man sagen. Es erhält sich selbst, diese Farm, aber man kommt her und kann ein bisschen bei Freunden da jagen gehen auch und ab und zu mal ein bisschen im Winter Schneemobil fahren, im Sommer Quad fahren oder sonst sich in der Natur herumtreiben. Also als Ausgleich zum stressigen
4: Moskauer Leben
3: auf alle Fälle.
4: 600 Kilometer in eine Richtung.
3: Genau.
2: Ein echter Kameramann lässt sich von nichts ablenken, wenn er in seine Arbeit vertieft ist, sagte Ilja, als er in Kudung trat. In Wirklichkeit filmt er in dem Moment nicht einmal. Wir machten uns also auf die Suche nach einem Gewässer, das hier irgendwo in der Nähe sein sollte.
1: Margo, Margo, Margo!
2: Ich bin nicht reingetreten.
1: Keine Ahnung, wie das passiert ist.
2: Mit dir fahre ich nicht mehr Auto.
1: Nie mehr.
2: Nie mehr.
1: Los, los!
2: Nein, nein! Was? Gesicht voraus? Ich habe starke Muskeln.
1: Ja, klar. Los, waschen wir das ab. Margot, eine Birke. Du weißt, was zu tun ist.
2: Ja, ich muss sie unbedingt umarmen. Das tut der russischen Seele gut.
1: Bist du sicher, dass das eine Birke ist?
2: Wie jetzt? Ja, klar, das ist eine Birke.
1: Bis zum Wasser ist es doch ziemlich weit, oder?
2: Nein, geht schon.
1: Vielleicht wasche ich den Fuß gar nicht.
2: Dann fahre ich und du läufst hinter dem Auto her.
1: Martin macht gerne Witze darüber, dass hier ein Fluss ist, oder?
2: Ja, dort hinten, hat er gesagt. Du wirst ihn schon sehen.
1: Wenn man lange genug in die Richtung geht,
2: kommt irgendwann dein Fluss.
1: Findet man einen Fluss, ja. Halt, hörst du das? Hörst du Wasser?
2: Nein.
1: Ich auch nicht.
2: Jetzt wird es antrocknen.
1: Später kratzen wir es ab.
2: Mit dem Nagel. Martin sagte, er verfolge mit der Farm zwei Ziele. Einerseits wollte er Kühe halten, andererseits einen Ort außerhalb der Stadt schaffen, abseits von Regeln, Verpflichtungen und Trübsal. Für ihn war beides gleich wichtig. Er schuf eine richtige Wildparkattraktion, in die wir mit Begeisterung eintauchten. Als erstes stellte man uns Kusia vor, ein sehr harmloser Name für dieses Ungetüm.
1: Kusia! Steig ein!

0: Ich muss dorthin bis zum Zaun gehen und dann nach links. Am Zaun entlang. In Crocs. Da muss ich hin.
1: Nach der Spritztour mit Kuzma setzten wir unseren Aktivurlaub fort. Diesmal jedoch ohne uns dabei in Lebensgefahr zu begeben. Wir verbrachten den Tag damit, mit Quads herumzufahren. Auch eine Bootsfahrt durfte nicht fehlen. Nach der Arbeit kommt das Vergnügen. Am Ende waren wir zwar sehr müde, aber vollauf zufrieden.

0: Es wurde Zeit, unsere Reise fortzusetzen. Aber vor der Abreise wollten wir noch den Tieren Hallo sagen, sie streicheln und knuddeln. Aber längst nicht alle.
1: Margot, klatsch in die Hände. Schau mal, hier sind Pfaue. Halt die Tür. Halt die Tür. Pfau in Gefahr.
0: Busse hat beschlossen, ein Jagdhund zu werden.
1: Die machen da so etwas mit ihrem Schnabel. Ich halte mich lieber zurück.
0: Müssen wir da unbedingt reingehen?
1: Ja, geh rein.
0: Ich will nicht.
1: Keine Angst, ich war schon drin.
0: Nein. Lass dich bitte raus.
1: Schau mal, eine Margot. Nee, vergiss es.
0: Ilja, lass mich raus.
1: Margot, die greifen dich gleich an.
0: Lass mich raus. Los, komm rein.
1: Mach aber nicht hinter mir zu, sonst ist das nicht witzig.
0: Ich lehne die Tür nur an, damit sie nicht weglaufen.
1: Auf sie!
0: Du wolltest doch ein Wildschwein fangen. Versuche erstmal einen Truthahn zu fangen.
1: Versuch du es doch.
0: Wie Pocahontas. Das geht.

0: nicht gut aus. Mit dem Truthahn.
1: Okay, sollen Sie doch hier herumlaufen und Ihren Truthahngeschäften nachgehen.
0: War's das? Bist du zufrieden?
1: Nein, nicht besonders. So, das war's jetzt, Leute.
0: Du hast zwar keinen gefangen, aber hier hast du ein Geschenk vom Truthahn. So, die Feder wird immer bei dir sein.
1: Busja, da ist er ja.
0: Also, was schauen wir uns noch an?
1: Schauen wir uns an, wie die Schafe da hinten brennen. Ich will wirklich nicht weg von hier.
0: Ja, wir waren nur einen vollen Tag hier, zwei Übernachtungen. Es hat sich aber wie eine Woche angefühlt.
1: Vielleicht fährst du alleine weiter und holst mich auf dem Rückweg ab?
0: Ich verstehe schon. Es fühlt sich an, als könnte es nicht mehr besser werden.
1: Ich könnte noch ein paar Truthähne filmen. Aber okay, wir sollten jetzt nicht übertreiben. Was kommt, wird bestimmt auch gut.
0: So lustig wird es bestimmt nicht mehr.
1: Vielleicht schon.
0: Hast du nichts vergessen?
1: Nein, wir haben alles. Die Koffer sind im Auto. Wir haben alles.
0: Ilja, der Hund. Lass den Hund hier.
1: Hör auf zu nerven.
0: Jetzt im Ernst, lass den Hund hier.
1: Meine Busja.
0: Ilja, lass den Hund hier.
1: Spielverderberin.
0: Mach's gut, Busja.
1: Busja, tschüssi, tschüssi.
0: Tschüss, wir kommen wieder.
1: Tschüss, tschüss. Leider müssen wir dich deinem Herrchen zurückgeben.
0: Damit ging unsere kulinarische Tour fürs Erste zu Ende. Es wurde Zeit, sich einem neuen Thema zu widmen, der Schwerindustrie. Dafür brachen wir nach Nizhny Novgorod auf. Nächster Stopp, Lastkähne, Schiffe, Chemiewerke. Wir kamen spät abends in Nizhny Novgorod an, einer schönen und modernen Stadt mit einer langen Geschichte. Dort sollten wir den Wirtschaftsminister der Region treffen. Uns stand ein ereignisreicher Tag bevor.

0: Der bedeutendste Gerichtsprozess der Weltgeschichte. Die Strafverfolgung der Kriegsverbrecher des Dritten Reiches.
1: Die sowjetische Anklage verfügt über umfangreiches Beweismaterial, das dem Gericht vorgelegt wird.
0: Innerhalb von 10 Monaten wurden genügend Beweise gesammelt, sodass heute, 80 Jahre später, niemand mehr daran zweifeln kann, dass Faschismus und Nationalsozialismus das größte Übel sind, das der menschliche Geist hervorbringen konnte. Die Hauptanklagepunkte lauteten Verbrechen gegen den Frieden, Verbrechen gegen die Menschlichkeit und Kriegsverbrechen.
2: Der Begriff Völkermord wurde nicht in das Urteil des Nürnberger Tribunals aufgenommen.
3: Im Rechtsspruch der Nürnberger Prozesse wird jedoch anerkannt, dass es einen Plan gab, die besetzten Gebiete der Sowjetunion von ihrer ursprünglichen Bevölkerung zu säubern, um sie anschließend durch Deutsche zu kolonisieren.
4: Der große Vaterländische Krieg war in der Tat ein Krieg, in dem die physische Vernichtung der Völker der UdSSR auf dem Spiel stand.

0: Syrien hat einen Reichtum an archäologischen Stätten. Das Land ist eines der ältesten Schmelztiegel der Kulturen. An dieser Stätte haben wir fast 40 Vasen ausgegraben und 4 Gräber entdeckt. Ich denke, eine Vase wie diese könnte auf dem Schwarzmarkt 12.000 bis 15.000 Dollar einbringen. Es ist eine bekannte Tatsache, dass ISIS ihre eigene archäologische Abteilung hatte. Diese stellte Genehmigungen aus. Der Löwenanteil dessen, was hier während der Herrschaft dieses militanten Pseudostaates im ganzen Land ausgegraben und geplündert wurde, befindet sich heute entweder in Europa oder Nordamerika.
1: Im Jahr 2011 brach in Syrien ein Krieg aus. Was als Bürgerkrieg begann, eskalierte schnell in Auseinandersetzungen zwischen der syrischen Armee und ausländischen Kämpfern sowie Terrorgruppen.

0: wie ISIS, die vom Westen unterstützt wurden. Der Krieg hat Syrien kolossalen Schaden zugefügt. Millionen Menschen mussten aus dem Land fliehen. Militante profitierten enorm von dem Konflikt. Unter der Anleitung ihrer Drahtzieher im Westen plünderten sie das geschichtliche und kulturelle Erbe dieser antiken Nation. Kurz vor Bashar al-Assads Sturz im Dezember 2024 waren wir in der Lage, in Syrien eine Untersuchung durchzuführen. Wir verfolgten kulturelle Artefakte, die im Land geplündert und gestohlen worden waren. Wir durchquerten Minenfelder und betraten unterirdische Tunnel. Was wir entdeckten, schockierte uns. Wir stellten fest, dass einige dieser gestohlenen kulturellen Schätze auf Märkten im Westen offen verkauft werden. Außerdem fanden wir heraus, wer diese Artefakte stiehlt, wie sie es machen und wer sie für den Verkauf auf den Märkten nach Europa und in die USA schmuggelt. Hinter mir befinden sich der internationale Flughafen Latakia sowie der Luftwaffenstützpunkt Chmaimim der russischen Streitkräfte.
1: Seit 2015 sind russische Streitkräfte in Syrien stationiert. Die neue Regierung des Landes beabsichtigt, die Kooperation mit Russland fortzusetzen, sowie die Militärbasen in Chmaimim und Tartus zu erhalten. Diese Stützpunkte könnten als Kanäle für russische Wirtschaftshilfe nach Syrien dienen. Darüber hinaus könnte Russland der neuen Regierung beim Kampf gegen die Terroristen des Islamischen Staates helfen, dessen Kämpfer in Syrien weiterhin, im wahrsten Sinne des Wortes, plündern und brandschatzen.
2: Anfangs gab es bewaffnete Gruppen, die in den Bereichen jenseits der Kontrolle der syrischen Regierung in Erscheinung traten. Die Gruppen begannen damit, alte Artefakte zu plündern. Das sahen wir im Nordosten Syriens, in Ebla sowie an den Ausgrabungsstätten Mari und Apameia. Daher ergriff das Ministerium Maßnahmen, um das Museum in Palmyra und dessen Umgebung zu schützen. In den südöstlichen Begräbnisstätten gab es 3 restaurierte Gräber. Auch Denkmäler, die den Touristen präsentiert wurden. Touristen, die Palmyra besuchten, gingen auch zu den südöstlichen Begräbnisstätten zu einem Grab, in dem diese Figuren vorzufinden waren. Um sie vor Diebstahl zu schützen, bedeckten wir sie mit Erde. Aber im Jahr 2013 drangen Kriminelle in diese Grabstätte ein, gruben einen Gang zu den Figuren und stahlen sie.
0: Wir befinden uns hier in den Ruinen des Baal-Tempels. Baal war die höchste Gottheit im Mittleren Osten, ein sehr bedeutender und verehrter Gott. Wie Sie sehen, war der Tempel von kolossaler Größe, ein wahrlich majestätisches Bauwerk. Leider plünderten die Barbaren der ISIS den Tempel bei ihrer Ankunft. Danach, um die Spuren des Verbrechens zu verwischen und die gestohlenen Kunstgegenstände problemlos verkaufen zu können, sprengten sie den Tempel in die Luft. Hier befinden wir uns im Nationalmuseum von Palmyra. Diese Exponate sind vielleicht alles, was von der einst reichen Sammlung historischer Schätze übrig geblieben ist.

Schauen Sie hier, dieses antike Flachrelief stammt aus der Zeit von Königin Zenobia, der Herrscherin von Palmyra. Wie Sie sehen, sind alle Köpfe und Gesichter mutwillig zerstört worden. Dies ist die Handschrift der ISIS-Kämpfer. Dieses Porträt ist das einzige, was an den ehemaligen Direktor des Museums, Herrn Khaled al-Assad, erinnert. Er wurde von den ISIS-Kämpfern ermordet, als er versuchte, die Dschihadisten an der Plünderung der Kulturschätze Palmyras zu hindern.

Als die ISIS-Terroristen ankamen, weigerte er sich, Palmyra zu verlassen. Er sagte, wenn ich gehe, hat Palmyra niemanden mehr. Also werde ich nicht weggehen. Ich werde in Palmyra sterben. Wie die Palmen von Palmyra, ich werde stehend sterben. Er wurde 27 Tage lang festgehalten. Sie schlugen und folterten ihn, verlangten von ihm die Herausgabe versteckter Antiquitäten. Doch seine Antwort war immer die gleiche. Nein, nein, nein.

0: Im März 2017, nach Palmyras Befreiung, betrachteten wir den Krieg gegen den Islamischen Staat als beendet. Es war ein überragender Sieg. Unterdessen gaben die USA ihren Sieg über ISIS bekannt und verbanden diesen mit der Befreiung Rakkas. Aber anders als die russische Armee hatten die US-Streitkräfte mit ISIS einen Deal ausgehandelt. Die Kämpfer zogen sich ungehindert zurück und verschwanden in den Sanden und Felswüsten des Nahen und Mittleren Ostens.
1: Ich habe am Barth-Institut des Bildungsministeriums in Homs studiert. Ich lebe in Palmyra. Dort bin ich geboren und aufgewachsen.
0: Hier, wo wir stehen, hat ISIS Geiseln hingerichtet. Stimmt das?
1: Ja, das stimmt. Die Kinder von ISIS-Kämpfern haben es getan. Genau hier haben sie die Geiseln erschossen.
0: Sie haben erwähnt, dass ISIS kulturelle Artefakte geplündert hat. Wissen Sie, wie man Syriens Kulturerbe aus dem Land geschmuggelt hat?
1: Ja, hier waren Europäer. Sie haben mit den ISIS-Archäologen zusammengearbeitet und die wertvollsten Antiquitäten mitgenommen. Es waren Europäer, sie sprachen Englisch.
2: Nach der Ankunft im Jahr 2014 begann ISIS nicht sofort mit explorativen Ausgrabungen. Stattdessen erteilte man Genehmigungen. Diese Genehmigungen existieren und die ausstellenden Obrigkeiten sind bekannt. Die Dokumente wurden als Säulen der Archäologie bezeichnet. Sie genehmigten illegale Ausgrabungen und Plünderungen von Artefakten. Anschließend wurden diese Artefakte mittels ISIS in verschiedene Regionen der Welt geschmuggelt.
3: Der ISIS besteht aus ungebildeten Terroristen. Aber man hat eine Agenda und rekrutiert Leute aus Europa, Frankreich, den USA und anderen Ländern der Welt. Unter ihnen gibt es Spezialisten in Archäologie, Architektur und Geschichte. Diese führen ihre Untergebenen exakt zu den Stellen der wichtigsten historischen Artefakte, die gestohlen werden sollen. Genauso erging es auch den Statuen von Ishtar, Baal und vielen anderen unschätzbaren Skulpturen.
0: Wir befinden uns nahe der syrischen Stadt Saraqib, genauer gesagt an der Stätte der antiken Stadt Ebla. Diese Stadt ist so alt wie Babylon oder Jerusalem. In Ebla stand der größte Tempel des antiken Gottes Dagon bzw. Dagan. Vor dem Krieg nahm Syrien gemeinsam mit internationalen Teams Ausgrabungen vor. Angesichts heftiger Kämpfe, die hier stattfanden, wurden diese Ausgrabungen ausgesetzt. Noch heute ist das Areal mit Blindgängern und Granaten übersät. Man muss sich mit äußerster Vorsicht bewegen. Im Jahr

0: 2012 erreichte der Krieg auch Aleppo. 4 Jahre lang war die antike Stadt Schauplatz von Kämpfen. Der einheimische Dokumentarfilmer Antione Magdis berichtet, wie antike Schätze im Laufe dieser Zeit geplündert wurden. Unter der Führung ausländischer Kräfte suchten Terroristen nach alten Meisterwerken, oft infolge von Hinweisen.
1: Schau hier, ein Seidengeschäft, eine Karawanserei sozusagen.
0: Wie auf der Seidenstraße?
1: Ja, das hier ist die wichtigste Straße für den Seidenhandel, der Seidenmarkt. Vassili, das ist die Moschee Al-Halawija Madrasa, ehemals die Kirche der heiligen Helena bzw. die Kathedrale von Aleppo genannt. Man kann die Spuren der Ausgrabungen deutlich sehen. Nun versuchen Experten, die Stätte zu restaurieren und alles zu verfüllen. Hier war ein Loch. Ein großes. All die Erde stammt von dort. Genau hier haben sie gegraben, unter dieser Säule. Niemand kennt die Geschichte dieser Säule. Dies hier sind originale Säulen. Sie sind mindestens 1000 Jahre alt. Viele dieser Gegenstände kann man finden, auch online. Viele Fundstücke aus Syrien werden auf eBay angeboten. Das muss man verstanden haben. Man weiß zum Beispiel, dass, nun, in Russland findet man überall Wasser und in Syrien findet man überall archäologische Gegenstände.
2: Diese Lampe soll $75 kosten. Sie trägt eine Museumsnummer. Vielleicht wurde sie aus einem Museum gestohlen. Sie ist ein Klassiker. Ich habe keine Ahnung, woher sie stammt. Hier ist eine Markierung Syria M oder Syria N. Wahrscheinlich Syria M. Es ist unmöglich, den Wert zu schätzen. Ich kann nicht sagen, was sie wert ist. Dieses Siegel wurde von Fischern im Euphrat gefunden. Während des Dammbaus ab 1969 kündigte die Regierung Notgrabungen an.
1: Das ist ein Siegel. Eine Geschichte für sich, die sich vor tausenden Jahren abgespielt hat. Tausende Jahre. Aus den Anfängen der Zivilisation. Und es wird verkauft von einem, ich habe dafür tatsächlich kein besseres Wort, von einem Kultur- und Zivilisationsverräter. Für lächerliche $200. Wenn du mit der Familie essen gehen möchtest, kostet dich das mehr als $200. Sie verkaufen ihre Identität, ihr Erbe für $200. So wird ein 3000 Jahre alter Gegenstand bewertet.
3: Iranische Mode ist ein facettenreiches Phänomen.
4: Ich würde nicht sagen, dass die Mode hier zu 100% durch den Islam geprägt ist. Ich trage moderne Kleidung, die jedoch durch klassische iranische Muster inspiriert wurde. Und ja, ich trage ein Kopftuch.
3: Kann man sagen, dass die Mode im Iran auf einem Code basiert, der über Jahrtausende hinweg geschrieben wurde? Und wo finden wir den Schlüssel, um diesen Code zu entziffern?
5: Durch unser Verständnis von Anstand und Bescheidenheit haben wir Iraner ein einzigartiges Erscheinungsbild geschaffen. Wir bringen einen einmaligen, bescheidenen Stil zum Ausdruck. Eine Art bescheidene Mode.
3: Seit Jahrzehnten ist die Islamische Republik Iran das Ziel westlicher Sanktionen. Wie arbeiten Modeschöpfer unter diesen Bedingungen?
6: Für manche Leute war das komisch. Sie sagten mir, welcher Mann würde deine Kleidung kaufen wollen? Ist das überhaupt denkbar?
0: Mode im Iran ist durch eine besondere Eigenschaft geprägt. Die außergewöhnliche Fähigkeit, sich nicht nur nach vorne zu bewegen, sondern auch einen Sprung nach vorne zu wagen.
3: Man kann sagen, dass die iranische Mode keine Auseinandersetzung, sondern ein Dialog ist. Ein Dialog zwischen dem, was war, dem, woran man heute glaubt und dem, wovon man träumt.
7: Auktionshäuser sind an diesen Verbrechen natürlich beteiligt. Ob wir nun von Christie's oder anderen reden. Sie sind Komplizen jener, die diese Antiquitäten stehlen. Denn sie wissen, dass es gestohlene Artefakte sind, statten sie aber trotzdem mit neuen Identitäten und Dokumenten aus und stellen sie zur Auktion. Wenn enge politische Beziehungen bestehen, ist der Prozess der Rückgabe meist einfach. Aber angesichts der momentanen Lage in Syrien will niemand die Artefakte zurückgeben. Das einzige Land, das Artefakte zurückgegeben hat, ist der Libanon. Gleichzeitig stellen wir fest, dass einige Artefakte in Frankreich und Belgien aufgetaucht sind, sowie in Deutschland, Italien, den USA und der Schweiz.
8: Das ist die Bibel, das Heilige Buch. Teil 2. Erschienen um 1800. Druckerei Beirut, 1800. Diese Methode wird Steindruck genannt. Eine sehr seltene und alte Druckart.
1: Alaa al-Sajed ist einer meiner guten, engen Freunde. Er hat sein Leben dem Schutz persönlicher Archivdokumente mehrerer Familien gewidmet. Fotos, Magazine, Tagebücher, Bücher. Er digitalisiert sie als PDF und stellt sie online.
8: Hier sammle ich alte Schallplatten. Das ist eine Zeitung von 1940, der Zeit des Zweiten Weltkrieges. Dieses Dokument wurde an Leute ausgestellt, die Jerusalem besuchten, bevor es Israel gab. Dieses Papier bestätigt den Status eines christlichen Pilgers auf dem Weg nach Jerusalem. Wer nach Jerusalem reiste, erhielt ein solches Dokument. Ich hatte das Gefühl, dass alles in dieser Stadt in Gefahr war, niedergebrannt zu werden. Die Stadt erlitt schweren Beschuss und große Zerstörung. Und ich spürte, dass viele der Erinnerungen wie Dokumente, Register und Fotografien, die die Leute in ihren Häusern aufbewahrten oder die in öffentlichen Institutionen wie der Nationalbibliothek lagerten, in Gefahr waren, abgefackelt zu werden und für immer zu verschwinden. Die größte Sorge während des Krieges war, dass Militante im Zuge der Kämpfe in die Umayyaden-Moschee eingedrungen waren. Die Bibliothek brannte nieder. Dort war ein Feuer ausgebrochen. Sie beherbergte rund 35.000 sehr wichtige Bücher. Ich sah, dass alles in Asche verwandelt worden war. Hier befand sich eine unterirdische Bibliothek mit etwa 35.000 Büchern, die alle verbrannten. Aus einem Bereich der Bibliothek wurden Baupläne gestohlen und gingen für immer verloren.
2: Womöglich standen bestimmte Organisationen hinter jenen, die unsere Schätze stahlen und deren Ziel die materielle Bereicherung war. Aber sie wussten nicht, wie sie an die benötigten Bücher herankommen sollten. Somit wurden die Militanten zu einem Werkzeug bei der Beschaffung der Bücher.
1: Es ist eine große Bibliothek. Bis heute wissen wir nicht, wie viele Bücher hier gelagert waren. Wir haben das größte Archiv des Islam verloren. Es wurde komplett geplündert. Die Moschee wurde gesprengt. Es gab keine Ausgrabungen. Nichts ist geschehen. Wenn der Krieg vielleicht noch ein Jahr weitergegangen wäre, wäre die Moschee wohl spurlos zerstört worden.
9: Das war gängige Praxis. Sie beschossen die Städten, um das Ausmaß der Plünderungen zu vertuschen. Man schob alles auf den Krieg. Niemand untersuchte, wer die Krater verursacht hatte. Später tauchen die Sachen auf den Märkten auf. Erst kürzlich gab es einen Skandal, als ein aus Afrin gestohlenes Mosaik in, ich erinnere mich nicht, in welchem US-Bundesstaat es war, aber es tauchte in irgendeinem Keller auf. Ein Mann wollte es verkaufen. Es ist unklar, wie er es bekommen hatte. Nun, soweit sind das die Fakten.
0: Könnten es US-Soldaten gewesen sein?
9: Solche Fakten gibt es auch, ja.
1: Ghassan Ward ist einer der führenden griechisch-orthodoxen Priester in Aleppo. Während des Krieges und auch schon davor engagierte er sich für die Restaurierung der alten griechisch-orthodoxen Maria-Entschlafenskirche, die auch Notre Dame von Aleppo genannt wird. Es ist eine sehr alte Kirche aus dem 15. Jahrhundert. Sie beherbergt

0: die größte Ikonensammlung der Aleppo-Schule. Zu Kriegsbeginn hatte er eine Art Vision, dass diese Sammlung in Gefahr sei. Daraufhin brachte er die Ikonen eigenhändig aus dem Kriegsgebiet in Sicherheit und versteckte sie.
1: Das ist die Jungfrau Maria mit einer Rose und einem Apfel. Sehen Sie ihre Schönheit, ihre längliche Nase, die zarten Hände, die Hände einer Dame, das Antlitz Jesu, der zugleich Kind und Mann ist. Das Gemälde entstand im Jahr 1726. Dies sind Kopien der Originale. Circa 160 Ikonen. Lassen Sie mich Ihnen eine Geschichte erzählen. Vor dem Krieg ging ich zu einer Versicherung, um schätzen zu lassen, was es kosten würde. Nicht das Gebäude selbst, sondern den Besitz darin zu versichern. Man konnte die Ikonen nicht versichern, da die Summen exorbitant waren. Die Situation hier im Viertel wie auch in anderen alten Stadtteilen Aleppos war katastrophal. Im Krieg lag dieses Areal an der Frontlinie. Ich brachte diese Kisten, die ich wie Särge aussehen ließ, so, als würden wir Tote transportieren. Ich sammelte alle Ikonen ein und wir verstauten sie in diesen Kisten. Anfang 2013 brachten wir sie an einen sicheren Ort, wo sie sich noch heute befinden. Gott sei Dank konnten wir die Schätze retten. Wir hielten einen großen Trauerzug ab. Örtliche Bestattungsunternehmen halfen uns mit ihren Leichenwagen, die Schätze aus unserer Kirche zu holen und an einen sicheren Ort zu bringen. Wir halten sie noch immer versteckt. Wenn Friede und Sicherheit in das Land zurückkehren, werden wir sie mit Stolz an ihre rechtmäßigen Plätze zurückbringen.
2: Im Laufe unserer Ermittlungen konnten wir mit Augenzeugen dieser Geschehnisse sprechen. Mehrere von ihnen fürchten um ihr Leben und waren nur unter der Zusage der Anonymität zu Gesprächen bereit. Sie sagten aus, dass die Vereinigten Staaten das ultimative Ziel beim Schmuggel von Museumsgegenständen seien.
3: Ich komme aus Manbij. Zuerst lebte ich in Manbij und ließ mich später in Aleppo nieder. Die illegalen Suchaktionen und Ausgrabungen finden nicht nur in Manbij direkt, sondern auch in den archäologischen Städten in der Umgebung und in anderen Gegenden statt. In den meisten Fällen werden die Fundstücke per Hubschrauber in Richtung Türkei verbracht. Von den Militärbasen in der Türkei aus können die Gegenstände in die USA, nach Großbritannien und in andere Länder des Westens verschifft werden.
4: Die Quellen erklärten, dass US-amerikanisches Militärpersonal gemeinsam mit Experten und Archäologen im Umland von Manbij weiterhin gezielte Ausgrabungen vornehme, um an weitere Antiquitäten aus dieser Gegend heranzukommen. Darüber hinaus teilten die Quellen mit, dass die von den US-amerikanischen Experten durchgeführten Ausgrabungen unter dem bewaffneten Schutz der demokratischen Kräfte Syriens und von Personal der US-Armee stünden. Sämtliche Fundstücke würden umgehend zu deren Militärbasen gebracht.
2: Es ist uns gelungen, mehrere Flüge von US-Militärflugzeugen von Stützpunkten in Syrien zu verfolgen. Zum Beispiel fand ein interessanter Flug am 23. Dezember 2022 vom Luftwaffenstützpunkt Remilan zum US-Militärflughafen in Ramstein in Deutschland statt. Nur 10 Kilometer vom Stützpunkt Remilan entfernt befindet sich ein riesiges Lager von Kulturschätzen. Die Vereinigung zum Schutz des syrischen Kulturgutes und die Alif-Stiftung haben berichtet, dass dort mehr als 20.000 Artefakte gelagert sind. Diese Gegenstände werden unter anderem von US-kontrollierten, bewaffneten kurdischen Gruppen gesammelt. Es fällt nicht schwer, das Schicksal dieser Schätze vorherzusehen.
5: Sie wollen die Verbindung zwischen zukünftigen Generationen und unserer ehemals großen Zivilisation, auf die wir in dieser Region stolz sind, durchtrennen. Die Zivilisation unserer Vorfahren, die vor Hunderten von Jahren geschaffen wurde. In dieser Region liegen unsere Wurzeln. Sie wollen die Wurzeln der Ureinwohner herausreißen.
6: Das ist in Europa seit Jahrhunderten gängige Praxis. Aber während es in der Kolonialzeit noch möglich war, all diese Güter gefahrlos zu plündern und außer Landes zu schaffen, so müssen sie heute Diebe anheuern, insbesondere in instabilen Gebieten, um die Situationen und Konflikte ausnutzen zu können. Die US-Amerikaner sind hier, hier und hier. Auf dem Territorium befinden sich jetzt, ich weiß nicht, wie viele es sind. Es sind wohl einige tausend Leute. Anfangs waren dort 800, aber jetzt haben sie ihr Kontingent erhöht. Und so kontrollieren sie die wichtigsten Stellen.
2: Was bringt diese neuzeitlichen Kreuzritter in den Mittleren Osten außer Geld, Öl und territorialer Kontrolle?
6: Man muss verstehen, dass sie, wie sie es sagen, die Ursprünge der Zivilisation für sich beanspruchen. Nun, Sie haben die Kreuzfahrer erwähnt, nicht wahr? Erinnern wir uns aber auch an Napoleon, der Italien und Ägypten ausgeraubt hat. Und dasselbe geschieht genau jetzt.

0: Ich hatte eine glückliche Kindheit in einem friedvollen Elternhaus. Ich erinnere mich deutlich an die Worte meines Großvaters. Kinder, der Krieg kommt.
1: Mit so vielen Serben war es unmöglich, einen größeren kroatischen Staat zu errichten. Daher war der Völkermord die einzige Möglichkeit, einen solchen Staat aufzubauen. Neben der Vernichtung von Juden und Roma waren die Serben das Hauptproblem für die Kroaten.
0: Es war ein großer, sehr großer Baum. Es war das erste Mal, dass ich Menschen sah, die an dieser Pappel, an ihren Beinen herunterhingen.
2: Meine Mutter drückte mich an ihre Brust. Wenn ich daran denke, wie sie mich umarmte, mit Tränen in ihren Augen, wie sie mich ihr wegnahm. Es rührt mich auch zum Weinen.
3: Man kann die Geschichte nicht zurückdrehen. Man muss sie kennen und sich daran erinnern. Sonst wird sich die Geschichte wiederholen und die Entfremdung zwischen den Menschen wird wieder zunehmen.

0: Iranische Mode ist ein facettenreiches Phänomen.
1: Ich würde nicht sagen, dass die Mode hier zu 100% durch den Islam geprägt ist. Ich trage moderne Kleidung, die jedoch durch klassische iranische Muster inspiriert wurde. Und ja, ich trage ein Kopftuch.
0: Kann man sagen, dass die Mode im Iran auf einem Code basiert, der über Jahrtausende hinweg geschrieben wurde? Und wo finden wir den Schlüssel, um diesen Code zu entziffern?
2: Durch unser Verständnis von Anstand und Bescheidenheit haben wir Iraner ein einzigartiges Erscheinungsbild geschaffen. Wir bringen einen einmaligen, bescheidenen Stil zum Ausdruck. Eine Art bescheidene Mode.
0: Seit Jahrzehnten ist die Islamische Republik Iran das Ziel westlicher Sanktionen. Wie arbeiten Modeschöpfer unter diesen Bedingungen?
3: Für manche Leute war das komisch. Sie sagten mir, welcher Mann würde deine Kleidung kaufen wollen? Ist das überhaupt denkbar?
4: Mode im Iran ist durch eine besondere Eigenschaft geprägt. Die außergewöhnliche Fähigkeit, sich nicht nur nach vorne zu bewegen, sondern auch einen Sprung nach vorne zu wagen.
0: Man kann sagen, dass die iranische

Mode keine Auseinandersetzung, sondern ein Dialog ist. Ein Dialog zwischen dem, was war, dem, woran man heute glaubt, und dem, wovon man träumt.

0: ist es besser.
1: Mein Name ist Amir Sobdeh. Im Jahr 2011 gründete ich mit offizieller Erlaubnis die erste Modelagentur im Land. Ich bin als Irans erstes Fotomodell bekannt. Man gab mir sogar den Spitznamen Vater der iranischen Modelbranche. Hallo, hallo allerseits. Wie geht es euch?
2: Der Vater der Modelbranche ist auch ein bekannter Schauspieler. Aus mehr als 50 Bewerbern wurde er aufgrund seiner Ähnlichkeit mit Elvis Presley ausgewählt. Der Film aus dem Jahr 2020 erzählt die Geschichte eines 8-jährigen Mädchens, das sich in den Mann ihrer Träume verliebt, den King of Rock'n'Roll. Seitdem hat Amir einen weiteren Spitznamen, iranischer Elvis.
1: Der Ort nennt sich Ayat Garten. Dort filmen wir Videos und machen Fotoaufnahmen für Werbe- und Modekampagnen verschiedener Marken. Ich bringe Models dorthin und mache Werbematerial für Uhren, Kleidung und andere Dinge.
3: Ist es so richtig?
0: Ja. Schau in die Kamera. Nimm die Brille ab. Nicht lächeln. Schau geradeaus. Mit festem Blick.
1: Wissen Sie, im Iran ist das Wort Model geächtet. Ich darf den Begriff nicht verwenden. Vor 15 Jahren erhielt ich die Lizenz, eine Modelagentur zu betreiben. Die einzige Lizenz dieser Art, die je im Land vergeben wurde. 2 Jahre später lief die Lizenz aus. Deshalb sprechen wir im Iran heute nicht mehr vom Modeling. Stattdessen führten wir einen neuen Begriff ein, Werbegesicht. So heuern wir Leute für die Produktwerbung an. Ich zeig dir, wie du richtig posierst. Wie du richtig stehst, die richtige Pose machst, damit du auf den Fotos bestmöglich aussiehst. So wirst du auf dem Fotomaterial anders aussehen. Schau mich an. Schau auf meinen Finger. Jetzt drückst du mit dem Finger zu fest. Nicht so fest. Halte den Kopf so. Ein wenig drehen. Ein wenig nach unten. Danke, das ist gut. Okay, jetzt kannst du ihn fotografieren. Wir erhielten einen Auftrag von einer Marke. Sie wollten von uns mehrere Gesichter sehen, mehrere Models. Zur Erinnerung, Model dürfen wir nicht mehr sagen. Also haben wir ihnen mehrere Werbegesichter präsentiert. Lasst uns Donja holen. Donja ist ein professionelles Model. So ist gut. Okay, die Füße weiter auseinander. Pose. Danke. Achte auf dein Bein. Seit dem Jahr 2020 ist dies die einzige Modeschule im Iran, an der die Teilnehmer über mehrere Jahre hinweg studieren. Wir veranstalten praktischen Unterricht. Vor kurzem kam ein neues Gesetz heraus, welches den theoretischen Unterricht ebenfalls verbietet. Das erschwert unsere Arbeit zusätzlich.
2: Amir Sobdeh kam im Jahr 1979 zur Welt, dem Jahr der Islamischen Revolution. Die Monarchie wurde gestürzt und es entstand eine theokratische Republik. Trotz der heimischen Gesetze und westlichen Sanktionen, die die Modelbranche stark einschränkten, bildete Amir im Laufe seiner Karriere hunderte Models aus.
1: Einerseits hatte ich Glück, andererseits aber auch nicht. Ich wünschte, ich hätte die Vergangenheit gesehen, die Kultur aus der Zeit davor.
2: In den 1960er Jahren startete Reza Pahlavi, der Schah von Iran, ein allumfängliches Modernisierungsprogramm, welches Unternehmen aus dem Westen Tür und Tor öffnete. Sombad Jakubian war ein junger Mann, als die iranische Modeindustrie sich rapide zu entwickeln begann. Heute ist er ein legendärer Modeschöpfer. Mitte der 1970er Jahre inszenierte er seine einzige Modenschau im Hotel Continental. Es war eine klassische Modenschau auf dem Laufsteg.
4: Es war unglaublich. Wir verkauften so viele Eintrittskarten, dass keine Sitzplätze übrig waren und wir Rückerstattungen zahlen mussten. Viele Leute kamen nicht hinein und mussten draußen bleiben.
2: Heutzutage wäre eine solche Darbietung ein Verstoß gegen das islamische Recht. Aber damals, nur ein paar Jahre vor der Islamischen Revolution, veröffentlichte Jakubian Irans ersten Modekatalog mit Männer- und Frauenbekleidung.
4: Ich kam 1945 zur Welt und begann mit 10 Jahren zu arbeiten. Ich stamme aus Tabriz und dort begann ich auch mit meiner Arbeit. Der Vater meines Lehrers war Schneider, er stammte aus Russland. Er brachte mir die Grundlagen bei.

0: Die sowjetische Botschaft in Tabriz war sehr großzügig. Die meisten meiner Kunden waren Russen. Ich stellte Pelzmäntel für sie her, die sie in Sibirien trugen. Die Iraner, so wie die Russen auch, lieben es, sich gut zu kleiden. Bei uns gibt es viele verschiedene Ethnien, jede mit ihrem eigenen Charakter. Das macht unsere Kleidung so vielfältig. In Sachen Kleidung sind wir uns ähnlich, weil wir Europäer sind.
1: Hier beschäftigen wir rund 300 Leute. Sie arbeiten sowohl in der Abteilung für klassische Anzüge, Jacken und Hosen, als auch in der traditionellen Schneiderei, wo sie Maßanzüge herstellen.
0: Nach der Revolution wandelten wir unseren Familienbetrieb in eine industrielle Fertigung. Durch diese Art der Produktion wollten wir Einfluss auf die Industrie nehmen.
1: Diese Nähmaschine ist eines dieser besonderen Modelle, die so fein arbeiten, dass es wie Handarbeit aussieht. Auf dieser Seite sieht man überhaupt nichts. Und auf der anderen Seite macht sie einen sehr feinen Saum.
0: Vor mehr als 20 Jahren führte ich die modernste Technik zur Bekleidungsherstellung im Iran ein. Zuerst hatte ich Zweifel, dass wir sie zum Laufen bringen würden. Aber in weniger als 6 Monaten lief alles reibungslos.
1: Hier haben wir ein Muster unserer Arbeit. Es ist wunderschön, von Hand genäht. Kein einziger Tropfen Kleber wurde verwendet. Es ist alles aus Stoff. Wirklich wunderschöne Arbeit.
0: Wir haben ein großartiges Potenzial. Wenn sich die Lage normalisiert, können wir unsere Bekleidung auf dem russischen Markt etablieren. Vorausgesetzt, die globale Lage kehrt zur Normalität zurück.
1: Dies hier ist eine traditionelle Schneiderei. Sombat Hakupyan wollte die Tradition der Handnäherei erhalten. Alles, was Sie hier sehen, ist Handarbeit.
0: Heute befinden wir uns im 21. Jahrhundert und die Lage hat sich geändert. Die Probleme, mit denen wir konfrontiert sind, sind keine wahren Schwierigkeiten. Es ist nur eine Phase, die vorübergehen wird und wir werden unsere Ziele erreichen.
2: Man kann Mode nicht einzäunen, ihr keinen Platz zuweisen, um zu verhindern, dass sie sich im Land etabliert. Mode hat schon immer existiert. Kunst ist in gewisser Weise fließend und Mode ist Kunst, die sich in zeitgenössischer Kleidung manifestiert.
3: Diese Kleider muten wie moderne Kunstwerke an, die nicht getragen, sondern nur auf internationalen Ausstellungen gezeigt werden.
4: Das Thema dieses Kleids sind Safranblüten. Es wurde bei einer UNESCO-Ausstellung in der Schweiz präsentiert. Das primäre Designelement sind die Blüten, deren zierliche und fragilen Blätter wir im Stoff nachbilden. Dieses Kleid gewann den ersten Preis in einem Wettbewerb unter den Golfstaaten im Nationalen Museum in Katar. Wenn man sich die einzelnen Elemente anschaut, angefangen beim Schnitt bis hin zu den Mustern im Stoff, wird offensichtlich, dass sie auf die Kunst der Safavid-Ära aus Isfahan zurückgehen.
3: Die Designerin dieser Teile fertigt auch maßgeschneiderte Kleidung im für Iran typischen, schlichten Modestil an. Dieses Design zeichnet sich gleichzeitig durch Eleganz und Zurückhaltung aus.
2: Ein weiterer wichtiger Punkt ist der, dass die Leute immer dann, wenn vom islamischen Erscheinungsbild die Rede ist, an Kopfbedeckungen denken. Natürlich gibt es in unserem Land keine freizügige Kleidung. Absolut keine. Nichtsdestotrotz kann Kleidung modern sein, auch wenn der Kopf bedeckt ist und man nach dem Islam lebt.
3: Im Jahr 1936 verbot Schah Reza Pahlavi alle Arten der islamischen Verschleierung für Frauen im Iran. Dies, obwohl der Hijab in der Gesellschaft tief verankert war. Und so kam es, dass die Anordnung auf breite Ablehnung stieß und Frauen nach Pahlavis Abdankung wieder begannen, Schleier zu tragen. Pahlavis Sohn Mohammad Reza vertrat eine säkulare, pro-westliche Haltung und lehnte die Wiedereinführung des Hijab ab. Nach der

0: Islamischen Revolution im Jahr 1979 wurde die Kopfbedeckung für Frauen per Gesetz zur Pflicht.
1: Dies ist eine Art islamischer Stil. In der Vergangenheit war alles grau in grau, aber heute ist die Kleidung hell und farbenfroh. Man legt großen Wert auf Harmonie und das Zusammenspiel der Farben. Zum Beispiel in den arabischen Ländern, die ebenfalls islamisch sind, tragen die Menschen meist schwarz. Im Iran liegen die Dinge aber anders. Hier legt man mehr Wert auf Harmonie und Farben als je zuvor.
0: Übrigens gehören diese Teile ebenfalls zur bescheidenen Mode. Es sind Kleidungsstücke im lockeren iranischen Stil. Es gibt mehrere Varianten, weite Röcke und Hosen sowie Abayas und locker geschnittene Kleider. Viele dieser Kleidungsstücke werden im Iran gefertigt.
1: Jetzt zeige ich Ihnen ein Kopftuch und wie man es richtig trägt. Dieses Kopftuch trägt man unter dem Chador. Generell ist der Chador so etwas wie ein universelles Symbol für den Islam.
0: Burkas und Niqabs, die das Gesicht komplett verdecken, sind nicht Teil der traditionellen Garderobe Irans. Um so etwas wie einen islamischen Stil zu schaffen, tragen die Frauen hier den Chador.
1: Im Alltag tragen wir meist einen schlichten Chador. Bunte und gemusterte Varianten werden zu Besuchen oder Feierlichkeiten getragen. Für das Gebet gibt es einen speziellen Chador. Die meisten Modelle, die heute beim Gebet getragen werden, sind aus leichteren und atmungsaktiven Stoffen gefertigt, um beim Gebet einen gewissen Komfort zu bieten. Sie sind aus Baumwolle hergestellt, sind aber etwas schwieriger anzulegen. In diesem Chador fällt das Gebet sehr leicht. Wenn wir zu Hause sind und bequeme Kleidung anhaben, müssen wir diesen Chador nur überwerfen und schon sind wir komplett verschleiert. Wie Sie sehen, sind die Hände nicht bedeckt, was beim Gebet die nötige Bewegungsfreiheit bietet.
2: Grüße von OpenTX.
3: Versuchen wir es. Erstmal eine Runde.
4: Mit der militärischen Sonderoperation begann auch die FPV-Revolution. Leute bauten Drohnen in Garagen und verwendeten Komponenten, die sie bei AliExpress kauften.
5: Ohne vorherige Kontrolle und Testflug schicken wir keine Drohne an die Front. Durch die Erfahrung aus der Herstellung von Tausenden von Drohnen kann man meist schon hören, wenn etwas nicht stimmt. Wenn Sie ein Paket von uns erhalten, müssen die Frontsoldaten die Geräte nur auspacken. Sie müssen den Akku nur noch einbauen. Das war's. Der Soldat schaltet die Drohne ein und los geht's.
6: Es ist eine gute Arbeitsdrohne, genau das, was wir momentan an der Front brauchen, weil dies eine völlig neue Art von Krieg ist. Drohnen sind die Zukunft.
0: Das Hijab-Gesetz wurde nicht abgeschafft, aber es wird im Iran auch nicht mehr so strikt umgesetzt. Somit bieten sich neben dem Chador auch andere Optionen zur Kopfbedeckung an. Ein einfaches Kopftuch, das Rusari, oder ein Schulterumhang oder schlicht ein Schal, je nach Jahreszeit. Es geht auch ein Magne, eine Art Schal, bei dem die Enden zusammengenäht sind.
7: Zum Beispiel hätte ich vor 10 Jahren eine Institution besuchen wollen. Ohne einen Magne zu tragen, hätte man mich nicht hineingelassen. Ein Magne war damals Pflicht. Schminke war nicht erlaubt. Nur so hätte man mich hereingelassen. Heute ist alles anders. Die Vorgaben sind lockerer und ich kann ein leichtes Kopftuch und ein wenig Schminke tragen.
0: In den Straßen Teherans herrscht noch größere Freiheit. Moderne Iranerinnen folgen den weltweiten Trends und kleiden sich, wie es ihnen gefällt. Man kann also durchaus sagen, dass die Straßenmode frei von jeglichen Konventionen ist. Die Kleidung repräsentiert den individuellen Geschmack.
8: Mein Name ist Saideh Mohammadi. Seit fast 20 Jahren arbeite ich als Designerin und seit fast 12 Jahren als professionelle Stilistin. Heute besuche ich die Iran Mall zum ersten Mal. Natürlich habe ich gehört, dass es das größte Einkaufszentrum der Welt ist und dass sich dort Irans größte Bibliothek befindet.
0: Im Jahr 2018 öffnete die Iran Mall in Teheran ihre Pforten und gilt als das größte Einkaufszentrum der Welt. 1.950.000 Quadratmeter, das entspricht 270 Fußballfeldern. Für eine Stylistin ist dies ein beeindruckender Marktplatz.
8: Morgen feiert man im Iran die Yalda-Nacht und ich kann Ihnen zeigen, welche Kleidung ein iranisches Mädchen zu diesem Ereignis auswählen würde.
0: Die persische Wintersonnenwende wird im Iran in der längsten und dunkelsten Nacht des Jahres gefeiert, um den 21. Dezember. Familien und Freunde kommen zusammen und man liest bis zum Morgengrauen aus den Gedichten des Hafiz, des bekanntesten persischen Dichters und Mystikers des Iran.
8: Meiner Meinung nach könnte man einen Rock wie diesen tragen. Oder Hosen in dunklen oder vielleicht sogar grünen Tönen. Zusammen mit dunklen oder roten Schuhen und einer weinroten Tasche. Das wäre eine schöne Ausstaffierung.
0: Die Wahl der roten Töne ist vollkommen gerechtfertigt. Dieser Nationalfeiertag wird traditionell mit allen möglichen Rottönen begangen. Die Tische werden mit reifen Granatäpfeln und Wassermelonen gedeckt.
8: Hier scheint das Rot durch. Wo ist die Umkleidekabine? Selbstverständlich lassen wir uns von unserer persischen Kultur inspirieren. Da aber der Islam in unserem Denken derart verankert ist, können wir ihn nicht einfach ignorieren. Für uns beginnt die Mode zuerst in der Seele und erst dann im Äußeren. Das hier wirkt sehr harmonisch. Es reflektiert meinen Stil, bei dem alles zusammenspielt. Meine komplette Kleidung ist heimisch hergestellt. Das meiste, was ich trage, wird im Iran genäht. Diese Kleidung verkörpert neue Ideen, wie ich sie sonst nirgends in der Welt sehe.
0: Irans Modemarkt ist klar in das Modesegment und den Massenmarkt zu unterteilen. Im Jahr 2018 verbot die Regierung ausländische Marken im Land, was einheimischen Designern neue Möglichkeiten eröffnete, die eigene Kreativität zu entfalten.
2: Mein Name ist Nazanin Hariri und ich bin Designerin von Herrenbekleidung. Hier befinden wir uns im Museum der Sadabad Palastanlage, genauer gesagt in der Abteilung, die historischen Kostümen gewidmet ist. Dieses sehr schöne Jackett mit den gestickten Elementen hat sofort meine Aufmerksamkeit erregt. Dieser Rock mit seinen handgestickten Mustern gefällt mir ebenfalls. Oder diese Hosen, auch sie stammen aus dieser Zeit und waren damals sehr modisch. Eine wahrlich wunderschöne Sammlung. In Teheran begannen alle mit der Herstellung von Frauenbekleidung. Und da dachte ich, was ist mit den Männern? Was soll aus den Männern werden? Warum entwirft niemand Kleidung für Männer?
0: Seit mehreren Jahren arbeitet Nazanin Hariri an einem Unisex-Konzept. Sie entwirft universelle Kleidung für Männer und Frauen. Ihre Entwürfe stehen mit den islamischen Traditionen nicht im Widerspruch, was im Iran besonders wichtig ist.
2: Hier sind wir in Nazanin Hariris Ausstellungsraum. Jeder kann hierher kommen, sich umschauen und Kleidung kaufen. Dies ist meine neue Kollektion, eine Weste im Unisex-Stil. Sie wurde aus klassischem Stoff und Samt gefertigt. Schauen Sie sich auch dieses Teil an. Mit diesem Design versuche ich, den iranischen Stil so gut wie möglich zu repräsentieren. Es ist ein Wintermantel. Dieses Jahr umfasst meine Kollektion Mäntel, die aus Samt gefertigt sind. Im Sommer tragen wir meist Umhänge. Zum Beispiel, was ich gerade trage, könnte man als einen Umhang bezeichnen. Ich aber nenne es einen Kimono. Meine Modelle unterscheiden sich generell durch die Materialien, die ich zum Einsatz bringe. Außerdem habe ich ein Emblem auf all meinen Kleidungsstücken. Es ist eine Ein-Real-Münze aus der Schah-Ära.
9: Die hier gezeigten Ausstellungsstücke gehören in die Zeit der Pahlavi-Dynastie. Man sieht, dass die Kleidung für offizielle Anlässe gefertigt wurde. Dieser Stoff stammt aus Kaschan.
7: Er ist handgefertigt und mit goldenen Ornamenten bestickt. Ein sehr eleganter Stoff, der für die breite Masse unerschwinglich war. Sein Gewicht verleiht ihm eine gewisse Noblesse.

0: Zwischen den Seidenlagen ist Gold eingewebt.
1: Dieser Faden besteht aus echtem Gold, 24 Karat. Deshalb ist der Stoff so teuer, weil hier echte Goldfäden eingewoben sind. Diese Technik wurde im Iran vor 2000 Jahren entwickelt. Der Stoff selbst besteht aus Seide und Edelmetallen. Seit jeher wird dieser Stoff mit Königen und Herrschern in Verbindung gebracht. Ein beträchtlicher Teil unserer wirtschaftlichen Geschichte geht auf diese Ära zurück. Bildlich gesprochen spielte dieser Stoff im Sassanidenreich und in der Safawiden-Dynastie, den beiden für den Iran bedeutendsten Abschnitten der Geschichte, ungefähr dieselbe wichtige Rolle wie heutzutage das Rohöl.
2: Umhänge und Tischdecken aus Kaschmir. Willkommen. Schauen Sie sich alles an. Seidenschals aus Kaschmir. Und gar nicht teuer.
3: Im Iran werden noch heute alte Fabriken betrieben, die für die Qualität ihrer Produkte berühmt sind. So zum Beispiel der luxuriöse königliche Terme. Der Stoff trägt traditionelle Muster und besteht aus Seide und Wolle.
4: Terme kommt niemals aus der Mode. Er wird noch in 100 oder 200 Jahren von Bedeutung sein und immer wunderschön. Jedes Muster hat seinen eigenen Charme. Die Kombination aus Farben und Mustern und dekorativen Elementen ist einfach prachtvoll. All dies ist im Iran hergestellt und vermittelt unsere Kultur.
3: Dieser Stoff wird auch Goldbrokat genannt und wird im großen Basar in Teheran angeboten, dem ältesten Basar der Stadt und größten überdachten Marktplatz der Welt.
5: Schauen Sie es sich gerne genau an. Eine gute Stoffstärke. Dort haben wir noch eine preiswertere Option. 280 Tomans.
6: Nein, danke. Ich schaue mir das hier genau an.
3: Irans Produktionszentrum liegt in der Provinz Yazd. Die Kunsthandwerker hinterlassen in dem Stoff eine individuelle Markierung, um alle Zweifel an der Herkunft zu zerstreuen.
6: Gut, ich nehme diesen Stoff. Er hat eine bessere Komposition. Iranisches Türkis. Geben Sie mir bitte 2,5 Meter. Es gibt Stoffe, die noch wesentlich teurer sind. Dies hier ist eine moderate Option. Ich habe Stoff mit dem Boti-Muster für das Kindertheater gekauft.
0: Der Iran ist ein Land mit einer sehr langen Geschichte. Wir haben einen reichen Schatz an bedeutsamen Dingen, die von Generation zu Generation weitergegeben werden. Mein Kostüm erhält seine Bedeutung durch die aufgestickten Muster. In meiner Sammlung habe ich mehr als 150 Teile. Die Provinz Hormozgan bietet eine große Vielfalt einheimischer Kleidung. Dies hier nennen wir Lachaki. Es wird unter einem Tüllschal getragen. Dieser Goldbrokat wird auf dem Gesicht getragen. So, es bedeckt fast das gesamte Gesicht und schützt es so vor der Sonne. Und dieser Umhang wird wie ein Hijab getragen. Er schützt das Haar vor der sengenden Sonne. Und hier haben wir ein großzügig geschnittenes Kleid. Die Ärmel sind hier eingearbeitet und darunter ist alles sehr luftig, damit die Luft zirkulieren kann und einem nicht heiß wird. Unter diesen Kleidern kann man auch Hosen tragen. All diese Schleifen sind handgenäht.
3: Frauen in der Provinz Hormozgan tragen solche Kleidung noch immer, insbesondere auf den Inseln. Hier sagen die Leute, die Kleidung einer Person sei deren Ausweis. Und deshalb versuchen die Belutschen, Luren und Bachtiaren, die vielen Völker und Stämme im Iran, an ihrer traditionellen Kleidung festzuhalten.
0: Unsere Designer haben verstanden, welch eine reiche Kultur wir haben. Indem wir unsere historischen Erfahrungen in unserer Kleidung wiedergeben, können wir der Welt unsere eigene Mode anbieten. Ich sagte immer, ich werde beweisen, dass Männer eines Tages zu mir kommen werden, um sich von mir ihre Kleidung nähen zu lassen. Und genau das ist 2025 passiert. Hier, in dieser Gegend von Tadschrisch, werden exklusive Stoffe angeboten und man findet allerlei interessante Muster. Wir besuchen immer mehrere Geschäfte
4: und schauen uns die Waren an. Ich habe Lieferanten, die mir Fotos schicken. Aus der Türkei und Dubai und auch einige wenige aus Italien. Ich suche mir aus, was ich brauche, mache eine Bestellung und hole die Stoffe in den Iran. Das dauert ungefähr einen Monat. Ich liebe meine Arbeit und natürlich möchte ich sie nicht verlieren. Selbst wenn ich ausschließlich Stoffe aus dem Iran kaufen müsste, könnte ich mit diesen Stoffen aus meiner Kreativität das Beste machen.
7: Wir haben auch limitierte Angebote an Stoffen, von denen wir nur sehr wenige auf Lager haben. Diesen Umhang zum Beispiel kann ich Ihnen anbieten. Er ist aus Seide gemacht.
4: Ich denke, ich nehme ihn. Es ist ein wunderschöner Stoff. Ich liebe den Iran sehr. Und es macht mich traurig, wenn ich daran denke, dass ich das Land verlassen müsste. Aber ich möchte, dass meine Arbeit auf der ganzen Welt zu sehen ist. In den vergangenen paar Jahren begann man, meine Kleidung zu tragen. In Dubai, Kanada, London, USA, Türkei, Berlin und Portugal.
0: Dieses Buch handelt von iranischen Designern, die im Ausland leben und arbeiten. Mehr als 100 iranische Designer sind hier gelistet.
3: Die Quelle ihrer Inspiration sind die Geschichte und Traditionen des Iran. Ihre Arbeit ist nicht die Wahl zwischen Bescheidenheit und Freiheit, sondern ein Kompromiss, ein einzelnes und doch sehr komplexes Muster.
8: Dieses Kleid ist ein Symbol für den Iran. Eine Kombination aller iranischen Elemente in einem Kleid zusammengefasst. Bekannt als Iran-Docht.
3: Oder mit anderen Worten, Tochter des Iran. Das Kleid befindet sich im Iran, während die Designerin Sonia Dashab aktuell in zwei Städten arbeitet, Dubai und Stockholm.
8: Dieses Kleid reflektiert meinen Iran. Kulturelle Besonderheiten, wie sie in Shiraz oder Isfahan vorkommen. Isfahan wird durch den Saum am unteren Ende repräsentiert. Der Einfluss von Shiraz findet sich in der Mitte des Kleides. Der obere Teil zeigt eine Kombination aus Kunst- und Architekturelementen, sowohl aus Isfahan als auch aus Shiraz.
3: Sanktionen halten den Iran zwar von den Laufstegen der Welt fern, haben seine Mode aber zu etwas Besonderem gemacht. Letztendlich waren es diese Einschränkungen, die zu Genialität und innerer Freiheit führten. Was bringt dieses Kleid also stärker zum Ausdruck? Das Verbot oder den Traum?

0: Grüße von OpenTX. Test, Test. Verbindung steht.
1: Ich denke, ich werde es sofort mit 3 Kilo beladen. 3,45. Das passt. Also los.
0: Grüße von OpenTX.
1: Hallo. Versuchen wir es. Erstmal eine Runde.

0: Die Videoverbindung ist weg. Wo ist sie hingeflogen?
1: Telemetrie unterbrochen.
0: Ja, ausgefallen. Sie ist abgestürzt. Das ist aber halb so wild. Durch den Absturz ist die Verbindung verloren gegangen. Ich denke, ich weiß, woran es lag. Wahrscheinlich hatte ich die Antenne falsch montiert. Was unser Vorhaben angeht, ich denke, wir haben es erreicht. Und das ist noch nicht alles.
1: Grüße von OpenTX.
0: Mein Name ist Evgeny Birukov. Ich bin ein leidenschaftlicher Drohnentüftler. So um das Jahr 2016 begann ich, mich für FPV-Drohnen zu interessieren. Für mich war es ein Sport. Ich hatte die Idee, einen Club zu gründen und Kindern im Alter von 12 oder 13 Jahren, vielleicht auch etwas älter, das Drohnenfliegen beizubringen. Jetzt schließe ich den Akku an.
1: Telemetrie unterbrochen. Telemetrie wiederhergestellt.
0: Jetzt testen wir die Rotoren. Einschalten. So, es funktioniert. Hervorragend. Zu Beginn der militärischen Sonderoperation wurde gemeldet, dass Quadcopter die Aufgaben von Aufklärungsdrohnen übernehmen würden. Das ist eine VR-Brille mit einem Akku. Gut, es funktioniert. Wir haben ein Signal. Ich sah ein Video auf YouTube, in dem zu sehen war, wie Ukrainer Ampullen zeigten, die irgendwelche chemischen Stoffe enthielten. Und diese Substanzen warfen sie auf unsere Jungs ab. Es waren erschreckende Bilder. Und dann tauchten diese FPV-Drohnen auf und ich dachte, wenn sie das tun können und diese Dinger gegen uns einsetzen, worauf warten wir dann noch? In Russland gibt es viele Leute, die FPV-Drohnen bauen können. Das ist ein ganz normales Abwasserrohr. Für Testzwecke kommt hier Sand rein. Die Drohne ist ein Ackergaul, wie ich es nenne. In der momentanen Testphase hat sie eine Traglast von 3 Kilogramm.
2: Evgeny nennt seinen Kopter Mosquito. Die Bauteile kommen aus China.
0: Die Komponenten sind angekommen. Das hier sind wohl die Akkus. Und hier, das ist das Steuerungsmodul für den Quadcopter.
3: Ich kenne Evgeny schon eine lange Zeit. Wir leben in derselben Stadt. Eines Tages trafen wir uns zufällig und er sagte, lass uns Drohnen bauen. Aber dafür brauchen wir natürlich Geld. Wir gründeten eine Gruppe auf Telegram und so hat es begonnen.
0: Bis jetzt habe ich 3 Drohnen versandt. 3 komplette Einheiten. Wenn es gut läuft, werden es natürlich mehr werden. Wir würden gerne 20 Drohnen pro Monat versenden.
3: Wir bringen sie nach Lugansk. Dort haben wir einen Freund. Es ist ein Kamerad, ein Waffenbruder, der dabei hilft, den Trainingsort zu organisieren. Dann kommen die Jungs von der Front und werden trainiert. Wenn sie sich mit den Drohnen vertraut gemacht haben, nehmen sie sie mit und gehen an die Arbeit. Aktuell werden Netze benötigt. Wir müssen neue kaufen. Jetzt, wo Herbst und Winter vor der Tür stehen. Wir erhalten Spenden von einfachen Leuten. Freitag ist Kompanietag. Wie viele Soldaten hat eine russische Kompanie? 45 bis 360 Männer, richtig? Es variiert. Freitags sammeln wir Spenden für die Kompanien. Wir machen Spendenaufrufe.
4: Mit der militärischen Sonderoperation begann auch die FPV-Revolution. Es war ein Wettrennen. Leute in Garagen verwendeten Komponenten, die sie bei AliExpress kauften. Sie bauten Drohnen im Wert von 250 bis 350 Euro.
2: Während der Tüftler aus Saianogorsk seine Drohnen für den Einsatz an der Front baut, entwirft ein Ingenieur aus Perm ein Aufklärungsflugzeug. Er nennt es Sky.
5: Auf dieser speziellen Unterlage montiere ich einen Servomotor,
0: Dieser wird mit dem Höhenruder verbunden. Er bewegt das Höhenruder und steuert so das Flugzeug. Das hier ist unsere Produktionsstätte. Das Labor, wo wir alle möglichen Geräte, Drohnen und Kopter für unterschiedliche Einsatzbereiche bauen. Insbesondere entwickeln wir derzeit ein Aufklärungsflugzeug. Wir haben bereits eins gebaut und müssen noch zwei weitere fertigstellen. Wir nennen diese Sparte Mikroluftfahrt. Schon als Kind wollte ich so etwas haben. Aber in den 90er Jahren gab es die Technik noch nicht. Unser Aufklärungsflugzeug macht Fotos und produziert dann eine digitale Karte. Eine detaillierte Karte, auf der man so ziemlich alles sehen kann. Fahrzeugspuren, Spuren von Menschen, alle sichtbaren Veränderungen in der Umgebung. Man erhält Koordinaten und kann die Lage analysieren. Es gibt einen sehr präzisen westlichen Begriff, Imagery Intelligence. Jedes neue Fluggerät wird auf seine Reichweite getestet. Morgen testen wir eine Drohne, die noch nie zuvor geflogen ist.
5: Um was geht es bei dem Test?
0: Es ist eine neue Drohne. Wir wollen sehen, wie sie fliegt. Wir bereiten den Abflug vor. Noch ein bisschen zu mir.
5: Bereit? Loslassen?
0: Ja. Testflüge sind nicht immer erfolgreich. Das war einer der seltenen Fälle, in denen ein Testflug nicht wie geplant verläuft. Das Flugzeug ist zwar aufgestiegen, aber es fehlte ihm an Schub, um sich halten und weiter aufsteigen zu können. Also habe ich es abgeschaltet. Es ging in den Gleitflug und ist dann abgestürzt. Es hat eine kleine Delle bekommen, das ist aber nicht weiter schlimm. Es kann repariert werden.
4: Diese Flugzeuge, diese VTOL, an denen wir derzeit arbeiten, sollen für 3 oder 4 Stunden in der Luft bleiben können. Sie haben Elektromotoren, sind daher nicht besonders laut und können von Wärmebildkameras nicht so leicht ausgemacht werden wie Benziner. Weswegen unsere Orlan-Drohnen so leicht abgeschossen werden. Außerdem benötigt ein VTOL kein Katapult und kann überall starten und landen.
6: Dies markiert eine neue Stufe der Unterstützung für unsere Soldaten, insbesondere durch Drohnen. Wir werden versuchen, unsere Truppen mit der neuen, hochmodernen Ausrüstung auszustatten und sie damit vertraut zu machen.
2: Unterdessen züchten Enthusiasten in St. Petersburg eine kleine tödliche Blume, die Hortensie.
0: Mein Rufname ist Flieger. Ich bin Mitbegründer des Hortensienprojekts. In diesem Betrieb bauen wir die Hortensien und entwickeln neue Produkte, die an der Front eingesetzt werden.
7: Die Hortensie. Naja, zuerst einmal klingt das schön. Zudem ist es eine Tradition der russischen Armee, seit der Sowjetzeit sozusagen, den tödlichsten Waffen schöne Namen zu geben. Tulpe, Geranie. Und jetzt haben wir die Hortensie. Wir halten zu unserem Volk. Und die Entwicklung der Hortensie ist der Ausdruck des Patriotismus unserer Freunde, Geschäftspartner und unseres Teams. Unser Betrieb kann täglich 120 Drohnen herstellen.
0: Was die Produktionsmittel angeht, wir sind Selbstversorger. Wir entwerfen und drucken unsere Teile selber und produzieren genau die Anzahl, die wir brauchen. Unsere Mitarbeiter setzen zuerst den Rahmen zusammen und montieren dann die Elektronik. Danach wird die Elektronik verlötet.
8: Es ist keine schwierige, aber eine sehr akribische Arbeit. Alles muss überprüft und nochmals überprüft werden, um Fehler bei der Verdrahtung oder klemmende Mechanismen zu vermeiden. Es muss halt alles passen.
0: Jetzt muss nur noch das Gehäuse montiert werden. Dann kommt der Testflug, um sicherzustellen, dass alles in Ordnung ist, dass die Drohne gut funktioniert und nicht überhitzt. Wir stellen sicher, dass es ein Qualitätsprodukt ist, das ordentlich fliegt und die Ziele gut angreift. Ohne vorherige Kontrolle und Testflug schicken wir keine Drohne an die Front. Durch die Erfahrung aus der Herstellung von Tausenden von Drohnen kann man meist schon hören, wenn etwas nicht stimmt.
9: Wenn sie ein Paket von uns erhalten, müssen die Frontsoldaten die Geräte nur auspacken. Der Akku ist meist schon geladen. Sie müssen den Akku nur noch einbauen. Das war's. Der Soldat schaltet die Drohne ein und los geht's.
0: Mein Rufname lautet Heiliger. Momentan befinden wir uns nahe Mariupol, wo wir die Drohnenpiloten der Kampfgruppe Kaskade unterrichten. Dieses Gerät ist die Hortensie. Sie hat eine Reichweite von bis zu 7 Kilometern und eine Nutzlast von 2 Kilogramm. Dies hier ist das 7-Zoll-Modell. Aktuell ist das unser Hauptmodell. Mehr als 2000 Einheiten wurden bereits an die Front geliefert. Es gibt auch eine 9-Zoll-Variante. Das ist ein neueres Modell, das derzeit an der Front getestet wird. Diese Drohne hat eine Nutzlast von 3 Kilogramm und eine Reichweite von bis zu 7 Kilometern. Wir führen Testflüge unter Kampfbedingungen durch, wie man feindliche Fahrzeuge zerstört, welche Munition die passendste ist und wie die Munition montiert werden muss, damit die Drohne nicht umkippt. Man wickelt einen Strang einmal rundherum und prüft, ob es stabil ist. Wenn sie sich nicht nach vorne oder hinten oder seitwärts bewegt, wickelt man einen weiteren Strang herum und dann setzt man die Batterie ein.
6: Der wichtigste Artikel der Armee, Klebeband.
0: Achte vor dem Start darauf, dass sich die Rotorblätter frei drehen können.
6: Bei der Ausrichtung der Drohne darauf achten, dass sie waagerecht steht. Schau, ob der Schwerpunkt gut ausgerichtet ist. Teste die Rotoren. Flugbereit.
7: Ganz ruhig beim Start. Nicht abrupt beschleunigen, nicht zu viel Schub geben.
0: Jetzt werden wir mit einer munitionierten Drohne einen Angriff üben. Dort drüben. Ein Pilot wird einen Testflug machen und ein Fahrzeug zerstören.
7: Batterie bereit. Kamera bereit.
6: Rotoren?
7: Rotoren bereit.
6: Ladung?
7: Ladung bereit. Alles in Ordnung. Abflug bereit. Los geht's.
9: Zielanflug.
6: Sieht gut aus.
9: Anflug abgeschlossen. Ziel erfasst.
6: Feuer.
9: Daneben.
0: Das kommt vor. Man muss eben trainieren. Je mehr Flugstunden man hat, desto leichter trifft man das Ziel. Deshalb werden wir auch weiterhin Leute trainieren.
6: Morgen geht eine Einheit von Drohnenpiloten an die Front und bringt unsere Drohnen zum Einsatz. Sie haben 2 Ziele und 2 Drohnen sowie eine dritte in Reserve, um die Ziele zu zerstören.
10: Der Westen versucht, Russland zu canceln. Allerdings hat er nicht bedacht, dass genau das die Menschen zusammenschweißt und für russische Unternehmen ein wahres Geschenk ist.
11: Ich schlage dir ein Abenteuer vor. Wir nehmen ein Auto aus einheimischer Produktion und fahren nach Dagestan. Auf dem Weg dorthin schauen wir bei russischen Unternehmen aller Art vorbei, um zu sehen, wie es ihnen geht.
12: Interessant, aber auch ein bisschen beängstigend.
11: Bist du etwa eine Spaßbremse? Zweifelst du etwa an der russischen Autoindustrie? Wir werden sehen. Wir müssen etwa 6000 Kilometer damit fahren. Verschwende die Milch doch nicht. Stell doch was drunter oder trink direkt draus. Was ist das da vorne?
13: Das ist unser Käseschmierroboter.
11: Socken.
12: Übrigens, Russen machen sehr gute Socken, finde ich, mit Humor.
11: Und was machen Russen schlecht? Wir können sehr gute Raketen bauen.
12: Raketen, Socken.
8: Heute testen wir eine Drohne. Eine FPV-Kamikaze-Drohne vom Typ Hortensi. Unsere Kameraden aus St. Petersburg haben uns welche für Testzwecke geschickt. Wir haben die Stellung gewechselt und befinden uns nun in einer ländlichen Gegend. Hier ist viel EK im Einsatz. Wir fliegen unter diesen Bedingungen, um die Reichweite zu testen und zu sehen, wie effektiv sie ist. Diese Suppendosen dienen uns als Startplattform. Ein paar Suppendosen genügen.
9: Ein gesundes Frühstück für den Feind. Hier ist der Zünder.
8: Funktioniert. Los geht's. Bezüglich der Reichweite haben die beiden Drohnen eine gute Leistung gezeigt.

0: Mit einer sind wir direkt über einen gegnerischen Schützengraben geflogen. Die Videoübertragung und die Steuerung waren stabil. Alle drei Drohnen haben gut funktioniert. Wir werden sie weiter einsetzen.
1: Die Soldaten der Einheit Kaskade sind bereit, mit den Hortensien-Herstellern zusammenzuarbeiten. Die Einheit hat eine Drohnenpilotenschule und eine eigene Drohnenwerkstatt.
2: Hier befinden wir uns im Labor der OKTF Kaskade. Genauer gesagt in der Abteilung für unbemannte Luftfahrzeuge der OKTF Kaskade. Mit diesen 3D-Druckern stellen wir verschiedene Teile für Drohnen her. Für unbemannte Luftfahrzeuge, UAV. Das hier ist ein Klassenzimmer der UAV-Abteilung der OKTF-Kaskade.
3: Derzeit werden die Piloten für einen bestimmten Zeitraum ausschließlich an Computern ausgebildet. Anschließend, wenn sie zufriedenstellende Ergebnisse zeigen und die gesamte Steuerung dieses Geräts verstanden haben, fahren sie auf den Übungsplatz und führen praktische Aufgaben durch. Am Ende der Ausbildung werden sie dann zu ihren Einheiten entsandt, um mit Hilfe unserer FPV-Drohnen Kampfeinsätze auszuführen.
2: Das hier ist das Testgelände der OKTF-Kaskade. Im Unterricht üben die Teilnehmer an Simulatoren und fliegen anschließend im Gelände, um Erfahrung mit echten Drohnen zu sammeln. Das beinhaltet Reichweiten von 8 bis 9 Kilometern. Hier in der Umgebung gibt es keine Ziele mehr. Die sind alle weg. Wenn wir also über größere Distanzen fliegen, müssen wir die Traglast verringern. Wenn wir eine Handgranate transportieren und gleichzeitig 15 Kilometer Reichweite haben wollen, müssen wir Kompromisse eingehen. Öffentliche Unterstützung ist unerlässlich, denn Ideen, die von kleinen Unternehmen oder Teams entwickelt werden, können denen der großen Forschungszentren weit überlegen sein.
0: Aktuell sehe ich mehrere Leute in Moskau, die große Lieferungen aus China organisieren, zu guten Preisen. Die Industrie ist am Arbeiten. Nun, wenn die Drohnenenthusiasten sich zusammentun, jeden Tag 5 oder 6 Drohnen zusammenbauen und an die Front schicken würden. In den nächsten Tagen fahre ich mit humanitären Hilfsgütern nach Lugansk und bringe auch 3 FPV-Drohnen.
4: Hier hat man eine Stele aufgestellt für die Fernfahrer. Einwohner von Lugansk haben sie errichtet. Hier, schau. Danke, Russland. Und eine Plakatwand mit einem LKW. Das ist uns Fernfahrern gewidmet.
0: Hier sind unsere Jungs. Sie warten auf uns.

0: Hier, das ist eine 10, denke ich. Ja, eine 10. Hier noch ein Sitzbezug für das Auto. Und hier ist eine 9. Ich habe noch eine dabei. Schaut, was ich noch habe.
1: Das ist das Wichtigste.
0: Ja, das Ladegerät. Ich habe das Beste mitgebracht, was es derzeit gibt. Das Aufladen ist unbedingt notwendig. Außerdem habe ich den besten Ausgleicher für dich ausgesucht, damit alles gut ausbalanciert ist.
1: Sehr gut, danke dir. Nach jedem Flug müssen die Akkus geladen werden. Sie müssen immer aufgeladen sein.
0: Das ist ein Empfänger für eine TBS-Drohne. Ich habe eine gute Kamera dafür ausgesucht. Das sollte passen.
1: Super, das ist perfekt.
0: Gut, ja?
1: Na klar, perfekt.
0: Gut, ich habe mein Bestes getan.
1: Ein Gefühl wie Weihnachten.
0: Das Wichtigste ist natürlich die VR-Brille. Ist diese okay?
1: Klar, besser geht's nicht.
2: Drohnen sind bei der Bekämpfung feindlicher Artillerie und Ausrüstung unerlässlich. Wenn die Artillerie an ein Ziel nicht herankommt, diese kleinen Dinger schaffen es binnen Sekunden.
1: Vielen Dank an die Menschen, die Geld gespendet haben, um uns diese dringend nötige Ausrüstung zu kaufen. Ladegeräte, Brillen.
3: Vielen Dank für die unaufhörlichen Spenden. Besonders bedanke ich mich bei unseren Kindern und beim Jugendwerk. Für die Briefe und die Zeichnungen. Das motiviert und unterstützt uns sehr. Vielen Dank an unsere Frauen und Mütter.
2: Von Tüftlern wie Evgeni könnten wir noch einige gebrauchen und wir werden die militärische Sonderoperation gewinnen.
4: Russische Erfinder kennen keine Grenzen. Ich war einfach verblüfft, als ich einen Panzerkommandanten sah, wie er mit einem Lötkolben an etwas herumtüftelte. Er hatte über Kharkov einen Satelliten entdeckt. Also baute er eine Satellitenschüssel zusammen, schraubte einen Decoder dran, schloss einen WLAN-Router an und, bitteschön, jetzt haben wir Internet überall auf dem Schlachtfeld. Ach ja, Elon Musk, der große Milliardär mit seinem Starlink und all dem. Und was hat dich dieser hausgemachte Internetempfänger denn gekostet? Er sagte, 13.500 Rubel. Noch Fragen?
0: Läuft. Es funktioniert. Die Bilder sollten hereinkommen.
5: Geht die Aufnahme?
0: Nichts zu sehen. Lass es uns einfach probieren. Starte die Rotoren.
6: Die ersten drei Drohnen des Tüftlers aus Saienogorsk wurden von Kameramännern aus dem Team der Division der Tapferen getestet.
0: Achte auf das Gestrüpp dort, etwas nach links. Gut. Wie findest du die Steuerungselemente?
5: Die Steuerung fühlt sich gewohnt gut an. Es ist eine gute Arbeitsdrohne. Genau das, was wir momentan an der Front brauchen, weil dies eine völlig neue Art von Krieg ist. Drohnen sind die Zukunft.
0: Ich bin mit meiner Reise zufrieden. Es war nicht umsonst. Ich habe einiges mitgebracht, was Sie gebrauchen können. Aber ich weiß, dass das nicht genug ist. Wir werden noch viel mehr schicken. Und vielleicht werde ich nicht der Einzige sein, der sammelt, sondern ein Team aus Gleichgesinnten. Mit diesem Ziel werde ich jetzt nach Tambow reisen. Dort haben sie begonnen, in einer Bäckerei militärische Drohnen zu bauen. Ich möchte aus deren Erfahrungen lernen und herausfinden, ob ich ähnliche Produktionsstätten in Saienogorsk einrichten kann.
3: Wir bauen die Drohnen nicht hier. Hier backen wir Brot. Wir haben einen separaten Raum mit moderner Einrichtung, in dem wir die Drohnen bauen. Brotbacken ist schwieriger als der Drohnenbau. Ein Mitarbeiter kann in einer Stunde eine Drohne zusammenbauen, aber Brot dauert 8 Stunden.
6: Der Bäcker nennt seinen Vogel Schnepfe. Diese Drohne ist besonders schwer abzuschießen.
7: Wir begannen mit diesem vom Militär bereitgestellten System. Der Rahmen ist aus Kohlefasern. Wir produzieren 3 Arten von Drohnen. Eine Trainingsdrohne mit einem verstärkten Rahmen sowie zusätzlichen Armen und Stützen. Damit kann man bei jedem Wetter Tag und Nacht trainieren. Diese Drohne hier ist ähnlich und kommt bereits beim Militär zum Einsatz. Sie hat eine Traglast von 1 Kilogramm bei einer Reichweite von 5 Kilometern. Hier ist unsere 3. Drohne, ebenfalls mit verstärkten Armen und einer Traglast von 2,5 Kilogramm.
0: Das ist eine 9, richtig?
7: Eine 8. Wir haben auch Rucksäcke für den Transport entwickelt. Hier sind sie.
0: Die habe ich sofort bemerkt.
7: Bei den Dreier- und Fünfer-Drohnen sind die Ladegeräte mit dabei. Hier kommen die Akkus rein. Sie halten 6 Stunden bei minus 20 Grad Celsius.
0: Das ist die Heizung.
7: Ja, die Heizung hält den Akku konstant zwischen 15 und 17 Grad. Wir bereiten gerade den Versand vor, der heute oder morgen erfolgen wird. Finanziert wird das von der Bäckerei sowie von Bürgern und Unternehmern hier in der Region Tambov. Pro Monat produzieren wir 230 bis 250 Drohnen. Mit der richtigen Finanzierung könnten wir die Produktion um das 2-, 3- oder 4-fache ausbauen.
0: Es war sehr schön, Sie alle kennenzulernen und den Betrieb gesehen zu haben. Jeder noch so kleine Beitrag aus den verschiedenen Regionen hilft unseren Jungs, an der Front voranzukommen und unser gemeinsames Ziel zu erreichen. Mein Traum, hierher zu kommen, ist wahr geworden. Es war ein guter Aufenthalt.
5: Wir starten, sobald wir bereit sind. Zweiter Versuch. Achte auf die richtige Spannung. Am liebsten schaffe ich etwas, was niemand zuvor geschafft hat. Aktuell bedeutet das, dass wir ein Flugzeug bauen, das effektiv und zuverlässig ist. Besser als alles andere. Das ist mein Ziel. Irgendetwas zieht es herunter. Ah, nein. Jetzt ist wieder alles in Ordnung. Ich sehe keine Probleme. Es fängt an zu regnen. Ich hole es zurück. Hier ist ein schöner Busch. Zeit zu landen. Das Flugzeug ist fertig, bis auf 3 kleine Makel, die nach dem Testflug ausgebessert werden müssen. Aber das ist Routine. Idealerweise würden wir natürlich Raketen oder Satelliten ins All schießen. Geräte, die kontinuierlich in der Stratosphäre fliegen. Etwas dieser Art hat ein so kleines Team niemals zuvor geschafft. Ja, all die Länder mit Boeing und all den anderen sind dazu in der Lage. Wenn aber unser kleines Team, so wie es hier zusammenarbeitet, innerhalb von Monaten oder ein paar Jahren etwas schaffen könnte, was die anderen Milliarden von Dollar kostet, dann wäre das doch interessant, oder? Das würde ich gern versuchen.

0: Der Krieg hat Syrien kolossalen Schaden zugefügt. Militante profitierten enorm von dem Konflikt. Sie beschossen die Städten, um das Ausmaß der Plünderungen zu vertuschen. Man schob alles auf den Krieg.
1: Die Gruppen begannen damit, alte Artefakte zu plündern.
0: Ich denke, eine Vase wie diese könnte auf dem Schwarzmarkt 12.000 bis 15.000 Dollar einbringen.
2: Es waren Europäer, sie sprachen Englisch.
3: Diese führen ihre Untergebenen exakt zu den Stellen der wichtigsten historischen Artefakte, die gestohlen werden sollen.
0: Der Löwenanteil dessen, was geplündert wurde, befindet sich heute entweder in Europa oder Nordamerika.
1: Viele Fundstücke aus Syrien werden auf eBay angeboten.
4: Sie trägt eine Museumsnummer. Vielleicht wurde sie aus einem Museum gestohlen.

0: Nach der Käseverkostung beschlossen wir, beim kulinarischen Thema zu bleiben und zu einer Farm im Gebiet Kostroma zu fahren, wo Biowurst von echten Österreichern produziert wird. Auf dem Weg dorthin wollten wir uns ansehen, wie es um die Getränkeproduktion bestellt ist. Für die Lebensqualität spielen Kaffee, Tee und Kakao eine ebenso wichtige Rolle wie Essen. Während der Tee durch seine lange Tradition nichts zu befürchten hat, waren Kaffee und Kakao schon immer von Importen abhängig. In Rostov-Veliki haben wir eine Fabrik gefunden, die eine große Auswahl an Getränken herstellt. Übernachten wollten wir aber in der Stadt Jaroslawl.
1: Wir haben es geschafft.
0: Ja, die ersten 350 Kilometer sind geschafft. Das war der erste Schritt.
1: Ich dachte, es würde schlimmer werden. War aber okay.
0: Ja, noch sind wir nicht müde.
1: Wir übernachten hier und morgen geht's weiter. Margo, schau mal.
0: Ja, toller Bär.
1: Was für ein Bär? Da ist eine Brauerei.
0: Bleib stehen. Schauen wir uns doch erstmal das Hotel an. Weiter, weiter. Nee, oder?
1: War nur ein Witz. Gehen wir weiter.
0: Auf das Bier kommen wir auf jeden Fall noch zurück, aber etwas später. Zunächst sind

0: Wusstest du, dass Russen durchschnittlich 60 Liter Kaffee im Jahr trinken, also 300 Tassen? Nein? Dann wirst du es gleich herausfinden. Im Durchschnitt trinkt jeder Russe 60 Liter Kaffee im Jahr, 1,5 Kilo pro Person. Nach dem Zusammenbruch der Sowjetunion hat sich der Kaffeekonsum um das Siebenfache erhöht, wodurch die traditionelle Vorherrschaft des Tees gebrochen wurde. Dabei trinken wir von Jahr zu Jahr immer mehr Kaffee. Nicht zuletzt wegen der hohen Qualität, an die wir uns längst gewöhnt haben und auf die wir nicht verzichten wollen. Der größte Teil des Kaffeeimports, ca. 85%, machen grüne Kaffeebohnen aus, die dann in Russland geröstet werden. Weniger als 15% der Kaffeebohnen werden bereits geröstet importiert. Grüner Kaffee kommt hauptsächlich aus Vietnam und Brasilien. Gerösteter Kaffee kommt dagegen meist aus Italien und Deutschland. Genau bei diesen Zulieferern kommt es nun zu Problemen. Die einheimische Kaffeeröstung ist jetzt unsere einzige Hoffnung. Wir haben der Fabrik Arunap einen Besuch abgestattet, die sich auf Kaffee spezialisiert hat. Aber nicht nur darauf. Nicht weniger wichtig sind ihre Kakaoprodukte, vor allem nach dem angekündigten Weggang von Nestlé, sowie unerwarteterweise ihre Zikorienprodukte. Dmitri von Arunap ist überzeugt, dass man auch heute seine Wurzeln nicht vergessen sollte.
1: Es kam einmal eine Delegation zu uns, deren Teilnehmer uns erzählt haben, dass sie in ihrer Jugend immer versucht haben, den Kaffee mit dem Bild einer Frau darauf zu bekommen. Das waren alles Menschen über 60. Diese Kaffeeverpackung aus der Sowjetunion hatte ihren eigenen, ganz besonderen Reiz. Das heißt, die Leute haben aufrichtig daran geglaubt, dass genau diese Verpackung echten Kaffee enthält. Kaffee ohne Zichorien.
0: Kommen wir ins Hier und Jetzt zurück. Wegen der Sanktionen verlassen viele Unternehmen Russland. Was können Sie den Kunden anbieten, die Kaffee, Zichorienkaffee und nicht zuletzt auch Kakao kaufen wollen?
1: Was Kakao angeht, haben wir schon ein neues Produkt auf den Markt gebracht. Das Kakaogetränk Weißer Bär. Zu dem Zeitpunkt, als westliche Unternehmen anfingen davon zu sprechen, dass sie sich aus Russland zurückziehen wollen, war dieser Kakao, was die Verkaufszahlen angeht, in Russland auf dem zweiten Platz.
0: Wie viel Prozent machten westliche Produkte im Vergleich zu russischen in etwa aus?
1: Tatsächlich ist die Dominanz westlicher Unternehmen auf dem russischen Markt beachtlich. Hauptsächlich dank Nestlé, eines sehr großen Global Players, der mehrere Betriebe unterhält, unter anderem in Russland. Mit Nestlé verlässt jetzt eine weltbekannte Marke den russischen Markt. Aber wir sind bereit, sie zu ersetzen.
0: Sie meinen Nesquik?
1: Ganz genau. Wir sind bereit, die Produktionskapazitäten zu schaffen, die Nesquik hatte, damit Kinder in Russland nicht auf Kakao verzichten müssen. Tatsächlich ist der Weggang von Unternehmen mit solchen Verkaufsmengen eine Art von Sanktionskrieg gegen Kinder. Und das ist natürlich
0: sehr traurig.
1: Wir können das Verhalten ausländischer Unternehmen natürlich nicht kommentieren, aber
0: wir können sagen, dass wir Kakao trinken wollen.
1: Wir sind bereit, die nötigen Produktionsmengen zu erreichen, auch was Kakao für Kinder angeht.
0: Sind Sie bereit dazu oder tun Sie es jetzt schon?
1: Wir sind rein technisch dazu in der Lage, unsere Produktionsmenge jetzt zu erhöhen. Mit den Produktionsanlagen und den technischen Kapazitäten, die uns heute zur Verfügung stehen, können wir die Produktionsmenge von Kakaoprodukten, wie zum Beispiel Weißer Bär oder Prinzessin, um etwa das Zehnfache erhöhen. Anders als bei westlichen Herstellern werden unsere Produkte mit Vitaminen angereichert. Wir sorgen für einen besseren Geschmack, indem wir unseren Produkten mehr Kakao und weniger Zucker beigeben. Was ist hier der Unterschied? Russische Lebensmittelstandards unterscheiden sich von westlichen. In Russland findet eine strengere Kontrolle der Produkte statt, die auf den Markt kommen. Besonders, wenn sie für Kinder bestimmt sind. Die Anforderungen an die Zusammensetzung und den Herstellungsprozess sind hoch. In der EU erhalten die meisten Produkte ihre Zulassung wesentlich einfacher. Das Zulassungsverfahren ist viel einfacher für europäische Hersteller, nicht jedoch für russische.
0: Kann man also sagen, dass die Importsubstitution für Russland eine Chance ist, nicht nur etwas Bekanntes wieder aufleben zu lassen, sondern dem Konsumenten auch bessere Produkte zu bieten?
1: Importsubstitution verstehen wir als Chance, den russischen Markt an die russischen Hersteller zurückzugeben. Wenn wir an die Sowjetunion zurückdenken, so hat es damals nicht so viele ausländische Hersteller und Lieferanten gegeben. Wir sind aber trotzdem irgendwie zurechtgekommen. Sie können sehen, dass die Regale in den Geschäften bis heute voll geblieben sind. Sehr viele europäische Unternehmen haben ihren

0: Rückzug bekannt gegeben. Aber die Regale sind nicht leer. Warum? Weil russische Hersteller bereit waren, die Marktnische zu füllen, die durch den Abzug ausländischer Hersteller entstanden war.
1: Uns gefiel die Idee, die Produktion ausländischer Unternehmen nicht eins zu eins zu kopieren, sondern stattdessen zu versuchen, ein besseres, gesünderes Produkt herzustellen und die eigenen Traditionen wiederzubeleben. Jetzt ist ein guter Zeitpunkt, um zu sehen, wo und wie das geschieht.
0: Wir befinden uns im Herzen unserer Fabrik. Das ist der Kontrollraum. Alle technologischen Prozesse werden von hier aus gesteuert. Alles, was im Betrieb geschieht, wird von hier aus überwacht. Unsere Techniker kontrollieren alle Maschinen, jedes einzelne Gerät, damit alles reibungslos, korrekt und planmäßig funktioniert. Fast alle Prozesse sind automatisiert. Man braucht nur wenig Personal, um alles zu überwachen. Die Techniker arbeiten mit den Leuten in der Produktionshalle zusammen.
1: Jetzt zur Produktionsmenge. Wie viel wird hier pro Tag produziert?
0: Dieser Betrieb arbeitet ununterbrochen rund um die Uhr, 24/7. Hier werden am Tag 6 Tonnen Rohware produziert. Nach der Verarbeitung ist die Produktionsmenge natürlich etwas höher, da die hier produzierte Rohware in der Verpackungsabteilung in fertige Produkte umgewandelt wird. Diese sieht dann der Kunde in den Supermärkten in den Regalen. Wir brauchen keinen Zuckerkouleur, um den Geschmack eines Getränks zu genießen. Bei allen unseren wichtigsten Produkten verwenden wir ausschließlich die natürlichen Rohstoffe unseres Landes. Wir haben in Russland unendliche Vorräte, was Beeren und Früchte angeht. Unser Land verfügt über riesige Nutzflächen und alle möglichen Ressourcen. Man nehme zum Beispiel das Weidenröschen. In Europa ist es unbekannt, weil es dort nicht so stark verbreitet ist. Solche Felder mit Weidenröschen wie bei uns gibt es dort nicht. Wir verwenden bei unseren Produkten echte Moosbeeren, echte Himbeeren, echte Erdbeeren und andere natürliche Zutaten, die entweder bei uns oder in Partnerländern wachsen. So schaffen wir die Bedingungen, die es Russland ermöglichen, sich selbst mit allem zu versorgen.
1: Klingt optimistisch. Der Wiederaufbau einer eigenen gesunden organischen Produktion ist in vollem Gange. Aber den Konsumenten kann man nicht so leicht hinters Licht führen. Was zählt, ist der Geschmack. Wir beschlossen also, die verschiedenen Getränke selbst zu probieren. Ich kann jetzt schon verraten, unser persönlicher Favorit wurde überraschenderweise das Hagebuttenkonzentrat.
2: Dimitri, ist das französischer Kaffee?
0: Ja.
2: Riecht schlechter als der russische. Ehrlich gesagt, ich weiß nicht, wie der russische riecht.
0: In Wirklichkeit soll die Pariser Sorte der beste Zichorien-Kaffee sein.
2: Ist jetzt alles fertig?
1: Was für einen Kaffee trinken wir jetzt?
0: Das ist wahrscheinlich Brazil Blend Silvana.
1: Der schmeckt gut, er ist nicht zu sauer. Meinen Lieblingskaffee Lavazza gibt es leider nicht mehr, aber der hier ist gut, nicht zu sauer.
0: Lavazza wird immer noch verkauft.
2: Er verschwindet langsam.
0: Zum Glück.
2: Zum Glück, ja.
0: Warum seht ihr unsere Produkte nicht im Handel?
2: Weil sie nicht angeboten werden?
0: Nein, es ist ganz einfach. Ihr seht unsere Marke nicht, weil die Konkurrenz alle Regale eingenommen hat, die sie einnehmen konnte.
2: Mich interessiert vor allem echter Kaffee, was gerade aktuell ist.
0: Dann sollte ich den noch holen.
1: Wie heißt der hier?
2: Und was kostet ein Kilo von eurem Kaffee?
0: Im Einzelhandel, oder?
2: Im Einzelhandel, ja.
0: Im Einzelhandel kostet ein Kilo unseres Kaffees bei den heutigen Preisen ca. 2000 Rubel.
2: Das ist nicht gerade billig.
0: Das ist nicht billig, aber Sie kaufen hier reinsten Arabica-Kaffee ohne irgendwelche Zusatzstoffe oder Robusta. Ihr habt ja davon gesprochen, dass ihr keinen Kaffee mit saurem Geschmack trinken wollt.
1: Nein, den nicht.
2: Manche mögen solchen Kaffee.
1: Ich nicht.
2: Aber manche schon.
0: Manche mögen das, ja.
2: Ich mag ihn auch nicht.
0: Hier geht es darum, auch russische Hersteller haben irgendwo.
1: Bitter?
0: Ja, den trinkt man gewöhnlich mit Milch, aber manche mögen ihn bestimmt so.
2: Ein klasse Getränk.
1: Lass mal probieren. Mein schmeckt mir.
0: Sie hat Hagebuttenkaffee.
1: Der ist gut. Willst du mal probieren?
2: Welchen habe ich denn? Zichorien?
1: Zichorienkaffee, ja.
0: Das ist ein Naturprodukt. Man könnte es auch als energetisches Getränk bezeichnen.
2: Ich kann die Hagebutte dazu mischen. Das wäre besser als nur Zichorien, oder?
0: Wir bieten auch.
1: Verdirb ihn nicht. Ich will ihn noch mitnehmen.
2: Du trinkst Kaffee doch mit Zucker, oder?
0: In unserer Produktserie haben wir Zichorien-Kaffee mit Hagebutten. Er wird als Mischung aus Zichorien und Hagebutten verkauft.
2: Dieses Programm richtet sich auch an ein deutsches Publikum und Sie haben so etwas nicht.
1: Stimmt.
0: Stimmt.
2: Sie kennen das nicht.
0: Wahrscheinlich nicht.
1: Das gibt es dort nicht.
2: Werden Sie überhaupt wissen, was das ist?
0: Die Frage ist eher...
1: Jetzt eher nicht.
2: Kann man das per Post bestellen? Wahrscheinlich nicht.
0: Bei der heutigen Wirtschaftslage wird man das wahrscheinlich eher nicht bestellen können.
2: Keinen Hagebuttenkaffee für euch.
1: Insgesamt muss man sich wegen Getränken in Russland keine Sorgen machen. In Russland gibt es viele solcher Fabriken wie Arunap. Mit der Röstung von Kaffeebohnen, die wir größtenteils aus Partnerländern importieren, gibt es keine Probleme. Und das Vorhaben, eigene traditionelle Getränke populärer zu machen, hat uns umso mehr gefreut. Wir setzten unseren Weg fort und fuhren nach Galich, eine Kleinstadt in der Oblast Kostroma. Genauer gesagt zu einer Farm in der Nähe der Stadt, die nicht nur Kühe, sondern noch sehr viel mehr Interessantes zu bieten hatte. Langsam werden wir schon müde.
2: Heute und morgen bleiben wir hier. Und übermorgen. Auch hier. Nein, übermorgen fahren wir weiter.
1: Mir wurde für morgen Spaß ohne Ende versprochen. Wildschweine, Kühe und Kuzma die Baumfellmaschine.
2: Da, lass uns Hallo sagen. Ilja.
1: Hallo, ich bin Margarita. Freut mich. Vielleicht sollten wir uns erst anziehen.
2: Was ist das?
1: Es ist irgendwie kalt.
2: Ist das Quass?
1: Wir trinken kein deutsches Bier mehr. An der frischen Luft schlief es sich ausgezeichnet. Und am nächsten Morgen machten wir uns auf zu einer Sommerweide in der Nähe der Farm, um Kühe zu sehen und über Import und Importsubstitution zu sprechen. Im Jahr 2021 importierte Russland etwa 548.000 Tonnen Fleisch für 1,5 Milliarden Dollar. Bei der Importmenge ist Geflügel der Spitzenreiter. Es macht etwa 44% des russischen Fleischimports aus. Auf dem zweiten Platz ist Rindfleisch mit etwa 39%. Mit großem Abstand folgt dann Schweinefleisch mit kaum 1,5%, während Lammfleisch nicht einmal 0,5% ausmacht. Die größten russischen Fleischlieferanten sind Weißrussland, Brasilien, Paraguay, Argentinien und Kasachstan. Alles befreundete Länder. Aber Logistikprobleme aufgrund der Sanktionen bleiben vor allem bei Südamerika weiterhin bestehen. Martin und sein Geschäftspartner beschäftigen sich schon sehr lange mit der Rindfleischproduktion und ihr Geschäft läuft wie immer.
3: Ich habe Ende der 90er begonnen, Wursthaut zu verkaufen, also Kunstdärme. Und da war schon sichtbar, dass es in Russland ein Defizit an Rindfleisch gibt. Also Rindfleisch ist hauptsächlich importiert worden und das, was am lokalen Markt ist, war damals ausschließlich, das, was da Abfallprodukt von den Milchfarmen.
4: Und von wo wurde das importiert?
3: Aus der ganzen Welt eigentlich, ja. Amerika, also Amerika, Nord-Südamerika und auch Australien viel. Und da haben wir uns halt einmal gedacht, okay, versuchen wir es. Jetzt sind da bei Rinder.
4: Und jetzt habt ihr wie viele davon?
3: Ah, das sind viele, insgesamt ca. 1000 Rinder und ja.
4: Und habt ihr ja wirklich extrem viele.
3: Es ist
4: viel Platz
3: ohne Ende. Wir könnten, wenn unsere Ressourcen ausreichen würden, wahrscheinlich 50 Mal so groß sein, weil einfach rundherum keine Landwirtschaft mehr betrieben wird oder fast keine Landwirtschaft mehr betrieben wird. Und die ganzen Felder, die irgendwann vor, weiß ich nicht, 800 Jahren von euren Vorfahren dem Wald abgerungen wurden, die verwachsen alle wieder.
4: Ja, warum wird die Landwirtschaft hier nicht betrieben? Ich meine, du sagst...
3: Es ist vielleicht einfach Holz aus dem Wald zu holen und das zu verkaufen, als Rinder zu züchten. Das dauert doch relativ lange, bis man da irgendwas herausbekommt aus dieser Rinderzucht. Und deswegen ist kein schnelles Geld und man muss wirklich einen langen Atem haben und dranbleiben.
4: Aber wie war denn? Ich hab von vielen gehört, dass die Fleischqualität des russischen Fleisches früher schlechter war, vor 2014.
3: Ja, was heißt schlecht? Es war einfach ein anderes Fleisch. Wenn jetzt so ein wirklich fettgemästetes Rindfleisch habe, wie es jetzt immer für Steak verwendet wird, das mit Mais und Soja und sonstigen Getreide gemästet wird, 2-3 Monate lang, dann ist das etwas anderes, wie bei uns hier die Rinder das ganze Jahr herumlaufen und nur das Gras fressen. Die wachsen viel langsamer, das Fleisch ist fester.
4: Und teurer?
3: Oder teurer, nicht? Ja.
4: Nicht viel.
3: Nein, wir haben ja viel weniger Ausgaben. Derjenige, der zuerst das Korn anbauen und ernten muss, der hat mehr Ausgaben als wir, die wir nur unsere Rinder hier herumlaufen lassen. Es wächst langsamer. Und mittlerweile gibt es Rindermastbetriebe in Russland auch und die Fleischqualität ist nicht schlechter als das importierte Fleisch aus, weiß ich nicht,

0: Brasilien, USA oder Australien.
1: Braucht Russland dieses importierte Fleisch danach?
0: Es ist immer die Frage, was brauche ich, was will ich, was reguliert der Markt, wie wird der Markt von der Politik reguliert? Das
1: Sie haben auch was zu sagen.
0: Ja, die wollen mitreden. Ja. Ist gar nicht schlecht. Ja. Deswegen diese ganzen Embargos, Sanktionen, Gegensanktionen sind, weiß ich nicht, für Russland ist sicher eine Chance, dass mehr selbst wieder investiert wird in die Landwirtschaft, weil wenn man so schaut, die ganzen Felder, die da unten sind, also man sieht schon sehr viel Busch. Das waren alles einmal bewirtschaftete Felder.
1: Ja. Und viel Potenzial.
0: Sehr viel Potenzial, ja. Also man kann, wie gesagt, erweitern ohne Ende.
1: Wie war das denn jetzt in der letzten Zeit? Also es gibt ja enorm viele neue Sanktionen. Habt ihr da was gespürt?
0: Nein, ich habe eigentlich hauptsächlich solche Freunde, die sagen, dass das ganze Sanktionszeug eher für... Ja, eher kontraproduktiv ist, sagen wir mal so, um schöne Worte zu verwenden, weil ich glaube nicht und es glaubt auch sonst keiner, dass dieser Militäreinsatz einen Tag früher enden wird, ob jetzt Sanktionen da sind oder nicht. Dass das irgendwelche Auswirkungen drauf hat, ist eher unwahrscheinlich. Und die Sanktionen, die Europa beschlossen hat, ob das jetzt Öl, Gas oder sonstige Blödheiten sind, das ist ja immer der Schuss ins eigene Knie. Weil da leidet leider der österreichische Verbraucher weit mehr drunter als der russische Staat.
1: Eure Farm ist ja nicht wirklich nur ein rein pragmatisches Projekt, oder? Ich meine, ihr habt ja nicht nur Kühe da zum Geld verdienen, ihr habt ja auch viele interessante Sachen, Tiere, sonstiges. Ist es so zum Spaß haben auch?
0: Ja, das ist Erholung. Im Prinzip ist es eigentlich ein Erholungsprojekt, weil es wirft eigentlich kein Geld ab. Kann man sagen, es erhält sich selbst, diese Farm. Aber man kommt her und kann ein bisschen bei Freunden da jagen gehen auch. Und ab und zu mal ein bisschen im Winter Schneemobil fahren, im Sommer Quad fahren oder sonst sich in der Natur herumtreiben. Also als Ausgleich zum stressigen
1: Moskauer Leben
0: auf alle Fälle.
1: 600 Kilometer ja. In eine Richtung.
0: Genau.
2: Ein echter Kameramann lässt sich von nichts ablenken, wenn er in seine Arbeit vertieft ist, sagte Ilja, als er in Kudung trat. In Wirklichkeit filmt er in dem Moment nicht einmal. Wir machten uns also auf die Suche nach einem Gewässer, das hier irgendwo in der Nähe sein sollte.
3: Margo, Margo, Margo!
2: Ich bin nicht reingetreten.
3: Keine Ahnung, wie das passiert ist.
2: Mit dir fahre ich nicht mehr Auto.
3: Nie mehr.
2: Nie mehr.
3: Los, los!
2: Nein, nein. Was? Gesicht voraus? Ich habe starke Muskeln.
3: Ja, klar. Los, waschen wir das ab. Margo, eine Birke. Du weißt, was zu tun ist.
2: Ja, ich muss sie unbedingt umarmen. Das tut der russischen Seele gut.
3: Bist du sicher, dass das eine Birke ist?
2: Wie jetzt? Ja klar, das ist eine Birke.
3: Bis zum Wasser ist es doch ziemlich weit, oder?
2: Nein, geht schon.
3: Vielleicht wasche ich den Fuß gar nicht.
2: Dann fahre ich und du läufst hinter dem Auto her.
3: Martin macht gerne Witze darüber, dass hier ein Fluss ist, oder?
2: Ja, dort hinten, hat er gesagt. Du wirst ihn schon sehen.
3: Wenn man lange genug in die Richtung geht?
2: Kommt irgendwann dein Fluss.
3: Findet man einen Fluss, ja. Halt, hörst du das? Hörst du Wasser?
2: Nein.
3: Ich auch nicht.
2: Jetzt wird es antrocknen.
3: Später kratzen wir es ab.
2: Mit dem Nagel. Martin sagte, er verfolge mit der Farm zwei Ziele. Einerseits wollte er Kühe halten, andererseits einen Ort außerhalb der Stadt schaffen, abseits von Regeln, Verpflichtungen und Trübsal. Für ihn war beides gleich wichtig. Er erschuf eine richtige Wildparkattraktion, in die wir mit Begeisterung eintauchten. Als erstes stellte man uns Kusia vor, ein sehr harmloser Name für dieses Ungetüm.
3: Kusia! Steig ein!

0: Ich muss dorthin bis zum Zaun gehen und dann nach links. Am Zaun entlang. In Krox. Da muss ich hin.
1: Nach der Spritztour mit Kuzma setzten wir unseren Aktivurlaub fort. Diesmal jedoch, ohne uns dabei in Lebensgefahr zu begeben. Wir verbrachten den Tag damit, mit Quads herumzufahren. Auch eine Bootsfahrt durfte nicht fehlen. Nach der Arbeit kommt das Vergnügen. Am Ende waren wir zwar sehr müde, aber vollauf zufrieden.

0: Es wurde Zeit, unsere Reise fortzusetzen. Aber vor der Abreise wollten wir noch den Tieren Hallo sagen, sie streicheln und knuddeln. Aber längst nicht alle.
1: Margot, klatsch in die Hände. Schau mal, hier sind Pfaue. Halt die Tür. Halt die Tür. Pfau in Gefahr.
0: Busse hat beschlossen, ein Jagdhund zu werden.
1: Die machen da so etwas mit ihrem Schnabel. Ich halte mich lieber zurück.
0: Müssen wir da unbedingt reingehen?
1: Ja, geh rein.
0: Ich will nicht.
1: Keine Angst, ich war schon drin.
0: Nein. Lass dich bitte raus.
1: Schau mal, eine Margot. Nee, vergiss es.
0: Ilja, lass mich raus.
1: Margot, die greifen dich gleich an.
0: Lass mich raus. Los, komm rein.
1: Mach aber nicht hinter mir zu, sonst ist das nicht witzig.
0: Ich lehne die Tür nur an, damit sie nicht weglaufen.
1: Auf sie!
0: Du wolltest doch ein Wildschwein fangen. Versuche erstmal einen Truthahn zu fangen.
1: Versuch du es doch.
0: Wie Pocahontas. Das geht nicht gut aus. Mit dem Truthahn.
1: Okay, sollen sie doch hier herumlaufen und ihren Truthahn-Geschäften nachgehen.
0: War's das? Bist du zufrieden?
1: Nein, nicht besonders. So, das war's jetzt, Leute.
0: Du hast zwar keinen gefangen, aber hier hast du ein Geschenk vom Truthahn. So, die Feder wird immer bei dir sein.
1: Busja, da ist er ja.
0: Also, was schauen wir uns noch an?
1: Schauen wir uns an, wie die Schafe da hinten brennen. Ich will wirklich nicht weg von hier.
0: Ja, wir waren nur einen vollen Tag hier, zwei Übernachtungen. Es hat sich aber wie eine Woche angefühlt.
1: Vielleicht fährst du alleine weiter und holst mich auf dem Rückweg ab?
0: Ich verstehe schon. Es fühlt sich an, als könnte es nicht mehr besser werden.
1: Ich könnte noch ein paar Truthähne filmen. Aber okay, wir sollten jetzt nicht übertreiben. Was kommt, wird bestimmt auch gut.
0: So lustig wird es bestimmt nicht mehr.
1: Vielleicht schon.
0: Hast du nichts vergessen?
1: Nein, wir haben alles. Die Koffer sind im Auto. Wir haben alles.
0: Ilja, der Hund. Lass den Hund hier.
1: Hör auf zu nerven.
0: Jetzt im Ernst, lass den Hund hier.
1: Meine Busja.
0: Ilja, lass den Hund hier.
1: Spielverderberin.
0: Mach's gut, Busja.
1: Busja, tschüssi, tschüssi.
0: Tschüss, wir kommen wieder.
1: Tschüss, tschüss. Leider müssen wir dich deinem Herrchen zurückgeben.
0: Damit ging unsere kulinarische Tour fürs Erste zu Ende. Es wurde Zeit, sich einem neuen Thema zu widmen, der Schwerindustrie. Dafür brachen wir nach Nizhny Novgorod auf. Nächster Stopp, Lastkähne, Schiffe, Chemiewerke. Wir kamen spät abends in Nizhny Novgorod an, einer

0: Wenn du zerstörte Kirchen siehst, sage nicht, schau, was die Menschen getan haben, sondern sage, das ist es, wohin uns der Teufel gebracht hat. Verwandle deinen Kummer in geistliche Trauer. Daraus entsteht ein Gebet.
1: Dir wird es kaum auffallen. Ich aber kannte diese Menschen vorher und nachher. Alle haben sich verändert. Ihre Sichtweisen haben sich geändert. Was einst kostbar war, wurde bedeutungslos. Was sie einst nicht wahrnahmen, ist heute kostbar.
2: Wir haben ein tiefgreifendes Verständnis davon, was wahrhafter Frieden bedeutet.
3: Ich denke, der einzige Grund, warum ich überlebte, war der, dass ich betete. Überall um mich herum flog Schrapnell, aber ich bekam keinen Kratzer ab. Es ist ein Wunder.
4: Sehr viele Menschen wurden verwundet, viele verloren Angehörige. Sie haben sehr viel Leid erfahren und sie brauchen so etwas wie einen geistlichen Wiederaufbau.

0: Syrien hat einen Reichtum an archäologischen Stätten. Das Land ist eines der ältesten Schmelztiegel der Kulturen. An dieser Stätte haben wir fast 40 Vasen ausgegraben und 4 Gräber entdeckt. Ich denke, eine Vase wie diese könnte auf dem Schwarzmarkt 12.000 bis 15.000 Dollar einbringen. Es ist eine bekannte Tatsache, dass ISIS ihre eigene archäologische Abteilung hatte. Diese stellte Genehmigungen aus. Der Löwenanteil dessen, was hier während der Herrschaft dieses militanten Pseudostaates im ganzen Land ausgegraben und geplündert wurde, befindet sich heute entweder in Europa oder Nordamerika.
1: Im Jahr 2011 brach in Syrien ein Krieg aus. Was als Bürgerkrieg begann, eskalierte schnell in Auseinandersetzungen zwischen der syrischen Armee und ausländischen Kämpfern sowie Terrorgruppen wie ISIS, die vom Westen unterstützt wurden. Der Krieg hat Syrien kolossalen Schaden zugefügt. Millionen Menschen mussten aus dem Land fliehen. Militante profitierten enorm von dem Konflikt. Unter der Anleitung ihrer Drahtzieher im Westen plünderten sie das geschichtliche und kulturelle Erbe dieser antiken Nation. Kurz vor Bashar al-Assads Sturz im Dezember 2024 waren wir in der Lage, in Syrien eine Untersuchung durchzuführen. Wir verfolgten kulturelle Artefakte, die im Land geplündert und gestohlen worden waren. Wir durchquerten Minenfelder und betraten unterirdische Tunnel. Was wir entdeckten, schockierte uns. Wir stellten fest, dass einige dieser gestohlenen kulturellen Schätze auf Märkten im Westen offen verkauft werden. Außerdem fanden wir heraus, wer diese Artefakte stiehlt, wie sie es machen und wer sie für den Verkauf auf den Märkten nach Europa und in die USA schmuggelt. Hinter mir befinden sich der internationale Flughafen Latakia sowie der Luftwaffenstützpunkt Chmeimim der russischen Streitkräfte.
2: Seit 2015 sind russische Streitkräfte in Syrien stationiert. Die neue Regierung des Landes beabsichtigt, die Kooperation mit Russland fortzusetzen, sowie die Militärbasen in Chmeimim und Tartus zu erhalten. Diese Stützpunkte könnten als Kanäle für russische Wirtschaftshilfe nach Syrien dienen. Darüber hinaus könnte Russland der neuen Regierung beim Kampf gegen die Terroristen des Islamischen Staates helfen, dessen Kämpfer in Syrien weiterhin, im wahrsten Sinne des Wortes, plündern und brandschatzen.

0: einschätzen.
1: Anfangs gab es bewaffnete Gruppen, die in den Bereichen jenseits der Kontrolle der syrischen Regierung in Erscheinung traten. Die Gruppen begannen damit, alte Artefakte zu plündern. Das sahen wir im Nordosten Syriens, in Ebla sowie an den Ausgrabungsstätten Mari und Apameia. Daher ergriff das Ministerium Maßnahmen, um das Museum in Palmyra und dessen Umgebung zu schützen. In den südöstlichen Begräbnisstätten gab es 3 restaurierte Gräber. Auch Denkmäler, die den Touristen präsentiert wurden. Touristen, die Palmyra besuchten, gingen auch zu den südöstlichen Begräbnisstätten zu einem Grab, in dem diese Figuren vorzufinden waren. Um sie vor Diebstahl zu schützen, bedeckten wir sie mit Erde. Aber im Jahr 2013 drangen Kriminelle in diese Grabstätte ein, gruben einen Gang zu den Figuren und stahlen sie.
2: Wir befinden uns hier in den Ruinen des Baal-Tempels. Baal war die höchste Gottheit im Mittleren Osten, ein sehr bedeutender und verehrter Gott. Wie Sie sehen, war der Tempel von kolossaler Größe, ein wahrlich majestätisches Bauwerk. Leider plünderten die Barbaren der Isis den Tempel bei ihrer Ankunft. Danach, um die Spuren des Verbrechens zu verwischen und die gestohlenen Kunstgegenstände problemlos verkaufen zu können, sprengten sie den Tempel in die Luft. Hier befinden wir uns im Nationalmuseum von Palmyra. Diese Exponate sind vielleicht alles, was von der einst reichen Sammlung historischer Schätze übrig geblieben ist.

0: Schauen Sie hier, dieses antike Flachrelief stammt aus der Zeit von Königin Zenobia, der Herrscherin von Palmyra. Wie Sie sehen, sind alle Köpfe und Gesichter mutwillig zerstört worden. Dies ist die Handschrift der ISIS-Kämpfer. Dieses Porträt ist das einzige, was an den ehemaligen Direktor des Museums, Herrn Khaled al-Assad, erinnert. Er wurde von den ISIS-Kämpfern ermordet, als er versuchte, die Dschihadisten an der Plünderung der Kulturschätze Palmyras zu hindern.
1: Als die ISIS-Terroristen ankamen, weigerte er sich, Palmyra zu verlassen. Er sagte, wenn ich gehe, hat Palmyra niemanden mehr. Also werde ich nicht weggehen. Ich werde in Palmyra sterben. Wie die Palmen von Palmyra, ich werde stehend sterben. Er wurde 27 Tage lang festgehalten. Sie schlugen und folterten ihn, verlangten von ihm die Herausgabe versteckter Antiquitäten. Doch seine Antwort war immer die gleiche. Nein, nein, nein.

0: Im März 2017, nach Palmyras Befreiung, betrachteten wir den Krieg gegen den Islamischen Staat als beendet. Es war ein überragender Sieg. Unterdessen gaben die USA ihren Sieg über ISIS bekannt und verbanden diesen mit der Befreiung Rakkas. Aber anders als die russische Armee hatten die US-Streitkräfte mit ISIS einen Deal ausgehandelt. Die Kämpfer zogen sich ungehindert zurück und verschwanden in den Sanden- und Felswüsten des Nahen und Mittleren Ostens.
1: Ich habe am Barth-Institut des Bildungsministeriums in Homs studiert. Ich lebe in Palmyra. Dort bin ich geboren und aufgewachsen.
0: Hier, wo wir stehen, hat ISIS Geiseln hingerichtet. Stimmt das?
1: Ja, das stimmt. Die Kinder von ISIS-Kämpfern haben es getan. Genau hier haben sie die Geiseln erschossen.
0: Sie haben erwähnt, dass ISIS kulturelle Artefakte geplündert hat. Wissen Sie, wie man Syriens Kulturerbe aus dem Land geschmuggelt hat?
1: Ja, hier waren Europäer. Sie haben mit den ISIS-Archäologen zusammengearbeitet und die wertvollsten Antiquitäten mitgenommen. Es waren Europäer, sie sprachen Englisch.
2: Nach der Ankunft im Jahr 2014 begann ISIS nicht sofort mit explorativen Ausgrabungen. Stattdessen erteilte man Genehmigungen. Diese Genehmigungen existieren und die ausstellenden Obrigkeiten sind bekannt. Die Dokumente wurden als Säulen der Archäologie bezeichnet. Sie genehmigten illegale Ausgrabungen und Plünderungen von Artefakten. Anschließend wurden diese Artefakte mittels ISIS in verschiedene Regionen der Welt geschmuggelt.
3: Der ISIS besteht aus ungebildeten Terroristen. Aber man hat eine Agenda und rekrutiert Leute aus Europa, Frankreich, den USA und anderen Ländern der Welt. Unter ihnen gibt es Spezialisten in Archäologie, Architektur und Geschichte. Diese führen ihre Untergebenen exakt zu den Stellen der wichtigsten historischen Artefakte, die gestohlen werden sollen. Genauso erging es auch den Statuen von Ishtar, Baal und vielen anderen unschätzbaren Skulpturen.
0: Wir befinden uns nahe der syrischen Stadt Saraqib, genauer gesagt an der Stätte der antiken Stadt Ebla. Diese Stadt ist so alt wie Babylon oder Jerusalem. In Ebla stand der größte Tempel des antiken Gottes Dagon bzw. Dagan. Vor dem Krieg nahm Syrien gemeinsam mit internationalen Teams Ausgrabungen vor. Angesichts heftiger Kämpfe, die hier stattfanden, wurden diese Ausgrabungen ausgesetzt. Noch heute ist das Areal mit Blindgängern und Granaten übersät. Man muss sich mit äußerster Vorsicht bewegen. Im Jahr 2012 erreichte der Krieg auch Aleppo. 4 Jahre lang war die antike Stadt Schauplatz von Kämpfen. Der einheimische Dokumentarfilmer Antione Magdis berichtet, wie antike Schätze im Laufe dieser Zeit geplündert wurden. Unter der Führung ausländischer Kräfte suchten Terroristen nach alten Meisterwerken, oft infolge von Hinweisen.
4: Schau hier, ein Seidengeschäft, eine Karawanserei sozusagen.
0: Wie auf der Seidenstraße?
4: Ja. Das hier ist die wichtigste Straße für den Seidenhandel, der Seidenmarkt. Vassili, das ist die Moschee Al-Halawija Madrasa, ehemals die Kirche der heiligen Helena bzw. die Kathedrale von Aleppo genannt. Man kann die Spuren der Ausgrabungen deutlich sehen. Nun versuchen Experten, die Stätte zu restaurieren und alles zu verfüllen. Hier war ein Loch. Ein großes. All die Erde stammt von dort. Genau hier haben sie gegraben, unter dieser Säule. Niemand kennt die Geschichte dieser Säule. Dies hier sind originale Säulen. Sie sind mindestens 1000 Jahre alt. Viele dieser Gegenstände kann man finden, auch online. Viele Fundstücke aus Syrien werden auf eBay angeboten. Das muss man verstanden haben. Man weiß zum Beispiel, dass, nun, in Russland findet man überall Wasser und in Syrien findet man überall archäologische Gegenstände.
5: Diese Lampe soll $75 kosten. Sie trägt eine Museumsnummer. Vielleicht wurde sie aus einem Museum gestohlen. Sie ist ein Klassiker. Ich habe keine Ahnung, woher sie stammt. Hier ist eine Markierung Syria M oder Syria N. Wahrscheinlich Syria M. Es ist unmöglich, den Wert zu schätzen. Ich kann nicht sagen, was sie wert ist. Dieses Siegel wurde von Fischern im Euphrat gefunden. Während des Dammbaus ab 1969 kündigte die Regierung Notgrabungen an.
4: Das ist ein Siegel. Eine Geschichte für sich, die sich vor tausenden Jahren abgespielt hat. Tausende Jahre. Aus den Anfängen der Zivilisation. Und es wird verkauft von einem, ich habe dafür tatsächlich kein besseres Wort, von einem Kultur- und Zivilisationsverräter. Für lächerliche $200. Wenn du mit der Familie essen gehen möchtest, kostet dich das mehr als $200. Sie verkaufen ihre Identität, ihr Erbe für $200. So wird ein 3000 Jahre alter Gegenstand bewertet.
6: Auf die Aufräumarbeiten.
7: Iranische Mode ist ein facettenreiches Phänomen.
8: Ich würde nicht sagen, dass die Mode hier zu 100% durch den Islam geprägt ist. Ich trage moderne Kleidung, die jedoch durch klassische iranische Muster inspiriert wurde. Und ja, ich trage ein Kopftuch.
7: Kann man sagen, dass die Mode im Iran auf einem Code basiert, der über Jahrtausende hinweg geschrieben wurde? Und wo finden wir den Schlüssel, um diesen Code zu entziffern?
9: Durch unser Verständnis von Anstand und Bescheidenheit haben wir Iraner ein einzigartiges Erscheinungsbild geschaffen. Wir bringen einen einmaligen, bescheidenen Stil zum Ausdruck. Eine Art bescheidene Mode.
7: Seit Jahrzehnten ist die Islamische Republik Iran das Ziel westlicher Sanktionen. Wie arbeiten Modeschöpfer unter diesen Bedingungen?
10: Für manche Leute war das komisch. Sie sagten mir, welcher Mann würde deine Kleidung kaufen wollen? Ist das überhaupt denkbar?
11: Mode im Iran ist durch eine besondere Eigenschaft geprägt. Die außergewöhnliche Fähigkeit, sich nicht nur nach vorne zu bewegen, sondern auch einen Sprung nach vorne zu wagen.
7: Man kann sagen, dass die iranische Mode keine Auseinandersetzung, sondern ein Dialog ist. Ein Dialog zwischen dem, was war, dem, woran man heute glaubt und dem, wovon man träumt.
2: Auktionshäuser sind an diesen Verbrechen natürlich beteiligt. Ob wir nun von Christie's oder anderen reden. Sie sind Komplizen jener, die diese Antiquitäten stehlen. Denn sie wissen, dass es gestohlene Artefakte sind, statten sie aber trotzdem mit neuen Identitäten und Dokumenten aus und stellen sie zur Auktion. Wenn enge politische Beziehungen bestehen, ist der Prozess der Rückgabe meist einfach. Aber angesichts der momentanen Lage in Syrien will niemand die Artefakte zurückgeben. Das einzige Land, das Artefakte zurückgegeben hat, ist der Libanon. Gleichzeitig stellen wir fest, dass einige Artefakte in Frankreich und Belgien aufgetaucht sind, sowie in Deutschland, Italien, den USA und der Schweiz.
3: Das ist die Bibel, das Heilige Buch. Teil 2. Erschienen um 1800. Druckerei Beirut, 1800. Diese Methode wird Steindruck genannt. Eine sehr seltene und alte Druckart.
4: Alaa al-Sajed ist einer meiner guten, engen Freunde. Er hat sein Leben dem Schutz persönlicher Archivdokumente mehrerer Familien gewidmet. Fotos, Magazine, Tagebücher, Bücher. Er digitalisiert sie als PDF und stellt sie online.
3: Hier sammle ich alte Schallplatten. Das ist eine Zeitung von 1940, der Zeit des Zweiten Weltkrieges. Dieses Dokument wurde an Leute ausgestellt, die Jerusalem besuchten, bevor es Israel gab. Dieses Papier bestätigt den Status eines christlichen Pilgers auf dem Weg nach Jerusalem. Wer nach Jerusalem reiste, erhielt ein solches Dokument. Ich hatte das Gefühl, dass alles in dieser Stadt in Gefahr war, niedergebrannt zu werden. Die Stadt erlitt schweren Beschuss und große Zerstörung. Und ich spürte, dass viele der Erinnerungen wie Dokumente, Register und Fotografien, die die Leute in ihren Häusern aufbewahrten oder die in öffentlichen Institutionen wie der Nationalbibliothek lagerten, in Gefahr waren, abgefackelt zu werden und für immer zu verschwinden. Die größte Sorge während des Krieges war, dass Militante im Zuge der Kämpfe in die Umayyaden-Moschee eingedrungen waren. Die Bibliothek brannte nieder. Dort war ein Feuer ausgebrochen. Sie beherbergte rund 35.000 sehr wichtige Bücher. Ich sah, dass alles in Asche verwandelt worden war. Hier befand sich eine unterirdische Bibliothek mit etwa 35.000 Büchern, die alle verbrannten. Aus einem Bereich der Bibliothek wurden Baupläne gestohlen und gingen für immer verloren.
5: Womöglich standen bestimmte Organisationen hinter jenen, die unsere Schätze stahlen und deren Ziel die materielle Bereicherung war. Aber sie wussten nicht, wie sie an die benötigten Bücher herankommen sollten. Somit wurden die Militanten zu einem Werkzeug bei der Beschaffung der Bücher.
4: Es ist eine große Bibliothek. Bis heute wissen wir nicht, wie viele Bücher hier gelagert waren. Wir haben das größte Archiv des Islam verloren. Es wurde komplett geplündert. Die Moschee wurde gesprengt. Es gab keine Ausgrabungen. Nichts ist geschehen. Wenn der Krieg vielleicht noch ein Jahr weitergegangen wäre, wäre die Moschee wohl spurlos zerstört worden.
6: Das war gängige Praxis. Sie beschossen die Städten, um das Ausmaß der Plünderungen zu vertuschen. Man schob alles auf den Krieg. Niemand untersuchte, wer die Krater verursacht hatte. Später tauchen die Sachen auf den Märkten auf. Erst kürzlich gab es einen Skandal, als ein aus Afrin gestohlenes Mosaik in, ich erinnere mich nicht, in welchem US-Bundesstaat es war, aber es tauchte in irgendeinem Keller auf. Ein Mann wollte es verkaufen. Es ist unklar, wie er es bekommen hatte. Nun, soweit sind das die Fakten.
0: Könnten es US-Soldaten gewesen sein?
6: Solche Fakten gibt es auch, ja.
4: Ghassan Ward ist einer der führenden griechisch-orthodoxen Priester in Aleppo. Während des Krieges und auch schon davor engagierte er sich für die Restaurierung der alten griechisch-orthodoxen Maria-Entschlafenskirche die auch Notre Dame von Aleppo genannt wird. Es ist eine sehr alte Kirche aus dem 15. Jahrhundert. Sie beherbergt die größte Ikonensammlung der Aleppo-Schule. Zu Kriegsbeginn hatte er eine Art Vision, dass diese Sammlung in Gefahr sei. Daraufhin brachte er die Ikonen eigenhändig aus dem Kriegsgebiet in Sicherheit und versteckte sie.
3: Das ist die Jungfrau Maria mit einer Rose und einem Apfel. Sehen Sie ihre Schönheit, ihre längliche Nase, die zarten Hände, die Hände einer Dame, das Antlitz Jesu, der zugleich Kind und Mann ist. Das Gemälde entstand im Jahr 1726. Dies sind Kopien der Originale, circa 160 Ikonen. Lassen Sie mich Ihnen eine Geschichte erzählen. Vor dem Krieg ging ich zu einer Versicherung, um schätzen zu lassen, was es kosten würde, nicht das Gebäude selbst, sondern den Besitz darin zu versichern. Man konnte die Ikonen nicht versichern, da die Summen exorbitant waren. Die Situation hier im Viertel wie auch in anderen alten Stadtteilen Aleppos war katastrophal. Im Krieg lag dieses Areal an der Frontlinie. Ich brachte diese Kisten, die ich wie Särge aussehen ließ, so, als würden wir Tote transportieren. Ich sammelte alle Ikonen ein und wir verstauten sie in diesen Kisten. Anfang 2013 brachten wir sie an einen sicheren Ort, wo sie sich noch heute befinden. Gott sei Dank konnten wir die Schätze retten. Wir hielten einen großen Trauerzug ab. Örtliche Bestattungsunternehmen halfen uns mit ihren Leichenwagen, die Schätze aus unserer Kirche zu holen und an einen sicheren Ort zu bringen. Wir halten sie noch immer versteckt. Wenn Friede und Sicherheit in das Land zurückkehren, werden wir sie mit Stolz an ihre rechtmäßigen Plätze zurückbringen.
0: Im Laufe unserer Ermittlungen konnten wir mit Augenzeugen dieser Geschehnisse sprechen. Mehrere von ihnen fürchten um ihr Leben und waren nur unter der Zusage der Anonymität zu Gesprächen bereit. Sie sagten aus, dass die Vereinigten Staaten das ultimative Ziel beim Schmuggel von Museumsgegenständen seien.
12: Ich komme aus Manbij. Zuerst lebte ich in Manbij und ließ mich später in Aleppo nieder. Die illegalen Suchaktionen und Ausgrabungen finden nicht nur in Manbij direkt, sondern auch in den archäologischen Städten in der Umgebung und in anderen Gegenden statt. In den meisten Fällen werden die Fundstücke per Hubschrauber in Richtung Türkei verbracht. Von den Militärbasen in der Türkei aus können die Gegenstände in die USA, nach Großbritannien und in andere Länder des Westens verschifft werden.
4: Die Quellen erklärten, dass US-amerikanisches Militärpersonal gemeinsam mit Experten und Archäologen im Umland von Manbij weiterhin gezielte Ausgrabungen vornehme, um an weitere Antiquitäten aus dieser Gegend heranzukommen. Darüber hinaus teilten die Quellen mit, dass die von den US-amerikanischen Experten durchgeführten Ausgrabungen unter dem bewaffneten Schutz der demokratischen Kräfte Syriens und von Personal der US-Armee stünden. Sämtliche Fundstücke würden umgehend zu deren Militärbasen gebracht.
0: Es ist uns gelungen, mehrere Flüge von US-Militärflugzeugen von Stützpunkten in Syrien zu verfolgen. Zum Beispiel fand ein interessanter Flug am 23. Dezember 2022 vom Luftwaffenstützpunkt Remilan zum US-Militärflughafen in Ramstein in Deutschland statt. Nur 10 Kilometer vom Stützpunkt Remilan entfernt befindet sich ein riesiges Lager von Kulturschätzen. Die Vereinigung zum Schutz des syrischen Kulturgutes und die Alif-Stiftung haben berichtet, dass dort mehr als 20.000 Artefakte gelagert sind. Diese Gegenstände werden unter anderem von US-kontrollierten, bewaffneten kurdischen Gruppen gesammelt. Es fällt nicht schwer, das Schicksal dieser Schätze vorherzusehen.
3: Sie wollen die Verbindung zwischen zukünftigen Generationen und unserer ehemals großen Zivilisation, auf die wir in dieser Region stolz sind, durchtrennen. Die Zivilisation unserer Vorfahren, die vor Hunderten von Jahren geschaffen wurde. In dieser Region liegen unsere Wurzeln. Sie wollen die Wurzeln der Ureinwohner herausreißen.
6: Das ist in Europa seit Jahrhunderten gängige Praxis. Aber während es in der Kolonialzeit noch möglich war, all diese Güter gefahrlos zu plündern und außer Landes zu schaffen, so müssen sie heute Diebe anheuern, insbesondere

0: in instabilen Gebieten, um die Situationen und Konflikte ausnutzen zu können. Die US-Amerikaner sind hier, hier und hier. Auf dem Territorium befinden sich jetzt, ich weiß nicht, wie viele es sind. Es sind wohl einige tausend Leute. Anfangs waren dort 800, aber jetzt haben sie ihr Kontingent erhöht. Und so kontrollieren sie die wichtigsten Stellen.
1: Was bringt diese neuzeitlichen Kreuzritter in den Mittleren Osten, außer Geld, Öl und territorialer Kontrolle?
0: Man muss verstehen, dass sie, wie sie es sagen, die Ursprünge der Zivilisation für sich beanspruchen. Nun, Sie haben die Kreuzfahrer erwähnt, nicht wahr? Erinnern wir uns aber auch an Napoleon, der Italien und Ägypten ausgeraubt hat. Und dasselbe geschieht genau jetzt.

0: bin Gabriel Doroshin, geboren in Frankreich, aber ein russischer Freiwilliger. Jeder Russe sorgt sich um Russlands Schicksal. Und als mir klar wurde, dass der Westen angefangen hat, Russland zu bedrohen, habe ich mich entschieden, hierher zu kommen, weil es keine andere Wahl gab. Diese Frage war für mich schnell geklärt. Ich habe nicht darüber nachgedacht, was Krieg bedeutet und was mich erwarten würde. Man geht einfach, weil man gehen muss, komme was wolle. Das ist einfach Schicksal. Ich habe Paris gegen Malaya Schischowka eingetauscht. Wir haben dort auch einen Turm, also ist es nicht so schlimm. Er erinnert an den Eiffelturm. Aber er ist noch cooler, weil über dem Eiffelturm keine russische Flagge weht. Noch nicht.
1: Ich bin hier, um zu versuchen, 70 Meter tief zu tauchen. Meine Freunde haben lange versucht, mich zum Tauchen unter dem Eis zu überreden. Ich mochte die Kälte nie. Ich beschloss, es auszuprobieren, nur um zu sehen, wie es sich anfühlt, im kalten Wasser zu tauchen, unter Eis. Ich will einen Meter tiefer tauchen als der Rekordhalter.
2: 3, 2, 1. Los!

0: Iranische Mode ist ein facettenreiches Phänomen.
1: Ich würde nicht sagen, dass die Mode hier zu 100% durch den Islam geprägt ist. Ich trage moderne Kleidung, die jedoch durch klassische iranische Muster inspiriert wurde. Und ja, ich trage ein Kopftuch.
0: Kann man sagen, dass die Mode im Iran auf einem Code basiert, der über Jahrtausende hinweg geschrieben wurde? Und wo finden wir den Schlüssel, um diesen Code zu entziffern?
2: Durch unser Verständnis von Anstand und Bescheidenheit haben wir Iraner ein einzigartiges Erscheinungsbild geschaffen. Wir bringen einen einmaligen, bescheidenen Stil zum Ausdruck. Eine Art bescheidene Mode.
0: Seit Jahrzehnten ist die Islamische Republik Iran das Ziel westlicher Sanktionen. Wie arbeiten Modeschöpfer unter diesen Bedingungen?
3: Für manche Leute war das komisch. Sie sagten mir, welcher Mann würde deine Kleidung kaufen wollen? Ist das überhaupt denkbar?
4: Mode im Iran ist durch eine besondere Eigenschaft geprägt. Die außergewöhnliche Fähigkeit, sich nicht nur nach vorne zu bewegen, sondern auch einen Sprung nach vorne zu wagen.
0: Man kann sagen, dass die iranische Mode keine Auseinandersetzung, sondern ein Dialog ist. Ein Dialog zwischen dem, was war, dem, woran man heute glaubt, und dem, wovon man träumt.
5: Passt das so?
6: Ja, kannst du dich so hinstellen?
5: Ich habe Angst, dass ich umfalle.
6: Ist gut, dann nicht. Heb dein Kinn ein wenig an.
7: Sieht das gut aus?
6: Du machst dich zu gerade.
7: Zu gerade?
6: Ja, ein wenig. So ist es besser.
2: Mein Name ist Amir Sobdeh. Im Jahr 2011 gründete ich mit offizieller Erlaubnis die erste Modelagentur im Land. Ich bin als Irans erstes Fotomodell bekannt. Man gab mir sogar den Spitznamen Vater der iranischen Modelbranche. Hallo, hallo allerseits. Wie geht es euch?
0: Der Vater der Modelbranche ist auch ein bekannter Schauspieler. Aus mehr als 50 Bewerbungen

0: Aufnahmen für Werbe- und Modekampagnen verschiedener Marken. Ich bringe Models dorthin und mache Werbematerial für Uhren, Kleidung und andere Dinge.
1: Ist es so richtig?
2: Ja. Schau in die Kamera. Nimm die Brille ab. Nicht lächeln. Schau geradeaus. Mit festem Blick.
0: Wissen Sie, im Iran ist das Wort Model geächtet. Ich darf den Begriff nicht verwenden. Vor 15 Jahren erhielt ich die Lizenz, eine Modelagentur zu betreiben. Die einzige Lizenz dieser Art, die je im Land vergeben wurde. 2 Jahre später lief die Lizenz aus. Deshalb sprechen wir im Iran heute nicht mehr vom Modeling. Stattdessen führten wir einen neuen Begriff ein, Werbegesicht. So heuern wir Leute für die Produktwerbung an. Ich zeig dir, wie du richtig posierst. Wie du richtig stehst, die richtige Pose machst, damit du auf den Fotos bestmöglich aussiehst. So wirst du auf dem Fotomaterial anders aussehen. Schau mich an. Schau auf meinen Finger. Jetzt drückst du mit dem Finger zu fest. Nicht so fest. Halte den Kopf so. Ein wenig drehen. Ein wenig nach unten. Danke, das ist gut. Okay, jetzt kannst du ihn fotografieren. Wir erhielten einen Auftrag von einer Marke. Sie wollten von uns mehrere Gesichter sehen, mehrere Models. Zur Erinnerung, Model dürfen wir nicht mehr sagen. Also haben wir ihnen mehrere Werbegesichter präsentiert. Lasst uns Donja holen. Donja ist ein professionelles Model. So ist gut. Okay, die Füße weiter auseinander. Pose. Danke. Achte auf dein Bein. Seit dem Jahr 2020 ist dies die einzige Modeschule im Iran, an der die Teilnehmer über mehrere Jahre hinweg studieren. Wir veranstalten praktischen Unterricht. Vor kurzem kam ein neues Gesetz heraus, welches den theoretischen Unterricht ebenfalls verbietet. Das erschwert unsere Arbeit zusätzlich.
3: Amir Sobdeh kam im Jahr 1979 zur Welt, dem Jahr der Islamischen Revolution. Die Monarchie wurde gestürzt und es entstand eine theokratische Republik. Trotz der heimischen Gesetze und westlichen Sanktionen, die die Modelbranche stark einschränkten, bildete Amir im Laufe seiner Karriere hunderte Models aus.
0: Einerseits hatte ich Glück, andererseits aber auch nicht. Ich wünschte, ich hätte die Vergangenheit gesehen, die Kultur aus der Zeit davor.
3: In den 1960er Jahren startete Reza Pahlavi, der Schah von Iran, ein allumfängliches Modernisierungsprogramm, welches Unternehmen aus dem Westen Tür und Tor öffnete. Sombad Jakubian war ein junger Mann, als die iranische Modeindustrie sich rapide zu entwickeln begann. Heute ist er ein legendärer Modeschöpfer. Mitte der 1970er Jahre inszenierte er seine einzige Modenschau im Hotel Continental. Es war eine klassische Modenschau auf dem Laufsteg.
4: Es war unglaublich. Wir verkauften so viele Eintrittskarten, dass keine Sitzplätze übrig waren und wir Rückerstattungen zahlen mussten. Viele Leute kamen nicht hinein und mussten draußen bleiben.
3: Heutzutage wäre eine solche Darbietung ein Verstoß gegen das islamische Recht. Aber damals, nur ein paar Jahre vor der Islamischen Revolution, veröffentlichte Jakubian Irans ersten Modekatalog mit Männer- und Frauenbekleidung.
4: Ich kam 1945 zur Welt und begann mit 10 Jahren zu arbeiten. Ich stamme aus Tabriz und dort begann ich auch mit meiner Arbeit. Der Vater meines Lehrers war Schneider. Er stammte aus Russland. Er brachte mir die Grundlagen bei. Die sowjetische Botschaft in Tabriz war sehr großzügig. Die meisten meiner Kunden waren Russen. Ich stellte Pelzmäntel für sie her, die sie in Sibirien trugen. Die Iraner, sowie die Russen auch, lieben es, sich gut zu kleiden. Bei uns gibt es viele verschiedene Ethnien, jede mit ihrem eigenen Charakter. Das macht unsere Kleidung so vielfältig. In Sachen Kleidung sind wir uns ähnlich, weil wir Europäer sind.
5: Hier beschäftigen wir rund 300 Leute. Sie arbeiten sowohl in der Abteilung für klassische Anzüge, Jacken und Hosen, als auch in der traditionellen Schneiderei, wo sie Maßanzüge herstellen.
4: Nach der Revolution wandelten wir unseren Familienbetrieb.

0: in eine industrielle Fertigung. Durch diese Art der Produktion wollten wir Einfluss auf die Industrie nehmen.
1: Diese Nähmaschine ist eines dieser besonderen Modelle, die so fein arbeiten, dass es wie Handarbeit aussieht. Auf dieser Seite sieht man überhaupt nichts. Und auf der anderen Seite macht sie einen sehr feinen Saum.
0: Vor mehr als 20 Jahren führte ich die modernste Technik zur Bekleidungsherstellung im Iran ein. Zuerst hatte ich Zweifel, dass wir sie zum Laufen bringen würden. Aber in weniger als 6 Monaten lief alles reibungslos.
1: Hier haben wir ein Muster unserer Arbeit. Es ist wunderschön von Hand genäht. Kein einziger Tropfen Kleber wurde verwendet. Es ist alles aus Stoff. Wirklich wunderschöne Arbeit.
0: Wir haben ein großartiges Potenzial. Wenn sich die Lage normalisiert, können wir unsere Bekleidung auf dem russischen Markt etablieren. Vorausgesetzt, die globale Lage kehrt zur Normalität zurück.
1: Dies hier ist eine traditionelle Schneiderei. Sombat Hakupyan wollte die Tradition der Handnäherei erhalten. Alles, was Sie hier sehen, ist Handarbeit.
0: Heute befinden wir uns im 21. Jahrhundert und die Lage hat sich geändert. Die Probleme, mit denen wir konfrontiert sind, sind keine wahren Schwierigkeiten. Es ist nur eine Phase, die vorübergehen wird und wir werden unsere Ziele erreichen.
2: Man kann Mode nicht einzäunen, ihr keinen Platz zuweisen, um zu verhindern, dass sie sich im Land etabliert. Mode hat schon immer existiert. Kunst ist in gewisser Weise fließend und Mode ist Kunst, die sich in zeitgenössischer Kleidung manifestiert.
3: Diese Kleider muten wie moderne Kunstwerke an, die nicht getragen, sondern nur auf internationalen Ausstellungen gezeigt werden.
4: Das Thema dieses Kleids sind Safranblüten. Es wurde bei einer UNESCO-Ausstellung in der Schweiz präsentiert. Das primäre Designelement sind die Blüten, deren zierliche und fragilen Blätter wir im Stoff nachbilden. Dieses Kleid gewann den ersten Preis in einem Wettbewerb unter den Golfstaaten im Nationalen Museum in Katar. Wenn man sich die einzelnen Elemente anschaut, angefangen beim Schnitt bis hin zu den Mustern im Stoff, wird offensichtlich, dass sie auf die Kunst der Safavid-Ära aus Isfahan zurückgehen.
3: Die Designerin dieser Teile fertigt auch maßgeschneiderte Kleidung im für Iran typischen, schlichten Modestil an. Dieses Design zeichnet sich gleichzeitig durch Eleganz und Zurückhaltung aus.
2: Ein weiterer wichtiger Punkt ist der, dass die Leute immer dann, wenn vom islamischen Erscheinungsbild die Rede ist, an Kopfbedeckungen denken. Natürlich gibt es in unserem Land keine freizügige Kleidung. Absolut keine. Nichtsdestotrotz kann Kleidung modern sein, auch wenn der Kopf bedeckt ist und man nach dem Islam lebt.
3: Im Jahr 1936 verbot Schah Reza Pahlavi alle Arten der islamischen Verschleierung für Frauen im Iran. Dies, obwohl der Hijab in der Gesellschaft tief verankert war. Und so kam es, dass die Anordnung auf breite Ablehnung stieß und Frauen nach Pahlavis Abdankung wieder begannen, Schleier zu tragen. Pahlavis Sohn Mohammad Reza vertrat eine säkulare, pro-westliche Haltung und lehnte die Wiedereinführung des Hijab ab. Nach der Islamischen Revolution im Jahr 1979 wurde die Kopfbedeckung für Frauen per Gesetz zur Pflicht.
5: Dies ist eine Art islamischer Stil. In der Vergangenheit war alles grau in grau, aber heute ist die Kleidung hell und farbenfroh. Man legt großen Wert auf Harmonie und das Zusammenspiel der Farben. Zum Beispiel in den arabischen Ländern, die ebenfalls islamisch sind, tragen die Menschen meist schwarz. Im Iran liegen die Dinge aber anders. Hier legt man mehr Wert auf Harmonie und Farben als je zuvor.
3: Übrigens gehören diese Teile ebenfalls zur bescheidenen Mode. Es sind Kleidungsstücke im lockeren iranischen Stil. Es gibt mehrere Varianten, weite Röcke und Hosen sowie Abayas und locker geschnittene Kleider. Viele dieser Kleidungsstücke werden im Iran gefertigt.
5: Jetzt zeige ich Ihnen ein Kopftuch und wie man es richtig trägt. Dieses Kopftuch trägt man unter dem Chador. Generell ist der Chador so etwas wie ein universelles Symbol für den Islam.
3: Burkas und Niqabs, die das Gesicht komplett verdecken, sind nicht Teil der traditionellen Garderobe Irans. Um so etwas wie einen islamischen Stil zu schaffen, tragen die Frauen hier den Chador.
5: Im Alltag tragen wir meist einen schlichten Chador. Bunte und gemusterte Varianten werden zu Besuchen oder Feierlichkeiten getragen. Für das Gebet gibt es einen speziellen Chador. Die meisten Modelle, die heute beim Gebet getragen werden, sind aus leichteren und atmungsaktiven Stoffen gefertigt, um beim Gebet einen gewissen Komfort zu bieten. Sie sind aus Baumwolle hergestellt, sind aber etwas schwieriger anzulegen. In diesem Chador fällt das Gebet sehr leicht. Wenn wir zu Hause sind und bequeme Kleidung anhaben, müssen wir diesen Chador nur überwerfen und schon sind wir komplett verschleiert. Wie Sie sehen, sind die Hände nicht bedeckt, was beim Gebet die nötige Bewegungsfreiheit bietet.
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7: Versuchen wir es. Erstmal eine Runde. Mit der militärischen Sonderoperation begann auch die FPV-Revolution. Leute bauten Drohnen in Garagen und verwendeten Komponenten, die sie bei AliExpress kauften.
8: Ohne vorherige Kontrolle und Testflug schicken wir keine Drohne an die Front. Durch die Erfahrung aus der Herstellung von Tausenden von Drohnen kann man meist schon hören, wenn etwas nicht stimmt. Wenn sie ein Paket von uns erhalten, müssen die Frontsoldaten die Geräte nur auspacken. Sie müssen den Akku nur noch einbauen. Das war's. Der Soldat schaltet die Drohne ein und los geht's.
7: Es ist eine gute Arbeitsdrohne. Genau das, was wir momentan an der Front brauchen, weil dies eine völlig neue Art von Krieg ist. Drohnen sind die Zukunft.
3: Das Hijab-Gesetz wurde nicht abgeschafft, aber es wird im Iran auch nicht mehr so strikt umgesetzt. Somit bieten sich neben dem Chador auch andere Optionen zur Kopfbedeckung an. Ein einfaches Kopftuch, das Rusari, oder ein Schulterumhang oder schlicht ein Schal, je nach Jahreszeit. Es geht auch ein Magne, eine Art Schal, bei dem die Enden zusammengenäht sind.
9: Zum Beispiel hätte ich vor 10 Jahren eine Institution besuchen wollen. Ohne einen Magne zu tragen, hätte man mich nicht hineingelassen. Ein Magne war damals Pflicht. Schminke war nicht erlaubt. Nur so hätte man mich hereingelassen. Heute ist alles anders. Die Vorgaben sind lockerer und ich kann ein leichtes Kopftuch und ein wenig Schminke tragen.
3: In den Straßen Teherans herrscht noch größere Freiheit. Moderne Iranerinnen folgen den weltweiten Trends und kleiden sich, wie es ihnen gefällt. Man kann also durchaus sagen, dass die Straßenmode frei von jeglichen Konventionen ist. Die Kleidung repräsentiert den individuellen Geschmack.
10: Mein Name ist Saideh Mohammadi. Seit fast 20 Jahren arbeite ich als Designerin und seit fast 12 Jahren als professionelle Stilistin. Heute besuche ich die Iran Mall zum ersten Mal. Natürlich habe ich gehört, dass es das größte Einkaufszentrum der Welt ist und dass sich dort Irans größte Bibliothek befindet.
3: Im Jahr 2018 öffnete die Iran Mall in Teheran ihre Pforten und gilt als das größte Einkaufszentrum der Welt. 1.950.000 Quadratmeter, das entspricht 270 Fußballfeldern. Für eine Stilistin ist dies ein beeindruckender Marktplatz.
10: Morgen feiert man im Iran die Yalda-Nacht und ich kann Ihnen zeigen, welche Kleidung ein iranisches Mädchen zu diesem Ereignis auswählen würde.
3: Die persische Wintersonnenwende wird im Iran in der längsten und dunkelsten Nacht des Jahres gefeiert, um den 21. Dezember. Familien und Freunde kommen zusammen und man liest bis zum Morgengrauen aus den Gedichten des Hafiz, des bekanntesten persischen Dichters und Mystikers des Iran.
10: Meiner Meinung nach könnte man einen Rock wie diesen tragen. Oder Hosen in dunklen oder vielleicht sogar grünen Tönen. Zusammen mit dunklen oder roten Schuhen und einer weinroten Tasche.
4: Das wäre eine schöne Ausstaffierung.
3: Die Wahl der roten Töne ist vollkommen gerechtfertigt. Dieser Nationalfeiertag wird traditionell mit allen möglichen Rottönen begangen. Die Tische werden mit reifen Granatäpfeln und Wassermelonen gedeckt.
4: Hier scheint das Rot durch. Wo ist die Umkleidekabine? Selbstverständlich lassen wir uns von unserer persischen Kultur inspirieren. Da aber der Islam in unserem Denken derart verankert ist, können wir ihn nicht einfach ignorieren. Für uns beginnt die Mode zuerst in der Seele und erst dann im Äußeren. Das hier wirkt sehr harmonisch. Es reflektiert meinen Stil, bei dem alles zusammenspielt. Meine komplette Kleidung ist heimisch hergestellt. Das meiste, was ich trage, wird im Iran genäht. Diese Kleidung verkörpert neue Ideen, wie ich sie sonst nirgends in der Welt sehe.
3: Irans Modemarkt ist klar in das Modesegment und den Massenmarkt zu unterteilen. Im Jahr 2018 verbot die Regierung ausländische Marken im Land, was einheimischen Designern neue Möglichkeiten eröffnete, die eigene Kreativität zu entfalten.
11: Mein Name ist Nazanin Hariri und ich bin Designerin von Herrenbekleidung. Hier befinden wir uns im Museum der Sadabad Palastanlage, genauer gesagt in der Abteilung, die historischen Kostümen gewidmet ist. Dieses sehr schöne Jackett mit den gestickten Elementen hat sofort meine Aufmerksamkeit erregt. Dieser Rock mit seinen handgestickten Mustern gefällt mir ebenfalls. Oder diese Hosen, auch sie stammen aus dieser Zeit und waren damals sehr modisch. Eine wahrlich wunderschöne Sammlung. In Teheran begannen alle mit der Herstellung von Frauenbekleidung. Und da dachte ich, was ist mit den Männern? Was soll aus den Männern werden? Warum entwirft niemand Kleidung für Männer?
3: Seit mehreren Jahren arbeitet Nazanin Hariri an einem Unisex-Konzept. Sie entwirft universelle Kleidung für Männer und Frauen. Ihre Entwürfe stehen mit den islamischen Traditionen nicht im Widerspruch, was im Iran besonders wichtig ist.
11: Hier sind wir in Nazanin Hariris Ausstellungsraum. Jeder kann hierher kommen, sich umschauen und Kleidung kaufen. Dies ist meine neue Kollektion, eine Weste im Unisex-Stil. Sie wurde aus klassischem Stoff und Samt gefertigt. Schauen Sie sich auch dieses Teil an. Mit diesem Design versuche ich, den iranischen Stil so gut wie möglich zu repräsentieren. Es ist ein Wintermantel. Dieses Jahr umfasst meine Kollektion Mäntel, die aus Samt gefertigt sind. Im Sommer tragen wir meist Umhänge. Zum Beispiel, was ich gerade trage, könnte man als einen Umhang bezeichnen. Ich aber nenne es einen Kimono. Meine Modelle unterscheiden sich generell durch die Materialien, die ich zum Einsatz bringe. Außerdem habe ich ein Emblem auf all meinen Kleidungsstücken. Es ist eine Ein-Real-Münze aus der Schah-Ära.
12: Die hier gezeigten Ausstellungsstücke gehören in die Zeit der Pahlavi-Dynastie. Man sieht, dass die Kleidung für offizielle Anlässe gefertigt wurde. Dieser Stoff stammt aus Kaschan. Er ist handgefertigt und mit goldenen Ornamenten bestickt. Ein sehr eleganter Stoff, der für die breite Masse unerschwinglich war. Sein Gewicht verleiht ihm eine gewisse Noblesse. Zwischen den Seidenlagen ist Gold eingewebt.
13: Dieser Faden besteht aus echtem Gold, 24 Karat. Deshalb ist der Stoff so teuer, weil hier echte Goldfäden eingewoben sind. Diese Technik wurde im Iran vor 2000 Jahren entwickelt. Der Stoff selbst besteht aus Seide und Edelmetallen. Seit jeher wird dieser Stoff mit Königen und Herrschern in Verbindung gebracht. Ein beträchtlicher Teil unserer wirtschaftlichen Geschichte geht auf diese Ära zurück. Bildlich gesprochen spielte dieser Stoff im Sassanidenreich und in der Safawiden-Dynastie, den beiden für den Iran bedeutendsten Abschnitten der Geschichte, ungefähr dieselbe wichtige Rolle wie heutzutage das Rohöl.
7: Umhänge und Tischdecken aus Kaschmir. Willkommen. Schauen Sie sich alles an. Seidenschals aus Kaschmir. Und gar nicht teuer.
3: Im Iran werden noch heute alte Fabriken betrieben, die für die Qualität ihrer Produkte berühmt sind.

0: So zum Beispiel der luxuriöse königliche Terme. Der Stoff trägt traditionelle Muster und besteht aus Seide und Wolle.
1: Terme kommt niemals aus der Mode. Er wird noch in 100 oder 200 Jahren von Bedeutung sein und immer wunderschön. Jedes Muster hat seinen eigenen Charme. Die Kombination aus Farben und Mustern und dekorativen Elementen ist einfach prachtvoll. All dies ist im Iran hergestellt und vermittelt unsere Kultur.
0: Dieser Stoff wird auch Goldbrokat genannt und wird im großen Basar in Teheran angeboten, dem ältesten Basar der Stadt und größten überdachten Marktplatz der Welt.
2: Schauen Sie es sich gerne genau an. Eine gute Stoffstärke. Dort haben wir noch eine preiswertere Option. 280 Tomans.
3: Nein, danke. Ich schaue mir das hier genau an.
0: Irans Produktionszentrum liegt in der Provinz Yazd. Die Kunsthandwerker hinterlassen in dem Stoff eine individuelle Markierung, um alle Zweifel an der Herkunft zu zerstreuen.
3: Gut, ich nehme diesen Stoff. Er hat eine bessere Komposition. Iranisches Türkis. Geben Sie mir bitte 2,5 Meter. Es gibt Stoffe, die noch wesentlich teurer sind. Dies hier ist eine moderate Option. Ich habe Stoff mit dem Botem-Muster für das Kindertheater gekauft.
4: Der Iran ist ein Land mit einer sehr langen Geschichte. Wir haben einen reichen Schatz an bedeutsamen Dingen, die von Generation zu Generation weitergegeben werden. Mein Kostüm erhält seine Bedeutung durch die aufgestickten Muster. In meiner Sammlung habe ich mehr als 150 Teile. Die Provinz Hormozgan bietet eine große Vielfalt einheimischer Kleidung. Dies hier nennen wir Lachaki. Es wird unter einem Tüllschal getragen. Dieser Goldbrokat wird auf dem Gesicht getragen. So, es bedeckt fast das gesamte Gesicht und schützt es so vor der Sonne. Und dieser Umhang wird wie ein Hijab getragen. Er schützt das Haar vor der sengenden Sonne. Und hier haben wir ein großzügig geschnittenes Kleid. Die Ärmel sind hier eingearbeitet und darunter ist alles sehr luftig, damit die Luft zirkulieren kann und einem nicht heiß wird. Unter diesen Kleidern kann man auch Hosen tragen. All diese Schleifen sind handgenäht.
0: Frauen in der Provinz Hormozgan tragen solche Kleidung noch immer, insbesondere auf den Inseln. Hier sagen die Leute, die Kleidung einer Person sei deren Ausweis. Und deshalb versuchen die Belutschen, Luren und Bachtiaren, die vielen Völker und Stämme im Iran, an ihrer traditionellen Kleidung festzuhalten.
4: Unsere Designer haben verstanden, welch eine reiche Kultur wir haben. Indem wir unsere historischen Erfahrungen in unserer Kleidung wiedergeben, können wir der Welt unsere eigene Mode anbieten.
1: Ich sagte immer, ich werde beweisen, dass Männer eines Tages zu mir kommen werden, um sich von mir ihre Kleidung nähen zu lassen. Und genau das ist 2025 passiert. Hier, in dieser Gegend von Tadschrisch, werden exklusive Stoffe angeboten und man findet allerlei interessante Muster. Wir besuchen immer mehrere Geschäfte und schauen uns die Waren an. Ich habe Lieferanten, die mir Fotos schicken. Aus der Türkei und Dubai und auch einige wenige aus Italien. Ich suche mir aus, was ich brauche, mache eine Bestellung und hole die Stoffe in den Iran. Das dauert ungefähr einen Monat. Ich liebe meine Arbeit und natürlich möchte ich sie nicht verlieren. Selbst wenn ich ausschließlich Stoffe aus dem Iran kaufen müsste, könnte ich mit diesen Stoffen aus meiner Kreativität das Beste machen.
5: Wir haben auch limitierte Angebote an Stoffen, von denen wir nur sehr wenige auf Lager haben. Diesen Umhang zum Beispiel kann ich Ihnen anbieten. Er ist aus Seide gemacht.
1: Ich denke, ich nehme ihn. Es ist ein wunderschöner Stoff. Ich liebe den Iran sehr. Und es macht mich traurig, wenn ich daran denke, dass ich das Land verlassen müsste. Aber ich möchte, dass meine Arbeit auf der ganzen Welt zu sehen ist. In den vergangenen paar Jahren begann man, meine Kleidung zu tragen. In Dubai, Kanada, London, USA, Türkei, Berlin und

0: Portugal. Dieses Buch handelt von iranischen Designern, die im Ausland leben und arbeiten. Mehr als 100 iranische Designer sind hier gelistet.
1: Die Quelle ihrer Inspiration sind die Geschichte und Traditionen des Iran. Ihre Arbeit ist nicht die Wahl zwischen Bescheidenheit und Freiheit, sondern ein Kompromiss, ein einzelnes und doch sehr komplexes Muster.
2: Dieses Kleid ist ein Symbol für den Iran. Eine Kombination aller iranischen Elemente in einem Kleid zusammengefasst. Bekannt als Iran-Docht.
1: Oder mit anderen Worten, Tochter des Iran. Das Kleid befindet sich im Iran, während die Designerin Sonia Dashab aktuell in zwei Städten arbeitet, Dubai und Stockholm.
2: Dieses Kleid reflektiert meinen Iran. Kulturelle Besonderheiten, wie sie in Shiraz oder Isfahan vorkommen. Isfahan wird durch den Saum am unteren Ende repräsentiert. Der Einfluss von Shiraz findet sich in der Mitte des Kleides. Der obere Teil zeigt eine Kombination aus Kunst- und Architekturelementen, sowohl aus Isfahan als auch aus Shiraz.
1: Sanktionen halten den Iran zwar von den Laufstegen der Welt fern, haben seine Mode aber zu etwas Besonderem gemacht. Letztendlich waren es diese Einschränkungen, die zu Genialität und innerer Freiheit führten. Was bringt dieses Kleid also stärker zum Ausdruck? Das Verbot oder den Traum?

0: Bruder, ich sehe einen Banderiten auf 5.
1: Was macht er dort noch? Na, mach schon.
0: Großväter fort. Ich verteidige meine Familie, meine Geschichte und unsere Werte.
1: Jene, die momentan hier kämpfen, machen weiter dank ihrer Willensstärke.

0: 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Verbindung steht.
1: Ich denke, ich werde es sofort mit 3 Kilo beladen. 3,45. Das passt. Also los.
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1: Hallo. Versuchen wir es. Erstmal eine Runde.

0: Die Videoverbindung ist weg. Wo ist sie hingeflogen?
1: Telemetrie unterbrochen.
0: Ja, ausgefallen. Sie ist abgestürzt. Das ist aber halb so wild. Durch den Absturz ist die Verbindung verloren gegangen. Ich denke, ich weiß, woran es lag. Wahrscheinlich hatte ich die Antenne falsch montiert. Was unser Vorhaben angeht, ich denke, wir haben es erreicht. Und das ist noch nicht alles.
1: Grüße von OpenTX.
0: Mein Name ist Evgeny Birukov. Ich bin ein leidenschaftlicher Drohnentüftler. So um das Jahr 2016 begann ich, mich für FPV-Drohnen zu interessieren. Für mich war es ein Sport. Ich hatte die Idee, einen Club zu gründen und Kindern im Alter von 12 oder 13 Jahren, vielleicht auch etwas älter, das Drohnenfliegen beizubringen. Jetzt schließe ich den Akku an.
1: Telemetrie unterbrochen. Telemetrie wiederhergestellt.
0: Jetzt testen wir die Rotoren. Einschalten. So, es funktioniert. Hervorragend. Zu Beginn der militärischen Sonderoperation wurde gemeldet, dass Quadcopter die Aufgaben von Aufklärungsdrohnen übernehmen würden. Das ist eine VR-Brille mit einem Akku. Gut, es funktioniert. Wir haben ein Signal. Ich sah ein Video auf YouTube, in dem zu sehen war, wie Ukrainer Ampullen zeigten, die irgendwelche chemischen Stoffe enthielten. Und diese Substanzen warfen sie auf unsere Jungs ab. Es waren erschreckende Bilder. Und dann tauchten diese FPV-Drohnen auf und ich dachte, wenn sie das tun können und diese Dinger gegen uns einsetzen, worauf warten wir dann noch? In Russland gibt es viele Leute, die FPV-Drohnen bauen können. Das ist ein ganz normales Abwasserrohr. Für Testzwecke kommt hier Sand rein. Die Drohne ist ein Ackergaul, wie ich es nenne. In der momentanen Testphase hat sie eine Traglast von 3 Kilogramm.
2: Evgeny nennt seinen Kopter Mosquito. Die Bauteile kommen aus China.
0: Die Komponenten sind angekommen. Das hier sind wohl die Akkus. Und hier, das ist das Steuerungsmodul für den Quadcopter.
3: Ich kenne Evgeny schon eine lange Zeit. Wir leben in derselben Stadt. Eines Tages trafen wir uns zufällig und er sagte, lass uns Drohnen bauen. Aber dafür brauchen wir natürlich Geld. Wir gründeten eine Gruppe auf Telegram und so hat es begonnen.
0: Bis jetzt habe ich 3 Drohnen versandt. 3 komplette Einheiten. Wenn es gut läuft, werden es natürlich mehr werden. Wir würden gerne 20 Drohnen pro Monat versenden.
3: Wir bringen sie nach Lugansk. Dort haben wir einen Freund. Es ist ein Kamerad, ein Waffenbruder, der dabei hilft, den Trainingsort zu organisieren. Dann kommen die Jungs von der Front und werden trainiert. Wenn sie sich mit den Drohnen vertraut gemacht haben, nehmen sie sie mit und gehen an die Arbeit. Aktuell werden Netze benötigt. Wir müssen neue kaufen. Jetzt, wo Herbst und Winter vor der Tür stehen, wir erhalten Spenden von einfachen Leuten. Freitag ist Kompanietag. Wie viele Soldaten hat eine russische Kompanie? 45 bis 360 Männer, richtig? Es variiert. Freitags sammeln wir Spenden für die Kompanien. Wir machen Spendenaufrufe.
4: Mit der militärischen Sonderoperation begann auch die FPV-Revolution. Es war ein Wettrennen. Leute in Garagen verwendeten Komponenten, die sie bei AliExpress kauften. Sie bauten Drohnen im Wert von 250 bis 350 Euro.
2: Während der Tüftler aus Saianogorsk seine Drohnen für den Einsatz an der Front baut, entwirft ein Ingenieur aus Perm ein Aufklärungsflugzeug. Er nennt es Sky.
5: Auf dieser speziellen Unterlage montiere ich einen Servomotor, Dieser wird mit dem Höhenruder verbunden. Er bewegt das Höhenruder und steuert so das Flugzeug. Das hier ist unsere Produktionsstätte. Das Labor, wo wir alle möglichen Geräte, Drohnen und Kopter für unterschiedliche Einsatzbereiche bauen. Insbesondere entwickeln wir derzeit ein Aufklärungsflugzeug. Wir haben bereits eins gebaut und müssen noch zwei weitere fertigstellen. Wir nennen diese Sparte Mikroluftfahrt. Schon als Kind wollte ich so etwas haben. Aber in den 90er Jahren gab es die Technik noch nicht. Unser Aufklärungsflugzeug macht Fotos und produziert dann eine digitale Karte. Eine detaillierte Karte, auf der man so ziemlich alles sehen kann. Fahrzeugspuren, Spuren von Menschen, alle sichtbaren Veränderungen in der Umgebung. Man erhält Koordinaten und kann die Lage analysieren. Es gibt einen sehr präzisen westlichen Begriff, Imagery Intelligence. Jedes neue Fluggerät wird auf seine Reichweite getestet. Morgen testen wir eine Drohne, die noch nie zuvor geflogen ist.
6: Um was geht es bei dem Test?
5: Es ist eine neue Drohne. Wir wollen sehen, wie sie fliegt. Wir bereiten den Abflug vor. Noch ein bisschen zu mir.
6: Bereit? Loslassen?
5: Ja. Testflüge sind nicht immer erfolgreich. Das war einer der seltenen Fälle, in denen ein Testflug nicht wie geplant verläuft. Das Flugzeug ist zwar aufgestiegen, aber es fehlte ihm an Schub, um sich halten und weiter aufsteigen zu können. Also habe ich es abgeschaltet. Es ging in den Gleitflug und ist dann abgestürzt. Es hat eine kleine Delle bekommen, das ist aber nicht weiter schlimm. Es kann repariert werden.
4: Diese Flugzeuge, diese VTOL, an denen wir derzeit arbeiten, sollen für 3 oder 4 Stunden in der Luft bleiben können. Sie haben Elektromotoren, sind daher nicht besonders laut und können von Wärmebildkameras nicht so leicht ausgemacht werden wie Benziner. Weswegen unsere Orlan-Drohnen so leicht abgeschossen werden. Außerdem benötigt ein VTOL kein Katapult und kann überall starten und landen.
7: Dies markiert eine neue Stufe der Unterstützung für unsere Soldaten, insbesondere durch Drohnen. Wir werden versuchen, unsere Truppen mit der neuen, hochmodernen Ausrüstung auszustatten und sie damit vertraut zu machen.
2: Unterdessen züchten Enthusiasten in St. Petersburg eine kleine tödliche Blume, die Hortensie.
8: Mein Rufname ist Flieger. Ich bin Mitbegründer des Hortensienprojekts. In diesem Betrieb bauen wir die Hortensien und entwickeln neue Produkte, die an der Front eingesetzt werden.
9: Die Hortensie. Naja, zuerst einmal klingt das schön. Zudem ist es eine Tradition der russischen Armee, seit der Sowjetzeit sozusagen, den tödlichsten Waffen schöne Namen zu geben. Tulpe, Geranie. Und jetzt haben wir die Hortensie. Wir halten zu unserem Volk. Und die Entwicklung der Hortensie ist der Ausdruck des Patriotismus unserer Freunde, Geschäftspartner und unseres Teams. Unser Betrieb kann täglich 120 Drohnen herstellen.
8: Was die Produktionsmittel angeht, wir sind Selbstversorger. Wir entwerfen und drucken unsere Teile selber und produzieren genau die Anzahl, die wir brauchen. Unsere Mitarbeiter setzen zuerst den Rahmen zusammen und montieren dann die Elektronik. Danach wird die Elektronik verlötet.
5: Es ist keine schwierige, aber eine sehr akribische Arbeit. Alles muss überprüft und nochmals überprüft werden, um Fehler bei der Verdrahtung oder klemmende Mechanismen zu vermeiden. Es muss halt alles passen.
8: Jetzt muss nur noch das Gehäuse montiert werden. Dann kommt der Testflug, um sicherzustellen, dass alles in Ordnung ist, dass die Drohne gut funktioniert und nicht überhitzt. Wir stellen sicher, dass es ein Qualitätsprodukt ist, das ordentlich fliegt und die Ziele gut angreift. Ohne vorherige Kontrolle und Testflug schicken wir keine Drohne an die Front.
0: Durch die Erfahrung aus der Herstellung von Tausenden von Drohnen kann man meist schon hören, wenn etwas nicht stimmt.
8: Wenn Sie ein Paket von uns erhalten, müssen die Frontsoldaten die Geräte nur auspacken. Der Akku ist meist schon geladen. Sie müssen den Akku nur noch einbauen. Das war's. Der Soldat schaltet die Drohne ein und los geht's.
0: Mein Rufname lautet Heiliger. Momentan befinden wir uns nahe Mariupol, wo wir die Drohnenpiloten der Kampfgruppe Kaskade unterrichten. Dieses Gerät ist die Hortensie. Sie hat eine Reichweite von bis zu 7 Kilometern und eine Nutzlast von 2 Kilogramm. Dies hier ist das 7-Zoll-Modell. Aktuell ist das unser Hauptmodell. Mehr als 2000 Einheiten wurden bereits an die Front geliefert. Es gibt auch eine 9-Zoll-Variante. Das ist ein neueres Modell, das derzeit an der Front getestet wird. Diese Drohne hat eine Nutzlast von 3 Kilogramm und eine Reichweite von bis zu 7 Kilometern. Wir führen Testflüge unter Kampfbedingungen durch, wie man feindliche Fahrzeuge zerstört, welche Munition die passendste ist und wie die Munition montiert werden muss, damit die Drohne nicht umkippt. Man wickelt einen Strang einmal rundherum und prüft, ob es stabil ist. Wenn sie sich nicht nach vorne oder hinten oder seitwärts bewegt, wickelt man einen weiteren Strang herum und dann setzt man die Batterie ein.
7: Der wichtigste Artikel der Armee, Klebeband.
0: Achte vor dem Start darauf, dass sich die Rotorblätter frei drehen können.
7: Bei der Ausrichtung der Drohne darauf achten, dass sie waagerecht steht. Schau, ob der Schwerpunkt gut ausgerichtet ist. Teste die Rotoren. Flugbereit.
9: Ganz ruhig beim Start. Nicht abrupt beschleunigen, nicht zu viel Schub geben.
0: Jetzt werden wir mit einer munitionierten Drohne einen Angriff üben. Dort drüben. Ein Pilot wird einen Testflug machen und ein Fahrzeug zerstören.
9: Batterie bereit. Kamera bereit.
7: Rotoren?
9: Rotoren bereit.
7: Ladung?
9: Ladung bereit. Alles in Ordnung. Abflug bereit. Los geht's.
8: Zielanflug.
7: Sieht gut aus.
8: Anflug abgeschlossen. Ziel erfasst.
7: Feuer.
8: Daneben.
0: Das kommt vor. Man muss eben trainieren. Je mehr Flugstunden man hat, desto leichter trifft man das Ziel. Deshalb werden wir auch weiterhin Leute trainieren.
7: Morgen geht eine Einheit von Drohnenpiloten an die Front und bringt unsere Drohnen zum Einsatz. Sie haben zwei Ziele und zwei Drohnen sowie eine dritte in Reserve, um die Ziele zu zerstören.
10: Der Westen versucht, Russland zu canceln. Allerdings hat er nicht bedacht, dass genau das die Menschen zusammenschweißt und für russische Unternehmen ein wahres Geschenk ist.
11: Ich schlage dir ein Abenteuer vor. Wir nehmen ein Auto aus einheimischer Produktion und fahren nach Dagestan. Auf dem Weg dorthin schauen wir bei russischen Unternehmen aller Art vorbei, um zu sehen, wie es ihnen geht.
12: Interessant, aber auch ein bisschen beängstigend.
11: Bist du etwa eine Spaßbremse? Zweifelst du etwa an der russischen Autoindustrie? Wir werden sehen. Wir müssen etwa 6000 Kilometer damit fahren. Verschwende die Milch doch nicht. Stell doch was drunter oder trink direkt raus. Was ist das da vorne?
13: Das ist unser Käseschmierroboter.
11: Socken.
12: Übrigens, Russen machen sehr gute Socken, finde ich, mit Humor.
11: Und was machen Russen schlecht? Wir können sehr gute Raketen bauen.
12: Raketen, Socken.

0: Heute testen wir eine Drohne, eine FPV-Kamikaze-Drohne vom Typ Hortensi. Unsere Kameraden aus St. Petersburg haben uns welche für Testzwecke geschickt. Wir haben die Stellung gewechselt und befinden uns nun in einer ländlichen Gegend. Hier ist viel EK im Einsatz. Wir fliegen unter diesen Bedingungen, um die Reichweite zu testen und zu sehen, wie effektiv sie ist. Diese Suppendosen dienen uns als Startplattform. Ein paar Suppendosen genügen.
1: Ein gesundes Frühstück für den Feind. Hier ist der Zünder.
0: Funktioniert. Los geht's. Bezüglich der Reichweite haben die beiden Drohnen eine gute Leistung gezeigt. Mit einer sind wir direkt über einen gegnerischen Schützengraben geflogen. Die Videoübertragung und die Steuerung waren stabil. Alle drei Drohnen haben gut funktioniert. Wir werden sie weiter einsetzen.
2: Die Soldaten der Einheit Kaskade sind bereit, mit den Hortensien-Herstellern zusammenzuarbeiten. Die Einheit hat eine Drohnenpilotenschule und eine eigene Drohnenwerkstatt.
3: Hier befinden wir uns im Labor der OKTF Kaskade. Genauer gesagt, in der Abteilung für unbemannte Luftfahrzeuge der OKTF-Kaskade. Mit diesen 3D-Druckern stellen wir verschiedene Teile für Drohnen her. Für unbemannte Luftfahrzeuge, UAV. Das hier ist ein Klassenzimmer der UAV-Abteilung der OKTF-Kaskade.
4: Derzeit werden die Piloten für einen bestimmten Zeitraum ausschließlich an Computern ausgebildet. Anschließend, wenn sie zufriedenstellende Ergebnisse zeigen und die gesamte Steuerung dieses Geräts verstanden haben, fahren sie auf den Übungsplatz und führen praktische Aufgaben durch. Am Ende der Ausbildung werden sie dann zu ihren Einheiten entsandt, um mit Hilfe unserer FPV-Drohnen Kampfeinsätze auszuführen.
3: Das hier ist das Testgelände der OKTF-Kaskade. Im Unterricht üben die Teilnehmer an Simulatoren und fliegen anschließend im Gelände, um Erfahrung mit echten Drohnen zu sammeln. Das beinhaltet Reichweiten von 8 bis 9 Kilometern. Hier in der Umgebung gibt es keine Ziele mehr. Die sind alle weg. Wenn wir also über größere Distanzen fliegen, müssen wir die Traglast verringern. Wenn wir eine Handgranate transportieren und gleichzeitig 15 Kilometer Reichweite haben wollen, müssen wir Kompromisse eingehen. Öffentliche Unterstützung ist unerlässlich, denn Ideen, die von kleinen Unternehmen oder Teams entwickelt werden, können denen der großen Forschungszentren weit überlegen sein.
1: Aktuell sehe ich mehrere Leute in Moskau, die große Lieferungen aus China organisieren, zu guten Preisen. Die Industrie ist am Arbeiten. Nun, wenn die Drohnenenthusiasten sich zusammentun, jeden Tag 5 oder 6 Drohnen zusammenbauen und an die Front schicken würden. In den nächsten Tagen fahre ich mit humanitären Hilfsgütern nach Lugansk und bringe auch 3 FPV-Drohnen.
5: Hier hat man eine Stele aufgestellt für die Fernfahrer. Einwohner von Lugansk haben sie errichtet. Hier, schau. Danke, Russland. Und eine Plakatwand mit einem LKW. Das ist uns Fernfahrern gewidmet.
1: Hier sind unsere Jungs. Sie warten auf uns.

0: Hier, das ist eine 10, denke ich. Ja, eine 10. Hier noch ein Sitzbezug für das Auto. Und hier ist eine 9. Ich habe noch eine dabei. Schaut, was ich noch habe.
1: Das ist das Wichtigste.
0: Ja, das Ladegerät. Ich habe das Beste mitgebracht, was es derzeit gibt. Das Aufladen ist unbedingt notwendig. Außerdem habe ich den besten Ausgleicher für dich ausgesucht, damit alles gut ausbalanciert ist.
1: Sehr gut, danke dir. Nach jedem Flug müssen die Akkus geladen werden. Sie müssen immer aufgeladen sein.
0: Das ist ein Empfänger für eine TBS-Drohne. Ich habe eine gute Kamera dafür ausgesucht. Das sollte passen.
1: Super, das ist perfekt.
0: Gut, ja?
1: Na klar, perfekt.
0: Gut, ich habe mein Bestes getan.
1: Ein Gefühl wie Weihnachten.
0: Das Wichtigste ist natürlich die VR-Brille. Ist diese okay?
1: Klar, besser geht's nicht.
2: Drohnen sind bei der Bekämpfung feindlicher Artillerie und Ausrüstung unerlässlich. Wenn die Artillerie an ein Ziel nicht herankommt, diese kleinen Dinger schaffen es binnen Sekunden.
1: Vielen Dank an die Menschen, die Geld gespendet haben, um uns diese dringend nötige Ausrüstung zu kaufen. Ladegeräte, Brillen.
3: Vielen Dank für die unaufhörlichen Spenden. Besonders bedanke ich mich bei unseren Kindern und beim Jugendwerk. Für die Briefe und die Zeichnungen. Das motiviert und unterstützt uns sehr. Vielen Dank an unsere Frauen und Mütter.
2: Von Tüftlern wie Evgeni könnten wir noch einige gebrauchen und wir werden die militärische Sonderoperation gewinnen.
4: Russische Erfinder kennen keine Grenzen. Ich war einfach verblüfft, als ich einen Panzerkommandanten sah, wie er mit einem Lötkolben an etwas herumtüftelte. Er hatte über Kharkov einen Satelliten entdeckt. Also baute er eine Satellitenschüssel zusammen, schraubte einen Decoder dran, schloss einen WLAN-Router an und, bitteschön, jetzt haben wir Internet überall auf dem Schlachtfeld. Ach ja, Elon Musk, der große Milliardär mit seinem Starlink und all dem. Und was hat dich dieser hausgemachte Internetempfänger denn gekostet? Er sagte, 13.500 Rubel. Noch Fragen?
0: Läuft. Es funktioniert. Die Bilder sollten hereinkommen.
5: Geht die Aufnahme?
0: Nichts zu sehen. Lass es uns einfach probieren. Starte die Rotoren.
6: Die ersten drei Drohnen des Tüftlers aus Saienogorsk wurden von Kameramännern aus dem Team der Division der Tapferen getestet.
0: Achte auf das Gestrüpp dort, etwas nach links. Gut. Wie findest du die Steuerungselemente?
5: Die Steuerung fühlt sich gewohnt gut an. Es ist eine gute Arbeitsdrohne. Genau das, was wir momentan an der Front brauchen, weil dies eine völlig neue Art von Krieg ist. Drohnen sind die Zukunft.
0: Ich bin mit meiner Reise zufrieden. Es war nicht umsonst. Ich habe einiges mitgebracht, was Sie gebrauchen können. Aber ich weiß, dass das nicht genug ist. Wir werden noch viel mehr schicken. Und vielleicht werde ich nicht der Einzige sein, der sammelt, sondern ein Team aus Gleichgesinnten. Mit diesem Ziel werde ich jetzt nach Tambow reisen. Dort haben sie begonnen, in einer Bäckerei militärische Drohnen zu bauen. Ich möchte aus deren Erfahrungen lernen und herausfinden, ob ich ähnliche Produktionsstätten in Saienogorsk einrichten kann.
3: Wir bauen die Drohnen nicht hier. Hier backen wir Brot. Wir haben einen separaten Raum mit moderner Einrichtung, in dem wir die Drohnen bauen. Brotbacken ist schwieriger als der Drohnenbau. Ein Mitarbeiter kann in einer Stunde eine Drohne zusammenbauen, aber Brot dauert 8 Stunden.
6: Der Bäcker nennt seinen Vogel Schnepfe. Diese Drohne ist besonders schwer abzuschießen.
7: Wir begannen mit diesem vom Militär bereitgestellten System. Der Rahmen ist aus Kohlefasern. Wir produzieren 3 Arten von Drohnen. Eine Trainingsdrohne mit einem verstärkten Rahmen sowie zusätzlichen Armen und Stützen. Damit kann man bei jedem Wetter Tag und Nacht trainieren. Diese Drohne hier ist ähnlich und kommt bereits beim Militär zum Einsatz. Sie hat eine Traglast von 1 Kilogramm bei einer Reichweite von 5 Kilometern. Hier ist unsere 3. Drohne, ebenfalls mit verstärkten Armen und einer Traglast von 2,5 Kilogramm.
0: Das ist eine 9, richtig?
7: Eine 8. Wir haben auch Rucksäcke für den Transport entwickelt. Hier sind sie.
0: Die habe ich sofort bemerkt.
7: Bei den 3er- und 5er-Drohnen sind die Ladegeräte mit dabei. Hier kommen die Akkus rein. Sie halten 6 Stunden bei minus 20 Grad Celsius.
0: Das ist die Heizung.
7: Ja, die Heizung hält den Akku konstant zwischen 15 und 17 Grad. Wir bereiten gerade den Versand vor, der heute oder morgen erfolgen wird. Finanziert wird das von der Bäckerei sowie von Bürgern und Unternehmern hier in der Region Tambov. Pro Monat produzieren wir 230 bis 250 Drohnen. Mit der richtigen Finanzierung könnten wir die Produktion um das 2-, 3- oder 4-fache ausbauen.
0: Es war sehr schön, Sie alle kennenzulernen und den Betrieb gesehen zu haben. Jeder noch so kleine Beitrag aus den verschiedenen Regionen hilft unseren Jungs, an der Front voranzukommen und unser gemeinsames Ziel zu erreichen. Mein Traum, hierher zu kommen, ist wahr geworden. Es war ein guter Aufenthalt.
5: Wir starten, sobald wir bereit sind. Zweiter Versuch. Achte auf die richtige Spannung. Am liebsten schaffe ich etwas, was niemand zuvor geschafft hat. Aktuell bedeutet das, dass wir ein Flugzeug bauen, das effektiv und zuverlässig ist. Besser als alles andere. Das ist mein Ziel. Irgendetwas zieht es herunter. Ah, nein. Jetzt ist wieder alles in Ordnung. Ich sehe keine Probleme. Es fängt an zu regnen. Ich hole es zurück. Hier ist ein schöner Busch. Zeit zu landen. Das Flugzeug ist fertig, bis auf 3 kleine Makel, die nach dem Testflug ausgebessert werden müssen. Aber das ist Routine. Idealerweise würden wir natürlich Raketen oder Satelliten ins All schießen. Geräte, die kontinuierlich in der Stratosphäre fliegen. Etwas dieser Art hat ein so kleines Team niemals zuvor geschafft. Ja, all die Länder mit Boeing und all den anderen sind dazu in der Lage. Wenn aber unser kleines Team, so wie es hier zusammenarbeitet, innerhalb von Monaten oder ein paar Jahren etwas schaffen könnte, was die anderen Milliarden von Dollar kostet, dann wäre das doch interessant, oder? Das würde ich gern versuchen.

0: Der Krieg hat Syrien kolossalen Schaden zugefügt. Militante profitierten enorm von dem Konflikt.
1: Sie beschossen die Städten, um das Ausmaß der Plünderungen zu vertuschen. Man schob alles auf den Krieg.
2: Die Gruppen begannen damit, alte Artefakte zu plündern.
1: Ich denke, eine Vase wie diese könnte auf dem Schwarzmarkt 12.000 bis 15.000 Dollar einbringen.
3: Es waren Europäer, sie sprachen Englisch.
4: Diese führen ihre Untergebenen exakt zu den Stellen der wichtigsten historischen Artefakte, die gestohlen werden sollen.
1: Der Löwenanteil dessen, was geplündert wurde, befindet sich heute entweder in Europa oder Nordamerika.
2: Viele Fundstücke aus Syrien werden auf eBay angeboten.
5: Sie trägt eine Museumsnummer. Vielleicht wurde sie aus einem Museum gestohlen.

0: Nach der Käseverkostung beschlossen wir, beim kulinarischen Thema zu bleiben und zu einer Farm im Gebiet Kostroma zu fahren, wo Biowurst von echten Österreichern produziert wird. Auf dem Weg dorthin wollten wir uns ansehen, wie es um die Getränkeproduktion bestellt ist. Für die Lebensqualität spielen Kaffee, Tee und Kakao eine ebenso wichtige Rolle wie Essen. Während der Tee durch seine lange Tradition nicht zu befürchten hat, waren Kaffee und Kakao schon immer von Importen abhängig. In Rostov-Veliki haben wir eine Fabrik gefunden, die eine große Auswahl an Getränken herstellt. Übernachten wollten wir aber in der Stadt Jaroslawl.
1: Wir haben es geschafft.
0: Ja, die ersten 350 Kilometer sind geschafft. Das war der erste Schritt.
1: Ich dachte, es würde schlimmer werden. War aber okay.
0: Ja, noch sind wir nicht müde.
1: Wir übernachten hier und morgen geht's weiter. Margot, schau mal.
0: Ja, toller Bär.
1: Was für ein Bär? Da ist eine Brauerei.
0: Bleib stehen. Schauen wir uns doch erstmal das Hotel an. Weiter, weiter. Nee, oder?
1: War nur ein Witz. Gehen wir weiter.
0: Auf das Bier kommen wir auf jeden Fall noch zurück, aber etwas später. Zunächst sind wir an alkoholfreien Getränken interessiert. Am nächsten Morgen brachen wir nach Rostov-Veliki auf. Die Stadt war schon zu der Zeit ein angesehenes kulturelles und religiöses Zentrum Russlands, als es Moskau noch gar nicht gab. Sie hat sich bis heute ihre Einzigartigkeit bewahrt, mit hunderten Denkmälern traditioneller russischer Architektur. Schön und erhaben, doch uns beschäftigen weltliche Freuden. Wusstest du, dass Russen durchschnittlich 60 Liter Kaffee im Jahr trinken, also 300 Tassen? Nein? Dann wirst du es gleich herausfinden. Im Durchschnitt trinkt jeder Russe 60 Liter Kaffee im Jahr, 1,5 Kilo pro Person. Nach dem Zusammenbruch der Sowjetunion hat sich der Kaffeekonsum um das 7-fache erhöht, wodurch die traditionelle Vorherrschaft des Tees gebrochen wurde. Dabei trinken wir von Jahr zu Jahr immer mehr Kaffee. Nicht zuletzt wegen der hohen Qualität

0: ist jetzt unsere einzige Hoffnung. Wir haben der Fabrik Aronap einen Besuch abgestattet, die sich auf Kaffee spezialisiert hat. Aber nicht nur darauf. Nicht weniger wichtig sind ihre Kakaoprodukte, vor allem nach dem angekündigten Weggang von Nestlé, sowie unerwarteterweise ihre Zikorienprodukte. Dmitri von Aronap ist überzeugt, dass man auch heute seine Wurzeln nicht vergessen sollte.
1: Es kam einmal eine Delegation zu uns, deren Teilnehmer uns erzählt haben, dass sie in ihrer Jugend immer versucht haben, den Kaffee mit dem Bild einer Frau darauf zu bekommen. Das waren alles Menschen über 60. Diese Kaffeeverpackung aus der Sowjetunion hatte ihren eigenen, ganz besonderen Reiz. Das heißt, die Leute haben aufrichtig daran geglaubt, dass genau diese Verpackung echten Kaffee enthält. Kaffee ohne Zichorien.
0: Kommen wir ins Hier und Jetzt zurück. Wegen der Sanktionen verlassen viele Unternehmen Russland. Was können Sie den Kunden anbieten, die Kaffee, Zichorienkaffee und nicht zuletzt auch Kakao kaufen wollen?
1: Was Kakao angeht, haben wir schon ein neues Produkt auf den Markt gebracht. Das Kakaogetränk Weißer Bär. Zu dem Zeitpunkt, als westliche Unternehmen anfingen davon zu sprechen, dass sie sich aus Russland zurückziehen wollen, war dieser Kakao, was die Verkaufszahlen angeht, in Russland auf dem zweiten Platz.
0: Wie viel Prozent machten westliche Produkte im Vergleich zu russischen in etwa aus?
1: Tatsächlich ist die Dominanz westlicher Unternehmen auf dem russischen Markt beachtlich. Hauptsächlich dank Nestlé, eines sehr großen Global Players, der mehrere Betriebe unterhält, unter anderem in Russland. Mit Nestlé verlässt jetzt eine weltbekannte Marke den russischen Markt. Aber wir sind bereit, sie zu ersetzen.
0: Sie meinen Nesquik?
1: Ganz genau. Wir sind bereit, die Produktionskapazitäten zu schaffen, die Nesquik hatte, damit Kinder in Russland nicht auf Kakao verzichten müssen. Tatsächlich ist der Weggang von Unternehmen mit solchen Verkaufsmengen eine Art von Sanktionskrieg gegen Kinder. Und das ist natürlich
0: sehr traurig.
1: Wir können das Verhalten ausländischer Unternehmen natürlich nicht kommentieren, aber
0: wir können sagen, dass wir Kakao trinken wollen.
1: Wir sind bereit, die nötigen Produktionsmengen zu erreichen, auch was Kakao für Kinder angeht.
0: Sind Sie bereit dazu oder tun Sie es jetzt schon?
1: Wir sind rein technisch dazu in der Lage, unsere Produktionsmenge jetzt zu erhöhen. Mit den Produktionsanlagen und den technischen Kapazitäten, die uns heute zur Verfügung stehen, können wir die Produktionsmenge von Kakaoprodukten, wie zum Beispiel Weißer Bär oder Prinzessin, um etwa das Zehnfache erhöhen. Anders als bei westlichen Herstellern werden unsere Produkte mit Vitaminen angereichert. Wir sorgen für einen besseren Geschmack, indem wir unseren Produkten mehr Kakao und weniger Zucker beigeben. Was ist hier der Unterschied? Russische Lebensmittelstandards unterscheiden sich von westlichen. In Russland findet eine strengere Kontrolle der Produkte statt, die auf den Markt kommen. Besonders, wenn sie für Kinder bestimmt sind. Die Anforderungen an die Zusammensetzung und den Herstellungsprozess sind hoch. In der EU erhalten die meisten Produkte ihre Zulassung wesentlich einfacher. Das Zulassungsverfahren ist viel einfacher für europäische Hersteller, nicht jedoch für russische.
0: Kann man also sagen, dass die Importsubstitution für Russland eine Chance ist, nicht nur etwas Bekanntes wieder aufleben zu lassen, sondern dem Konsumenten auch bessere Produkte zu bieten?
1: Importsubstitution verstehen wir als Chance, den russischen Markt an die russischen Hersteller zurückzugeben. Wenn wir an die Sowjetunion zurückdenken, so hat es damals nicht so viele ausländische Hersteller und Lieferanten gegeben. Wir sind aber trotzdem irgendwie zurechtgekommen. Sie können sehen, dass die Regale in den Geschäften bis heute voll geblieben sind. Sehr viele europäische Unternehmen haben ihren Rückzug bekannt gegeben, aber die Regale sind nicht leer. Warum? Weil russische Hersteller bereit waren, die Marktnische zu füllen, die durch den Abzug ausländischer Hersteller entstanden war.
0: Uns gefiel die Idee, die Produktion ausländischer Unternehmen nicht eins zu eins zu kopieren, sondern stattdessen zu versuchen, ein besseres, gesünderes Produkt herzustellen und die eigenen Traditionen wiederzubeleben. Jetzt ist ein guter Zeitpunkt, um zu sehen, wo und wie das geschieht.
1: Wir befinden uns im Herzen unserer Fabrik. Das ist der Kontrollraum. Alle technologischen Prozesse werden von hier aus gesteuert. Alles, was im Betrieb geschieht, wird von hier aus überwacht. Unsere Techniker kontrollieren alle Maschinen, jedes einzelne Gerät, damit alles reibungslos, korrekt und planmäßig funktioniert. Fast alle Prozesse sind automatisiert. Man braucht nur wenig Personal, um alles zu überwachen. Die Techniker arbeiten mit den Leuten in der Produktionshalle zusammen.

0: Jetzt zur Produktionsmenge. Wie viel wird hier pro Tag produziert?
1: Dieser Betrieb arbeitet ununterbrochen rund um die Uhr, 24/7. Hier werden am Tag 6 Tonnen Rohware produziert. Nach der Verarbeitung ist die Produktionsmenge natürlich etwas höher, da die hier produzierte Rohware in der Verpackungsabteilung in fertige Produkte umgewandelt wird. Diese sieht dann der Kunde in den Supermärkten in den Regalen. Wir brauchen keinen Zuckerkouleur, um den Geschmack eines Getränks zu genießen. Bei allen unseren wichtigsten Produkten verwenden wir ausschließlich die natürlichen Rohstoffe unseres Landes. Wir haben in Russland unendliche Vorräte, was Beeren und Früchte angeht. Unser Land verfügt über riesige Nutzflächen und alle möglichen Ressourcen. Man nehme zum Beispiel das Weidenröschen. In Europa ist es unbekannt, weil es dort nicht so stark verbreitet ist. Solche Felder mit Weidenröschen wie bei uns gibt es dort nicht. Wir verwenden bei unseren Produkten echte Moosbeeren, echte Himbeeren, echte Erdbeeren und andere natürliche Zutaten, die entweder bei uns oder in Partnerländern wachsen. So schaffen wir die Bedingungen, die es Russland ermöglichen, sich selbst mit allem zu versorgen.
0: Klingt optimistisch. Der Wiederaufbau einer eigenen gesunden organischen Produktion ist in vollem Gange. Aber den Konsumenten kann man nicht so leicht hinters Licht führen. Was zählt, ist der Geschmack. Wir beschlossen also, die verschiedenen Getränke selbst zu probieren. Ich kann jetzt schon verraten, unser persönlicher Favorit wurde überraschenderweise das Hagebuttenkonzentrat.
2: Dimitri, ist das französischer Kaffee?
1: Ja.
2: Riecht schlechter als der russische. Ehrlich gesagt, ich weiß nicht, wie der russische riecht.
1: In Wirklichkeit soll die Pariser Sorte der beste Zichorien-Kaffee sein.
2: Ist jetzt alles fertig?
0: Was für einen Kaffee trinken wir jetzt?
1: Das ist wahrscheinlich Brazil Blend Silvana.
0: Der schmeckt gut, er ist nicht zu sauer. Meinen Lieblingskaffee Lavazza gibt es leider nicht mehr, aber der hier ist gut, nicht zu sauer.
1: Lavazza wird immer noch verkauft.
2: Er verschwindet langsam.
1: Zum Glück.
2: Zum Glück, ja.
1: Warum seht ihr unsere Produkte nicht im Handel?
2: Weil sie nicht angeboten werden?
1: Nein, es ist ganz einfach. Ihr seht unsere Marke nicht, weil die Konkurrenz alle Regale eingenommen hat, die sie einnehmen konnte.
2: Mich interessiert vor allem echter Kaffee, was gerade aktuell ist.
1: Dann sollte ich den noch holen.
0: Wie heißt der hier?
2: Und was kostet ein Kilo von eurem Kaffee?
1: Im Einzelhandel, oder?
2: Im Einzelhandel, ja.
1: Im Einzelhandel kostet ein Kilo unseres Kaffees bei den heutigen Preisen ca. 2000 Rubel.
2: Das ist nicht gerade billig.
1: Das ist nicht billig, aber Sie kaufen hier reinsten Arabica-Kaffee ohne irgendwelche Zusatzstoffe oder Robusta. Ihr habt ja davon gesprochen, dass ihr keinen Kaffee mit saurem Geschmack trinken wollt.
0: Nein, den nicht.
2: Manche mögen solchen Kaffee.
0: Ich nicht.
2: Aber manche schon.
1: Manche mögen das, ja.
2: Ich mag ihn auch nicht.
1: Hier geht es darum, auch russische Hersteller haben irgendwo.
0: Bitte?
1: Ja, den trinkt man gewöhnlich mit Milch, aber manche mögen ihn bestimmt so.
2: Ein klasse Getränk.
0: Lass mal probieren. Mein schmeckt mir.
1: Sie hat Hagebuttenkaffee.
0: Der ist gut. Willst du mal probieren?
2: Welchen habe ich denn? Zichorien?
0: Zichorienkaffee, ja.
1: Das ist ein Naturprodukt. Man könnte es auch als energetisches Getränk bezeichnen.
2: Ich kann die Hagebutte dazu mischen. Das wäre besser als nur Zichorien, oder?
1: Wir bieten auch.
0: Verdirb ihn nicht. Ich will ihn noch mitnehmen.
2: Du trinkst Kaffee doch mit Zucker, oder?
1: In unserer Produktserie haben wir Zichorien-Kaffee mit Hagebutten. Er wird als Mischung aus Zichorien und Hagebutten verkauft.
2: Dieses Programm richtet sich auch an ein deutsches Publikum und Sie haben so etwas nicht.
0: Stimmt.
1: Stimmt.
2: Sie kennen das nicht.
1: Wahrscheinlich nicht.
0: Das gibt es dort nicht.
2: Werden Sie überhaupt wissen, was das ist?
1: Die Frage ist eher.
0: Jetzt eher nicht.
2: Kann man das per Post bestellen? Wahrscheinlich nicht.
1: Bei der heutigen Wirtschaftslage wird man das wahrscheinlich eher nicht bestellen können.
2: Keinen Hagebuttenkaffee für euch.
0: Insgesamt muss man sich wegen Getränken in Russland keine Sorgen machen. In Russland gibt es viele solcher Fabriken wie Arunap. Mit der Röstung von Kaffeebohnen, die wir größtenteils aus Partnerländern importieren, gibt es keine Probleme. Und das Vorhaben, eigene traditionelle Getränke populärer zu machen, hat uns umso mehr gefreut. Wir setzten unseren Weg fort und fuhren nach Galitsch, eine Kleinstadt in der Oblast Kostroma. Genauer gesagt zu einer Farm in der Nähe der Stadt, die nicht nur Kühe, sondern noch sehr viel mehr Interessantes zu bieten hatte. Langsam werden wir schon müde.
2: Heute und morgen bleiben wir hier. Und übermorgen. Auch hier. Nein, übermorgen fahren wir weiter.
0: Mir wurde für morgen Spaß ohne Ende versprochen. Wildschweine, Kühe und Kuzma die Baumfelder.

0: Maschine.
1: Da, lass uns Hallo sagen. Ilja.
0: Hallo, ich bin Margarita. Freut mich. Vielleicht sollten wir uns erst anziehen.
1: Was ist das?
0: Es ist irgendwie kalt.
1: Ist das Quass?
0: Wir trinken kein deutsches Bier mehr. An der frischen Luft schlief es sich ausgezeichnet. Und am nächsten Morgen machten wir uns auf zu einer Sommerweide in der Nähe der Farm, um Kühe zu sehen und über Import und Importsubstitution zu sprechen. Im Jahr 2021 importierte Russland etwa 548.000 Tonnen Fleisch für 1,5 Milliarden Dollar. Bei der Importmenge ist Geflügel der Spitzenreiter. Es macht etwa 44% des russischen Fleischimports aus. Auf dem zweiten Platz ist Rindfleisch mit etwa 39%. Mit großem Abstand folgt dann Schweinefleisch mit kaum 1,5%, während Lammfleisch nicht einmal 0,5% ausmacht. Die größten russischen Fleischlieferanten sind Weißrussland, Brasilien, Paraguay, Argentinien und Kasachstan. Alles befreundete Länder. Aber Logistikprobleme aufgrund der Sanktionen bleiben vor allem bei Südamerika weiterhin bestehen. Martin und sein Geschäftspartner beschäftigen sich schon sehr lange mit der Rindfleischproduktion und ihr Geschäft läuft wie immer.
2: Ich habe Ende der 90er begonnen, Wursthaut zu verkaufen, also Kunstdärme. Und da war schon sichtbar, dass es in Russland ein Defizit an Rindfleisch gibt. Also Rindfleisch ist hauptsächlich importiert worden und das, was am Lokalmarkt ist, war damals ausschließlich, das, was da Abfallprodukt von den Milchfarmen.
3: Und von wo wurde das importiert?
2: Aus der ganzen Welt eigentlich, ja. Amerika, also Amerika, Nord-Südamerika und auch Australien viel. Und da haben wir uns halt einmal gedacht, okay, versuchen wir es. Jetzt sind da bei Rinder.
3: Und jetzt habt ihr wie viele davon?
2: Ah, das sind viele, insgesamt ca. 1000 Rinder und ja.
3: Und ihr habt hier ja wirklich extrem viele Weiden.
2: Es ist Platz ohne Ende. Wir könnten, wenn unsere Ressourcen ausreichen würden, wahrscheinlich 50 Mal so groß sein, weil einfach rundherum keine Landwirtschaft mehr betrieben wird oder fast keine Landwirtschaft mehr betrieben wird. Und die ganzen Felder, die irgendwann vor, weiß ich nicht, 800 Jahren von euren Vorfahren dem Wald abgerungen wurden, die verwachsen alle wieder.
3: Aber warum wird die Landwirtschaft hier nicht betrieben? Ich meine, du sagst...
2: Es ist vielleicht einfach Holz aus dem Wald zu holen und das zu verkaufen, als Rinder zu züchten. Das dauert doch relativ lange, bis man da irgendwas herausbekommt aus dieser Rinderzucht. Und deswegen ist kein schnelles Geld und man muss wirklich einen langen Atem haben und dranbleiben.
3: Aber wie war denn? Ich hab von vielen gehört, dass die Fleischqualität des russischen Fleisches früher schlechter war, vor 2014.
2: Ja, was heißt schlecht? Es war einfach ein anderes Fleisch. Wenn jetzt so ein wirklich fettgemästetes Rindfleisch habe, wie es jetzt immer für Steak verwendet wird, das mit Mais und Soja und sonstigen Getreide gemästet wird, 2-3 Monate lang, dann ist das etwas anderes, wie bei uns hier die Rinder das ganze Jahr herumlaufen und nur das Gras fressen. Die wachsen viel langsamer, das Fleisch ist fester.
3: Und teurer?
2: Oder teurer, nicht? Ja. Nicht viel. Nein, wir haben ja viel weniger Ausgaben. Derjenige, der zuerst das Korn anbauen und ernten muss, der hat mehr Ausgaben als wir, die wir nur unsere Rinder hier herumlaufen lassen. Es wächst langsamer. Und mittlerweile gibt es Rindermastbetriebe in Russland auch und die Fleischqualität ist nicht schlechter als das importierte Fleisch aus, weiß ich nicht, Brasilien, USA oder Australien.
3: Braucht Russland dieses importierte Fleisch danach?
2: Es ist immer die Frage, was brauche ich, was will ich, was reguliert der Markt, wie wird der Markt von der Politik reguliert? Das
3: Sie haben auch was zu sagen.
2: Ja, ja, die wollen mitreden. Ja.
3: Ist
2: gar nicht schlecht. Deswegen diese ganzen Embargos, Sanktionen, Gegensanktionen sind, weiß ich nicht, für Russland ist sicher eine Chance, dass mehr selbst wieder investiert wird in die Landwirtschaft, weil wenn man so schaut, die ganzen Felder, die da unten sind, also man sieht schon sehr viel Busch. Das waren alles einmal bewirtschaftete Felder.
3: Ja. Und viel Potenzial.
2: Sehr viel Potenzial, ja. Also man kann, wie gesagt, erweitern ohne Ende.
3: Wie war das denn jetzt in der letzten Zeit? Also es gibt ja enorm viele neue Sanktionen. Habt ihr da was gespürt?
2: Nein, ich habe eigentlich hauptsächlich solche Freunde, die sagen, dass das ganze Sanktionszeug eher für ja, eher kontraproduktiv ist, sagen wir mal so, um schöne Worte zu verwenden, weil es ich glaube nicht und es glaubt auch sonst keiner, dass dieser Militäreinsatz einen Tag früher enden wird, ob jetzt Sanktionen da sind oder nicht. Dass das irgendwelche Auswirkungen drauf hat, ist eher unwahrscheinlich. Und die Sanktionen, die Europa beschlossen hat, ob das jetzt Öl, Gas oder sonstige Blödheiten sind, das ist ja immer der Schuss ins eigene Knie. Weil da leidet leider der österreichische Verbraucher weit mehr drunter als der russische Staat.
3: Eure Farm ist ja nicht wirklich nur ein rein pragmatisches Projekt, oder? Ich meine, ihr habt ja nicht nur Kühe da zum Geld verdienen, ihr habt ja auch viele interessante Sachen, Tiere, sonstiges. Ist es so zum Spaß haben auch?
2: Ja, das ist Erholung. Im Prinzip ist es eigentlich ein Erholungsprojekt, weil es wirft eigentlich kein Geld ab. Kann man sagen, es erhält sich selbst, diese Farm. Aber man kommt her und kann ein bisschen bei Freunden da jagen gehen auch. Und ab und zu mal ein bisschen im Winter Schneemobil fahren, im Sommer Quad fahren. Oder sonst sich in der Natur herumtreiben. Also als Ausgleich zum stressigen
3: Moskauer Leben
2: auf alle Fälle.
3: 600 Kilometer ja. In eine Richtung.
2: Genau.
0: Ein echter Kameramann lässt sich von nichts ablenken, wenn er in seine Arbeit vertieft ist, sagte Ilja, als er in Kudung trat. In Wirklichkeit filmt er in dem Moment nicht einmal. Wir machten uns also auf die Suche nach einem Gewässer, das hier irgendwo in der Nähe sein sollte.
1: Margo, Margo, Margo!
0: Ich bin nicht reingetreten.
1: Keine Ahnung, wie das passiert ist.
0: Mit dir fahre ich nicht mehr Auto.
1: Nie mehr.
0: Nie mehr.
1: Los, los!
0: Nein, nein. Was? Gesicht voraus? Ich habe starke Muskeln.
1: Ja, klar. Los, waschen wir das ab. Margo, eine Birke. Du weißt, was zu tun ist.
0: Ja, ich muss sie unbedingt umarmen. Das tut der russischen Seele gut.
1: Bist du sicher, dass das eine Birke ist?
0: Wie jetzt? Ja klar, das ist eine Birke.
1: Bis zum Wasser ist es doch ziemlich weit, oder?
0: Nein, geht schon.
1: Vielleicht wasche ich den Fuß gar nicht.
0: Dann fahre ich und du läufst hinter dem Auto her.
1: Martin macht gerne Witze darüber, dass hier ein Fluss ist, oder?
0: Ja, dort hinten, hat er gesagt. Du wirst ihn schon sehen.
1: Wenn man lange genug in die Richtung geht,
0: kommt irgendwann dein Fluss.
1: Findet man einen Fluss, ja. Halt, hörst du das? Hörst du Wasser?
0: Nein.
1: Ich auch nicht.
0: Jetzt wird es antrocknen.
1: Später kratzen wir es ab.
0: Mit dem Nagel. Martin sagte, er verfolge mit der Farm zwei Ziele. Einerseits wollte er Kühe halten, andererseits einen Ort außerhalb der Stadt schaffen, abseits von Regeln, Verpflichtungen und Trübsal. Für ihn war beides gleich wichtig. Er schuf eine richtige Wildparkattraktion, in die wir mit Begeisterung eintauchten. Als erstes stellte man uns Kuja vor, ein sehr harmloser Name für dieses Ungetüm.
1: Kuja, steig ein.

0: Ich muss dorthin bis zum Zaun gehen und dann nach links. Am Zaun entlang. In Crocs. Da muss ich hin.
1: Nach der Spritztour mit Kuzma setzten wir unseren Aktivurlaub fort. Diesmal jedoch ohne uns dabei in Lebensgefahr zu begeben. Wir verbrachten den Tag damit, mit Quads herumzufahren. Auch eine Bootsfahrt durfte nicht fehlen. Nach der Arbeit kommt das Vergnügen. Am Ende waren wir zwar sehr müde, aber vollauf zufrieden.

0: Es wurde Zeit, unsere Reise fortzusetzen. Aber vor der Abreise wollten wir noch den Tieren Hallo sagen, sie streicheln und knuddeln. Aber längst nicht alle.
1: Margo, klatsch in die Hände. Schau mal, hier sind Pfaue. Halt die Tür. Halt die Tür. Pfau in Gefahr.
0: Busse hat beschlossen, ein Jagdhund zu werden.
1: Die machen da so etwas mit ihrem Schnabel. Ich halte mich lieber zurück.
0: Müssen wir da unbedingt reingehen?
1: Ja, geh rein.
0: Ich will nicht.
1: Keine Angst, ich war schon drin.
0: Nein. Lass mich bitte raus.
1: Schau mal, eine Margo. Nee, vergiss es.
0: Ilja, lass mich raus.
1: Margo, die greifen dich gleich an.
0: Lass mich raus. Los, komm rein.
1: Mach aber nicht hinter mir zu, sonst ist das nicht witzig.
0: Ich lehne die Tür nur an, damit sie nicht weglaufen.
1: Auf sie!
0: Du wolltest doch ein Wildschwein fangen. Versuche erstmal einen Truthahn zu fangen.
1: Versuch du es doch.
0: Wie Pocahontas. Das geht nicht gut aus. Mit dem Truthahn.
1: Okay, sollen sie doch hier herumlaufen und ihren Truthahn-Geschäften nachgehen.
0: War's das? Bist du zufrieden?
1: Nein, nicht besonders. So, das war's jetzt, Leute.
0: Du hast zwar keinen gefangen, aber hier hast du ein Geschenk vom Truthahn. So, die Feder wird immer bei dir sein.
1: Busja, da ist er ja.
0: Also, was schauen wir uns noch an?
1: Schauen wir uns an, wie die Schafe da hinten brennen. Ich will wirklich nicht weg von hier.
0: Ja, wir waren nur einen vollen Tag hier, zwei Übernachtungen. Es hat sich aber wie eine Woche angefühlt.
1: Vielleicht fährst du alleine weiter und holst mich auf dem Rückweg ab?
0: Ich verstehe schon. Es fühlt sich an, als könnte es nicht mehr besser werden.
1: Ich könnte noch ein paar Truthähne filmen. Aber okay, wir sollten jetzt nicht übertreiben. Was kommt, wird bestimmt auch gut.
0: So lustig wird es bestimmt nicht mehr.
1: Vielleicht schon.
0: Hast du nichts vergessen?
1: Nein, wir haben alles. Die Koffer sind im Auto. Wir haben alles.
0: Ilja, der Hund. Lass den Hund hier.
1: Hör auf zu nerven.
0: Jetzt im Ernst, lass den Hund hier.
1: Meine Busja.
0: Ilja, lass den Hund hier.
1: Spielverderberin.
0: Mach's gut, Busja.
1: Busja, tschüssi, tschüssi.
0: Tschüss, wir kommen wieder.
1: Tschüss, tschüss. Leider müssen wir dich deinem Herrchen zurückgeben.
0: Damit ging unsere kulinarische Tour fürs Erste zu Ende. Es wurde Zeit, sich einem neuen Thema zu widmen, der Schwerindustrie. Dafür brachen wir nach Nizhny Novgorod auf. Nächster Stopp, Lastkähne, Schiffe, Chemiewerke. Wir kamen spät abends in Nizhny Novgorod an, einer schönen und modernen Stadt mit einer langen Geschichte. Dort sollten wir den Wirtschaftsminister der Region treffen. Uns stand ein ereignisreicher Tag bevor.

0: Ich heiße Ilya Kasakov. Ich bin Teilnehmer der speziellen Militäroperation. Mein Buch heißt genauso wie mein Blog, Der eiserne Mann. Weil ich Beine aus Stahl habe. Das Schicksal, das Universum hat mir eine zweite Chance gegeben.
1: Er ist ein Kämpfer. Er war immer bereit zu kämpfen und sein Ergebnis ist hervorragend.
0: Die Medizin hat für mich alles getan, was sie konnte. Es liegt nun an meiner Willenskraft.
2: Es sind Militärangehörige. Der Befehl wird angenommen und erfüllt.
0: Ich will mit meinem Buch zeigen, dass es darin nicht nur um den Krieg geht, sondern auch um die Rehabilitation und die Liebe zum Leben.

0: Syrien hat einen Reichtum an archäologischen Stätten. Das Land ist eines der ältesten Schmelztiegel der Kulturen. An dieser Stätte haben wir fast 40 Vasen ausgegraben und 4 Gräber entdeckt. Ich denke, eine Vase wie diese könnte auf dem Schwarzmarkt 12.000 bis 15.000 Dollar einbringen. Es ist eine bekannte Tatsache, dass ISIS ihre eigene archäologische Abteilung hatte. Diese stellte Genehmigungen aus. Der Löwenanteil dessen, was hier während der Herrschaft dieses militanten Pseudostaates im ganzen Land ausgegraben und geplündert wurde, befindet sich heute entweder in Europa oder Nordamerika.
1: Im Jahr 2011 brach in Syrien ein Krieg aus. Was als Bürgerkrieg begann, eskalierte schnell in Auseinandersetzungen zwischen der syrischen Armee und ausländischen Kämpfern sowie Terrorgruppen wie ISIS, die vom Westen unterstützt wurden. Der Krieg hat Syrien kolossalen Schaden zugefügt. Millionen Menschen mussten aus dem Land fliehen. Militante profitierten enorm von dem Konflikt. Unter der Anleitung ihrer Drahtzieher im Westen plünderten sie das geschichtliche und kulturelle Erbe dieser antiken Nation. Kurz vor Bashar al-Assads Sturz im Dezember 2024 waren wir in der Lage, in Syrien eine Untersuchung durchzuführen. Wir verfolgten kulturelle Artefakte, die im Land geplündert und gestohlen worden waren. Wir durchquerten Minenfelder und betraten unterirdische Tunnel. Was wir entdeckten, schockierte uns. Wir stellten fest, dass einige dieser gestohlenen kulturellen Schätze auf Märkten im Westen offen verkauft werden. Außerdem fanden wir heraus, wer diese Artefakte stiehlt, wie sie es machen und wer sie für den Verkauf auf den Märkten nach Europa und in die USA schmuggelt. Hinter mir befinden sich der internationale Flughafen Latakia sowie der Luftwaffenstützpunkt Chmeimim der russischen Streitkräfte.
2: Seit 2015 sind russische Streitkräfte in Syrien stationiert. Die neue Regierung des Landes beabsichtigt, die Kooperation mit Russland fortzusetzen, sowie die Militärbasen in Chmeimim und Tartus zu erhalten. Diese Stützpunkte könnten als Kanäle für russische Wirtschaftshilfe nach Syrien dienen. Darüber hinaus könnte Russland der neuen Regierung beim Kampf gegen die Terroristen des Islamischen Staates helfen, dessen Kämpfer in Syrien weiterhin, im wahrsten Sinne des Wortes, plündern und brandschatzen.
3: Anfangs gab es bewaffnete Gruppen, die in den Bereichen jenseits der Kontrolle der syrischen Regierung in Erscheinung traten. Die Gruppen begannen damit, alte Artefakte zu plündern. Das sahen wir im Nordosten Syriens, in Ebla sowie an den Ausgrabungsstätten Mari und Apameia. Daher ergriff das Ministerium Maßnahmen, um das Museum in Palmyra und dessen Umgebung zu schützen. In den südöstlichen Begräbnisstätten gab es 3 restaurierte Gräber. Auch Denkmäler, die den Touristen präsentiert wurden. Touristen, die Palmyra besuchten, gingen auch zu den südöstlichen Begräbnisstätten zu einem Grab, in dem diese Figuren vorzufinden waren. Um sie vor Diebstahl zu schützen, bedeckten wir sie mit Erde. Aber im Jahr 2013 drangen Kriminelle in diese Grabstätte ein, gruben einen Gang zu den Figuren und stahlen sie.
1: Wir befinden uns hier in den Ruinen des Baal-Tempels. Baal war die höchste Gottheit im Mittleren Osten, ein sehr bedeutender und verehrter Gott. Wie Sie sehen, war der Tempel von kolossaler Größe, ein wahrlich majestätisches Bauwerk. Leider plünderten die Barbaren der ISIS den Tempel bei ihrer Ankunft. Danach, um die Spuren des Verbrechens zu verwischen und die gestohlenen Kunstgegenstände problemlos verkaufen zu können, sprengten sie den Tempel in die Luft. Hier befinden wir uns im Nationalmuseum von Palmyra. Diese Exponate sind vielleicht alles, was von der einst reichen Sammlung historischer Schätze übrig geblieben ist.

0: Schauen Sie hier, dieses antike Flachrelief stammt aus der Zeit von Königin Zenobia, der Herrscherin von Palmyra. Wie Sie sehen, sind alle Köpfe und Gesichter mutwillig zerstört worden. Dies ist die Handschrift der ISIS-Kämpfer. Dieses Porträt ist das einzige, was an den ehemaligen Direktor des Museums, Herrn Khaled al-Assad, erinnert. Er wurde von den ISIS-Kämpfern ermordet, als er versuchte, die Dschihadisten an der Plünderung der Kulturschätze Palmyras zu hindern.
1: Als die ISIS-Terroristen ankamen, weigerte er sich, Palmyra zu verlassen. Er sagte, wenn ich gehe, hat Palmyra niemanden mehr. Also werde ich nicht weggehen. Ich werde in Palmyra sterben. Wie die Palmen von Palmyra, ich werde stehend sterben. Er wurde 27 Tage lang festgehalten. Sie schlugen und folterten ihn, verlangten von ihm die Herausgabe versteckter Antiquitäten. Doch seine Antwort war immer die gleiche. Nein, nein, nein.

0: Im März 2017, nach Palmyras Befreiung, betrachteten wir den Krieg gegen den Islamischen Staat als beendet. Es war ein überragender Sieg. Unterdessen gaben die USA ihren Sieg über ISIS bekannt und verbanden diesen mit der Befreiung Rakkas. Aber anders als die russische Armee hatten die US-Streitkräfte mit ISIS einen Deal ausgehandelt. Die Kämpfer zogen sich ungehindert zurück und verschwanden in den Sanden- und Felswüsten des Nahen und Mittleren Ostens.
1: Ich habe am Barth-Institut des Bildungsministeriums in Homs studiert. Ich lebe in Palmyra. Dort bin ich geboren und aufgewachsen.
0: Hier, wo wir stehen, hat ISIS Geiseln hingerichtet. Stimmt das?
1: Ja, das stimmt. Die Kinder von ISIS-Kämpfern haben es getan. Genau hier haben sie die Geiseln erschossen.
0: Sie haben erwähnt, dass ISIS kulturelle Artefakte geplündert hat. Wissen Sie, wie man Syriens Kulturerbe aus dem Land geschmuggelt hat?
1: Ja, hier waren Europäer. Sie haben mit den ISIS-Archäologen zusammengearbeitet und die wertvollsten Antiquitäten mitgenommen. Es waren Europäer, sie sprachen Englisch.
2: Nach der Ankunft im Jahr 2014 begann ISIS nicht sofort mit explorativen Ausgrabungen. Stattdessen erteilte man Genehmigungen. Diese Genehmigungen existieren und die ausstellenden Obrigkeiten sind bekannt. Die Dokumente wurden als Säulen der Archäologie bezeichnet. Sie genehmigten

0: illegale Ausgrabungen und Plünderungen von Artefakten. Anschließend wurden diese Artefakte mittels ISIS in verschiedene Regionen der Welt geschmuggelt.
1: Der ISIS besteht aus ungebildeten Terroristen. Aber man hat eine Agenda und rekrutiert Leute aus Europa, Frankreich, den USA und anderen Ländern der Welt. Unter ihnen gibt es Spezialisten in Archäologie, Architektur und Geschichte. Diese führen ihre Untergebenen exakt zu den Stellen der wichtigsten historischen Artefakte, die gestohlen werden sollen. Genauso erging es auch den Statuen von Ishtar, Baal und vielen anderen unschätzbaren Skulpturen.
2: Wir befinden uns nahe der syrischen Stadt Saraqib, genauer gesagt an der Stätte der antiken Stadt Ebla. Diese Stadt ist so alt wie Babylon oder Jerusalem. In Ebla stand der größte Tempel des antiken Gottes Dagon bzw. Dagan. Vor dem Krieg nahm Syrien gemeinsam mit internationalen Teams Ausgrabungen vor. Angesichts heftiger Kämpfe, die hier stattfanden, wurden diese Ausgrabungen ausgesetzt. Noch heute ist das Areal mit Blindgängern und Granaten übersät. Man muss sich mit äußerster Vorsicht bewegen. Im Jahr 2012 erreichte der Krieg auch Aleppo. 4 Jahre lang war die antike Stadt Schauplatz von Kämpfen. Der einheimische Dokumentarfilmer Antione Magdis berichtet, wie antike Schätze im Laufe dieser Zeit geplündert wurden. Unter der Führung ausländischer Kräfte suchten Terroristen nach alten Meisterwerken, oft infolge von Hinweisen.
3: Schau hier, ein Seidengeschäft, eine Karawanserei sozusagen.
2: Wie auf der Seidenstraße?
3: Ja. Das hier ist die wichtigste Straße für den Seidenhandel, der Seidenmarkt. Vassili, das ist die Moschee Al-Halawija Madrasa, ehemals die Kirche der heiligen Helena bzw. die Kathedrale von Aleppo genannt. Man kann die Spuren der Ausgrabungen deutlich sehen. Nun versuchen Experten, die Stätte zu restaurieren und alles zu verfüllen. Hier war ein Loch. Ein großes. All die Erde stammt von dort. Genau hier haben sie gegraben, unter dieser Säule. Niemand kennt die Geschichte dieser Säule. Dies hier sind originale Säulen. Sie sind mindestens 1000 Jahre alt. Viele dieser Gegenstände kann man finden, auch online. Viele Fundstücke aus Syrien werden auf eBay angeboten. Das muss man verstanden haben. Man weiß zum Beispiel, dass, nun, in Russland findet man überall Wasser und in Syrien findet man überall archäologische Gegenstände.
4: Diese Lampe soll $75 kosten. Sie trägt eine Museumsnummer. Vielleicht wurde sie aus einem Museum gestohlen. Sie ist ein Klassiker. Ich habe keine Ahnung, woher sie stammt. Hier ist eine Markierung Syria M oder Syria N. Wahrscheinlich Syria M. Es ist unmöglich, den Wert zu schätzen. Ich kann nicht sagen, was sie wert ist. Dieses Siegel wurde von Fischern im Euphrat gefunden. Während des Dammbaus ab 1969 kündigte die Regierung Notgrabungen an.
3: Das ist ein Siegel. Eine Geschichte für sich, die sich vor tausenden Jahren abgespielt hat. Tausende Jahre. Aus den Anfängen der Zivilisation. Und es wird verkauft von einem, ich habe dafür tatsächlich kein besseres Wort, von einem Kultur- und Zivilisationsverräter. Für lächerliche $200. Wenn du mit der Familie essen gehen möchtest, kostet dich das mehr als $200. Sie verkaufen ihre Identität, ihr Erbe,

0: für $200. So wird ein 3000 Jahre alter Gegenstand bewertet.
1: Iranische Mode ist ein facettenreiches Phänomen.
2: Ich würde nicht sagen, dass die Mode hier zu 100% durch den Islam geprägt ist. Ich trage moderne Kleidung, die jedoch durch klassische iranische Muster inspiriert wurde. Und ja, ich trage ein Kopftuch.
1: Kann man sagen, dass die Mode im Iran auf einem Code basiert, der über Jahrtausende hinweg geschrieben wurde? Und wo finden wir den Schlüssel, um diesen Code zu entziffern?
3: Durch unser Verständnis von Anstand und Bescheidenheit haben wir Iraner ein einzigartiges Erscheinungsbild geschaffen. Wir bringen einen einmaligen, bescheidenen Stil zum Ausdruck. Eine Art bescheidene Mode.
1: Seit Jahrzehnten ist die Islamische Republik Iran das Ziel westlicher Sanktionen. Wie arbeiten Modeschöpfer unter diesen Bedingungen?
4: Für manche Leute war das komisch. Sie sagten mir, welcher Mann würde deine Kleidung kaufen wollen? Ist das überhaupt denkbar?
5: Mode im Iran ist durch eine besondere Eigenschaft geprägt. Die außergewöhnliche Fähigkeit, sich nicht nur nach vorne zu bewegen, sondern auch einen Sprung nach vorne zu wagen.
1: Man kann sagen, dass die iranische Mode keine Auseinandersetzung, sondern ein Dialog ist. Ein Dialog zwischen dem, was war, dem, woran man heute glaubt und dem, wovon man träumt.
0: Auktionshäuser sind an diesen Verbrechen natürlich beteiligt. Ob wir nun von Christie's oder anderen reden. Sie sind Komplizen jener, die diese Antiquitäten stehlen. Denn sie wissen, dass es gestohlene Artefakte sind, statten sie aber trotzdem mit neuen Identitäten und Dokumenten aus und stellen sie zur Auktion. Wenn enge politische Beziehungen bestehen, ist der Prozess der Rückgabe meist einfach. Aber angesichts der momentanen Lage in Syrien will niemand die Artefakte zurückgeben. Das einzige Land, das Artefakte zurückgegeben hat, ist der Libanon. Gleichzeitig stellen wir fest, dass einige Artefakte in Frankreich und Belgien aufgetaucht sind, sowie in Deutschland, Italien, den USA und der Schweiz.
6: Das ist die Bibel, das Heilige Buch. Teil 2. Erschienen um 1800. Druckerei Beirut, 1800. Diese Methode wird Steindruck genannt. Eine sehr seltene und alte Druckart.
0: Alaa al-Sajed ist einer meiner guten, engen Freunde. Er hat sein Leben dem Schutz persönlicher Archivdokumente mehrerer Familien gewidmet. Fotos, Magazine, Tagebücher, Bücher. Er digitalisiert sie als PDF und stellt sie online.
6: Hier sammle ich alte Schallplatten. Das ist eine Zeitung von 1940, der Zeit des Zweiten Weltkrieges. Dieses Dokument wurde an Leute ausgestellt, die Jerusalem besuchten, bevor es Israel gab. Dieses Papier bestätigt den Status eines christlichen Pilgers auf dem Weg nach Jerusalem. Wer nach Jerusalem reiste, erhielt ein solches Dokument. Ich hatte das Gefühl, dass alles in dieser Stadt in Gefahr war, niedergebrannt zu werden. Die Stadt erlitt schweren Beschuss und große Zerstörung. Und ich spürte, dass viele der Erinnerungen wie Dokumente, Register und Fotografien, die die Leute in ihren Häusern aufbewahrten oder die in öffentlichen Institutionen wie der Nationalbibliothek lagerten, in Gefahr waren, abgefackelt zu werden und für immer zu verschwinden. Die größte Sorge während des Krieges war, dass Militante im Zuge der Kämpfe in die Umayyaden-Moschee eingedrungen waren. Die Bibliothek brannte nieder. Dort war ein Feuer ausgebrochen. Sie beherbergte rund 35.000 sehr wichtige Bücher. Ich sah, dass alles in Asche verwandelt worden war. Hier befand sich eine unterirdische Bibliothek mit etwa 35.000 Büchern, die alle verbrannten. Aus einem Bereich der Bibliothek wurden Baupläne gestohlen und gingen für immer verloren.
2: Womöglich standen bestimmte Organisationen hinter jenen, die unsere Schätze stahlen und deren Ziel die materielle Bereicherung war. Aber sie wussten nicht, wie sie an die benötigten Bücher herankommen sollten. Somit wurden die

0: Militanten zu einem Werkzeug bei der Beschaffung der Bücher.
1: Es ist eine große Bibliothek. Bis heute wissen wir nicht, wie viele Bücher hier gelagert waren. Wir haben das größte Archiv des Islam verloren. Es wurde komplett geplündert. Die Moschee wurde gesprengt. Es gab keine Ausgrabungen. Nichts ist geschehen. Wenn der Krieg vielleicht noch ein Jahr weitergegangen wäre, wäre die Moschee wohl spurlos zerstört worden.
2: Das war gängige Praxis. Sie beschossen die Städten, um das Ausmaß der Plünderungen zu vertuschen. Man schob alles auf den Krieg. Niemand untersuchte, wer die Krater verursacht hatte. Später tauchen die Sachen auf den Märkten auf. Erst kürzlich gab es einen Skandal, als ein aus Afrin gestohlenes Mosaik in, ich erinnere mich nicht, in welchem US-Bundesstaat es war, aber es tauchte in irgendeinem Keller auf. Ein Mann wollte es verkaufen. Es ist unklar, wie er es bekommen hatte. Nun, soweit sind das die Fakten.
3: Könnten es US-Soldaten gewesen sein?
2: Solche Fakten gibt es auch, ja.
1: Ghassan Ward ist einer der führenden griechisch-orthodoxen Priester in Aleppo. Während des Krieges und auch schon davor engagierte er sich für die Restaurierung der alten griechisch-orthodoxen Maria-Entschlafenskirche, die auch Notre Dame von Aleppo genannt wird. Es ist eine sehr alte Kirche aus dem 15. Jahrhundert. Sie beherbergt die größte Ikonensammlung der Aleppo-Schule. Zu Kriegsbeginn hatte er eine Art Vision, dass diese Sammlung in Gefahr sei. Daraufhin brachte er die Ikonen eigenhändig aus dem Kriegsgebiet in Sicherheit und versteckte sie.
4: Das ist die Jungfrau Maria mit einer Rose und einem Apfel. Sehen Sie ihre Schönheit, ihre längliche Nase, die zarten Hände, die Hände einer Dame, das Antlitz Jesu, der zugleich Kind und Mann ist. Das Gemälde entstand im Jahr 1726. Dies sind Kopien der Originale. Circa 160 Ikonen. Lassen Sie mich Ihnen eine Geschichte erzählen. Vor dem Krieg ging ich zu einer Versicherung, um schätzen zu lassen, was es kosten würde, nicht das Gebäude selbst, sondern den Besitz darin zu versichern. Man konnte die Ikonen nicht versichern, da die Summen exorbitant waren. Die Situation hier im Viertel wie auch in anderen alten Stadtteilen Aleppos war katastrophal. Im Krieg lag dieses Areal an der Frontlinie. Ich brachte diese Kisten, die ich wie Särge aussehen ließ, so, als würden wir Tote transportieren. Ich sammelte alle Ikonen ein und wir verstauten sie in diesen Kisten. Anfang 2013 brachten wir sie an einen sicheren Ort, wo sie sich noch heute befinden. Gott sei Dank konnten wir die Schätze retten. Wir hielten einen großen Trauerzug ab. Örtliche Bestattungsunternehmen halfen uns, mit ihren Leichenwagen die Schätze aus unserer Kirche zu holen und an einen sicheren Ort zu bringen. Wir halten sie noch immer versteckt. Wenn Friede und Sicherheit in das Land zurückkehren, werden wir sie mit Stolz an ihre rechtmäßigen Plätze zurückbringen.
3: Im Laufe unserer Ermittlungen konnten wir mit Augenzeugen dieser Geschehnisse sprechen. Mehrere von ihnen fürchten um ihr Leben und waren nur unter der Zusage der Anonymität zu Gesprächen bereit. Sie sagten aus, dass die Vereinigten Staaten das ultimative Ziel beim Schmuggel von Museumsgegenständen seien.
5: Ich komme aus Manbij. Zuerst lebte ich in Manbij und ließ mich später in Aleppo nieder. Die illegalen Suchaktionen und Ausgrabungen finden nicht nur in Manbij direkt, sondern auch in den archäologischen Städten in der Umgebung und in anderen Gegenden statt. In den meisten Fällen werden die Fundstücke per Hubschrauber in Richtung Türkei verbracht. Von den Militärbasen in der Türkei aus können die Gegenstände in die USA, nach Großbritannien und in andere Länder des Westens verschifft werden.
6: Die Quellen erklärten, dass US-amerikanisches Militärpersonal gemeinsam mit Experten und Archäologen im Umland von Manbij weiterhin gezielte Ausgrabungen vornehme, um an weitere Antiquitäten aus dieser Gegend heranzukommen. Darüber hinaus teilten die Quellen mit, dass die von den US-amerikanischen Experten durchgeführten Ausgrabungen unter dem bewaffneten Schutz der demokratischen Kräfte Syriens und von Personal der US-Armee stünden. Sämtliche Fundstücke würden umgehend zu deren Militärbasen gebracht.
3: Es ist uns gelungen, mehrere Flüge von US-Militärflugzeugen von Stützpunkten in Syrien zu verfolgen. Zum Beispiel fand ein interessanter Flug am 23. Dezember 2022 vom Luftwaffenstützpunkt Remilan zum US-Militärflughafen in Ramstein in Deutschland statt. Nur 10 Kilometer vom Stützpunkt Remilan entfernt befindet sich ein riesiges Lager von Kulturschätzen. Die Vereinigung zum Schutz des syrischen Kulturgutes und die Alif-Stiftung haben berichtet, dass dort mehr als 20.000 Artefakte gelagert sind. Diese Gegenstände werden unter anderem von US-kontrollierten bewaffneten kurdischen Gruppen gesammelt. Es fällt nicht schwer, das Schicksal dieser Schätze vorherzusehen.
4: Sie wollen die Verbindung zwischen zukünftigen Generationen und unserer ehemals großen Zivilisation, auf die wir in dieser Region stolz sind, durchtrennen. Die Zivilisation unserer Vorfahren, die vor Hunderten von Jahren geschaffen wurde. In dieser Region liegen unsere Wurzeln. Sie wollen die Wurzeln der Ureinwohner herausreißen.
2: Das ist in Europa seit Jahrhunderten gängige Praxis. Aber während es in der Kolonialzeit noch möglich war, all diese Güter gefahrlos zu plündern und außer Landes zu schaffen, so müssen sie heute Diebe anheuern, insbesondere in instabilen Gebieten, um die Situationen und Konflikte ausnutzen zu können. Die US-Amerikaner sind hier, hier und hier. Auf dem Territorium befinden sich jetzt, ich weiß nicht, wie viele es sind. Es sind wohl einige tausend Leute. Anfangs waren dort 800, aber jetzt haben sie ihr Kontingent erhöht. Und so kontrollieren sie die wichtigsten Stellen.
3: Was bringt diese neuzeitlichen Kreuzritter in den Mittleren Osten, außer Geld, Öl und territorialer Kontrolle?
2: Man muss verstehen, dass sie, wie sie es sagen, die Ursprünge der Zivilisation für sich beanspruchen. Nun, Sie haben die Kreuzfahrer erwähnt, nicht wahr? Erinnern wir uns aber auch an Napoleon, der Italien und Ägypten ausgeraubt hat. Und dasselbe geschieht genau jetzt.

0: Der bedeutendste Gerichtsprozess der Weltgeschichte. Die Strafverfolgung der Kriegsverbrecher des Dritten Reiches.
1: Die sowjetische Anklage verfügt über umfangreiches Beweismaterial, das dem Gericht vorgelegt wird.
0: Innerhalb von 10 Monaten wurden genügend Beweise gesammelt, sodass heute, 80 Jahre später, niemand mehr daran zweifeln kann, dass Faschismus und Nationalsozialismus das größte Übel sind, das der menschliche Geist hervorbringen konnte. Die Hauptanklagepunkte lauteten Verbrechen gegen den Frieden, Verbrechen gegen die Menschlichkeit und Kriegsverbrechen.
2: Der Begriff Völkermord wurde nicht in das Urteil des Nürnberger Tribunals aufgenommen.
3: Im Rechtsspruch der Nürnberger Prozesse wird jedoch anerkannt, dass es einen Plan gab, die besetzten Gebiete der Sowjetunion von ihrer ursprünglichen Bevölkerung zu säubern, um sie anschließend durch Deutsche zu kolonisieren.
4: Der große Vaterländische Krieg war in der Tat ein Krieg, in dem die physische Vernichtung der Völker der UdSSR auf dem Spiel stand.
5: Ich bin hier, um zu versuchen, 70 Meter tief zu tauchen. Meine Freunde haben lange versucht, mich zum Tauchen unter dem Eis zu überreden. Ich mochte die Kälte nie. Ich beschloss, es auszuprobieren, nur um zu sehen, wie es sich anfühlt, im kalten Wasser zu tauchen, unter Eis. Ich will 1 Meter tiefer tauchen als der Rekordhalter.
6: 3, 2, 1. Los!

0: Iranische Mode ist ein facettenreiches Phänomen.
1: Ich würde nicht sagen, dass die Mode hier zu 100% durch den Islam geprägt ist. Ich trage moderne Kleidung, die jedoch durch klassische iranische Muster inspiriert wurde. Und ja, ich trage ein Kopftuch.
0: Kann man sagen, dass die Mode im Iran auf einem Code basiert, der über Jahrtausende hinweg geschrieben wurde? Und wo finden wir den Schlüssel, um diesen Code zu entziffern?
2: Durch unser Verständnis von Anstand und Bescheidenheit haben wir Iraner ein einzigartiges Erscheinungsbild geschaffen. Wir bringen einen einmaligen, bescheidenen Stil zum Ausdruck. Eine Art bescheidene Mode.
0: Seit Jahrzehnten ist die Islamische Republik Iran das Ziel westlicher Sanktionen. Wie arbeiten Modeschöpfer unter diesen Bedingungen?
3: Für manche Leute war das komisch. Sie sagten mir, welcher Mann würde deine Kleidung kaufen wollen? Ist das überhaupt denkbar?
4: Mode im Iran ist durch eine besondere Eigenschaft geprägt. Die außergewöhnliche Fähigkeit, sich nicht nur nach vorne zu bewegen, sondern auch einen Sprung nach vorne zu wagen.
0: Man kann sagen, dass die iranische Mode keine Auseinandersetzung, sondern ein Dialog ist. Ein Dialog zwischen dem, was war, dem, woran man heute glaubt, und dem, wovon man träumt.
5: Passt das so?
6: Ja, kannst du dich so hinstellen?
5: Ich habe Angst, dass ich umfalle.
6: Ist gut, dann nicht. Heb dein Kinn ein wenig an. Sieht das gut aus? Du machst dich zu gerade. Zu gerade? Ja, ein wenig. So ist es besser.
2: Mein Name ist Amir Sobdeh. Im Jahr 2011 gründete ich mit offizieller Erlaubnis die erste Modelagentur im Land. Ich bin als Irans erstes Fotomodell bekannt. Man gab mir sogar den Spitznamen Vater der iranischen Modelbranche. Hallo, hallo allerseits. Wie geht es euch?
0: Der Vater der Modelbranche ist auch ein bekannter Schauspieler. Aus mehr als 50 Bewerbern wurde er aufgrund seiner Ähnlichkeit mit Elvis Presley ausgewählt. Der Film aus dem Jahr 2020 erzählt die Geschichte eines 8-jährigen Mädchens, das sich in den Mann ihrer Träume verliebt, den King of Rock'n'Roll. Seitdem hat Amir einen weiteren Spitznamen, iranischer Elvis.
2: Der Ort nennt sich Ayat Garden. Dort filmen wir Videos und machen Fotoaufnahmen für Werbe- und Modekampagnen verschiedener Marken. Ich bringe Models dorthin und mache Werbematerial für Uhren, Kleidung und andere Dinge.
6: Ist es so richtig? Ja. Schau in die Kamera. Nimm die Brille ab. Nicht lächeln. Schau geradeaus, mit festem Blick.
2: Wissen Sie, im Iran ist das Wort Model geächtet. Ich darf den Begriff nicht verwenden. Vor 15 Jahren erhielt ich die Lizenz, eine Modelagentur zu betreiben. Die einzige Lizenz dieser Art, die je im Land vergeben wurde. 2 Jahre später lief die Lizenz aus. Deshalb sprechen wir im Iran heute nicht mehr vom Modeling. Stattdessen führten wir einen neuen Begriff ein, Werbegesicht. So

0: Schau auf meinen Finger. Jetzt drückst du mit dem Finger zu fest. Nicht so fest. Halte den Kopf so. Ein wenig drehen. Ein wenig nach unten. Danke, das ist gut. Okay, jetzt kannst du ihn fotografieren. Wir erhielten einen Auftrag von einer Marke. Sie wollten von uns mehrere Gesichter sehen, mehrere Models. Zur Erinnerung, Model dürfen wir nicht mehr sagen. Also haben wir ihnen mehrere Werbegesichter präsentiert. Lasst uns Donja holen. Donja ist ein professionelles Model. So ist gut. Okay, die Füße weiter auseinander. Pose. Danke. Achte auf dein Bein. Seit dem Jahr 2020 ist dies die einzige Modeschule im Iran, an der die Teilnehmer über mehrere Jahre hinweg studieren. Wir veranstalten praktischen Unterricht. Vor kurzem kam ein neues Gesetz heraus, welches den theoretischen Unterricht ebenfalls verbietet. Das erschwert unsere Arbeit zusätzlich.
1: Amir Sobdeh kam im Jahr 1979 zur Welt, dem Jahr der Islamischen Revolution. Die Monarchie wurde gestürzt und es entstand eine theokratische Republik. Trotz der heimischen Gesetze und westlichen Sanktionen, die die Modelbranche stark einschränkten, bildete Amir im Laufe seiner Karriere hunderte Models aus.
0: Einerseits hatte ich Glück, andererseits aber auch nicht. Ich wünschte, ich hätte die Vergangenheit gesehen, die Kultur aus der Zeit davor.
1: In den 1960er Jahren startete Reza Pahlavi, der Schah von Iran, ein allumfängliches Modernisierungsprogramm, welches Unternehmen aus dem Westen Tür und Tor öffnete. Sombad Jakubian war ein junger Mann, als die iranische Modeindustrie sich rapide zu entwickeln begann. Heute ist er ein legendärer Modeschöpfer. Mitte der 1970er Jahre inszenierte er seine einzige Modenschau im Hotel Continental. Es war eine klassische Modenschau auf dem Laufsteg.
2: Es war unglaublich. Wir verkauften so viele Eintrittskarten, dass keine Sitzplätze übrig waren und wir Rückerstattungen zahlen mussten. Viele Leute kamen nicht hinein und mussten draußen bleiben.
1: Heutzutage wäre eine solche Darbietung ein Verstoß gegen das islamische Recht. Aber damals, nur ein paar Jahre vor der Islamischen Revolution, veröffentlichte Jakubian Irans ersten Modekatalog mit Männer- und Frauenbekleidung.
2: Ich kam 1945 zur Welt und begann mit 10 Jahren zu arbeiten. Ich stamme aus Tabriz und dort begann ich auch mit meiner Arbeit. Der Vater meines Lehrers war Schneider, er stammte aus Russland. Er brachte mir die Grundlagen bei. Die sowjetische Botschaft in Tabriz war sehr großzügig. Die meisten meiner Kunden waren Russen. Ich stellte Pelzmäntel für sie her, die sie in Sibirien trugen. Die Iraner, sowie die Russen auch, lieben es, sich gut zu kleiden. Bei uns gibt es viele verschiedene Ethnien, jede mit ihrem eigenen Charakter. Das macht unsere Kleidung so vielfältig. In Sachen Kleidung sind wir uns ähnlich, weil wir Europäer sind.
3: Hier beschäftigen wir rund 300 Leute. Sie arbeiten sowohl in der Abteilung für klassische Anzüge, Jacken und Hosen, als auch in der traditionellen Schneiderei, wo sie Maßanzüge herstellen.
2: Nach der Revolution wandelten wir unseren Familienbetrieb in eine industrielle Fertigung. Durch diese Art der Produktion wollten wir Einfluss auf die Industrie nehmen.
3: Diese Nähmaschine ist eines dieser besonderen Modelle, die so fein arbeiten, dass es wie Handarbeit aussieht. Auf dieser Seite sieht man überhaupt nichts. Und auf der anderen Seite macht sie einen sehr feinen Saum.
2: Vor mehr als 20 Jahren führte ich die modernste Technik zur Bekleidungsherstellung im Iran ein. Zuerst hatte ich Zweifel, dass wir sie zum Laufen bringen würden. Aber in weniger als 6 Monaten lief alles reibungslos.
3: Hier haben wir ein Muster unserer Arbeit. Es ist wunderschön, von Hand genäht. Kein einziger Tropfen Kleber wurde verwendet. Es ist alles aus Stoff. Wirklich wunderschöne Arbeit.
2: Wir haben ein großartiges Potenzial. Wenn sich die Lage normalisiert, können wir unsere Bekleidung

0: auf dem russischen Markt etablieren. Vorausgesetzt, die globale Lage kehrt zur Normalität zurück.
1: Dies hier ist eine traditionelle Schneiderei. Sombat Hakupyan wollte die Tradition der Handnäherei erhalten. Alles, was Sie hier sehen, ist Handarbeit.
0: Heute befinden wir uns im 21. Jahrhundert und die Lage hat sich geändert. Die Probleme, mit denen wir konfrontiert sind, sind keine wahren Schwierigkeiten. Es ist nur eine Phase, die vorübergehen wird und wir werden unsere Ziele erreichen.
2: Man kann Mode nicht einzäunen, ihr keinen Platz zuweisen, um zu verhindern, dass sie sich im Land etabliert. Mode hat schon immer existiert. Kunst ist in gewisser Weise fließend und Mode ist Kunst, die sich in zeitgenössischer Kleidung manifestiert.
3: Diese Kleider muten wie moderne Kunstwerke an, die nicht getragen, sondern nur auf internationalen Ausstellungen gezeigt werden.
4: Das Thema dieses Kleids sind Safranblüten. Es wurde bei einer UNESCO-Ausstellung in der Schweiz präsentiert. Das primäre Designelement sind die Blüten, deren zierliche und fragilen Blätter wir im Stoff nachbilden. Dieses Kleid gewann den ersten Preis in einem Wettbewerb unter den Golfstaaten im Nationalen Museum in Katar. Wenn man sich die einzelnen Elemente anschaut, angefangen beim Schnitt bis hin zu den Mustern im Stoff, wird offensichtlich, dass sie auf die Kunst der Safavid-Ära aus Isfahan zurückgehen.
3: Die Designerin dieser Teile fertigt auch maßgeschneiderte Kleidung im für Iran typischen, schlichten Modestil an. Dieses Design zeichnet sich gleichzeitig durch Eleganz und Zurückhaltung aus.
2: Ein weiterer wichtiger Punkt ist der, dass die Leute immer dann, wenn vom islamischen Erscheinungsbild die Rede ist, an Kopfbedeckungen denken. Natürlich gibt es in unserem Land keine freizügige Kleidung. Absolut keine. Nichtsdestotrotz kann Kleidung modern sein, auch wenn der Kopf bedeckt ist und man nach dem Islam lebt.
3: Im Jahr 1936 verbot Schah Reza Pahlavi alle Arten der islamischen Verschleierung für Frauen im Iran. Dies, obwohl der Hijab in der Gesellschaft tief verankert war. Und so kam es, dass die Anordnung auf breite Ablehnung stieß und Frauen nach Pahlavis Abdankung wieder begannen, Schleier zu tragen. Pahlavis Sohn Mohammad Reza vertrat eine säkulare, pro-westliche Haltung und lehnte die Wiedereinführung des Hijab ab. Nach der Islamischen Revolution im Jahr 1979 wurde die Kopfbedeckung für Frauen per Gesetz zur Pflicht.
5: Dies ist eine Art islamischer Stil. In der Vergangenheit war alles grau in grau, aber heute ist die Kleidung hell und farbenfroh. Man legt großen Wert auf Harmonie und das Zusammenspiel der Farben. Zum Beispiel in den arabischen Ländern, die ebenfalls islamisch sind, tragen die Menschen meist schwarz. Im Iran liegen die Dinge aber anders. Hier legt man mehr Wert auf Harmonie und Farben als je zuvor.
3: Übrigens gehören diese Teile ebenfalls zur bescheidenen Mode. Es sind Kleidungsstücke im lockeren iranischen Stil. Es gibt mehrere Varianten, weite Röcke und Hosen sowie Abayas und locker geschnittene Kleider. Viele dieser Kleidungsstücke werden im Iran gefertigt.
5: Jetzt zeige ich Ihnen ein Kopftuch und wie man es richtig trägt. Dieses Kopftuch trägt man unter dem Chador. Generell ist der Chador so etwas wie ein universelles Symbol für den Islam.
3: Burkas und Niqabs, die das Gesicht komplett verdecken, sind nicht Teil der traditionellen Garderobe Irans. Um so etwas wie einen islamischen Stil zu schaffen, tragen die Frauen hier den Chador.
5: Im Alltag tragen wir meist einen schlichten Chador. Bunte und gemusterte Varianten werden zu Besuchen oder Feierlichkeiten getragen. Für das Gebet gibt es einen speziellen Chador. Die meisten Modelle, die heute beim Gebet getragen werden, sind aus leichteren und atmungsaktiven Stoffen gefertigt, um beim Gebet einen gewissen Komfort zu bieten. Sie sind aus Baumwolle hergestellt, sind aber etwas schwieriger anzulegen. In diesem Chador fällt das Gebet sehr leicht. Wenn wir zu Hause sind und bequeme Kleidung anhaben, müssen wir diesen Chador nur überwerfen und schon sind wir komplett verschleiert. Wie Sie sehen, sind die Hände nicht bedeckt, was beim Gebet die nötige Bewegungsfreiheit bietet.
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7: Versuchen wir es. Erstmal eine Runde.
6: Mit der militärischen Sonderoperation begann auch die FPV-Revolution. Leute bauten Drohnen in Garagen und verwendeten Komponenten, die sie bei AliExpress kauften.
7: Ohne vorherige Kontrolle und Testflug schicken wir keine Drohne an die Front. Durch die Erfahrung aus der Herstellung von Tausenden von Drohnen kann man meist schon hören, wenn etwas nicht stimmt. Wenn sie ein Paket von uns erhalten, müssen die Frontsoldaten die Geräte nur auspacken. Sie müssen den Akku nur noch einbauen. Das war's. Der Soldat schaltet die Drohne ein und los geht's.
8: Es ist eine gute Arbeitsdrohne, genau das, was wir momentan an der Front brauchen, weil dies eine völlig neue Art von Krieg ist. Drohnen sind die Zukunft.
3: Das Hijab-Gesetz wurde nicht abgeschafft, aber es wird im Iran auch nicht mehr so strikt umgesetzt. Somit bieten sich neben dem Chador auch andere Optionen zur Kopfbedeckung an. Ein einfaches Kopftuch, das Rusari, oder ein Schulterumhang oder schlicht ein Schal, je nach Jahreszeit. Es geht auch ein Magne, eine Art Schal, bei dem die Enden zusammengenäht sind.
2: Zum Beispiel hätte ich vor 10 Jahren eine Institution besuchen wollen. Ohne einen Magne zu tragen, hätte man mich nicht hineingelassen. Ein Magne war damals Pflicht. Schminke war nicht erlaubt. Nur so hätte man mich hereingelassen. Heute ist alles anders. Die Vorgaben sind lockerer und ich kann ein leichtes Kopftuch und ein wenig Schminke tragen.
3: In den Straßen Teherans herrscht noch größere Freiheit. Moderne Iranerinnen folgen den weltweiten Trends und kleiden sich, wie es ihnen gefällt. Man kann also durchaus sagen, dass die Straßenmode frei von jeglichen Konventionen ist. Die Kleidung repräsentiert den individuellen Geschmack.
4: Mein Name ist Saideh Mohammadi. Seit fast 20 Jahren arbeite ich als Designerin und seit fast 12 Jahren als professionelle Stylistin. Heute besuche ich die Iran Mall zum ersten Mal. Natürlich habe ich gehört, dass es das größte Einkaufszentrum der Welt ist und dass sich dort Irans größte Bibliothek befindet.
3: Im Jahr 2018 öffnete die Iran Mall in Teheran ihre Pforten und gilt als das größte Einkaufszentrum der Welt. 1.950.000 Quadratmeter, das entspricht 270 Fußballfeldern. Für eine Stylistin ist dies ein beeindruckender Marktplatz.
4: Morgen feiert man im Iran die Yalda-Nacht und ich kann Ihnen zeigen, welche Kleidung ein iranisches Mädchen zu diesem Ereignis auswählen würde.
3: Die persische Wintersonnenwende wird im Iran in der längsten und dunkelsten Nacht des Jahres gefeiert, um den 21. Dezember. Familien und Freunde kommen zusammen und man liest bis zum Morgengrauen aus den Gedichten des Hafiz, des bekanntesten persischen Dichters und Mystikers des Iran.
4: Meiner Meinung nach könnte man einen Rock wie diesen tragen. Oder Hosen in dunklen oder vielleicht sogar grünen Tönen. Zusammen mit dunklen oder roten Schuhen und einer weinroten Tasche. Das wäre eine schöne Ausstaffierung.
3: Die Wahl der roten Töne ist vollkommen gerechtfertigt. Dieser Nationalfeiertag wird traditionell mit allen möglichen Rottönen begangen. Die Tische werden mit reifen Granatäpfeln und Wassermelonen gedeckt.
4: Hier scheint das Rot durch. Wo ist die Umkleidekabine? Selbstverständlich lassen wir uns von unserer persischen Kultur inspirieren. Da aber der Islam in unserem Denken derart verankert ist, können wir ihn nicht einfach ignorieren. Für uns beginnt die Mode zuerst in der Seele und erst dann im Äußeren. Das hier wirkt sehr harmonisch. Es reflektiert meinen Stil, bei dem alles zusammenspielt. Meine komplette Kleidung ist heimisch hergestellt. Das meiste, was ich trage, wird im Iran genäht. Diese Kleidung verkörpert neue Ideen, wie ich sie sonst nirgends in der Welt sehe.
3: Irans Modemarkt ist klar in das Modesegment und den Massenmarkt zu unterteilen. Im Jahr 2018 verbot die Regierung ausländische Marken im Land, was einheimischen Designern neue Möglichkeiten eröffnete, die eigene Kreativität zu entfalten.
9: Mein Name ist Nazanin Hariri und ich bin Designerin von Herrenbekleidung. Hier befinden wir uns im Museum der Sadabad Palastanlage, genauer gesagt in der Abteilung, die historischen Kostümen gewidmet ist. Dieses sehr schöne Jackett mit den gestickten Elementen hat sofort meine Aufmerksamkeit erregt. Dieser Rock mit seinen handgestickten Mustern gefällt mir ebenfalls. Oder diese Hosen, auch sie stammen aus dieser Zeit und waren damals sehr modisch. Eine wahrlich wunderschöne Sammlung. In Teheran begannen alle mit der Herstellung von Frauenbekleidung. Und da dachte ich, was ist mit den Männern? Was soll aus den Männern werden? Warum entwirft niemand Kleidung für Männer?
3: Seit mehreren Jahren arbeitet Nazanin Hariri an einem Unisex-Konzept. Sie entwirft universelle Kleidung für Männer und Frauen. Ihre Entwürfe stehen mit den islamischen Traditionen nicht im Widerspruch, was im Iran besonders wichtig ist.
9: Hier sind wir in Nazanin Hariris Ausstellungsraum. Jeder kann hierher kommen, sich umschauen und Kleidung kaufen. Dies ist meine neue Kollektion, eine Weste im Unisex-Stil. Sie wurde aus klassischem Stoff und Samt gefertigt. Schauen Sie sich auch dieses Teil an. Mit diesem Design versuche ich, den iranischen Stil so gut wie möglich zu repräsentieren. Es ist ein Wintermantel. Dieses Jahr umfasst meine Kollektion Mäntel, die aus Samt gefertigt sind. Im Sommer tragen wir meist Umhänge. Zum Beispiel, was ich gerade trage, könnte man als einen Umhang bezeichnen. Ich aber nenne es einen Kimono. Meine Modelle unterscheiden sich generell durch die Materialien, die ich zum Einsatz bringe. Außerdem habe ich ein Emblem auf all meinen Kleidungsstücken. Es ist eine Ein-Rial-Münze aus der Schah-Ära.
10: Die hier gezeigten Ausstellungsstücke gehören in die Zeit der Pahlavi-Dynastie. Man sieht, dass die Kleidung für offizielle Anlässe gefertigt wurde. Dieser Stoff stammt aus Kaschan. Er ist handgefertigt und mit goldenen Ornamenten bestickt. Ein sehr eleganter Stoff, der für die breite Masse unerschwinglich war. Sein Gewicht verleiht ihm eine gewisse Noblesse. Zwischen den Seidenlagen ist Gold eingewebt.
11: Dieser Faden besteht aus echtem Gold, 24 Karat. Deshalb ist der Stoff so teuer, weil hier echte Goldfäden eingewoben sind. Diese Technik wurde im Iran vor 2000 Jahren entwickelt. Der Stoff selbst besteht aus Seide und Edelmetallen. Seit jeher wird dieser Stoff mit Königen und Herrschern in Verbindung gebracht. Ein beträchtlicher Teil unserer wirtschaftlichen Geschichte geht auf diese Ära zurück. Bildlich gesprochen spielte dieser Stoff im Sassanidenreich und in der Safawiden-Dynastie, den beiden für den Iran bedeutendsten Abschnitten der Geschichte, ungefähr dieselbe wichtige Rolle wie heutzutage das Rohöl.
12: Umhänge und Tischdecken aus Kaschmir. Willkommen. Schauen Sie sich alles an. Seidenschals aus Kaschmir. Und gar nicht teuer.
3: Im Iran werden noch heute alte Fabriken betrieben, die für die Qualität ihrer Produkte berühmt sind. So zum Beispiel der luxuriöse königliche Terme. Der Stoff trägt traditionelle Muster und besteht aus Seide und Wolle.
9: Terme kommt niemals aus der Mode. Er wird noch in 100 oder 200 Jahren von Bedeutung sein und immer wunderschön. Jedes Muster hat seinen eigenen Charme. Die Kombination aus Farben und Mustern und dekorativen Elementen ist einfach prachtvoll. All dies ist im Iran hergestellt und vermittelt unsere Kultur.
3: Dieser Stoff wird auch Goldbrokat genannt und wird im großen Basar in Teheran angeboten, dem ältesten Basar der Stadt und größten überdachten Marktplatz der Welt.
0: Schauen Sie es sich gerne genau an. Eine gute Stoffstärke. Dort haben wir noch eine preiswertere Option. 280 Tomans.
13: Nein, danke. Ich schaue mir das hier genau an.
3: Irans Produktionszentrum liegt in der Provinz Yazd. Die Kunsthandwerker hinterlassen in dem Stoff eine individuelle Markierung, um alle Zweifel an der Herkunft zu zerstreuen.
13: Gut, ich nehme diesen Stoff. Er hat eine bessere

0: iranisches Türkis. Geben Sie mir bitte 2,5 Meter. Es gibt Stoffe, die noch wesentlich teurer sind. Dies hier ist eine moderate Option. Ich habe Stoff mit dem Botem-Muster für das Kindertheater gekauft.
1: Der Iran ist ein Land mit einer sehr langen Geschichte. Wir haben einen reichen Schatz an bedeutsamen Dingen, die von Generation zu Generation weitergegeben werden. Mein Kostüm erhält seine Bedeutung durch die aufgestickten Muster. In meiner Sammlung habe ich mehr als 150 Teile. Die Provinz Hormozgan bietet eine große Vielfalt einheimischer Kleidung. Dies hier nennen wir Lachaki. Es wird unter einem Tüllschal getragen. Dieser Goldbrokat wird auf dem Gesicht getragen. So, es bedeckt fast das gesamte Gesicht und schützt es so vor der Sonne. Und dieser Umhang wird wie ein Hijab getragen. Er schützt das Haar vor der sengenden Sonne. Und hier haben wir ein großzügig geschnittenes Kleid. Die Ärmel sind hier eingearbeitet und darunter ist alles sehr luftig, damit die Luft zirkulieren kann und einem nicht heiß wird. Unter diesen Kleidern kann man auch Hosen tragen. All diese Schleifen sind handgenäht.
2: Frauen in der Provinz Hormozgan tragen solche Kleidung noch immer, insbesondere auf den Inseln. Hier sagen die Leute, die Kleidung einer Person sei deren Ausweis. Und deshalb versuchen die Belutschen, Luren und Bachtiaren, die vielen Völker und Stämme im Iran, an ihrer traditionellen Kleidung festzuhalten.
1: Unsere Designer haben verstanden, welch eine reiche Kultur wir haben. Indem wir unsere historischen Erfahrungen in unserer Kleidung wiedergeben, können wir der Welt unsere eigene Mode anbieten.
3: Ich sagte immer, ich werde beweisen, dass Männer eines Tages zu mir kommen werden, um sich von mir ihre Kleidung nähen zu lassen. Und genau das ist 2025 passiert. Hier, in dieser Gegend von Tadschrisch, werden exklusive Stoffe angeboten und man findet allerlei interessante Muster. Wir besuchen immer mehrere Geschäfte und schauen uns die Waren an. Ich habe Lieferanten, die mir Fotos schicken. Aus der Türkei und Dubai und auch einige wenige aus Italien. Ich suche mir aus, was ich brauche, mache eine Bestellung und hole die Stoffe in den Iran. Das dauert ungefähr einen Monat. Ich liebe meine Arbeit und natürlich möchte ich sie nicht verlieren. Selbst wenn ich ausschließlich Stoffe aus dem Iran kaufen müsste, könnte ich mit diesen Stoffen aus meiner Kreativität das Beste machen.
4: Wir haben auch limitierte Angebote an Stoffen, von denen wir nur sehr wenige auf Lager haben. Diesen Umhang zum Beispiel kann ich Ihnen anbieten. Er ist aus Seide gemacht.
3: Ich denke, ich nehme ihn. Es ist ein wunderschöner Stoff. Ich liebe den Iran sehr. Und es macht mich traurig, wenn ich daran denke, dass ich das Land verlassen müsste. Aber ich möchte, dass meine Arbeit auf der ganzen Welt zu sehen ist. In den vergangenen paar Jahren begann man, meine Kleidung zu tragen. In Dubai, Kanada, London, USA, Türkei, Berlin und Portugal.
1: Dieses Buch handelt von iranischen Designern, die im Ausland leben und arbeiten. Mehr als 100 iranische Designer sind hier gelistet.
2: Die Quelle ihrer Inspiration sind die Geschichte und Traditionen des Iran. Ihre Arbeit ist nicht die Wahl zwischen Bescheidenheit und Freiheit, sondern ein Kompromiss, ein einzelnes und doch sehr komplexes Muster.
5: Dieses Kleid ist ein Symbol für den Iran. Eine Kombination aller iranischen Elemente in einem Kleid zusammengefasst. Bekannt als Iran-Docht.
2: Oder mit anderen Worten, Tochter des Iran. Das Kleid befindet sich im Iran, während die Designerin Sonia Dashab aktuell in 2 Städten arbeitet, Dubai und Stockholm.
5: Dieses Kleid reflektiert meinen Iran. Kulturelle Besonderheiten, wie sie in Shiraz oder Isfahan vorkommen. Isfahan wird durch den Saum am unteren Ende repräsentiert. Der Einfluss von Shiraz findet sich in der Mitte des Kleides. Der obere Teil zeigt eine Kombination aus Kunst- und Architekturelementen, sowohl aus Isfahan als auch aus Shiraz.
2: Sanktionen halten den Iran zwar von den Laufstegen der Welt fern, haben seine Mode aber zu etwas Besonderem gemacht. Letztendlich waren es diese Einschränkungen, die zu Genialität und innerer Freiheit führten. Was bringt dieses Kleid also stärker zum Ausdruck? Das Verbot oder den Traum?
6: Bruder, ich sehe einen Banderiten auf 5.
7: Was macht er dort noch? Na, mach schon.
6: Ich führe das Werk meiner Großväter fort. Ich verteidige meine Familie, meine Geschichte und unsere Werte.
8: Jene, die momentan hier kämpfen, machen weiter dank ihrer Willensstärke.

0: 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Test, Test. Verbindung steht.
1: Ich denke, ich werde es sofort mit 3 Kilo beladen. 3,45. Das passt. Also los.
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1: Hallo. Versuchen wir es. Erstmal eine Runde.

0: Die Videoverbindung ist weg. Wo ist sie hingeflogen?
1: Telemetrie unterbrochen.
0: Ja, ausgefallen. Sie ist abgestürzt. Das ist aber halb so wild. Durch den Absturz ist die Verbindung verloren gegangen. Ich denke, ich weiß, woran es lag. Wahrscheinlich hatte ich die Antenne falsch montiert. Was unser Vorhaben angeht, ich denke, wir haben es erreicht. Und das ist noch nicht alles.
1: Grüße von OpenTX.
0: Mein Name ist Evgeny Birukov. Ich bin ein leidenschaftlicher Drohnentüftler. So um das Jahr 2016 begann ich, mich für FPV-Drohnen zu interessieren. Für mich war es ein Sport. Ich hatte die Idee, einen Club zu gründen und Kindern im Alter von 12 oder 13 Jahren, vielleicht auch etwas älter, das Drohnenfliegen beizubringen. Jetzt schließe ich den Akku an.
1: Telemetrie unterbrochen, Telemetrie wiederhergestellt.
0: Jetzt testen wir die Rotoren. Einschalten. So, es funktioniert. Hervorragend. Zu Beginn der militärischen Sonderoperation wurde gemeldet, dass Quadcopter die Aufgaben von Aufklärungsdrohnen übernehmen würden. Das ist eine VR-Brille mit einem Akku. Gut, es funktioniert. Wir haben ein Signal. Ich sah ein Video auf YouTube, in dem zu sehen war, wie Ukrainer Ampullen zeigten, die irgendwelche chemischen Stoffe enthielten. Und diese Substanzen warfen sie auf unsere Jungs ab. Es waren erschreckende Bilder. Und dann tauchten diese FPV-Drohnen auf und ich dachte, wenn sie das tun können und diese Dinger gegen uns einsetzen, worauf warten wir dann noch? In Russland gibt es viele Leute, die FPV-Drohnen bauen können. Das ist ein ganz normales Abwasserrohr. Für Testzwecke kommt hier Sand rein. Die Drohne ist ein Ackergaul, wie ich es nenne. In der momentanen Testphase hat sie eine Traglast von 3 Kilogramm.
2: Evgeny nennt seinen Kopter Mosquito. Die Bauteile kommen aus China.
0: Die Komponenten sind angekommen. Das hier sind wohl die Akkus. Und hier, das ist das Steuerungsmodul für den Quadcopter.
3: Ich kenne Evgeny schon eine lange Zeit. Wir leben in derselben Stadt. Eines Tages trafen wir uns zufällig und er sagte, lass uns Drohnen bauen. Aber dafür brauchen wir natürlich Geld. Wir gründeten eine Gruppe auf Telegram und so hat es begonnen.
0: Bis jetzt habe ich 3 Drohnen versandt. 3 komplette Einheiten. Wenn es gut läuft, werden es natürlich mehr werden. Wir würden gerne 20 Drohnen pro Monat versenden.
3: Wir bringen sie nach Lugansk. Dort haben wir einen Freund. Es ist ein Kamerad, ein Waffenbruder, der dabei hilft, den Trainingsort zu organisieren. Dann kommen die Jungs von der Front und werden trainiert. Wenn sie sich mit den Drohnen vertraut gemacht haben, nehmen sie sie mit und gehen an die Arbeit. Aktuell werden Netze benötigt. Wir müssen neue kaufen. Jetzt, wo Herbst und Winter vor der Tür stehen, wir erhalten Spenden von einfachen Leuten. Freitag ist Kompanietag. Wie viele Soldaten hat eine russische Kompanie? 45 bis 360 Männer, richtig? Es variiert. Freitags sammeln wir Spenden für die Kompanien. Wir machen Spendenaufrufe.
4: Mit der militärischen Sonderoperation begann auch die FPV-Revolution. Es war ein Wettrennen. Leute in Garagen verwendeten Komponenten, die sie bei AliExpress kauften. Sie bauten Drohnen im Wert von 250 bis 350 Euro.
2: Während der Tüftler aus Saianogorsk seine Drohnen für den Einsatz an der Front baut, entwirft ein Ingenieur aus Perm ein Aufklärungsflugzeug. Er nennt es Sky.
5: Auf dieser speziellen Unterlage montiere ich einen Servomotor. Dieser wird mit dem Höhenruder verbunden. Er bewegt das Höhenruder und steuert so das Flugzeug. Das hier ist unsere Produktionsstätte. Das Labor, wo wir alle möglichen Geräte, Drohnen und Kopter für unterschiedliche Einsatzbereiche bauen. Insbesondere entwickeln wir derzeit ein Aufklärungsflugzeug. Wir haben bereits eins gebaut und müssen noch zwei weitere fertigstellen. Wir nennen diese Sparte Mikroluftfahrt. Schon als Kind wollte ich so etwas haben. Aber in den 90er Jahren gab es die Technik noch nicht. Unser Aufklärungsflugzeug macht Fotos und produziert dann eine digitale Karte. Eine detaillierte Karte, auf der man so ziemlich alles sehen kann. Fahrzeugspuren, Spuren von Menschen, alle sichtbaren Veränderungen in der Umgebung. Man erhält Koordinaten und kann die Lage analysieren. Es gibt einen sehr präzisen westlichen Begriff, Imagery Intelligence. Jedes neue Fluggerät wird auf seine Reichweite getestet. Morgen testen wir eine Drohne, die noch nie zuvor geflogen ist.
6: Um was geht es bei dem Test?
5: Es ist eine neue Drohne. Wir wollen sehen, wie sie fliegt. Wir bereiten den Abflug vor. Noch ein bisschen zu mir.
6: Bereit? Loslassen?
5: Ja. Testflüge sind nicht immer erfolgreich. Das war einer der seltenen Fälle, in denen ein Testflug nicht wie geplant verläuft. Das Flugzeug ist zwar aufgestiegen, aber es fehlte ihm an Schub, um sich halten und weiter aufsteigen zu können. Also habe ich es abgeschaltet. Es ging in den Gleitflug und ist dann abgestürzt. Es hat eine kleine Delle bekommen, das ist aber nicht weiter schlimm. Es kann repariert werden.
4: Diese Flugzeuge, diese VTOL, an denen wir derzeit arbeiten, sollen für 3 oder 4 Stunden in der Luft bleiben können. Sie haben Elektromotoren, sind daher nicht besonders laut und können von Wärmebildkameras nicht so leicht ausgemacht werden wie Benziner. Weswegen unsere Orlan-Drohnen so leicht abgeschossen werden. Außerdem benötigt ein VTOL kein Katapult und kann überall starten und landen.
7: Dies markiert eine neue Stufe der Unterstützung für unsere Soldaten, insbesondere durch Drohnen. Wir werden versuchen, unsere Truppen mit der neuen, hochmodernen Ausrüstung auszustatten und sie damit vertraut zu machen.
2: Unterdessen züchten Enthusiasten in St. Petersburg eine kleine tödliche Blume, die Hortensie.

0: Mein Rufname ist Flieger. Ich bin Mitbegründer des Hortensien-Projekts. In diesem Betrieb bauen wir die Hortensien und entwickeln neue Produkte, die an der Front eingesetzt werden.
1: Die Hortensie. Naja, zuerst einmal klingt das schön. Zudem ist es eine Tradition der russischen Armee, seit der Sowjetzeit sozusagen, den tödlichsten Waffen schöne Namen zu geben. Tulpe, Geranie. Und jetzt haben wir die Hortensie. Wir halten zu unserem Volk. Und die Entwicklung der Hortensie ist der Ausdruck des Patriotismus unserer Freunde, Geschäftspartner und unseres Teams. Unser Betrieb kann täglich 120 Drohnen herstellen.
0: Was die Produktionsmittel angeht, wir sind Selbstversorger. Wir entwerfen und drucken unsere Teile selber und produzieren genau die Anzahl, die wir brauchen. Unsere Mitarbeiter setzen zuerst den Rahmen zusammen und montieren dann die Elektronik. Danach wird die Elektronik verlötet.
2: Es ist keine schwierige, aber eine sehr akribische Arbeit. Alles muss überprüft und nochmals überprüft werden, um Fehler bei der Verdrahtung oder klemmende Mechanismen zu vermeiden. Es muss halt alles passen.
0: Jetzt muss nur noch das Gehäuse montiert werden. Dann kommt der Testflug, um sicherzustellen, dass alles in Ordnung ist, dass die Drohne gut funktioniert und nicht überhitzt. Wir stellen sicher, dass es ein Qualitätsprodukt ist, das ordentlich fliegt und die Ziele gut angreift. Ohne vorherige Kontrolle und Testflug schicken wir keine Drohne an die Front.
3: Durch die Erfahrung aus der Herstellung von Tausenden von Drohnen kann man meist schon hören, wenn etwas nicht stimmt.
0: Wenn Sie ein Paket von uns erhalten, müssen die Frontsoldaten die Geräte nur auspacken. Der Akku ist meist schon geladen. Sie müssen den Akku nur noch einbauen. Das war's. Der Soldat schaltet die Drohne ein und los geht's.
3: Mein Rufname lautet Heiliger. Momentan befinden wir uns nahe Mariupol, wo wir die Drohnenpiloten der Kampfgruppe Kaskade unterrichten. Dieses Gerät ist die Hortensie. Sie hat eine Reichweite von bis zu 7 Kilometern und eine Nutzlast von 2 Kilogramm. Dies hier ist das 7-Zoll-Modell. Aktuell ist das unser Hauptmodell. Mehr als 2000 Einheiten wurden bereits an die Front geliefert. Es gibt auch eine 9-Zoll-Variante. Das ist ein neueres Modell, das derzeit an der Front getestet wird. Diese Drohne hat eine Nutzlast von 3 Kilogramm und eine Reichweite von bis zu 7 Kilometern. Wir führen Testflüge unter Kampfbedingungen durch, wie man feindliche Fahrzeuge zerstört, welche Munition die passendste ist und wie die Munition montiert werden muss, damit die Drohne nicht umkippt. Man wickelt einen Strang einmal rundherum und prüft, ob es stabil ist. Wenn sie sich nicht nach vorne oder hinten oder seitwärts bewegt, wickelt man einen weiteren Strang herum und dann setzt man die Batterie ein.
4: Der wichtigste Artikel der Armee, Klebeband.
3: Achte vor dem Start darauf, dass sich die Rotorblätter frei drehen können.
4: Bei der Ausrichtung der Drohne darauf achten, dass sie waagerecht steht. Schau, ob der Schwerpunkt gut ausgerichtet ist. Teste die Rotoren. Flugbereit.
1: Ganz ruhig beim Start. Nicht abrupt beschleunigen, nicht zu viel Schub geben.
3: Jetzt werden wir mit einer munitionierten Drohne einen Angriff üben. Dort drüben. Ein Pilot wird einen Testflug machen und ein Fahrzeug zerstören.
1: Batterie bereit. Kamera bereit.
4: Rotoren?
1: Rotoren bereit.
4: Ladung?
1: Ladung bereit. Alles in Ordnung. Abflug bereit. Los geht's.
0: Zielanflug.
4: Sieht gut aus.
0: Anflug abgeschlossen. Ziel erfasst.
4: Feuer.
0: Daneben.
3: Das kommt vor. Man muss eben trainieren. Je mehr Flugstunden man hat, desto leichter trifft man das Ziel. Deshalb werden wir auch weiterhin Leute trainieren.
4: Morgen geht eine Einheit von Drohnenpiloten an die Front und bringt unsere Drohnen zum Einsatz. Sie haben zwei Ziele und zwei Drohnen sowie eine dritte in Reserve, um die Ziele zu zerstören.
5: Auf die Aufräumarbeit. Oh.
6: Step by step.
7: Der Westen versucht, Russland zu canceln. Allerdings hat er nicht bedacht, dass genau das die Menschen zusammenschweißt und für russische Unternehmen ein wahres Geschenk ist.
1: Ich schlage dir ein Abenteuer vor. Wir nehmen ein Auto aus einheimischer Produktion und fahren nach Dagestan. Auf dem Weg dorthin schauen wir bei russischen Unternehmen aller Art vorbei, um zu sehen, wie es ihnen geht.
8: Interessant, aber auch ein bisschen beängstigend.
1: Bist du etwa eine Spaßbremse? Zweifelst du etwa an der russischen Autoindustrie? Wir werden sehen. Wir müssen etwa 6000 Kilometer damit fahren. Verschwende die Milch doch nicht. Stell doch was drunter oder trink direkt draus. Was ist das da vorne?
9: Das ist unser Käseschmierroboter.
1: Socken.
8: Übrigens, Russen machen sehr gute Socken, finde ich, mit Humor.
1: Und was machen Russen schlecht? Wir können sehr gute Raketen bauen.
8: Raketen, Socken.
2: Heute testen wir eine Drohne, eine FPV-Kamikaze-Drohne vom Typ Hortensi. Unsere Kameraden aus St. Petersburg haben uns welche für Testzwecke geschickt. Wir haben die Stellung gewechselt und befinden uns nun in einer ländlichen Gegend. Hier ist viel EK im Einsatz. Wir fliegen unter diesen Bedingungen, um die Reichweite zu testen und zu sehen, wie effektiv sie ist. Diese Suppendosen dienen uns als Startplattform. Ein paar Suppendosen genügen.
3: Ein gesundes Frühstück für den Feind. Hier ist der Zünder.
2: Funktioniert. Los geht's. Bezüglich der Reichweite haben die beiden Drohnen eine gute Leistung gezeigt. Mit einer sind wir direkt über einen gegnerischen Schützengraben geflogen. Die Videoübertragung und die Steuerung waren stabil. Alle drei Drohnen haben gut funktioniert. Wir werden sie weiter einsetzen.
10: Die Soldaten der Einheit Kaskade sind bereit, mit den Hortensien-Herstellern zusammenzuarbeiten. Die Einheit hat eine Drohnenpilotenschule und eine eigene Drohnenwerkstatt.
1: Hier befinden wir uns im Labor der OKTF-Kaskade. Genauer gesagt, in der Abteilung für unbemannte Luftfahrzeuge der OKTF-Kaskade. Mit diesen 3D-Druckern stellen wir verschiedene Teile für Drohnen her. Für unbemannte Luftfahrzeuge, UAV. Das hier ist ein Klassenzimmer der UAV-Abteilung der OKTF-Kaskade.
11: Derzeit werden die Piloten für einen bestimmten Zeitraum ausschließlich an Computern ausgebildet. Anschließend, wenn sie zufriedenstellende Ergebnisse zeigen und die gesamte Steuerung dieses Geräts verstanden haben, fahren sie auf den Übungsplatz und führen praktische Aufgaben durch. Am Ende der Ausbildung werden sie dann zu ihren Einheiten entsandt, um mit Hilfe unserer FPV-Drohnen Kampfeinsätze auszuführen.
1: Das hier ist das Testgelände der OKTF-Kaskade. Im Unterricht üben die Teilnehmer an Simulatoren und fliegen anschließend im Gelände, um Erfahrung mit echten Drohnen zu sammeln. Das beinhaltet Reichweiten von 8 bis 9 Kilometern.

0: превышать 8-9 километров.
1: Hier in der Umgebung gibt es keine Ziele mehr. Die sind alle weg. Wenn wir also über größere Distanzen fliegen, müssen wir die Traglast verringern. Wenn wir eine Handgranate transportieren und gleichzeitig 15 Kilometer Reichweite haben wollen, müssen wir Kompromisse eingehen. Öffentliche Unterstützung ist unerlässlich, denn Ideen, die von kleinen Unternehmen oder Teams entwickelt werden, können denen der großen Forschungszentren weit überlegen sein.
2: Aktuell sehe ich mehrere Leute in Moskau, die große Lieferungen aus China organisieren, zu guten Preisen. Die Industrie ist am Arbeiten. Nun, wenn die Drohnenenthusiasten sich zusammentun, jeden Tag 5 oder 6 Drohnen zusammenbauen und an die Front schicken würden. In den nächsten Tagen fahre ich mit humanitären Hilfsgütern nach Lugansk und bringe auch 3 FPV-Drohnen.
3: Hier hat man eine Stele aufgestellt für die Fernfahrer. Einwohner von Lugansk haben sie errichtet. Hier, schau. Danke, Russland. Und eine Plakatwand mit einem LKW. Das ist uns Fernfahrern gewidmet.
2: Hier sind unsere Jungs. Sie warten auf uns.

0: Hier, das ist eine 10, denke ich. Ja, eine 10. Hier noch ein Sitzbezug für das Auto. Und hier ist eine 9. Ich habe noch eine dabei. Schaut, was ich noch habe.
1: Das ist das Wichtigste.
0: Ja, das Ladegerät. Ich habe das Beste mitgebracht, was es derzeit gibt. Das Aufladen ist unbedingt notwendig. Außerdem habe ich den besten Ausgleicher für dich ausgesucht, damit alles gut ausbalanciert ist.
1: Sehr gut, danke dir. Nach jedem Flug müssen die Akkus geladen werden. Sie müssen immer aufgeladen sein.
0: Das ist ein Empfänger für eine TBS-Drohne. Ich habe eine gute Kamera dafür ausgesucht. Das sollte passen.
1: Super, das ist perfekt.
0: Gut, ja?
1: Na klar, perfekt.
0: Gut, ich habe mein Bestes getan.
1: Ein Gefühl wie Weihnachten.
0: Das Wichtigste ist natürlich die VR-Brille. Ist diese okay?
1: Klar, besser geht's nicht.
2: Drohnen sind bei der Bekämpfung feindlicher Artillerie und Ausrüstung unerlässlich. Wenn die Artillerie an ein Ziel nicht herankommt, diese kleinen Dinger schaffen es binnen Sekunden.
1: Vielen Dank an die Menschen, die Geld gespendet haben, um uns diese dringend nötige Ausrüstung zu kaufen. Ladegeräte, Brillen.
3: Vielen Dank für die unaufhörlichen Spenden. Besonders bedanke ich mich bei unseren Kindern und beim Jugendwerk. Für die Briefe und die Zeichnungen. Das motiviert und unterstützt uns sehr. Vielen Dank an unsere Frauen und Mütter.
2: Von Tüftlern wie Evgeni könnten wir noch einige gebrauchen und wir werden die militärische Sonderoperation gewinnen.
4: Russische Erfinder kennen keine Grenzen. Ich war einfach verblüfft, als ich einen Panzerkommandanten sah, wie er mit einem Lötkolben an etwas herumtüftelte. Er hatte über Kharkov einen Satelliten entdeckt. Also baute er eine Satellitenschüssel zusammen, schraubte einen Decoder dran, schloss einen WLAN-Router an und, bitteschön, jetzt haben wir Internet überall auf dem Schlachtfeld. Ach ja, Elon Musk, der große Milliardär mit seinem Starlink und all dem. Und was hat dich dieser hausgemachte Internetempfänger denn gekostet? Er sagte, 13.500 Rubel. Noch Fragen?
0: Läuft. Es funktioniert. Die Bilder sollten hereinkommen.
5: Geht die Aufnahme?
0: Nichts zu sehen. Lass es uns einfach probieren. Starte die Rotoren.
6: Die ersten drei Drohnen des Tüftlers aus Saienogorsk wurden von Kameramännern aus dem Team der Division der Tapferen getestet.
0: Achte auf das Gestrüpp dort, etwas nach links. Gut. Wie findest du die Steuerungselemente?
7: Die Steuerung fühlt sich gewohnt gut an. Es ist eine gute Arbeitsdrohne.

0: Genau das, was wir momentan an der Front brauchen, weil dies eine völlig neue Art von Krieg ist. Drohnen sind die Zukunft.
1: Ich bin mit meiner Reise zufrieden. Es war nicht umsonst. Ich habe einiges mitgebracht, was Sie gebrauchen können. Aber ich weiß, dass das nicht genug ist. Wir werden noch viel mehr schicken. Und vielleicht werde ich nicht der Einzige sein, der sammelt, sondern ein Team aus Gleichgesinnten. Mit diesem Ziel werde ich jetzt nach Tambov reisen. Dort haben sie begonnen, in einer Bäckerei militärische Drohnen zu bauen. Ich möchte aus deren Erfahrungen lernen und herausfinden, ob ich ähnliche Produktionsstätten in Saianogorsk einrichten kann.
2: Wir bauen die Drohnen nicht hier. Hier backen wir Brot. Wir haben einen separaten Raum mit moderner Einrichtung, in dem wir die Drohnen bauen. Brotbacken ist schwieriger als der Drohnenbau. Ein Mitarbeiter kann in einer Stunde eine Drohne zusammenbauen, aber Brot dauert 8 Stunden.
3: Der Bäcker nennt seinen Vogel Schnepfe. Diese Drohne ist besonders schwer abzuschießen.
4: Wir begannen mit diesem vom Militär bereitgestellten System. Der Rahmen ist aus Kohlefasern. Wir produzieren 3 Arten von Drohnen. Eine Trainingsdrohne mit einem verstärkten Rahmen sowie zusätzlichen Armen und Stützen. Damit kann man bei jedem Wetter Tag und Nacht trainieren. Diese Drohne hier ist ähnlich und kommt bereits beim Militär zum Einsatz. Sie hat eine Traglast von 1 Kilogramm bei einer Reichweite von 5 Kilometern. Hier ist unsere 3. Drohne, ebenfalls mit verstärkten Armen und einer Traglast von 2,5 Kilogramm.
1: Das ist eine 9, richtig?
4: Eine 8. Wir haben auch Rucksäcke für den Transport entwickelt. Hier sind sie.
1: Die habe ich sofort bemerkt.
4: Bei den 3er- und 5er-Drohnen sind die Ladegeräte mit dabei. Hier kommen die Akkus rein. Sie halten 6 Stunden bei minus 20 Grad Celsius.
1: Das ist die Heizung.
4: Ja, die Heizung hält den Akku konstant zwischen 15 und 17 Grad. Wir bereiten gerade den Versand vor, der heute oder morgen erfolgen wird. Finanziert wird das von der Bäckerei sowie von Bürgern und Unternehmern hier in der Region Tambov. Pro Monat produzieren wir 230 bis 250 Drohnen. Mit der richtigen Finanzierung könnten wir die Produktion um das 2-, 3- oder 4-fache ausbauen.
1: Es war sehr schön, Sie alle kennenzulernen und den Betrieb gesehen zu haben. Jeder noch so kleine Beitrag aus den verschiedenen Regionen hilft unseren Jungs, an der Front voranzukommen und unser gemeinsames Ziel zu erreichen. Mein Traum, hierher zu kommen, ist wahr geworden. Es war ein guter Aufenthalt.
0: Wir starten, sobald wir bereit sind. 2. Versuch. Achte auf die richtige Spannung. Am liebsten schaffe ich etwas, was niemand zuvor geschafft hat. Aktuell bedeutet das, dass wir ein Flugzeug bauen, das effektiv und zuverlässig ist. Besser als alles andere. Das ist mein Ziel. Irgendetwas zieht es herunter. Ah, nein. Jetzt ist wieder alles in Ordnung. Ich sehe keine Probleme. Es fängt an zu regnen. Ich hole es zurück. Hier ist ein schöner Busch. Zeit zu landen. Das Flugzeug ist fertig, bis auf 3 kleine Makel, die nach dem Testflug ausgebessert werden müssen. Aber das ist Routine. Idealerweise würden wir natürlich Raketen oder Satelliten ins All schießen. Geräte, die kontinuierlich in der Stratosphäre fliegen. Etwas dieser Art hat ein so kleines Team niemals zuvor geschafft. Ja, all die Länder mit Boeing und all den anderen sind dazu in der Lage. Wenn aber unser kleines Team, so wie es hier zusammenarbeitet, innerhalb von Monaten oder ein paar Jahren etwas schaffen könnte, was die anderen Milliarden von Dollar kostet, dann wäre das doch interessant, oder? Das würde ich gern versuchen.

0: Der Krieg hat Syrien kolossalen Schaden zugefügt. Militante profitierten enorm von dem Konflikt. Sie beschossen die Städten, um das Ausmaß der Plünderungen zu vertuschen. Man schob alles auf den Krieg.
1: Die Gruppen begannen damit, alte Artefakte zu plündern.
0: Ich denke, eine Vase wie diese könnte auf dem Schwarzmarkt 12.000 bis 15.000 Dollar einbringen.
2: Es waren Europäer, sie sprachen Englisch.
3: Diese führen ihre Untergebenen exakt zu den Stellen der wichtigsten historischen Artefakte, die gestohlen werden sollen.
0: Der Löwenanteil dessen, was geplündert wurde, befindet sich heute entweder in Europa oder Nordamerika.
1: Viele Fundstücke aus Syrien werden auf eBay angeboten.
4: Sie trägt eine Museumsnummer. Vielleicht wurde sie aus einem Museum gestohlen.

0: Nach der Käseverkostung beschlossen wir, beim kulinarischen Thema zu bleiben und zu einer Farm im Gebiet Kostroma zu fahren, wo Biowurst von echten Österreichern produziert wird. Auf dem Weg dorthin wollten wir uns ansehen, wie es um die Getränkeproduktion bestellt ist. Für die Lebensqualität spielen Kaffee, Tee und Kakao eine ebenso wichtige Rolle wie Essen. Während der Tee durch seine lange Tradition nichts zu befürchten hat, waren Kaffee und Kakao schon immer von Importen abhängig. In Rostov-Veliki haben wir eine Fabrik gefunden, die eine große Auswahl an Getränken herstellt. Übernachten wollten wir aber in der Stadt Jaroslawl.
1: Wir haben es geschafft.
0: Ja, die ersten 350 Kilometer sind geschafft. Das war der erste Schritt.
1: Ich dachte, es würde schlimmer werden. War aber okay.
0: Ja, noch sind wir nicht müde.
1: Wir übernachten hier und morgen geht's weiter. Margo, schau mal.
0: Ja, toller Bär.
1: Was für ein Bär? Da ist eine Brauerei.
0: Bleib stehen. Schauen wir uns doch erstmal das Hotel an. Weiter, weiter. Nee, oder?
1: War nur ein Witz. Gehen wir weiter.
0: Auf das Bier kommen wir auf jeden Fall noch zurück, aber etwas später. Zunächst sind wir an alkoholfreien Getränken interessiert. Am nächsten Morgen brachen wir nach Rostov-Veliki auf. Die Stadt war schon zu der Zeit ein angesehenes kulturelles und religiöses Zentrum Russlands, als es Moskau noch gar nicht gab. Sie hat sich bis heute ihre Einzigartigkeit bewahrt, mit hunderten Denkmälern traditioneller russischer Architektur. Schön und erhaben, doch uns beschäftigen weltliche Freuden. Wusstest du, dass Russen durchschnittlich 60 Liter Kaffee im Jahr trinken, also 300 Tassen? Nein? Dann wirst du es gleich herausfinden. Im Durchschnitt trinkt jeder Russe 60 Liter Kaffee im Jahr, 1,5 Kilo pro Person. Nach dem Zusammenbruch der Sowjetunion hat sich der Kaffeekonsum um das 7-fache erhöht, wodurch die traditionelle Vorherrschaft des Tees gebrochen wurde. Dabei trinken wir von Jahr zu Jahr immer mehr Kaffee. Nicht zuletzt wegen der hohen Qualität, an die wir uns längst gewöhnt haben und auf die wir nicht verzichten wollen. Der größte Teil des Kaffeeimports, ca. 85%, machen grüne Kaffeebohnen aus, die dann in Russland geröstet werden. Weniger als 15% der Kaffeebohnen werden bereits geröstet importiert. Grüner Kaffee kommt hauptsächlich aus Vietnam und Brasilien. Gerösteter Kaffee kommt dagegen meist aus Italien und Deutschland. Genau bei diesen Zulieferern kommt es nun zu Problemen. Die einheimische Kaffeeröstung ist jetzt unsere einzige Hoffnung. Wir haben der Fabrik Aronap einen Besuch abgestattet, die sich auf Kaffee spezialisiert hat. Aber nicht nur darauf. Nicht weniger wichtig sind ihre Kakaoprodukte, vor allem nach dem angekündigten Weggang von Nestlé, sowie unerwarteterweise ihre Zikorienprodukte. Dmitri von Aronap ist überzeugt, dass man auch heute seine Wurzeln nicht vergessen sollte.
2: Es kam einmal eine Delegation zu uns, deren Teilnehmer uns erzählt haben, dass sie in ihrer Jugend immer versucht haben, den Kaffee

0: Was Kakao angeht, haben wir schon ein neues Produkt auf den Markt gebracht. Das Kakaogetränk Weißer Bär. Zu dem Zeitpunkt, als westliche Unternehmen anfingen davon zu sprechen, dass sie sich aus Russland zurückziehen wollen, war dieser Kakao, was die Verkaufszahlen angeht, in Russland auf dem zweiten Platz.
1: Wie viel Prozent machten westliche Produkte im Vergleich zu russischen in etwa aus?
0: Tatsächlich ist die Dominanz westlicher Unternehmen auf dem russischen Markt beachtlich. Hauptsächlich dank Nestlé, eines sehr großen Global Players, der mehrere Betriebe unterhält, unter anderem in Russland. Mit Nestlé verlässt jetzt eine weltbekannte Marke den russischen Markt. Aber wir sind bereit, sie zu ersetzen.
1: Sie meinen Nesquik?
0: Ganz genau. Wir sind bereit, die Produktionskapazitäten zu schaffen, die Nesquik hatte, damit Kinder in Russland nicht auf Kakao verzichten müssen. Tatsächlich ist der Weggang von Unternehmen mit solchen Verkaufsmengen eine Art von Sanktionskrieg gegen Kinder. Und das ist natürlich
1: sehr traurig.
0: Wir können das Verhalten ausländischer Unternehmen natürlich nicht kommentieren, aber
1: wir können sagen, dass wir Kakao trinken wollen.
0: Wir sind bereit, die nötigen Produktionsmengen zu erreichen, auch was Kakao für Kinder angeht.
1: Sind Sie bereit dazu oder tun Sie es jetzt schon?
0: Wir sind rein technisch dazu in der Lage, unsere Produktionsmenge jetzt zu erhöhen. Mit den Produktionsanlagen und den technischen Kapazitäten, die uns heute zur Verfügung stehen, können wir die Produktionsmenge von Kakaoprodukten, wie zum Beispiel Weißer Bär oder Prinzessin, um etwa das Zehnfache erhöhen. Anders als bei westlichen Herstellern werden unsere Produkte mit Vitaminen angereichert. Wir sorgen für einen besseren Geschmack, indem wir unseren Produkten mehr Kakao und weniger Zucker beigeben. Was ist hier der Unterschied? Russische Lebensmittelstandards unterscheiden sich von westlichen. In Russland findet eine strengere Kontrolle der Produkte statt, die auf den Markt kommen. Besonders, wenn sie für Kinder bestimmt sind. Die Anforderungen an die Zusammensetzung und den Herstellungsprozess sind hoch. In der EU erhalten die meisten Produkte ihre Zulassung wesentlich einfacher. Das Zulassungsverfahren ist viel einfacher für europäische Hersteller, nicht jedoch für russische.
1: Kann man also sagen, dass die Importsubstitution für Russland eine Chance ist, nicht nur etwas Bekanntes wieder aufleben zu lassen, sondern dem Konsumenten auch bessere Produkte zu bieten?
0: Importsubstitution verstehen wir als Chance, den russischen Markt an die russischen Hersteller zurückzugeben. Wenn wir an die Sowjetunion zurückdenken, so hat es damals nicht so viele ausländische Hersteller und Lieferanten gegeben. Wir sind aber trotzdem irgendwie zurechtgekommen. Sie können sehen, dass die Regale in den Geschäften bis heute voll geblieben sind. Sehr viele europäische Unternehmen haben ihren Rückzug bekannt gegeben, aber die Regale sind nicht leer. Warum? Weil russische Hersteller bereit waren, die Marktnische zu füllen, die durch den Abzug ausländischer Hersteller entstanden war.
1: Uns gefiel die Idee, die Produktion ausländischer Unternehmen nicht eins zu eins zu kopieren, sondern stattdessen zu versuchen, ein besseres, gesünderes Produkt herzustellen und die eigenen Traditionen wiederzubeleben. Jetzt ist ein guter Zeitpunkt, um zu sehen, wo und wie das geschieht.
0: Wir befinden uns im Herzen unserer Fabrik. Das ist der Kontrollraum. Alle technologischen Prozesse werden von hier aus gesteuert. Alles, was im Betrieb geschieht, wird von hier aus überwacht. Unsere Techniker kontrollieren alle Maschinen, jedes einzelne Gerät, damit alles reibungslos, korrekt und planmäßig funktioniert. Fast alle Prozesse sind automatisiert. Man braucht nur wenig Personal, um alles zu überwachen. Die Techniker arbeiten mit den Leuten in der Produktionshalle zusammen.
1: Jetzt zur Produktionsmenge. Wie viel wird hier pro Tag produziert?
0: Dieser Betrieb arbeitet ununterbrochen rund um die Uhr, 24/7. Hier werden am Tag 6 Tonnen Rohware produziert. Nach der Verarbeitung ist die Produktionsmenge natürlich etwas höher, da die hier produzierte Rohware in der Verpackungsabteilung in fertige Produkte umgewandelt wird. Diese sieht dann der Kunde in den Supermärkten in den Regalen. Wir brauchen keinen Zuckerkouleur, um den Geschmack eines Getränks zu genießen. Bei allen unseren wichtigsten Produkten verwenden wir ausschließlich die natürlichen Rohstoffe unseres Landes. Wir haben in Russland unendliche Vorräte, was Beeren und Früchte angeht. Unser Land verfügt über riesige Nutzflächen und alle möglichen Ressourcen. Man nehme zum Beispiel das Weidenröschen. In Europa ist es unbekannt, weil

0: es dort nicht so stark verbreitet ist. Solche Felder mit Weidenröschen wie bei uns gibt es dort nicht. Wir verwenden bei unseren Produkten echte Moosbeeren, echte Himbeeren, echte Erdbeeren und andere natürliche Zutaten, die entweder bei uns oder in Partnerländern wachsen. So schaffen wir die Bedingungen, die es Russland ermöglichen, sich selbst mit allem zu versorgen.
1: Klingt optimistisch. Der Wiederaufbau einer eigenen gesunden organischen Produktion ist in vollem Gange. Aber den Konsumenten kann man nicht so leicht hinters Licht führen. Was zählt, ist der Geschmack. Wir beschlossen also, die verschiedenen Getränke selbst zu probieren. Ich kann jetzt schon verraten, unser persönlicher Favorit wurde überraschenderweise das Hagebuttenkonzentrat.
2: Dimitri, ist das französischer Kaffee?
0: Ja.
2: Riecht schlechter als der russische. Ehrlich gesagt, ich weiß nicht, wie der russische riecht.
0: In Wirklichkeit soll die Pariser Sorte der beste Zichorien-Kaffee sein.
2: Ist jetzt alles fertig?
1: Was für einen Kaffee trinken wir jetzt?
0: Das ist wahrscheinlich Brazil Blend Silvana.
1: Der schmeckt gut, er ist nicht zu sauer. Meinen Lieblingskaffee Lavazza gibt es leider nicht mehr, aber der hier ist gut, nicht zu sauer.
0: Lavazza wird immer noch verkauft.
2: Er verschwindet langsam.
0: Zum Glück.
2: Zum Glück, ja.
0: Warum seht ihr unsere Produkte nicht im Handel?
2: Weil sie nicht angeboten werden?
0: Nein, es ist ganz einfach. Ihr seht unsere Marke nicht, weil die Konkurrenz alle Regale eingenommen hat, die sie einnehmen konnte.
2: Mich interessiert vor allem echter Kaffee, was gerade aktuell ist.
0: Dann sollte ich den noch holen.
1: Wie heißt der hier?
2: Und was kostet ein Kilo von eurem Kaffee?
0: Im Einzelhandel, oder?
2: Im Einzelhandel, ja.
0: Im Einzelhandel kostet ein Kilo unseres Kaffees bei den heutigen Preisen ca. 2000 Rubel.
2: Das ist nicht gerade billig.
0: Das ist nicht billig, aber Sie kaufen hier reinsten Arabica-Kaffee ohne irgendwelche Zusatzstoffe oder Robusta. Ihr habt ja davon gesprochen, dass ihr keinen Kaffee mit saurem Geschmack trinken wollt.
1: Nein, den nicht.
2: Manche mögen solchen Kaffee.
1: Ich nicht.
2: Aber manche schon.
0: Manche mögen das, ja.
2: Ich mag ihn auch nicht.
0: Hier geht es darum, auch russische Hersteller haben irgendwo.
1: Bitte?
0: Ja, den trinkt man gewöhnlich mit Milch, aber manche mögen ihn bestimmt so.
2: Ein klasse Getränk.
1: Lass mal probieren. Mein schmeckt mir.
0: Sie hat Hagebuttenkaffee.
1: Der ist gut. Willst du mal probieren?
2: Welchen habe ich denn? Zichorien?
1: Zichorienkaffee, ja.
0: Das ist ein Naturprodukt. Man könnte es auch als energetisches Getränk bezeichnen.
2: Ich kann die Hagebutte dazu mischen. Das wäre besser als nur Zichorien, oder?
0: Wir bieten auch.
1: Verdirb ihn nicht. Ich will ihn noch mitnehmen.
2: Du trinkst Kaffee doch mit Zucker, oder?
0: In unserer Produktserie haben wir Zichorien-Kaffee mit Hagebutten. Er wird als Mischung aus Zichorien und Hagebutten verkauft.
2: Dieses Programm richtet sich auch an ein deutsches Publikum und Sie haben so etwas nicht.
1: Stimmt.
0: Stimmt.
2: Sie kennen das nicht.
0: Wahrscheinlich nicht.
1: Das gibt es dort nicht.
2: Werden Sie überhaupt wissen, was das ist?
0: Die Frage ist eher.
1: Jetzt eher nicht.
2: Kann man das per Post bestellen? Wahrscheinlich nicht.
0: Bei der heutigen Wirtschaftslage wird man das wahrscheinlich eher nicht bestellen können.
2: Keinen Hagebuttenkaffee für euch.
1: Insgesamt muss man sich wegen Getränken in Russland keine Sorgen machen. In Russland gibt es viele solcher Fabriken wie Arunap. Mit der Röstung von Kaffeebohnen, die wir größtenteils aus Partnerländern importieren, gibt es keine Probleme. Und das Vorhaben, eigene traditionelle Getränke populärer zu machen, hat uns umso mehr gefreut. Wir setzten unseren Weg fort und fuhren nach Galitsch, eine Kleinstadt in der Oblast Kostroma. Genauer gesagt zu einer Farm in der Nähe der Stadt, die nicht nur Kühe, sondern noch sehr viel mehr Interessantes zu bieten hatte. Langsam werden wir schon müde.
2: Heute und morgen bleiben wir hier. Und übermorgen. Auch hier. Nein, übermorgen fahren wir weiter.
1: Mir wurde für morgen Spaß ohne Ende versprochen. Wildschweine, Kühe und Kuzma die Baumfellmaschine.
2: Da, lass uns Hallo sagen. Ilja.
1: Hallo, ich bin Margarita. Freut mich. Vielleicht sollten wir uns erst anziehen.
2: Was ist das?
1: Es ist irgendwie kalt.
2: Ist das Quass?
1: Wir trinken kein deutsches Bier mehr. An der frischen Luft schlief es sich ausgezeichnet. Und am nächsten Morgen machten wir uns auf zu einer Sommerweide in der Nähe der Farm, um Kühe zu sehen und über Import und Importsubstitution zu sprechen. Im Jahr 2021 importierte Russland etwa 548.000 Tonnen Fleisch für 1,5 Milliarden Dollar. Bei der Importmenge ist Geflügel der Spitzenreiter. Es macht etwa 44% des russischen Fleischimports aus. Auf dem zweiten Platz ist Rindfleisch mit etwa 39%. Mit großem Abstand folgt dann Schweinefleisch mit kaum 1,5%, während Lammfleisch nicht einmal 0,5% ausmacht. Die größten russischen Fleischlieferanten sind Weißrussland, Brasilien, Paraguay, Argentinien und Kasachstan. Alles befreundete Länder. Aber Logistikprobleme aufgrund der Sanktionen bleiben vor allem bei Südamerika weiterhin bestehen. Martin und sein Geschäftspartner beschäftigen sich schon sehr lange mit der Rindfleischproduktion und ihr Geschäft läuft wie immer.
3: Ich habe Ende der 90er begonnen, Wursthaut zu verkaufen, also Kunstdärme. Und da war schon sichtbar, dass es in Russland ein Defizit an Rindfleisch gibt. Also Rindfleisch ist hauptsächlich importiert worden und das, was am lokalen Markt ist, war damals ausschließlich, das, was da Abfallprodukt von den Milchfarmen.
4: Und von wo wurde das importiert?
3: Aus der ganzen Welt eigentlich, ja. Amerika, also Amerika, Nord-Südamerika und auch Australien viel. Und da haben wir uns halt einmal gedacht, okay, versuchen wir es. Jetzt sind da bei Rinder.
4: Und jetzt habt ihr wie viele davon?
3: Ah, das sind viele, insgesamt ca. 1000 Rinder und ja.
4: Und habt ihr ja wirklich extrem viele.
3: Es ist Platz ohne Ende. Wir könnten, wenn unsere Ressourcen ausreichen würden, wahrscheinlich 50 Mal so groß sein, weil einfach rundherum keine Landwirtschaft mehr betrieben wird oder fast keine Landwirtschaft mehr betrieben wird. Und die ganzen Felder, die irgendwann vor, weiß ich nicht, 800 Jahren von euren Vorfahren dem Wald abgerungen wurden, die verwachsen alle wieder.
4: Aber warum wird die Landwirtschaft hier nicht betrieben? Ich meine, du sagst.
3: Es ist vielleicht einfach Holz aus dem Wald zu holen und das zu verkaufen, als Rinder zu züchten. Das dauert doch relativ lange, bis man da irgendwas herausbekommt aus dieser Rinderzucht. Und deswegen ist kein schnelles Geld und man muss wirklich einen langen Atem haben und dranbleiben.
4: Aber wie war denn? Ich hab von vielen gehört, dass die Fleischqualität des russischen Fleisches früher schlechter war, vor 2014.
3: Ja, was heißt schlecht? Es war einfach ein anderes Fleisch. Wenn jetzt so ein wirklich fettgemästetes Rindfleisch habe, wie es jetzt immer für Steak verwendet wird, das mit Mais und Soja und sonstigen Getreide gemästet wird, 2-3 Monate lang, dann ist das etwas anderes, wie bei uns hier die Rinder das ganze Jahr herumlaufen und nur das Gras fressen. Die wachsen viel langsamer, das Fleisch ist fester.
4: Und teurer?
3: Oder teurer, nicht? Ja. Nicht
4: teurer?
3: Viel, nicht viel. Nein, wir haben ja viel weniger Ausgaben. Derjenige, der zuerst das Korn anbauen und ernten muss, der hat mehr Ausgaben als wir, die wir nur unsere Rinder hier herumlaufen lassen. Es wächst langsamer. Und mittlerweile gibt es Rindermastbetriebe in Russland auch und die Fleischqualität ist nicht schlechter als das importierte Fleisch aus, weiß ich nicht, Brasilien, USA oder Australien.
4: Braucht Russland dieses importierte Fleisch dann
3: noch? Es ist immer die Frage, was brauche ich, was will ich, was reguliert der Markt, wie wird der Markt von der Politik reguliert? Das
4: Sie haben auch was zu sagen.
3: Ja, die wollen mitreden. Ja. Ist gar nicht schlecht. Deswegen diese ganzen Embargos, Sanktionen, Gegensanktionen sind, weiß ich nicht, für Russland ist sicher eine Chance, dass mehr selbst wieder investiert wird in die Landwirtschaft, weil wenn man so schaut, die ganzen Felder, die da unten sind, also man sieht schon sehr viel Busch. Das waren alles einmal bewirtschaftete Felder.
4: Ja. Und viel Potenzial.
3: Sehr viel Potenzial, ja. Also man kann, wie gesagt, erweitern ohne Ende.
4: Wie war das denn jetzt in der letzten Zeit? Also es gibt ja enorm viele neue Sanktionen. Habt ihr da was gespürt?
3: Nein, ich habe eigentlich hauptsächlich solche Freunde, die sagen, dass das ganze Sanktionszeugs eher kontraproduktiv ist, sagen wir mal so, um schöne Worte zu verwenden, weil ich glaube nicht und es glaubt auch sonst keiner, dass dieser Militäreinsatz einen Tag früher enden wird, ob jetzt Sanktionen da sind oder nicht. Dass das irgendwelche Auswirkungen drauf hat, ist eher unwahrscheinlich. Und die Sanktionen, die Europa beschlossen hat, ob das jetzt Öl, Gas oder sonstige Blödheiten sind, das ist ja immer der Schuss ins eigene Knie. Weil da leidet leider der österreichische Verbraucher weit mehr drunter als der russische Staat.
4: Eure Farm ist ja nicht wirklich nur ein rein pragmatisches Projekt, oder? Ich meine, ihr habt ja nicht nur Kühe da zum Geld verdienen, ihr habt ja auch viele interessante Sachen, Tiere, sonstiges. Ist es so zum Spaß haben auch?
3: Ja, das ist Erholung. Im Prinzip ist es eigentlich ein Erholungsprojekt, weil es wirft eigentlich kein Geld ab, kann man sagen. Es erhält sich selbst, diese Farm, aber man kommt her und kann ein bisschen bei Freunden da jagen gehen auch und ab und zu mal ein bisschen Winter Schneemobil fahren, im Sommer Quad fahren oder sonst sich in der Natur herumtreiben, also als Ausgleich zum stressigen
4: Moskauer Leben auf alle Fälle. 600 Kilometer in eine Richtung.
3: Genau.
1: Ein echter Kameramann lässt sich von nichts ablenken, wenn er in seine Arbeit vertieft ist, sagte Ilja, als er in Kudung trat. In Wirklichkeit filmt er in dem Moment nicht einmal. Wir machten uns also auf die Suche nach einem Gewässer, das hier irgendwo in der Nähe sein sollte.
2: Margo, Margo, Margo!
1: Ich bin nicht reingetreten.
2: Keine Ahnung, wie das passiert ist.
1: Mit dir fahre ich nicht mehr Auto.
2: Nie mehr.
1: Nie mehr.
2: Los, los.
1: Nein, nein. Was? Gesicht voraus? Ich habe starke Muskeln.
2: Ja, klar. Los, waschen wir das ab. Margo, eine Birke. Du weißt, was zu tun ist.
1: Ja, ich muss sie unbedingt umarmen. Das tut der russischen Seele gut.
2: Bist du sicher, dass das eine Birke ist?
1: Wie jetzt? Ja klar, das ist eine Birke.
2: Bis zum Wasser ist es doch ziemlich weit, oder?
1: Nein, geht schon.
2: Vielleicht wasche ich den Fuß gar nicht.
1: Dann fahre ich und du läufst hinter dem Auto her.
2: Martin macht gerne Witze darüber, dass hier ein Fluss ist, oder?
1: Ja, dort hinten, hat er gesagt. Du wirst ihn schon sehen.
2: Wenn man lange genug in die Richtung geht,
1: kommt irgendwann dein Fluss.
2: Findet man einen Fluss, ja. Halt, hörst du das? Hörst du Wasser?
1: Nein.
2: Ich auch nicht.
1: Jetzt wird es antrocknen.
2: Später kratzen wir es ab.
1: Mit dem Nagel. Martin sagte, er verfolge mit der Farm zwei Ziele. Einerseits wollte er Kühe halten, andererseits einen Ort außerhalb der Stadt schaffen, abseits von Regeln, Verpflichtungen und Trübsal. Für ihn war beides gleich wichtig. Er schuf eine richtige Wildparkattraktion, in die wir mit Begeisterung eintauchten. Als erstes stellte man uns Kusia vor, ein sehr harmloser Name für dieses Ungetüm.
2: Kusia! Steig ein!

0: Ich muss dorthin bis zum Zaun gehen und dann nach links. Am Zaun entlang. In Crocs. Da muss ich hin.
1: Nach der Spritztour mit Kuzma setzten wir unseren Aktivurlaub fort. Diesmal jedoch ohne uns dabei in Lebensgefahr zu begeben. Wir verbrachten den Tag damit, mit Quads herumzufahren. Auch eine Bootsfahrt durfte nicht fehlen. Nach der Arbeit kommt das Vergnügen. Am Ende waren wir zwar sehr müde, aber vollauf zufrieden.

0: Es wurde Zeit, unsere Reise fortzusetzen. Aber vor der Abreise wollten wir noch den Tieren Hallo sagen, sie streicheln und knuddeln. Aber längst nicht alle.
1: Margot, klatsch in die Hände. Schau mal, hier sind Pfaue. Halt die Tür. Halt die Tür. Pfau in Gefahr.
0: Busse hat beschlossen, ein Jagdhund zu werden.
1: Die machen da so etwas mit ihrem Schnabel. Ich halte mich lieber zurück.
0: Müssen wir da unbedingt reingehen?
1: Ja, geh rein.
0: Ich will nicht.
1: Keine Angst, ich war schon drin.
0: Nein. Lass dich bitte raus.
1: Schau mal, eine Margot. Nee, vergiss es.
0: Ilja, lass mich raus.
1: Margot, die greifen dich gleich an.
0: Lass mich raus. Los, komm rein.
1: Mach aber nicht hinter mir zu, sonst ist das nicht witzig.
0: Ich lehne die Tür nur an, damit sie nicht weglaufen.
1: Auf sie!
0: Du wolltest doch ein Wildschwein fangen. Versuche erstmal einen Truthahn zu fangen.
1: Versuch du es doch.
0: Wie Pocahontas. Das geht nicht gut aus. Mit dem Truthahn.
1: Okay, sollen sie doch hier herumlaufen und ihren Truthahn-Geschäften nachgehen.
0: War's das? Bist du zufrieden?
1: Nein, nicht besonders. So, das war's jetzt, Leute.
0: Du hast zwar keinen gefangen, aber hier hast du ein Geschenk vom Truthahn. So, die Feder wird immer bei dir sein.
1: Busja, da ist er ja.
0: Also, was schauen wir uns noch an?
1: Schauen wir uns an, wie die Schafe da hinten brennen. Ich will wirklich nicht weg von hier.
0: Ja, wir waren nur einen vollen Tag hier, zwei Übernachtungen. Es hat sich aber wie eine Woche angefühlt.
1: Vielleicht fährst du alleine weiter und holst mich auf dem Rückweg ab?
0: Ich verstehe schon. Es fühlt sich an, als könnte es nicht mehr besser werden.
1: Ich könnte noch ein paar Truthähne filmen. Aber okay, wir sollten jetzt nicht übertreiben. Was kommt, wird bestimmt auch gut.
0: So lustig wird es bestimmt nicht mehr.
1: Vielleicht schon.
0: Hast du nichts vergessen?
1: Nein, wir haben alles. Die Koffer sind im Auto. Wir haben alles.
0: Ilja, der Hund. Lass den Hund hier.
1: Hör auf zu nerven.
0: Jetzt im Ernst, lass den Hund hier.
1: Meine Busja.
0: Ilja, lass den Hund hier.
1: Spielverderberin.
0: Mach's gut, Busja.
1: Busja, tschüssi, tschüssi.
0: Tschüss, wir kommen wieder.
1: Tschüss, tschüss. Leider müssen wir dich deinem Herrchen zurückgeben.
0: Damit ging unsere kulinarische Tour fürs Erste zu Ende. Es wurde Zeit, sich einem neuen Thema zu widmen, der Schwerindustrie. Dafür brachen wir nach Nizhny Novgorod auf. Nächster Stopp, Lastkähne, Schiffe, Chemiewerke. Wir kamen spät abends in Nizhny Novgorod an, einer schönen und modernen Stadt mit einer langen Geschichte. Dort sollten wir den Wirtschaftsminister der Region treffen. Uns stand ein ereignisreicher Tag bevor.

0: Ich hatte eine glückliche Kindheit in einem friedvollen Elternhaus. Ich erinnere mich deutlich an die Worte meines Großvaters. Kinder, der Krieg kommt.
1: Mit so vielen Serben war es unmöglich, einen größeren kroatischen Staat zu errichten. Daher war der Völkermord die einzige Möglichkeit, einen solchen Staat aufzubauen. Neben der Vernichtung von Juden und Roma waren die Serben das Hauptproblem für die Kroaten.
0: Es war ein großer, sehr großer Baum. Es war das erste Mal, dass ich Menschen sah, die an dieser Pappel, an ihren Beinen herunterhingen.
2: Meine Mutter drückte mich an ihre Brust. Wenn ich daran denke, wie sie mich umarmte, mit Tränen in ihren Augen, wie sie mich ihr wegnahm. Es rührt mich auch zum Weinen.
3: Man kann die Geschichte nicht zurückdrehen. Man muss sie kennen und sich daran erinnern. Sonst wird sich die Geschichte wiederholen und die Entfremdung zwischen den Menschen wird wieder zunehmen.

0: Syrien hat einen Reichtum an archäologischen Stätten. Das Land ist eines der ältesten Schmelztiegel der Kulturen. An dieser Stätte haben wir fast 40 Vasen ausgegraben und 4 Gräber entdeckt. Ich denke, eine Vase wie diese könnte auf dem Schwarzmarkt 12.000 bis 15.000 Dollar einbringen. Es ist eine bekannte Tatsache, dass ISIS ihre eigene archäologische Abteilung hatte. Diese stellte Genehmigungen aus. Der Löwenanteil dessen, was hier während der Herrschaft dieses militanten Pseudostaates im ganzen Land ausgegraben und geplündert wurde, befindet sich heute entweder in Europa oder Nordamerika.
1: Im Jahr 2011 brach in Syrien ein Krieg aus. Was als Bürgerkrieg begann, eskalierte schnell in Auseinandersetzungen zwischen der syrischen Armee und ausländischen Kämpfern sowie Terrorgruppen wie ISIS, die vom Westen unterstützt wurden. Der Krieg hat Syrien kolossalen Schaden zugefügt. Millionen Menschen mussten aus dem Land fliehen. Militante profitierten enorm von dem Konflikt. Unter der Anleitung ihrer Drahtzieher im Westen plünderten sie das geschichtliche und kulturelle Erbe dieser antiken Nation. Kurz vor Bashar al-Assads Sturz im Dezember 2024 waren wir in der Lage, in Syrien eine Untersuchung durchzuführen. Wir verfolgten kulturelle Artefakte, die im Land geplündert und gestohlen worden waren. Wir durchquerten Minenfelder und betraten unterirdische Tunnel. Was wir entdeckten, schockierte uns. Wir stellten fest, dass einige dieser gestohlenen kulturellen Schätze auf Märkten im Westen offen verkauft werden. Außerdem fanden wir heraus, wer diese Artefakte stiehlt, wie sie es machen und wer sie für den Verkauf auf den Märkten nach Europa und in die USA schmuggelt. Hinter mir befinden sich der internationale Flughafen Latakia sowie der Luftwaffenstützpunkt Chmeimim der russischen Streitkräfte.
2: Seit 2015 sind russische Streitkräfte in Syrien stationiert. Die neue Regierung des Landes beabsichtigt, die Kooperation mit Russland fortzusetzen sowie die Militärbasen in Chmeimim und Tartus zu erhalten. Diese Stützpunkte könnten als Kanäle für russische Wirtschaftshilfe nach Syrien dienen. Darüber hinaus könnte Russland der neuen Regierung beim Kampf gegen die Terroristen des Islamischen Staates helfen, dessen Kämpfer in Syrien weiterhin, im wahrsten Sinne des Wortes, plündern und brandschatzen.
3: Anfangs gab es bewaffnete Gruppen, die in den Bereichen jenseits der Kontrolle der syrischen Regierung in Erscheinung traten. Die Gruppen begannen damit, alte Artefakte zu plündern. Das sahen wir im Nordosten Syriens, in Ebla, sowie an den Ausgrabungsstätten Mari und Apameia. Daher ergriff das Ministerium Maßnahmen, um das Museum in Palmyra und dessen Umgebung zu schützen. In den südöstlichen Begräbnisstätten gab es 3 restaurierte Gräber. Auch Denkmäler, die den Touristen präsentiert wurden. Touristen, die Palmyra besuchten, gingen auch zu den südöstlichen Begräbnisstätten zu einem Grab, in dem diese Figuren vorzufinden waren. Um sie vor Diebstahl zu schützen, bedeckten wir sie mit Erde. Aber im Jahr 2013 drangen Kriminelle in diese Grabstätte ein, gruben einen Gang zu den Figuren und stahlen sie.
1: Wir befinden uns hier in den Ruinen des Baal-Tempels. Baal war die höchste Gottheit im Mittleren Osten, ein sehr bedeutender und verehrter Gott. Wie Sie sehen, war der Tempel von kolossaler Größe, ein wahrlich majestätisches Bauwerk. Leider plünderten die Barbaren der ISIS den Tempel bei ihrer Ankunft.

Danach, um die Spuren des Verbrechens zu verwischen und die gestohlenen Kunstgegenstände problemlos verkaufen zu können, sprengten sie den Tempel in die Luft. Hier befinden wir uns im Nationalmuseum von Palmyra. Diese Exponate sind vielleicht alles, was von der einst reichen Sammlung historischer Schätze übrig geblieben ist.

0: Schauen Sie hier, dieses antike Flachrelief stammt aus der Zeit von Königin Zenobia, der Herrscherin von Palmyra. Wie Sie sehen, sind alle Köpfe und Gesichter mutwillig zerstört worden. Dies ist die Handschrift der ISIS-Kämpfer. Dieses Porträt ist das einzige, was an den ehemaligen Direktor des Museums, Herrn Khaled al-Assad, erinnert. Er wurde von den ISIS-Kämpfern ermordet, als er versuchte, die Dschihadisten an der Plünderung der Kulturschätze Palmyras zu hindern.
1: Als die ISIS-Terroristen ankamen, weigerte er sich, Palmyra zu verlassen. Er sagte, wenn ich gehe, hat Palmyra niemanden mehr. Also werde ich nicht weggehen. Ich werde in Palmyra sterben. Wie die Palmen von Palmyra, ich werde stehend sterben. Er wurde 27 Tage lang festgehalten. Sie schlugen und folterten ihn, verlangten von ihm die Herausgabe versteckter Antiquitäten. Doch seine Antwort war immer die gleiche. Nein, nein, nein.

0: Im März 2017, nach Palmyras Befreiung, betrachteten wir den Krieg gegen den Islamischen Staat als beendet. Es war ein überragender Sieg. Unterdessen gaben die USA ihren Sieg über ISIS bekannt und verbanden diesen mit der Befreiung Rakkas. Aber anders als die russische Armee hatten die US-Streitkräfte mit ISIS einen Deal ausgehandelt. Die Kämpfer zogen sich ungehindert zurück und verschwanden in den Sanden- und Felswüsten des Nahen und Mittleren Ostens.
1: Ich habe am Bart-Institut des Bildungsministeriums in Homs studiert. Ich lebe in Palmyra. Dort bin ich geboren und aufgewachsen.
0: Hier, wo wir stehen, hat ISIS Geiseln hingerichtet. Stimmt das?
1: Ja, das stimmt. Die Kinder von ISIS-Kämpfern haben es getan. Genau hier haben sie die Geiseln erschossen.
0: Sie haben erwähnt, dass ISIS kulturelle Artefakte geplündert hat. Wissen Sie, wie man Syriens Kulturerbe aus dem Land geschmuggelt hat?
1: Ja, hier waren Europäer. Sie haben mit den ISIS-Archäologen zusammengearbeitet und die wertvollsten Antiquitäten mitgenommen. Es waren Europäer, sie sprachen Englisch.
2: Nach der Ankunft im Jahr 2014 begann ISIS nicht sofort mit explorativen Ausgrabungen. Stattdessen erteilte man Genehmigungen. Diese Genehmigungen existieren und die ausstellenden Obrigkeiten sind bekannt. Die Dokumente wurden als Säulen der Archäologie bezeichnet. Sie genehmigten illegale Ausgrabungen und Plünderungen von Artefakten. Anschließend wurden diese Artefakte mittels ISIS in verschiedene Regionen der Welt geschmuggelt.
3: Der ISIS besteht aus ungebildeten Terroristen. Aber man hat eine Agenda und rekrutiert Leute aus Europa, Frankreich, den USA und anderen Ländern der Welt. Unter ihnen gibt es Spezialisten

0: Archäologie, Architektur und Geschichte. Diese führen ihre Untergebenen exakt zu den Stellen der wichtigsten historischen Artefakte, die gestohlen werden sollen. Genauso erging es auch den Statuen von Ishtar, Baal und vielen anderen unschätzbaren Skulpturen.
1: Wir befinden uns nahe der syrischen Stadt Saraqib, genauer gesagt an der Stätte der antiken Stadt Ebla. Diese Stadt ist so alt wie Babylon oder Jerusalem. In Ebla stand der größte Tempel des antiken Gottes Dagon bzw. Dagan. Vor dem Krieg nahm Syrien gemeinsam mit internationalen Teams Ausgrabungen vor. Angesichts heftiger Kämpfe, die hier stattfanden, wurden diese Ausgrabungen ausgesetzt. Noch heute ist das Areal mit Blindgängern und Granaten übersät. Man muss sich mit äußerster Vorsicht bewegen. Im Jahr 2012 erreichte der Krieg auch Aleppo. 4 Jahre lang war die antike Stadt Schauplatz von Kämpfen. Der einheimische Dokumentarfilmer Antione Magdis berichtet, wie antike Schätze im Laufe dieser Zeit geplündert wurden. Unter der Führung ausländischer Kräfte suchten Terroristen nach alten Meisterwerken, oft infolge von Hinweisen.
2: Schau hier, ein Seidengeschäft, eine Karawanserei sozusagen.
1: Wie auf der Seidenstraße?
2: Ja. Das hier ist die wichtigste Straße für den Seidenhandel, der Seidenmarkt. Vassili, das ist die Moschee Al-Halawija Madrasa, ehemals die Kirche der heiligen Helena bzw. die Kathedrale von Aleppo genannt. Man kann die Spuren der Ausgrabungen deutlich sehen. Nun versuchen Experten, die Stätte zu restaurieren und alles zu verfüllen. Hier war ein Loch. Ein großes. All die Erde stammt von dort. Genau hier haben sie gegraben, unter dieser Säule. Niemand kennt die Geschichte dieser Säule. Dies hier sind originale Säulen. Sie sind mindestens 1000 Jahre alt. Viele dieser Gegenstände kann man finden, auch online. Viele Fundstücke aus Syrien werden auf eBay angeboten. Das muss man verstanden haben. Man weiß zum Beispiel, dass, nun, in Russland findet man überall Wasser und in Syrien findet man überall archäologische Gegenstände.
3: Diese Lampe soll $75 kosten. Sie trägt eine Museumsnummer. Vielleicht wurde sie aus einem Museum gestohlen. Sie ist ein Klassiker. Ich habe keine Ahnung, woher sie stammt. Hier ist eine Markierung Syria M oder Syria N. Wahrscheinlich Syria M. Es ist unmöglich, den Wert zu schätzen. Ich kann nicht sagen, was sie wert ist. Dieses Siegel wurde von Fischern im Euphrat gefunden. Während des Dammbaus ab 1969 kündigte die Regierung Notgrabungen an.
2: Das ist ein Siegel. Eine Geschichte für sich, die sich vor tausenden Jahren abgespielt hat. Tausende Jahre. Aus den Anfängen der Zivilisation. Und es wird verkauft von einem, ich habe dafür tatsächlich kein besseres Wort, von einem Kultur- und Zivilisationsverräter. Für lächerliche $200. Wenn du mit der Familie essen gehen möchtest, kostet dich das mehr als $200. Sie verkaufen ihre Identität, ihr Erbe, für $200. So wird ein 3000 Jahre alter Gegenstand bewertet.
4: Iranische Mode ist ein facettenreiches Phänomen.
5: Ich würde nicht sagen, dass die Mode hier zu 100% durch den Islam geprägt ist. Ich trage moderne Kleidung, die jedoch durch klassische iranische Muster inspiriert.

0: diskriminiert wurde. Und ja, ich trage ein Kopftuch.
1: Kann man sagen, dass die Mode im Iran auf einem Code basiert, der über Jahrtausende hinweg geschrieben wurde? Und wo finden wir den Schlüssel, um diesen Code zu entziffern?
2: Durch unser Verständnis von Anstand und Bescheidenheit haben wir Iraner ein einzigartiges Erscheinungsbild geschaffen. Wir bringen einen einmaligen, bescheidenen Stil zum Ausdruck. Eine Art bescheidene Mode.
1: Seit Jahrzehnten ist die Islamische Republik Iran das Ziel westlicher Sanktionen. Wie arbeiten Modeschöpfer unter diesen Bedingungen?
3: Für manche Leute war das komisch. Sie sagten mir, welcher Mann würde deine Kleidung kaufen wollen? Ist das überhaupt denkbar?
4: Mode im Iran ist durch eine besondere Eigenschaft geprägt. Die außergewöhnliche Fähigkeit, sich nicht nur nach vorne zu bewegen, sondern auch einen Sprung nach vorne zu wagen.
1: Man kann sagen, dass die iranische Mode keine Auseinandersetzung, sondern ein Dialog ist. Ein Dialog zwischen dem, was war, dem, woran man heute glaubt und dem, wovon man träumt.
5: Auktionshäuser sind an diesen Verbrechen natürlich beteiligt. Ob wir nun von Christie's oder anderen reden. Sie sind Komplizen jener, die diese Antiquitäten stehlen. Denn sie wissen, dass es gestohlene Artefakte sind, statten sie aber trotzdem mit neuen Identitäten und Dokumenten aus und stellen sie zur Auktion. Wenn enge politische Beziehungen bestehen, ist der Prozess der Rückgabe meist einfach. Aber angesichts der momentanen Lage in Syrien will niemand die Artefakte zurückgeben. Das einzige Land, das Artefakte zurückgegeben hat, ist der Libanon. Gleichzeitig stellen wir fest, dass einige Artefakte in Frankreich und Belgien aufgetaucht sind, sowie in Deutschland, Italien, den USA und der Schweiz.
6: Das ist die Bibel, das Heilige Buch. Teil 2. Erschienen um 1800. Druckerei Beirut, 1800. Diese Methode wird Steindruck genannt. Eine sehr seltene und alte Druckart.
7: Alaa al-Sajed ist einer meiner guten, engen Freunde. Er hat sein Leben dem Schutz persönlicher Archivdokumente mehrerer Familien gewidmet. Fotos, Magazine, Tagebücher, Bücher. Er digitalisiert sie als PDF und stellt sie online.
6: Hier sammle ich alte Schallplatten. Das ist eine Zeitung von 1940, der Zeit des Zweiten Weltkrieges. Dieses Dokument wurde an Leute ausgestellt, die Jerusalem besuchten, bevor es Israel gab. Dieses Papier bestätigt den Status eines christlichen Pilgers auf dem Weg nach Jerusalem. Wer nach Jerusalem reiste, erhielt ein solches Dokument. Ich hatte das Gefühl, dass alles in dieser Stadt in Gefahr war, niedergebrannt zu werden. Die Stadt erlitt schweren Beschuss und große Zerstörung. Und ich spürte, dass viele der Erinnerungen wie Dokumente, Register und Fotografien, die die Leute in ihren Häusern aufbewahrten oder die in öffentlichen Institutionen wie der Nationalbibliothek lagerten, in Gefahr waren, abgefackelt zu werden und für immer zu verschwinden. Die größte Sorge während des Krieges war, dass Militante im Zuge der Kämpfe in die Umayyaden-Moschee eingedrungen waren. Die Bibliothek brannte nieder. Dort war ein Feuer ausgebrochen. Sie beherbergte rund 35.000 sehr wichtige Bücher. Ich sah, dass alles in Asche verwandelt worden war. Hier befand sich eine unterirdische Bibliothek mit etwa 35.000 Büchern, die alle verbrannten. Aus einem Bereich der Bibliothek wurden Baupläne gestohlen und gingen für immer verloren.
8: Womöglich standen bestimmte Organisationen hinter jenen, die unsere Schätze stahlen und deren Ziel die materielle Bereicherung war. Aber sie wussten nicht, wie sie an die benötigten Bücher herankommen sollten. Somit wurden die Militanten zu einem Werkzeug bei der Beschaffung der Bücher.
7: Es ist eine große Bibliothek. Bis heute wissen wir nicht, wie viele Bücher hier gelagert waren. Wir haben das größte Archiv des Islam verloren. Es wurde komplett geplündert. Die Moschee wurde gesprengt. Es gab keine Ausgrabungen. Nichts ist geschehen. Wenn der Krieg

0: Krieg vielleicht noch ein Jahr weitergegangen wäre, wäre die Moschee wohl spurlos zerstört worden.
1: Das war gängige Praxis. Sie beschossen die Städten, um das Ausmaß der Plünderungen zu vertuschen. Man schob alles auf den Krieg. Niemand untersuchte, wer die Krater verursacht hatte. Später tauchen die Sachen auf den Märkten auf. Erst kürzlich gab es einen Skandal, als ein aus Afrin gestohlenes Mosaik in, ich erinnere mich nicht, in welchem US-Bundesstaat es war, aber es tauchte in irgendeinem Keller auf. Ein Mann wollte es verkaufen. Es ist unklar, wie er es bekommen hatte. Nun, soweit sind das die Fakten.
2: Könnten es US-Soldaten gewesen sein?
1: Solche Fakten gibt es auch, ja.
0: Ghassan Ward ist einer der führenden griechisch-orthodoxen Priester in Aleppo. Während des Krieges und auch schon davor engagierte er sich für die Restaurierung der alten griechisch-orthodoxen Maria-Entschlafenskirche, die auch Notre Dame von Aleppo genannt wird. Es ist eine sehr alte Kirche aus dem 15. Jahrhundert. Sie beherbergt die größte Ikonensammlung der Aleppo-Schule. Zu Kriegsbeginn hatte er eine Art Vision, dass diese Sammlung in Gefahr sei. Daraufhin brachte er die Ikonen eigenhändig aus dem Kriegsgebiet in Sicherheit und versteckte sie.
3: Das ist die Jungfrau Maria mit einer Rose und einem Apfel. Sehen Sie ihre Schönheit, ihre längliche Nase, die zarten Hände, die Hände einer Dame, das Antlitz Jesu, der zugleich Kind und Mann ist. Das Gemälde entstand im Jahr 1726. Dies sind Kopien der Originale, circa 160 Ikonen. Lassen Sie mich Ihnen eine Geschichte erzählen. Vor dem Krieg ging ich zu einer Versicherung, um schätzen zu lassen, was es kosten würde, nicht das Gebäude selbst, sondern den Besitz darin zu versichern. Man konnte die Ikonen nicht versichern, da die Summen exorbitant waren. Die Situation hier im Viertel wie auch in anderen alten Stadtteilen Aleppos war katastrophal. Im Krieg lag dieses Areal an der Frontlinie. Ich brachte diese Kisten, die ich wie Särge aussehen ließ, so, als würden wir Tote transportieren. Ich sammelte alle Ikonen ein und wir verstauten sie in diesen Kisten. Anfang 2013 brachten wir sie an einen sicheren Ort, wo sie sich noch heute befinden. Gott sei Dank konnten wir die Schätze retten. Wir hielten einen großen Trauerzug ab. Örtliche Bestattungsunternehmen halfen uns mit ihren Leichenwagen, die Schätze aus unserer Kirche zu holen und an einen sicheren Ort zu bringen. Wir halten sie noch immer versteckt. Wenn Friede und Sicherheit in das Land zurückkehren, werden wir sie mit Stolz an ihre rechtmäßigen Plätze zurückbringen.
2: Im Laufe unserer Ermittlungen konnten wir mit Augenzeugen dieser Geschehnisse sprechen. Mehrere von ihnen fürchten um ihr Leben und waren nur unter der Zusage der Anonymität zu Gesprächen bereit. Sie sagten aus, dass die Vereinigten Staaten das ultimative Ziel beim Schmuggel von Museumsgegenständen seien.
4: Ich komme aus Manbij, Zuerst lebte ich in Manbij und ließ mich später in Aleppo nieder. Die illegalen Suchaktionen und Ausgrabungen finden nicht nur in Manbij direkt, sondern auch in den archäologischen Städten in der Umgebung und in anderen Gegenden statt. In den meisten Fällen werden die Fundstücke per Hubschrauber in Richtung Türkei verbracht. Von den Militärbasen in der Türkei aus können die Gegenstände in die USA, nach Großbritannien und in andere Länder des Westens verschifft werden.
5: Die Quellen erklärten, dass US-amerikanisches Militärpersonal gemeinsam mit Experten und Archäologen im Umland von Manbij weiterhin gezielte Ausgrabungen vornehme, um an weitere Antiquitäten aus dieser Gegend heranzukommen. Darüber hinaus teilten die Quellen mit, dass die von den US-amerikanischen Experten durchgeführten Ausgrabungen unter dem bewaffneten Schutz der demokratischen Kräfte Syriens und von Personal der US-Armee stünden. Sämtliche Fundstücke würden umgehend zu deren Militärbasen gebracht.
2: Es ist uns gelungen, mehrere Flüge von US-Militärflugzeugen von Stützpunkten in Syrien zu verfolgen. Zum Beispiel fand ein interessanter Flug am 23. Dezember 2022 vom Luftwaffenstützpunkt Remilan zum US-Militärflughafen in Ramstein in Deutschland statt. Nur 10 Kilometer vom Stützpunkt Remilan entfernt befindet sich ein riesiges Lager von Kulturschätzen. Die Vereinigung zum Schutz des syrischen Kulturgutes und die Alif-Stiftung haben berichtet, dass dort mehr als 20.000 Artefakte gelagert sind. Diese Gegenstände werden unter anderem von US-kontrollierten bewaffneten kurdischen Gruppen gesammelt. Es fällt nicht schwer, das Schicksal dieser Schätze vorherzusehen.
3: Sie wollen die Verbindung zwischen zukünftigen Generationen und unserer ehemals großen Zivilisation, auf die wir in dieser Region stolz sind, durchtrennen. Die Zivilisation unserer Vorfahren, die vor Hunderten von Jahren geschaffen wurde. In dieser Region liegen unsere Wurzeln. Sie wollen die Wurzeln der Ureinwohner herausreißen.
1: Das ist in Europa seit Jahrhunderten gängige Praxis. Aber während es in der Kolonialzeit noch möglich war, all diese Güter gefahrlos zu plündern und außer Landes zu schaffen, so müssen sie heute Diebe anheuern, insbesondere in instabilen Gebieten, um die Situationen und Konflikte ausnutzen zu können. Die US-Amerikaner sind hier, hier und hier. Auf dem Territorium befinden sich jetzt, ich weiß nicht, wie viele es sind. Es sind wohl einige tausend Leute. Anfangs waren dort 800, aber jetzt haben sie ihr Kontingent erhöht. Und so kontrollieren sie die wichtigsten Stellen.
2: Was bringt diese neuzeitlichen Kreuzritter in den Mittleren Osten, außer Geld, Öl und territorialer Kontrolle?
1: Man muss verstehen, dass sie, wie sie es sagen, die Ursprünge der Zivilisation für sich beanspruchen. Nun, Sie haben die Kreuzfahrer erwähnt, nicht wahr? Erinnern wir uns aber auch an Napoleon, der Italien und Ägypten ausgeraubt hat. Und dasselbe geschieht genau jetzt.

0: Nimm dein Bein weg. Er trinkt nur, lass ihn.
1: In der Ecke liegt noch was. Da, schau, alles Müll. Du trägst kein Stroh?
2: Ich warte auf den Dünger.
1: Als ich erfuhr, dass meine Mutter gestorben war, sagte ich gleich, dass ich die Kinder nicht weggeben wollte.
2: Unter einem Dach mit Brüdern und Schwestern sind wir besser aufgehoben als in einem Waisenhaus.
3: Jenja nennt sie manchmal Mama. Manchmal rutscht es ihm raus und er nennt sie Mama.
1: Sie wissen, dass ich nicht ihre Mama bin, sondern ihre Schwester. Ein Kindermädchen.

0: Iranische Mode ist ein facettenreiches Phänomen.
1: Ich würde nicht sagen, dass die Mode hier zu 100% durch den Islam geprägt ist. Ich trage moderne Kleidung, die jedoch durch klassische iranische Muster inspiriert wurde. Und ja, ich trage ein Kopftuch.
0: Kann man sagen, dass die Mode im Iran auf einem Code basiert, der über Jahrtausende hinweg geschrieben wurde? Und wo finden wir den Schlüssel, um diesen Code zu entziffern?
2: Durch unser Verständnis von Anstand und Bescheidenheit haben wir Iraner ein einzigartiges Erscheinungsbild geschaffen. Wir bringen einen einmaligen, bescheidenen Stil zum Ausdruck. Eine Art bescheidene Mode.
0: Seit Jahrzehnten ist die Islamische Republik Iran das Ziel westlicher Sanktionen. Wie arbeiten Modeschöpfer unter diesen Bedingungen?
3: Für manche Leute war das komisch. Sie sagten mir, welcher Mann würde deine Kleidung kaufen wollen? Ist das überhaupt denkbar?
4: Mode im Iran ist durch eine besondere Eigenschaft geprägt. Die außergewöhnliche Fähigkeit, sich nicht nur nach vorne zu bewegen, sondern auch einen Sprung nach vorne zu wagen.
0: Man kann sagen, dass die iranische Mode keine Auseinandersetzung, sondern ein Dialog ist. Ein Dialog zwischen dem, was war, dem, woran man heute glaubt, und dem, wovon man träumt.
5: Passt das so?
6: Ja, kannst du dich so hinstellen?
5: Ich habe Angst, dass ich umfalle.
6: Ist gut, dann nicht. Heb dein Kinn ein wenig an.
7: Sieht das gut aus?
6: Du machst dich zu gerade.
7: Zu gerade?
6: Ja, ein wenig. So ist es besser.
2: Mein Name ist Amir Sobdeh. Im Jahr 2011 gründete ich mit offizieller Erlaubnis die erste Modelagentur im Land. Ich bin als Irans erstes Fotomodell bekannt. Man gab mir sogar den Spitznamen Vater der iranischen Modelbranche. Hallo, hallo allerseits. Wie geht es euch?
0: Der Vater der Modelbranche ist auch ein bekannter Schauspieler. Aus mehr als 50 Bewerbern wurde er aufgrund seiner Ähnlichkeit mit Elvis Presley ausgewählt. Der Film aus dem Jahr 2020 erzählt die Geschichte eines 8-jährigen Mädchens, das sich in den Mann ihrer Träume verliebt, den King of Rock'n'Roll. Seitdem hat Amir einen weiteren Spitznamen, iranischer Elvis.
2: Der Ort nennt sich Ayat Garten. Dort filmen wir Videos und machen Fotoaufnahmen für Werbe- und Modekampagnen verschiedener Marken. Ich bringe Models dorthin und mache Werbematerial für Uhren, Kleidung und andere Dinge.
7: Ist es so richtig?
6: Ja. Schau in die Kamera. Nimm die Brille ab. Nicht lächeln. Schau geradeaus, mit festem Blick.
2: Wissen Sie, im Iran ist das Wort Model geächtet. Ich darf den Begriff nicht verwenden. Vor 15 Jahren erhielt ich die Lizenz, eine Modelagentur zu betreiben. Die einzige Lizenz dieser Art, die je im Land vergeben wurde. 2 Jahre später lief die Lizenz aus. Deshalb sprechen wir im Iran heute nicht mehr vom Modeling. Stattdessen führten wir einen neuen Begriff ein, Werbegesicht. So heuern wir Leute für die Produktwerbung an. Ich zeig dir, wie du richtig posierst. Wie du richtig stehst, die richtige Pose machst, damit du auf den Fotos bestmöglich aussiehst. So wirst du auf dem Fotomaterial anders aussehen. Schau mich an. Schau auf meinen Finger. Jetzt drückst du mit dem Finger zu fest. Nicht so fest. Halte den Kopf so. Ein wenig drehen. Ein wenig nach unten. Danke, das ist gut. Okay, jetzt kannst du ihn fotografieren. Wir erhielten einen Auftrag von einer Marke. Sie wollten von uns mehrere Gesichter sehen, mehrere Models. Zur Erinnerung, Model dürfen wir nicht mehr sagen. Also haben wir ihnen mehrere Werbegesichter präsentiert. Lasst uns Donja holen. Donja ist ein professionelles Model. So ist gut. Okay, die Füße weiter auseinander. Pose. Danke. Achte auf dein Bein.

Seit dem Jahr 2020 ist dies die einzige Modeschule im Iran, an der die Teilnehmer über mehrere Jahre hinweg studieren. Wir veranstalten praktischen Unterricht. Vor kurzem kam

0: hunderte Models aus. Einerseits hatte ich Glück, andererseits aber auch nicht. Ich wünschte, ich hätte die Vergangenheit gesehen, die Kultur aus der Zeit davor. In den 1960er Jahren startete Reza Pahlavi, der Schah von Iran, ein allumfängliches Modernisierungsprogramm, welches Unternehmen aus dem Westen Tür und Tor öffnete. Sombad Jakubian war ein junger Mann, als die iranische Modeindustrie sich rapide zu entwickeln begann. Heute ist er ein legendärer Modeschöpfer. Mitte der 1970er Jahre inszenierte er seine einzige Modenschau im Hotel Continental. Es war eine klassische Modenschau auf dem Laufsteg.
1: Es war unglaublich. Wir verkauften so viele Eintrittskarten, dass keine Sitzplätze übrig waren und wir Rückerstattungen zahlen mussten. Viele Leute kamen nicht hinein und mussten draußen bleiben.
0: Heutzutage wäre eine solche Darbietung ein Verstoß gegen das islamische Recht. Aber damals, nur ein paar Jahre vor der islamischen Revolution, veröffentlichte Jakubian Irans ersten Modekatalog mit Männer- und Frauenbekleidung.
1: Ich kam 1945 zur Welt und begann mit 10 Jahren zu arbeiten. Ich stamme aus Tabriz und dort begann ich auch mit meiner Arbeit. Der Vater meines Lehrers war Schneider. Er stammte aus Russland. Er brachte mir die Grundlagen bei. Die sowjetische Botschaft in Tabriz war sehr großzügig. Die meisten meiner Kunden waren Russen. Ich stellte Pelzmäntel für sie her, die sie in Sibirien trugen. Die Iraner, sowie die Russen auch, lieben es, sich gut zu kleiden. Bei uns gibt es viele verschiedene Ethnien, jede mit ihrem eigenen Charakter. Das macht unsere Kleidung so vielfältig. In Sachen Kleidung sind wir uns ähnlich, weil wir Europäer sind.
2: Hier beschäftigen wir rund 300 Leute. Sie arbeiten sowohl in der Abteilung für klassische Anzüge, Jacken und Hosen, als auch in der traditionellen Schneiderei, wo sie Maßanzüge herstellen.
1: Nach der Revolution wandelten wir unseren Familienbetrieb in eine industrielle Fertigung. Durch diese Art der Produktion wollten wir Einfluss auf die Industrie nehmen.
2: Diese Nähmaschine ist eines dieser besonderen Modelle, die so fein arbeiten, dass es wie Handarbeit aussieht. Auf dieser Seite sieht man überhaupt nichts. Und auf der anderen Seite macht sie einen sehr feinen Saum.
1: Vor mehr als 20 Jahren führte ich die modernste Technik zur Bekleidungsherstellung im Iran ein. Zuerst hatte ich Zweifel, dass wir sie zum Laufen bringen würden. Aber in weniger als 6 Monaten lief alles reibungslos.
2: Hier haben wir ein Muster unserer Arbeit. Es ist wunderschön, von Hand genäht. Kein einziger Tropfen Kleber wurde verwendet. Es ist alles aus Stoff. Wirklich wunderschöne Arbeit.
1: Wir haben ein großartiges Potenzial. Wenn sich die Lage normalisiert, können wir unsere Bekleidung auf dem russischen Markt etablieren. Vorausgesetzt, die globale Lage kehrt zur Normalität zurück.
2: Dies hier ist eine traditionelle Schneiderei. Sombad Jakubian wollte die Tradition der Handnäherei erhalten. Alles, was Sie hier sehen, ist Handarbeit.
1: Heute befinden wir uns im 21. Jahrhundert und die Lage hat sich geändert. Die Probleme, mit denen wir konfrontiert sind, sind keine wahren Schwierigkeiten. Es ist nur eine Phase, die vorübergehen wird und wir werden unsere Ziele erreichen.
3: Man kann Mode nicht einzäunen, ihr keinen Platz zuweisen, um zu verhindern, dass sie sich im Land etabliert. Mode hat schon immer existiert. Kunst ist in gewisser Weise fließend und Mode ist Kunst, die sich in zeitgenössischer Kleidung manifestiert.
0: Diese Kleider muten wie moderne Kunstwerke an, die nicht getragen, sondern nur auf internationalen Ausstellungen gezeigt werden.
4: Das Thema dieses Kleids sind Safranblüten. Es wurde bei einer UNESCO-Ausstellung in der Schweiz präsentiert. Das primäre Designelement sind die Blüten, deren zierliche und fragilen Blätter wir im Stoff nachbilden.

0: In der Bostrium.
1: Dieses Kleid gewann den ersten Preis in einem Wettbewerb unter den Golfstaaten im Nationalen Museum in Katar. Wenn man sich die einzelnen Elemente anschaut, angefangen beim Schnitt bis hin zu den Mustern im Stoff, wird offensichtlich, dass sie auf die Kunst der Safavid-Ära aus Isfahan zurückgehen.
2: Die Designerin dieser Teile fertigt auch maßgeschneiderte Kleidung im für Iran typischen, schlichten Modestil an. Dieses Design zeichnet sich gleichzeitig durch Eleganz und Zurückhaltung aus.
3: Ein weiterer wichtiger Punkt ist der, dass die Leute immer dann, wenn vom islamischen Erscheinungsbild die Rede ist, an Kopfbedeckungen denken. Natürlich gibt es in unserem Land keine freizügige Kleidung. Absolut keine. Nichtsdestotrotz kann Kleidung modern sein, auch wenn der Kopf bedeckt ist und man nach dem Islam lebt.
2: Im Jahr 1936 verbot Schah Reza Pahlavi alle Arten der islamischen Verschleierung für Frauen im Iran. Dies, obwohl der Hijab in der Gesellschaft tief verankert war. Und so kam es, dass die Anordnung auf breite Ablehnung stieß und Frauen nach Pahlavis Abdankung wieder begannen, Schleier zu tragen. Pahlavis Sohn Mohammad Reza vertrat eine säkulare, pro-westliche Haltung und lehnte die Wiedereinführung des Hijab ab. Nach der Islamischen Revolution im Jahr 1979 wurde die Kopfbedeckung für Frauen per Gesetz zur Pflicht.
4: Dies ist eine Art islamischer Stil. In der Vergangenheit war alles grau in grau, aber heute ist die Kleidung hell und farbenfroh. Man legt großen Wert auf Harmonie und das Zusammenspiel der Farben. Zum Beispiel in den arabischen Ländern, die ebenfalls islamisch sind, tragen die Menschen meist schwarz. Im Iran liegen die Dinge aber anders. Hier legt man mehr Wert auf Harmonie und Farben als je zuvor.
2: Übrigens gehören diese Teile ebenfalls zur bescheidenen Mode. Es sind Kleidungsstücke im lockeren iranischen Stil. Es gibt mehrere Varianten, weite Röcke und Hosen sowie Abayas und locker geschnittene Kleider. Viele dieser Kleidungsstücke werden im Iran gefertigt.
4: Jetzt zeige ich Ihnen ein Kopftuch und wie man es richtig trägt. Dieses Kopftuch trägt man unter dem Chador. Generell ist der Chador so etwas wie ein universelles Symbol für den Islam.
2: Burkas und Niqabs, die das Gesicht komplett verdecken, sind nicht Teil der traditionellen Garderobe Irans. Um so etwas wie einen islamischen Stil zu schaffen, tragen die Frauen hier den Chador.
4: Im Alltag tragen wir meist einen schlichten Chador. Bunte und gemusterte Varianten werden zu Besuchen oder Feierlichkeiten getragen. Für das Gebet gibt es einen speziellen Chador. Die meisten Modelle, die heute beim Gebet getragen werden, sind aus leichteren und atmungsaktiven Stoffen gefertigt, um beim Gebet einen gewissen Komfort zu bieten. Sie sind aus Baumwolle hergestellt, sind aber etwas schwieriger anzulegen. In diesem Chador fällt das Gebet sehr leicht. Wenn wir zu Hause sind und bequeme Kleidung anhaben, müssen wir diesen Chador nur überwerfen und schon sind wir komplett verschleiert. Wie Sie sehen, sind die Hände nicht bedeckt, was beim Gebet die nötige Bewegungsfreiheit bietet.
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6: 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Erstmal eine Runde.
7: Mit der militärischen Sonderoperation begann auch die FPV-Revolution. Leute bauten Drohnen in Garagen und verwendeten Komponenten, die sie bei AliExpress kauften.
8: Ohne vorherige Kontrolle und Testflug schicken wir keine Drohne an die Front. Durch die Erfahrung aus der Herstellung von Tausenden von Drohnen kann man meist schon hören, wenn etwas nicht stimmt. Wenn Sie ein Paket von uns erhalten, müssen die Frontsoldaten die Geräte nur auspacken. Sie müssen den Akku nur noch einbauen. Das war's. Der Soldat schaltet die Drohne ein und los geht's.
9: Es ist eine gute Arbeitsdrohne. Genau das, was wir momentan an der Front brauchen, weil dies eine völlig neue Art von Krieg ist. Drohnen sind die Zukunft.
2: Das Hijab-Gesetz wurde nicht abgeschafft, aber es wird im Iran auch nicht mehr so strikt umgesetzt. Somit bieten sich neben dem Chador auch andere Optionen zur Kopfbedeckung an. Ein einfaches Kopftuch, das Rusari, oder ein Schulterumhang oder schlicht ein Schal, je nach Jahreszeit. Es geht auch ein Magne, eine Art Schal, bei dem die Enden zusammengenäht sind.
3: Zum Beispiel hätte ich vor 10 Jahren eine Institution besuchen wollen. Ohne einen Magne zu tragen, hätte man mich nicht hineingelassen. Ein Magne war damals Pflicht. Schminke war nicht erlaubt. Nur so hätte man mich hereingelassen. Heute ist alles anders. Die Vorgaben sind lockerer und ich kann ein leichtes Kopftuch und ein wenig Schminke tragen.
2: In den Straßen Teherans herrscht noch größere Freiheit. Moderne Iranerinnen folgen den weltweiten Trends und kleiden sich, wie es ihnen gefällt. Man kann also durchaus sagen, dass die Straßenmode frei von jeglichen Konventionen ist. Die Kleidung repräsentiert den individuellen Geschmack.
0: Mein Name ist Saideh Mohammadi. Seit fast 20 Jahren arbeite ich als Designerin und seit fast 12 Jahren als professionelle Stylistin. Heute besuche ich die Iran Mall zum ersten Mal. Natürlich habe ich gehört, dass es das größte Einkaufszentrum der Welt ist und dass sich dort Irans größte Bibliothek befindet.
2: Im Jahr 2018 öffnete die Iran Mall in Teheran ihre Pforten und gilt als das größte Einkaufszentrum der Welt. 1.950.000 Quadratmeter, das entspricht 270 Fußballfeldern. Für eine Stylistin ist dies ein beeindruckender Marktplatz.
0: Morgen feiert man im Iran die Yalda-Nacht und ich kann Ihnen zeigen, welche Kleidung ein iranisches Mädchen zu diesem Ereignis auswählen würde.
2: Die persische Wintersonnenwende wird im Iran in der längsten und dunkelsten Nacht des Jahres gefeiert, um den 21. Dezember. Familien und Freunde kommen zusammen und man liest bis zum Morgengrauen aus den Gedichten des Hafiz, des bekanntesten persischen Dichters und Mystikers des Iran.
0: Meiner Meinung nach könnte man einen Rock wie diesen tragen. Oder Hosen in dunklen oder vielleicht sogar grünen Tönen. Zusammen mit dunklen oder roten Schuhen und einer weinroten Tasche. Das wäre eine schöne Ausstaffierung.
2: Die Wahl der roten Töne ist vollkommen gerechtfertigt. Dieser Nationalfeiertag wird traditionell mit allen möglichen Rottönen begangen. Die Tische werden mit reifen Granatäpfeln und Wassermelonen gedeckt.
0: Hier scheint das Rot durch. Wo ist die Umkleidekabine? Selbstverständlich lassen wir uns von unserer persischen Kultur inspirieren. Da aber der Islam in unserem Denken derart verankert ist, können wir ihn nicht einfach ignorieren. Für uns beginnt die Mode zuerst in der Seele und erst dann im Äußeren. Das hier wirkt sehr harmonisch. Es reflektiert meinen Stil, bei dem alles zusammenspielt. Meine komplette Kleidung ist heimisch hergestellt. Das meiste, was ich trage, wird im Iran genäht. Diese Kleidung verkörpert neue Ideen, wie ich sie sonst nirgends in der Welt sehe.
2: Irans Modemarkt ist klar in das Modesegment und den Massenmarkt zu unterteilen. Im Jahr 2018 verbot die Regierung ausländische Marken im Land, was einheimischen Designern neue Möglichkeiten eröffnete, die eigene Kreativität zu entfalten.
5: Mein Name ist Nazanin Hariri und ich bin Designerin von Herrenbekleidung. Hier befinden wir uns im Museum der Sadabad Palastanlage, genauer gesagt in der Abteilung, die historischen Kostümen gewidmet ist. Dieses sehr schöne Jackett mit den gestickten Elementen hat sofort meine Aufmerksamkeit erregt. Dieser Rock mit seinen handgestickten Mustern gefällt mir ebenfalls. Oder diese Hosen, auch sie stammen aus dieser Zeit und waren damals sehr modisch. Eine wahrlich wunderschöne Sammlung. In Teheran begannen alle mit der Herstellung von Frauenbekleidung. Und da dachte ich, was ist mit den Männern? Was soll aus den Männern werden? Warum entwirft niemand Kleidung für Männer?
2: Seit mehreren Jahren arbeitet Nasanin Hariri an einem Unisex-Konzept. Sie entwirft universelle Kleidung für Männer und Frauen. Ihre Entwürfe stehen mit den islamischen Traditionen nicht im Widerspruch, was im Iran besonders wichtig ist.
5: Hier sind wir in Nasanin Hariris Ausstellungsraum. Jeder kann hierher kommen, sich umschauen und Kleidung kaufen.

0: Dies ist meine neue Kollektion, eine Weste im Unisex-Stil. Sie wurde aus klassischem Stoff und Samt gefertigt. Schauen Sie sich auch dieses Teil an. Mit diesem Design versuche ich, den iranischen Stil so gut wie möglich zu repräsentieren. Es ist ein Wintermantel. Dieses Jahr umfasst meine Kollektion Mäntel, die aus Samt gefertigt sind. Im Sommer tragen wir meist Umhänge. Zum Beispiel, was ich gerade trage, könnte man als einen Umhang bezeichnen. Ich aber nenne es einen Kimono. Meine Modelle unterscheiden sich generell durch die Materialien, die ich zum Einsatz bringe. Außerdem habe ich ein Emblem auf all meinen Kleidungsstücken. Es ist eine Ein-Rial-Münze aus der Schah-Ära.
1: Die hier gezeigten Ausstellungsstücke gehören in die Zeit der Pahlavi-Dynastie. Man sieht, dass die Kleidung für offizielle Anlässe gefertigt wurde. Dieser Stoff stammt aus Kaschan. Er ist handgefertigt und mit goldenen Ornamenten bestickt. Ein sehr eleganter Stoff, der für die breite Masse unerschwinglich war. Sein Gewicht verleiht ihm eine gewisse Noblesse. Zwischen den Seidenlagen ist Gold eingewebt.
2: Dieser Faden besteht aus echtem Gold, 24 Karat. Deshalb ist der Stoff so teuer, weil hier echte Goldfäden eingewoben sind. Diese Technik wurde im Iran vor 2000 Jahren entwickelt. Der Stoff selbst besteht aus Seide und Edelmetall. Seit jeher wird dieser Stoff mit Königen und Herrschern in Verbindung gebracht. Ein beträchtlicher Teil unserer wirtschaftlichen Geschichte geht auf diese Ära zurück. Bildlich gesprochen spielte dieser Stoff im Sassanidenreich und in der Safawiden-Dynastie, den beiden für den Iran bedeutendsten Abschnitten der Geschichte, ungefähr dieselbe wichtige Rolle wie heutzutage das Rohöl.
3: Umhänge und Tischdecken aus Kaschmir. Willkommen. Schauen Sie sich alles an. Seidenschals aus Kaschmir. Und gar nicht teuer.
4: Im Iran werden noch heute alte Fabriken betrieben, die für die Qualität ihrer Produkte berühmt sind. So zum Beispiel der luxuriöse königliche Terme. Der Stoff trägt traditionelle Muster und besteht aus Seide und Wolle.
0: Terme kommt niemals aus der Mode. Er wird noch in 100 oder 200 Jahren von Bedeutung sein und immer wunderschön. Jedes Muster hat seinen eigenen Charme. Die Kombination aus Farben und Mustern und dekorativen Elementen ist einfach prachtvoll. All dies ist im Iran hergestellt und vermittelt unsere Kultur.
4: Dieser Stoff wird auch Goldbrokat genannt und wird im großen Basar in Teheran angeboten, dem ältesten Basar der Stadt und größten überdachten Marktplatz der Welt.
5: Schauen Sie es sich gerne genau an. Eine gute Stoffstärke. Dort haben wir noch eine preiswertere Option. 280 Tomans.
6: Nein, danke. Ich schaue mir das hier genau an.
4: Irans Produktionszentrum liegt in der Provinz Yazd. Die Kunsthandwerker hinterlassen in dem Stoff eine individuelle Markierung, um alle Zweifel an der Herkunft zu zerstreuen.
6: Gut, ich nehme diesen Stoff. Er hat eine bessere Komposition. Iranisches Türkis. Geben Sie mir bitte 2,5 Meter. Es gibt Stoffe, die noch wesentlich teurer sind. Dies hier ist eine moderate Option. Ich habe Stoff mit dem Boti-Muster für das Kindertheater gekauft.
1: Der Iran ist ein Land mit einer sehr langen Geschichte. Wir haben einen reichen Schatz an bedeutsamen Dingen, die von Generation zu Generation weitergegeben werden. Mein Kostüm erhält seine Bedeutung durch die aufgestickten Muster. In meiner Sammlung habe ich mehr als 150 Teile. Die Provinz Hormozgan bietet eine große Vielfalt einheimischer Kleidung. Dies hier nennen wir Lachaki. Es wird unter einem Tüllschal getragen. Dieser Goldbrokat wird auf dem Gesicht getragen. So, es bedeckt fast das gesamte Gesicht und schützt es so vor der Sonne. Und dieser Umhang wird wie ein Hijab getragen. Er schützt das Haar vor der sengenden Sonne. Und hier haben wir ein großzügig geschnittenes Kleid. Die Ärmel sind hier eingearbeitet und darunter ist alles sehr luftig, damit die Luft zirkulieren kann und einem nicht heiß wird. Unter diesen Kleidern kann man auch Hosen tragen. All diese Schleifen sind handgenäht.
4: Frauen in der Provinz Hormuzgan tragen solche Kleidung noch immer, insbesondere auf den Inseln. Hier sagen die Leute, die Kleidung einer Person sei deren Ausweis. Und deshalb versuchen die Belutschen, Luren und Bachtiaren, die vielen Völker und Stämme im Iran, an ihrer traditionellen Kleidung festzuhalten.
1: Unsere Designer haben verstanden, welch eine reiche Kultur wir haben. Indem wir unsere historischen Erfahrungen in unserer Kleidung wiedergeben, können wir der Welt unsere eigene Mode anbieten.
0: Ich sagte immer, ich werde beweisen, dass Männer eines Tages zu mir kommen werden, um sich von mir ihre Kleidung nähen zu lassen. Und genau das ist 2025 passiert. Hier, in dieser Gegend von Tadschrisch, werden exklusive Stoffe angeboten und man findet allerlei interessante Muster. Wir besuchen immer mehrere Geschäfte und schauen uns die Waren an. Ich habe Lieferanten, die mir Fotos schicken. Aus der Türkei und Dubai und auch einige wenige aus Italien. Ich suche mir aus, was ich brauche, mache eine Bestellung und hole die Stoffe in den Iran. Das dauert ungefähr einen Monat. Ich liebe meine Arbeit und natürlich möchte ich sie nicht verlieren. Selbst wenn ich ausschließlich Stoffe aus dem Iran kaufen müsste, könnte ich mit diesen Stoffen aus meiner Kreativität das Beste machen.
7: Wir haben auch limitierte Angebote an Stoffen, von denen wir nur sehr wenige auf Lager haben. Diesen Umhang zum Beispiel kann ich Ihnen anbieten. Er ist aus Seide gemacht.
0: Ich denke, ich nehme ihn. Es ist ein wunderschöner Stoff. Ich liebe den Iran sehr. Und es macht mich traurig, wenn ich daran denke, dass ich das Land verlassen müsste. Aber ich möchte, dass meine Arbeit auf der ganzen Welt zu sehen ist. In den vergangenen paar Jahren begann man, meine Kleidung zu tragen. In Dubai, Kanada, London, USA, Türkei, Berlin und Portugal.
1: Dieses Buch handelt von iranischen Designern, die im Ausland leben und arbeiten. Mehr als 100 iranische Designer sind hier gelistet.
4: Die Quelle ihrer Inspiration sind die Geschichte und Traditionen des Iran. Ihre Arbeit ist nicht die Wahl zwischen Bescheidenheit und Freiheit, sondern ein Kompromiss, ein einzelnes und doch sehr komplexes Muster.
8: Dieses Kleid ist ein Symbol für den Iran. Eine Kombination aller iranischen Elemente in einem Kleid zusammengefasst. Bekannt als Iran-Docht.
4: Oder mit anderen Worten, Tochter des Iran. Das Kleid befindet sich im Iran, während die Designerin Sonia Dashab aktuell in zwei Städten arbeitet, Dubai und Stockholm.
8: Dieses Kleid reflektiert meinen Iran. Kulturelle Besonderheiten, wie sie in Shiraz oder Isfahan vorkommen. Isfahan wird durch den Saum am unteren Ende repräsentiert. Der Einfluss von Shiraz findet sich in der Mitte des Kleides. Der obere Teil zeigt eine Kombination aus Kunst- und Architekturelementen, sowohl aus Isfahan als auch aus Shiraz.
4: Sanktionen halten den Iran zwar von den Laufstegen der Welt fern, haben seine Mode aber zu etwas Besonderem gemacht. Letztendlich waren es diese Einschränkungen, die zu Genialität und innerer Freiheit führten. Was bringt dieses Kleid also stärker zum Ausdruck? Das Verbot oder den Traum?
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0: 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Test, Test. Verbindung steht.
1: Ich denke, ich werde es sofort mit 3 Kilo beladen. 3,45. Das passt. Also los.
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1: Hallo. Versuchen wir es. Erstmal eine Runde.

0: Die Videoverbindung ist weg. Wo ist sie hingeflogen?
1: Telemetrie unterbrochen.
0: Ja, ausgefallen. Sie ist abgestürzt. Das ist aber halb so wild. Durch den Absturz ist die Verbindung verloren gegangen. Ich denke, ich weiß, woran es lag. Wahrscheinlich hatte ich die Antenne falsch montiert. Was unser Vorhaben angeht, ich denke, wir haben es erreicht. Und das ist noch nicht alles.
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0: Mein Name ist Evgeny Birukov. Ich bin ein leidenschaftlicher Drohnentüftler. So um das Jahr 2016 begann ich, mich für FPV-Drohnen zu interessieren. Für mich war es ein Sport. Ich hatte die Idee, einen Club zu gründen und Kindern im Alter von 12 oder 13 Jahren, vielleicht auch etwas älter, das Drohnenfliegen beizubringen. Jetzt schließe ich den Akku an.
1: Telemetrie unterbrochen. Telemetrie wiederhergestellt.
0: Jetzt testen wir die Rotoren. Einschalten. So, es funktioniert. Hervorragend. Zu Beginn der militärischen Sonderoperation wurde gemeldet, dass Quadcopter die Aufgaben von Aufklärungsdrohnen übernehmen würden. Das ist eine VR-Brille mit einem Akku. Gut, es funktioniert. Wir haben ein Signal. Ich sah ein Video auf YouTube, in dem zu sehen war, wie Ukrainer Ampullen zeigten, die irgendwelche chemischen Stoffe enthielten. Und diese Substanzen warfen sie auf unsere Jungs ab. Es waren erschreckende Bilder. Und dann tauchten diese FPV-Drohnen auf und ich dachte, wenn sie das tun können und diese Dinger gegen uns einsetzen, worauf warten wir dann noch? In Russland gibt es viele Leute, die FPV-Drohnen bauen können. Das ist ein ganz normales Abwasserrohr. Für Testzwecke kommt hier Sand rein. Die Drohne ist ein Ackergaul, wie ich es nenne. In der momentanen Testphase hat sie eine Traglast von 3 Kilogramm.
2: Evgeny nennt seinen Kopter Mosquito. Die Bauteile kommen aus China.
0: Die Komponenten sind angekommen. Das hier sind wohl die Akkus. Und hier, das ist das Steuerungsmodul für den Quadcopter.
3: Ich kenne Evgeny schon eine lange Zeit. Wir leben in derselben Stadt. Eines Tages trafen wir uns zufällig und er sagte, lass uns Drohnen bauen. Aber dafür brauchen wir natürlich Geld. Wir gründeten eine Gruppe auf Telegram und so hat es begonnen.
0: Bis jetzt habe ich 3 Drohnen versandt. 3 komplette Einheiten. Wenn es gut läuft, werden es natürlich mehr werden. Wir würden gerne 20 Drohnen pro Monat versenden.
3: Wir bringen sie nach Lugansk. Dort haben wir einen Freund. Es ist ein Kamerad, ein Waffenbruder, der dabei hilft, den Trainingsort zu organisieren. Dann kommen die Jungs von der Front und werden trainiert. Wenn sie sich mit den Drohnen vertraut gemacht haben, nehmen sie sie mit und gehen an die Arbeit. Aktuell werden Netze benötigt. Wir müssen neue kaufen. Jetzt, wo Herbst und Winter vor der Tür stehen. Wir erhalten Spenden von einfachen Leuten. Freitag ist komplett.

0: Kompanietag. Wie viele Soldaten hat eine russische Kompanie? 45 bis 360 Männer, richtig? Es variiert. Freitags sammeln wir Spenden für die Kompanien. Wir machen Spendenaufrufe.
1: Mit der militärischen Sonderoperation begann auch die FPV-Revolution. Es war ein Wettrennen. Leute in Garagen verwendeten Komponenten, die sie bei AliExpress kauften. Sie bauten Drohnen im Wert von 250 bis 350 Euro.
2: Während der Tüftler aus Sajanogorsk seine Drohnen für den Einsatz an der Front baut, entwirft ein Ingenieur aus Perm ein Aufklärungsflugzeug. Er nennt es Sky.
3: Auf dieser speziellen Unterlage montiere ich einen Servomotor. Dieser wird mit dem Höhenruder verbunden. Er bewegt das Höhenruder und steuert so das Flugzeug. Das hier ist unsere Produktionsstätte. Das Labor, wo wir alle möglichen Geräte, Drohnen und Kopter für unterschiedliche Einsatzbereiche bauen. Insbesondere entwickeln wir derzeit ein Aufklärungsflugzeug. Wir haben bereits eins gebaut und müssen noch zwei weitere fertigstellen. Wir nennen diese Sparte Mikroluftfahrt. Schon als Kind wollte ich so etwas haben. Aber in den 90er Jahren gab es die Technik noch nicht. Unser Aufklärungsflugzeug macht Fotos und produziert dann eine digitale Karte. Eine detaillierte Karte, auf der man so ziemlich alles sehen kann. Fahrzeugspuren, Spuren von Menschen, alle sichtbaren Veränderungen in der Umgebung. Man erhält Koordinaten und kann die Lage analysieren. Es gibt einen sehr präzisen westlichen Begriff, Imagery Intelligence. Jedes neue Fluggerät wird auf seine Reichweite getestet. Morgen testen wir eine Drohne, die noch nie zuvor geflogen ist.
4: Um was geht es bei dem Test?
3: Es ist eine neue Drohne. Wir wollen sehen, wie sie fliegt. Wir bereiten den Abflug vor. Noch ein bisschen zu mir.
4: Bereit? Loslassen?
3: Ja.
5: Testflüge sind nicht immer erfolgreich. Das war einer der seltenen Fälle, in denen ein Testflug nicht wie geplant verläuft.
3: Das Flugzeug ist zwar aufgestiegen, aber es fehlte ihm an Schub, um sich halten und weiter aufsteigen zu können. Also habe ich es abgeschaltet. Es ging in den Gleitflug und ist dann abgestürzt. Es hat eine kleine Delle bekommen, das ist aber nicht weiter schlimm. Es kann repariert werden.
1: Diese Flugzeuge, diese VTOL, an denen wir derzeit arbeiten, sollen für 3 oder 4 Stunden in der Luft bleiben können. Sie haben Elektromotoren, sind daher nicht besonders laut und können von Wärmebildkameras nicht so leicht ausgemacht werden wie Benziner. Weswegen unsere Orlan-Drohnen so leicht abgeschossen werden. Außerdem benötigt ein VTOL kein Katapult und kann überall starten und landen.
6: Dies markiert eine neue Stufe der Unterstützung für unsere Soldaten, insbesondere durch Drohnen. Wir werden versuchen, unsere Truppen mit der neuen, hochmodernen Ausrüstung auszustatten und sie damit vertraut zu machen.
2: Unterdessen züchten Enthusiasten in St. Petersburg eine kleine tödliche Blume, die Hortensie.
7: Mein Rufname ist Flieger. Ich bin Mitbegründer des Hortensienprojekts. In diesem Betrieb bauen wir die Hortensien und entwickeln neue Produkte, die an der Front eingesetzt werden.
8: Die Hortensie. Naja, zuerst einmal klingt das schön. Zudem ist es eine Tradition der russischen Armee, seit der Sowjetzeit sozusagen, den tödlichsten Waffen schöne Namen zu geben. Tulpe, Geranie. Und jetzt haben wir die Hortensie. Wir halten zu unserem Volk. Und die Entwicklung der Hortensie ist der Ausdruck des Patriotismus unserer Freunde, Geschäftspartner und unseres Teams. Unser Betrieb kann täglich 120 Drohnen herstellen.
7: was die Produktionsmittel angeht. Wir sind Selbstversorger. Wir entwerfen und drucken unsere Teile selber und produzieren genau die Anzahl, die wir brauchen. Unsere Mitarbeiter setzen zuerst den Rahmen zusammen und montieren dann die Elektronik. Danach wird die Elektronik verlötet.
5: Es ist keine schwierige, aber eine sehr akribische Arbeit. Alles muss überprüft und nochmals überprüft werden, um Fehler bei der Verdrahtung oder klemmende Mechanismen zu vermeiden. Es muss halt alles passen.
7: Jetzt muss nur noch das Gehäuse montiert werden. Dann kommt der Testflug, um sicherzustellen, dass alles in Ordnung ist, dass die Drohne gut funktioniert und nicht überhitzt. Wir stellen sicher, dass es ein Qualitätsprodukt ist, das ordentlich fliegt und die Ziele gut angreift. Ohne vorherige Kontrolle und Testflug schicken wir keine Drohne an die Front.
9: Durch die Erfahrung aus der Herstellung von Tausenden von Drohnen kann man meist schon hören, wenn etwas nicht stimmt.
7: Wenn Sie ein Paket von uns erhalten, müssen die Frontsoldaten die Geräte nur auspacken. Der Akku ist meist schon geladen. Sie müssen den Akku nur noch einbauen. Das war's. Der Soldat schaltet die Drohne ein und los geht's.
9: Mein Rufname lautet Heiliger. Momentan befinden wir uns nahe Mariupol, wo wir die Drohnenpiloten der Kampfgruppe Kaskade unterrichten. Dieses Gerät ist die Hortensie. Sie hat eine Reichweite von bis zu 7 Kilometern und eine Nutzlast von 2 Kilogramm. Dies hier ist das 7-Zoll-Modell. Aktuell ist das unser Hauptmodell. Mehr als 2000 Einheiten wurden bereits an die Front geliefert. Es gibt auch eine 9-Zoll-Variante. Das ist ein neueres Modell, das derzeit an der Front getestet wird. Diese Drohne hat eine Nutzlast von 3 Kilogramm. Und eine Reichweite von bis zu 7 Kilometern. Wir führen Testflüge unter Kampfbedingungen durch. Wie man feindliche Fahrzeuge zerstört, welche Munition die passendste ist und wie die Munition montiert werden muss, damit die Drohne nicht umkippt. Man wickelt einen Strang einmal rundherum und prüft, ob es stabil ist. Wenn sie sich nicht nach vorne oder hinten oder seitwärts bewegt, wickelt man einen weiteren Strang herum und dann setzt man die Batterie ein.
6: Der wichtigste Artikel der Armee, Klebeband.
9: Achte vor dem Start darauf, dass sich die Rotorblätter frei drehen können.
6: Bei der Ausrichtung der Drohne darauf achten, dass sie waagerecht steht. Schau, ob der Schwerpunkt gut ausgerichtet ist. Teste die Rotoren. Flugbereit.
8: Ganz ruhig beim Start. Nicht abrupt beschleunigen, nicht zu viel Schub geben.
9: Jetzt werden wir mit einer munitionierten Drohne einen Angriff üben. Dort drüben. Ein Pilot wird einen Testflug machen und ein Fahrzeug zerstören.
8: Batterie bereit. Kamera bereit.
6: Rotoren?
8: Rotoren bereit.
6: Ladung?
8: Ladung bereit. Alles in Ordnung. Abflug bereit. Los geht's.
7: Zielanflug.
6: Sieht gut aus.
7: Anflug abgeschlossen. Ziel erfasst.
6: Feuer.
7: Daneben. Das kommt vor. Man muss eben trainieren. Je mehr Flugstunden man hat, desto leichter trifft man das Ziel. Deshalb werden wir auch weiterhin Leute trainieren.
6: Morgen geht eine Einheit von Drohnenpiloten an die Front und bringt unsere Drohnen zum Einsatz. Sie haben zwei Ziele und zwei Drohnen sowie eine dritte in Reserve, um die Ziele zu zerstören.
10: Der Westen versucht, Russland zu canceln. Allerdings hat er nicht bedacht, dass genau das die Menschen zusammenschweißt und für russische Unternehmen ein wahres Geschenk ist.
11: Ich schlage dir ein Abenteuer vor. Wir nehmen ein Auto aus einheimischer Produktion.

0: und fahren nach Dagestan. Auf dem Weg dorthin schauen wir bei russischen Unternehmen aller Art vorbei, um zu sehen, wie es ihnen geht.
1: Interessant, aber auch ein bisschen beängstigend.
0: Bist du etwa eine Spaßbremse? Zweifelst du etwa an der russischen Autoindustrie? Wir werden sehen. Wir müssen etwa 6000 Kilometer damit fahren. Verschwende die Milch doch nicht. Stell doch was drunter oder trink direkt draus. Was ist das da vorne?
2: Das ist unser Käseschmierroboter.
0: Socken.
1: Übrigens, Russen machen sehr gute Socken, finde ich, mit Humor.
0: Und was machen Russen schlecht? Wir können sehr gute Raketen bauen.
1: Raketen, Socken.
3: Ich bin Gabriel Doroshin, geboren in Frankreich, aber ein russischer Freiwilliger. Jeder Russe sorgt sich um Russlands Schicksal. Und als mir klar wurde, dass der Westen angefangen hat, Russland zu bedrohen, habe ich mich entschieden, hierher zu kommen, weil es keine andere Wahl gab. Diese Frage war für mich schnell geklärt. Ich habe nicht darüber nachgedacht, was Krieg bedeutet und was mich erwarten würde. Man geht einfach, weil man gehen muss, komme was wolle. Das ist einfach Schicksal. Ich habe Paris gegen Malaya Schischowka eingetauscht. Wir haben dort auch einen Turm. Also ist es nicht so schlimm. Er erinnert an den Eiffelturm. Aber er ist noch cooler, weil über dem Eiffelturm keine russische Flagge weht. Noch nicht.
4: Heute testen wir eine Drohne. Eine FPV-Kamikaze-Drohne vom Typ Hortensi. Unsere Kameraden aus St. Petersburg haben uns welche für Testzwecke geschickt. Wir haben die Stellung gewechselt und befinden uns nun in einer ländlichen Gegend. Hier ist viel EK im Einsatz. Wir fliegen unter diesen Bedingungen, um die Reichweite zu testen und zu sehen, wie effektiv sie ist. Diese Suppendosen dienen uns als Startplattform. Ein paar Suppendosen genügen.
5: Ein gesundes Frühstück für den Feind. Hier ist der Zünder.
4: Funktioniert. Los geht's. Bezüglich der Reichweite haben die beiden Drohnen eine gute Leistung gezeigt. Mit einer sind wir direkt über einen gegnerischen Schützengraben geflogen. Die Videoübertragung und die Steuerung waren stabil. Alle drei Drohnen haben gut funktioniert. Wir werden sie weiter einsetzen.
6: Die Soldaten der Einheit Kaskade sind bereit, mit den Hortensien-Herstellern zusammenzuarbeiten. Die Einheit hat eine Drohnenpilotenschule und eine eigene Drohnenwerkstatt.
7: Hier befinden wir uns im Labor der OKTF-Kaskade. Genauer gesagt, in der Abteilung für unbemannte Luftfahrzeuge der OKTF-Kaskade. Mit diesen 3D-Druckern stellen wir verschiedene Teile für Drohnen her. Für unbemannte Luftfahrzeuge, UAV. Das hier ist ein Klassenzimmer der UAV-Abteilung der OKTF-Kaskade.
8: Derzeit werden die Piloten für einen bestimmten Zeitraum ausschließlich an Computern ausgebildet. Anschließend, wenn sie zufriedenstellende Ergebnisse zeigen und die gesamte Steuerung dieses Geräts verstanden haben, fahren sie auf den Übungsplatz und führen praktische Aufgaben durch. Am Ende der Ausbildung werden sie dann zu ihren Einheiten entsandt, um mit Hilfe unserer FPV-Drohnen Kampfeinsätze auszuführen.
7: Das hier ist das Testgelände der OKTF-Kaskade. Im Unterricht üben die Teilnehmer an Simulatoren und fliegen anschließend im Gelände, um Erfahrung mit echten Drohnen zu sammeln. Das beinhaltet Reichweiten von 8 bis 9 Kilometern. Hier in der Umgebung gibt es keine Ziele mehr. Die sind alle weg. Wenn wir also über größere Distanzen fliegen, müssen wir die Traglast verringern. Wenn wir eine Handgranate transportieren und gleichzeitig 15 Kilometer Reichweite haben wollen, müssen wir Kompromisse eingehen. Öffentliche Unterstützung ist unerlässlich, denn Ideen, die von kleinen Unternehmen oder Teams entwickelt werden, können denen der großen Forschungszentren weit überlegen sein.
9: В каком-то научно-исследовательском институте и так далее сделано.
5: Aktuell sehe ich mehrere Leute in Moskau, die große Lieferungen aus China organisieren, zu guten Preisen. Die Industrie ist am Arbeiten. Nun, wenn die Drohnenenthusiasten sich zusammentun, jeden Tag 5 oder 6 Drohnen zusammenbauen und an die Front schicken würden. In den nächsten Tagen fahre ich mit humanitären Hilfsgütern nach Lugansk und bringe auch 3 FPV-Drohnen.
9: Hier hat man eine Stele aufgestellt für die Fernfahrer. Einwohner von Lugansk haben sie errichtet. Hier, schau. Danke, Russland. Und eine Plakatwand mit einem LKW. Das ist uns Fernfahrern gewidmet.
5: Hier sind unsere Jungs. Sie warten auf uns.

0: Hier, das ist eine 10, denke ich. Ja, eine 10. Hier noch ein Sitzbezug für das Auto. Und hier ist eine 9. Ich habe noch eine dabei. Schaut, was ich noch habe.
1: Das ist das Wichtigste.
0: Ja, das Ladegerät. Ich habe das Beste mitgebracht, was es derzeit gibt. Das Aufladen ist unbedingt notwendig. Außerdem habe ich den besten Ausgleicher für dich ausgesucht, damit alles gut ausbalanciert ist.
1: Sehr gut, danke dir. Nach jedem Flug müssen die Akkus geladen werden. Sie müssen immer aufgeladen sein.
0: Das ist ein Empfänger für eine TBS-Drohne. Ich habe eine gute Kamera dafür ausgesucht. Das sollte passen.
1: Super, das ist perfekt.
0: Gut, ja?
1: Na klar, perfekt.
0: Gut, ich habe mein Bestes getan.
1: Ein Gefühl wie Weihnachten.
0: Das Wichtigste ist natürlich die VR-Brille. Ist diese okay?
1: Klar, besser geht's nicht.
2: Drohnen sind bei der Bekämpfung feindlicher Artillerie und Ausrüstung unerlässlich. Wenn die Artillerie an ein Ziel nicht herankommt, diese kleinen Dinger schaffen es binnen Sekunden.
1: Vielen Dank an die Menschen, die Geld gespendet haben, um uns diese dringend nötige Ausrüstung zu kaufen. Ladegeräte, Brillen.
3: Vielen Dank für die unaufhörlichen Spenden. Besonders bedanke ich mich bei unseren Kindern und beim Jugendwerk. Für die Briefe und die Zeichnungen. Das motiviert und unterstützt uns sehr. Vielen Dank an unsere Frauen und Mütter.
2: Von Tüftlern wie Evgeni könnten wir noch einige gebrauchen und wir werden die militärische Sonderoperation gewinnen.
4: Russische Erfinder kennen keine Grenzen. Ich war einfach verblüfft, als ich einen Panzerkommandanten sah, wie er mit einem Lötkolben an etwas herumtüftelte. Er hatte über Kharkov einen Satelliten entdeckt. Also baute er eine Satellitenschüssel zusammen, schraubte einen Decoder dran, schloss einen WLAN-Router an und, bitteschön, jetzt haben wir Internet überall auf dem Schlachtfeld. Ach ja, Elon Musk, der große Milliardär mit seinem Starlink und all dem. Und was hat dich dieser hausgemachte Internetempfänger denn gekostet? Er sagte, 13.500 Rubel. Noch Fragen?
0: Läuft. Es funktioniert. Die Bilder sollten hereinkommen.
5: Geht die Aufnahme?
0: Nichts zu sehen. Lass es uns einfach probieren. Starte die Rotoren.
6: Die ersten drei Drohnen des Tüftlers aus Saenogorsk wurden von Kameramännern aus dem Team der Division der Tapferen getestet.
0: Achte auf das Gestrüpp dort, etwas nach links. Gut. Wie findest du die Steuerungselemente?
5: Die Steuerung fühlt sich gewohnt gut an. Es ist eine gute Arbeitsdrohne. Genau das, was wir momentan an der Front brauchen, weil dies eine völlig neue Art von Krieg ist. Drohnen sind die Zukunft.
0: Ich bin mit meiner Reise zufrieden. Es war nicht umsonst. Ich habe einiges mitgebracht, was Sie gebrauchen können. Aber ich weiß, dass das nicht genug ist. Wir werden noch viel mehr schicken. Und vielleicht werde ich nicht der Einzige sein, der sammelt, sondern ein Team aus Gleichgesinnten. Mit diesem Ziel werde ich jetzt nach Tambow reisen. Dort haben sie begonnen, in einer Bäckerei militärische Drohnen zu bauen. Ich möchte aus deren Erfahrungen lernen und herausfinden, ob ich ähnliche Produktionsstätten in Saenogorsk einrichten kann.
3: Wir bauen die Drohnen nicht hier. Hier backen wir Brot. Wir haben einen separaten Raum mit moderner Einrichtung, in dem wir die Drohnen bauen. Brotbacken ist schwieriger als der Drohnenbau. Ein Mitarbeiter kann in einer Stunde eine Drohne zusammenbauen, aber Brot dauert 8 Stunden.
6: Der Bäcker nennt seinen Vogel Schnepfe. Diese Drohne ist besonders schwer abzuschießen.
7: Wir begannen mit diesem vom Militär bereitgestellten System. Der Rahmen ist aus Kohlefasern. Wir produzieren 3 Arten von Drohnen. Eine Trainingsdrohne mit einem verstärkten Rahmen sowie zusätzlichen Armen und Stützen. Damit kann man bei jedem Wetter Tag und Nacht trainieren. Diese Drohne hier ist ähnlich und kommt bereits beim Militär zum Einsatz. Sie hat eine Traglast von 1 Kilogramm bei einer Reichweite von 5 Kilometern. Hier ist unsere 3. Drohne,
5: ebenfalls mit verstärkten Armen und einer Traglast von 2,5 Kilogramm.
0: Das ist eine 9, richtig?
5: Eine 8. Wir haben auch Rucksäcke für den Transport entwickelt. Hier sind sie.
0: Die habe ich sofort bemerkt.
5: Bei den Dreier- und Fünfer-Drohnen sind die Ladegeräte mit dabei. Hier kommen die Akkus rein. Sie halten 6 Stunden bei minus 20 Grad Celsius.
0: Das ist die Heizung.
5: Ja, die Heizung hält den Akku konstant zwischen 15 und 17 Grad. Wir bereiten gerade den Versand vor, der heute oder morgen erfolgen wird. Finanziert wird das von der Bäckerei sowie von Bürgern und Unternehmern hier in der Region Tambov. Pro Monat produzieren wir 230 bis 250 Drohnen. Mit der richtigen Finanzierung könnten wir die Produktion um das 2-, 3- oder 4-fache ausbauen.
0: Es war sehr schön, Sie alle kennenzulernen und den Betrieb gesehen zu haben. Jeder noch so kleine Beitrag aus den verschiedenen Regionen hilft unseren Jungs, an der Front voranzukommen und unser gemeinsames Ziel zu erreichen. Mein Traum, hierher zu kommen, ist wahr geworden. Es war ein guter Aufenthalt.
5: Wir starten, sobald wir bereit sind. Zweiter Versuch. Achte auf die richtige Spannung. Am liebsten schaffe ich etwas, was niemand zuvor geschafft hat. Aktuell bedeutet das, dass wir ein Flugzeug bauen, das effektiv und zuverlässig ist. Besser als alles andere. Das ist mein Ziel. Irgendetwas zieht es herunter. Ah, nein. Jetzt ist wieder alles in Ordnung. Ich sehe keine Probleme. Es fängt an zu regnen. Ich hole es zurück. Hier ist ein schöner Busch. Zeit zu landen. Das Flugzeug ist fertig, bis auf 3 kleine Makel, die nach dem Testflug ausgebessert werden müssen. Aber das ist Routine. Idealerweise würden wir natürlich Raketen oder Satelliten ins All schießen. Geräte, die kontinuierlich in der Stratosphäre fliegen. Etwas dieser Art hat ein so kleines Team niemals zuvor geschafft. Ja, all die Länder mit Boeing und all den anderen sind dazu in der Lage. Wenn aber unser kleines Team, so wie es hier zusammenarbeitet, innerhalb von Monaten oder ein paar Jahren etwas schaffen könnte, was die anderen Milliarden von Dollar kostet, dann wäre das doch interessant, oder? Das würde ich gern versuchen.

0: Der Donbass. Hier teilt die Frontlinie die Welt. Jenseits davon werden Häuser zu Ruinen und Kirchen zu stummen Zeugen der Tragödie.
1: Am 24. Februar 2022 fanden wir uns um 6 Uhr morgens am Kloster ein. Es gab einen Knall, eine Granate. Wir verstanden sehr genau, dass der Krieg begonnen hatte.
2: Es war wie eine Mondlandschaft. Krater neben Krater. Manchmal träume ich noch davon. Wie kann man so etwas vergessen?
3: Sie stellten Mörser auf und beschossen die Kirche. Einfach so, ohne jeglichen Grund. Nichts konnte gerettet werden.
0: Jetzt findet im Donbass eine groß angelegte Wiederherstellung der geistlichen Zentren statt. 16 orthodoxe Stätten wurden bereits wiederhergestellt.
4: Eine Kirche ist das geistliche Herz einer Stadt. Solange dieses Herz schlägt, gibt es Leben.

0: Nach der Käseverkostung beschlossen wir, beim kulinarischen Thema zu bleiben und zu einer Farm im Gebiet Kostroma zu fahren, wo Biowurst von echten Österreichern produziert wird. Auf dem Weg dorthin wollten wir uns ansehen, wie es um die Getränkeproduktion bestellt ist. Für die Lebensqualität spielen Kaffee, Tee und Kakao eine ebenso wichtige Rolle wie Essen. Während der Tee durch seine lange Tradition nichts zu befürchten hat, waren Kaffee und Kakao schon immer von Importen abhängig. In Rostov-Veliki haben wir eine Fabrik gefunden, die eine große Auswahl an Getränken herstellt. Übernachten wollten wir aber in der Stadt Jaroslawl.
1: Wir haben es geschafft.
0: Ja, die ersten 350 Kilometer sind geschafft. Das war der erste Schritt.
1: Ich dachte, es würde schlimmer werden. War aber okay.
0: Ja, noch sind wir nicht müde.
1: Wir übernachten hier und morgen geht's weiter. Margo, schau mal.
0: Ja, toller Bär.
1: Was für ein Bär? Da ist eine Brauerei.
0: Bleib stehen. Schauen wir uns doch erstmal das Hotel an. Weiter, weiter. Nee, oder?
1: War nur ein Witz. Gehen wir weiter.
0: Auf das Bier kommen wir auf jeden Fall noch zurück, aber etwas später. Zunächst sind wir an alkoholfreien Getränken interessiert. Am nächsten Morgen brachen wir nach Rostov-Veliki auf. Die Stadt war schon zu der Zeit ein angesehenes kulturelles und religiöses Zentrum Russlands, als es Moskau noch gar nicht gab. Sie hat sich bis heute ihre Einzigartigkeit bewahrt, mit hunderten Denkmälern traditioneller russischer Architektur. Schön und erhaben, doch uns beschäftigen weltliche Freuden. Wusstest du, dass Russen durchschnittlich 60 Liter Kaffee im Jahr trinken, also 300 Tassen? Nein? Dann wirst du es gleich herausfinden. Im Durchschnitt trinkt jeder Russe 60 Liter Kaffee im Jahr, 1,5 Kilo pro Person. Nach dem Zusammenbruch der Sowjetunion hat sich der Kaffeekonsum um das 7-fache erhöht, wodurch die traditionelle Vorherrschaft des Tees gebrochen wurde. Dabei trinken wir von Jahr zu Jahr immer mehr Kaffee. Nicht zuletzt wegen der hohen Qualität, an die wir uns längst gewöhnt haben und auf die wir nicht verzichten wollen. Der größte Teil des Kaffeeimports, ca. 85%, machen grüne Kaffeebohnen aus, die dann in Russland geröstet werden. Weniger als 15% der Kaffeebohnen werden bereits geröstet importiert. Grüner Kaffee kommt hauptsächlich aus Vietnam und Brasilien. Gerösteter Kaffee kommt dagegen meist aus Italien und Deutschland. Genau bei diesen Zulieferern kommt es nun zu Problemen. Die einheimische Kaffeeröstung ist jetzt unsere einzige Hoffnung. Wir haben der Fabrik Aronap einen Besuch abgestattet, die sich auf Kaffee spezialisiert hat. Aber nicht nur darauf. Nicht weniger wichtig sind ihre Kakaoprodukte, vor allem nach dem angekündigten Weggang von Nestle, sowie unerwarteterweise ihre Zikorienprodukte. Dmitri von Aronap ist überzeugt, dass man auch heute seine Wurzeln nicht vergessen sollte.
2: Es kam einmal eine Delegation zu uns, deren Teilnehmer uns erzählt haben, dass sie in ihrer Jugend immer versucht haben, den Kaffee mit dem Bild einer Frau darauf zu bekommen. Das waren alles Menschen über 60. Diese Kaffeeverpackung aus der Sowjetunion hatte ihren eigenen, ganz besonderen Reiz. Das heißt, die Leute haben aufrichtig daran geglaubt, dass genau diese Verpackung echten Kaffee enthält. Kaffee ohne Zichorien.
0: Kommen wir ins Hier und Jetzt zurück. Wegen der Sanktionen verlassen viele Unternehmen Russland. Was können sie den Kunden anbieten, die Kaffee, Zichorienkaffee und nicht zuletzt auch Kakao kaufen wollen?
2: Was Kakao angeht, haben wir schon ein neues Produkt auf den Markt gebracht. Das Kakaogetränk Weißer Bär. Zu dem Zeitpunkt, als westliche Unternehmen anfingen davon zu sprechen, dass sie sich aus Russland zurückziehen wollen, war dieser Kakao, was die Verkaufszahlen angeht, in Russland auf dem zweiten Platz.
0: Wie

0: Wie viel Prozent machten westliche Produkte im Vergleich zu russischen in etwa aus?
1: Tatsächlich ist die Dominanz westlicher Unternehmen auf dem russischen Markt beachtlich. Hauptsächlich

0: damit Kinder in Russland nicht auf Kakao verzichten müssen. Tatsächlich ist der Weggang von Unternehmen mit solchen Verkaufsmengen eine Art von Sanktionskrieg gegen Kinder. Und das ist natürlich
1: sehr traurig.
0: Wir können das Verhalten ausländischer Unternehmen natürlich nicht kommentieren, aber
1: wir können sagen, dass wir Kakao trinken wollen.
0: Wir sind bereit, die nötigen Produktionsmengen zu erreichen, auch was Kakao für Kinder angeht.
1: Sind Sie bereit dazu oder tun Sie es jetzt schon?
0: Wir sind rein technisch dazu in der Lage, unsere Produktionsmenge jetzt zu erhöhen. Mit den Produktionsanlagen und den technischen Kapazitäten, die uns heute zur Verfügung stehen, können wir die Produktionsmenge von Kakaoprodukten, wie zum Beispiel Weißer Bär oder Prinzessin, um etwa das Zehnfache erhöhen. Anders als bei westlichen Herstellern werden unsere Produkte mit Vitaminen angereichert. Wir sorgen für einen besseren Geschmack, indem wir unseren Produkten mehr Kakao und weniger Zucker beigeben. Was ist hier der Unterschied? Russische Lebensmittelstandards unterscheiden sich von westlichen. In Russland findet eine strengere Kontrolle der Produkte statt, die auf den Markt kommen. Besonders, wenn sie für Kinder bestimmt sind. Die Anforderungen an die Zusammensetzung und den Herstellungsprozess sind hoch. In der EU erhalten die meisten Produkte ihre Zulassung wesentlich einfacher. Das Zulassungsverfahren ist viel einfacher für europäische Hersteller, nicht jedoch für russische.
1: Kann man also sagen, dass die Importsubstitution für Russland eine Chance ist, nicht nur etwas Bekanntes wieder aufleben zu lassen, sondern dem Konsumenten auch bessere Produkte zu bieten?
0: Importsubstitution verstehen wir als Chance, den russischen Markt an die russischen Hersteller zurückzugeben. Wenn wir an die Sowjetunion zurückdenken, so hat es damals nicht so viele ausländische Hersteller und Lieferanten gegeben. Wir sind aber trotzdem irgendwie zurechtgekommen. Sie können sehen, dass die Regale in den Geschäften bis heute voll geblieben sind. Sehr viele europäische Unternehmen haben ihren Rückzug bekannt gegeben, aber die Regale sind nicht leer. Warum? Weil russische Hersteller bereit waren, die Marktnische zu füllen, die durch den Abzug ausländischer Hersteller entstanden war.
1: Uns gefiel die Idee, die Produktion ausländischer Unternehmen nicht eins zu eins zu kopieren, sondern stattdessen zu versuchen, ein besseres, gesünderes Produkt herzustellen und die eigenen Traditionen wiederzubeleben. Jetzt ist ein guter Zeitpunkt, um zu sehen, wo und wie das geschieht.
0: Wir befinden uns im Herzen unserer Fabrik. Das ist der Kontrollraum. Alle technologischen Prozesse werden von hier aus gesteuert. Alles, was im Betrieb geschieht, wird von hier aus überwacht. Unsere Techniker kontrollieren alle Maschinen, jedes einzelne Gerät, damit alles reibungslos, korrekt und planmäßig funktioniert. Fast alle Prozesse sind automatisiert. Man braucht nur wenig Personal, um alles zu überwachen. Die Techniker arbeiten mit den Leuten in der Produktionshalle zusammen.
1: Jetzt zur Produktionsmenge. Wie viel wird hier pro Tag produziert?
0: Dieser Betrieb arbeitet ununterbrochen rund um die Uhr, 24/7. Hier werden am Tag 6 Tonnen Rohware produziert. Nach der Verarbeitung ist die Produktionsmenge natürlich etwas höher, da die hier produzierte Rohware in der Verpackungsabteilung in fertige Produkte umgewandelt wird. Diese sieht dann der Kunde in den Supermärkten in den Regalen. Wir brauchen keinen Zuckerkouleur, um den Geschmack eines Getränks zu genießen. Bei allen unseren wichtigsten Produkten verwenden wir ausschließlich die natürlichen Rohstoffe unseres Landes. Wir haben in Russland unendliche Vorräte, was Beeren und Früchte angeht. Unser Land verfügt über riesige Nutzflächen und alle möglichen Ressourcen. Man nehme zum Beispiel das Weidenröschen. In Europa ist es unbekannt, weil es dort nicht so stark verbreitet ist. Solche Felder mit Weidenröschen wie bei uns gibt es dort nicht. Wir verwenden bei unseren Produkten echte Moosbeeren, echte Himbeeren, echte Erdbeeren und andere natürliche Zutaten, die entweder bei uns oder in Partnerländern wachsen. So schaffen wir die Bedingungen, die es Russland ermöglichen, sich selbst mit allem zu versorgen.
1: Klingt optimistisch. Der Wiederaufbau einer eigenen gesunden organischen Produktion ist in vollem Gange. Aber den Konsumenten kann man nicht so leicht hinters Licht führen. Was zählt, ist der Geschmack. Wir beschlossen also, die verschiedenen Getränke selbst zu probieren. Ich kann jetzt schon verraten, unser persönlicher Favorit wurde überraschenderweise das Hagebuttenkonzentrat.
2: Dimitri, ist das französischer Kaffee?
0: Ja.
2: Riecht schlechter als der russische. Ehrlich gesagt, ich weiß nicht, wie der russische riecht.

0: In Wirklichkeit soll die Pariser Sorte der beste Zichorien-Kaffee sein.
1: Ist jetzt alles fertig?
2: Was für einen Kaffee trinken wir jetzt?
0: Das ist wahrscheinlich Brazil Blend Silvana.
2: Der schmeckt gut, er ist nicht zu sauer. Meinen Lieblingskaffee Lavazza gibt es leider nicht mehr. Aber der hier ist gut, nicht zu sauer.
0: Lavazza wird immer noch verkauft.
1: Er verschwindet langsam.
0: Zum Glück.
1: Zum Glück, ja.
0: Warum seht ihr unsere Produkte nicht im Handel?
1: Weil sie nicht angeboten werden?
0: Nein, es ist ganz einfach. Ihr seht unsere Marke nicht, weil die Konkurrenz alle Regale eingenommen hat, die sie einnehmen konnte.
1: Mich interessiert vor allem echter Kaffee, was gerade aktuell ist.
0: Dann sollte ich den noch holen.
2: Wie heißt der hier?
1: Und was kostet ein Kilo von eurem Kaffee?
0: Im Einzelhandel, oder?
1: Im Einzelhandel, ja.
0: Im Einzelhandel kostet ein Kilo unseres Kaffees bei den heutigen Preisen ca. 2000 Rubel.
1: Das ist nicht gerade billig.
0: Das ist nicht billig, aber sie kaufen hier reinsten Arabica-Kaffee ohne irgendwelche Zusatzstoffe oder Robusta. Ihr habt ja davon gesprochen, dass ihr keinen Kaffee mit saurem Geschmack trinken wollt.
2: Nein, den nicht.
1: Manche mögen solchen Kaffee.
2: Ich nicht.
1: Aber manche schon.
0: Manche mögen das, ja.
1: Ich mag ihn auch nicht.
0: Hier geht es darum, auch russische Hersteller haben irgendwo...
2: Bitte?
0: Ja, den trinkt man gewöhnlich mit Milch, aber manche mögen ihn bestimmt so.
1: Ein klasse Getränk.
2: Lass mal probieren. Mein schmeckt mir.
0: Sie hat Hagebuttenkaffee.
2: Der ist gut. Willst du mal probieren?
1: Welchen habe ich denn? Zichorien?
2: Zichorienkaffee, ja.
0: Das ist ein Naturprodukt. Man könnte es auch als energetisches Getränk bezeichnen.
1: Ich kann die Hagebutte dazu mischen. Das wäre besser als nur Zichorien, oder?
0: Wir bieten auch...
2: Verdirb ihn nicht. Ich will ihn noch mitnehmen.
1: Du trinkst Kaffee doch mit Zucker, oder?
0: In unserer Produktserie haben wir Zichorienkaffee mit Hagebutten. Er wird als Mischung aus Zichorien und Hagebutten verkauft.
1: Dieses Programm richtet sich auch an ein deutsches Publikum und Sie haben so etwas nicht.
2: Stimmt.
0: Stimmt.
1: Sie kennen das nicht?
0: Wahrscheinlich nicht.
2: Das gibt es dort nicht.
1: Werden Sie überhaupt wissen, was das ist?
0: Die Frage ist eher...
2: Jetzt eher nicht.
1: Kann man das per Post bestellen? Wahrscheinlich nicht.
0: Bei der heutigen Wirtschaftslage wird man das wahrscheinlich eher nicht bestellen können.
1: Keinen Hagebuttenkaffee für euch.
2: Insgesamt muss man sich wegen Getränken in Russland keine Sorgen machen. In Russland gibt es viele solcher Fabriken wie Arunab. Mit der Röstung von Kaffeebohnen, die wir größtenteils aus Partnerländern importieren, gibt es keine Probleme. Und das Vorhaben, eigene traditionelle Getränke populärer zu machen, hat uns umso mehr gefreut. Wir setzten unseren Weg fort und fuhren nach Galitsch, eine Kleinstadt in der Oblast Kostroma. Genauer gesagt zu einer Farm in der Nähe der Stadt, die nicht nur Kühe, sondern noch sehr viel mehr Interessantes zu bieten hatte. Langsam werden wir schon müde.
1: Heute und morgen bleiben wir hier. Und übermorgen. Auch hier. Nein, übermorgen fahren wir weiter.
2: Mir wurde für morgen Spaß ohne Ende versprochen. Wildschweine, Kühe und Kuzma die Baumfellmaschine.
1: Da, lass uns Hallo sagen. Ilja.
2: Hallo, ich bin Margarita. Freut mich. Vielleicht sollten wir uns erst anziehen.
1: Was ist das?
2: Es ist irgendwie kalt.
1: Ist das Quass?
2: Wir trinken kein deutsches Bier mehr. An der frischen Luft schlief es sich ausgezeichnet. Und am nächsten Morgen machten wir uns auf zu einer Sommerweide in der Nähe der Farm, um Kühe zu sehen und über Import und Importsubstitution zu sprechen. Im Jahr 2021 importierte Russland etwa 548.000 Tonnen Fleisch für 1,5 Milliarden Dollar. Bei der Importmenge ist Geflügel der Spitzenreiter. Es macht etwa 44% des russischen Fleischimports aus. Auf dem zweiten Platz ist Rindfleisch mit etwa 39%. Mit großem Abstand folgt dann Schweinefleisch mit kaum 1,5%, während Lammfleisch nicht einmal 0,5% ausmacht. Die größten russischen Fleischlieferanten sind Weißrussland, Brasilien, Paraguay, Argentinien und Kasachstan. Alles befreundete Länder. Aber Logistikprobleme aufgrund der Sanktionen bleiben, vor allem bei Südamerika, weiterhin bestehen. Martin und sein Geschäftspartner beschäftigen sich schon sehr lange mit der Rindfleischproduktion und ihr Geschäft läuft wie immer.
3: Ich habe Ende der 90er begonnen, Wursthaut zu verkaufen, also Kunstdärme. Und da war schon sichtbar, dass es in Russland ein Defizit an Rindfleisch gibt. Also Rindfleisch ist hauptsächlich importiert worden und das, was am Lokalmarkt ist, war damals ausschließlich, das, was da Abfallprodukt von den Milchfarmen.
4: Und wo wurde das importiert?
3: Aus der ganzen Welt eigentlich, ja. Amerika, also Amerika, Nord-Südamerika und auch Australien viel. Und da haben wir uns halt einmal gedacht, okay, versuchen wir es. Jetzt sind da bei Rinder.
4: Und jetzt habt ihr wie viele davon?
3: Ah, das sind viele, insgesamt ca. 1000 Rinder. Und ja.
4: Und habt ihr ja wirklich extrem viele.
3: Es ist Platz ohne Ende. Wir könnten, wenn unsere Ressourcen ausreichen würden, wahrscheinlich 50 Mal so groß sein, weil einfach rundherum keine Landwirtschaft mehr betrieben wird oder fast keine Landwirtschaft mehr betrieben wird. Und die ganzen Felder, die irgendwann vor, weiß ich nicht, 800 Jahren von euren Vorfahren dem Wald abgerungen wurden, die verwachsen alle wieder.
4: Aber warum wird die Landwirtschaft hier nicht betrieben? Ich meine, du sagst.
3: Es ist vielleicht einfach Holz aus dem Wald zu holen und das zu verkaufen, als Rinder zu züchten. Das dauert doch relativ lange, bis man da irgendwas herausbekommt aus dieser Rinderzucht. Und deswegen ist kein schnelles Geld und man muss wirklich einen langen Atem haben und dranbleiben.
4: Aber wie war denn? Ich hab von vielen gehört, dass die Fleischqualität des russischen Fleisches früher schlechter war, vor 2014.
3: Ja, was heißt schlecht? Es war einfach ein anderes Fleisch. Wenn jetzt so ein wirklich fettgemästetes Rindfleisch habe, wie es jetzt immer für Steak verwendet wird, das mit Mais und Soja und sonstigen Getreide gemästet wird, 2-3 Monate lang, dann ist das etwas anderes, wie bei uns hier die Rinder das ganze Jahr herumlaufen und nur das Gras fressen. Die wachsen viel langsamer, das Fleisch ist fester.
4: Und teurer?
3: Teurer, ja. Nicht viel. Nein, wir haben ja viel weniger Ausgaben. Derjenige, der zuerst das Korn anbauen und ernten muss, der hat mehr Ausgaben als wir, die wir nur unsere Rinder hier herumlaufen lassen. Es wächst langsamer. Und mittlerweile gibt es Rindermastbetriebe in Russland auch und die Fleischqualität ist nicht schlechter als das importierte Fleisch aus, weiß ich nicht, Brasilien, aber USA oder Australien.
4: Braucht Russland dieses importierte Fleisch danach?
3: Es ist immer die Frage, was brauche ich, was will ich, was reguliert der Markt? Wie wird der Markt von der Politik reguliert?
4: Sie haben auch was zu sagen.
3: Ja, die wollen mitreden. Ja.
4: Ist
3: gar nicht schlecht. Ja. Deswegen diese ganzen Embargos, Sanktionen, Gegensanktionen sind, weiß ich nicht, für Russland ist sicher eine Chance, dass mehr selbst wieder investiert wird in die Landwirtschaft. Weil wenn man so schaut, die ganzen Felder, die da unten sind, also man sieht schon sehr viel Busch. Das waren alles einmal bewirtschaftete Felder.
4: Ja. Und viel Potenzial.
3: Sehr viel Potenzial, ja. Also man kann, wie gesagt, erweitern ohne Ende.
4: Wie war das denn jetzt in der letzten Zeit? Also es gibt ja enorm viele neue Sanktionen. Habt ihr da was gespürt?
3: Nein, ich habe eigentlich hauptsächlich solche Freunde, die sagen, dass das ganze Sanktionszeugs eher für... Ja, eher kontraproduktiv ist, sagen wir mal so, um schöne Worte zu verwenden, weil ich glaube nicht und es glaubt auch sonst keiner, dass dieser Militäreinsatz einen Tag früher enden wird, ob jetzt Sanktionen da sind oder nicht. Dass das irgendwelche Auswirkungen drauf hat, ist eher unwahrscheinlich. Und die Sanktionen, die Europa beschlossen hat, ob das jetzt Öl, Gas oder sonstige Blödheiten sind, das ist ja immer der Schuss ins eigene Knie. Weil da leidet leider der österreichische Verbraucher weit mehr drunter als der russische Staat.
4: Eure Farm ist ja nicht wirklich nur ein rein pragmatisches Projekt, oder? Ich meine, ihr habt ja nicht nur Kühe da zum Geld verdienen, ihr habt ja auch viele interessante Sachen, Tiere, sonstiges. Ist das so zum Spaß haben auch?
3: Ja, das ist Erholung. Im Prinzip ist es eigentlich ein Erholungsprojekt, weil es wirft eigentlich kein Geld ab. Kann man sagen, es erhält sich selbst, diese Farm. Aber man kommt her und kann ein bisschen bei Freunden da jagen gehen auch. Und ab und zu mal ein bisschen im Winter Schneemobil fahren, im Sommer Quad fahren. Oder sonst sich in der Natur herumtreiben. Also als Ausgleich zum stressigen
4: Moskauer Leben.
3: Moskauer Leben auf alle Fälle.
4: 600 Kilometer in eine Richtung.
3: Genau.
2: Ein echter Kameramann lässt sich von nichts ablenken, wenn er in seine Arbeit vertieft ist, sagte Ilja, als er in Kudung trat. In Wirklichkeit filmt er in dem Moment nicht einmal. Wir machten uns also auf die Suche nach einem Gewässer, das hier irgendwo in der Nähe sein sollte.
1: Margo, Margo, Margo!
2: Ich bin nicht reingetreten.
1: Keine Ahnung, wie das passiert ist.
2: Mit dir fahre ich nicht mehr Auto.
1: Nie mehr.
2: Nie mehr.
1: Los, los.
2: Nein, nein. Was? Gesicht voraus? Ich habe starke Muskeln.
1: Ja, klar. Los, waschen wir das ab. Margo, eine Birke. Du weißt, was zu tun ist.
2: Ja, ich muss sie unbedingt umarmen. Das tut der russischen Seele gut.
1: Bist du sicher, dass das eine Birke ist?
2: Wie jetzt? Ja klar, das ist eine Birke.
1: Bis zum Wasser ist es doch ziemlich weit, oder?
2: Nein, geht schon.
1: Vielleicht wasche ich den Fuß gar nicht.
2: Dann fahre ich und du läufst hinter dem Auto her.
1: Martin macht gerne Witze darüber, dass hier ein Fluss ist, oder?
2: Ja, dort hinten, hat er gesagt. Du wirst ihn schon sehen.
1: Wenn man lange genug in die Richtung geht,
2: kommt irgendwann dein Fluss.
1: Findet man einen Fluss, ja. Halt, hörst du das? Hörst du Wasser?
2: Nein.
1: Ich auch nicht.
2: Jetzt wird es antrocknen.
1: Später kratzen wir es ab.
2: Mit dem Nagel. Martin sagte, er verfolge mit der Farm zwei Ziele. Einerseits wollte er Kühe halten, andererseits einen Ort außerhalb der Stadt schaffen, abseits von Regeln, Verpflichtungen und Trübsal. Für ihn war beides gleich wichtig. Er schuf eine richtige Wildparkattraktion, in die wir mit Begeisterung eintauchten. Als erstes stellte man uns Kusia vor, ein sehr harmloser Name für dieses Ungetüm.
1: Kusia! Steig ein!

0: Ich muss dorthin bis zum Zaun gehen und dann nach links. Am Zaun entlang. In Crocs. Da muss ich hin.
1: Nach der Spritztour mit Kuzma setzten wir unseren Aktivurlaub fort. Diesmal jedoch ohne uns dabei in Lebensgefahr zu begeben. Wir verbrachten den Tag damit, mit Quads herumzufahren. Auch eine Bootsfahrt durfte nicht fehlen. Nach der Arbeit kommt das Vergnügen. Am Ende waren wir zwar sehr müde, aber vollauf zufrieden.

0: Es wurde Zeit, unsere Reise fortzusetzen. Aber vor der Abreise wollten wir noch den Tieren Hallo sagen, sie streicheln und knuddeln. Aber längst nicht alle.
1: Margo, klatsch in die Hände. Schau mal, hier sind Pfaue. Halt die Tür. Halt die Tür. Pfau in Gefahr.
0: Busse hat beschlossen, ein Jagdhund zu werden.
1: Die machen da so etwas mit ihrem Schnabel. Ich halte mich lieber zurück.
0: Müssen wir da unbedingt reingehen?
1: Ja, geh rein.
0: Ich will nicht.
1: Keine Angst, ich war schon drin.
0: Nein. Lass mich bitte raus.
1: Schau mal, eine Margot. Nee, vergiss es.
0: Ilja, lass mich raus.
1: Margot, die greifen dich gleich an.
0: Lass mich raus. Los, komm rein.
1: Mach aber nicht hinter mir zu, sonst ist das nicht witzig.
0: Ich lehne die Tür nur an, damit sie nicht weglaufen.
1: Auf sie!
0: Du wolltest doch ein Wildschwein fangen. Versuche erstmal einen Truthahn zu fangen.
1: Versuch du es doch.
0: Wie Pocahontas. Das geht nicht gut aus. Mit dem Truthahn.
1: Okay, sollen sie doch hier herumlaufen und ihren Truthahn-Geschäften nachgehen.
0: War's das? Bist du zufrieden?
1: Nein, nicht besonders. So, das war's jetzt, Leute.
0: Du hast zwar keinen gefangen, aber hier hast du ein Geschenk vom Truthahn. So, die Feder wird immer bei dir sein.
1: Busja, da ist er ja.
0: Also, was schauen wir uns noch an?
1: Schauen wir uns an, wie die Schafe da hinten brennen. Ich will wirklich nicht weg von hier.
0: Ja, wir waren nur einen vollen Tag hier, zwei Übernachtungen. Es hat sich aber wie eine Woche angefühlt.
1: Vielleicht fährst du alleine weiter und holst mich auf dem Rückweg ab?
0: Ich verstehe schon. Es fühlt sich an, als könnte es nicht mehr besser werden.
1: Ich könnte noch ein paar Truthähne filmen. Aber okay, wir sollten jetzt nicht übertreiben. Was kommt, wird bestimmt auch gut.
0: So lustig wird es bestimmt nicht mehr.
1: Vielleicht schon.
0: Hast du nichts vergessen?
1: Nein, wir haben alles. Die Koffer sind im Auto. Wir haben alles.
0: Ilja, der Hund. Lass den Hund hier.
1: Hör auf zu nerven.
0: Jetzt im Ernst, lass den Hund hier.
1: Meine Busja.
0: Ilja, lass den Hund hier.
1: Spielverderberin.
0: Mach's gut, Busja.
1: Busja, tschüssi, tschüssi.
0: Tschüss, willkommen wieder.
1: Tschüss, tschüss. Leider müssen wir dich deinem Herrchen zurückgeben.
0: Damit ging unsere kulinarische Tour fürs Erste zu Ende. Es wurde Zeit, sich einem neuen Thema zu widmen, der Schwerindustrie. Dafür brachen wir nach Nizhny Novgorod auf. Nächster Stopp, Lastkähne, Schiffe, Chemiewerke. Wir kamen spät abends in Nizhny Novgorod an, einer schönen und modernen Stadt mit einer langen Geschichte. Dort sollten wir den Wirtschaftsminister der Region treffen. Uns stand ein ereignisreicher Tag bevor.

0: Dieses Forschungsschiff ist jetzt auf einer sehr ungewöhnlichen Mission. Es soll sich einen Monat lang mit dem Eis treiben lassen.
1: Wir arbeiten in einer neuen Art von Station. Schiff und Eis, das ist unser Zuhause für die nächsten Tage, vielleicht Monate. Also macht euch bereit für die Drift.
2: Atmosphärentests der Erdoberflächenschicht, der Grenzschicht und die Ionosphäre.
0: Wir registrierten Temperatur, Salzgehalt, Druck, die Strömungsgeschwindigkeit und Richtung sowie hydrophysikalische Eigenschaften.
3: Am liebsten würde ich herumlaufen und schreien. Das Eis ist gebrochen. Da ist er. Ich sehe ihn.
4: Da vor dem Haus?
2: Auf der einen Seite waren Häuser und auf der anderen Seite die Pavillons.
0: Ich hatte keine Angst, weil ich nicht wusste, wovor.

0: Drohnenangriff auf Ferienort. Bei einem ukrainischen Drohnenangriff auf die russische Ferienstadt Gelendzhik sind 7 Menschen getötet worden, darunter 3 Kinder. Die russischen Behörden verurteilten den Angriff als unmenschlichen Terrorakt gegen die Zivilbevölkerung und warfen Kiew vor, gezielt Kinder und Unschuldige ins Visier zu nehmen. Dürre legt AKW Poksch lahm. Hitze und Dürre zwingen in Europa mehrere Kernkraftwerke und Reaktoren zur vorübergehenden Stilllegung. Die Wasserstände der Flüsse sinken auf Rekordtief, mit spürbaren Folgen für den Güterverkehr und ressourcenintensive Branchen. Betroffen sind letztlich sowohl die Bevölkerung als auch die Unternehmen. Hightech aus Chabarovsk. Die russische Region Chabarovsk steht nicht still und bietet sowohl neue Technologien als auch qualifizierte Fachkräfte. Studenten sowie Ingenieure an der Pazifischen Staatlichen Universität entwickeln Produktionstechnologien immer weiter. Mehr dazu in unserer Sendung. Guten Abend, hier ist RTDE mit den 17 Uhr Nachrichten. Mein Name ist Ulrich Gohlke. Die Ukraine hat erneut russische Zivilisten angegriffen. Bei einem Drohnenangriff auf den Ferienort Archipo-Ossipovka in der Nähe des großen russischen Kurortes Gelendzhik wurden 7 Menschen getötet, darunter 3 Kinder. Nach Angaben des Gouverneurs der Region, Benjamin Kondratjew, wurden bei dem Angriff mindestens 40 Menschen verletzt. Kondratjew bezeichnete die Attacke als Terrorakt gegen die Zivilbevölkerung.
1: Was heute geschehen ist, ist ein gezielter Angriff des Kiewer Regimes auf die Zivilbevölkerung, die keinerlei Verbindung zur militärischen Infrastruktur hat. Dieser zynische und unmenschliche Terrorakt gegen Kinder kann nicht gerechtfertigt werden.
0: Nach Angaben des Bürgermeisters der Stadt Gelendzhik, Alexei Bogodistov, wird im Krankenhaus von Archipo-Ossipovka eine Erstversorgung für alle Verletzten gewährleistet. Zur Unterstützung sind außerdem Ärzte des städtischen Krankenhauses in das örtliche Krankenhaus gekommen. Zudem betreuen 2 Psychologen die Betroffenen vor Ort. Auch Freiwillige haben ihre Unterstützung zugesagt. Schwerverletzte wurden in Krankenhäuser der umliegenden Städte gebracht. In der Nacht zum Samstag, dem 25. Juli, griffen die ukrainischen Streitkräfte mit Hilfe von Drohnen Kirillovka in der Region Saporoschje an. Dabei wurde eine Ferienanlage am Ufer des Asowschen Meeres getroffen. Bei dem Angriff kamen 12 Menschen ums Leben, darunter 4 Kinder. Weitere 19 Menschen wurden verletzt. RT-Korrespondent Roman Kosarev hat mit einigen der Überlebenden gesprochen, die aus der Intensivstation entlassen wurden.
1: Dieser ruhige Ferienort in der Region Saporoschje war bis vor kurzem so gut wie von Katastrophen verschont geblieben. Letzte Woche wurden hier am Samstagmorgen 12 Menschen, darunter 4 Kinder, getötet und 19 Menschen verletzt. Die Stadt Kirillovka liegt an der Küste des Asowschen Meeres und ist ein sehr beliebtes Urlaubsziel nicht nur für Einheimische, sondern auch für Menschen aus benachbarten Regionen. Da sie mindestens 100 Kilometer von der nächsten Frontlinie entfernt liegt, fühlten sich die Touristen hier vollkommen sicher und hatten ihre Kinder mitgebracht. Sie hatten keinerlei Verbindung zur russischen Armee, ebenso wenig wie dieses Ferienhaus, in dem während des ukrainischen Drohnenangriffs mehr als 50 Menschen schliefen. Als ich hier mit den Rettungskräften sprach, berichteten sie mir, die Wucht der Explosion sei so gewaltig gewesen, dass die sterblichen Überreste eines kleinen Mädchens noch in 60 Metern Entfernung aufgefunden wurden. Natalia sagt, ihr Mann sei bei dem ukrainischen Drohnenangriff ums Leben gekommen. Seine Leiche habe sie nicht zu Gesicht bekommen, vermutlich wurde sie von den schweren Langstreckendrohnen völlig zerstört. Sie selbst und ihre Tochter haben überlebt.
2: Ich erinnere mich an fast nichts mehr. Das Einzige, was mir im Gedächtnis geblieben ist, ist ein Lichtblitz am Fenster. Mein Sohn lag im Bett nebenan, er hatte Angst und fragte, Mama, was soll ich machen? Mein Sohn liegt immer noch auf der Intensivstation. Wir hätten nie gedacht, dass es dort, mitten in Kirillovka, gefährlich sein könnte. Alle wirkten ganz ruhig.
1: Mitarbeiter des Katastrophenschutzministeriums suchten den ganzen Tag über in den Trümmern des zerstörten Hotels und fanden dabei immer wieder Leichen der Opfer. Es gab auch Überlebende, doch viele von ihnen befinden sich bereits seit einer Woche auf der Intensivstation. Es gelang uns, Zugang zum Krankenhaus in Melitopol zu erhalten, als zwei Verletzte aus der Intensivstation entlassen wurden. Einer von ihnen war der 19-jährige Alexander, der mit seiner Freundin, die ebenfalls überlebt hatte, seinen Urlaub in Kirillowka verbrachte.
3: Ich ging ins Bett und das Einzige, woran ich mich erinnere, ist, dass eine Drohne einschlug. Ich wurde nach hinten geschleudert, stieß mir den Kopf an und das war's. An alles, was danach geschah, kann ich mich nicht mehr erinnern. Ich erinnere mich daran,

0: daran, dass man mich aus den Trümmern barg und dann an die Operation. Und das war's. Ich hatte unglaubliches Glück.
1: Einige Überlebende des ukrainischen Terroranschlags, darunter auch ein Kind, befinden sich nach wie vor auf der Intensivstation. Nach Angaben des Leiters der Notaufnahme und der Anästhesiologie des Krankenhauses befinden sich alle Patienten derzeit in stabilem Zustand. Allerdings sei die Zahl der Zivilisten auf seiner Station zuletzt gestiegen, eine Folge der zunehmenden ukrainischen Angriffe in der Region.
2: Die Zahl der Verletzten durch Minen und Beschuss, vor allem durch Drohnen, nimmt zu. Immer mehr Kinder werden zur Behandlung gebracht. Derzeit ist die Lage jedoch stabil und unter Kontrolle.
1: So stellt sich der ukrainische Staatsterrorismus in seiner ganzen Konsequenz dar. Das Kiewer Regime greift weiterhin Zivilisten an und präsentiert dies als eine Art Erfolg auf dem Gefechtsfeld. Diese Ferienanlage wurde von mindestens 6 schweren Langstreckenkampfdrohnen attackiert. Die am Tatort sichergestellten Flugsteuerungen haben zweifelsfrei belegt, dass es sich bei den Zielen um rein zivile Einrichtungen handelte, die in keinerlei Verbindung zum russischen Militär oder zu militärischer Infrastruktur standen. Es war nichts weiter als eine Ferienanlage, bevölkert von Urlaubern mit ihren Kindern. Roman Kosarev, RT, Kirillovka, Region Saporoschje.
3: Hitze und Trockenheit setzen Europa weiter zu, nicht nur mit Waldbränden. Die anhaltende Dürre hat die Donau auf ein historisches Rekordtief gebracht. Ungarn hat deshalb den Betrieb des Kernkraftwerks Pocs eingestellt. Das teilte Ministerpräsident Peter Modior auf seiner Facebook-Seite mit.
1: Aufgrund des weiteren Absinkens des Donaupegels wird um 1.30 Uhr morgens der vorletzte Reaktorblock im Kernkraftwerk Pocs abgeschaltet. Damit erzeugt das Kraftwerk nur noch 240 Megawatt. Und morgen wird es zum ersten Mal seit 44 Jahren vollständig stillgelegt.
3: Am Mittwoch sank der Pegel der Donau in Budapest auf einen Rekordtiefstand von 23 Zentimetern und unterbot damit den bisherigen Rekord von 33 Zentimetern aus dem Jahr 2018. Ministerpräsident Modior macht die vorherige Regierung verantwortlich. Nach Angaben des Politikers hat sein Vorgänger Viktor Orban die Gefahren des Klimawandels ignoriert, während frühere Investitionen in den Betrieb des Kernkraftwerks trotz der Trockenheit hätten sichern können. Das Kernkraftwerk Pocs lieferte fast die Hälfte des in Ungarn verbrauchten Stroms und war das einzig in Betrieb befindliche Kernkraftwerk des Landes. Trotz Ungarns Bemühungen, die Laufzeit der letzten Turbine zu verlängern, erklärte Modior, das Wetter spiele gegen sie und das Land müsse sich auf schwierige Zeiten einstellen.
1: Den Fachleuten ist es gelungen, die letzte Turbine mit einer Leistung von 240 Megawatt zumindest bis heute und möglicherweise auch noch bis morgen in Betrieb zu halten. Dennoch besteht aufgrund des zu erwartenden weiteren Absinkens des Wasserstands weiterhin die Gefahr eines vollständigen Stillstands des Kernkraftwerks. Alle arbeiten daran, dass die letzte Turbine unter strikter Einhaltung aller Sicherheitsanforderungen so lange wie möglich in Betrieb bleiben kann. Die Temperaturen sinken nicht, im Gegenteil, es wird eine Rekordhitze erwartet. Nach Prognosen der Fachleute ist in den nächsten Tagen kein Regen zu erwarten, der die Dürre wesentlich beeinflussen oder den Abfluss der Donau erhöhen könnte. Das Stromnetz, die Trinkwasserversorgung, das Gesundheitswesen, der Sozialbereich, der Verkehr, die Landwirtschaft, die Wasserwirtschaft und der Zivilschutz stehen unter immer größerem Druck. Die kommenden Tage werden eine Bewährungsprobe für das ganze Land sein.
3: Die Versandung der Donau und die anschließende Stilllegung des Kernkraftwerks haben in Ungarn bereits spürbare Folgen ausgelöst. So werden Schifffahrt und Tourismus eingeschränkt. In mehr als 100 Städten und Dörfern wurde bereits die Wasserversorgung rationiert. Die Lücke in der Stromerzeugung soll durch Verbrauchsreduzierung oder zusätzliche Importe ausgeglichen werden. Die Mehrkosten werden auf 275 bis 550 Millionen Euro geschätzt. Die Regierung ruft Großverbraucher zum freiwilligen Stromsparen auf und behält sich verbindliche Beschränkungen vor. Die Stromreserven des Landes sind aktiviert. Importfragen werden geklärt. Das Mercedes-Benz-Werk in Kecskemet hat bereits angekündigt, den Stromverbrauch zu senken.
1: Wir beobachten die aktuelle Lage sehr genau und stimmen uns kontinuierlich mit den zuständigen Behörden ab. Soweit möglich

0: senken wir bereits jetzt unseren Energieverbrauch und prüfen zudem weitere Möglichkeiten zur Verbrauchsreduzierung, um zur Entlastung des Versorgungssystems beizutragen.
1: Aufgrund der ungewöhnlichen Hitze wurden auch in anderen europäischen Ländern Reaktoren abgeschaltet. So wurde beispielsweise einer der beiden Reaktoren des Kernkraftwerks Golfech in Frankreich aufgrund hoher Temperaturen stillgelegt. In der Schweiz wurde das AKW Betznau vorübergehend abgeschaltet. Auch Rumänien hat erstmals beide Reaktoren des Kernkraftwerks Cernavoda wegen des niedrigen Wasserstands der Donau außer Betrieb genommen. Die Schiffe aus der Slowakei und Ungarn, die nach Rumänien und Bulgarien unterwegs waren, konnten den Fluss nicht mit voller Ladung befahren und mussten lange warten. Auf einer der Brücken, die Bulgarien und Rumänien verbindet, berichteten Bulgaren, dass sie ohne Arbeit dastünden, weil ihre Schiffe aufgrund des niedrigen Wasserstandes am Ufer festsaßen. Auch Deutschland ist von den Wetterbedingungen betroffen. Die Wasserstände auf den deutschen Wasserstraßen befinden sich auf einem historischen Tiefstand. Dies hat wiederum negative Auswirkungen auf die Wirtschaft. Die Verbraucher müssen jetzt auch mit steigenden Preisen für Baumaterialien und Kraftstoffe rechnen. Experten weisen insbesondere auf den sehr niedrigen Wasserstand des Rheins hin. Er ist die zentrale Schlagader für den Güterverkehr in Deutschland. Dies könnte zu einem Anstieg der Transportkosten und zu einer verstärkten Belastung der Straßen und Schienen führen. Dadurch entstehen Engpässe in den Lieferketten. Nach Ansicht der Experten sind davon in erster Linie Branchen betroffen, die auf große Mengen an Rohstoffen und Vorprodukten angewiesen sind. Beispielsweise die Chemie-, Stahl- und Mineralölindustrie. Zudem wird darauf hingewiesen, dass die noch verkehrenden Schiffe oft nur eine geringe Ladung an Bord haben. Um die üblichen Mengen zu transportieren, werden 4 bis 5 Mal mehr Schiffe benötigt wie üblich, was zu steigenden Kosten führt. Vor diesem Hintergrund fordert die politische Geschäftsführerin der Klimaallianz Deutschland, Stefanie Langkamp, die Bundesregierung auf, unverzüglich Maßnahmen zur Bekämpfung der Hitze und zum Klimaschutz zu ergreifen.
2: Jede Hitzewelle macht deutlich, dass die Klimakrise unseren Alltag, unsere Gesundheit und wirtschaftlichen Wohlstand ganz direkt belastet. Allein die letzte Hitzewelle hat Unternehmen Schäden in Milliardenhöhe beschert. Die Bundesregierung muss jetzt handeln und in einem Hitzegipfel konkrete Maßnahmen auf den Weg bringen.
1: Neue Technologien und qualifizierte Fachkräfte sind der Schlüssel für die Entwicklung der Region. Beides findet sich in der russischen Region Chabarowsk. An der Pazifischen Staatlichen Universität entwickeln Studenten und Ingenieure gemeinsam neue Produktionstechnologien und gewährten uns Einblick in komplexe technische Abläufe sowie in die Feinheiten ihrer Arbeit. Mehr dazu im Bericht unseres Korrespondenten Ivan Medvedev.
3: An der staatlichen Pazifik-Universität in Chabarowsk erforschen und entwickeln russische Studenten neue Produktionstechnologien. Ihre Weiterentwicklung und vor allem gekonnte Anwendung kann die Produktion auf eine grundsätzlich neue Ebene bringen.
4: Pavel Devitschenko studiert Informationstechnologie im Industriedesign. Im Labor beschäftigt sich der junge Mann mit additiven Technologien.
5: Additive Technologien sind Verfahren, bei denen Materialien nicht wie beim Fräsen herausgeschnitten, sondern einander hinzugefügt werden. Das heißt, das Material wird mit Hilfe einer Düse auf eine Plattform aufgebracht, wo es sich schichtweise aufbaut und so die gewünschte Form bildet. Eine der Aufträge, die wir ausgeführt haben, stammte vom Sportverein SKA Chabarowsk. Bei ihnen ging ein Filter im Schwimmbecken kaputt. Dieser Filter war aus deutscher Produktion. Leider war eine Reparatur nicht möglich. Deshalb wandten sie sich an uns. Wir haben das Teil gescannt, ein 3D-Modell erstellt, dieses Modell überarbeitet und aus Materialien mit besserer Widerstandsfähigkeit gedruckt. Damit haben wir das Teil nicht nur wiederhergestellt, sondern auch verbessert, sowohl seine Festigkeit als auch seine Funktionalität.
4: Die von Pavel beschriebenen Produktionsprozesse erfordern aber hochtechnologische Scanner. Ivan Panschen ist Leiter des Zentrums für Industriedesign. Er erzählte uns von einem in Russland entwickelten Scanner, der im Labor aktiv zum Einsatz kommt.
0: Ich halte hier einen in St. Petersburg hergestellten Scanner der Marke Colibri in den Händen. Wie mir die Hersteller des Scanners versichert haben, werden die Komponenten größtenteils hier in Russland hergestellt. Das sind die Hauptelemente der Platine, die Kameras und die gesamte Verarbeitungsinfrastruktur. Und diese Scanner sind recht gut. Nach meiner Erfahrung

0: Warum stehen sie ihren ausländischen Pendants in nichts nach? Manchmal übertreffen sie diese sogar. Dieses Gerät hat sich bei uns bereits in der Praxis bewährt und wird seit mehreren Jahren eingesetzt. Mit ihm haben wir eine Reihe von großformatigen Denkmälern gescannt. Deshalb hoffe ich, dass unsere Industrie dieses Projekt zu Ende bringt und sich weiterentwickelt.
1: In einem anderen Labor befassen sich die jungen Universitätsangehörigen mit der Technologie des Selektivschweißens des Metallpulvers. Ivan Panschen zeigte uns die dafür benötigte Anlage und erklärte die Funktionsgrundsätze des erwähnten Verfahrens.
0: Wir haben zwei Behälter. In dem einen wird Metallpulver gelagert, im anderen findet dann der eigentliche Schmelzvorgang statt. Das ist also die Plattform, auf die das Metallpulver per Laser aufgeschweißt wird. Dieser Zylinder wird auf eine bestimmte Höhe angehoben, also auf die Schichthöhe. Dann wird das Metallpulver auf die zweite Plattform aufgebracht. Aus dem Schacht kommt ein Laserstrahl heraus und der eigentliche Schmelzvorgang beginnt.
1: Die Bedeutung dieses Verfahrens kommt Ivan zufolge dem Übergang von der Bronzezeit zur Eisenzeit gleich. Die Erschließung der Technologie der Produktion und der Bearbeitung des Eisens ermöglichte seinerzeit die Herstellung besseren Werkzeugs, was die Arbeitsproduktivität steigerte. Der junge Wissenschaftler erklärte, was die Technologie des Selektivschweißens möglich macht.
0: Mittlerweile können wir auch komplexe Bauteile für Energieanlagen oder medizinische Produkte herstellen. Ärzte schätzen diese Technologie sehr, weil wir damit adaptive, inklusive und individuell angepasste Metallprothesen aus Titanlegierungen herstellen können, die früher schlichtweg unmöglich zu produzieren waren. Aus diesem Grund mussten Menschen bisher ohne Gliedmaßen leben und auf wichtige Dinge verzichten. Jetzt können wir die Prothesen innerhalb weniger Tage oder sogar Stunden herstellen. Was die Industrie betrifft, so hat man erst vor kurzem, buchstäblich vor wenigen Monaten, im Westen und in Russland gelernt, Teile für hitzebeanspruchte Elemente von Flugzeugtriebwerken herzustellen. Das ist tatsächlich ein sehr großer Durchbruch, denn nun erreichen die Triebwerke einen höheren Wirkungsgrad und eine längere Lebensdauer.
1: In einem anderen Labor erforschen die Studierenden Stoffe mit einem extra starken Mikroskop aus benachbartem Japan.
2: Dies ist ein Rasterelektronenmikroskop. Es ist viel mehr als nur ein Gerät. Es ist ein ganzes Analysesystem, dank der Aufsatzgeräte, die sich genau hier befinden. Hier sind ein wellendispersives Spektrometer und ein energiedispersives Spektrometer eingebaut. Dadurch können wir sowohl die Oberflächentopologie der Probe als auch die elementare Zusammensetzung unserer Proben analysieren. Hier sehen Sie ein Bild, das mit diesem Elektronenmikroskop aufgenommen wurde. Wir können sowohl Aufnahmen im reflektierten Elektronenmodus als auch im Sekundärelektronenmodus machen. Die Vergrößerungsleistung beträgt das 800.000-fache und die Auflösung, also die Größe der Objekte, die wir erkennen können, liegt bei 1,5 Nanometern.
1: Die stärkere Vergrößerung ermöglicht laut Daria eine bessere Arbeit mit Stoffen. So lassen sich außergewöhnlich kleine Beschädigungen feststellen, was praktisch anwendbare Schlüsse über die Materie möglich macht. Die Entwicklung einer Region braucht vor allen Dingen zwei: zukunftsweisende Technologien und begabte Menschen. Dieses Potenzial scheint das Gebiet Chabarowsk durchaus zu haben. Ivan Medvedev, RTDE, Gebiet Chabarowsk.
3: Und nun die weiteren Nachrichten kurz und bündig. Die Hitzewelle, die Europa erfasst hat, hat auch Serbien erreicht und dort historische Überraschungen zutage gefördert. Durch den dramatisch gesunkenen Wasserstand der Donau sind Kriegsschiffe aus dem Zweiten Weltkrieg wieder aufgetaucht, die jahrzehntelang im Flussbett geruht hatten. Diese Schiffe gehörten zur deutschen Schwarzmeerflotte und wurden 1944 von sich zurückziehenden Truppen der Wehrmacht versenkt, um den Vormarsch der sowjetischen Roten Armee zu verlangsamen. Doch dieses atemberaubende Schauspiel birgt nach wie vor Gefahren. Schätzungen zufolge befinden sich an Bord der Schiffe noch immer tausende nicht explodierter Sprengkörper und Munition. Das rumänische Militär führte eine Reihe kontrollierter Sprengungen an der Donau durch, um die Wasserversorgung des Kernkraftwerks wiederherzustellen. Der aufgrund der anhaltenden Dürre niedrige Wasserstand der Donau hatte zur Abschaltung des Block 1 des Kernkraftwerks Cerna Voda geführt, wodurch die Stromerzeugung in Rumänien um etwa 10% zurückging. Das Kernkraftwerk Cerna Voda ist der einzige Atommeiler des Landes und zur Kühlung seiner Reaktoren vollständig auf Donauwasser angewiesen.

Ein ausreichender Wasserstand der Donau ist deshalb überlebenswichtig für den sicheren Weiterbetrieb. Tausende Anwohner sind vor einem Waldbrand in der kanadischen Stadt Vernon aus der Provinz British Columbia geflohen. Der vom Wind angefachte Brand wütete und ließ gewaltige Rauchwolken über die umliegenden Ortschaften aufsteigen. Aufnahmen zeigen dichten weißen Rauch, der über die Hänge nahe der Wohngebiete zieht, während sich die Flammen weiter ausbreiten. Fahrzeuge durchqueren rauchgefüllte Stadtviertel. Die Bewohner haben ihre Häuser verlassen. Das Feuer ist außer Kontrolle und hat sich auf eine Fläche von etwa 26 Quadratkilometern ausgedehnt. Am Wochenende wurden in ganz British Columbia rund 5000 Menschen evakuiert. Das waren die RTDI-Nachrichten. Mein Name ist Ulrich Gohlke. Im Anschluss sehen Sie die Dokumentation Syrien ausgeplündert. Die nächsten Nachrichten folgen um 18 Uhr. Bis dahin.

0: Fraport hat dir einen Gefallen getan und dich Taigan zugeteilt.
1: So sieht's aus, Leute. Da haben wir uns was eingebrockt, was? Ich bin ein Kosake. Mein Deckname ist Taigan. Ich habe ein halbes Jahr in diesem Bataillon gedient. Nur dass es da noch Taurien hieß. Ein Sturmbataillon. Los, los, los. Weg vom Fenster, weg vom Fenster. Meine Söhne sind 16 Jahre alt. Nun, wenn ich nicht in den Krieg ziehe, werden sie es tun.
2: Wer sonst? Wir erziehen auch unsere Kinder zu echten Kosaken.
1: Man muss Soldat sein, ob man ein Kosake ist oder nicht. Man muss Soldat sein, von Kindesbeinen an.
0: Iranische Mode ist ein facettenreiches Phänomen.
3: Ich würde nicht sagen, dass die Mode hier zu 100% durch den Islam geprägt ist. Ich trage moderne Kleidung, die jedoch durch klassische iranische Muster inspiriert wurde. Und ja, ich trage ein Kopftuch.
0: Kann man sagen, dass die Mode im Iran auf einem Code basiert, der über Jahrtausende hinweg geschrieben wurde? Und wo finden wir den Schlüssel, um diesen Code zu entziffern?
4: Durch unser Verständnis von Anstand und Bescheidenheit haben wir Iraner ein einzigartiges Erscheinungsbild geschaffen. Wir bringen einen einmaligen, bescheidenen Stil zum Ausdruck. Eine Art bescheidene Mode.
0: Seit Jahrzehnten ist die Islamische Republik Iran das Ziel westlicher Sanktionen. Wie arbeiten Modeschöpfer unter diesen Bedingungen?
5: Für manche Leute war das komisch. Sie sagten mir, welcher Mann würde deine Kleidung kaufen wollen? Ist das überhaupt denkbar?
6: Mode im Iran ist durch eine besondere Eigenschaft geprägt. Die außergewöhnliche Fähigkeit, sich nicht nur nach vorne zu bewegen, sondern auch einen Sprung nach vorne zu wagen.
0: Man kann sagen, dass die iranische Mode keine Auseinandersetzung, sondern ein Dialog ist. Ein Dialog zwischen dem, was war, dem, woran man heute glaubt und dem, wovon man träumt.
7: Der bedeutendste Gerichtsprozess der Weltgeschichte. Die Strafverfolgung der Kriegsverbrecher des Dritten Reiches.
8: Die sowjetische Anklage verfügt über umfangreiches Beweismaterial, das dem Gericht vorgelegt wird.
7: Innerhalb von 10 Monaten wurden genügend Beweise gesammelt, sodass heute, 80 Jahre später, niemand mehr daran zweifeln kann, dass Faschismus und Nationalsozialismus das größte Übel sind, das der menschliche Geist hervorbringen konnte. Die Hauptanklagepunkte lauteten Verbrechen gegen den Frieden, Verbrechen gegen die Menschlichkeit und Kriegsverbrechen.
9: Der Begriff Völkermord wurde nicht in das Urteil des Nürnberger Tribunals aufgenommen.
10: Im Rechtsspruch der Nürnberger Prozesse wird jedoch anerkannt, dass es einen Plan gab, die besetzten Gebiete der Sowjetunion von ihrer ursprünglichen Bevölkerung zu säubern, um sie anschließend durch Deutsche zu kolonisieren.
11: Der große Vaterländische Krieg war in der Tat ein Krieg, in dem die physische Vernichtung der Völker der UdSSR auf dem Spiel stand.

0: Wow. RT behaupten, Händewaschen sei wenig hilfreich gegen Covid-19.
1: Wirklich.
2: Leider löste diese falsche Meldung der Bild-Zeitung zwar Emotionen, aber keinen gesunden Menschenverstand aus. Doch es war Professor Bob Arnott, der gesagt hat, Sie können sich den ganzen Tag lang die Hände waschen, doch Sie werden trotzdem das Coronavirus bekommen, wenn jemand in Ihrer Nähe hustet. Lassen Sie sich von Fakten leiten, nicht von Emotionen.
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3: Syrien hat einen Reichtum an archäologischen Stätten. Das Land ist eines der ältesten Schmelztiegel der Kulturen. An dieser Stätte haben wir fast 40 Vasen ausgegraben und 4 Gräber entdeckt. Ich denke, eine Vase wie diese könnte auf dem Schwarzmarkt 12.000 bis 15.000 Dollar einbringen. Es ist eine bekannte Tatsache, dass ISIS ihre eigene archäologische Abteilung hatte. Diese stellte Genehmigungen aus. Der Löwenanteil dessen, was hier während der Herrschaft dieses militanten Pseudostaates im ganzen Land ausgegraben und geplündert wurde, befindet sich heute entweder in Europa oder Nordamerika.
4: Im Jahr 2011 brach in Syrien ein Krieg aus. Was als Bürgerkrieg begann, eskalierte schnell in Auseinandersetzungen zwischen der syrischen Armee und ausländischen Kämpfern sowie Terrorgruppen wie ISIS, die vom Westen unterstützt wurden. Der Krieg hat Syrien kolossalen Schaden zugefügt. Millionen Menschen mussten aus dem Land fliehen. Militante profitierten enorm von dem Konflikt. Unter der Anleitung ihrer Drahtzieher im Westen plünderten sie das geschichtliche und kulturelle Erbe dieser antiken Nation. Kurz vor Bashar al-Assads Sturz im Dezember 2024 waren wir in der Lage, in Syrien eine Untersuchung durchzuführen. Wir verfolgten kulturelle Artefakte, die im Land geplündert und gestohlen worden waren. Wir durchquerten Minenfelder und betraten unterirdische Tunnel. Was wir entdeckten, schockierte uns. Wir stellten fest, dass einige dieser gestohlenen kulturellen Schätze auf Märkten im Westen offen verkauft werden. Außerdem fanden wir heraus, wer diese Artefakte stiehlt, wie sie es machen und wer sie für den Verkauf auf den Märkten nach Europa und in die USA schmuggelt. Hinter mir befinden sich der internationale Flughafen Latakia sowie der Luftwaffenstützpunkt Chmeimim der russischen Streitkräfte.
5: Seit 2015 sind russische Streitkräfte in Syrien stationiert. Die neue Regierung des Landes beabsichtigt, die Kooperation mit Russland fortzusetzen sowie die Militärbasen in Chmeimim und Tartus zu erhalten. Diese Stützpunkte könnten als Kanäle für russische Wirtschaftshilfe nach Syrien dienen. Darüber hinaus könnte Russland der neuen Regierung beim Kampf gegen die Terroristen des Islamischen Staates helfen, dessen Kämpfer in Syrien weiterhin, im wahrsten Sinne des Wortes, plündern und brandschatzen.
6: Anfangs gab es bewaffnete Gruppen, die in den Bereichen jenseits der Kontrolle der syrischen Regierung in Erscheinung traten. Die Gruppen begannen damit, alte Artefakte zu plündern. Das sahen wir im Nordosten Syriens, in Ebla sowie an den Ausgrabungsstätten Mari und Apameia. Daher ergriff das Ministerium Maßnahmen, um das Museum in Palmyra und dessen Umgebung zu schützen. In den südöstlichen Begräbnisstätten gab es 3 restaurierte Gräber. Auch Denkmäler, die den Touristen präsentiert wurden. Touristen, die Palmyra besuchten, gingen auch zu den südöstlichen Begräbnisstätten zu einem Grab, in dem diese Figuren vorzufinden waren. Um sie vor Diebstahl zu schützen, bedeckten wir sie mit Erde. Aber im

0: Jahr 2013 drangen Kriminelle in diese Grabstätte ein, gruben einen Gang zu den Figuren und stahlen sie.
1: Wir befinden uns hier in den Ruinen des Baal-Tempels. Baal war die höchste Gottheit im Mittleren Osten, ein sehr bedeutender und verehrter Gott. Wie Sie sehen, war der Tempel von kolossaler Größe, ein wahrlich majestätisches Bauwerk. Leider plünderten die Barbaren der Isis den Tempel bei ihrer Ankunft. Danach, um die Spuren des Verbrechens zu verwischen und die gestohlenen Kunstgegenstände problemlos verkaufen zu können, sprengten sie den Tempel in die Luft. Hier befinden wir uns im Nationalmuseum von Palmyra. Diese Exponate sind vielleicht alles, was von der einst reichen Sammlung historischer Schätze übrig geblieben ist.

0: Schauen Sie hier, dieses antike Flachrelief stammt aus der Zeit von Königin Zenobia, der Herrscherin von Palmyra. Wie Sie sehen, sind alle Köpfe und Gesichter mutwillig zerstört worden. Dies ist die Handschrift der ISIS-Kämpfer. Dieses Porträt ist das einzige, was an den ehemaligen Direktor des Museums, Herrn Khaled al-Assad, erinnert. Er wurde von den ISIS-Kämpfern ermordet, als er versuchte, die Dschihadisten an der Plünderung der Kulturschätze Palmyras zu hindern.
1: Als die ISIS-Terroristen ankamen, weigerte er sich, Palmyra zu verlassen. Er sagte, wenn ich gehe, hat Palmyra niemanden mehr. Also werde ich nicht weggehen. Ich werde in Palmyra sterben. Wie die Palmen von Palmyra, ich werde stehend sterben. Er wurde 27 Tage lang festgehalten. Sie schlugen und folterten ihn, verlangten von ihm die Herausgabe versteckter Antiquitäten. Doch seine Antwort war immer die gleiche. Nein, nein, nein.

0: Im März 2017, nach Palmyras Befreiung, betrachteten wir den Krieg gegen den Islamischen Staat als beendet. Es war ein überragender Sieg. Unterdessen gaben die USA ihren Sieg über ISIS bekannt und verbanden diesen mit der Befreiung Rakkas. Aber anders als die russische Armee hatten die US-Streitkräfte mit ISIS einen Deal ausgehandelt. Die Kämpfer zogen sich ungehindert zurück und verschwanden in den Sanden- und Felswüsten des Nahen und Mittleren Ostens.
1: Ich habe am Barth-Institut des Bildungsministeriums in Homs studiert. Ich lebe in Palmyra. Dort bin ich geboren und aufgewachsen.
0: Hier, wo wir stehen, hat ISIS Geiseln hingerichtet. Stimmt das?
1: Ja, das stimmt. Die Kinder von ISIS-Kämpfern haben es getan. Genau hier haben sie die Geiseln erschossen.
0: Sie haben erwähnt, dass ISIS kulturelle Artefakte geplündert hat. Wissen Sie, wie man Syriens Kulturerbe aus dem Land geschmuggelt hat?
1: Ja, hier waren Europäer. Sie haben mit den ISIS-Archäologen zusammengearbeitet und die wertvollsten Antiquitäten mitgenommen. Es waren Europäer, sie sprachen Englisch.
2: Nach der Ankunft im Jahr 2014 begann ISIS nicht sofort mit explorativen Ausgrabungen.

0: Europa, Frankreich, den USA und anderen Ländern der Welt. Unter ihnen gibt es Spezialisten in Archäologie, Architektur und Geschichte. Diese führen ihre Untergebenen exakt zu den Stellen der wichtigsten historischen Artefakte, die gestohlen werden sollen. Genauso erging es auch den Statuen von Ishtar, Baal und vielen anderen unschätzbaren Skulpturen.
1: Wir befinden uns nahe der syrischen Stadt Saraqib, genauer gesagt an der Stätte der antiken Stadt Ebla. Diese Stadt ist so alt wie Babylon oder Jerusalem. In Ebla stand der größte Tempel des antiken Gottes Dagon bzw. Dagan. Vor dem Krieg nahm Syrien gemeinsam mit internationalen Teams Ausgrabungen vor. Angesichts heftiger Kämpfe, die hier stattfanden, wurden diese Ausgrabungen ausgesetzt. Noch heute ist das Areal mit Blindgängern und Granaten übersät. Man muss sich mit äußerster Vorsicht bewegen. Im Jahr 2012 erreichte der Krieg auch Aleppo. 4 Jahre lang war die antike Stadt Schauplatz von Kämpfen. Der einheimische Dokumentarfilmer Antione Magdis berichtet, wie antike Schätze im Laufe dieser Zeit geplündert wurden. Unter der Führung ausländischer Kräfte suchten Terroristen nach alten Meisterwerken, oft infolge von Hinweisen.
2: Schau hier, ein Seidengeschäft, eine Karawanserei sozusagen.
1: Wie auf der Seidenstraße?
2: Ja. Das hier ist die wichtigste Straße für den Seidenhandel, der Seidenmarkt. Vassili, das ist die Moschee Al-Halawija Madrasa, ehemals die Kirche der Heiligen Helena bzw. die Kathedrale von Aleppo genannt. Man kann die Spuren der Ausgrabungen deutlich sehen. Nun versuchen Experten, die Stätte zu restaurieren und alles zu verfüllen. Hier war ein Loch. Ein großes. All die Erde stammt von dort. Genau hier haben sie gegraben, unter dieser Säule. Niemand kennt die Geschichte dieser Säule. Dies hier sind originale Säulen. Sie sind mindestens 1000 Jahre alt. Viele dieser Gegenstände kann man finden, auch online. Viele Fundstücke aus Syrien werden auf eBay angeboten. Das muss man verstanden haben. Man weiß zum Beispiel, dass, nun, in Russland findet man überall Wasser und in Syrien findet man überall archäologische Gegenstände.
3: Diese Lampe soll $75 kosten. Sie trägt eine Museumsnummer, vielleicht wurde sie aus einem Museum gestohlen. Sie ist ein Klassiker. Ich habe keine Ahnung, woher sie stammt. Hier ist eine Markierung Syria M oder Syria N. Wahrscheinlich Syria M. Es ist unmöglich, den Wert zu schätzen. Ich kann nicht sagen, was sie wert ist. Dieses Siegel wurde von Fischern im Euphrat gefunden. Während des Dammbaus ab 1969 kündigte die Regierung Notgrabungen an.
2: Das ist ein Siegel. Eine Geschichte für sich, die sich vor tausenden Jahren abgespielt hat. Tausende Jahre. Aus den Anfängen der Zivilisation. Und es wird verkauft von einem, ich habe dafür tatsächlich kein besseres Wort, von einem Kultur- und Zivilisationsverräter. Für lächerliche $200. Wenn du mit der Familie essen gehen möchtest, kostet dich das mehr als $200. Sie verkaufen ihre Identität, ihr Erbe, für $200. So wird ein 3000 Jahre alter Gegenstand bewertet.
4: Auf die Aufräumarbeiten. Oh.

0: Ich bin hier, um zu versuchen, 70 Meter tief zu tauchen. Meine Freunde haben lange versucht, mich zum Tauchen unter dem Eis zu überreden. Ich mochte die Kälte nie. Ich beschloss, es auszuprobieren, nur um zu sehen, wie es sich anfühlt, im kalten Wasser zu tauchen, unter Eis. Ich will einen Meter tiefer tauchen als der Rekordhalter.
1: 3, 2, 1. Los!
2: Auktionshäuser sind an diesen Verbrechen natürlich beteiligt. Ob wir nun von Christie's oder anderen reden. Sie sind Komplizen jener, die diese Antiquitäten stehlen. Denn sie wissen, dass es gestohlene Artefakte sind, statten sie aber trotzdem mit neuen Identitäten und Dokumenten aus und stellen sie zur Auktion. Wenn enge politische Beziehungen bestehen, ist der Prozess der Rückgabe meist einfach. Aber angesichts der momentanen Lage in Syrien will niemand die Artefakte zurückgeben. Das einzige Land, das Artefakte zurückgegeben hat, ist der Libanon. Gleichzeitig stellen wir fest, dass einige Artefakte in Frankreich und Belgien aufgetaucht sind, sowie in Deutschland, Italien, den USA und der Schweiz.
3: Das ist die Bibel, das Heilige Buch. Teil 2. Erschien um 1800. Druckerei Beirut, 1800. Diese Methode wird Steindruck genannt. Eine sehr seltene und alte Druckart.
4: Alaa al-Sajed ist einer meiner guten, engen Freunde. Er hat sein Leben dem Schutz persönlicher Archivdokumente mehrerer Familien gewidmet. Fotos, Magazine, Tagebücher, Bücher. Er digitalisiert sie als PDF und stellt sie online.
3: Hier sammle ich alte Schallplatten. Das ist eine Zeitung von 1940, der Zeit des Zweiten Weltkrieges. Dieses Dokument wurde an Leute ausgestellt, die Jerusalem besuchten, bevor es Israel gab. Dieses Papier bestätigt den Status eines christlichen Pilgers auf dem Weg nach Jerusalem. Wer nach Jerusalem reiste, erhielt ein solches Dokument. Ich hatte das Gefühl, dass alles in dieser Stadt in Gefahr war, niedergebrannt zu werden. Die Stadt erlitt schweren Beschuss und große Zerstörung. Und ich spürte, dass viele der Erinnerungen wie Dokumente, Register und Fotografien, die die Leute in ihren Häusern aufbewahrten oder die in öffentlichen Institutionen wie der Nationalbibliothek lagerten, in Gefahr waren, abgefackelt zu werden und für immer zu verschwinden. Die größte Sorge während des Krieges war, dass Militante im Zuge der Kämpfe in die Umayyaden-Moschee eingedrungen waren. Die Bibliothek brannte nieder. Dort war ein Feuer ausgebrochen. Sie beherbergte rund 35.000 sehr wichtige Bücher. Ich sah, dass alles in Asche verwandelt worden war. Hier befand sich eine unterirdische Bibliothek mit etwa 35.000 Büchern, die alle verbrannten. Aus einem Bereich der Bibliothek wurden Baupläne gestohlen und gingen für immer verloren.
5: Womöglich standen bestimmte Organisationen hinter jenen, die unsere Schätze stahlen und deren Ziel die materielle Bereicherung war. Aber sie wussten nicht, wie sie an die benötigten Bücher herankommen sollten. Somit wurden die Militanten zu einem Werkzeug bei der Beschaffung der Bücher.
4: Es ist eine große Bibliothek. Bis heute wissen wir nicht, wie viele Bücher hier gelagert waren. Wir haben das größte Archiv des Islam verloren. Es wurde komplett geplündert. Die Moschee wurde gesprengt. Es gab keine Ausgrabungen. Nichts ist geschehen. Wenn der Krieg vielleicht noch ein Jahr weitergegangen wäre, wäre die Moschee wohl spurlos zerstört worden.
6: Das war gängige Praxis. Sie beschossen die Städten, um das Ausmaß der Plünderungen zu vertuschen. Man schob alles auf den Krieg. Niemand untersuchte, wer die Krater verursacht hatte. Später tauchen die Sachen auf den Märkten auf. Erst kürzlich gab es einen Skandal, als ein aus Afrin gestohlenes Mosaik in, ich erinnere mich nicht, in welchem US-Bundesstaat es war, aber es tauchte in irgendeinem Keller auf. Ein Mann wollte es verkaufen. Es ist unklar, wie er es bekommen hatte. Nun, soweit sind das die Fakten.
7: Könnten es US-Soldaten gewesen sein?
6: Solche Fakten gibt es auch, ja.
4: Ghassan Ward ist einer der führenden griechisch-orthodoxen Priester in Aleppo. Während des Krieges und auch schon davor engagierte er sich für die Restaurierung der alten griechisch-orthodoxen Maria-Entschlafenskirche, die auch Notre Dame von Aleppo genannt wird. Es ist eine sehr alte Kirche aus dem 15. Jahrhundert. Sie beherbergt die größte Ikonensammlung der Aleppo-Schule. Zu Kriegsbeginn hatte er eine Art Vision, dass diese Sammlung in Gefahr sei. Daraufhin brachte er die Ikonen eigenhändig aus dem Kriegsgebiet in Sicherheit und versteckte sie.
8: Das ist die Jungfrau Maria mit einer Rose und einem Apfel. Sehen Sie ihre Schönheit, ihre längliche Nase, die zarten Hände, die Hände einer Dame, das Antlitz Jesu, der zugleich Kind und Mann ist. Das Gemälde entstand im Jahr 1726. Dies sind Kopien der Originale, circa 160 Ikonen. Lassen Sie mich Ihnen eine Geschichte erzählen. Vor dem Krieg ging ich zu einer Versicherung, um schätzen zu lassen, was es kosten würde. Nicht das Gebäude selbst, sondern den Besitz darin zu versichern. Man konnte die Ikonen nicht versichern, da die Summen exorbitant waren. Die Situation hier im Viertel, wie auch in anderen alten Stadtteilen Aleppos, war katastrophal. Im Krieg lag dieses Areal an der Frontlinie. Ich brachte diese Kisten, die ich wie Särge aussehen ließ, so, als würden wir Tote transportieren. Ich sammelte alle Ikonen ein und wir verstauten sie in diesen Kisten. Anfang 2013 brachten wir sie an einen sicheren Ort, wo sie sich noch heute befinden. Gott sei Dank konnten wir die Schätze retten. Wir hielten einen großen Trauerzug ab. Örtliche Bestattungsunternehmen halfen uns, mit ihren Leichenwagen die Schätze aus unserer Kirche zu holen und an einen sicheren Ort zu bringen. Wir halten sie noch immer versteckt. Wenn Friede und Sicherheit in das Land zurückkehren, werden wir sie mit Stolz an ihre rechtmäßigen Plätze zurückbringen.
7: Im Laufe unserer Ermittlungen konnten wir mit Augenzeugen dieser Geschehnisse sprechen. Mehrere von ihnen fürchten um ihr Leben und waren nur unter der Zusage der Anonymität zu Gesprächen bereit. Sie sagten aus, dass die Vereinigten Staaten das ultimative Ziel beim Schmuggel von Museumsgegenständen seien.
9: Ich komme aus Manbij. Zuerst lebte ich in Manbij und ließ mich später in Aleppo nieder. Die illegalen Suchaktionen und Ausgrabungen finden nicht nur in Manbij direkt, sondern auch in den archäologischen Städten in der Umgebung und in anderen Gegenden statt. In den meisten Fällen werden die Fundstücke per Hubschrauber in Richtung Türkei verbracht. Von den Militärbasen in der Türkei aus können die Gegenstände in die USA, nach Großbritannien und in andere Länder des Westens verschifft werden.
10: Die Quellen erklärten, dass US-amerikanisches Militärpersonal gemeinsam mit Experten und Archäologen im Umland von Manbij weiterhin gezielte Ausgrabungen vornehme, um an weitere Antiquitäten aus dieser Gegend heranzukommen. Darüber hinaus teilten die Quellen mit, dass die von den US-amerikanischen Experten durchgeführten Ausgrabungen unter dem bewaffneten Schutz der demokratischen Kräfte Syriens und von Personal der US-Armee stünden. Sämtliche Fundstücke würden umgehend zu deren Militärbasen gebracht.
7: Es ist uns gelungen, mehrere Flüge von US-Militärflugzeugen von Stützpunkten in Syrien zu verfolgen. Zum Beispiel fand ein interessanter Flug am 23. Dezember 2022 vom Luftwaffenstützpunkt Remilan zum US-Militärflughafen in Ramstein in Deutschland statt. Nur 10 Kilometer vom Stützpunkt Remilan entfernt befindet sich ein riesiges Lager von Kulturschätzen. Die Vereinigung zum Schutz des syrischen Kulturgutes und die Alif-Stiftung haben berichtet, dass dort mehr als 20.000 Artefakte gelagert sind. Diese Gegenstände werden unter anderem von US-kontrollierten bewaffneten kurdischen Gruppen gesammelt. Es fällt nicht schwer, das Schicksal dieser Schätze vorherzusehen.
8: Sie wollen die Verbindung zwischen zukünftigen Generationen und unserer ehemals großen Zivilisation, auf die wir in dieser Region stolz sind, durchtrennen. Die Zivilisation unserer Vorfahren, die vor Hunderten von Jahren geschaffen wurde. In dieser Region liegen unsere Wurzeln. Sie wollen die Wurzeln der Ureinwohner herausreißen.
6: Das ist in Europa seit Jahrhunderten gängige Praxis. Aber während es in der Kolonialzeit noch möglich war, all diese Güter gefahrlos zu plündern und außer Landes zu schaffen, so müssen sie heute Diebe anheuern, insbesondere in instabilen Gebieten, um die Situationen und Konflikte ausnutzen zu können. Die US-Amerikaner sind hier, hier und hier. Auf dem Territorium befinden sich jetzt, ich weiß nicht, wie viele es sind. Es sind wohl einige tausend Leute. Anfangs waren dort 800, aber jetzt haben sie ihr Kontingent erhöht. Und so kontrollieren sie die wichtigsten Stellen.
7: Was bringt diese neuzeitlichen Kreuzritter in den Mittleren Osten, außer Geld, Öl und territorialer Kontrolle?
6: Man muss verstehen, dass sie, wie sie es sagen, die Ursprünge der Zivilisation für sich beanspruchen. Nun, Sie haben die Kreuzfahrer erwähnt, nicht wahr? Erinnern wir uns aber auch an Napoleon, der Italien und Ägypten ausgeraubt hat. Und dasselbe geschieht genau jetzt.

0: Ich hatte eine glückliche Kindheit in einem friedvollen Elternhaus. Ich erinnere mich deutlich an die Worte meines Großvaters. Kinder, der Krieg kommt.
1: Mit so vielen Serben war es unmöglich, einen größeren kroatischen Staat zu errichten. Daher war der Völkermord die einzige Möglichkeit, einen solchen Staat aufzubauen. Neben der Vernichtung von Juden und Roma waren die Serben das Hauptproblem für die Kroaten.
0: Es war ein großer, sehr großer Baum. Es war das erste Mal, dass ich Menschen sah, die an dieser Pappel, an ihren Beinen herunterhingen.
2: Meine Mutter drückte mich an ihre Brust. Wenn ich daran denke, wie sie mich umarmte, mit Tränen in ihren Augen, wie sie mich ihr wegnahm. Es rührt mich auch zum Weinen.
3: Man kann die Geschichte nicht zurückdrehen. Man muss sie kennen und sich daran erinnern. Sonst wird sich die Geschichte wiederholen und die Entfremdung zwischen den Menschen wird wieder zunehmen.

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Wir sind im ganzen Donbass unterwegs, um Dokumentarfilme zu zeigen, die hier aufgenommen wurden.

0: Als wir in einen Laden gingen, sahen wir plötzlich direkt über unseren Köpfen eine riesige, schillernde Krone aus Nordlichtern. Da dachte ich mir, es wäre toll, Gleichgesinnte und Freunde zu finden, um mit ihnen gemeinsam auf die Jagd zu gehen.
1: Die Chinesen glauben, dass man ein Jahr lang glücklich sein wird, wenn man das Nordlicht sieht. Das ist natürlich sehr schön. Es müssen viele Faktoren zusammenkommen, damit alles passt und auch das Ergebnis.
2: Ich bin ein Jäger. Ich verfolge die Vorhersagen. Ich jage das Nordlicht. Ich muss es einfangen. Für uns ist es ganz normal, 200 bis 300 Kilometer aus der Stadt herauszufahren.
0: Die Gemeinschaft der Nordlichtjäger existiert, um das Glück beim Schopfe zu packen. Es ist eine Art Glücksspiel.
2: Iranische Mode ist ein facettenreiches Phänomen.
3: Ich würde nicht sagen, dass die Mode hier zu 100% durch den Islam geprägt ist. Ich trage moderne Kleidung, die jedoch durch klassische iranische Muster inspiriert wurde. Und ja, ich trage ein Kopftuch.
2: Kann man sagen, dass die Mode im Iran auf einem Code basiert, der über Jahrtausende hinweg geschrieben wurde? Und wo finden wir den Schlüssel, um diesen Code zu entziffern?
4: Durch unser Verständnis von Anstand und Bescheidenheit haben wir Iraner ein einzigartiges Erscheinungsbild geschaffen. Wir bringen einen einmaligen, bescheidenen Stil zum Ausdruck. Eine Art bescheidene Mode.
2: Seit Jahrzehnten ist die Islamische Republik Iran das Ziel westlicher Sanktionen. Wie arbeiten Modeschöpfer unter diesen Bedingungen?
5: Für manche Leute war das komisch. Sie sagten mir, welcher Mann würde deine Kleidung kaufen wollen? Ist das überhaupt denkbar?
6: Mode im Iran ist durch eine besondere Eigenschaft geprägt. Die außergewöhnliche Fähigkeit, sich nicht nur nach vorne zu bewegen, sondern auch einen Sprung nach vorne zu wagen.
2: Man kann sagen, dass die iranische Mode keine Auseinandersetzung, sondern ein Dialog ist. Ein Dialog zwischen dem, was war, dem, woran man heute glaubt und dem, wovon man träumt.
7: Drohnenangriff auf Ferienort. Bei einem ukrainischen Drohnenangriff auf die russische Ferienstadt Gelendzhik sind 7 Menschen getötet worden, darunter 3 Kinder. Die russischen Behörden verurteilten den Angriff als unmenschlichen Terrorakt gegen die Zivilbevölkerung und warfen Kiew vor, gezielt Kinder und Unschuldige ins Visier zu nehmen. EU unter Hitzewelle. Hitze und Dürre zwingen in Europa mehrere Kernkraftwerke und Reaktoren zur vorübergehenden Stilllegung. Die Wasserstände der Flüsse sinken auf Rekordtief, mit spürbaren Folgen für den Güterverkehr und ressourcenintensive Branchen. Betroffen sind letztlich sowohl die Bevölkerung als auch die Unternehmen. Hightech aus Chabarowsk. Die russische Region Chabarowsk steht nicht still und bietet sowohl neue Technologien als auch qualifizierte Fachkräfte. Studenten sowie Ingenieure an der Pazifischen Staatlichen Universität entwickeln Produktionstechnologien immer weiter. Mehr dazu in unserer Sendung.

0: Guten Abend, hier ist RTDE mit den 18 Uhr Nachrichten. Mein Name ist Ulrich Gulke. Die Ukraine hat erneut russische Zivilisten angegriffen. Bei einem Drohnenangriff auf den Ferienort Archipo-Osipovka in der Nähe des großen russischen Kurortes Gelendzhik wurden 7 Menschen getötet, darunter 3 Kinder. Nach Angaben des Gouverneurs der Region, Benjamin Kondratjew, wurden bei dem Angriff mindestens 40 Menschen verletzt. Kondratjew bezeichnete die Attacke als Terrorakt gegen die Zivilbevölkerung.
1: Was heute geschehen ist, ist ein gezielter Angriff des Kiewer Regimes auf die Zivilbevölkerung, die keinerlei Verbindung zur militärischen Infrastruktur hat. Dieser zynische und unmenschliche Terrorakt gegen Kinder kann nicht gerechtfertigt werden.
0: Nach Angaben des Bürgermeisters der Stadt Gelendzhik, Alexei Bogudistov, wird im Krankenhaus von Archipo-Osipovka eine Erstversorgung für alle Verletzten gewährleistet. Zur Unterstützung sind außerdem Ärzte des städtischen Krankenhauses in das örtliche Krankenhaus gekommen. Zudem betreuen 2 Psychologen die Betroffenen vor Ort. Auch Freiwillige haben ihre Unterstützung zugesagt. Schwerverletzte wurden in Krankenhäuser der umliegenden Städte gebracht. In der Nacht zum Samstag, dem 25. Juli, griffen die ukrainischen Streitkräfte mit Hilfe von Drohnen Kirillowka in der Region Saporoschje an. Dabei wurde eine Ferienanlage am Ufer des Asowschen Meeres getroffen. Bei dem Angriff kamen 12 Menschen ums Leben, darunter 4 Kinder. Weitere 19 Menschen wurden verletzt. RT-Korrespondent Roman Kossadev hat mit einigen der Überlebenden gesprochen, die aus der Intensivstation entlassen wurden.
1: Dieser ruhige Ferienort in der Region Saporoschje war bis vor kurzem so gut wie von Katastrophen verschont geblieben. Letzte Woche wurden hier am Samstagmorgen 12 Menschen, darunter 4 Kinder, getötet und 19 Menschen verletzt. Die Stadt Kirillowka liegt an der Küste des Asowschen Meeres und ist ein sehr beliebtes Urlaubsziel nicht nur für Einheimische, sondern auch für Menschen aus benachbarten Regionen. Da sie mindestens 100 Kilometer von der nächsten Frontlinie entfernt liegt, fühlten sich die Touristen hier vollkommen sicher und hatten ihre Kinder mitgebracht. Sie hatten keinerlei Verbindung zur russischen Armee, ebenso wenig wie dieses Ferienhaus, in dem während des ukrainischen Drohnenangriffs mehr als 50 Menschen schliefen. Als ich hier mit den Rettungskräften sprach, berichteten sie mir, die Wucht der Explosion sei so gewaltig gewesen, dass die sterblichen Überreste eines kleinen Mädchens noch in 60 Metern Entfernung aufgefunden wurden. Natalia sagt, ihr Mann sei bei dem ukrainischen Drohnenangriff ums Leben gekommen. Seine Leiche habe sie nicht zu Gesicht bekommen, vermutlich wurde sie von den schweren Langstreckendrohnen völlig zerstört. Sie selbst und ihre Tochter haben überlebt.
2: Ich erinnere mich an fast nichts mehr. Das Einzige, was mir im Gedächtnis geblieben ist, ist ein Lichtblitz am Fenster. Mein Sohn lag im Bett nebenan, er hatte Angst und fragte, Mama, was soll ich machen? Mein Sohn liegt immer noch auf der Intensivstation. Wir hätten nie gedacht, dass es dort, mitten in Kirillowka, gefährlich sein könnte. Alle wirkten ganz ruhig.
1: Mitarbeiter des Katastrophenschutzministeriums suchten den ganzen Tag über in den Trümmern des zerstörten Hotels und fanden dabei immer wieder Leichen der Opfer. Es gab auch Überlebende, doch viele von ihnen befinden sich bereits seit einer Woche auf der Intensivstation. Es gelang uns, Zugang zum Krankenhaus in Melitopol zu erhalten, als 2 Verletzte aus der Intensivstation entlassen wurden. Einer von ihnen war der 19-jährige Alexander, der mit seiner Freundin, die ebenfalls überlebt hatte, seinen Urlaub in Kirillowka verbrachte.
3: Ich ging ins Bett und das Einzige, woran ich mich erinnere, ist, dass eine Drohne einschlug. Ich wurde nach hinten geschleudert, stieß mir den Kopf an und das war's. An alles, was danach geschah, kann ich mich nicht mehr erinnern. Ich erinnere mich daran, dass man mich aus den Trümmern barg und dann an die Operation. Und das war's. Ich hatte unglaubliches Glück.
1: Einige Überlebende des ukrainischen Terroranschlags, darunter auch ein Kind, befinden sich nach wie vor auf der Intensivstation. Nach Angaben des Leiters der Notaufnahme und der Anästhesiologie des Krankenhauses befinden sich alle Patienten derzeit in stabilem Zustand. Allerdings sei die Zahl der Zivilisten auf seiner Station zuletzt gestiegen, eine Folge der zunehmenden ukrainischen Angriffe in der Region.
4: Die Zahl der Verletzten durch Minen und Beschuss, vor allem durch Drohnen, nimmt zu. Immer mehr Kinder werden zur Behandlung gebracht. Derzeit ist die Lage jedoch stabil und unter Kontrolle.
1: So stellt sich der ukrainische Staatsterrorismus in seiner ganzen Konsequenz dar. Das Kiewer Regime greift weiterhin Zivilisten an und präsentiert dies als eine Art Erfolg auf dem Gefechtsfeld. Diese Ferienanlage wurde von mindestens 6 schweren Langstreckenkampfdrohnen attackiert. Die am Tatort sichergestellten Flugsteuerungen haben zweifelsfrei belegt, dass es sich bei den Zielen um rein zivile Einrichtungen handelte, die in keinerlei Verbindung zum russischen Militär oder zu militärischer Infrastruktur standen. Es war nichts weiter als eine Ferienanlage, bevölkert von Urlaubern mit ihren Kindern. Roman Kosarev, RT, Kirillovka, Region Saporoschje.
0: Hitze und Trockenheit setzen Europa weiter zu, nicht nur mit Waldbränden. Die anhaltende Dürre hat die Donau auf ein historisches Rekordtief gebracht. Ungarn hat deshalb den Betrieb des Kernkraftwerks Pocs eingestellt. Das teilte Ministerpräsident Peter Mordior auf seiner Facebook-Seite mit.
1: Aufgrund des weiteren Absinkens des Donaupegels wird um 1.30 Uhr morgens der vorletzte Reaktorblock im Kernkraftwerk Pocs abgeschaltet. Damit erzeugt das Kraftwerk nur noch 240 Megawatt. Und morgen wird es zum ersten Mal seit 44 Jahren vollständig stillgelegt.
0: Am Mittwoch sank der Pegel der Donau in Budapest auf einen Rekordtiefstand von 23 Zentimetern und unterbot damit den bisherigen Rekord von 33 Zentimetern aus dem Jahr 2018. Ministerpräsident Modior macht die vorherige Regierung verantwortlich. Nach Angaben des Politikers hat sein Vorgänger Viktor Orban die Gefahren des Klimawandels ignoriert, während frühere Investitionen den Betrieb des Kraftwerks trotz der Trockenheit hätte sichern können. Das Kernkraftwerk Pocs lieferte fast die Hälfte des in Ungarn verbrauchten Stroms und war das einzige in Betrieb befindliche Kernkraftwerk des Landes. Trotz Ungarns Bemühungen, die Laufzeit der letzten Turbine zu verlängern, erklärte Mordion, das Wetter spiele gegen sie und das Land müsse sich auf schwierige Zeiten einstellen.
1: Den Fachleuten ist es gelungen, die letzte Turbine mit einer Leistung von 240 Megawatt zumindest bis heute und möglicherweise auch noch bis morgen in Betrieb zu halten. Dennoch besteht aufgrund des zu erwartenden weiteren Absinkens des Wasserstands weiterhin die Gefahr eines vollständigen Stillstands des Kernkraftwerks. Alle arbeiten daran, dass die letzte Turbine unter strikter Einhaltung aller Sicherheitsanforderungen so lange wie möglich in Betrieb bleiben kann. Die Temperaturen sinken nicht, im Gegenteil, es wird eine Rekordhitze erwartet. Nach Prognosen der Fachleute ist in den nächsten Tagen kein Regen zu erwarten, der die Dürre wesentlich beeinflussen oder den Abfluss der Donau erhöhen könnte. Das Stromnetz, die Trinkwasserversorgung, das Gesundheitswesen, der Sozialbereich, der Verkehr, die Landwirtschaft, die Wasserwirtschaft und der Zivilschutz stehen unter immer größerem Druck. Die kommenden Tage werden eine Bewährungsprobe für das ganze Land sein.
0: Die Versandung der Donau und die anschließende Stilllegung des Kernkraftwerks haben in Ungarn bereits spürbare Folgen ausgelöst. So werden Schifffahrt und Tourismus eingeschränkt. In mehr als 100 Städten und Dörfern wurde bereits die Wasserversorgung rationiert. Die Lücke in der Stromerzeugung soll durch Verbrauchsreduzierung oder zusätzliche Importe ausgeglichen werden. Die Mehrkosten werden auf 275 bis 550 Millionen Euro geschätzt. Die Regierung ruft Großverbraucher zum freiwilligen Stromsparen auf und behält sich verbindliche Beschränkungen vor. Die Stromreserven des Landes sind aktiviert. Importfragen werden geklärt. Das Mercedes-Benz-Werk in Kecskemét hat bereits angekündigt, den Stromverbrauch zu senken.
1: Wir beobachten die aktuelle Lage sehr genau und stimmen uns kontinuierlich mit den zuständigen Behörden ab. Soweit möglich senken wir bereits jetzt unseren Energieverbrauch und prüfen zudem weitere Möglichkeiten zur Verbrauchsreduzierung, um zur Entlastung des Versorgungssystems beizutragen.
0: Aufgrund der ungewöhnlichen Hitze wurden auch in anderen europäischen Ländern Reaktoren abgeschaltet. So wurde beispielsweise einer der beiden Reaktoren des Kernkraftwerks Golfech in Frankreich aufgrund hoher Temperaturen stillgelegt. In der Schweiz wurde das AKW Betznau vorübergehend abgeschaltet. Auch Rumänien hat erstmals beide Reaktoren des Kernkraftwerks Cernavoda wegen des niedrigen Wasserstands der Donau außer Betrieb genommen. Die Schiffe aus der Slowakei und Ungarn, die nach Rumänien und Bulgarien

0: unterwegs waren, konnten den Fluss nicht mit voller Ladung befahren und mussten lange warten. Auf einer der Brücken, die Bulgarien und Rumänien verbindet, berichteten Bulgaren, dass sie ohne Arbeit dastünden, weil ihre Schiffe aufgrund des niedrigen Wasserstands am Ufer festsaßen. Auch Deutschland ist von den Wetterbedingungen betroffen. Die Wasserstände auf den deutschen Wasserstraßen befinden sich auf einem historischen Tiefstand. Dies hat wiederum negative Auswirkungen auf die Wirtschaft. Die Verbraucher müssen jetzt auch mit steigenden Preisen für Baumaterialien und Kraftstoffe rechnen. Experten weisen insbesondere auf den sehr niedrigen Wasserstand des Rheins hin. Er ist die zentrale Schlagader für den Güterverkehr in Deutschland. Dies könnte zu einem Anstieg der Transportkosten und zu einer verstärkten Belastung der Straßen und Schienen führen. Dadurch entstehen Engpässe in den Lieferketten. Nach Ansicht der Experten sind davon in erster Linie Branchen betroffen, die auf große Mengen an Rohstoffen und Vorprodukten angewiesen sind, beispielsweise die Chemie-, Stahl- und Mineralölindustrie. Zudem wird darauf hingewiesen, dass die noch verkehrenden Schiffe oft nur eine geringe Ladung an Bord haben. Um die üblichen Mengen zu transportieren, werden 4 bis 5 Mal mehr Schiffe benötigt wie üblich, was zu steigenden Kosten führt. Vor diesem Hintergrund fordert die politische Geschäftsführerin der Klimaallianz Deutschland, Stefanie Langkamp, die Bundesregierung auf, unverzüglich Maßnahmen zur Bekämpfung der Hitze und zum Klimaschutz zu ergreifen.
1: Jede Hitzewelle macht deutlich, dass die Klimakrise unseren Alltag, unsere Gesundheit und wirtschaftlichen Wohlstand ganz direkt belastet. Allein die letzte Hitzewelle hat Unternehmen Schäden in Milliardenhöhe beschert. Die Bundesregierung muss jetzt handeln und in einem Hitzegipfel konkrete Maßnahmen auf den Weg bringen.
0: Neue Technologien und qualifizierte Fachkräfte sind der Schlüssel für die Entwicklung der Region. Beides findet sich in der russischen Region Chabarowsk. An der Pazifischen Staatlichen Universität entwickeln Studenten und Ingenieure gemeinsam neue Produktionstechnologien und gewährten uns Einblick in komplexe technische Abläufe sowie in die Feinheiten ihrer Arbeit. Mehr dazu im Bericht unseres Korrespondenten Ivan Medvedev.
2: An der staatlichen Pazifik-Universität in Chabarowsk erforschen und entwickeln russische Studenten neue Produktionstechnologien. Ihre Weiterentwicklung und vor allem gekonnte Anwendung kann die Produktion auf eine grundsätzlich neue Ebene bringen.
3: Pavel Devichenko studiert Informationstechnologie im Industriedesign. Im Labor beschäftigt sich der junge Mann mit additiven Technologien.
4: Additive Technologien sind Verfahren, bei denen Materialien nicht wie beim Fräsen herausgeschnitten, sondern einander hinzugefügt werden. Das heißt, das Material wird mit Hilfe einer Düse auf eine Plattform aufgebracht, wo es sich schichtweise aufbaut und so die gewünschte Form bildet. Eine der Aufträge, die wir ausgeführt haben, stammte vom Sportverein SKA Chabarowsk. Bei ihnen ging ein Filter im Schwimmbecken kaputt. Dieser Filter war aus deutscher Produktion. Leider war eine Reparatur nicht möglich. Deshalb wandten sie sich an uns. Wir haben das Teil gescannt, ein 3D-Modell erstellt, dieses Modell überarbeitet und aus Materialien mit besserer Widerstandsfähigkeit gedruckt. Damit haben wir das Teil nicht nur wiederhergestellt, sondern auch verbessert, sowohl seine Festigkeit als auch seine Funktionalität.
3: Die von Pavel beschriebenen Produktionsprozesse erfordern aber hochtechnologische Scanner. Ivan Panschen ist Leiter des Zentrums für Industriedesign. Er erzählte uns von einem in Russland entwickelten Scanner, der im Labor aktiv zum Einsatz kommt.
5: Ich halte hier einen in St. Petersburg hergestellten Scanner der Marke Colibri in den Händen. Wie mir die Hersteller des Scanners versichert haben, werden die Komponenten größtenteils hier in Russland hergestellt. Das sind die Hauptelemente der Platine, die Kameras und die gesamte Verarbeitungsinfrastruktur. Und diese Scanner sind recht gut. Nach meiner Erfahrung stehen sie ihren ausländischen Pendants in nichts nach. Manchmal übertreffen sie diese sogar. Dieses Gerät hat sich bei uns bereits in der Praxis bewährt und wird seit mehreren Jahren eingesetzt. Mit ihm haben wir eine Reihe von großformatigen Denkmälern gescannt. Deshalb hoffe ich, dass unsere Industrie dieses Projekt zu Ende bringt und sich weiterentwickelt.
3: In einem anderen Labor befassen sich die jungen Universitätsangehörigen mit der Technologie des Selektivschweißens des Metallpulvers. Ivan Panschen zeigte uns die dafür benötigte Anlage und erklärte die Funktionsgrundsätze des erwähnten Verfahrens.
5: Wir haben zwei Behälter. In dem einen wird Metallpulver gelagert, im anderen findet dann der eigentliche Schmelzvorgang statt. Das ist also die Plattform, auf die das Metallpulver per Laser aufgeschweißt wird. Dieser Zylinder wird auf eine bestimmte Höhe angehoben, also auf die Schichthöhe. Dann wird das Metallpulver auf die zweite Plattform aufgebracht. Aus dem Schacht kommt ein Laserstrahl heraus und der eigentliche Schmelzvorgang beginnt.
3: Die Bedeutung dieses Verfahrens kommt Ivan zufolge dem Übergang von der Bronzezeit zur Eisenzeit gleich. Die Erschließung der Technologie der Produktion und der Bearbeitung des Eisens ermöglichte seinerzeit die Herstellung besseren Werkzeugs, was die Arbeitsproduktivität steigerte. Der junge Wissenschaftler erklärte, was die Technologie des Selektivschweißens möglich macht.
5: Mittlerweile können wir auch komplexe Bauteile für Energieanlagen oder medizinische Produkte herstellen. Ärzte schätzen diese Technologie sehr, weil wir damit adaptive, inklusive und individuell angepasste Metallprothesen aus Titanlegierungen herstellen können, die früher schlichtweg unmöglich zu produzieren waren. Aus diesem Grund mussten Menschen bisher ohne Gliedmaßen leben und auf wichtige Dinge verzichten. Jetzt können wir die Prothesen innerhalb weniger Tage oder sogar Stunden herstellen. Was die Industrie betrifft, so hat man erst vor kurzem, buchstäblich vor wenigen Monaten, im Westen und in Russland gelernt, Teile für hitzebeanspruchte Elemente von Flugzeugtriebwerken herzustellen. Das ist tatsächlich ein sehr großer Durchbruch, denn nun erreichen die Triebwerke einen höheren Wirkungsgrad und eine längere Lebensdauer.
3: In einem anderen Labor erforschen die Studierenden Stoffe mit einem extra starken Mikroskop aus benachbartem Japan.
6: Dies ist ein Rasterelektronenmikroskop. Es ist viel mehr als nur ein Gerät. Es ist ein ganzes Analysesystem, dank der Aufsatzgeräte, die sich genau hier befinden. Hier sind ein wellendispersives Spektrometer und ein energiedispersives Spektrometer eingebaut. Dadurch können wir sowohl die Oberflächentopologie der Probe als auch die elementare Zusammensetzung unserer Proben analysieren. Hier sehen Sie ein Bild, das mit diesem Elektronenmikroskop aufgenommen wurde. Wir können sowohl Aufnahmen im reflektierten Elektronenmodus als auch im Sekundärelektronenmodus machen. Die Vergrößerungsleistung beträgt das 800.000-fache und die Auflösung, also die Größe der Objekte, die wir erkennen können, liegt bei 1,5 Nanometern.
3: Die stärkere Vergrößerung ermöglicht laut Daria eine bessere Arbeit mit Stoffen. So lassen sich außergewöhnlich kleine Beschädigungen feststellen, was praktisch anwendbare Schlüsse über die Materie möglich macht. Die Entwicklung einer Region braucht vor allen Dingen zwei: zukunftsweisende Technologien und begabte Menschen. Dieses Potenzial scheint das Gebiet Chabarowsk durchaus zu haben. Ivan Medvedev, RTDE, Gebiet Chabarowsk.
0: Und nun die weiteren Nachrichten kurz und bündig. Die Hitzewelle, die Europa erfasst hat, hat auch Serbien erreicht und dort historische Überraschungen zutage gefördert. Durch den dramatisch gesunkenen Wasserstand der Donau sind Kriegsschiffe aus dem Zweiten Weltkrieg wieder aufgetaucht, die jahrzehntelang im Flussbett geruht hatten. Diese Schiffe gehörten zur deutschen Schwarzmeerflotte und wurden 1944 von sich zurückziehenden Truppen der Wehrmacht versenkt, um den Vormarsch der sowjetischen Roten Armee zu verlangsamen. Doch dieses atemberaubende Schauspiel birgt auch Gefahren, und zwar nach wie vor. Schätzungen zufolge befinden sich an Bord der Schiffe noch immer tausende nicht explodierter Sprengkörper und Munition. Das rumänische Militär führte eine Reihe kontrollierter Sprengungen an der Donau durch, um die Wasserversorgung des Kernkraftwerks wiederherzustellen. Der aufgrund der anhaltenden Dürre niedrige Wasserstand der Donau hatte zur Abschaltung von Block 1 des Kernkraftwerks Cerna Voda geführt, wodurch die Stromerzeugung in Rumänien um etwa 10% zurückging. Das Kernkraftwerk Cerna Voda ist der einzige Atommeiler des Landes und zur Kühlung seiner Reaktoren vollständig auf Donauwasser angewiesen. Ein ausreichender Wasserstand der Donau ist deshalb überlebenswichtig für den sicheren Weiterbetrieb. Tausende Anwohner sind vor einem Waldbrand in der kanadischen Stadt Vernon aus der Provinz British Columbia geflohen. Der vom Wind angefachte Brand wütete und ließ gewaltige Rauchwolken über die umliegenden Ortschaften aufsteigen. Aufnahmen zeigen dichten weißen Rauch, der über die Hänge nahe der Wohngebiete zieht, während sich die Flammen weiter ausbreiten. Fahrzeuge durchqueren rauchgefüllte Stadtviertel. Die Bewohner haben ihre Häuser verlassen. Das Feuer ist außer Kontrolle und hat sich auf eine Fläche von etwa 26 Quadratkilometern ausgedehnt. Am Wochenende wurden in ganz British Columbia rund 5000 Menschen evakuiert. Das waren die RTDE-Nachrichten. Mein Name ist Ulrich Gulke. Im Anschluss sehen Sie die Dokumentation Mode im Iran, Ausdruck von Kunst und Individualität. Die nächsten Nachrichten folgen um 19 Uhr. Bis dahin.
7: Als wir in einen Laden gingen, sahen wir plötzlich direkt über unseren Köpfen eine riesige, schillernde Krone aus Nordlichtern. Da dachte ich mir, es wäre toll, Gleichgesinnte und Freunde zu finden, um mit ihnen gemeinsam auf die Jagd zu gehen.
8: Die Chinesen glauben, dass man ein Jahr lang glücklich sein wird, wenn man das Nordlicht sieht. Das ist natürlich sehr schön. Es müssen viele Faktoren zusammenkommen, damit alles passt und auch das Ergebnis.
9: Ich bin ein Jäger. Ich verfolge die Vorhersagen. Ich jage das Nordlicht. Ich muss es einfangen. Für uns ist es ganz normal, 200 bis 300 Kilometer aus der Stadt herauszufahren.
7: Die Gemeinschaft der Nordlichtjäger existiert, um das Glück beim Schopfe zu packen. Es ist eine Art Glücksspiel.

0: Iranische Mode ist ein facettenreiches Phänomen.
1: Ich würde nicht sagen, dass die Mode hier zu 100% durch den Islam geprägt ist. Ich trage moderne Kleidung, die jedoch durch klassische iranische Muster inspiriert wurde. Und ja, ich trage ein Kopftuch.
0: Kann man sagen, dass die Mode im Iran auf einem Code basiert, der über Jahrtausende hinweg geschrieben wurde? Und wo finden wir den Schlüssel, um diesen Code zu entziffern?
2: Durch unser Verständnis von Anstand und Bescheidenheit haben wir Iraner ein einzigartiges Erscheinungsbild geschaffen. Wir bringen einen einmaligen, bescheidenen Stil zum Ausdruck. Eine Art bescheidene Mode.
0: Seit Jahrzehnten ist die Islamische Republik Iran das Ziel westlicher Sanktionen. Wie arbeiten Modeschöpfer unter diesen Bedingungen?
3: Für manche Leute war das komisch. Sie sagten mir, welcher Mann würde deine Kleidung kaufen wollen? Ist das überhaupt denkbar?
4: Mode im Iran ist durch eine besondere Eigenschaft geprägt. Die außergewöhnliche Fähigkeit, sich nicht nur nach vorne zu bewegen, sondern auch einen Sprung nach vorne zu wagen.
0: Man kann sagen, dass die iranische Mode keine Auseinandersetzung, sondern ein Dialog ist. Ein Dialog zwischen dem, was war, dem, woran man heute glaubt, und dem, wovon man träumt.
5: Passt das so?
6: Ja, kannst du dich so hinstellen?
5: Ich habe Angst, dass ich umfalle.
6: Ist gut, dann nicht. Heb dein Kinn ein wenig an.
7: Sieht das gut aus?
6: Du machst dich zu gerade.
7: Zu gerade?
6: Ja, ein wenig. So ist es besser.
2: Mein Name ist Amir Sobdeh. Im Jahr 2011 gründete ich mit offizieller Erlaubnis die erste Modelagentur im Land. Ich bin als Irans erstes Fotomodell bekannt. Man gab mir sogar den Spitznamen Vater der iranischen Modelbranche. Hallo, hallo allerseits. Wie geht es euch?
0: Der Vater der Modelbranche ist auch ein bekannter Schauspieler. Aus mehr als 50 Bewerbern wurde er aufgrund seiner Ähnlichkeit mit Elvis Presley ausgewählt. Der Film aus dem Jahr 2020 erzählt die Geschichte eines 8-jährigen Mädchens, das sich in den Mann ihrer Träume verliebt, den King of Rock'n'Roll. Seitdem hat Amir einen weiteren Spitznamen, iranischer Elvis.
2: Der Ort nennt sich Ayat Garten. Dort filmen wir Videos und machen Fotoaufnahmen für Werbe- und Modekampagnen verschiedener Marken. Ich bringe Models dorthin und mache Werbematerial für Uhren, Kleidung und andere Dinge.
7: Ist es so richtig?
6: Ja. Schau in die Kamera. Nimm die Brille ab. Nicht lächeln. Schau geradeaus, mit festem Blick.
2: Wissen Sie, im Iran ist das Wort Model geächtet. Ich darf den Begriff nicht verwenden. Vor 15 Jahren erhielt ich die Lizenz, eine Modelagentur zu betreiben. Die einzige Lizenz dieser Art, die je im Land vergeben wurde. 2 Jahre später lief die Lizenz aus. Deshalb sprechen wir im Iran heute nicht mehr vom Modeling. Stattdessen führten wir einen neuen Begriff ein, Werbegesicht. So heuern wir Leute für die Produktwerbung an. Ich zeig dir, wie du richtig posierst. Wie du richtig stehst, die richtige Pose machst, damit du auf den Fotos bestmöglich aussiehst. So wirst du auf dem Fotomaterial anders aussehen. Schau mich an. Schau auf meinen Finger. Jetzt drückst du mit dem Finger zu fest. Nicht so fest. Halte den Kopf so. Ein wenig drehen. Ein wenig nach unten. Danke, das ist gut. Okay, jetzt kannst du ihn fotografieren. Wir erhielten einen Auftrag von einer Marke. Sie wollten von uns mehrere Gesichter sehen, mehrere Models. Zur Erinnerung, Model dürfen wir nicht mehr sagen. Also haben wir ihnen mehrere Werbegesichter präsentiert. Lasst uns Donja holen. Donja ist ein professionelles Model. So ist gut. Okay, die Füße weiter auseinander. Pose. Danke. Achte auf dein Bein. Seit dem Jahr 2020 ist dies die einzige Modeschule im Iran, an der die Teilnehmer über mehrere Jahre hinweg studieren. Wir veranstalten praktischen Unterricht. Vor kurzem kam ein neues Gesetz heraus, welches den theoretischen Unterricht ebenfalls verbietet. Das erschwert unsere Arbeit zusätzlich.
0: Amir Sobdeh kam im Jahr 1979 zur Welt, dem Jahr der Islamischen Revolution. Die Monarchie wurde gestürzt und es entstand eine theokratische Republik. Trotz der heimischen Gesetze und westlichen Sanktionen, die die Modelbranche stark einschränkten, bildete Amir im Laufe seiner Karriere hunderte Models aus.
2: Einerseits hatte ich Glück, andererseits aber auch nicht. Ich wünschte, ich hätte die Vergangenheit gesehen, die Kultur aus der Zeit davor.
0: In den 1960er Jahren startete Reza Pahlavi, der Schah von Iran, ein allumfängliches Modernisierungsprogramm, welches Unternehmen aus dem Westen Tür und Tor öffnete. Sombad Jakubian war ein junger Mann, als die iranische Modeindustrie sich rapide zu entwickeln begann. Heute ist er ein legendärer Modeschöpfer. Mitte der 1970er Jahre inszenierte er seine einzige Modenschau im Hotel Continental. Es war eine klassische Modenschau auf dem Laufsteg.
4: Es war unglaublich. Wir verkauften so viele Eintrittskarten, dass keine Sitzplätze übrig waren und wir Rückerstattungen zahlen mussten. Viele Leute kamen nicht hinein und mussten draußen bleiben.
0: Heutzutage wäre eine solche Darbietung ein Verstoß gegen das islamische Recht. Aber damals, nur ein paar Jahre vor der Islamischen Revolution, veröffentlichte Jakubian Irans ersten Modekatalog mit Männer- und Frauenbekleidung.
4: Ich kam 1945 zur Welt und begann mit 10 Jahren zu arbeiten. Ich stamme aus Tabriz und dort begann ich auch mit meiner Arbeit. Der Vater meines Lehrers war Schneider, er stammte aus Russland. Er brachte mir die Grundlagen bei. Die sowjetische Botschaft in Tabriz war sehr großzügig. Die meisten meiner Kunden waren Russen. Ich stellte Pelzmäntel für sie her, die sie in Sibirien trugen. Die Iraner, sowie die Russen auch, lieben es, sich gut zu kleiden. Bei uns gibt es viele verschiedene Ethnien, jede mit ihrem eigenen Charakter. Das macht unsere Kleidung so vielfältig. In Sachen Kleidung sind wir uns ähnlich, weil wir Europäer sind.
3: Hier beschäftigen wir rund 300 Leute. Sie arbeiten sowohl in der Abteilung für klassische Anzüge, Jacken und Hosen, als auch in der traditionellen Schneiderei, wo sie Maßanzüge herstellen.
4: Nach der Revolution wandelten wir unseren Familienbetrieb in eine industrielle Fertigung. Durch diese Art der Produktion wollten wir Einfluss auf die Industrie nehmen.
3: Diese Nähmaschine ist eines dieser besonderen Modelle, die so fein arbeiten, dass es wie Handarbeit aussieht. Auf dieser Seite sieht man überhaupt nichts. Und auf der anderen Seite macht sie einen sehr feinen Saum.
4: Vor mehr als 20 Jahren führte ich die modernste Technik zur Bekleidungsherstellung im Iran ein. Zuerst hatte ich Zweifel, dass wir sie zum Laufen bringen würden. Aber in weniger als 6 Monaten lief alles reibungslos.
3: Hier haben wir ein Muster unserer Arbeit. Es ist wunderschön, von Hand genäht. Kein einziger Tropfen Kleber wurde verwendet. Es ist alles aus Stoff. Wirklich wunderschöne Arbeit.
4: Wir haben ein großartiges Potenzial. Wenn sich die Lage normalisiert, können wir unsere Bekleidung auf dem russischen Markt etablieren. Vorausgesetzt, die globale Lage kehrt zur Normalität zurück.
3: Dies hier ist eine traditionelle Schneiderei. Sombad Jakubian wollte die Tradition der Handnäherei erhalten. Alles, was Sie hier sehen, ist Handarbeit.
4: Heute befinden wir uns im 21. Jahrhundert und die Lage hat sich geändert. Die Probleme, mit denen wir konfrontiert sind, sind keine wahren Schwierigkeiten. Es ist nur eine Phase, die vorübergehen wird und wir werden unsere Ziele erreichen.
1: Man kann Mode nicht einzäunen, ihr keinen Platz zuweisen, um zu verhindern, dass sie sich im Land etabliert. Mode hat schon immer existiert. Kunst ist in gewisser Weise fließend und Mode ist Kunst, die sich in zeitgenössischer Kleidung manifestiert.
0: Diese Kleider muten wie moderne Kunstwerke an, die nicht getragen, sondern nur auf internationalen Ausstellungen gezeigt werden.
3: Das Thema dieses Kleids sind Safranblüten. Es wurde bei einer UNESCO-Ausstellung in der Schweiz präsentiert. Das primäre Designelement sind die Blüten, deren zierliche und fragilen Blätter wir im Stoff nachbilden. Dieses Kleid gewann den ersten Preis in einem Wettbewerb unter den Golfstaaten im Nationalen Museum in Katar. Wenn man sich die einzelnen Elemente anschaut, angefangen beim Schnitt bis hin zu den Mustern im Stoff, wird offensichtlich, dass sie auf die Kunst der Safavid-Ära aus Isfahan zurückgehen.
0: Die Designerin dieser Teile fertigt auch maßgeschneiderte Kleidung im für Iran typischen, schlichten Modestil an. Dieses Design zeichnet sich gleichzeitig durch Eleganz und Zurückhaltung aus.
1: Ein weiterer wichtiger Punkt ist der, dass die Leute immer dann, wenn vom islamischen Erscheinungsbild die Rede ist, an Kopfbedeckungen denken. Natürlich gibt es in unserem Land keine freizügige Kleidung. Absolut keine. Nichtsdestotrotz kann Kleidung modern sein, auch wenn der Kopf bedeckt ist und man nach dem Islam lebt.
0: Im Jahr 1936 verbot Schah Reza Pahlavi alle Arten der islamischen Verschleierung für Frauen im Iran. Dies, obwohl der Hijab in der Gesellschaft tief verankert war. Und so kam es, dass die Anordnung auf breite Ablehnung stieß und Frauen nach Pahlavis Abdankung wieder begannen, Schleier zu tragen. Pahlavis Sohn Mohammad Reza vertrat eine säkulare, pro-westliche Haltung und lehnte die Wiedereinführung des Hijab ab. Nach der Islamischen Revolution im Jahr 1979 wurde die Kopfbedeckung für Frauen per Gesetz zur Pflicht.
8: Dies ist eine Art islamischer Stil. In der Vergangenheit war alles grau in grau, aber heute ist die Kleidung hell und farbenfroh. Man legt großen Wert auf Harmonie und das Zusammenspiel der Farben. Zum Beispiel in den arabischen Ländern, die ebenfalls islamisch sind, tragen die Menschen meist schwarz. Im Iran liegen die Dinge aber anders. Hier legt man mehr Wert auf Harmonie und Farben als je zuvor.
0: Übrigens gehören diese Teile ebenfalls zur bescheidenen Mode. Es sind Kleidungsstücke im lockeren iranischen Stil. Es gibt mehrere Varianten, weite Röcke und Hosen sowie Abayas und locker geschnittene Kleider. Viele dieser Kleidungsstücke werden im Iran gefertigt.
8: Jetzt zeige ich Ihnen ein Kopftuch und wie man es richtig trägt.

0: Für das Gebet gibt es einen speziellen Chador. Die meisten Modelle, die heute beim Gebet getragen werden, sind aus leichteren und atmungsaktiven Stoffen gefertigt, um beim Gebet einen gewissen Komfort zu bieten. Sie sind aus Baumwolle hergestellt, sind aber etwas schwieriger anzulegen. In diesem Chador fällt das Gebet sehr leicht. Wenn wir zu Hause sind und bequeme Kleidung anhaben, müssen wir diesen Chador nur überwerfen und schon sind wir komplett verschleiert. Wie Sie sehen, sind die Hände nicht bedeckt, was beim Gebet die nötige Bewegungsfreiheit bietet.
1: Wir freuen uns, Sie in unserem improvisierten Kino zu begrüßen. Wir sind im ganzen Donbass unterwegs, um Dokumentarfilme zu zeigen, die hier aufgenommen wurden.

0: Der bedeutendste Gerichtsprozess der Weltgeschichte. Die Strafverfolgung der Kriegsverbrecher des Dritten Reiches.
1: Die sowjetische Anklage verfügt über umfangreiches Beweismaterial, das dem Gericht vorgelegt wird.
0: Innerhalb von 10 Monaten wurden genügend Beweise gesammelt, sodass heute, 80 Jahre später, niemand mehr daran zweifeln kann, dass Faschismus und Nationalsozialismus das größte Übel sind, das der menschliche Geist hervorbringen konnte. Die Hauptanklagepunkte lauteten Verbrechen gegen den Frieden, Verbrechen gegen die Menschlichkeit und Kriegsverbrechen.
2: Der Begriff Völkermord wurde nicht in das Urteil des Nürnberger Tribunals aufgenommen.
3: Im Rechtsspruch der Nürnberger Prozesse wird jedoch anerkannt, dass es einen Plan gab, die besetzten Gebiete der Sowjetunion von ihrer ursprünglichen Bevölkerung zu säubern, um sie anschließend durch Deutsche zu kolonisieren.
4: Der große Vaterländische Krieg war in der Tat ein Krieg, in dem die physische Vernichtung der Völker der UdSSR auf dem Spiel stand.
5: Das Hijab-Gesetz wurde nicht abgeschafft, aber es wird im Iran auch nicht mehr so strikt umgesetzt. Somit bieten sich neben dem Chador auch andere Optionen zur Kopfbedeckung an. Ein einfaches Kopftuch, das Rusari, oder ein Schulterumhang oder schlicht ein Schal. Je nach Jahreszeit. Es geht auch ein Magne, eine Art Schal, bei dem die Enden zusammengenäht sind.
6: Zum Beispiel hätte ich vor 10 Jahren eine Institution besuchen wollen. Ohne einen Magne zu tragen, hätte man mich nicht hineingelassen. Ein Magne war damals Pflicht. Schminke war nicht erlaubt. Nur so hätte man mich hereingelassen. Heute ist alles anders. Die Vorgaben sind lockerer und ich kann ein leichtes Kopftuch und ein wenig Schminke tragen.
5: In den Straßen Teherans herrscht noch größere Freiheit. Moderne Iranerinnen folgen den weltweiten Trends und kleiden sich, wie es ihnen gefällt. Man kann also durchaus sagen, dass die Straßenmode frei von jeglichen Konventionen ist. Die Kleidung repräsentiert den individuellen Geschmack.
7: Mein Name ist Saideh Mohammadi. Seit fast 20 Jahren arbeite ich als Designerin und seit fast 12 Jahren als professionelle Stylistin. Heute besuche ich die Iran Mall zum ersten Mal. Natürlich habe ich gehört, dass es das größte Einkaufszentrum der Welt ist und dass sich dort Irans größte Bibliothek befindet.
5: Im Jahr 2018 öffnete die Iran Mall in Teheran ihre Pforten und gilt als das größte Einkaufszentrum der Welt. 1.950.000 Quadratmeter, das entspricht 270 Fußballfeldern. Für eine Stylistin ist dies ein

0: Beeindruckender Marktplatz.
1: Morgen feiert man im Iran die Yalda-Nacht und ich kann Ihnen zeigen, welche Kleidung ein iranisches Mädchen zu diesem Ereignis auswählen würde.
0: Die persische Wintersonnenwende wird im Iran in der längsten und dunkelsten Nacht des Jahres gefeiert, um den 21. Dezember. Familien und Freunde kommen zusammen und man liest bis zum Morgengrauen aus den Gedichten des Hafiz, des bekanntesten persischen Dichters und Mystikers des Iran.
1: Meiner Meinung nach könnte man einen Rock wie diesen tragen. Oder Hosen in dunklen oder vielleicht sogar grünen Tönen. Zusammen mit dunklen oder roten Schuhen und einer weinroten Tasche. Das wäre eine schöne Ausstaffierung.
0: Die Wahl der roten Töne ist vollkommen gerechtfertigt. Dieser Nationalfeiertag wird traditionell mit allen möglichen Rottönen begangen. Die Tische werden mit reifen Granatäpfeln und Wassermelonen gedeckt.
1: Hier scheint das Rot durch. Wo ist die Umkleidekabine? Selbstverständlich lassen wir uns von unserer persischen Kultur inspirieren. Da aber der Islam in unserem Denken derart verankert ist, können wir ihn nicht einfach ignorieren. Für uns beginnt die Mode zuerst in der Seele und erst dann im Äußeren. Das hier wirkt sehr harmonisch. Es reflektiert meinen Stil, bei dem alles zusammenspielt. Meine komplette Kleidung ist heimisch hergestellt. Das meiste, was ich trage, wird im Iran genäht. Diese Kleidung verkörpert neue Ideen, wie ich sie sonst nirgends in der Welt sehe.
0: Irans Modemarkt ist klar in das Modesegment und den Massenmarkt zu unterteilen. Im Jahr 2018 verbot die Regierung ausländische Marken im Land, was einheimischen Designern neue Möglichkeiten eröffnete, die eigene Kreativität zu entfalten.
2: Mein Name ist Nazanin Hariri und ich bin Designerin von Herrenbekleidung. Hier befinden wir uns im Museum der Sadabad Palastanlage, genauer gesagt in der Abteilung, die historischen Kostümen gewidmet ist. Dieses sehr schöne Jackett mit den gestickten Elementen hat sofort meine Aufmerksamkeit erregt. Dieser Rock mit seinen handgestickten Mustern gefällt mir ebenfalls. Oder diese Hosen, auch sie stammen aus dieser Zeit und waren damals sehr modisch. Eine wahrlich wunderschöne Sammlung. In Teheran begannen alle mit der Herstellung von Frauenbekleidung. Und da dachte ich, was ist mit den Männern? Was soll aus den Männern werden? Warum entwirft niemand Kleidung für Männer?
0: Seit mehreren Jahren arbeitet Nazanin Hariri an einem Unisex-Konzept. Sie entwirft universelle Kleidung für Männer und Frauen. Ihre Entwürfe stehen mit den islamischen Traditionen nicht im Widerspruch, was im Iran besonders wichtig ist.
2: Hier sind wir in Nazanin Hariris Ausstellungsraum. Jeder kann hierher kommen, sich umschauen und Kleidung kaufen. Dies ist meine neue Kollektion, eine Weste im Unisex-Stil. Sie wurde aus klassischem Stoff und Samt gefertigt. Schauen Sie sich auch dieses Teil an. Mit diesem Design versuche ich, den iranischen Stil so gut wie möglich zu repräsentieren. Es ist ein Wintermantel. Dieses Jahr umfasst meine Kollektion Mäntel, die aus Samt gefertigt sind. Im Sommer tragen wir meist Umhänge. Zum Beispiel, was ich gerade trage, könnte man als einen Umhang bezeichnen. Ich aber nenne es einen Kimono. Meine Modelle unterscheiden sich generell durch die Materialien, die ich zum Einsatz bringe. Außerdem habe ich ein Emblem auf all meinen Kleidungsstücken. Es ist eine Ein-Real-Münze aus der Schah-Ära.
3: Die hier gezeigten Ausstellungsstücke gehören in die Zeit der Pahlavi-Dynastie. Man sieht, dass die Kleidung für offizielle Anlässe gefertigt wurde. Dieser Stoff stammt aus Kaschan. Er ist handgefertigt und mit goldenen Ornamenten bestickt. Ein sehr eleganter Stoff, der für die breite Masse unerschwinglich war. Sein Gewicht verleiht ihm eine gewisse Noblesse. Zwischen den Seidenlagen ist Gold eingewebt.

0: Dieser Faden besteht aus echtem Gold, 24 Karat. Deshalb ist der Stoff so teuer, weil hier echte Goldfäden eingewoben sind. Diese Technik wurde im Iran vor 2000 Jahren entwickelt. Der Stoff selbst besteht aus Seide und Edelmetallen. Seit jeher wird dieser Stoff mit Königen und Herrschern in Verbindung gebracht. Ein beträchtlicher Teil unserer wirtschaftlichen Geschichte geht auf diese Ära zurück. Bildlich gesprochen spielte dieser Stoff im Sassanidenreich und in der Safawiden-Dynastie, den beiden für den Iran bedeutendsten Abschnitten der Geschichte, ungefähr dieselbe wichtige Rolle wie heutzutage das Rohöl.
1: Umhänge und Tischdecken aus Kaschmir. Willkommen. Schauen Sie sich alles an. Seidenschals aus Kaschmir. Und gar nicht teuer.
2: Im Iran werden noch heute alte Fabriken betrieben, die für die Qualität ihrer Produkte berühmt sind. So zum Beispiel der luxuriöse königliche Terme. Der Stoff trägt traditionelle Muster und besteht aus Seide und Wolle.
3: Terme kommt niemals aus der Mode. Er wird noch in 100 oder 200 Jahren von Bedeutung sein und immer wunderschön. Jedes Muster hat seinen eigenen Charme. Die Kombination aus Farben und Mustern und dekorativen Elementen ist einfach prachtvoll. All dies ist im Iran hergestellt und vermittelt unsere Kultur.
2: Dieser Stoff wird auch Goldbrokat genannt und wird im großen Basar in Teheran angeboten, dem ältesten Basar der Stadt und größten überdachten Marktplatz der Welt.
4: Schauen Sie es sich gerne genau an. Eine gute Stoffstärke. Dort haben wir noch eine preiswertere Option. 280 Tomans.
5: Nein, danke. Ich schaue mir das hier genau an.
2: Irans Produktionszentrum liegt in der Provinz Yazd. Die Kunsthandwerker hinterlassen in dem Stoff eine individuelle Markierung, um alle Zweifel an der Herkunft zu zerstreuen.
5: Gut, ich nehme diesen Stoff. Er hat eine bessere Komposition. Iranisches Türkis. Geben Sie mir bitte 2,5 Meter. Es gibt Stoffe, die noch wesentlich teurer sind. Dies hier ist eine moderate Option. Ich habe Stoff mit dem Boti-Muster für das Kindertheater gekauft.
6: Der Iran ist ein Land mit einer sehr langen Geschichte. Wir haben einen reichen Schatz an bedeutsamen Dingen, die von Generation zu Generation weitergegeben werden. Mein Kostüm erhält seine Bedeutung durch die aufgestickten Muster. In meiner Sammlung habe ich mehr als 150 Teile. Die Provinz Hormozgan bietet eine große Vielfalt einheimischer Kleidung. Dies hier nennen wir Lachaki. Es wird unter einem Tüllschal getragen. Dieser Goldbrokat wird auf dem Gesicht getragen. So, es bedeckt fast das gesamte Gesicht und schützt es so vor der Sonne. Und dieser Umhang wird wie ein Hijab getragen. Er schützt das Haar vor der sengenden Sonne. Und hier haben wir ein großzügig geschnittenes Kleid. Die Ärmel sind hier eingearbeitet und darunter ist alles sehr luftig, damit die Luft zirkulieren kann und einem nicht heiß wird. Unter diesen Kleidern kann man auch Hosen tragen. All diese Schleifen sind handgenäht.
2: Frauen in der Provinz Hormozgan tragen solche Kleidung noch immer, insbesondere auf den Inseln. Hier sagen die Leute, die Kleidung einer Person sei deren Ausweis. Und deshalb versuchen die Belutschen, Luren und Bachtiaren, die vielen Völker und Stämme im Iran, an ihrer traditionellen Kleidung festzuhalten.
6: Unsere Designer haben verstanden, welch eine reiche Kultur wir haben. Indem wir unsere historischen Erfahrungen in unserer Kleidung wiedergeben, können wir der Welt unsere eigene Mode anbieten.
3: Ich sagte immer, ich werde beweisen, dass Männer eines Tages zu mir kommen werden, um sich von mir ihre Kleidung nähen zu lassen. Und genau das ist 2025 passiert. Hier, in dieser Gegend von Tadschrisch, werden exklusive Stoffe angeboten und man findet allerlei interessante Muster. Wir besuchen immer mehrere Geschäfte und schauen uns die Waren an. Ich habe Lieferanten, die mir Fotos schicken. Aus der Türkei und Dubai und auch einige wenige aus Italien. Ich suche mir aus, was ich brauche, mache eine Bestellung.

0: Stellung und hole die Stoffe in den Iran. Das dauert ungefähr einen Monat. Ich liebe meine Arbeit und natürlich möchte ich sie nicht verlieren. Selbst wenn ich ausschließlich Stoffe aus dem Iran kaufen müsste, könnte ich mit diesen Stoffen aus meiner Kreativität das Beste machen.
1: Wir haben auch limitierte Angebote an Stoffen, von denen wir nur sehr wenige auf Lager haben. Diesen Umhang zum Beispiel kann ich Ihnen anbieten. Er ist aus Seide gemacht.
0: Ich denke, ich nehme ihn. Es ist ein wunderschöner Stoff. Ich liebe den Iran sehr. Und es macht mich traurig, wenn ich daran denke, dass ich das Land verlassen müsste. Aber ich möchte, dass meine Arbeit auf der ganzen Welt zu sehen ist. In den vergangenen paar Jahren begann man, meine Kleidung zu tragen. In Dubai, Kanada, London, USA, Türkei, Berlin und Portugal.
2: Dieses Buch handelt von iranischen Designern, die im Ausland leben und arbeiten. Mehr als 100 iranische Designer sind hier gelistet.
3: Die Quelle ihrer Inspiration sind die Geschichte und Traditionen des Iran. Ihre Arbeit ist nicht die Wahl zwischen Bescheidenheit und Freiheit, sondern ein Kompromiss, ein einzelnes und doch sehr komplexes Muster.
4: Dieses Kleid ist ein Symbol für den Iran. Eine Kombination aller iranischen Elemente in einem Kleid zusammengefasst. Bekannt als Iran-Docht.
3: Oder mit anderen Worten, Tochter des Iran. Das Kleid befindet sich im Iran, während die Designerin Sonia Dashab aktuell in zwei Städten arbeitet, Dubai und Stockholm.
4: Dieses Kleid reflektiert meinen Iran. Kulturelle Besonderheiten, wie sie in Shiraz oder Isfahan vorkommen. Isfahan wird durch den Saum am unteren Ende repräsentiert. Der Einfluss von Shiraz findet sich in der Mitte des Kleides. Der obere Teil zeigt eine Kombination aus Kunst- und Architekturelementen, sowohl aus Isfahan als auch aus Shiraz.
3: Sanktionen halten den Iran zwar von den Laufstegen der Welt fern, haben seine Mode aber zu etwas Besonderem gemacht. Letztendlich waren es diese Einschränkungen, die zu Genialität und innerer Freiheit führten. Was bringt dieses Kleid also stärker zum Ausdruck? Das Verbot oder den Traum?
5: Bruder, ich sehe einen Banderiten auf 5.
6: Was macht er dort noch? Na, mach schon.
5: Meiner Großväter fort. Ich verteidige meine Familie, meine Geschichte und unsere Werte.
7: Jene, die momentan hier kämpfen, machen weiter dank ihrer Willensstärke.
8: Als ich in Libyen ankam, sperrte mich ein Vermittler in ein Zimmer, während ich zu Hause anrief. Mir wurde gesagt, er würde mich nicht freilassen, wenn ich kein Geld beschaffe.
9: Mitglieder der afrikanischen Mafia versprechen Ihnen eine sichere und schnelle Überfahrt nach Europa. Aber sobald Sie in Libyen ankommen, werden Sie versklavt. Sie erreichen also nicht Europa.
8: Da es in Libyen keinen Schutz gibt, wollen wir nach Italien. Nur Italien kann uns schützen. Denn es ging um 5 Milliarden Euro öffentliche Gelder. Die Wirtschaftselite der Welt sorgt absichtlich dafür, dass diese Menschen importiert werden. Und sie werden zu Sklaven des neuen Jahrtausends.
10: Nimm dein Bein weg.
11: Er trinkt nur, lass ihn.
12: In der Ecke liegt noch was. Da, schau, alles Müll. Du trägst kein Stroh?
13: Ich warte auf den Dünger.
14: Als ich erfuhr, dass meine Mutter gestorben war, sagte ich gleich, dass ich die Kinder nicht weggeben wollte.
13: Unter einem Dach mit Brüdern und Schwestern sind wir besser aufgehoben als in einem Waisenhaus.
10: Jenya nennt sie manchmal Mama. Manchmal rutscht es ihm raus und er nennt sie Mama.
15: Sie wissen, dass ich nicht ihre Mama bin, sondern ihre Schwester. Ein Kindermädchen.
16: Ich hatte eine glückliche Kindheit in einem friedvollen Elternhaus. Ich erinnere mich deutlich an die Worte meines Großvaters. Kinder, der Krieg kommt.
3: Mit so vielen Serben war es unmöglich, einen größeren kroatischen Staat zu errichten. Daher war der Völkermord die einzige Möglichkeit, einen solchen Staat aufzubauen. Neben der Vernichtung von Juden und Roma waren die Serben das Hauptproblem für die Kroaten.
16: Es war ein großer, sehr großer Baum. Es war das erste Mal, dass ich Menschen sah, die an dieser Pappel, an ihren Beinen herunterhingen.
17: Meine Mutter drückte mich an ihre Brust. Wenn ich daran denke, wie sie mich umarmte, mit Tränen in ihren Augen, wie sie mich ihr wegnahm. Es rührt mich auch zum Weinen.
18: Man kann die Geschichte nicht zurückdrehen. Man muss sie kennen und sich daran erinnern. Sonst wird sich die Geschichte wiederholen und die Entfremdung zwischen den Menschen wird wieder zunehmen.

0: Ich heiße Ilya Kazakov. Ich bin Teilnehmer der speziellen Militäroperation. Mein Buch heißt genauso wie mein Blog, Der eiserne Mann. Weil ich Beine aus Stahl habe. Das Schicksal, das Universum hat mir eine zweite Chance gegeben.
1: Er ist ein Kämpfer. Er war immer bereit zu kämpfen und sein Ergebnis ist hervorragend.
0: Die Medizin hat für mich alles getan, was sie konnte. Es liegt nun an meiner Willenskraft.
2: Es sind Militärangehörige. Der Befehl wird angenommen und erfüllt.
0: Ich will mit meinem Buch zeigen, dass es darin nicht nur um den Krieg geht, sondern auch um die Rehabilitation und die Liebe zum Leben.

0: Drohnenangriff auf Ferienort. Bei einem ukrainischen Drohnenangriff auf die russische Ferienstadt Gelendzhik sind 7 Menschen getötet worden, darunter 3 Kinder. Die russischen Behörden verurteilten den Angriff als unmenschlichen Terrorakt gegen die Zivilbevölkerung und warfen Kiew vor, gezielt Kinder und Unschuldige ins Visier zu nehmen. EU unter Hitzewelle. Hitze und Dürre zwingen in Europa mehrere Kernkraftwerke und Reaktoren zur vorübergehenden Stilllegung. Die Wasserstände der Flüsse sinken auf Rekordtief, mit spürbaren Folgen für den Güterverkehr und ressourcenintensive Branchen. Betroffen sind letztlich sowohl die Bevölkerung als auch die Unternehmen. Suzdal im Gurkenfieber. In der russischen Stadt Suzdal fand das berühmte Gurkenfest statt. Mehr als 15.000 Gäste strömten in die Stadt, um in den Gurkenwahnsinn einzutauchen. Mehr über diese außergewöhnliche Veranstaltung in unserer Sendung. Guten Abend, hier ist RTDE mit den 19 Uhr Nachrichten. Mein Name ist Ulrich Gohlke. Die Ukraine hat erneut russische Zivilisten angegriffen. Bei einem Drohnenangriff auf den Ferienort Archipo-Osipovka in der Nähe des großen russischen Kurortes Gelendzhik wurden 7 Menschen getötet, darunter 3 Kinder. Nach Angaben des Gouverneurs der Region, Benjamin Kondratjew, wurden bei dem Angriff mindestens 40 Menschen verletzt. Kondratjew bezeichnete die Attacke als Terrorakt gegen die Zivilbevölkerung.
1: Was heute geschehen ist, ist ein gezielter Angriff des Kiewer Regimes auf die Zivilbevölkerung, die keinerlei Verbindung zur militärischen Infrastruktur hat. Dieser zynische und unmenschliche Terrorakt gegen Kinder kann nicht gerechtfertigt werden.
0: Nach Angaben des Bürgermeisters der Stadt Gelendzhik, Alexei Bogodistov, wird im Krankenhaus von Archipo-Osipovka eine Erstversorgung für alle Verletzten gewährleistet. Zur Unterstützung sind außerdem Ärzte des städtischen Krankenhauses in das örtliche Krankenhaus gekommen. Zudem betreuen 2 Psychologen die Betroffenen vor Ort. Auch Freiwillige haben ihre Unterstützung zugesagt. Schwerverletzte wurden in Krankenhäuser der umliegenden Städte gebracht. Hitze und Trockenheit setzen Europa weiter zu, nicht nur mit Waldbränden. Die anhaltende Dürre hat die Donau auf ein historisches Rekordtief gebracht. Ungarn hat deshalb den Betrieb des Kernkraftwerks Pocs eingestellt. Das teilte Ministerpräsident Peter Modyar auf seiner Facebook-Seite mit.
1: Aufgrund des weiteren Absinkens des Donaupegels wird um 1.30 Uhr morgens der vorletzte Reaktorblock im Kernkraftwerk Pocs abgeschaltet. Damit erzeugt das Kraftwerk nur noch 240 Megawatt. Und morgen wird es zum ersten Mal seit 44 Jahren vollständig stillgelegt.
0: Am Mittwoch sank der Pegel der Donau in Budapest auf einen Rekordtiefstand von 23 Zentimetern und unterbot damit den bisherigen Rekord von 33 Zentimetern aus dem Jahr 2018. Ministerpräsident Modyar macht die vorherige Regierung verantwortlich. Nach Angaben des Politikers hat sein Vorgänger Viktor Orban die Gefahren des Klimawandels ignoriert, während frühere Investitionen den Betrieb des Kraftwerks trotz der Trockenheit hätten sichern können. Das Kernkraftwerk Pocs lieferte fast die Hälfte des in Ungarn verbrauchten Stroms und war das einzige in Betrieb befindliche Kernkraftwerk des Landes. Trotz Ungarns Bemühungen, die Laufzeit der letzten Turbine zu verlängern, erklärte Modyar, das Wetter spiele gegen sie und das Land müsse sich auf schwierige Zeiten einstellen.
1: Den Fachleuten ist es gelungen, die letzte Turbine mit einer Leistung von 240 Megawatt zumindest bis heute und möglicherweise auch noch bis morgen in Betrieb zu halten. Dennoch besteht aufgrund des zu erwartenden weiteren Absinkens des Wasserstands weiterhin die Gefahr eines vollständigen Stillstands des Kernkraftwerks. Alle arbeiten daran, dass die letzte Turbine unter strikter Einhaltung aller Sicherheitsanforderungen so lange wie möglich in Betrieb bleiben kann. Die Temperaturen sinken nicht, im Gegenteil, es wird eine Rekordhitze erwartet. Nach Prognosen der Fachleute ist in den nächsten Tagen kein Regen zu erwarten, der die Dürre wesentlich beeinflussen oder den Abfluss der Donau erhöhen könnte. Das Stromnetz, die Trinkwasserversorgung, das Gesundheitswesen, der Sozialbereich, der Verkehr, die Landwirtschaft, die Wasserwirtschaft und der Zivilschutz stehen unter immer größerem Druck. Die kommenden Tage werden eine Bewährungsprobe für das ganze Land sein.
0: Die Versandung der Donau und die anschließende Stilllegung des Kernkraftwerks haben in Ungarn bereits spürbare Folgen ausgelöst. So werden Schifffahrt und Tourismus eingeschränkt. In mehr als 100 Städten und Dörfern wurde bereits die Wasserversorgung rationiert. Die Lücke in der Stromerzeugung soll durch Verbrauchsreduzierung oder zusätzliche Importe ausgeglichen werden. Die Mehrkosten werden auf 275 bis 550 Millionen Euro geschätzt. Die Regierung ruft Großverbraucher zum freiwilligen Stromsparen auf und behält sich verbindliche Beschränkungen vor. Die Stromreserven des Landes sind aktiviert. Importfragen werden geklärt. Das Mercedes-Benz-Werk in Kecskemet hat bereits angekündigt, den Stromverbrauch zu senken.
1: Wir beobachten die aktuelle Lage sehr genau und stimmen uns kontinuierlich mit den zuständigen Behörden ab. Soweit möglich senken wir bereits jetzt unseren Energieverbrauch und prüfen zudem weitere Möglichkeiten zur Verbrauchsreduzierung, um zur Entlastung des Versorgungssystems beizutragen.
0: Die ungarische Bevölkerung reagierte mit Besorgnis auf die Abschaltung des Kernkraftwerks. Einige kritisierten die Regierung von Modjor und forderten die Rückkehr des ehemaligen Regierungschefs Viktor Orban. Andere betonten, dass Ungarn nach wie vor auf Energielieferungen aus Russland angewiesen sei.
2: Die Lage ist etwas besorgniserregend. So etwas ist in Ungarn noch nie zuvor vorgekommen. Das Kernkraftwerk und das Energieministerium tun alles in ihrer Macht Stehende, um sicherzustellen, dass das POKSZ derzeit ordnungsgemäß abgeschaltet werden kann.
3: Ich verstehe gar nichts von Energie. Das Einzige, was sicher ist, 16 Jahre lang hat die Orbán-Regierung alle Probleme der Welt gelöst. Von der Rotschlammkrise über Covid bis hin zu allem, was es sonst noch gab. Viktor Orbán hat alles gelöst. Man sollte ihn wieder ins Amt bringen. Dann würde er alles lösen. Und der kleine Peter macht alle fertig und ersetzt jeden.
1: Wir waren schon immer auf russische Energielieferungen angewiesen und das wird auch in Zukunft so bleiben. Ich bin 76 und kann Ihnen sagen, wir brauchen russisches Gas und Öl, aber seit sie abgezogen sind, wird es für uns viel schwieriger, daran zu kommen.
0: Aufgrund der ungewöhnlichen Hitze wurden auch in anderen europäischen Ländern Reaktoren abgeschaltet. So wurde beispielsweise einer der beiden Reaktoren des Kernkraftwerks Golfech in Frankreich aufgrund hoher Temperaturen stillgelegt. In der Schweiz wurde das AKW Betznau vorübergehend abgeschaltet. Auch Rumänien hat erstmals beide Reaktoren des Kernkraftwerks Cernavoda wegen des niedrigen Wasserstands der Donau außer Betrieb genommen. Die Schiffe aus der Slowakei und Ungarn, die nach Rumänien und Bulgarien unterwegs waren, konnten den Fluss nicht mit voller Ladung befahren und mussten lange warten. Auf einer der Brücken, die Bulgarien und Rumänien verbindet, berichteten Bulgaren, dass sie ohne Arbeit dastünden, weil ihre Schiffe aufgrund des niedrigen Wasserstands am Ufer festsaßen. Auch Deutschland ist von den Wetterbedingungen betroffen. Die Wasserstände auf den deutschen Wasserstraßen befinden sich auf einem historischen Tiefstand. Dies hat wiederum negative Auswirkungen auf die Wirtschaft. Die Verbraucher müssen jetzt auch mit steigenden Preisen für Baumaterialien und Kraftstoffe rechnen. Experten weisen insbesondere auf den sehr niedrigen Wasserstand des Rheins hin. Er ist die zentrale Schlagader für den Güterverkehr in Deutschland. Dies könnte zu einem Anstieg der Transportkosten und zu einer verstärkten Belastung der Straßen und Schienen führen. Dadurch entstehen Engpässe in den Lieferketten. Nach Ansicht der Experten sind davon in erster Linie Branchen betroffen, die auf große Mengen an Rohstoffen und Vorprodukten angewiesen sind. Beispielsweise die Chemie-, Stahl- und Mineralölindustrie. Zudem wird darauf hingewiesen, dass die noch verkehrenden Schiffe oft nur eine geringe Ladung an Bord haben. Um die üblichen Mengen zu transportieren, werden 4 bis 5 Mal mehr Schiffe benötigt wie üblich, was zu steigenden Kosten führt. Angesichts der Situation fordern deutsche Politiker eine rasche Reaktion und die Ausarbeitung eines Aktionsplans für die Zukunft.
1: Es sieht alles danach aus, dass sich die Lage für die Rheinschifffahrt verschärft. Auch an der Donau ist die Situation schwierig. Wir brauchen kurzfristig eine nationale Taskforce für Maßnahmen, um die Transportlage zu verbessern.
4: Ich glaube, die Lektion, die wir aus diesem Sommer gelernt haben, ist, nächsten Sommer brauchen wir auch einen nationalen Aktionsplan, der dann alles aus den Ländern zusammenbündelt.
0: Die Experten haben auch das Problem der Dürre und das Niedrigwasser besonders hervorgehoben. Ihrer Ansicht nach hat dies schwerwiegende Auswirkungen auf das Leben der Bürger und die Wirtschaft des Landes. Die Bundesregierung müsse handeln, lautet das Fazit der Experten.
1: Die niedrigen Pegelstände des Rheins und vieler anderer Flüsse bremsen den Gütertransport derzeit massiv aus. Das führt zu Engpässen, steigenden Transportkosten und längeren Lieferzeiten. Hält die Trockenheit weiter an, wäre das ein weiterer Belastungsfaktor für die ohnehin schon stark angeschlagene deutsche Wirtschaft.
3: Jede Hitzewelle macht deutlich, dass die Klimakrise unseren Alltag, unsere Gesundheit und wirtschaftlichen Wohlstand ganz direkt belastet. Allein die letzte Hitzewelle hat Unternehmen Schäden in Milliardenhöhe beschert. Die Bundesregierung muss jetzt handeln und in einem Hitzegipfel konkrete Maßnahmen auf den Weg bringen.
0: In mehreren spanischen Städten sind Menschen auf die Straße gegangen. Anlass ist die Migrationskrise, die letzte Woche ausbrach, als Zehntausende Menschen aus Marokko in die spanische Exklave Ceuta in Nordafrika strömten. Der Durchbruch löste unter der spanischen Bevölkerung große Besorgnis aus. In der Altstadt von Ceuta haben sich hunderte Menschen zu einer Protestkundgebung versammelt. Die Demonstranten richten ihre Parolen gegen Ministerpräsident Pedro Sanchez, der für seine migrationsfreundliche Politik bekannt ist. Sie werfen der Regierung vor, sie im Stich gelassen und keinen ausreichenden Schutz vor der Zuwanderung gewährleistet zu haben. Etwa 60.000 junge Erwachsene gelangten dem.

nach auf spanisches Territorium und lösten Chaos sowie vereinzelte Plünderungen in den Straßen aus. In der spanischen Hauptstadt Madrid haben sich tausende Menschen vor den diplomatischen Vertretungen Marokkos zu Protesten versammelt. Sie werfen Marokko vor, die Massenmigration gezielt zu fördern, um Druck auf Spanien auszuüben. Die Demonstranten fordern zudem verschärfte Grenzkontrollen. Auslöser der Proteste ist eine umstrittene Entscheidung des spanischen Obersten Gerichtshofs, der unter bestimmten Bedingungen die sofortige Rückführung von Migranten untersagt, die auf See aufgegriffen werden. Auch in der südspanischen Hafenstadt Algeciras haben sich zahlreiche Menschen zu Protesten versammelt. Sie halten Leuchtfackeln in den Händen und fordern den Rücktritt von Ministerpräsident Sanchez sowie eine Reform der geltenden Einwanderungsgesetze. Vor dem marokkanischen Konsulat verlangen die Demonstranten die Abschiebung von Migranten. Die altrussische Stadt Suzdal gilt als die Gurkenhauptstadt Russlands. Jedes Jahr feiert sie das mit einem grünen Karneval, dem berühmten Gurkenfest. In diesem Jahr hat das Fest alle Erwartungen übertroffen. Mehr als 15.000 Gäste strömten in die Stadt, um in den Gurkenwahnsinn einzutauchen. Von Wettbewerben rund um die grüne Frucht bis hin zu Verkostungen ausgefallener Gurkenkreationen war alles geboten. Unser Korrespondent Roman Siskin hat das gesamte Menü persönlich getestet und berichtet nun von diesem außergewöhnlichen kulinarischen Spektakel.

0: Eine Gurkenparty, das hört sich erstmal langweilig an. Doch hier in Sosdal ist das Gurkenfest ein Must-See. Hört sich komisch an, dann überzeugt euch selbst.
1: Ein fantastisches Festival. Faszinierende Emotionen. Das ist ein Anziehungspunkt. Menschen aus ganz Russland, sogar aus dem Ausland, kommen hierher. Für mich ist es überraschend, dass hier auf dem Gurkenfest so viele Ausländer sind, die sich ebenfalls verkleiden, T-Shirts mit Gurkenmotiv tragen und tanzen, Reigen tanzen, auf der Tanzfläche richtig abgehen und bis zum Morgen feiern. Das Festival dauert in diesem Jahr zum ersten Mal 2 Tage. Das bedeutet, dass man mit vielen Gästen rechnet. Das Gelände kann nicht so viele Besucher aufnehmen, deshalb müssen wir es auf 2 Tage aufteilen. Es wurden mehr als 10.000 Tickets verkauft. Das heißt, hier sind 10.000 Menschen, die Gurken lieben und Tomaten boykottieren.
0: Sosdal ist eine alte Stadt. Wahrscheinlich ist das der Grund, warum das hier so eine Art Mischung aus Volksfest und Festival ist, wo moderne Attraktionen Seite an Seite mit altrussischen Unterhaltungsangeboten stehen.
2: Es muss doch etwas Eigenes geben, verstehen Sie? Alle feiern immer dieselben Feiertage, Halloween zum Beispiel. Und das war's dann auch schon. Und der Gurkentag, wo gibt es den sonst noch? Gibt es in Amerika etwa einen Gurkentag? Nein, aber bei uns in Sosdal gibt es ihn. Das ist einfach ein Anziehungspunkt. Die Menschen erinnern sich an diesen Feiertag und besuchen diese wundervolle, uralte Stadt mit ihrer reichen Kultur. Das ist ein Anlass, unser Land von seiner besten Seite zu sehen und neue Städte kennenzulernen.
0: Von einem Gurkenkampf bis hin zu einer mechanischen Gurke. Hier gibt es wirklich alles, was sich so eine Gurkenseele eben wünscht.
2: Wir sind professionelle Festivalbesucher. Deshalb wählen wir aus der ganzen Vielfalt den Gurkentag aus. Wir freuen uns, dass wir heute hier sind. Wir sind voller positiver Energie und Freundlichkeit. Die Leute treffen sich auf dem Feld, tanzen im Kreis auf dem Rasen, singen und stimmen mit ein.

0: Was wäre denn ein russischer Volksfest ohne Karawan oder Reigentanz? Dieser hier soll Einigkeit und Zusammenhalt symbolisieren und das tut es auch.
1: Man sollte auf jeden Fall Gurken in all ihren Varianten probieren. Leicht gesalzene und eingelegte Gurken, das ist toll. Ich empfehle Ihnen, sich an die Omas zu wenden, die seit Jahrzehnten nach ihren alten Sustala-Rezepten leicht gesalzene Gurken zubereiten. Und diese Geheimnisse werden von Generation zu Generation weitergegeben. Kommen Sie nach Sustal und probieren Sie die leicht gesalzenen Gurken. Das ist meine Top-Empfehlung.
0: Nach all den Aktivitäten muss man Energie tanken und was essen. Und es wäre ein Verbrechen, wenn es auf dem Gurkenfest nicht die legendäre Sustala Salzgurke wäre. Knusprig und lecker. Jetzt bin ich wieder bereit, das Fest unsicher zu machen.

0: Ins Hostel dreht sich an diesem Tag alles um die Gurken. Ich habe bereits verschiedene Sorten Gurkeneis probiert. Ich habe Teigtaschen mit eingelegten Gurken probiert. Von Quas, Schnäpsen und Limonaden ganz zu schweigen. Aber was mich hier am meisten beeindruckt hat, ist das gebratene Eis mit Gurke. Der Geschmack ist, ehrlich gesagt, schon eigenartig. Aber in Deutschland wird ja auch fermentierter Hering gegessen.
1: Und natürlich darf das Dessert auch nicht fehlen. Dieses Mal darf es Eis für mich sein. Aus Gurken, versteht sich. Ich habe den Geschmack schlimmer erwartet. Ich würde es mir nicht nochmal kaufen, ist nicht so meins, aber ich bin auf jeden Fall jetzt eine Erfahrung reicher.
2: Einfach fantastisch. Kommen Sie nächstes Jahr unbedingt wieder. Das lohnt sich wirklich.
0: Nach solchen Angeboten sollte man immer Ausschau halten, denn dadurch erweitert sich der Bekanntenkreis enorm. Und man kann einfach tolle Erlebnisse sammeln.
3: Ich wünsche mir, dass möglichst viele Menschen von diesem Fest erfahren, nicht nur in unserem Land. Und Sostal ist zu einem Anziehungspunkt für viele, viele Menschen auf der ganzen Welt geworden. Lasst uns dieses Fest auf Weltraumdimensionen ausweiten. Und sollten Außerirdische eines Tages zu uns fliegen, dann wollen wir uns nicht schämen.
1: Na, Gurkenparty geht doch anders. Und der Gurkenfest hier in Sostal ist das beste Beweis dafür, dass die russischen Volksfeste es wert sind, besucht zu werden. Roman Siskin, RT.de, Sostal.
4: Neue Technologien und qualifizierte Fachkräfte sind der Schlüssel für die Entwicklung der Region. Beides findet sich in der russischen Region Chabarovsk. An der Pazifischen Staatlichen Universität entwickeln Studenten und Ingenieure gemeinsam neue Produktionstechnologien und gewährten uns Einblick in komplexe technische Abläufe sowie in die Feinheiten ihrer Arbeit. Mehr dazu im Bericht unseres Korrespondenten Ivan Medvedev.
5: An der staatlichen Pazifik-Universität in Chabarovsk erforschen und entwickeln russische Studenten neue Produktionstechnologien. Ihre Weiterentwicklung und vor allem gekonnte Anwendung kann die Produktion auf eine grundsätzlich neue Ebene bringen.
6: Pavel Devitschenko studiert Informationstechnologie im Industriedesign. Im Labor beschäftigt sich der junge Mann mit additiven Technologien.
7: Additive Technologien sind Verfahren, bei denen Materialien nicht wie beim Fräsen herausgeschnitten, sondern einander hinzugefügt werden. Das heißt, das Material wird mit Hilfe einer Düse auf eine Plattform aufgebracht, wo es sich schichtweise aufbaut und so die gewünschte Form bildet. Einer der Aufträge, die wir ausgeführt haben, stammte vom Sportverein SKA Chabarovsk. Bei ihnen ging ein Filter im Schwimmbecken kaputt. Dieser Filter war aus deutscher Produktion. Leider war eine Reparatur nicht möglich. Deshalb wandten sie sich an uns. Wir haben das Teil gescannt, ein 3D-Modell erstellt, dieses Modell überarbeitet und aus Materialien mit besserer Widerstandsfähigkeit gedruckt. Damit haben wir das Teil nicht nur wiederhergestellt, sondern auch verbessert, sowohl seine Festigkeit als auch seine Funktionalität.
6: Die von Pavel beschriebenen Produktionsprozesse erfordern aber hochtechnologische Scanner. Ivan Panschen ist Leiter des Zentrums für Industriedesign. Er erzählte uns von einem in Russland entwickelten Scanner, der im Labor aktiv zum Einsatz kommt.
0: Ich halte hier einen in St. Petersburg hergestellten Scanner der Marke Colibri in den Händen. Wie mir die Hersteller des Scanners versichert haben, werden die Komponenten größtenteils hier in Russland hergestellt. Das sind die Hauptelemente der Platine, die Kameras und die gesamte Verarbeitungsinfrastruktur. Und diese Scanner sind recht gut. Nach meiner Erfahrung stehen sie ihren ausländischen Pendants in nichts nach. Manchmal übertreffen sie diese sogar. Dieses Gerät hat sich bei uns bereits in der Praxis bewährt und wird seit mehreren Jahren eingesetzt. Mit ihm haben wir eine Reihe von großformatigen Denkmälern gescannt. Deshalb hoffe ich, dass unsere Industrie dieses Projekt zu Ende bringt und sich weiterentwickelt.
6: In einem anderen Labor befassen sich die jungen Universitätsangehörigen mit der Technologie des Selektivschweißens des Metallpulvers. Ivan Panschen zeigte uns die dafür benötigte Anlage und erklärte die Funktionsgrundsätze des erwähnten Verfahrens.
0: Wir haben zwei Behälter. In dem einen wird Metallpulver gelagert, im anderen findet dann der eigentliche Schmelzvorgang statt. Das ist also die Plattform, auf die das Metallpulver per Laser aufgeschweißt wird. Dieser Zylinder wird auf eine bestimmte Höhe angehoben, also auf die Schichthöhe. Dann wird das Metallpulver auf die zweite Plattform aufgebracht. Aus dem Schacht kommt ein Laserstrahl heraus und der eigentliche Schmelzvorgang beginnt.
6: Die Bedeutung dieses Verfahrens kommt Ivan zufolge dem Übergang von der Bronzezeit zur Eisenzeit gleich. Die Erschließung der Technologie der Produktion und der Bearbeitung des Eisens ermöglichte seinerzeit die Herstellung besseren Werkzeugs, was die Arbeitsproduktivität steigerte. Der junge Wissenschaftler erklärte, was die Technologie des Selektivschweißens möglich macht.
0: Mittlerweile können wir auch komplexe Bauteile für Energieanlagen oder medizinische Produkte herstellen. Ärzte schätzen diese Technologie sehr, weil wir damit adaptive, inklusive und individuell angepasste Metallprothesen aus Titanlegierungen herstellen können, die früher schlichtweg unmöglich zu produzieren waren. Aus diesem Grund mussten Menschen bisher ohne Gliedmaßen leben und auf wichtige Dinge verzichten. Jetzt können wir die Prothesen innerhalb weniger Tage oder sogar Stunden herstellen. Was die Industrie betrifft, so hat man erst vor kurzem, buchstäblich vor wenigen Monaten, im Westen und in Russland gelernt, Teile für hitzebeanspruchte Elemente von Flugzeugtriebwerken herzustellen. Das ist tatsächlich ein sehr großer Durchbruch, denn nun erreichen die Triebwerke einen höheren Wirkungsgrad und eine längere Lebensdauer.
6: In einem anderen Labor erforschen die Studierenden Stoffe mit einem extra starken Mikroskop aus benachbartem Japan.
3: Dies ist ein Rasterelektronenmikroskop. Es ist viel mehr als nur ein Gerät. Es ist ein ganzes Analysesystem, dank der Aufsatzgeräte, die sich genau hier befinden. Hier sind ein wellendispersives Spektrometer und ein energiedispersives Spektrometer eingebaut. Dadurch können wir sowohl die Oberflächentopologie der Probe als auch die elementare Zusammensetzung unserer Proben analysieren. Hier sehen Sie ein Bild, das mit diesem Elektronenmikroskop aufgenommen wurde. Wir können sowohl Aufnahmen im reflektierten Elektronenmodus als auch im Sekundärelektronenmodus machen. Die Vergrößerungsleistung beträgt das 800.000-fache und die Auflösung, also die Größe der Objekte, die wir erkennen können, liegt bei 1,5 Nanometern.
6: Die stärkere Vergrößerung ermöglicht laut Daria eine bessere Arbeit mit Stoffen. So lassen sich außergewöhnlich kleine Beschädigungen feststellen, was praktisch anwendbare Schlüsse über die Materie möglich macht. Die Entwicklung einer Region braucht vor allen Dingen zwei: zukunftsweisende Technologien und begabte Menschen. Dieses Potenzial scheint das Gebiet Chabarowsk durchaus zu haben. Ivan Medvedev, RTDE, Gebiet Chabarowsk.
4: Das waren die RTDE-Nachrichten. Mein Name ist Ulrich Kuhlke. Im Anschluss sehen Sie die Dokumentation Drohnen und Konsorten. Die nächsten Nachrichten folgen um 20 Uhr. Bis dahin.
8: Nimm dein Bein weg. Er trinkt nur, lass ihn.
9: In der Ecke liegt noch was. Da, schau, alles Müll. Du trägst kein Stroh?
10: Ich warte auf den Dünger.
9: Als ich erfuhr, dass meine Mutter gestorben war, sagte ich gleich, dass ich die Kinder nicht weggeben wollte.
10: Unter einem Dach mit Brüdern und Schwestern sind wir besser aufgehoben als in einem Waisenhaus.
11: Jenja nennt sie manchmal Mama. Manchmal rutscht es ihm raus und er nennt sie Mama.
9: Sie wissen, dass ich nicht ihre Mama bin, sondern ihre Schwester. Ein Kindermädchen.

0: Grüße von OpenTX. Test, Test. Verbindung steht.
1: Ich denke, ich werde es sofort mit 3 Kilo beladen. 3,45. Das passt. Also los.
0: Grüße von OpenTX.
1: Hallo. Versuchen wir es. Erstmal eine Runde.

0: Die Videoverbindung ist weg. Wo ist sie hingeflogen?
1: Telemetrie unterbrochen.
0: Ja, ausgefallen. Sie ist abgestürzt. Das ist aber halb so wild. Durch den Absturz ist die Verbindung verloren gegangen. Ich denke, ich weiß, woran es lag. Wahrscheinlich hatte ich die Antenne falsch montiert. Was unser Vorhaben angeht, ich denke, wir haben es erreicht. Und das ist noch nicht alles.
1: Grüße von OpenTX.
0: Mein Name ist Evgeny Birukov. Ich bin ein leidenschaftlicher Drohnentüftler. So um das Jahr 2016 begann ich, mich für FPV-Drohnen zu interessieren. Für mich war es ein Sport. Ich hatte die Idee, einen Club zu gründen und Kindern im Alter von 12 oder 13 Jahren, vielleicht auch etwas älter, das Drohnenfliegen beizubringen. Jetzt schließe ich den Akku an.
1: Telemetrie unterbrochen, Telemetrie wiederhergestellt.
0: Jetzt testen wir die Rotoren. Einschalten. So, es funktioniert. Hervorragend. Zu Beginn der militärischen Sonderoperation wurde gemeldet, dass Quadcopter die Aufgaben von Aufklärungsdrohnen übernehmen würden. Das ist eine VR-Brille mit einem Akku. Gut, es funktioniert. Wir haben ein Signal. Ich sah ein Video auf YouTube, in dem zu sehen war, wie Ukrainer Ampullen zeigten, die irgendwelche chemischen Stoffe enthielten. Und diese Substanzen warfen sie auf unsere Jungs ab. Es waren erschreckende Bilder. Und dann tauchten diese FPV-Drohnen auf und ich dachte, wenn sie das tun können und diese Dinger gegen uns einsetzen, worauf warten wir dann noch? In Russland gibt es viele Leute, die FPV-Drohnen bauen können. Das ist ein ganz normales Abwasserrohr. Für Testzwecke kommt hier Sand rein. Die Drohne ist ein Ackergaul, wie ich es nenne. In der momentanen Testphase hat sie eine Traglast von 3 Kilogramm.
2: Evgeny nennt seinen Kopter Mosquito. Die Bauteile kommen aus China.
0: Die Komponenten sind angekommen. Das hier sind wohl die Akkus. Und hier, das ist das Steuerungsmodul für den Quadcopter.
3: Ich kenne Evgeny schon eine lange Zeit. Wir leben in derselben Stadt. Eines Tages trafen wir uns zufällig und er sagte, lass uns Drohnen bauen. Aber dafür brauchen wir natürlich Geld. Wir gründeten eine Gruppe auf Telegram und so hat es begonnen.
0: Bis jetzt habe ich 3 Drohnen versandt. 3 komplette Einheiten. Wenn es gut läuft, werden es natürlich mehr werden. Wir würden gerne 20 Drohnen pro Monat versenden.
3: Wir bringen sie nach Lugansk. Dort haben wir einen Freund. Es ist ein Kamerad, ein Waffenbruder, der dabei hilft, den Trainingsort zu organisieren. Dann kommen die Jungs von der Front und werden trainiert. Wenn sie

0: sich mit den Drohnen vertraut gemacht haben, nehmen sie sie mit und gehen an die Arbeit. Aktuell werden Netze benötigt. Wir müssen neue kaufen. Jetzt, wo Herbst und Winter vor der Tür stehen. Wir erhalten Spenden von einfachen Leuten. Freitag ist Kompanietag. Wie viele Soldaten hat eine russische Kompanie? 45 bis 360 Männer, richtig? Es variiert. Freitags sammeln wir Spenden für die Kompanien. Wir machen Spendenaufrufe.
1: Mit der militärischen Sonderoperation begann auch die FPV-Revolution. Es war ein Wettrennen. Leute in Garagen verwendeten Komponenten, die sie bei AliExpress kauften. Sie bauten Drohnen im Wert von 250 bis 350 Euro.
2: Während der Tüftler aus Sajanogorsk seine Drohnen für den Einsatz an der Front baut, entwirft ein Ingenieur aus Perm ein Aufklärungsflugzeug. Er nennt es Sky.
3: Auf dieser speziellen Unterlage montiere ich einen Servomotor. Dieser wird mit dem Höhenruder verbunden. Er bewegt das Höhenruder und steuert so das Flugzeug. Das hier ist unsere Produktionsstätte. Das Labor, wo wir alle möglichen Geräte, Drohnen und Kopter für unterschiedliche Einsatzbereiche bauen. Insbesondere entwickeln wir derzeit ein Aufklärungsflugzeug. Wir haben bereits eins gebaut und müssen noch zwei weitere fertigstellen. Wir nennen diese Sparte Mikroluftfahrt. Schon als Kind wollte ich so etwas haben. Aber in den 90er Jahren gab es die Technik noch nicht. Unser Aufklärungsflugzeug macht Fotos und produziert dann eine digitale Karte. Eine detaillierte Karte, auf der man so ziemlich alles sehen kann. Fahrzeugspuren, Spuren von Menschen, alle sichtbaren Veränderungen in der Umgebung. Man erhält Koordinaten und kann die Lage analysieren. Es gibt einen sehr präzisen westlichen Begriff, Imagery Intelligence. Jedes neue Fluggerät wird auf seine Reichweite getestet. Morgen testen wir eine Drohne, die noch nie zuvor geflogen ist.
4: Um was geht es bei dem Test?
3: Es ist eine neue Drohne. Wir wollen sehen, wie sie fliegt. Wir bereiten den Abflug vor. Noch ein bisschen zu mir.
4: Bereit? Loslassen?
3: Ja. Testflüge sind nicht immer erfolgreich. Das war einer der seltenen Fälle, in denen ein Testflug nicht wie geplant verläuft. Das Flugzeug ist zwar aufgestiegen, aber es fehlte ihm an Schub, um sich halten und weiter aufsteigen zu können. Also habe ich es abgeschaltet. Es ging in den Gleitflug und ist dann abgestürzt. Es hat eine kleine Delle bekommen, das ist aber nicht weiter schlimm. Es kann repariert werden.
1: Diese Flugzeuge, diese VTOL, an denen wir derzeit arbeiten, sollen für 3 oder 4 Stunden in der Luft bleiben können. Sie haben Elektromotoren, sind daher nicht besonders laut und können von Wärmebildkameras nicht so leicht ausgemacht werden wie Benziner. Weswegen unsere Orlan-Drohnen so leicht abgeschossen werden. Außerdem benötigt ein VTOL kein Katapult und kann überall starten und landen.
5: Dies markiert eine neue Stufe der Unterstützung für unsere Soldaten, insbesondere durch Drohnen. Wir werden versuchen, unsere Truppen mit der neuen, hochmodernen Ausrüstung auszustatten und sie damit vertraut zu machen.
2: Unterdessen züchten Enthusiasten in St. Petersburg eine kleine tödliche Blume, die Hortensie.
6: Mein Rufname ist Flieger. Ich bin Mitbegründer des Hortensienprojekts. In diesem Betrieb bauen wir die Hortensien und entwickeln neue Produkte, die an der Front eingesetzt werden.
7: Die Hortensie. Naja, zuerst einmal klingt das schön. Zudem ist es eine Tradition der russischen Armee, seit der Sowjetzeit sozusagen, den tödlichsten Waffen schöne Namen zu geben. Tulpe, Geranie. Und jetzt haben wir die Hortensie. Wir halten zu unserem Volk und die Entwicklung der Hortensie ist

der Ausdruck des Patriotismus unserer Freunde, Geschäftspartner und unseres Teams. Unser Betrieb kann täglich 120 Drohnen herstellen.

0: Es ist keine schwierige, aber eine sehr akribische Arbeit. Alles muss überprüft und nochmals überprüft werden, um Fehler bei der Verdrahtung oder klemmende Mechanismen zu vermeiden. Es muss halt alles passen.
1: Jetzt muss nur noch das Gehäuse montiert werden. Dann kommt der Testflug, um sicherzustellen, dass alles in Ordnung ist, dass die Drohne gut funktioniert und nicht überhitzt. Wir stellen sicher, dass es ein Qualitätsprodukt ist, das ordentlich fliegt und die Ziele gut angreift. Ohne vorherige Kontrolle und Testflug schicken wir keine Drohne an die Front.
2: Durch die Erfahrung aus der Herstellung von Tausenden von Drohnen kann man meist schon hören, wenn etwas nicht stimmt.
1: Wenn Sie ein Paket von uns erhalten, müssen die Frontsoldaten die Geräte nur auspacken. Der Akku ist meist schon geladen. Sie müssen den Akku nur noch einbauen. Das war's. Der Soldat schaltet die Drohne ein und los geht's.
2: Mein Rufname lautet Heiliger. Momentan befinden wir uns nahe Mariupol, wo wir die Drohnenpiloten der Kampfgruppe Kaskade unterrichten. Dieses Gerät ist die Hortensie. Sie hat eine Reichweite von bis zu 7 Kilometern und eine Nutzlast von 2 Kilogramm. Dies hier ist das 7-Zoll-Modell. Aktuell ist das unser Hauptmodell. Mehr als 2000 Einheiten wurden bereits an die Front geliefert. Es gibt auch eine 9-Zoll-Variante. Das ist ein neueres Modell, das derzeit an der Front getestet wird. Diese Drohne hat eine Nutzlast von 3 Kilogramm und eine Reichweite von bis zu 7 Kilometern. Wir führen Testflüge unter Kampfbedingungen durch, wie man feindliche Fahrzeuge zerstört, welche Munition die passendste ist und wie die Munition montiert werden muss, damit die Drohne nicht umkippt. Man wickelt einen Strang einmal rundherum und prüft, ob es stabil ist. Wenn sie sich nicht nach vorne oder hinten oder seitwärts bewegt, wickelt man einen weiteren Strang herum und dann setzt man die Batterie ein.
3: Der wichtigste Artikel der Armee, Klebeband.
2: Achte vor dem Start darauf, dass sich die Rotorblätter frei drehen können.
3: Bei der Ausrichtung der Drohne darauf achten, dass sie waagerecht steht. Schau, ob der Schwerpunkt gut ausgerichtet ist. Teste die Rotoren. Flugbereit.
4: Ganz ruhig beim Start. Nicht abrupt beschleunigen, nicht zu viel Schub geben.
2: Jetzt werden wir mit einer munitionierten Drohne einen Angriff üben. Dort drüben. Ein Pilot wird einen Testflug machen und ein Fahrzeug zerstören.
4: Batterie bereit. Kamera bereit.
3: Rotoren?
4: Rotoren bereit.
3: Ladung?
4: Ladung bereit. Alles in Ordnung. Abflug bereit. Los geht's.
1: Zielanflug.
3: Sieht gut aus.
1: Anflug abgeschlossen. Ziel erfasst.
3: Feuer.
1: Daneben.
2: Das kommt vor. Man muss eben trainieren. Je mehr Flugstunden man hat, desto leichter trifft man das Ziel. Deshalb werden wir auch weiterhin Leute trainieren.
3: Morgen geht eine Einheit von Drohnenpiloten an die Front und bringt unsere Drohnen zum Einsatz. Sie haben 2 Ziele und 2 Drohnen sowie eine dritte in Reserve, um die Ziele zu zerstören.
5: Alles, was ich mir gewünscht habe, ist ein Künstler.

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1: Wirklich.
2: Leider löste diese falsche Meldung der Bild-Zeitung zwar Emotionen, aber keinen gesunden Menschenverstand aus. Doch es war Professor Bob Arnott, der gesagt hat, Sie können sich den ganzen Tag lang die Hände waschen, doch Sie werden trotzdem das Coronavirus bekommen, wenn jemand in Ihrer Nähe hustet. Lassen Sie sich von Fakten leiten, nicht von Emotionen.
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3: Heute testen wir eine Drohne, eine FPV-Kamikaze-Drohne vom Typ Hortensi. Unsere Kameraden aus St. Petersburg haben uns welche für Testzwecke geschickt. Wir haben die Stellung gewechselt und befinden uns nun in einer ländlichen Gegend. Hier ist viel EK im Einsatz. Wir fliegen unter diesen Bedingungen, um die Reichweite zu testen und zu sehen, wie effektiv sie ist. Diese Suppendosen dienen uns als Startplattform. Ein paar Suppendosen genügen.
4: Ein gesundes Frühstück für den Feind. Hier ist der Zünder.
3: Funktioniert. Los geht's. Bezüglich der Reichweite haben die beiden Drohnen eine gute Leistung gezeigt. Mit einer sind wir direkt über einen gegnerischen Schützengraben geflogen. Die Videoübertragung und die Steuerung waren stabil. Alle drei Drohnen haben gut funktioniert. Wir werden sie weiter einsetzen.
5: Die Soldaten der Einheit Kaskade sind bereit, mit den Hortensien-Herstellern zusammenzuarbeiten. Die Einheit hat eine Drohnenpilotenschule und eine eigene Drohnenwerkstatt.
6: Hier befinden wir uns im Labor der OKTF Kaskade. Genauer gesagt, in der Abteilung für unbemannte Luftfahrzeuge der OKTF-Kaskade. Mit diesen 3D-Druckern stellen wir verschiedene Teile für Drohnen her. Für unbemannte Luftfahrzeuge, UAV. Das hier ist ein Klassenzimmer der UAV-Abteilung der OKTF-Kaskade.
7: Derzeit werden die Piloten für einen bestimmten Zeitraum ausschließlich an Computern ausgebildet. Anschließend, wenn sie zufriedenstellende Ergebnisse zeigen und die gesamte Steuerung dieses Geräts verstanden haben, fahren sie auf den Übungsplatz und führen praktische Aufgaben durch. Am Ende der Ausbildung werden sie dann zu ihren Einheiten entsandt, um mit Hilfe unserer FPV-Drohnen Kampfeinsätze auszuführen.
6: Das hier ist das Testgelände der OKTF-Kaskade. Im Unterricht üben die Teilnehmer an Simulatoren und fliegen anschließend im Gelände, um Erfahrung mit echten Drohnen zu sammeln. Das beinhaltet Reichweiten von 8 bis 9 Kilometern. Hier in der Umgebung gibt es keine Ziele mehr. Die sind alle weg. Wenn wir also über größere Distanzen fliegen, müssen wir die Traglast verringern. Wenn wir eine Handgranate transportieren und gleichzeitig 15 Kilometer Reichweite haben wollen, müssen wir Kompromisse eingehen. Öffentliche Unterstützung ist unerlässlich, denn Ideen, die von kleinen Unternehmen oder Teams entwickelt werden, können denen der großen Forschungszentren weit überlegen sein.
4: Aktuell sehe ich mehrere Leute in Moskau, die große Lieferungen aus China organisieren, zu guten Preisen. Die Industrie ist am Arbeiten. Nun, wenn die Drohnenenthusiasten sich zusammentun, jeden Tag 5 oder 6 Drohnen zusammenbauen und an die Front schicken würden. In den nächsten Tagen fahre ich mit humanitären Hilfsgütern nach Lugansk und bringe auch 3 FPV-Drohnen.
8: Hier hat man eine Stele aufgestellt für die Fernfahrer.
3: Einwohner von Lugansk haben sie errichtet. Hier, schau. Danke, Russland. Und eine Plakatwand mit einem LKW. Das ist uns Fernfahrern gewidmet.
4: Hier sind unsere Jungs. Sie warten auf uns.

0: Hier, das ist eine 10, denke ich. Ja, eine 10. Hier noch ein Sitzbezug für das Auto. Und hier ist eine 9. Ich habe noch eine dabei. Schaut, was ich noch habe.
1: Das ist das Wichtigste.
0: Ja, das Ladegerät. Ich habe das Beste mitgebracht, was es derzeit gibt. Das Aufladen ist unbedingt notwendig. Außerdem habe ich den besten Ausgleicher für dich ausgesucht, damit alles gut ausbalanciert ist.
1: Sehr gut, danke dir. Nach jedem Flug müssen die Akkus geladen werden. Sie müssen immer aufgeladen sein.
0: Das ist ein Empfänger für eine TBS-Drohne. Ich habe eine gute Kamera dafür ausgesucht. Das sollte passen.
1: Super, das ist perfekt.
0: Gut, ja?
1: Na klar, perfekt.
0: Gut, ich habe mein Bestes getan.
1: Ein Gefühl wie Weihnachten.
0: Das Wichtigste ist natürlich die VR-Brille. Ist diese okay?
1: Klar, besser geht's nicht.
2: Drohnen sind bei der Bekämpfung feindlicher Artillerie und Ausrüstung unerlässlich. Wenn die Artillerie an ein Ziel nicht herankommt, diese kleinen Dinger schaffen es binnen Sekunden.
1: Vielen Dank an die Menschen, die Geld gespendet haben, um uns diese dringend nötige Ausrüstung zu kaufen. Ladegeräte, Brillen.
3: Vielen Dank für die unaufhörlichen Spenden. Besonders bedanke ich mich bei unseren Kindern und beim Jugendwerk. Für die Briefe und die Zeichnungen. Das motiviert und unterstützt uns sehr. Vielen Dank an unsere Frauen und Mütter.
2: Von Tüftlern wie Evgeni könnten wir noch einige gebrauchen und wir werden die militärische Sonderoperation gewinnen.
4: Russische Erfinder kennen keine Grenzen. Ich war einfach verblüfft, als ich einen Panzerkommandanten sah, wie er mit einem Lötkolben an etwas herumtüftelte. Er hatte über Kharkov einen Satelliten entdeckt. Also baute er eine Satellitenschüssel zusammen, schraubte einen Decoder dran, schloss einen WLAN-Router an und, bitteschön, jetzt haben wir Internet überall auf dem Schlachtfeld. Ach ja, Elon Musk, der große Milliardär mit seinem Starlink und all dem. Und was hat dich dieser hausgemachte Internetempfänger denn gekostet? Er sagte, 13.500 Rubel. Noch Fragen?
0: Läuft. Es funktioniert. Die Bilder sollten hereinkommen.
5: Geht die Aufnahme?
0: Nichts zu sehen. Lass es uns einfach probieren. Starte die Rotoren.
6: Die ersten drei Drohnen des Tüftlers aus Saienogorsk wurden von Kameramännern aus dem Team der Division der Tapferen getestet.
0: Achte auf das Gestrüpp dort, etwas nach links. Gut. Wie findest du die Steuerungselemente?
5: Die Steuerung fühlt sich gewohnt gut an. Es ist eine gute Arbeitsdrohne. Genau das, was wir momentan an der Front brauchen, weil dies eine völlig neue Art von Krieg ist. Drohnen sind die Zukunft.
0: Ich bin mit meiner Reise zufrieden. Es war nicht umsonst. Ich habe einiges mitgebracht, was Sie gebrauchen können. Aber ich weiß, dass das nicht genug ist. Wir werden noch viel mehr schicken. Und vielleicht werde ich nicht der Einzige sein, der sammelt, sondern ein Team aus Gleichgesinnten. Mit diesem Ziel werde ich jetzt nach Tambow reisen. Dort haben sie begonnen, in einer Bäckerei militärische Drohnen zu bauen. Ich möchte aus deren Erfahrungen lernen und herausfinden, ob ich ähnliche Produktionsstätten in Saienogorsk einrichten kann.
3: Wir bauen die Drohnen nicht hier. Hier backen wir Brot. Wir haben einen separaten Raum mit moderner Einrichtung, in dem wir die Drohnen bauen. Brotbacken ist schwieriger als der Drohnenbau. Ein Mitarbeiter kann in einer Stunde eine Drohne zusammenbauen, aber Brot dauert 8 Stunden.
6: Der Bäcker nennt seinen Vogel Schnepfe. Diese Drohne ist besonders schwer abzuschießen.
7: Wir begannen mit diesem vom Militär bereitgestellten System. Der Rahmen ist aus Kohlefasern. Wir produzieren 3 Arten von Drohnen. Eine Trainingsdrohne mit einem verstärkten Rahmen sowie zusätzlichen Armen und Stützen. Damit kann man bei jedem Wetter Tag und Nacht trainieren. Diese Drohne hier ist ähnlich und kommt bereits beim Militär zum Einsatz. Sie hat eine Traglast von 1 Kilogramm bei einer Reichweite von 5 Kilometern. Hier ist unsere 3. Drohne, ebenfalls mit verstärkten Armen und einer Traglast von 2,5 Kilogramm.
0: Das ist eine 9, richtig?
7: Eine 8. Wir haben auch Rucksäcke für den Transport entwickelt. Hier sind sie.
0: Die habe ich sofort bemerkt.
7: Bei den Dreier- und Fünfer-Drohnen sind die Ladegeräte mit dabei. Hier kommen die Akkus rein. Sie halten 6 Stunden bei minus 20 Grad Celsius.
0: Das ist die Heizung.
7: Ja, die Heizung hält den Akku konstant zwischen 15 und 17 Grad. Wir bereiten gerade den Versand vor, der heute oder morgen erfolgen wird. Finanziert wird das von der Bäckerei sowie von Bürgern und Unternehmern hier in der Region Tambov. Pro Monat produzieren wir 230 bis 250 Drohnen. Mit der richtigen Finanzierung könnten wir die Produktion um das 2-, 3- oder 4-fache ausbauen.
0: Es war sehr schön, Sie alle kennenzulernen und den Betrieb gesehen zu haben. Jeder noch so kleine Beitrag aus den verschiedenen Regionen hilft unseren Jungs, an der Front voranzukommen und unser gemeinsames Ziel zu erreichen. Mein Traum, hierher zu kommen, ist wahr geworden. Es war ein guter Aufenthalt.
5: Wir starten, sobald wir bereit sind. Zweiter Versuch. Achte auf die richtige Spannung. Am liebsten schaffe ich etwas, was niemand zuvor geschafft hat. Aktuell bedeutet das, dass wir ein Flugzeug bauen, das effektiv und zuverlässig ist. Besser als alles andere. Das ist mein Ziel. Irgendetwas zieht es herunter. Ah, nein. Jetzt ist wieder alles in Ordnung. Ich sehe keine Probleme. Es fängt an zu regnen. Ich hole es zurück. Hier ist ein schöner Busch. Zeit zu landen. Das Flugzeug ist fertig, bis auf 3 kleine Makel, die nach dem Testflug ausgebessert werden müssen. Aber das ist Routine. Idealerweise würden wir natürlich Raketen oder Satelliten ins All schießen. Geräte, die kontinuierlich in der Stratosphäre fliegen. Etwas dieser Art hat ein so kleines Team niemals zuvor geschafft. Ja, all die Länder mit Boeing und all den anderen sind dazu in der Lage. Wenn aber unser kleines Team, so wie es hier zusammenarbeitet, innerhalb von Monaten oder ein paar Jahren etwas schaffen könnte, was die anderen Milliarden von Dollar kostet, dann wäre das doch interessant, oder? Das würde ich gern versuchen.

0: Der bedeutendste Gerichtsprozess der Weltgeschichte. Die Strafverfolgung der Kriegsverbrecher des Dritten Reiches.
1: Die sowjetische Anklage verfügt über umfangreiches Beweismaterial, das dem Gericht vorgelegt wird.
0: Innerhalb von 10 Monaten wurden genügend Beweise gesammelt, sodass heute, 80 Jahre später, niemand mehr daran zweifeln kann, dass Faschismus und Nationalsozialismus das größte Übel sind, das der menschliche Geist hervorbringen konnte. Die Hauptanklagepunkte lauteten Verbrechen gegen den Frieden, Verbrechen gegen die Menschlichkeit und Kriegsverbrechen.

0: sprechen.
1: Der Begriff Völkermord wurde nicht in das Urteil des Nürnberger Tribunals aufgenommen.
2: Im Rechtsspruch der Nürnberger Prozesse wird jedoch anerkannt, dass es einen Plan gab, die besetzten Gebiete der Sowjetunion von ihrer ursprünglichen Bevölkerung zu säubern, um sie anschließend durch Deutsche zu kolonisieren.
3: Der Große Vaterländische Krieg war in der Tat ein Krieg, in dem die physische Vernichtung der Völker der UdSSR auf dem Spiel stand.
4: Ja, es wird ein harter Weg.
3: Die schießen wieder den ganzen Tag. Schau nur. Ein Blitz, Rauch und Qualm. Schließlich ist ein Teil des Beins weg.
4: Das Gehirn sendet ein Signal, aber das Bein ist weg. Es ist schwer natürlich.
5: Langsam, langsam.
6: Ich dachte nur, ich schlage einfach mit der Faust zu, um sie vom Himmel zu holen.
4: Ja, es schmerzt. Es ist erschütternd. Eine Gliedmaße ist abgerissen.
2: Alias, bist du am Leben?
4: Ja.
3: Mir fehlt also ein Bein? Das ist nicht tödlich.
6: Ich bin sicher, dass ich meinen Platz im Leben finden werde und eine Möglichkeit von Nutzen zu sein.
3: Das Wichtigste ist, dass man weiterlebt.
4: Alle haben es geschafft.
7: Ich bin Gabriel Doroshin, geboren in Frankreich, aber ein russischer Freiwilliger. Jeder Russe sorgt sich um Russlands Schicksal. Und als mir klar wurde, dass der Westen angefangen hat, Russland zu bedrohen, habe ich mich entschieden, hierher zu kommen, weil es keine andere Wahl gab. Diese Frage war für mich schnell geklärt. Ich habe nicht darüber nachgedacht, was Krieg bedeutet und was mich erwarten würde. Man geht einfach, weil man gehen muss, komme was wolle. Das ist einfach Schicksal. Ich habe Paris gegen Malaya Schischowka eingetauscht. Wir haben dort auch einen Turm, also ist es nicht so schlimm. Er erinnert an den Eiffelturm. Aber er ist noch cooler, weil über dem Eiffelturm keine russische Flagge weht. Noch nicht.
8: Drohnenangriff auf Ferienort. Bei einem ukrainischen Drohnenangriff auf die russische Ferienstadt Gelendzhik sind 7 Menschen getötet worden, darunter 3 Kinder. Die russischen Behörden verurteilten den Angriff als unmenschlichen Terrorakt gegen die Zivilbevölkerung und warfen Kiew vor, gezielt Kinder und Unschuldige ins Visier zu nehmen. EU unter Hitzewelle. Hitze und Dürre zwingen in Europa mehrere Kernkraftwerke und Reaktoren zur vorübergehenden Stilllegung. Die Wasserstände der Flüsse sinken auf Rekordtief, mit spürbaren Folgen für den Güterverkehr und ressourcenintensive Branchen. Betroffen sind letztlich sowohl die Bevölkerung als auch die Unternehmen. Suzdal im Gurkenfieber. In der russischen Stadt Suzdal fand das berühmte Gurkenfest statt. Mehr als 15.000 Gäste strömten in die Stadt, um in den Gurkenwahnsinn einzutauchen. Mehr über diese außergewöhnliche Veranstaltung in unserer Sendung. Guten Abend, hier ist RTDE mit den 20 Uhr Nachrichten. Mein Name ist Ulrich Gulke. Die Ukraine hat erneut russische Zivilisten angegriffen. Bei einem Drohnenangriff auf den Ferienort Archipo-Osipovka in der Nähe des großen russischen Kurortes Gelendzhik wurden 7 Menschen getötet, darunter 3 Kinder. Nach Angaben des Gouverneurs der Region, Benjamin Kondratjew, wurden bei dem Angriff mindestens 40 Menschen verletzt. Kondratjew bezeichnete die Attacke als Terrorakt gegen die Zivilbevölkerung.
9: Was heute geschehen ist, ist ein gezielter Angriff des Kiewer Regimes auf die Zivilbevölkerung, die keinerlei Verbindung zur militärischen Infrastruktur hat. Dieser zynische und unmenschliche Terrorakt gegen Kinder kann nicht gerechtfertigt werden.
8: Nach Angaben des Bürgermeisters der Stadt Gelendzhik, Alexei Bogodistov, wird im Krankenhaus von Archipo-Osipovka eine Erstversorgung für alle Verletzten gewährleistet. Zur Unterstützung sind außerdem Ärzte des städtischen Krankenhauses in das örtliche Krankenhaus gekommen. Zudem betreuen zwei Psychologen die Betroffenen vor Ort. Auch Freiwillige haben ihre Unterstützung zugesagt. Schwerverletzte wurden in Krankenhäuser der umliegenden Städte gebracht. Über den gezielten ukrainischen Drohnenangriff auf die russische Stadt Gelendzhik haben wir mit der unabhängigen Journalistin Sonja van den Ende gesprochen. Sie betonte, dass die Ukraine einen Terrorkrieg gegen die russische Zivilbevölkerung führe.
0: Natürlich handelt es sich überhaupt nicht um ein militärisches Ziel. Und ich meine, ja, sag mal selbst, ein Badeort, damit Zivilisten Urlaub machen oder vielleicht einen Tag am Meer verbringen. Dazu kommt noch, dass sich im Sommer vielleicht viele, sehr schönes Wetter natürlich, sehr viele Kinder am Strand aufhalten. So, das ist überhaupt schrecklich. Und wir wissen jetzt, dass auch 3 Kinder getötet sind. Aber aus meiner Sicht ist es sehr sicher ein Akt des Terror auf die Zivilbevölkerung. Weil es ist ein Strand, es ist am Meer. Ich meine, ja, das ist kein militärisches Ziel. Ja, wir wissen, in der vergangenen Woche, vielleicht schon sogar nicht in den vergangenen Monaten, hat der Terrorismus in Russland zugenommen. Er hat sich zu einem Terrorkrieg gegen die Zivilbevölkerung entwickelt. Und der Westen, ja, zeigt natürlich klugerweise, warum. Weil ich kann sagen, und ich habe diese in meinem letzten Artikel in Niederländisch, habe ich das untersucht. Die meisten Drohnen, die jetzt abgefeuert werden in Russland, die werden eigentlich in den Niederlanden produziert. Erstens beim VDL, das ist ein Produzent. Es produziert in Born in Limburg in Zusammenarbeit mit dem ukrainischen Unternehmen Green Tech Harvest. Die K4, das ist eine Angriffsdrohne. Auch ein genannter Baton, mal spezifische Namen. Die Drohnen, die sind für weitere Angriffsdistanzen geeignet. Wir wissen jetzt, dass viele Lager von Wildberries angegriffen werden. Wir sehen jetzt heute in Gelendzhik. Wir haben auch gesehen in Sibirien, in Wolgograd, überall in Russland jetzt werden sie angegriffen. Und eigentlich sind die Niederlande und auch Deutschland mit ihren Waffenlieferungen, aber auch sie produzieren alles, sie sind beteiligt an der Krieg. Sie sind beteiligt mit Ukraine, es ist kein stellvertretender Krieg mehr. Es ist richtig ein Krieg gegen Russland und jetzt ein Krieg mit Terror, weil sie die Bevölkerung angreifen.
8: Hitze und Trockenheit setzen Europa weiter zu, nicht nur mit Waldbränden. Die anhaltende Dürre hat die Donau auf ein historisches Rekordtief gebracht. Ungarn hat deshalb den Betrieb des Kernkraftwerks Pocs eingestellt. Das teilte Ministerpräsident Peter Modjor auf seiner Facebook-Seite mit.
9: Aufgrund des weiteren Absinkens des Donaupegels wird um 1.30 Uhr morgens der vorletzte Reaktorblock im Kernkraftwerk Pocs abgeschaltet. Damit erzeugt das Kraftwerk nur noch 240 Megawatt. Und morgen wird es zum ersten Mal seit 44 Jahren vollständig stillgelegt.
8: Am Mittwoch sank der Pegel der Donau in Budapest auf einen Rekordtiefstand von 23 Zentimetern und unterbot damit den bisherigen Rekord von 33 Zentimetern aus dem Jahr 2018. Ministerpräsident Modjor macht die vorherige Regierung verantwortlich. Nach Angaben des Politikers hat sein Vorgänger Viktor Orban die Gefahren des Klimawandels ignoriert, während frühere Investitionen in den Betrieb des Kraftwerks trotz der Trockenheit hätten sichern können. Das Kernkraftwerk Pocs lieferte fast die Hälfte des in Ungarn verbrauchten Stroms und war das einzige in Betrieb befindliche Kernkraftwerk des Landes. Trotz Ungarns Bemühungen, die Laufzeit der letzten Turbine zu verlängern, erklärte Modjor, das Wetter spiele gegen sie und das Land müsse sich auf schwierige Zeiten einstellen.
9: Den Fachleuten ist es gelungen, die letzte Turbine mit einer Leistung von 240 Megawatt zumindest bis heute und möglicherweise auch noch bis morgen in Betrieb zu halten. Dennoch besteht aufgrund des zu erwartenden weiteren Absinkens des Wasserstands weiterhin die Gefahr eines vollständigen Stillstands des Kernkraftwerks. Alle arbeiten daran, dass die letzte Turbine unter strikter Einhaltung aller Sicherheitsanforderungen so lange wie möglich in Betrieb bleiben kann. Die Temperaturen sinken nicht, im Gegenteil, es wird eine Rekordhitze erwartet. Nach Prognosen der Fachleute ist in den nächsten Tagen kein Regen zu erwarten, der die Dürre wesentlich beeinflussen oder den Abfluss der Donau erhöhen könnte. Das Stromnetz, die Trinkwasserversorgung, das Gesundheitswesen, der Sozialbereich, der Verkehr, die Landwirtschaft, die Wasserwirtschaft und der Zivilschutz stehen unter immer größerem Druck. Die kommenden Tage werden eine Bewährungsprobe für das ganze Land sein.
8: Die Versandung der Donau und die anschließende Stilllegung des Kernkraftwerks haben in Ungarn bereits spürbare Folgen ausgelöst. So werden Schifffahrt und Tourismus eingeschränkt. In mehr als 100 Städten und Dörfern wurde bereits die Wasserversorgung rationiert. Die Lücke in der Stromerzeugung soll durch Verbrauchsreduzierung oder zusätzliche Importe ausgeglichen werden. Die Mehrkosten werden auf 275 bis 550 Millionen Euro geschätzt. Die Regierung ruft Großverbraucher zum freiwilligen Stromsparen auf und behält sich verbindliche Beschränkungen vor. Die Stromreserven des Landes sind aktiviert. Importfragen werden geklärt. Das Mercedes-Benz-Werk in Kecskemét hat bereits angekündigt, den Stromverbrauch zu senken.
9: Wir beobachten die aktuelle Lage sehr genau und stimmen uns kontinuierlich mit den zuständigen Behörden ab. Soweit möglich senken wir bereits jetzt unseren Energieverbrauch und prüfen zudem weitere Möglichkeiten zur Verbrauchsreduzierung, um zur Entlastung des Versorgungssystems beizutragen.
8: Die ungarische Bevölkerung reagiert mit Besorgnis auf die Abschaltung des Kernkraftwerks. Einige kritisierten die Regierung von Modior und forderten die Rückkehr des ehemaligen Regierungschefs Viktor Orban. Andere betonten, dass Ungarn nach wie vor auf Energielieferungen aus Russland angewiesen sei.
10: Die Lage ist etwas besorgniserregend. So etwas ist in Ungarn noch nie zuvor vorgekommen. Das Kernkraftwerk und das Energieministerium tun alles in ihrer Macht Stehende, um sicherzustellen, dass das POKS derzeit ordnungsgemäß abgeschaltet werden kann.
11: Ich verstehe gar nichts von Energie. Das Einzige, was sicher ist, 16 Jahre lang hat die Orbán-Regierung alle Probleme der Welt gelöst. Von der Rotschlammkrise über Covid bis hin zu allem, was es sonst noch gab. Viktor Orbán hat alles gelöst. Man sollte ihn wieder ins Amt bringen. Dann würde er alles lösen. Und der kleine Peter macht alle fertig und ersetzt jeden.
9: Wir waren schon immer auf russische Energielieferungen angewiesen und das wird auch in Zukunft so bleiben. Ich bin 76 und kann Ihnen sagen, wir brauchen russisches Gas und Öl. Aber seit sie abgezogen sind, wird es für uns viel schwieriger, daran zu kommen.
8: Aufgrund der ungewöhnlichen Hitze wurden auch in anderen europäischen Ländern Reaktoren abgeschaltet. So wurde beispielsweise einer der beiden Reaktoren des Kernkraftwerks Golfech in Frankreich aufgrund hoher Temperaturen stillgelegt. In der Schweiz wurde das AKW Betznau vorübergehend abgeschaltet. Auch Rumänien hat erstmals beide Reaktoren des Kernkraftwerks Cernavoda wegen des niedrigen Wasserstands der Donau außer Betrieb genommen. Die Schiffe aus der Slowakei und Ungarn, die nach Rumänien und Bulgarien unterwegs waren, konnten den Fluss nicht mit voller Ladung befahren und mussten lange warten. Auf einer der Brücken, die Bulgarien und Rumänien verbindet, berichteten Bulgaren, dass sie ohne Arbeit dastünden, weil ihre Schiffe aufgrund des niedrigen Wasserstands am Ufer festsaßen. Auch Deutschland ist von den Wetterbedingungen betroffen. Die Wasserstände auf den deutschen Wasserstraßen befinden sich auf einem historischen Tiefstand. Dies hat wiederum negative Auswirkungen auf die Wirtschaft. Die Verbraucher müssen jetzt auch mit steigenden Preisen für Baumaterialien und Kraftstoffe rechnen. Experten weisen insbesondere auf den sehr niedrigen Wasserstand des Rheins hin. Er ist die zentrale Schlagader für den Güterverkehr in Deutschland. Dies könnte zu einem Anstieg der Transportkosten und zu einer verstärkten Belastung der Straßen und Schienen führen. Dadurch entstehen Engpässe in den Lieferketten. Nach Ansicht der Experten sind davon in erster Linie Branchen betroffen, die auf große Mengen an Rohstoffen und Vorprodukten angewiesen sind. Beispielsweise die Chemie-, Stahl- und Mineralölindustrie. Zudem wird darauf hingewiesen, dass die noch verkehrenden Schiffe oft nur eine geringe Ladung an Bord haben. Um die üblichen Mengen zu transportieren, werden 4 bis 5 Mal mehr Schiffe benötigt wie üblich, was zu steigenden Kosten führt. Angesichts der Situation fordern deutsche Politiker eine rasche Reaktion und die Ausarbeitung eines Aktionsplans für die Zukunft.
9: Es sieht alles danach aus, dass sich die Lage für die Rheinschifffahrt verschärft. Auch an der Donau ist die Situation schwierig. Wir brauchen kurzfristig eine nationale Taskforce für Maßnahmen, um die Transportlage zu verbessern.
12: Ich glaube, die Lektion, die wir aus diesem Sommer gelernt haben, ist,

0: Nächsten Sommer brauchen wir auch einen nationalen Aktionsplan, der dann alles aus den Ländern zusammenbündelt.
1: Die Experten haben auch das Problem der Dürre und das Niedrigwasser besonders hervorgehoben. Ihrer Ansicht nach hat dies schwerwiegende Auswirkungen auf das Leben der Bürger und die Wirtschaft des Landes. Die Bundesregierung müsse handeln, lautet das Fazit der Experten.
2: Die niedrigen Pegelstände des Rheins und vieler anderer Flüsse bremsen den Gütertransport derzeit massiv aus. Das führt zu Engpässen, steigenden Transportkosten und längeren Lieferzeiten. Hält die Trockenheit weiter an, wäre das ein weiterer Belastungsfaktor für die ohnehin schon stark angeschlagene deutsche Wirtschaft.
3: Jede Hitzewelle macht deutlich, dass die Klimakrise unseren Alltag, unsere Gesundheit und wirtschaftlichen Wohlstand ganz direkt belastet. Allein die letzte Hitzewelle hat Unternehmen Schäden in Milliardenhöhe beschert. Die Bundesregierung muss jetzt handeln und in einem Hitzegipfel konkrete Maßnahmen auf den Weg bringen.
1: In mehreren spanischen Städten sind Menschen auf die Straße gegangen. Anlass ist die Migrationskrise, die letzte Woche ausbrach, als 10.000 Menschen aus Marokko in die spanische Exklave Ceuta in Nordafrika strömten. Der Durchbruch löste unter der spanischen Bevölkerung große Besorgnis aus. In der Altstadt von Ceuta haben sich hunderte Menschen zu einer Protestkundgebung versammelt. Die Demonstranten richten ihre Parolen gegen Ministerpräsident Pedro Sanchez, der für seine migrationsfreundliche Politik bekannt ist. Sie werfen der Regierung vor, sie im Stich gelassen und keinen ausreichenden Schutz vor der Zuwanderung gewährleistet zu haben. Etwa 60.000 junge Erwachsene gelangten demnach auf spanisches Territorium und lösten Chaos sowie vereinzelte Plünderungen in den Straßen aus. In der spanischen Hauptstadt Madrid haben sich tausende Menschen vor den diplomatischen Vertretungen Marokkos zu Protesten versammelt. Sie werfen Marokko vor, die Massenmigration gezielt zu fördern, um Druck auf Spanien auszuüben. Die Demonstranten fordern zudem verschärfte Grenzkontrollen. Auslöser der Proteste ist eine umstrittene Entscheidung des spanischen Obersten Gerichtshofes, der unter bestimmten Bedingungen die sofortige Rückführung von Migranten untersagt, die auf See aufgegriffen werden. Auch in der südspanischen Hafenstadt Algeciras haben sich zahlreiche Menschen zu Protesten versammelt. Sie halten Leuchtfackeln in den Händen und fordern den Rücktritt von Ministerpräsident Sanchez sowie eine Reform der geltenden Einwanderungsgesetze. Vor dem marokkanischen Konsulat verlangen die Demonstranten die Abschiebung von Migranten. Die altrussische Stadt Suzdal gilt als die Gurkenhauptstadt Russlands. Jedes Jahr feiert sie das mit einem grünen Karneval, dem berühmten Gurkenfest. In diesem Jahr hat das Fest alle Erwartungen übertroffen. Mehr als 15.000 Gäste strömten in die Stadt, um in den Gurkenwahnsinn einzutauchen. Von Wettbewerben rund um die grüne Frucht bis hin zu Verkostungen ausgefallener Gurkenkreationen war alles geboten. Unser Korrespondent Roman Siskin hat das gesamte Menü persönlich getestet und berichtet nun von diesem außergewöhnlichen kulinarischen Spektakel.

0: eine Gurkenparty. Das hört sich erstmal langweilig an. Doch hier in Sosdal ist das Gurkenfest ein Must-See. Hört sich komisch an? Dann überzeugt euch selbst.
1: Ein fantastisches Festival. Faszinierende Emotionen. Das ist ein Anziehungspunkt. Menschen aus ganz Russland, sogar aus dem Ausland, kommen hierher. Für mich ist es überraschend, dass hier auf dem Gurkenfest so viele Ausländer sind, die sich ebenfalls verkleiden, T-Shirts mit Gurkenmotiv tragen und tanzen, Reigen tanzen, auf der Tanzfläche richtig abgehen und bis zum Morgen feiern. Das Festival dauert in diesem Jahr zum ersten Mal 2 Tage. Das bedeutet, dass man mit vielen Gästen rechnet. Das Gelände kann nicht so viele Besucher aufnehmen, deshalb müssen wir es auf 2 Tage aufteilen. Es wurden mehr als 10.000 Tickets verkauft. Das heißt, hier sind 10.000 Menschen, die Gurken lieben und Tomaten boykottieren.
0: Sosdal ist eine alte

0: Stadt. Wahrscheinlich ist das der Grund, warum das hier so eine Art Mischung aus Volksfest und Festival ist, wo moderne Attraktionen Seite an Seite mit altrussischen Unterhaltungsangeboten stehen.
1: Es muss doch etwas Eigenes geben, verstehen Sie? Alle feiern immer dieselben Feiertage, Halloween zum Beispiel. Und das war's dann auch schon. Und der Gurkentag, wo gibt es den sonst noch? Gibt es in Amerika etwa einen Gurkentag? Nein, aber bei uns in Soestdal gibt es ihn. Das ist einfach ein Anziehungspunkt. Die Menschen erinnern sich an diesen Feiertag und besuchen diese wundervolle, uralte Stadt mit ihrer reichen Kultur. Das ist ein Anlass, unser Land von seiner besten Seite zu sehen und neue Städte kennenzulernen.
0: Von einem Gurkenkampf bis hin zu einer mechanischen Gurke. Hier gibt es wirklich alles, was sich so eine Gurkenseele eben wünscht.
1: Wir sind professionelle Festivalbesucher, deshalb wählen wir aus der ganzen Vielfalt den Gurkentag aus. Wir freuen uns, dass wir heute hier sind. Wir sind voller positiver Energie und Freundlichkeit. Die Leute treffen sich auf dem Feld, tanzen im Kreis auf dem Rasen, singen und stimmen mit ein.

0: wäre denn eine russische Volksband ohne Chorobot oder Reigentanz? Dieser hier soll Einigkeit und Zusammenhalt symbolisieren und das tut es auch.
1: Man sollte auf jeden Fall Gurken in all ihren Varianten probieren. Leicht gesalzene und eingelegte Gurken, das ist toll. Ich empfehle Ihnen, sich an die Omas zu wenden, die seit Jahrzehnten nach ihren alten Sustala-Rezepten leicht gesalzene Gurken zubereiten. Und diese Geheimnisse werden von Generation zu Generation weitergegeben. Kommen Sie nach Sustal und probieren Sie die leicht gesalzenen Gurken. Das ist meine Top-Empfehlung.
0: Nach all den Aktivitäten muss man Energie tanken und was essen. Und es wäre ein Verbrechen, wenn es auf dem Gurkenfest nicht die legendäre Sustala Salzgurke wäre. Knusprig und lecker. Jetzt bin ich wieder bereit, das Fest unsicher zu machen.

0: Suzdal dreht sich an diesem Tag alles um die Gurken. Ich habe bereits verschiedene Sorten Gurkeneis probiert. Ich habe Teigtaschen mit eingelegten Gurken probiert. Von Quas, Schnäpsen und Limonaden ganz zu schweigen. Aber was mich hier am meisten beeindruckt hat, ist das gebratene Eis mit Gurke. Der Geschmack ist, ehrlich gesagt, schon eigenartig. Aber in Deutschland wird ja auch fermentierter Hering gegessen.
1: Und natürlich darf das Dessert auch nicht fehlen. Dieses Mal darf es Eis für mich sein. Aus Gurken, versteht sich. Ich habe den Geschmack schlimmer erwartet. Ich würde es mir nicht nochmal kaufen. Ist nicht so meins, aber ich bin auf jeden Fall jetzt eine Erfahrung reicher.
2: Einfach fantastisch. Kommen Sie nächstes Jahr unbedingt wieder. Das lohnt sich wirklich.
0: Nach solchen Angeboten sollte man immer Ausschau halten, denn dadurch erweitert sich der Bekanntenkreis enorm. Und man kann einfach tolle Erlebnisse sammeln.
3: Ich wünsche mir, dass möglichst viele Menschen von diesem Fest erfahren, nicht nur in unserem Land. Und Suzdal ist zu einem Anziehungspunkt für viele, viele Menschen auf der ganzen Welt geworden. Lasst uns dieses Fest auf Weltraumdimensionen ausweiten. Und sollten Außerirdische eines Tages zu uns fliegen, dann wollen wir uns nicht schämen.
1: Gurkenparty geht doch anders und der Gurkenfest hier in Suzdal ist das beste Beweis dafür, dass die russischen Volksfeste es wert sind, besucht zu werden. Roman Siskin, RTDE, Suzdal.
4: Neue Technologien und qualifizierte Fachkräfte sind der Schlüssel für die Entwicklung der Region. Beides findet sich in der russischen Region Chabarovsk. An der Pazifischen Staatlichen Universität entwickeln Studenten und Ingenieure gemeinsam neue Produktionstechnologien und gewährten uns Einblick in komplexe technische Abläufe sowie in die Feinheiten ihrer Arbeit. Mehr dazu im Bericht unseres Korrespondenten Ivan Medvedev.
5: An der staatlichen Pazifik-Universität in Chabarovsk erforschen und entwickeln russische Studenten neue Produktionstechnologien. Ihre Weiterentwicklung und vor allem gekonnte Anwendung kann die Produktion auf eine grundsätzlich neue Ebene bringen.
6: Pavel Devchenko studiert Informationstechnologie im Industriedesign. Im Labor beschäftigt sich der junge Mann mit additiven Technologien.
7: Additive Technologien sind Verfahren, bei denen Materialien nicht wie beim Fräsen herausgeschnitten, sondern einander hinzugefügt werden. Das heißt, das Material wird mit Hilfe einer Düse auf eine Plattform aufgebracht, wo es sich schichtweise aufbaut und so die gewünschte Form bildet. Eine der Aufträge, die wir ausgeführt haben, stammte vom Sportverein SKA Chabarovsk. Bei ihnen ging ein Filter im Schwimmbecken kaputt. Dieser Filter war aus deutscher Produktion. Leider war eine Reparatur nicht möglich. Deshalb wandten sie sich an uns. Wir haben das Teil gescannt, ein 3D-Modell erstellt, dieses Modell überarbeitet und aus Materialien mit besserer Widerstandsfähigkeit gedruckt. Damit haben wir das Teil nicht nur wiederhergestellt, sondern auch verbessert, sowohl seine Festigkeit als auch seine Funktionalität.
6: Die von Pavel beschriebenen Produktionsprozesse erfordern aber hochtechnologische Scanner. Ivan Panschen ist Leiter des Zentrums für Industriedesign. Er erzählte uns von einem in Russland entwickelten Scanner, der im Labor aktiv zum Einsatz kommt.
0: Ich halte hier einen in St. Petersburg hergestellten Scanner der Marke Colibri in den Händen. Wie mir die Hersteller des Scanners versichert haben, werden die Komponenten größtenteils hier in Russland hergestellt. Das sind die Hauptelemente der Platine, die Kameras und die gesamte Verarbeitungsinfrastruktur. Und diese Scanner sind recht gut. Nach meiner Erfahrung stehen sie ihren ausländischen Pendants in nichts nach. Manchmal übertreffen sie diese sogar. Dieses Gerät hat sich bei uns bereits in der Praxis bewährt und wird seit mehreren Jahren eingesetzt. Mit ihm haben wir eine Reihe von großformatigen Denkmälern gescannt. Deshalb hoffe ich, dass unsere Industrie dieses Projekt zu Ende bringt und sich weiterentwickelt.
6: In einem anderen Labor befassen sich die jungen Universitätsangehörigen mit der Technologie des Selektivschweißens des Metallpulvers. Ivan Panschen zeigte uns die dafür benötigte Anlage und erklärte die Funktionsgrundsätze des erwähnten Verfahrens.
0: Wir haben zwei Behälter. In dem einen wird Metallpulver gelagert, im anderen findet dann der eigentliche Schmelzvorgang statt. Das ist also die Plattform, auf die das Metallpulver per Laser aufgeschweißt wird. Dieser Zylinder wird auf eine bestimmte Höhe angehoben, also auf die Schichthöhe. Dann wird das Metallpulver auf die zweite Plattform aufgebracht. Aus dem Schacht kommt ein Laserstrahl heraus und der eigentliche Schmelzvorgang beginnt.
6: Die Bedeutung dieses Verfahrens kommt Ivan zufolge dem Übergang von der Bronzezeit zur Eisenzeit gleich. Die Erschließung der Technologie der Produktion und der Bearbeitung des Eisens ermöglichte seinerzeit die Herstellung besseren Werkzeugs, was die Arbeitsproduktivität steigerte. Der junge Wissenschaftler erklärte, was die Technologie des Selektivschweißens möglich macht.
0: Mittlerweile können wir auch komplexe Bauteile für Energieanlagen oder medizinische Produkte herstellen. Ärzte schätzen diese Technologie sehr, weil wir damit adaptive, inklusive und individuell angepasste Metallprothesen aus Titanlegierungen herstellen können, die früher schlichtweg unmöglich zu produzieren waren. Aus diesem Grund mussten Menschen bisher ohne Gliedmaßen leben und auf wichtige Dinge verzichten. Jetzt können wir die Prothesen innerhalb weniger Tage oder sogar Stunden herstellen. Was die Industrie betrifft, so hat man erst vor kurzem, buchstäblich vor wenigen Monaten, im Westen und in Russland gelernt, Teile für hitzebeanspruchte Elemente von Flugzeugtriebwerken herzustellen. Das ist tatsächlich ein sehr großer Durchbruch, denn nun erreichen die Triebwerke einen höheren Wirkungsgrad und eine längere Lebensdauer.
6: In einem anderen Labor erforschen die Studierenden Stoffe mit einem extra starken Mikroskop aus benachbartem Japan.
3: Dies ist ein Rasterelektronenmikroskop. Es ist viel mehr als nur ein Gerät. Es ist ein ganzes Analysesystem, dank der Aufsatzgeräte, die sich genau hier befinden. Hier sind ein wellendispersives Spektrometer und ein energiedispersives Spektrometer eingebaut. Dadurch können wir sowohl die Oberflächentopologie der Probe als auch die elementare Zusammensetzung unserer Proben analysieren. Hier sehen Sie ein Bild, das mit diesem Elektronenmikroskop aufgenommen wurde. Wir können sowohl Aufnahmen im reflektierten Elektronenmodus als auch im Sekundärelektronenmodus machen. Die Vergrößerungsleistung beträgt das 800.000-fache und die Auflösung, also die Größe der Objekte, die wir erkennen können, liegt bei 1,5 Nanometern.
6: Die stärkere Vergrößerung ermöglicht laut Daria eine bessere Arbeit mit Stoffen. So lassen sich außergewöhnlich kleine Beschädigungen feststellen, was praktisch anwendbare Schlüsse über die Materie möglich macht. Die Entwicklung einer Region braucht vor allen Dingen zwei: zukunftsweisende Technologien und begabte Menschen. Dieses Potenzial scheint das Gebiet Chabarowsk durchaus zu haben. Ivan Medvedev, RTDE, Gebiet Chabarowsk.
4: Das waren die RTDE-Nachrichten. Mein Name ist Ulrich Gulke. Im Anschluss sehen Sie die Sendung Russland danach. Die nächsten Nachrichten folgen um 21 Uhr. Bis dahin.
8: Dieses Forschungsschiff ist jetzt auf einer sehr ungewöhnlichen Mission. Es soll sich einen Monat lang mit dem Eis treiben lassen.
0: Wir arbeiten in einer neuen Art von Station. Schiff und Eis, das ist unser Zuhause für die nächsten Tage, vielleicht Monate. Also macht euch bereit für die Drift.
9: Atmosphärentests der Erdoberflächenschicht, der Grenzschicht und die Ionosphäre.
8: Wir registrierten Temperatur, Salzgehalt, Druck, die Strömungsgeschwindigkeit und Richtung sowie hydrophysikalische Eigenschaften.
10: Am liebsten würde ich herumlaufen und schreien. Das Eis ist gebrochen. Da ist er. Ich sehe ihn.
11: Da vor dem Haus?
9: Auf der einen Seite waren Häuser und auf der anderen Seite die Pavillons.
8: Ich hatte keine Angst, weil ich nicht wusste, wovor.

0: Nach der Käseverkostung beschlossen wir, beim kulinarischen Thema zu bleiben und zu einer Farm im Gebiet Kostroma zu fahren, wo Biowurst von echten Österreichern produziert wird. Auf dem Weg dorthin wollten wir uns ansehen, wie es um die Getränkeproduktion bestellt ist. Für die Lebensqualität spielen Kaffee, Tee und Kakao eine ebenso wichtige Rolle wie Essen. Während der Tee durch seine lange Tradition nicht zu befürchten hat, waren Kaffee und Kakao schon immer von Importen abhängig. In Rostov-Veliki haben wir eine Fabrik gefunden, die eine große Auswahl an Getränken herstellt. Übernachten wollten wir aber in der Stadt Jaroslawl.
1: Wir haben es geschafft.
0: Ja, die ersten 350 Kilometer sind geschafft. Das war der erste Schritt.
1: Ich dachte, es würde schlimmer werden. War aber okay.
0: Ja, noch sind wir nicht müde.
1: Wir übernachten hier und morgen geht's weiter. Margot, schau mal.
0: Ja, toller Bär.
1: Was für ein Bär? Da ist eine Brauerei.
0: Bleib stehen. Schauen wir uns doch erstmal das Hotel an. Weiter, weiter. Nee, oder?
1: War nur ein Witz. Gehen wir weiter.
0: Auf das Bier kommen wir auf jeden Fall noch zurück, aber etwas später. Zunächst sind wir an alkoholfreien Getränken interessiert. Am nächsten Morgen brachen wir nach Rostov-Veliki auf. Die Stadt war schon zu der Zeit ein angesehenes kulturelles und religiöses Zentrum Russlands, als es Moskau noch gar nicht gab. Sie hat sich bis heute ihre Einzigartigkeit bewahrt, mit hunderten Denkmälern traditioneller russischer Architektur. Schön und erhaben, doch uns beschäftigen weltliche Freuden. Wusstest du, dass Russen durchschnittlich 60 Liter Kaffee im Jahr trinken, also 300 Tassen? Nein? Dann wirst du es gleich herausfinden. Im Durchschnitt trinkt jeder Russe 60 Liter Kaffee im Jahr, 1,5 Kilo pro Person. Nach dem Zusammenbruch der Sowjetunion hat sich der Kaffeekonsum um das 7-fache erhöht, wodurch die traditionelle Vorherrschaft des Tees gebrochen wurde. Dabei trinken wir von Jahr zu Jahr immer mehr Kaffee. Nicht zuletzt wegen der hohen Qualität, an die wir uns längst gewöhnt haben und auf die wir nicht verzichten wollen. Der größte Teil des Kaffeeimports, ca. 85%, machen grüne Kaffeebohnen aus, die dann in Russland geröstet werden. Weniger als 15% der Kaffeebohnen werden bereits geröstet importiert. Grüner Kaffee kommt hauptsächlich aus Vietnam und Brasilien. Gerösteter Kaffee kommt dagegen meist aus Italien und Deutschland. Genau bei diesen Zulieferern kommt es nun zu Problemen. Die einheimische Kaffeeröstung ist jetzt unsere einzige Hoffnung. Wir haben der Fabrik Aronap einen Besuch abgestattet, die sich auf Kaffee spezialisiert hat. Aber nicht nur darauf. Nicht weniger wichtig sind ihre Kakaoprodukte, vor allem nach dem angekündigten Weggang von Nestlé, sowie unerwarteterweise ihre Zikorienprodukte. Dmitri von Aronap ist überzeugt, dass man auch heute seine Wurzeln nicht vergessen sollte.
2: Es kam einmal eine Delegation zu uns, deren Teilnehmer uns erzählt haben, dass sie in ihrer Jugend immer versucht haben, den Kaffee mit dem Bild einer Frau darauf zu bekommen. Das waren alles Menschen über 60. Diese Kaffeeverpackung aus der Sowjetunion hatte ihren eigenen, ganz besonderen Reiz. Das heißt, die Leute haben aufrichtig daran geglaubt, dass genau diese Verpackung echten Kaffee enthält. Kaffee ohne Zichorien.
0: Kommen wir ins Hier und Jetzt zurück. Wegen der Sanktionen verlassen viele Unternehmen Russland. Was können sie den Kunden anbieten, die Kaffee, Zichorienkaffee und nicht zuletzt auch Kakao kaufen wollen?
2: Was Kakao angeht, haben wir schon ein neues Produkt auf den Markt gebracht. Das Kakaogetränk Weißer Bär. Zu dem Zeitpunkt, als westliche Unternehmen anfingen davon zu sprechen, dass sie sich aus Russland zurückziehen wollen, war dieser Kakao, was die Verkaufszahlen angeht, in Russland auf dem 2. Platz.
0: Wie viel Prozent machten westliche Produkte im Vergleich zu russischen in etwa aus?
2: Tatsächlich ist die Dominanz westlicher Unternehmen auf dem russischen Markt beachtlich. Hauptsächlich dank Nestlé, eines sehr großen Global Players, der mehrere Betriebe unterhält, unter anderem in Russland. Mit Nestlé verlässt jetzt eine weltbekannte Marke den russischen Markt. Aber wir sind bereit, sie zu ersetzen.
0: Sie meinen Nesquik?
2: Ganz genau. Wir sind bereit, die Produktionskapazitäten zu schaffen, die Nesquik hatte, damit Kinder in Russland nicht auf Kakao verzichten müssen. Tatsächlich ist der Weggang von Unternehmen mit solchen Verkaufsmengen eine Art von Sanktionskrieg gegen Kinder. Und das ist natürlich
0: sehr traurig.
2: Wir können das Verhalten ausländischer Unternehmen natürlich nicht kommentieren, aber
0: Aber wir können sagen, dass wir Kakao trinken wollen.
2: Wir sind bereit, die nötigen Produktionsmengen zu erreichen, auch was Kakao für Kinder angeht.
0: Sind Sie bereit dazu oder tun Sie es jetzt schon?
2: Wir sind rein technisch dazu in der Lage, unsere Produktionsmenge jetzt zu erhöhen. Mit den Produktionsanlagen und den technischen Kapazitäten, die uns heute zur Verfügung stehen, können wir die Produktionsmenge von Kakaoprodukten, wie zum Beispiel Weißer Bär oder Prinzessin, um etwa das Zehnfache erhöhen. Anders als bei westlichen Herstellern werden unsere Produkte mit Vitaminen angereichert. Wir sorgen für einen besseren Geschmack, indem wir unseren Produkten mehr Kakao und weniger Zucker beigeben. Was ist hier der Unterschied? Russische Lebensmittelstandards unterscheiden sich von westlichen. In Russland findet eine strengere Kontrolle der Produkte statt, die auf den Markt kommen. Besonders, wenn sie für Kinder bestimmt sind. Die Anforderungen an die Zusammensetzung und den Herstellungsprozess sind hoch. In der EU erhalten die meisten Produkte ihre Zulassung wesentlich einfacher. Das Zulassungsverfahren ist viel einfacher für europäische Hersteller, nicht jedoch für russische.
0: Kann man also sagen, dass die Importsubstitution für Russland eine Chance ist, nicht nur etwas Bekanntes wieder aufleben zu lassen, sondern dem Konsumenten auch bessere Produkte zu bieten?
2: Importsubstitution für

stehen wir als Chance, den russischen Markt an die russischen Hersteller zurückzugeben. Wenn wir an die Sowjetunion zurückdenken, so hat es damals nicht so viele Auswirkungen.

0: zu versuchen, ein besseres, gesünderes Produkt herzustellen und die eigenen Traditionen wiederzubeleben. Jetzt ist ein guter Zeitpunkt, um zu sehen, wo und wie das geschieht.
1: Wir befinden uns im Herzen unserer Fabrik. Das ist der Kontrollraum. Alle technologischen Prozesse werden von hier aus gesteuert. Alles, was im Betrieb geschieht, wird von hier aus überwacht. Unsere Techniker kontrollieren alle Maschinen, jedes einzelne Gerät, damit alles reibungslos, korrekt und planmäßig funktioniert. Fast alle Prozesse sind automatisiert. Man braucht nur wenig Personal, um alles zu überwachen. Die Techniker arbeiten mit den Leuten in der Produktionshalle zusammen.
0: Jetzt zur Produktionsmenge. Wie viel wird hier pro Tag produziert?
1: Dieser Betrieb arbeitet ununterbrochen rund um die Uhr, 24/7. Hier werden am Tag 6 Tonnen Rohware produziert. Nach der Verarbeitung ist die Produktionsmenge natürlich etwas höher, da die hier produzierte Rohware in der Verpackungsabteilung in fertige Produkte umgewandelt wird. Diese sieht dann der Kunde in den Supermärkten in den Regalen. Wir brauchen keinen Zuckercouleur, um den Geschmack eines Getränks zu genießen. Bei allen unseren wichtigsten Produkten verwenden wir ausschließlich die natürlichen Rohstoffe unseres Landes. Wir haben in Russland unendliche Vorräte, was Beeren und Früchte angeht. Unser Land verfügt über riesige Nutzflächen und alle möglichen Ressourcen. Man nehme zum Beispiel das Weidenröschen. In Europa ist es unbekannt, weil es dort nicht so stark verbreitet ist. Solche Felder mit Weidenröschen wie bei uns gibt es dort nicht. Wir verwenden bei unseren Produkten echte Moosbeeren, echte Himbeeren, echte Erdbeeren und andere natürliche Zutaten, die entweder bei uns oder in Partnerländern wachsen. So schaffen wir die Bedingungen, die es Russland ermöglichen, sich selbst mit allem zu versorgen.
0: Klingt optimistisch. Der Wiederaufbau einer eigenen gesunden organischen Produktion ist in vollem Gange. Aber den Konsumenten kann man nicht so leicht hinters Licht führen. Was zählt, ist der Geschmack. Wir beschlossen also, die verschiedenen Getränke selbst zu probieren. Ich kann jetzt schon verraten, unser persönlicher Favorit wurde überraschenderweise das Hagebuttenkonzentrat.
2: Dimitri, ist das französischer Kaffee?
1: Ja.
2: Riecht schlechter als der russische. Ehrlich gesagt, ich weiß nicht, wie der russische riecht.
1: In Wirklichkeit soll die Pariser Sorte der beste Zichorien-Kaffee sein.
2: Ist jetzt alles fertig?
0: Was für einen Kaffee trinken wir jetzt?
1: Das ist wahrscheinlich Brazil Blend Silvana.
0: Der schmeckt gut, er ist nicht zu sauer. Meinen Lieblingskaffee Lavazza gibt es leider nicht mehr, aber der hier ist gut, nicht zu sauer.
1: Lavazza wird immer noch verkauft.
2: Er verschwindet langsam.
1: Zum Glück.
2: Zum Glück, ja.
1: Warum seht ihr unsere Produkte nicht im Handel?
2: Weil sie nicht angeboten werden?
1: Nein, es ist ganz einfach. Ihr seht unsere Marke nicht, weil die Konkurrenz alle Regale eingenommen hat, die sie einnehmen konnte.
2: Mich interessiert vor allem echter Kaffee, was gerade aktuell ist.
1: Dann sollte ich den noch holen.
0: Wie heißt der hier?
2: Und was kostet ein Kilo von eurem Kaffee?
1: Im Einzelhandel, oder?
2: Im Einzelhandel, ja.
1: Im Einzelhandel kostet ein Kilo unseres Kaffees bei den heutigen Preisen ca. 2000 Rubel.
2: Das ist nicht gerade billig.
1: Das ist nicht billig, aber Sie kaufen hier reinsten Arabica-Kaffee ohne irgendwelche Zusatzstoffe oder Robusta. Ihr habt ja davon gesprochen, dass ihr keinen Kaffee mit saurem Geschmack trinken wollt.
0: Nein, den nicht.
2: Manche mögen solchen Kaffee.
0: Ich nicht.
2: Aber manche schon.
1: Manche mögen das, ja.
2: Ich mag ihn auch nicht.
1: Hier geht es darum, auch russische Hersteller haben irgendwo.
0: Bitter?
1: Ja, den trinkt man gewöhnlich mit Milch, aber manche mögen ihn bestimmt so.
2: Ein klasse Getränk.
0: Lass mal probieren. Mein schmeckt mir.
1: Sie hat Hagebuttenkaffee.
0: Der ist gut. Willst du mal probieren?
2: Welchen habe ich denn? Zichorien?
0: Zichorienkaffee, ja.
1: Das ist ein Naturprodukt. Man könnte es auch als energetisches Getränk bezeichnen.
2: Ich kann die Hagebutte dazu mischen. Das wäre besser als nur Zichorien, oder?
1: Wir bieten auch...
0: Verdirb ihn nicht. Ich will ihn noch mitnehmen.
2: Du trinkst Kaffee doch mit Zucker, oder?
1: In unserer Produktserie haben wir Zichorien-Kaffee mit Hagebutten. Er wird als Mischung aus Zichorien und Hagebutten verkauft.
2: Dieses Programm richtet sich auch an ein deutsches Publikum und Sie haben so etwas nicht.
0: Stimmt.
1: Stimmt.
2: Sie kennen das nicht?
1: Wahrscheinlich nicht.
0: Das gibt es dort nicht.
2: Werden Sie überhaupt wissen, was das ist?
1: Die Frage ist eher...
0: Jetzt eher nicht.
2: Kann man das per Post bestellen? Wahrscheinlich nicht.
1: Bei der heutigen Wirtschaftslage wird man das wahrscheinlich eher nicht bestellen können.
2: Keinen Hagebuttenkaffee für euch.

0: Insgesamt muss man sich wegen Getränken in Russland keine Sorgen machen. In Russland gibt es viele solcher Fabriken wie Arunap. Mit der Röstung von Kaffeebohnen, die wir größtenteils aus Partnerländern importieren, gibt es keine Probleme. Und das Vorhaben, eigene traditionelle Getränke populärer zu machen, hat uns umso mehr gefreut. Wir setzten unseren Weg fort und fuhren nach Galitsch, eine Kleinstadt in der Oblast Kostroma. Genauer gesagt zu einer Farm in der Nähe der Stadt, die nicht nur Kühe, sondern noch sehr viel mehr Interessantes zu bieten hatte. Langsam werden wir schon müde.
1: Heute und morgen bleiben wir hier. Und übermorgen. Auch hier. Nein, übermorgen fahren wir weiter.
0: Mir wurde für morgen Spaß ohne Ende versprochen. Wildschweine, Kühe und Kuzma die Baumfellmaschine.
1: Da, lass uns Hallo sagen. Ilja.
0: Hallo, ich bin Margarita. Freut mich. Vielleicht sollten wir uns erst anziehen.
1: Was ist das?
0: Es ist irgendwie kalt.
1: Ist das Quass?
0: Wir trinken kein deutsches Bier mehr. An der frischen Luft schlief es sich ausgezeichnet. Und am nächsten Morgen machten wir uns auf zu einer Sommerweide in der Nähe der Farm, um Kühe zu sehen und über Import und Importsubstitution zu sprechen. Im Jahr 2021 importierte Russland etwa 548.000 Tonnen Fleisch für 1,5 Milliarden Dollar. Bei der Importmenge ist Geflügel der Spitzenreiter. Es macht etwa 44% des russischen Fleischimports aus. Auf dem zweiten Platz ist Rindfleisch mit etwa 39%. Mit großem Abstand folgt dann Schweinefleisch mit kaum 1,5%, während Lammfleisch nicht einmal 0,5% ausmacht. Die größten russischen Fleischlieferanten sind Weißrussland, Brasilien, Paraguay, Argentinien und Kasachstan. Alles befreundete Länder. Aber Logistikprobleme aufgrund der Sanktionen bleiben vor allem bei Südamerika weiterhin bestehen. Martin und sein Geschäftspartner beschäftigen sich schon sehr lange mit der Rindfleischproduktion und ihr Geschäft läuft wie immer.
2: Ich habe Ende der 90er begonnen, Wursthaut zu verkaufen, also Kunstdärme. Und da war schon sichtbar, dass es in Russland ein Defizit an Rindfleisch gibt. Also Rindfleisch ist hauptsächlich importiert worden und das, was am Lokalmarkt ist, war damals ausschließlich, das, was da Abfallprodukt von den Milchfarmen.
3: Und von wo wurde das importiert?
2: Aus der ganzen Welt eigentlich, ja. Amerika, also Amerika, Nord-Südamerika und auch Australien viel. Und da haben wir uns halt einmal gedacht, okay, versuchen wir es. Jetzt sind wir bei Rinder.
3: Und jetzt habt ihr wie viele davon?
2: Ah, das sind viele, insgesamt ca. 1000 Rinder und ja.
3: Und ihr habt hier wirklich extrem viele Weiden.
2: Es ist Platz ohne Ende. Wir könnten, wenn unsere Ressourcen ausreichen würden, wahrscheinlich 50 Mal so groß sein, weil einfach rundherum keine Landwirtschaft mehr betrieben wird oder fast keine Landwirtschaft mehr betrieben wird. Und die ganzen Felder, die irgendwann vor, weiß ich nicht, 800 Jahren von euren Vorfahren dem Wald abgerungen wurden, die verwachsen alle wieder.
3: Aber warum wird die Landwirtschaft hier nicht betrieben? Ich meine, du sagst...
2: Es ist vielleicht einfach Holz aus dem Wald zu holen und das zu verkaufen, als Rinder zu züchten. Das dauert doch relativ lange, bis man da irgendwas herausbekommt aus dieser Rinderzucht. Und deswegen ist kein schnelles Geld und man muss wirklich einen langen Atem haben und dranbleiben.
3: Aber wie war denn, ich hab von vielen gehört, dass die Fleischqualität des russischen Fleisches früher schlechter war, vor 2014.
2: Ja, was heißt schlecht? Es war einfach ein anderes Fleisch. Wenn jetzt so ein wirklich fettgemästetes Rindfleisch habe, wie es jetzt immer für Steak verwendet wird, das mit Mais und Soja und sonstigen Getreide gemästet wird, 2-3 Monate lang, dann ist das etwas anderes, wie bei uns hier die Rinder das ganze Jahr herumlaufen und nur das Gras fressen. Die wachsen viel langsamer, das Fleisch ist fester.
3: Und teurer?
2: Oder teurer, nicht? Ja. Nicht viel. Nein. Wir haben ja viel weniger Ausgaben. Derjenige, der zuerst das Korn anbauen und ernten muss, der hat mehr Ausgaben als wir, die wir nur unsere Rinder hier herumlaufen lassen. Es wächst langsamer. Und mittlerweile gibt es Rindermastbetriebe in Russland auch und die Fleischqualität ist nicht schlechter als das importierte Fleisch aus, weiß ich nicht, Brasilien, aber USA oder Australien.
3: Braucht Russland dieses importierte Fleisch dann
2: da? Es ist immer die Frage, was brauche ich, was will ich, was reguliert der Markt, wie wird der Markt von der Politik reguliert?
3: Sie haben auch was zu sagen.
2: Ja, ja, die wollen mitreden. Ja. Ist gar nicht schlecht. Ja. Deswegen diese ganzen Embargos, Sanktionen, Gegensanktionen sind, weiß ich nicht, für Russland ist sicher eine Chance, dass mehr selbst wieder investiert wird in die Landwirtschaft, weil wenn man so schaut, die ganzen Felder, die da unten sind, also man sieht schon sehr viel Busch. Das waren alles einmal bewirtschaftete Felder.
3: Ja. Und viel Potenzial.
2: Sehr viel Potenzial, ja. Also man kann, wie gesagt, erweitern ohne Ende.
3: Wie war das denn jetzt in der letzten Zeit? Also es gibt ja enorm viele neue Sanktionen. Habt ihr da was gespürt?
2: Nein, ich habe eigentlich hauptsächlich solche Freunde, die sagen, dass das ganze Sanktionszeug eher für... Ja, eher kontraproduktiv ist, sagen wir mal so, um schöne Worte zu verwenden, weil ich glaube nicht und es glaubt auch sonst keiner, dass dieser Militäreinsatz einen Tag früher enden wird, ob jetzt Sanktionen da sind oder nicht. Dass das irgendwelche Auswirkungen drauf hat, ist eher unwahrscheinlich. Und die Sanktionen, die Europa beschlossen hat, ob das jetzt Öl, Gas oder sonstige Blödheiten sind, das ist ja immer der Schuss ins eigene Knie. Weil da leidet leider der österreichische Verbraucher weit mehr drunter als der russische Staat.
3: Eure Farm ist ja nicht wirklich nur ein rein pragmatisches Projekt, oder? Ich meine, ihr habt ja nicht nur Kühe da zum Geld verdienen, ihr habt ja auch viele interessante Sachen, Tiere, sonstiges. Das ist so zum Spaß haben auch?
2: Ja, das ist Erholung. Im Prinzip ist es eigentlich ein Erholungsprojekt, weil es wirft eigentlich kein Geld ab. Kann man sagen, es erhält sich selbst, diese Farm. Aber man kommt her und kann ein bisschen bei Freunden da jagen gehen auch. Und ab und zu mal ein bisschen im Winter Schneemobil fahren, im Sommer Quad fahren. Sonst sich in der Natur herumtreiben. Also als Ausgleich zum stressigen
3: Moskauer Leben
2: auf alle Fälle.
3: 600 Kilometer ja. In eine Richtung.
2: Genau.
0: Ein echter Kameramann lässt sich von nichts ablenken, wenn er in seine Arbeit vertieft ist, sagte Ilja, als er in Kudung trat. In Wirklichkeit filmte er in dem Moment nicht einmal. Wir machten uns also auf die Suche nach einem Gewässer, das hier irgendwo in der Nähe sein sollte.
1: Margo, Margo, Margo!
0: Ich bin nicht reingetreten.
1: Keine Ahnung, wie das passiert ist.
0: Mit dir fahre ich nicht mehr Auto.
1: Nie mehr.
0: Nie mehr.
1: Los, los!
0: Nein, nein. Was? Gesicht voraus? Ich habe starke Muskeln.
1: Ja, klar. Los, waschen wir das ab. Margo, eine Birke. Du weißt, was zu tun ist.
0: Ja, ich muss sie unbedingt umarmen. Das tut der russischen Seele gut.
1: Bist du sicher, dass das eine Birke ist?
0: Wie jetzt? Ja klar, das ist eine Birke.
1: Bis zum Wasser ist es doch ziemlich weit, oder?
0: Nein, geht schon.
1: Vielleicht wasche ich den Fuß gar nicht.
0: Dann fahre ich und du läufst hinter dem Auto her.
1: Martin macht gerne Witze darüber, dass hier ein Fluss ist, oder?
0: Ja, dort hinten, hat er gesagt. Du wirst ihn schon sehen.
1: Wenn man lange genug in die Richtung geht,
0: kommt irgendwann dein Fluss.
1: Findet man einen Fluss, ja. Halt, hörst du das? Hörst du Wasser?
0: Nein.
1: Ich auch nicht.
0: Jetzt wird es antrocknen.
1: Später kratzen wir es ab.
0: Mit dem Nagel. Martin sagte, er verfolge mit der Farm zwei Ziele. Einerseits wollte er Kühe halten, andererseits einen Ort außerhalb der Stadt schaffen, abseits von Regeln, Verpflichtungen und Trübsal. Für ihn war beides gleich wichtig. Er erschuf eine richtige Wildparkattraktion, in die wir mit Begeisterung eintauchten. Als erstes stellte man uns Kuja vor, ein sehr harmloser Name für dieses Ungetüm.
1: Kuja, steig ein.

0: Ich muss dorthin bis zum Zaun gehen und dann nach links. Am Zaun entlang. In Crocs. Da muss ich hin.
1: Nach der Spritztour mit Kuzma setzten wir unseren Aktivurlaub fort. Diesmal jedoch, ohne uns dabei in Lebensgefahr zu begeben. Wir verbrachten den Tag damit, mit Quads herumzufahren. Auch eine Bootsfahrt durfte nicht fehlen. Nach der Arbeit kommt das Vergnügen. Am Ende waren wir zwar sehr müde, aber vollauf zufrieden.

0: Es wurde Zeit, unsere Reise fortzusetzen. Aber vor der Abreise wollten wir noch den Tieren Hallo sagen, sie streicheln und knuddeln. Aber längst nicht alle.
1: Margot, klatsch in die Hände. Schau mal, hier sind Pfaue. Halt die Tür. Halt die Tür. Pfau in Gefahr.
0: Busse hat beschlossen, ein Jagdhund zu werden.
1: Die machen da so etwas mit ihrem Schnabel. Ich halte mich lieber zurück.
0: Müssen wir da unbedingt reingehen?
1: Ja, geh rein.
0: Ich will nicht.
1: Keine Angst, ich war schon drin.
0: Nein. Lass dich bitte raus.
1: Schau mal, eine Margot. Nee, vergiss es.
0: Ilja, lass mich raus.
1: Margot, die greifen dich gleich an.
0: Lass mich raus. Los, komm rein.
1: Mach aber nicht hinter mir zu, sonst ist das nicht witzig.
0: Ich lehne die Tür nur an, damit sie nicht weglaufen.
1: Auf sie!
0: Du wolltest doch ein Wildschwein fangen. Versuche erstmal einen Truthahn zu fangen.
1: Versuch du es doch.
0: Wie Pocahontas. Das geht nicht gut aus. Mit dem Truthahn.
1: Okay, sollen sie doch hier herumlaufen und ihren Truthahn-Geschäften nachgehen.
0: War's das? Bist du zufrieden?
1: Nein, nicht besonders. So, das war's jetzt, Leute.
0: Du hast zwar keinen gefangen, aber hier hast du ein Geschenk vom Truthahn. So, die Feder wird immer bei dir sein.
1: Busja, da ist er ja.
0: Also, was schauen wir uns noch an?
1: Schauen wir uns an, wie die Schafe da hinten brennen. Ich will wirklich nicht weg von hier.
0: Ja, wir waren nur einen vollen Tag hier, zwei Übernachtungen. Es hat sich aber wie eine Woche angefühlt.
1: Vielleicht fährst du alleine weiter und holst mich auf dem Rückweg ab?
0: Ich verstehe schon. Es fühlt sich an, als könnte es nicht mehr besser werden.
1: Ich könnte noch ein paar Truthähne filmen. Aber okay, wir sollten jetzt nicht übertreiben. Was kommt, wird bestimmt auch gut.
0: So lustig wird es bestimmt nicht mehr.
1: Vielleicht schon.
0: Hast du nichts vergessen?
1: Nein, wir haben alles. Die Koffer sind im Auto. Wir haben alles.
0: Ilja, der Hund. Lass den Hund hier.
1: Hör auf zu nerven.
0: Jetzt im Ernst, lass den Hund hier.
1: Meine Busja.
0: Ilja, lass den Hund hier.
1: Spielverderberin.
0: Mach's gut, Busja.
1: Busja, tschüssi, tschüssi.
0: Tschüss, wir kommen wieder.
1: Tschüss, tschüss. Leider müssen wir dich deinem Herrchen zurückgeben.
0: Damit ging unsere kulinarische Tour fürs Erste zu Ende. Es wurde Zeit, sich einem neuen Thema zu widmen, der Schwerindustrie. Dafür brachen wir nach Nizhny Novgorod auf. Nächster Stopp, Lastkähne, Schiffe, Chemiewerke. Wir kamen spät abends in Nizhny Novgorod an, einer schönen und modernen Stadt mit einer langen Geschichte. Dort sollten wir den Wirtschaftsminister der Region treffen. Uns stand ein ereignisreicher Tag bevor.

0: Bruder, ich sehe einen Banderiten auf 5.
1: Was macht er dort noch? Na, mach schon.
0: Meiner Großväter fort. Ich verteidige meine Familie, meine Geschichte und unsere Werte.
1: Jene, die momentan hier kämpfen, machen weiter dank ihrer Willensstärke.
2: Als wir in einen Laden gingen, sahen wir plötzlich direkt über unseren Köpfen eine riesige, schillernde Krone aus Nordlichtern. Da dachte ich mir, es wäre toll, Gleichgesinnte und Freunde zu finden, um mit ihnen gemeinsam auf die Jagd zu gehen.
3: Die Chinesen glauben, dass man ein Jahr lang glücklich sein wird, wenn man das Nordlicht sieht. Das ist natürlich sehr schön. Es müssen viele Faktoren zusammenkommen, damit alles passt und auch das Ergebnis.
4: Ich bin ein Jäger. Ich verfolge die Vorhersagen. Ich jage das Nordlicht. Ich muss es einfangen. Für uns ist es ganz normal, 200 bis 300 Kilometer aus der Stadt herauszufahren.
2: Die Gemeinschaft der Nordlichtjäger existiert, um das Glück beim Schopfe zu packen. Es ist eine Art Glücksspiel.
5: Drohnenangriff auf Ferienort. Bei einem ukrainischen Drohnenangriff auf die russische Ferienstadt Gelendzhik sind 7 Menschen getötet worden, darunter 3 Kinder. Die russischen Behörden verurteilten den Angriff als unmenschlichen Terrorakt gegen die Zivilbevölkerung und warfen Kiew vor, gezielt Kinder und Unschuldige ins Visier zu nehmen. EU unter Hitzewelle. Hitze und Dürre zwingen in Europa mehrere Kernkraftwerke und Reaktoren zur vorübergehenden Stilllegung. Die Wasserstände der Flüsse sinken auf Rekordtief, mit spürbaren Folgen für den Güterverkehr und ressourcenintensive Branchen. Betroffen sind letztlich sowohl die Bevölkerung als auch die Unternehmen. Suzdal im Gurkenfieber. In der russischen Stadt Suzdal fand das berühmte Gurkenfest statt. Mehr als 15.000 Gäste strömten in die Stadt, um in den Gurkenwahnsinn einzutauchen. Mehr über diese außergewöhnliche Veranstaltung in unserer Sendung. Guten Abend, hier ist RTDE mit den 21 Uhr Nachrichten. Mein Name ist Ulrich Gulke. Die Ukraine hat erneut russische Zivilisten angegriffen. Bei einem Drohnenangriff auf den Ferienort Archipo-Osipovka in der Nähe des großen russischen Kurortes Gelendzhik wurden 7 Menschen getötet, darunter 3 Kinder. Nach Angaben des Gouverneurs der Region, Benjamin Kondratjew, wurden bei dem Angriff mindestens 40 Menschen verletzt. Kondratjew bezeichnete die Attacke als Terrorakt gegen die Zivilbevölkerung.
6: Was heute geschehen ist, ist ein gezielter Angriff des Kiewer Regimes auf die Zivilbevölkerung, die keinerlei Verbindung zur militärischen Infrastruktur hat. Dieser zynische und unmenschliche Terrorakt gegen Kinder kann nicht gerechtfertigt werden.
5: Nach Angaben des Bürgermeisters der Stadt Gelendzhik, Alexei Bogodistov, wird im Krankenhaus von Archipo-Osipovka eine Erstversorgung für alle Verletzten gewährleistet. Zur Unterstützung sind außerdem Ärzte des städtischen Krankenhauses in das örtliche Krankenhaus gekommen. Zudem betreuen 2 Psychologen die Betroffenen vor Ort. Auch Freiwillige haben ihre Unterstützung zugesagt. Schwerverletzte wurden in Krankenhäuser der umliegenden Städte gebracht. Über den gezielten ukrainischen Drohnenangriff auf die russische Stadt Gelendzhik haben wir mit der unabhängigen Journalistin Sonja van den Ende gesprochen. Sie betonte, dass die Ukraine einen Terrorkrieg gegen die russische Zivilbevölkerung führe.
7: Natürlich handelt es sich überhaupt nicht um ein militärisches Ziel. Und ich meine, ja, sag mal selbst, ein Badeort,

0: mit Zivilisten Urlaub machen oder vielleicht einen Tag am Meer verbringen. Dazu kommt noch, dass sich im Sommer vielleicht viele, sehr schönes Wetter natürlich, sehr viele Kinder am Strand aufhalten. So, das ist überhaupt schrecklich. Und wir wissen jetzt, dass auch 3 Kinder getötet sind. Aber aus meiner Sicht ist es sehr sicher ein Akt des Terror auf die Zivilbevölkerung, weil es ist ein Strand, es ist am Meer. Ich meine, ja, das ist kein militärisches Ziel. Ja, wir wissen, in der vergangenen Woche, vielleicht schon sogar in den vergangenen Monaten, hat der Terrorismus in Russland zugenommen. Er hat sich zu einem Terrorkrieg gegen die Zivilbevölkerung entwickelt. Und der Westen, ja, zeigt natürlich klugerweise, warum. Weil ich kann sagen, und ich habe diese in meinem letzten Artikel in Niederländisch, habe ich das untersucht. Die meisten Drohnen, die jetzt abgefeuert werden in Russland, die werden eigentlich in den Niederlanden produziert. Erstens beim VDL, das ist ein Produzent. Es produziert in Born in Limburg in Zusammenarbeit mit dem ukrainischen Unternehmen Greentech Harvest die K4, das ist eine Angriffsdrohne, auch ein genannter Baton, ja, sind nochmal spezifische Name. Aber die Drohne, die sind für weitere Angriffsdistanzen geeignet. Wir wissen jetzt, dass viele Lager von Wildberries angegriffen werden. Wir sehen jetzt heute in Gelendzhik, wir haben auch gesehen irgendwie in Sibirien, ich glaube in Wolgograd, überall in Russland jetzt werden sie angegriffen. Und eigentlich sind die Niederlande und auch Deutschland ja, mit ihren Waffenlieferungen, aber auch sie produzieren alles. Sie sind beteiligt an der Krieg. Sie sind beteiligt mit Ukraine. Es ist kein Stellvertreterkrieg mehr. Es ist richtig ein Krieg gegen Russland, und jetzt ein Krieg mit Terror, weil sie die Bevölkerung angreifen.
1: Hitze und Trockenheit setzen Europa weiter zu, nicht nur mit Waldbränden. Die anhaltende Dürre hat die Donau auf ein historisches Rekordtief gebracht. Ungarn hat deshalb den Betrieb des Kernkraftwerks Pogsch eingestellt. Das teilte Ministerpräsident Peter Modyar auf seiner Facebook-Seite mit.
2: Aufgrund des weiteren Absinkens des Donaupegels wird um 1.30 Uhr morgens der vorletzte Reaktorblock im Kernkraftwerk Pogsch abgeschaltet. Damit erzeugt das Kraftwerk nur noch 240 Megawatt. Und morgen wird es zum ersten Mal seit 44 Jahren vollständig stillgelegt.
1: Am Mittwoch sank der Pegel der Donau in Budapest auf einen Rekordtiefstand von 23 Zentimetern und unterbot damit den bisherigen Rekord von 33 Zentimetern aus dem Jahr 2018. Ministerpräsident Modyar macht die vorherige Regierung verantwortlich. Nach Angaben des Politikers hat sein Vorgänger Viktor Orban die Gefahren des Klimawandels ignoriert. Während frühere Investitionen den Betrieb des Kraftwerks trotz der Trockenheit hätten sichern können. Das Kernkraftwerk Pogsch lieferte fast die Hälfte des in Ungarn verbrauchten Stroms und war das einzige in Betrieb befindliche Kernkraftwerk des Landes. Trotz Ungarns Bemühungen, die Laufzeit der letzten Turbine zu verlängern, erklärte Modyar, das Wetter spiele gegen sie und das Land müsse sich auf schwierige Zeiten einstellen.
2: Den Fachleuten ist es gelungen, die letzte Turbine mit einer Leistung von 240 Megawatt zumindest bis heute und möglicherweise auch noch bis morgen in Betrieb zu halten. Dennoch besteht aufgrund des zu erwartenden weiteren Absinkens des Wasserstands weiterhin die Gefahr eines vollständigen Stillstands des Kernkraftwerks. Alle arbeiten daran, dass die letzte Turbine unter strikter Einhaltung aller Sicherheitsanforderungen so lange wie möglich in Betrieb bleiben kann. Die Temperaturen sinken nicht, im Gegenteil, es wird eine Rekordhitze erwartet. Nach Prognosen der Fachleute ist in den nächsten Tagen kein Regen zu erwarten, der die Dürre wesentlich beeinflussen oder den Abfluss der Donau erhöhen könnte. Das Stromnetz, die Trinkwasserversorgung, das Gesundheitswesen, der Sozialbereich, der Verkehr, die Landwirtschaft, die Wasserwirtschaft und der Zivilschutz stehen unter immer größerem Druck. Die kommenden Tage werden eine Bewährungsprobe für das ganze Land sein.
1: Die Versandung der Donau und die anschließende Stilllegung des Kernkraftwerks haben in Ungarn bereits spürbare Folgen ausgelöst. So werden Schifffahrt und Tourismus eingeschränkt. In mehr als 100 Städten und Dörfern wurde bereits die Wasserversorgung rationiert. Die Lücke in der Stromerzeugung soll durch Verbrauchsreduzierung oder zusätzliche Importe ausgeglichen werden. Die Mehrkosten werden auf 275 bis 550 Millionen Euro geschätzt. Die Regierung ruft Großverbraucher zum freiwilligen Stromsparen auf und behält sich verbindliche Beschränkungen vor. Die Stromreserven des Landes sind aktiviert. Importfragen werden geklärt. Das Mercedes-Benz-Werk in Kecskemét hat bereits angekündigt, den Stromverbrauch zu senken.
2: Wir beobachten die aktuelle Lage sehr genau und stimmen uns kontinuierlich mit den zuständigen Behörden ab. Soweit möglich senken wir bereits jetzt unseren Energieverbrauch und prüfen zudem weitere Möglichkeiten zur Verbrauchsreduzierung, um zur Entlastung des Versorgungssystems beizutragen.
1: Die ungarische Bevölkerung reagierte mit Besorgnis auf die Abschaltung des Kernkraftwerks. Einige kritisierten die Regierung von Modior und forderten die Rückkehr des ehemaligen Regierungschefs Viktor Orban. Andere betonten, dass Ungarn nach wie vor auf Energielieferungen aus Russland angewiesen sei.
3: Die Lage ist etwas besorgniserregend. So etwas ist in Ungarn noch nie zuvor vorgekommen. Das Kernkraftwerk und das Energieministerium tun alles in ihrer Macht Stehende, um sicherzustellen, dass das POKS derzeit ordnungsgemäß abgeschaltet werden kann.
4: Ich verstehe gar nichts von Energie. Das Einzige, was sicher ist, 16 Jahre lang hat die Orbán-Regierung alle Probleme der Welt gelöst. Von der Rotschlammkrise über Covid bis hin zu allem, was es sonst noch gab. Viktor Orbán hat alles gelöst. Man sollte ihn wieder ins Amt bringen. Dann würde er alles lösen. Und der kleine Peter macht alle fertig und ersetzt jeden.
2: Wir waren schon immer auf russische Energielieferungen angewiesen und das wird auch in Zukunft so bleiben. Ich bin 76 und kann Ihnen sagen, wir brauchen russisches Gas und Öl. Aber seit Sie abgezogen sind, wird es für uns viel schwieriger, daran zu kommen.
1: Aufgrund der ungewöhnlichen Hitze wurden auch in anderen europäischen Ländern Reaktoren abgeschaltet. So wurde beispielsweise einer der beiden Reaktoren des Kernkraftwerks Golfech in Frankreich aufgrund hoher Temperaturen stillgelegt. In der Schweiz wurde das AKW Betznau vorübergehend abgeschaltet. Auch Rumänien hat erstmals beide Reaktoren des Kernkraftwerks Cernavoda wegen des niedrigen Wasserstands der Donau außer Betrieb genommen. Die Schiffe aus der Slowakei und Ungarn, die nach Rumänien und Bulgarien unterwegs waren, konnten den Fluss nicht mit voller Ladung befahren und mussten lange warten. Auf einer der Brücken, die Bulgarien und Rumänien verbindet, berichteten Bulgaren, dass sie ohne Arbeit dastünden, weil ihre Schiffe aufgrund des niedrigen Wasserstands am Ufer festsaßen. Auch Deutschland ist von den Wetterbedingungen betroffen. Die Wasserstände auf den deutschen Wasserstraßen befinden sich auf einem historischen Tiefstand. Dies hat wiederum negative Auswirkungen auf die Wirtschaft. Die Verbraucher müssen jetzt auch mit steigenden Preisen für Baumaterialien und Kraftstoffe rechnen. Experten weisen insbesondere auf den sehr niedrigen Wasserstand des Rheins hin. Er ist die zentrale Schlagader für den Güterverkehr in Deutschland. Dies könnte zu einem Anstieg der Transportkosten und zu einer verstärkten Belastung der Straßen und Schienen führen. Dadurch entstehen Engpässe in den Lieferketten. Nach Ansicht der Experten sind davon in erster Linie Branchen betroffen, die auf große Mengen an Rohstoffen und Vorprodukten angewiesen sind. Beispielsweise die Chemie-, Stahl- und Mineralölindustrie. Zudem wird darauf hingewiesen, dass die noch verkehrenden Schiffe oft nur eine geringe Ladung an Bord haben. Um die üblichen Mengen zu transportieren, werden 4 bis 5 Mal mehr Schiffe benötigt wie üblich, was zu steigenden Kosten führt. Angesichts der Situation fordern deutsche Politiker eine rasche Reaktion und die Ausarbeitung eines Aktionsplans für die Zukunft.
2: Es sieht alles danach aus, dass sich die Lage für die Rheinschifffahrt verschärft. Auch an der Donau ist die Situation schwierig. Wir brauchen kurzfristig eine nationale Taskforce für Maßnahmen, um die Transportlage zu verbessern.
5: Ich glaube, die Lektion, die wir aus diesem Sommer gelernt haben, ist, nächsten Sommer brauchen wir auch einen nationalen Aktionsplan, der dann alles aus den Ländern zusammenbündelt.
1: Die Experten haben auch das Problem der Dürre und das Niedrigwasser besonders hervorgehoben. Ihrer Ansicht nach hat dies schwerwiegende Auswirkungen auf das Leben der Bürger und die Wirtschaft des Landes. Die Bundesregierung müsse handeln, lautet das Fazit der Experten.
2: Die niedrigen Pegelstände des Rheins und vieler anderer Flüsse bremsen den Gütertransport derzeit massiv aus.

0: Das führt zu Engpässen, steigenden Transportkosten und längeren Lieferzeiten. Hält die Trockenheit weiter an, wäre das ein weiterer Belastungsfaktor für die ohnehin schon stark angeschlagene deutsche Wirtschaft.
1: Jede Hitzewelle macht deutlich, dass die Klimakrise unseren Alltag, unsere Gesundheit und wirtschaftlichen Wohlstand ganz direkt belastet. Allein die letzte Hitzewelle hat Unternehmen Schäden in Milliardenhöhe beschert. Die Bundesregierung muss jetzt handeln und in einem Hitzegipfel konkrete Maßnahmen auf den Weg bringen.
2: Der Iran hat nach eigenen Angaben belastbare Beweise, dass die Ukraine vor über einer Woche ein iranisches Handelsschiff gezielt angegriffen hat. Das teilte der Sprecher des Außenministeriums in Teheran mit.
0: Ukrainische Amtsträger haben sowohl im direkten Kontakt mit dem Außenminister als auch in den Mitteilungen, die sie uns übermittelt haben, betont, dass diese Aktion unbeabsichtigt war. Die Beweise und Hinweise sind jedoch sehr eindeutig, einschließlich der ausdrücklichen Erklärung des ukrainischen Präsidenten, die darauf hindeutet, dass dieser Angriff vorsätzlich war. Wir haben die Erklärungen der ukrainischen Regierungsvertreter zur Kenntnis genommen und warten nun ab, ob sie in der Praxis Maßnahmen ergreifen werden, die ihre Behauptung stützen und bestätigen, dass dieses Verbrechen unbeabsichtigt war. Es ist besorgniserregend, dass die Ukraine, die in einer anderen Region in einen vierjährigen Konflikt verwickelt ist, nun versucht, in unserer Region in einer Weise zu agieren, die an Operationen und der falscher Flagge erinnert. Dies ist eine Warnung an alle Länder in der Region.
2: Die Erklärung folgt auf einen ukrainischen Angriff auf ein iranisches Handelsschiff im Kaspischen Meer. Der Vorfall ereignete sich im vergangenen Monat. Dabei kam ein Seemann ums Leben. Nach dem Angriff lobte der ukrainische Präsident Zelensky öffentlich Fernangriffe auf Schiffe. Seinen Angaben zufolge wurden sie für den Transport von Militärgütern genutzt. Kiew erklärte, dass der Angriff gegen Waffenlieferungen gerichtet war, die für Russland bestimmt waren. Teheran wies dies zurück. Teheran sei nicht in den Ukraine-Konflikt verwickelt. Das Schiff habe keine militärische Fracht befördert. Der Iran kündigte Vergeltungsmaßnahmen an.
0: Zelensky hat ein iranisches Handelsschiff angegriffen und dabei einen Seemann getötet. Ein eklatanter Verstoß gegen die UN-Charta, der auf Geheiß Israels begangen wurde, um Europa in dessen Krieg hineinzuziehen. In Telefongesprächen mit der EU-Außenbeauftragten Kallas und Außenminister Lavrov wurde unmissverständlich klargestellt, dass das, was der Trittbrettfahrer Zelensky getan hat, nicht unbeantwortet bleiben darf.
3: Ich habe den iranischen Außenminister Araghchi zu einem offenen Gespräch angerufen. In der Diplomatie geht es um den direkten Dialog, auch wenn dieser schwierig ist. Ich habe betont, dass es unser Ziel ist, eine unnötige Eskalation zu vermeiden. Ich habe erneut bekräftigt, dass alle Maßnahmen der Ukraine ausschließlich darauf abzielen, unser Land vor der russischen Aggression zu verteidigen und niemals darauf ausgerichtet waren, zivile Schiffe oder Menschen ins Visier zu nehmen. Dies gilt auch im Hinblick auf die Erklärungen des Iran zu seinem verstorbenen Staatsangehörigen und einem zivilen Schiff, das bei einem kürzlichen Vorfall ins Visier genommen wurde. Unser Ziel ist es, der russischen Aggression entgegenzuwirken, die die eigentliche Ursache aller Vorfälle ist. Es ist Russland, das die volle Verantwortung für alle Provokationen und Opfer trägt.
2: Die Journalistin und Expertin für internationale Beziehungen Elham Abedini sieht in dem ukrainischen Angriff ein Signal Kiews an die USA. Die Ukraine verstehe sich als Verbündeten im amerikanischen Kurs gegen den Iran und erwarte dafür gleichwertige Unterstützung.
4: Die Beteiligung der Ukraine an diesem Krieg lässt sich meines Erachtens nur im größeren geopolitischen Kontext verstehen. Die NATO-Staaten und ihre Verbündeten, darunter auch die Ukraine, versuchen auf unterschiedliche Weise, sich in den Krieg einzubringen und den USA entgegenzukommen. Der Hintergrund: Die USA zeigen sich unzufrieden darüber, dass die europäischen NATO-Partner und die Ukraine bislang nicht im erwarteten Maß unterstützt haben. Nun scheint es eine Art Nachbesserung zu geben. Die Ukraine erhofft sich davon vor allem eines: die USA fester an ihre Seite zu binden. Allerdings dürfte die Ukraine nach den jüngsten Entwicklungen kaum noch auf nennenswerte Hilfe aus Europa zählen können. Sie wird zunehmend das Gefühl haben, auf sich allein gestellt zu sein. Vor diesem Hintergrund erscheint es nur folgerichtig, dass Kiew verstärkt auf die

0: USA setzt, in der Hoffnung, deren Unterstützung im eigenen Abwehrkampf gegen Russland zu sichern. Die aktuellen Aktivitäten der Ukraine sind aus dieser Perspektive nachvollziehbar. Sie zielen darauf ab, die USA als wichtigsten Verbündeten zu halten.
1: Die altrussische Stadt Suzdal gilt als die Gurkenhauptstadt Russlands. Jedes Jahr feiert sie das mit einem grünen Karneval, dem berühmten Gurkenfest. In diesem Jahr hat das Fest alle Erwartungen übertroffen. Mehr als 15.000 Gäste strömten in die Stadt, um in den Gurkenwahnsinn einzutauchen. Von Wettbewerben rund um die grüne Frucht bis hin zu Verkostungen ausgefallener Gurkenkreationen war alles geboten. Unser Korrespondent Roman Siskin hat das gesamte Menü persönlich getestet und berichtet nun von diesem außergewöhnlichen kulinarischen Spektakel.

0: Eine Gurkenparty, das hört sich erstmal langweilig an. Doch hier in Soestdal ist das Gurkenfest ein Must-See. Hört sich komisch an, dann überzeugt euch selbst.
1: Ein fantastisches Festival. Faszinierende Emotionen. Das ist ein Anziehungspunkt. Menschen aus ganz Russland, sogar aus dem Ausland, kommen hierher. Für mich ist es überraschend, dass hier auf dem Gurkenfest so viele Ausländer sind, die sich ebenfalls verkleiden, T-Shirts mit Gurkenmotiv tragen und tanzen, Reigen tanzen, auf der Tanzfläche richtig abgehen und bis zum Morgen feiern. Das Festival dauert in diesem Jahr zum ersten Mal 2 Tage. Das bedeutet, dass man mit vielen Gästen rechnet. Das Gelände kann nicht so viele Besucher aufnehmen, deshalb müssen wir es auf 2 Tage aufteilen. Es wurden mehr als 10.000 Tickets verkauft. Das heißt, hier sind 10.000 Menschen, die Gurken lieben und Tomaten boykottieren.
0: Soestdal ist eine alte Stadt. Wahrscheinlich ist das der Grund, warum das hier so eine Art Mischung aus Volksfest und Festival ist, wo moderne Attraktionen Seite an Seite mit altrussischen Unterhaltungsangeboten stehen.
2: Es muss doch etwas Eigenes geben, verstehen Sie? Alle feiern immer dieselben Feiertage, Halloween zum Beispiel. Und das war's dann auch schon. Und der Gurkentag, wo gibt es den sonst noch? Gibt es in Amerika etwa einen Gurkentag? Nein, aber bei uns in Soestdal gibt es ihn. Das ist einfach ein Anziehungspunkt. Die Menschen erinnern sich an diesen Feiertag und besuchen diese wundervolle, uralte Stadt mit ihrer reichen Kultur. Das ist ein Anlass, unser Land von seiner besten Seite zu sehen und neue Städte kennenzulernen.
0: Von einem Gurkenkampf bis hin zu einer mechanischen Gurke. Hier gibt es wirklich alles, was sich so eine Gurkenseele eben wünscht.
2: Wir sind professionelle Festivalbesucher, deshalb wählen wir aus der ganzen Vielfalt den Gurkentag aus. Wir freuen uns, dass wir heute hier sind. Wir sind voller positiver Energie und Freundlichkeit. Die Leute treffen sich auf dem Feld, tanzen im Kreis auf dem Rasen, singen und stimmen mit ein.

0: Jeder, der in eine russische Volksband ohne Karabot oder Reigen tanzt, dieser hier soll Einigkeit und Zusammenhalt symbolisieren. Und das tut es auch.
1: Man sollte auf jeden Fall Gurken in all ihren Varianten probieren. Leicht gesalzene und eingelegte Gurken, das ist toll. Ich empfehle Ihnen, sich an die Omas zu wenden, die seit Jahrzehnten nach ihren alten Sustala-Rezepten leicht gesalzene Gurken zubereiten. Und diese Geheimnisse werden von Generation zu Generation weitergegeben. Kommen Sie nach Sustal und probieren Sie die leicht gesalzenen Gurken. Das ist meine Top-Empfehlung.
0: Nach all den Aktivitäten muss man Energie tanken und was essen. Und es wäre ein Verbrechen, wenn es auf dem Gurkenfest nicht die legendäre Sustala Salzgurke wäre. Knusprig und lecker. Jetzt bin ich wieder bereit, das Fest unsicher zu machen.

0: Im Soustal dreht sich an diesem Tag alles um die Gurken. Ich habe bereits verschiedene Sorten Gurkeneis probiert. Ich habe Teigtaschen mit eingelegten Gurken probiert. Von Quas, Schnäpsen und Limonaden ganz zu schweigen. Aber was mich hier am meisten beeindruckt hat, ist das gebratene Eis mit Gurke. Der Geschmack ist, ehrlich gesagt, schon eigenartig. Aber in Deutschland wird ja auch fermentierter Hering gegessen.
1: Und natürlich darf das Dessert auch nicht fehlen. Dieses Mal darf es eisförmig sein. Aus Gurken, versteht sich. Ich habe den Geschmack schlimmer erwartet. Ich würde es mir nicht nochmal kaufen. Ist nicht so meins, aber ich bin auf jeden Fall jetzt eine Erfahrung reicher.
2: Einfach fantastisch. Kommen Sie nächstes Jahr unbedingt wieder. Das lohnt sich wirklich.
0: Nach solchen Angeboten sollte man immer Ausschau halten, denn dadurch erweitert sich der Bekanntenkreis enorm. Und man kann einfach tolle Erlebnisse sammeln.
3: Ich wünsche mir, dass möglichst viele Menschen von diesem Fest erfahren, nicht nur in unserem Land. Und Soustal ist zu einem Anziehungspunkt für viele, viele Menschen auf der ganzen Welt geworden. Lasst uns dieses Fest auf Weltraumdimensionen ausweiten. Und sollten Außerirdische eines Tages zu uns fliegen, dann wollen wir uns nicht schämen.
1: Gurkenparty geht doch anders und der Gurkenfest hier in Soustal ist das beste Beweis dafür, dass die russische Volksfeste es wert sind, besucht zu werden. Roman Siskin, RT.de, Soustal.
4: Das waren die RTDI-Nachrichten. Mein Name ist Ulrich Gulke. Im Anschluss sehen Sie die Dokumentation Syrien ausgeplündert. Die nächsten Nachrichten folgen um 22 Uhr. Bis dahin.
5: Der Donbass. Hier teilt die Frontlinie die Welt. Jenseits davon werden Häuser zu Ruinen und Kirchen zu stummen Zeugen der Tragödie.
6: Am 24. Februar 2022 fanden wir uns um 6 Uhr morgens am Kloster ein. Es gab einen Knall, eine Granate. Wir verstanden sehr genau, dass der Krieg begonnen hatte.
7: Es war wie eine Mondlandschaft. Krater neben Krater. Manchmal träume ich noch davon. Wie kann man so etwas vergessen?
8: Sie stellten Mörser auf und beschossen die Kirche. Einfach so, ohne jeglichen Grund. Nichts konnte gerettet werden.
5: Jetzt findet im Donbass eine groß angelegte Wiederherstellung der geistlichen Zentren statt. 16 orthodoxe Stätten wurden bereits wiederhergestellt.
9: Eine Kirche ist das geistliche Herz einer Stadt. Solange dieses Herz schlägt, gibt es Leben.

0: Syrien hat einen Reichtum an archäologischen Stätten. Das Land ist eines der ältesten Schmelztiegel der Kulturen. An dieser Stätte haben wir fast 40 Vasen ausgegraben und 4 Gräber entdeckt. Ich denke, eine Vase wie diese könnte auf dem Schwarzmarkt 12.000 bis 15.000 Dollar einbringen. Es ist eine bekannte Tatsache, dass ISIS ihre eigene archäologische Abteilung hatte. Diese stellte Genehmigungen aus. Der Löwenanteil dessen, was hier während der Herrschaft dieses militanten Pseudostaates im ganzen Land ausgegraben und geplündert wurde, befindet sich heute entweder in Europa oder Nordamerika.
1: Im Jahr 2011 brach in Syrien ein Krieg aus. Was als Bürgerkrieg begann, eskalierte schnell in Auseinandersetzungen zwischen der syrischen Armee und ausländischen Kämpfern sowie Terrorgruppen wie ISIS, die vom Westen unterstützt wurden. Der Krieg hat Syrien kolossalen Schaden zugefügt. Millionen Menschen mussten aus dem Land fliehen. Militante profitierten enorm von dem Konflikt. Unter der Anleitung ihrer Drahtzieher im Westen plünderten sie das geschichtliche und kulturelle Erbe.

0: Erbe dieser antiken Nation. Kurz vor Bashar al-Assads Sturz im Dezember 2024 waren wir in der Lage, in Syrien eine Untersuchung durchzuführen. Wir verfolgten kulturelle Artefakte, die im Land geplündert und gestohlen worden waren. Wir durchquerten Minenfelder und betraten unterirdische Tunnel. Was wir entdeckten, schockierte uns. Wir stellten fest, dass einige dieser gestohlenen kulturellen Schätze auf Märkten im Westen offen verkauft werden. Außerdem fanden wir heraus, wer diese Artefakte stiehlt, wie sie es machen und wer sie für den Verkauf auf den Märkten nach Europa und in die USA schmuggelt. Hinter mir befinden sich der internationale Flughafen Latakia sowie der Luftwaffenstützpunkt Chmeimim der russischen Streitkräfte.
1: Seit 2015 sind russische Streitkräfte in Syrien stationiert. Die neue Regierung des Landes beabsichtigt, die Kooperation mit Russland fortzusetzen sowie die Militärbasen in Chmeimim und Tartus zu erhalten. Diese Stützpunkte könnten als Kanäle für russische Wirtschaftshilfe nach Syrien dienen. Darüber hinaus könnte Russland der neuen Regierung beim Kampf gegen die Terroristen des Islamischen Staates helfen, dessen Kämpfer in Syrien weiterhin, im wahrsten Sinne des Wortes, plündern und brandschatzen.
2: Anfangs gab es bewaffnete Gruppen, die in den Bereichen jenseits der Kontrolle der syrischen Regierung in Erscheinung traten. Die Gruppen begannen damit, alte Artefakte zu plündern. Das sahen wir im Nordosten Syriens, in Ebla sowie an den Ausgrabungsstätten Mari und Apameia. Daher ergriff das Ministerium Maßnahmen, um das Museum in Palmyra und dessen Umgebung zu schützen. In den südöstlichen Begräbnisstätten gab es 3 restaurierte Gräber. Auch Denkmäler, die den Touristen präsentiert wurden. Touristen, die Palmyra besuchten, gingen auch zu den südöstlichen Begräbnisstätten zu einem Grab, in dem diese Figuren vorzufinden waren. Um sie vor Diebstahl zu schützen, bedeckten wir sie mit Erde. Aber im Jahr 2013 drangen Kriminelle in diese Grabstätte ein, gruben einen Gang zu den Figuren und stahlen sie.
0: Wir befinden uns hier in den Ruinen des Baal-Tempels. Baal war die höchste Gottheit im Mittleren Osten, ein sehr bedeutender und verehrter Gott. Wie Sie sehen, war der Tempel von kolossaler Größe, ein wahrlich majestätisches Bauwerk. Leider plünderten die Barbaren der ISIS den Tempel bei ihrer Ankunft. Danach, um die Spuren des Verbrechens zu verwischen und die gestohlenen Kunstgegenstände problemlos verkaufen zu können, sprengten sie den Tempel in die Luft. Hier befinden wir uns im Nationalmuseum von Palmyra. Diese Exponate sind vielleicht alles, was von der einst reichen Sammlung historischer Schätze übrig geblieben ist.

0: Schauen Sie hier, dieses antike Flachrelief stammt aus der Zeit von Königin Zenobia, der Herrscherin von Palmyra. Wie Sie sehen, sind alle Köpfe und Gesichter mutwillig zerstört worden. Dies ist die Handschrift der ISIS-Kämpfer. Dieses Porträt ist das einzige, was an den ehemaligen Direktor des Museums, Herrn Khaled al-Assad, erinnert. Er wurde von den ISIS-Kämpfern ermordet, als er versuchte, die Dschihadisten an der Plünderung der Kulturschätze Palmyras zu hindern.
1: Als die ISIS-Terroristen ankamen, weigerte er sich, Palmyra zu verlassen. Er sagte, wenn ich gehe, hat Palmyra niemanden mehr. Also werde ich nicht weggehen. Ich werde in Palmyra sterben. Wie die Palmen von Palmyra, ich werde stehend sterben. Er wurde 27 Tage lang festgehalten. Sie schlugen und folterten.

verfolgten ihn, verlangten von ihm die Herausgabe versteckter Antiquitäten. Doch seine Antwort war immer die gleiche: Nein, nein, nein.

0: Im März 2017, nach Palmyras Befreiung, betrachteten wir den Krieg gegen den Islamischen Staat als beendet. Es war ein überragender Sieg. Unterdessen gaben die USA ihren Sieg über ISIS bekannt und verbanden diesen mit der Befreiung Rakkas. Aber anders als die russische Armee hatten die US-Streitkräfte mit ISIS einen Deal ausgehandelt. Die Kämpfer zogen sich ungehindert zurück und verschwanden in den Sanden- und Felswüsten des Nahen und Mittleren Ostens.
1: Ich habe am Barth-Institut des Bildungsministeriums in Homs studiert. Ich lebe in Palmyra. Dort bin ich geboren und aufgewachsen.
0: Hier, wo wir stehen, hat ISIS Geiseln hingerichtet. Stimmt das?
1: Ja, das stimmt. Die Kinder von ISIS-Kämpfern haben es getan. Genau hier haben sie die Geiseln erschossen.
0: Sie haben erwähnt, dass ISIS kulturelle Artefakte geplündert hat. Wissen Sie, wie man Syriens Kulturerbe aus dem Land geschmuggelt hat?
1: Ja, hier waren Europäer. Sie haben mit den ISIS-Archäologen zusammengearbeitet und die wertvollsten Antiquitäten mitgenommen. Es waren Europäer, sie sprachen Englisch.
2: Nach der Ankunft im Jahr 2014 begann ISIS nicht sofort mit explorativen Ausgrabungen. Stattdessen erteilte man Genehmigungen. Diese Genehmigungen existieren und die ausstellenden Obrigkeiten sind bekannt. Die Dokumente wurden als Säulen der Archäologie bezeichnet. Sie genehmigten illegale Ausgrabungen und Plünderungen von Artefakten. Anschließend wurden diese Artefakte mittels ISIS in verschiedene Regionen der Welt geschmuggelt.
3: Der ISIS besteht aus ungebildeten Terroristen. Aber man hat eine Agenda und rekrutiert Leute aus Europa, Frankreich, den USA und anderen Ländern der Welt. Unter ihnen gibt es Spezialisten in Archäologie, Architektur und Geschichte. Diese führen ihre Untergebenen exakt zu den Stellen der wichtigsten historischen Artefakte, die gestohlen werden sollen. Genauso erging es auch den Statuen von Ishtar, Baal und vielen anderen unschätzbaren Skulpturen.
0: Wir befinden uns nahe der syrischen Stadt Sarakib, genauer gesagt an der Stätte der antiken Stadt Ebla. Diese Stadt ist so alt wie Babylon oder Jerusalem. In Ebla stand der größte Tempel des antiken Gottes Dagon bzw. Dagan. Vor dem Krieg nahm Syrien gemeinsam mit internationalen Teams Ausgrabungen vor. Angesichts heftiger Kämpfe, die hier stattfanden, wurden diese Ausgrabungen ausgesetzt. Noch heute ist das Areal mit Blindgängern und Granaten übersät. Man muss sich mit äußerster Vorsicht bewegen. Im Jahr 2012 erreichte der Krieg auch Aleppo. 4 Jahre lang war die antike Stadt Schauplatz von Kämpfen. Der einheimische Dokumentarfilmer Antione Magdis berichtet, wie antike Schätze im Laufe dieser Zeit geplündert wurden. Unter der Führung ausländischer Kräfte suchten Terroristen nach alten Meisterwerken, oft infolge von Hinweisen.
4: Schau hier, ein Seidengeschäft, eine Karawanserei sozusagen.
0: Wie auf der Seidenstraße?
4: Ja. Das hier ist die wichtigste Straße für den Seidenhandel, der Seidenmarkt.

0: Graben, unter dieser Säule. Niemand kennt die Geschichte dieser Säule. Dies hier sind originale Säulen. Sie sind mindestens 1000 Jahre alt. Viele dieser Gegenstände kann man finden, auch online. Viele Fundstücke aus Syrien werden auf eBay angeboten. Das muss man verstanden haben. Man weiß zum Beispiel, dass, nun, in Russland findet man überall Wasser und in Syrien findet man überall archäologische Gegenstände.
1: Diese Lampe soll $75 kosten. Sie trägt eine Museumsnummer. Vielleicht wurde sie aus einem Museum gestohlen. Sie ist ein Klassiker. Ich habe keine Ahnung, woher sie stammt. Hier ist eine Markierung Syria M oder Syria N. Wahrscheinlich Syria M. Es ist unmöglich, den Wert zu schätzen. Ich kann nicht sagen, was sie wert ist. Dieses Siegel wurde von Fischern im Euphrat gefunden. Während des Dammbaus ab 1969 kündigte die Regierung Notgrabungen an.
0: Das ist ein Siegel. Eine Geschichte für sich, die sich vor tausenden Jahren abgespielt hat. Tausende Jahre. Aus den Anfängen der Zivilisation. Und es wird verkauft von einem, ich habe dafür tatsächlich kein besseres Wort, von einem Kultur- und Zivilisationsverräter. Für lächerliche $200. Wenn du mit der Familie essen gehen möchtest, kostet dich das mehr als $200. Sie verkaufen ihre Identität, ihr Erbe, für $200. So wird ein 3000 Jahre alter Gegenstand bewertet.
2: Als wir in einen Laden gingen, sahen wir plötzlich direkt über unseren Köpfen eine riesige, schillernde Krone aus Nordlichtern. Da dachte ich mir, es wäre toll, Gleichgesinnte und Freunde zu finden, um mit ihnen gemeinsam auf die Jagd zu gehen.
3: Die Chinesen glauben, dass man ein Jahr lang glücklich sein wird, wenn man das Nordlicht sieht. Das ist natürlich sehr schön. Es müssen viele Faktoren zusammenkommen, damit alles passt und auch das Ergebnis.
4: Ich bin ein Jäger. Ich verfolge die Vorhersagen. Ich jage das Nordlicht. Ich muss es einfangen. Für uns ist es ganz normal, 200 bis 300 Kilometer aus der Stadt herauszufahren.
2: Die Gemeinschaft der Nordlichtjäger existiert, um das Glück beim Schopfe zu packen. Es ist eine Art Glücksspiel.
5: Auktionshäuser sind an diesen Verbrechen natürlich beteiligt. Ob wir nun von Christie's oder anderen reden. Sie sind Komplizen jener, die diese Antiquitäten stehlen. Denn sie wissen, dass es gestohlene Artefakte sind, statten sie aber trotzdem mit neuen Identitäten und Dokumenten aus und stellen sie zur Auktion. Wenn enge politische Beziehungen bestehen, ist der Prozess der Rückgabe meist einfach. Aber angesichts der momentanen Lage in Syrien will niemand die Artefakte zurückgeben. Das einzige Land, das Artefakte zurückgegeben hat, ist der Libanon. Gleichzeitig stellen wir fest, dass einige Artefakte in Frankreich und Belgien aufgetaucht sind, sowie in Deutschland, Italien, den USA und der Schweiz.
6: Das ist die Bibel, das Heilige Buch. Teil 2. Erschienen um 1800. Druckerei Beirut, 1800. Diese Methode wird Steindruck genannt. Eine sehr seltene und alte Druckart.
0: Alaa al-Sajed ist einer meiner guten, engen Freunde. Er hat sein Leben dem Schutz persönlicher Archivdokumente mehrerer Familien gewidmet. Fotos, Magazine, Tagebücher, Bücher. Er digitalisiert sie als PDF und stellt sie online.
6: Hier sammle ich alte Schallplatten. Das ist eine Zeitung von 1940, der Zeit des Zweiten Weltkrieges. Dieses Dokument wurde an Leute ausgestellt, die Jerusalem besuchten, bevor es Israel gab. Dieses Papier bestätigt den Status eines

0: christlichen Pilgers auf dem Weg nach Jerusalem. Wer nach Jerusalem reiste, erhielt ein solches Dokument. Ich hatte das Gefühl, dass alles in dieser Stadt in Gefahr war, niedergebrannt zu werden. Die Stadt erlitt schweren Beschuss und große Zerstörung. Und ich spürte, dass viele der Erinnerungen wie Dokumente, Register und Fotografien, die die Leute in ihren Häusern aufbewahrten oder die in öffentlichen Institutionen wie der Nationalbibliothek lagerten, in Gefahr waren, abgefackelt zu werden und für immer zu verschwinden. Die größte Sorge während des Krieges war, dass Militante im Zuge der Kämpfe in die Umayyaden-Moschee eingedrungen waren. Die Bibliothek brannte nieder. Dort war ein Feuer ausgebrochen. Sie beherbergte rund 35.000 sehr wichtige Bücher. Ich sah, dass alles in Asche verwandelt worden war. Hier befand sich eine unterirdische Bibliothek mit etwa 35.000 Büchern, die alle verbrannten. Aus einem Bereich der Bibliothek wurden Baupläne gestohlen und gingen für immer verloren.
1: Womöglich standen bestimmte Organisationen hinter jenen, die unsere Schätze stahlen und deren Ziel die materielle Bereicherung war. Aber sie wussten nicht, wie sie an die benötigten Bücher herankommen sollten. Somit wurden die Militanten zu einem Werkzeug bei der Beschaffung der Bücher.
2: Es ist eine große Bibliothek. Bis heute wissen wir nicht, wie viele Bücher hier gelagert waren. Wir haben das größte Archiv des Islam verloren. Es wurde komplett geplündert. Die Moschee wurde gesprengt. Es gab keine Ausgrabungen. Nichts ist geschehen. Wenn der Krieg vielleicht noch ein Jahr weitergegangen wäre, wäre die Moschee wohl spurlos zerstört worden.
3: Das war gängige Praxis. Sie beschossen die Städten, um das Ausmaß der Plünderungen zu vertuschen. Man schob alles auf den Krieg. Niemand untersuchte, wer die Krater verursacht hatte. Später tauchen die Sachen auf den Märkten auf. Erst kürzlich gab es einen Skandal, als ein aus Afrin gestohlenes Mosaik in, ich erinnere mich nicht, in welchem US-Bundesstaat es war, aber es tauchte in irgendeinem Keller auf. Ein Mann wollte es verkaufen. Es ist unklar, wie er es bekommen hatte. Nun, soweit sind das die Fakten.
4: Könnten es US-Soldaten gewesen sein?
3: Solche Fakten gibt es auch, ja.
2: Ghassan Ward ist einer der führenden griechisch-orthodoxen Priester in Aleppo. Während des Krieges und auch schon davor engagierte er sich für die Restaurierung der alten griechisch-orthodoxen Maria-Entschlafenskirche, die auch Notre Dame von Aleppo genannt wird. Es ist eine sehr alte Kirche aus dem 15. Jahrhundert. Sie beherbergt die größte Ikonensammlung der Aleppo-Schule. Zu Kriegsbeginn hatte er eine Art Vision, dass diese Sammlung in Gefahr sei. Daraufhin brachte er die Ikonen eigenhändig aus dem Kriegsgebiet in Sicherheit und versteckte sie.
5: Das ist die Jungfrau Maria mit einer Rose und einem Apfel. Sehen Sie ihre Schönheit, ihre längliche Nase, die zarten Hände, die Hände einer Dame, das Antlitz Jesu, der zugleich Kind und Mann ist. Das Gemälde entstand im Jahr 1726. Dies sind Kopien der Originale, circa 160 Ikonen. Lassen Sie mich Ihnen eine Geschichte erzählen. Vor dem Krieg ging ich zu einer Versicherung, um schätzen zu lassen, was es kosten würde. Nicht das Gebäude selbst, sondern den Besitz darin zu versichern. Man konnte die Ikonen nicht versichern, da die Summen exorbitant waren. Die Situation hier im Viertel wie auch in anderen alten Stadtteilen Aleppos war katastrophal. Im Krieg lag dieses Areal an der Frontlinie. Ich brachte diese Kisten, die ich wie Särge aussehen ließ, so, als würden wir Tote transportieren. Ich sammelte alle Ikonen ein und wir verstauten sie in diesen Kisten. Anfang 2013 brachten wir sie an einen sicheren Ort, wo sie sich noch heute befinden. Gott sei Dank konnten wir die Schätze retten. Wir hielten einen großen Trauerzug ab. Örtliche Bestattungsunternehmen halfen uns mit ihren Leichenwagen, die Schätze aus unserer Kirche zu holen und an einen sicheren Ort zu bringen. Wir halten sie noch immer versteckt. Wenn Friede und Sicherheit in das Land zurückkehren, werden wir sie mit Stolz an ihre rechtmäßigen Plätze zurückbringen.
4: Im Laufe unserer Ermittlungen konnten wir mit Augenzeugen dieser Geschehnisse sprechen. Mehrere von ihnen fürchten um ihr Leben und waren nur unter der Zusage der Anonymität zu Gesprächen bereit. Sie sagten aus, dass die Vereinigten Staaten das ultimative Ziel beim Schmuggel von Museumsgegenständen seien.
6: Ich komme aus Manbij. Zuerst lebte ich in Manbij und ließ mich später in Aleppo nieder. Die illegalen Suchaktionen und Ausgrabungen finden nicht nur in Manbij direkt, sondern auch in den archäologischen Städten in der Umgebung und in anderen Gegenden statt. In den meisten Fällen werden die Fundstücke per Hubschrauber in Richtung Türkei verbracht. Von den Militärbasen in der Türkei aus können die Gegenstände in die USA, nach Großbritannien und in andere Länder des Westens verschifft werden.
7: Die Quellen erklärten, dass US-amerikanisches Militärpersonal gemeinsam mit Experten und Archäologen im Umland von Manbij weiterhin gezielte Ausgrabungen vornehme, um an weitere Antiquitäten aus dieser Gegend heranzukommen. Darüber hinaus teilten die Quellen mit, dass die von den US-amerikanischen Experten durchgeführten Ausgrabungen unter dem bewaffneten Schutz der demokratischen Kräfte Syriens und von Personal der US-Armee stünden. Sämtliche Fundstücke würden umgehend zu deren Militärbasen gebracht.
4: Es ist uns gelungen, mehrere Flüge von US-Militärflugzeugen von Stützpunkten in Syrien zu verfolgen. Zum Beispiel fand ein interessanter Flug am 23. Dezember 2022 vom Luftwaffenstützpunkt Remilan zum US-Militärflughafen in Ramstein in Deutschland statt. Nur 10 Kilometer vom Stützpunkt Remilan entfernt befindet sich ein riesiges Lager von Kulturschätzen. Die Vereinigung zum Schutz des syrischen Kulturgutes und die Alif-Stiftung haben berichtet, dass dort mehr als 20.000 Artefakte gelagert sind. Diese Gegenstände werden unter anderem von US-kontrollierten bewaffneten kurdischen Gruppen gesammelt. Es fällt nicht schwer, das Schicksal dieser Schätze vorherzusehen.
5: Sie wollen die Verbindung zwischen zukünftigen Generationen und unserer ehemals großen Zivilisation, auf die wir in dieser Region stolz sind, durchtrennen. Die Zivilisation unserer Vorfahren, die vor Hunderten von Jahren geschaffen wurde. In dieser Region liegen unsere Wurzeln. Sie wollen die Wurzeln der Ureinwohner herausreißen.
3: Das ist in Europa seit Jahrhunderten gängige Praxis. Aber während es in der Kolonialzeit noch möglich war, all diese Güter gefahrlos zu plündern und außer Landes zu schaffen, so müssen sie heute Diebe anheuern, insbesondere in instabilen Gebieten, um die Situationen und Konflikte ausnutzen zu können.
8: Mhm.
3: Die US-Amerikaner sind hier, hier und hier. Auf dem Territorium befinden sich jetzt, ich weiß nicht, wie viele es sind. Es sind wohl einige tausend Leute. Anfangs waren dort 800, aber jetzt haben sie ihr Kontingent erhöht. Und so kontrollieren sie die wichtigsten Stellen.
4: Was bringt diese neuzeitlichen Kreuzritter in den Mittleren Osten, außer Geld, Öl und territorialer Kontrolle?
3: Man muss verstehen, dass sie, wie sie es sagen, die Ursprünge der Zivilisation für sich beanspruchen. Nun, sie haben die Kreuzfahrer erwähnt, nicht wahr? Erinnern wir uns aber auch an Napoleon, der Italien und Ägypten ausgeraubt hat. Und dasselbe geschieht genau jetzt.

0: Der bedeutendste Gerichtsprozess der Weltgeschichte. Die Strafverfolgung der Kriegsverbrecher des Dritten Reiches.
1: Die sowjetische Anklage verfügt über umfangreiches Beweismaterial, das dem Gericht vorgelegt wird.
0: Innerhalb von 10 Monaten wurden genügend Beweise gesammelt, sodass heute, 80 Jahre später, niemand mehr daran zweifeln kann, dass Faschismus und Nationalsozialismus das größte Übel sind, das der menschliche Geist hervorbringen konnte. Die Hauptanklagepunkte lauteten Verbrechen gegen den Frieden, Verbrechen gegen die Menschlichkeit und Kriegsverbrechen.
2: Der Begriff Völkermord wurde nicht in das Urteil des Nürnberger Tribunals aufgenommen.
3: Im Rechtsspruch der Nürnberger Prozesse wird jedoch anerkannt, dass es einen Plan gab, die besetzten Gebiete der Sowjetunion von ihrer ursprünglichen Bevölkerung zu säubern, um sie anschließend durch Deutsche zu kolonisieren.
4: Der große Vaterländische Krieg war in der Tat ein Krieg, in dem die physische Vernichtung der Völker der UdSSR auf dem Spiel stand.
5: Ich bin hier, um zu versuchen, 70 Meter tief zu tauchen. Meine Freunde haben lange versucht, mich zum Tauchen unter dem Eis zu überreden. Ich mochte die Kälte nie. Ich beschloss, es auszuprobieren, nur um zu sehen, wie es sich anfühlt, im kalten Wasser zu tauchen, unter Eis. Ich will 1 Meter tiefer tauchen als der Rekordhalter.
6: 3, 2, 1. Los!
7: Iranische Mode ist ein facettenreiches Phänomen.
8: Ich würde nicht sagen, dass die Mode hier zu 100% durch den Islam geprägt ist. Ich trage moderne Kleidung, die jedoch durch klassische iranische Muster inspiriert wurde. Und ja, ich trage ein Kopftuch.
7: Kann man sagen, dass die Mode im Iran auf einem Code basiert, der über Jahrtausende hinweg geschrieben wurde? Und wo finden wir den Schlüssel, um diesen Code zu entziffern?
9: Durch unser Verständnis von Anstand und Bescheidenheit haben wir Iraner ein einzigartiges Erscheinungsbild geschaffen. Wir bringen einen einmaligen, bescheidenen Stil zum Ausdruck. Eine Art bescheidene Mode.
7: Seit Jahrzehnten ist die Islamische Republik Iran das Ziel westlicher Sanktionen. Wie arbeiten Modeschöpfer unter diesen Bedingungen?
10: Für manche Leute war das komisch. Sie sagten mir, welcher Mann würde deine Kleidung kaufen wollen? Ist das überhaupt denkbar?
11: Mode im Iran ist durch eine besondere Eigenschaft geprägt. Die außergewöhnliche Fähigkeit, sich nicht nur nach vorne zu bewegen, sondern auch einen Sprung nach vorne zu wagen.
7: Man kann sagen, dass die iranische Mode keine Auseinandersetzung, sondern ein Dialog ist. Ein Dialog zwischen dem, was war, dem, woran man heute glaubt und dem, wovon man träumt.
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15: Dieses Forschungsschiff ist jetzt auf einer sehr ungewöhnlichen Mission. Es soll sich 1 Monat lang mit dem Eis treiben lassen.
16: Wir arbeiten in einer neuen Art von Station. Schiff und Eis, das ist unser Zuhause für die nächsten Tage, vielleicht Monate. Also macht euch bereit für die Drift.
17: Atmosphärentests der Erdoberflächenschicht, der Grenzschicht und die Ionosphäre.
15: Wir registrierten Temperatur, Salzgehalt, Druck, die Strömungsgeschwindigkeit und Richtung sowie hydrophysikalische Eigenschaften.
18: Nein, только не растяжка. Am liebsten würde ich herumlaufen und schreien. Das Eis ist gebrochen. Da ist er. Ich sehe ihn.
19: Da vor dem Haus?
17: Auf der einen Seite waren Häuser und auf der anderen Seite die Pavillons.
15: Ich hatte keine Angst, weil ich nicht wusste, wovor.
20: Drohnenangriff auf Ferienort. Bei einem ukrainischen Drohnenangriff auf die russische Ferienstadt Gelendzhik sind 7 Menschen getötet worden, darunter 3 Kinder. Die russischen Behörden verurteilten den Angriff als unmenschlichen Terrorakt gegen die Zivilbevölkerung und warfen Kiew vor, gezielt Kinder und Unschuldige ins Visier zu nehmen. EU unter Hitzewelle. Hitze und Dürre zwingen in Europa mehrere Kernkraftwerke und Reaktoren zur vorübergehenden Stilllegung. Die Wasserstände der Flüsse sinken auf Rekordtief, mit spürbaren Folgen für den Güterverkehr und ressourcenintensive Branchen. Betroffen sind letztlich sowohl die Bevölkerung als auch die Unternehmen. Suzdal im Gurkenfieber. In der russischen Stadt Suzdal fand das berühmte Gurkenfest statt. Mehr als 15.000 Gäste strömten in die Stadt, um in den Gurkenwahnsinn einzutauchen. Mehr über diese außergewöhnliche Veranstaltung in unserer Sendung. Guten Abend, hier ist RTDE mit den 22 Uhr Nachrichten. Mein Name ist Ulrich Gohlke. Die Ukraine hat erneut russische Zivilisten angegriffen. Bei einem Drohnenangriff auf den Ferienort Archipo-Osipovka in der Nähe des großen russischen Kurortes Gelendzhik wurden 7 Menschen getötet, darunter 3 Kinder. Nach Angaben des Gouverneurs der Region, Benjamin Kondratjew, wurden bei dem Angriff mindestens 40 Menschen verletzt. Kondratjew bezeichnete die Attacke als Terrorakt gegen die Zivilbevölkerung.
21: Was heute geschehen ist, ist ein gezielter Angriff des Kiewer Regimes auf die Zivilbevölkerung, die keinerlei Verbindung zur militärischen Infrastruktur hat. Dieser zynische und unmenschliche Terrorakt gegen Kinder kann nicht gerechtfertigt werden.
20: Nach Angaben des Bürgermeisters der Stadt Gelendzhik, Alexei Brudistov, wird im Krankenhaus von Archipo-Osipovka eine Erstversorgung für alle Verletzten gewährleistet. Zur Unterstützung sind außerdem Ärzte des städtischen Krankenhauses in das örtliche Krankenhaus gekommen. Zudem betreuen 2 Psychologen die Betroffenen vor Ort. Auch Freiwillige haben ihre Unterstützung zugesagt. Schwerverletzte wurden in Krankenhäuser der umliegenden Städte gebracht. Über den gezielten ukrainischen Drohnenangriff auf die russische Stadt Gelendzhik haben wir mit der unabhängigen Journalistin Sonja van den Ende gesprochen. Sie betonte, dass die Ukraine einen Terrorkrieg gegen die russische Zivilbevölkerung führe.
22: Natürlich handelt es sich überhaupt nicht um ein militärisches Ziel. Und ich meine, ja, sag mal selbst, ein Badeort, damit Zivilisten Urlaub machen oder vielleicht einen Tag am Meer verbringen. Dazu kommt noch, dass sich im Sommer vielleicht viele, sehr schönes Wetter natürlich, sehr viele Kinder am Strand aufhalten. So, das ist überhaupt schrecklich. Und wir wissen jetzt, dass auch 3 Kinder getötet sind. Aber aus meiner Sicht ist es sehr sicher ein Akt des Terror auf die Zivilbevölkerung. Weil es ist ein Strand, es ist am Meer. Ich meine, ja, das ist kein militärisches Ziel. Ja, wir wissen, in der vergangenen Woche, vielleicht schon sogar nicht in den vergangenen Monaten, hat der Terrorismus in Russland zugenommen. Er hat sich zu einem Terrorkrieg gegen die Zivilbevölkerung entwickelt. Und der Westen, ja, zeigt natürlich klugerweise, warum. Weil ich kann sagen, und ich habe diese in meinem letzten Artikel in Niederländisch, habe ich das untersucht. Die meisten Drohnen, die jetzt abgefeuert werden in Russland, die werden eigentlich in den Niederlanden produziert. Erstens beim VDL, das ist ein Produzent. Es produziert in Born in Limburg in Zusammenarbeit mit dem ukrainischen Unternehmen GreenTech Harvest. Die K4, das ist eine Angriffsdrohne, auch ein genannter Baton. mal spezifieke Namen. Aber die Drohnen, die sind für weitere Angriffsdistanzen geeignet. Wir wissen jetzt, dass viele Lager von Wildberries angegriffen werden. Wir sehen jetzt heute in Kalenschik. Wir haben auch gesehen in Sibirien, in Wolgograd, überall in Russland jetzt werden sie angegriffen. Und eigentlich sind die Niederlande und auch Deutschland mit ihren Waffenlieferungen, aber auch sie produzieren alles, sie sind beteiligt an der Krieg. Sie sind beteiligt mit Ukraine, es ist kein stellvertretender Krieg mehr. Es ist richtig ein Krieg gegen Russland und jetzt ein Krieg mit Terror, weil sie die Bevölkerung angreifen.
20: Hitze und Trockenheit setzen Europa weiter zu, nicht nur mit Waldbränden. Die anhaltende Dürre hat die Donau auf ein historisches Rekordtief gebracht. Ungarn hat deshalb den Betrieb des Kernkraftwerks Pocs eingestellt. Das teilte Ministerpräsident Peter Modyar auf seiner Facebook-Seite mit.
0: Aufgrund des weiteren Absinkens des Donaupegels wird um 1.30 Uhr morgens der vorletzte Reaktorblock im Kernkraftwerk Pocs abgeschaltet. Damit erzeugt das Kraftwerk nur noch 240 Megawatt. Und morgen wird es zum ersten Mal seit 44 Jahren vollständig stillgelegt.
20: Am Mittwoch sank der Pegel der Donau in Budapest auf einen Rekordtiefstand von 23 Zentimetern und unterbot damit den bisherigen Rekord von 33 Zentimetern aus dem Jahr 2018. Ministerpräsident Modyar macht die vorherige Regierung verantwortlich. Nach Angaben des Politikers hat sein Vorgänger Viktor Orban die Gefahren des Klimawandels ignoriert, während frühere Investitionen in den Betrieb des Kraftwerks trotz der Trockenheit hätten sichern können. Das Kernkraftwerk Pocs lieferte fast die Hälfte des in Ungarn verbrauchten Stroms und war das einzige in Betrieb befindliche Kernkraftwerk des Landes. Trotz Ungarns Bemühungen, die Laufzeit der letzten Turbine zu verlängern, erklärte Modyar, das Wetter spiele gegen sie und das Land müsse sich auf schwierige Zeiten einstellen.
0: Den Fachleuten ist es gelungen, die letzte Turbine mit einer Leistung von 240 Megawatt zumindest bis heute und möglicherweise auch noch bis morgen in Betrieb zu halten. Dennoch besteht aufgrund des zu erwartenden weiteren Absinkens des Wasserstands weiterhin die Gefahr eines vollständigen Stillstands des Kernkraftwerks. Alle arbeiten daran, dass die letzte Turbine unter strikter Einhaltung aller Sicherheitsanforderungen so lange wie möglich in Betrieb bleiben kann. Die Temperaturen sinken nicht, im Gegenteil, es wird eine Rekordhitze erwartet. Nach Prognosen der Fachleute ist in den nächsten Tagen kein Regen zu erwarten, der die Dürre wesentlich beeinflussen oder den Abfluss der Donau erhöhen könnte. Das Stromnetz, die Trinkwasserversorgung, das Gesundheitswesen, der Sozialbereich, der Verkehr, die Landwirtschaft, die Wasserwirtschaft und der Zivilschutz stehen unter immer größerem Druck. Die kommenden Tage werden eine Bewährungsprobe für das ganze Land sein.
20: Die Versandung der Donau und die anschließende Stilllegung des Kernkraftwerks haben in Ungarn bereits spürbare Folgen ausgelöst. So werden Schifffahrt und Tourismus eingeschränkt. In mehr als 100 Städten und Dörfern wurde bereits die Wasserversorgung rationiert. Die Lücke in der Stromerzeugung soll durch Verbrauchsreduzierung oder zusätzliche Importe ausgeglichen werden. Die Mehrkosten werden auf 275 bis 550 Millionen Euro geschätzt. Die Regierung ruft Großverbraucher zum freiwilligen Stromsparen auf und behält sich verbindliche Beschränkungen vor. Die Stromreserven des Landes sind aktiviert. Importfragen werden geklärt. Das Mercedes-Benz-Werk in Kecskemét hat bereits angekündigt, den Stromverbrauch zu senken.
0: Wir beobachten die aktuelle Lage sehr genau und stimmen uns kontinuierlich mit den zuständigen Behörden ab. Soweit möglich senken wir bereits jetzt unseren Energieverbrauch und prüfen zudem weitere Möglichkeiten zur Verbrauchsreduzierung, um zur Entlastung des Versorgungssystems beizutragen.
20: Die ungarische Bevölkerung reagierte mit Besorgnis auf die Abschaltung des Kernkraftwerks. Einige kritisierten die Regierung von Modyar und forderten die Rückkehr des ehemaligen Regierungschefs Viktor Orban. Andere betonten, dass Ungarn nach wie vor auf Energielieferungen aus Russland angewiesen sei.
1: Die Lage ist etwas besorgniserregend. So etwas ist in Ungarn noch nie zuvor vorgekommen. Das Kernkraftwerk und das Energieministerium tun alles in ihrer Macht Stehende, um sicherzustellen, dass das POKSH derzeit ordnungsgemäß abgeschaltet werden kann.
2: Ich verstehe gar nichts von Energie. Das Einzige, was sicher ist, 16 Jahre lang hat die Orbán-Regierung alle Probleme der Welt gelöst. Von der Rotschlammkrise über Covid bis hin zu allem, was es sonst noch gab. Viktor Orbán hat alles gelöst. Man sollte ihn wieder ins Amt bringen. Dann würde er alles lösen. Und der kleine Peter macht alle fertig und ersetzt jeden.
21: Wir waren schon immer auf russische Energielieferungen angewiesen und das wird auch in Zukunft so bleiben. Ich bin 76 und kann Ihnen sagen, wir brauchen russisches Gas und Öl. Aber seit sie abgezogen sind, wird es für uns viel schwieriger, daran zu kommen.
20: Aufgrund der ungewöhnlichen Hitze wurden auch in anderen europäischen Ländern Reaktoren abgeschaltet. So wurde beispielsweise einer der beiden Reaktoren des Kernkraftwerks Golfech in Frankreich aufgrund hoher Temperaturen stillgelegt. In der Schweiz wurde das AKW Betznau vorübergehend abgeschaltet. Auch Rumänien hat erstmals beide Reaktoren des Kernkraftwerks Cernavoda wegen des niedrigen Wasserstands der Donau außer Betrieb genommen. Die Schiffe aus der Slowakei und Ungarn, die nach Rumänien und Bulgarien unterwegs waren, konnten den Fluss nicht mit voller Ladung befahren und mussten lange warten. Auf einer der Brücken, die Bulgarien und Rumänien verbindet, berichteten Bulgaren, dass sie ohne Arbeit dastünden, weil ihre Schiffe aufgrund des niedrigen Wasserstandes am Ufer festsaßen. Auch Deutschland ist von den Wetterbedingungen betroffen. Die Wasserstände auf den deutschen Wasserstraßen befinden sich auf einem historischen Tiefstand. Dies hat wiederum negative Auswirkungen auf die Wirtschaft. Die Verbraucher müssen jetzt auch mit steigenden Preisen für Baumaterialien und Kraftstoffe rechnen. Experten weisen insbesondere auf den sehr niedrigen Wasserstand des Rheins hin. Er ist die zentrale Schlagader für den Güterverkehr in Deutschland. Dies könnte zu einem Anstieg der Transportkosten und zu einer verstärkten Belastung der Straßen und Schienen führen. Dadurch entstehen Engpässe in den Lieferketten. Nach Ansicht der Experten sind davon in erster Linie Branchen betroffen, die auf große Mengen an Rohstoffen und Vorprodukten angewiesen sind. Beispielsweise die Chemie-, Stahl- und Mineralölindustrie. Zudem wird darauf hingewiesen, dass die noch verkehrenden Schiffe oft nur eine geringe Ladung an Bord haben. Um die üblichen Mengen zu transportieren, werden 4 bis 5 Mal mehr Schiffe benötigt wie üblich, was zu steigenden Kosten führt. Angesichts der Situation fordern deutsche Politiker eine rasche Reaktion und die Ausarbeitung eines Aktionsplans für die Zukunft.
21: Es sieht alles danach aus, dass sich die Lage für die Rheinschifffahrt verschärft. Auch an der Donau ist die Situation schwierig. Wir brauchen kurzfristig eine nationale Taskforce für Maßnahmen, um die Transportlage zu verbessern.
3: Ich glaube, die Lektion, die wir aus diesem Sommer gelernt haben, ist, nächsten Sommer brauchen wir auch einen nationalen Aktionsplan, der dann alles aus den Ländern zusammenbündelt.
20: Die Experten haben auch das Problem der Dürre und das Niedrigwasser besonders hervorgehoben. Ihrer Ansicht nach hat dies schwerwiegende Auswirkungen auf das Leben der Bürger und die Wirtschaft des Landes. Die Bundesregierung müsse handeln, lautet das Fazit der Experten.
21: Die niedrigen Pegelstände des Rheins und vieler anderer Flüsse bremsen den Gütertransport derzeit massiv aus. Das führt zu Engpässen, steigenden Transportkosten und längeren Lieferzeiten. Hält die Trockenheit weiter an, wäre das ein weiterer Belastungsfaktor für die ohnehin schon stark angeschlagene deutsche Wirtschaft.
2: Jede Hitzewelle macht deutlich, dass die Klimakrise unseren Alltag, unsere Gesundheit und wirtschaftlichen Wohlstand ganz direkt belastet. Allein die letzte Hitzewelle hat Unternehmen Schäden in Milliardenhöhe beschert. Die Bundesregierung muss jetzt handeln und in einem Hitzegipfel konkrete Maßnahmen auf den Weg bringen.
20: Der Iran hat nach eigenen Angaben belastbare Beweise, dass die Ukraine vor über einer Woche ein iranisches Handelsschiff gezielt angegriffen hat.

0: angegriffen hat. Das teilte der Sprecher des Außenministeriums in Teheran mit.
1: Ukrainische Amtsträger haben sowohl im direkten Kontakt mit dem Außenminister als auch in den Mitteilungen, die sie uns übermittelt haben, betont, dass diese Aktion unbeabsichtigt war. Die Beweise und Hinweise sind jedoch sehr eindeutig, einschließlich der ausdrücklichen Erklärung des ukrainischen Präsidenten, die darauf hindeutet, dass dieser Angriff vorsätzlich war. Wir haben die Erklärungen der ukrainischen Regierungsvertreter zur Kenntnis genommen und warten nun ab, ob sie in der Praxis Maßnahmen ergreifen werden, die ihre Behauptung stützen und bestätigen, dass dieses Verbrechen unbeabsichtigt war. Es ist besorgniserregend, dass die Ukraine, die in einer anderen Region in einen 4-jährigen Konflikt verwickelt ist, nun versucht, in unserer Region in einer Weise zu agieren, die an Operationen und der falscher Flagge erinnert. Dies ist eine Warnung an alle Länder in der Region.
0: Die Erklärung folgt auf einen ukrainischen Angriff auf ein iranisches Handelsschiff im Kaspischen Meer. Der Vorfall ereignete sich im vergangenen Monat. Dabei kam ein Seemann ums Leben. Nach dem Angriff lobte der ukrainische Präsident Selenskyj öffentlich Fernangriffe auf Schiffe. Seinen Angaben zufolge wurden sie für den Transport von Militärgütern genutzt. Kiew erklärte, dass der Angriff gegen Waffenlieferungen gerichtet war, die für Russland bestimmt waren. Teheran wies dies zurück. Der Iran sei nicht in den Ukraine-Konflikt verwickelt. Das Schiff habe keine militärische Fracht befördert. Der Iran kündigte Vergeltungsmaßnahmen an.
1: Selenskyj hat ein iranisches Handelsschiff angegriffen und dabei einen Seemann getötet. Ein eklatanter Verstoß gegen die UN-Charta, der auf Geheiß Israels begangen wurde, um Europa in dessen Krieg hineinzuziehen. In Telefongesprächen mit der EU-Außenbeauftragten Kallas und Außenminister Lavrov wurde unmissverständlich klargestellt, dass das, was der Trittbrettfahrer Selenskyj getan hat, nicht unbeantwortet bleiben darf.
2: Ich habe den iranischen Außenminister Araghchi zu einem offenen Gespräch angerufen. In der Diplomatie geht es um den direkten Dialog, auch wenn dieser schwierig ist. Ich habe betont, dass es unser Ziel ist, eine unnötige Eskalation zu vermeiden. Ich habe erneut bekräftigt, dass alle Maßnahmen der Ukraine ausschließlich darauf abzielen, unser Land vor der russischen Aggression zu verteidigen und niemals darauf ausgerichtet waren, zivile Schiffe oder Menschen ins Visier zu nehmen. Dies gilt auch im Hinblick auf die Erklärungen des Iran zu seinem verstorbenen Staatsangehörigen und einem zivilen Schiff, das bei einem kürzlichen Vorfall ins Visier genommen wurde. Unser Ziel ist es, der russischen Aggression entgegenzuwirken, die die eigentliche Ursache aller Vorfälle ist. Es ist Russland, das die volle Verantwortung für alle Provokationen und Opfer trägt.
0: Die Journalistin und Expertin für internationale Beziehungen Elham Abedini sieht in dem ukrainischen Angriff ein Signal Kiews an die USA. Die Ukraine verstehe sich als Verbündeten im amerikanischen Kurs gegen den Iran und erwarte dafür gleichwertige Unterstützung.
3: Die Beteiligung der Ukraine an diesem Krieg lässt sich meines Erachtens nur im größeren geopolitischen Kontext verstehen. Die NATO-Staaten und ihre Verbündeten, darunter auch die Ukraine, versuchen auf unterschiedliche Weise, sich in den Krieg einzubringen und den USA entgegenzukommen. Der Hintergrund: Die USA zeigen sich unzufrieden darüber, dass die europäischen NATO-Partner und die Ukraine bislang nicht im erwarteten Maß unterstützt haben. Nun scheint es eine Art Nachbesserung zu geben. Die Ukraine erhofft sich davon vor allem eines, die USA fester an ihre Seite zu binden. Allerdings dürfte die Ukraine nach den jüngsten Entwicklungen kaum noch auf nennenswerte Hilfe aus Europa zählen können. Sie wird zunehmend das Gefühl haben, auf sich allein gestellt zu sein. Vor diesem Hintergrund erscheint es nur folgerichtig, dass Kiew verstärkt auf die USA setzt, in der Hoffnung, deren Unterstützung im eigenen Abwehrkampf gegen Russland zu sichern. Die aktuellen Aktivitäten der Ukraine sind aus dieser Perspektive nachvollziehbar. Sie zielen darauf ab, die USA als wichtigsten Verbündeten zu halten.
0: Die altrussische Stadt Suzdal gilt als die Gurkenhauptstadt Russlands. Jedes Jahr feiert sie das mit einem grünen Karneval, dem berühmten Gurkenfest. In diesem Jahr hat das Fest alle Erwartungen übertroffen. Mehr als 15.000 Gäste strömten in die Stadt, um in den Gurkenwahnsinn einzutauchen. Von Wettbewerben rund um die grüne Frucht bis hin zu Verkostungen ausgefallener Gurkenkreationen war alles geboten. Unser Korrespondent Roman Siskin hat das gesamte

0: eine Gurkenparty. Das hört sich erstmal langweilig an. Doch hier in Soestdal ist das Gurkenfest ein Must-See. Hört sich komisch an? Dann überzeugt euch selbst.
1: Ein fantastisches Festival. Faszinierende Emotionen. Das ist ein Anziehungspunkt. Menschen aus ganz Russland, sogar aus dem Ausland, kommen hierher. Für mich ist es überraschend, dass hier auf dem Gurkenfest so viele Ausländer sind, die sich ebenfalls verkleiden, T-Shirts mit Gurkenmotiv tragen und tanzen, Reigen tanzen, auf der Tanzfläche richtig abgehen und bis zum Morgen feiern. Das Festival dauert in diesem Jahr zum ersten Mal 2 Tage. Das bedeutet, dass man mit vielen Gästen rechnet. Das Gelände kann nicht so viele Besucher aufnehmen, deshalb müssen wir es auf 2 Tage aufteilen. Es wurden mehr als 10.000 Tickets verkauft. Das heißt, hier sind 10.000 Menschen, die Gurken lieben und Tomaten boykottieren.
0: Soestdal ist eine alte Stadt. Wahrscheinlich ist das der Grund, warum das hier so eine Art Mischung aus Volksfest und Festival ist, wo moderne Attraktionen Seite an Seite mit altrussischen Unterhaltungsangeboten stehen.
2: Es muss doch etwas Eigenes geben, verstehen Sie? Alle feiern immer dieselben Feiertage, Halloween zum Beispiel. Und das war's dann auch schon. Und der Gurkentag, wo gibt es den sonst noch? Gibt es in Amerika etwa einen Gurkentag? Nein, aber bei uns in Soestdal gibt es ihn. Das ist einfach ein Anziehungspunkt. Die Menschen erinnern sich an diesen Feiertag und besuchen diese wundervolle, uralte Stadt mit ihrer reichen Kultur. Das ist ein Anlass, unser Land von seiner besten Seite zu sehen und neue Städte kennenzulernen.
0: Von einem Gurkenkampf bis hin zu einer mechanischen Gurke. Hier gibt es wirklich alles, was sich so eine Gurkenseele eben wünscht.
2: Wir sind professionelle Festivalbesucher. Deshalb wählen wir aus der ganzen Vielfalt den Gurkentag aus. Wir freuen uns, dass wir heute hier sind. Wir sind voller positiver Energie und Freundlichkeit. Die Leute treffen sich auf dem Feld, tanzen im Kreis auf dem Rasen, singen und stimmen mit ein.

0: Was wäre denn eine russische Volksband ohne Chorobot oder Reigentanz? Dieser hier soll Einigkeit und Zusammenhalt symbolisieren und das tut es auch.
1: Man sollte auf jeden Fall Gurken in all ihren Varianten probieren. Leicht gesalzene und eingelegte Gurken, das ist toll. Ich empfehle Ihnen, sich an die Omas zu wenden, die seit Jahrzehnten nach ihren alten Sustala-Rezepten leicht gesalzene Gurken zubereiten. Und diese Geheimnisse werden von Generation zu Generation weitergegeben. Kommen Sie nach Sustal und probieren Sie die leicht gesalzenen Gurken. Das ist meine Top-Empfehlung.
0: Nach all den Aktivitäten muss man Energie tanken und was essen. Und es wäre ein Verbrechen, wenn es auf dem Gurkenfest nicht die legendäre Sustala Salzgurke wäre. Knusprig und lecker. Jetzt bin ich wieder bereit, das Fest unsicher zu machen.

0: In Suzdal dreht sich an diesem Tag alles um die Gurken. Ich habe bereits verschiedene Sorten Gurkeneis probiert. Ich habe Teigtaschen mit eingelegten Gurken probiert. Von Quas, Schnäpsen und Limonaden ganz zu schweigen. Aber was mich hier am meisten beeindruckt hat, ist das gebratene Eis mit Gurke. Der Geschmack ist, ehrlich gesagt, schon eigenartig. Aber in Deutschland wird ja auch fermentierter Hering gegessen.
1: Und natürlich darf das Dessert auch nicht fehlen. Dieses Mal darf es eisförmig sein. Aus Gurken, versteht sich. Ich habe den Geschmack schlimmer erwartet. Ich würde es mir nicht nochmal kaufen. Ist nicht

0: nicht so meins, aber ich bin auf jeden Fall jetzt eine Erfahrung reicher.
1: Einfach fantastisch. Kommen Sie nächstes Jahr unbedingt wieder. Das lohnt sich wirklich.
2: Nach solchen Angeboten sollte man immer Ausschau halten, denn dadurch erweitert sich der Bekanntenkreis enorm. Und man kann einfach tolle Erlebnisse sammeln.
3: Ich wünsche mir, dass möglichst viele Menschen von diesem Fest erfahren, nicht nur in unserem Land. Und Soestdal ist zu einem Anziehungspunkt für viele, viele Menschen auf der ganzen Welt geworden. Lasst uns dieses Fest auf Weltraumdimensionen ausweiten. Und sollten Außerirdische eines Tages zu uns fliegen, dann wollen wir uns nicht schämen.
0: Na, Gurkenparty geht doch anders und der Gurkenfest hier in Soestdal ist das beste Beweis dafür, dass die russischen Volksfeste es wert sind, besucht zu werden. Roman Siskin, RT.de, Soestdal.
4: Das waren die RTDE-Nachrichten. Mein Name ist Ulrich Gulke. Im Anschluss sehen Sie die Dokumentation Mode im Iran. Ausdruck von Kunst und Individualität. Die nächsten Nachrichten folgen morgen um 17 Uhr. Kommen Sie gut durch die Nacht.
5: Ich hatte eine glückliche Kindheit in einem friedvollen Elternhaus. Ich erinnere mich deutlich an die Worte meines Großvaters. Kinder, der Krieg kommt.
6: Mit so vielen Serben war es unmöglich, einen größeren kroatischen Staat zu errichten. Daher war der Völkermord die einzige Möglichkeit, einen solchen Staat aufzubauen. Neben der Vernichtung von Juden und Roma waren die Serben das Hauptproblem für die Kroaten.
5: Es war ein großer, sehr großer Baum. Es war das erste Mal, dass ich Menschen sah, die an dieser Pappel, an ihren Beinen herunterhingen.
7: Meine Mutter drückte mich an ihre Brust. Wenn ich daran denke, wie sie mich umarmte, mit Tränen in ihren Augen, wie sie mich ihr wegnahm. Es rührt mich auch zum Weinen.
2: Man kann die Geschichte nicht zurückdrehen. Man muss sie kennen und sich daran erinnern. Sonst wird sich die Geschichte wiederholen und die Entfremdung zwischen den Menschen wird wieder zunehmen.

0: Iranische Mode ist ein facettenreiches Phänomen.
1: Ich würde nicht sagen, dass die Mode hier zu 100% durch den Islam geprägt ist. Ich trage moderne Kleidung, die jedoch durch klassische iranische Muster inspiriert wurde. Und ja, ich trage ein Kopftuch.
0: Kann man sagen, dass die Mode im Iran auf einem Code basiert, der über Jahrtausende hinweg geschrieben wurde? Und wo finden wir den Schlüssel, um diesen Code zu entziffern?
2: Durch unser Verständnis von Anstand und Bescheidenheit haben wir Iraner ein einzigartiges Erscheinungsbild geschaffen. Wir bringen einen einmaligen, bescheidenen Stil zum Ausdruck. Eine Art bescheidene Mode.
0: Seit Jahrzehnten ist die Islamische Republik Iran das Ziel westlicher Sanktionen. Wie arbeiten Modeschöpfer unter diesen Bedingungen?
3: Für manche Leute war das komisch. Sie sagten mir, welcher Mann würde deine Kleidung kaufen wollen? Ist das überhaupt denkbar?
4: Mode im Iran ist durch eine besondere Eigenschaft geprägt. Die außergewöhnliche Fähigkeit, sich nicht nur nach vorne zu bewegen, sondern auch einen Sprung nach vorne zu wagen.
0: Man kann sagen, dass die iranische Mode keine Auseinandersetzung, sondern ein Dialog ist. Ein Dialog zwischen dem, was war, dem, woran man heute glaubt, und dem, wovon man träumt.
5: Passt das so?
6: Ja, kannst du dich so hinstellen?
5: Ich habe Angst, dass ich umfalle.
6: Ist gut, dann nicht. Heb dein Kinn ein wenig an.
7: Sieht das gut aus?
6: Du machst dich zu gerade.
7: Zu gerade?
6: Ja, ein wenig. So ist es besser.
2: Mein Name ist Amir Sobdeh. Im Jahr 2011 gründete ich mit offizieller Erlaubnis die erste Modelagentur im Land. Ich bin

0: als Irans erstes Fotomodell bekannt. Man gab mir sogar den Spitznamen Vater der iranischen Modelbranche. Hallo, hallo allerseits. Wie geht es euch?
1: Der Vater der Modelbranche ist auch ein bekannter Schauspieler. Aus mehr als 50 Bewerbern wurde er aufgrund seiner Ähnlichkeit mit Elvis Presley ausgewählt. Der Film aus dem Jahr 2020 erzählt die Geschichte eines 8-jährigen Mädchens, das sich in den Mann ihrer Träume verliebt, den King of Rock. Seitdem hat Amir einen weiteren Spitznamen, iranischer Elvis.
0: Der Ort nennt sich Ayat Garten. Dort filmen wir Videos und machen Fotoaufnahmen für Werbe- und Modekampagnen verschiedener Marken. Ich bringe Models dorthin und mache Werbematerial für Uhren, Kleidung und andere Dinge.
2: Ist es so richtig?
3: Ja. Schau in die Kamera. Nimm die Brille ab. Nicht lächeln. Schau geradeaus, mit festem Blick.
0: Wissen Sie, im Iran ist das Wort Model geächtet. Ich darf den Begriff nicht verwenden. Vor 15 Jahren erhielt ich die Lizenz, eine Modelagentur zu betreiben. Die einzige Lizenz dieser Art, die je im Land vergeben wurde. 2 Jahre später lief die Lizenz aus. Deshalb sprechen wir im Iran heute nicht mehr vom Modeling. Stattdessen führten wir einen neuen Begriff ein, Werbegesicht. So heuern wir Leute für die Produktwerbung an. Ich zeig dir, wie du richtig posierst. Wie du richtig stehst, die richtige Pose machst, damit du auf den Fotos bestmöglich aussiehst. So wirst du auf dem Fotomaterial anders aussehen. Schau mich an. Schau auf meinen Finger. Jetzt drückst du mit dem Finger zu fest. Nicht so fest. Halte den Kopf so. Ein wenig drehen. Ein wenig nach unten. Danke, das ist gut. Okay, jetzt kannst du ihn fotografieren. Wir erhielten einen Auftrag von einer Marke. Sie wollten von uns mehrere Gesichter sehen, mehrere Models. Zur Erinnerung, Model dürfen wir nicht mehr sagen. Also haben wir ihnen mehrere Werbegesichter präsentiert. Lasst uns Donja holen. Donja ist ein professionelles Model. So ist gut. Okay, die Füße weiter auseinander. Pose. Danke. Achte auf dein Bein. Seit dem Jahr 2020 ist dies die einzige Modeschule im Iran, an der die Teilnehmer über mehrere Jahre hinweg studieren. Wir veranstalten praktischen Unterricht. Vor kurzem kam ein neues Gesetz heraus, welches den theoretischen Unterricht ebenfalls verbietet. Das erschwert unsere Arbeit zusätzlich.
1: Amir Sobdeh kam im Jahr 1979 zur Welt, dem Jahr der Islamischen Revolution. Die Monarchie wurde gestürzt und es entstand eine theokratische Republik. Trotz der heimischen Gesetze und westlichen Sanktionen, die die Modelbranche stark einschränkten, bildete Amir im Laufe seiner Karriere hunderte Models aus.
0: Einerseits hatte ich Glück, andererseits aber auch nicht. Ich wünschte, ich hätte die Vergangenheit gesehen, die Kultur aus der Zeit davor.
1: In den 1960er Jahren startete Reza Pahlavi, der Schah von Iran, ein allumfängliches Modernisierungsprogramm, welches Unternehmen aus dem Westen Tür und Tor öffnete. Sombad Jakubian war ein junger Mann, als die iranische Modeindustrie sich rapide zu entwickeln begann. Heute ist er ein legendärer Modeschöpfer. Mitte der 1970er Jahre inszenierte er seine einzige Modenschau im Hotel Continental. Es war eine klassische Modenschau auf dem Laufsteg.
4: Es war unglaublich. Wir verkauften so viele Eintrittskarten, dass keine Sitzplätze übrig waren und wir Rückerstattungen zahlen mussten. Viele Leute kamen nicht hinein und mussten draußen bleiben.
1: Heutzutage wäre eine solche Darbietung ein Verstoß gegen das islamische Recht. Aber damals, nur ein paar Jahre vor der Islamischen Revolution, veröffentlichte Jakubian Irans ersten Modekatalog mit Männer- und Frauenbekleidung.
4: Ich kam 1945 zur Welt und begann mit 10 Jahren zu arbeiten. Ich stamme aus Tabriz und dort begann ich auch mit meiner Arbeit. Der Vater meines Lehrers war Schneider, er stammte aus Russland. Er brachte mir die Grundlagen bei. Die sowjetische Botschaft in Tabriz war sehr großzügig. Die meisten meiner Kunden waren Russen. Ich stellte Pelzmäntel für sie her, die sie in Sibirien trugen. Die Iraner, sowie die Russen auch, lieben es, sich gut zu kleiden. Bei uns gibt es viele verschiedene Ethnien, jede mit ihrem eigenen Charakter. Das macht unsere Kleidung so vielfältig. In Sachen Kleidung sind wir uns ähnlich, weil wir Europäer sind.
5: Hier beschäftigen wir rund 300 Leute. Sie arbeiten sowohl in der Abteilung für klassische Anzüge, Jacken und Hosen, als auch in der traditionellen Schneiderei, wo sie Maßanzüge herstellen.
4: Nach der Revolution wandelten wir unseren Familienbetrieb in eine industrielle Fertigung. Durch diese Art der Produktion wollten wir Einfluss auf die Industrie nehmen.
5: Diese Nähmaschine ist eines dieser besonderen Modelle, die so fein arbeiten, dass es wie Handarbeit aussieht. Auf dieser Seite sieht man überhaupt nichts. Und auf der anderen Seite macht sie einen sehr feinen Saum.
4: Vor mehr als 20 Jahren führte ich die modernste Technik zur Bekleidungsherstellung im Iran ein. Zuerst hatte ich Zweifel, dass wir sie zum Laufen bringen würden. Aber in weniger als 6 Monaten lief alles reibungslos.
5: Hier haben wir ein Muster unserer Arbeit. Es ist wunderschön, von Hand genäht. Kein einziger Tropfen Kleber wurde verwendet. Es ist alles aus Stoff. Wirklich wunderschöne Arbeit.
4: Wir haben ein großartiges Potenzial. Wenn sich die Lage normalisiert, können wir unsere Bekleidung auf dem russischen Markt etablieren. Vorausgesetzt, die globale Lage kehrt zur Normalität zurück.
5: Dies hier ist eine traditionelle Schneiderei. Sombat Hakupyan wollte die Tradition der Handnäherei erhalten. Alles, was Sie hier sehen, ist Handarbeit.
4: Heute befinden wir uns im 21. Jahrhundert und die Lage hat sich geändert. Die Probleme, mit denen wir konfrontiert sind, sind keine wahren Schwierigkeiten. Es ist nur eine Phase, die vorübergehen wird und wir werden unsere Ziele erreichen.
6: Man kann Mode nicht einzäunen, ihr keinen Platz zuweisen, um zu verhindern, dass sie sich im Land etabliert. Mode hat schon immer existiert. Kunst ist in gewisser Weise fließend und Mode ist Kunst, die sich in zeitgenössischer Kleidung manifestiert.
1: Diese Kleider muten wie moderne Kunstwerke an, die nicht getragen, sondern nur auf internationalen Ausstellungen gezeigt werden.
7: Das Thema dieses Kleids sind Safranblüten. Es wurde bei einer UNESCO-Ausstellung in der Schweiz präsentiert. Das primäre Designelement sind die Blüten, deren zierliche und fragilen Blätter wir im Stoff nachbilden. Dieses Kleid gewann den ersten Preis in einem Wettbewerb unter den Golfstaaten im Nationalen Museum in Katar. Wenn man sich die einzelnen Elemente anschaut, angefangen beim Schnitt bis hin zu den Mustern im Stoff, wird offensichtlich, dass sie auf die Kunst der Safavid-Ära aus Isfahan zurückgehen.
1: Die Designerin dieser Teile fertigt auch maßgeschneiderte Kleidung im für Iran typischen, schlichten Modestil an. Dieses Design zeichnet sich gleichzeitig durch Eleganz und Zurückhaltung aus.
6: Ein weiterer wichtiger Punkt ist der, dass die Leute immer dann, wenn vom islamischen Erscheinungsbild die Rede ist, an Kopfbedeckungen denken. Natürlich gibt es in unserem Land keine freizügige Kleidung. Absolut keine. Nichtsdestotrotz kann Kleidung modern sein, auch wenn der Kopf bedeckt ist und man nach dem Islam lebt.
1: Im Jahr 1936 verbot Schah Reza Pahlavi alle Arten der islamischen Verschleierung für Frauen im Iran. Dies, obwohl der Hijab in der Gesellschaft tief verankert war. Und so kam es, dass die Anordnung auf breite Ablehnung stieß und Frauen nach Pahlavis Abdankung wieder begannen, Schleier zu tragen. Pahlavis Sohn Mohammad Reza vertrat eine säkulare, pro-westliche Haltung und lehnte die Wiedereinführung des Hijab ab. Nach der Islamischen Revolution im Jahr 1979 wurde die Kopfbedeckung für Frauen per Gesetz zur Pflicht.
8: Dies ist eine Art islamischer Stil. In der Vergangenheit war alles grau in grau, aber heute ist die Kleidung hell und farbenfroh. Man legt großen Wert auf Harmonie und das Zusammenspiel der Farben, zum Beispiel in

0: Kopftuch und wie man es richtig trägt. Dieses Kopftuch trägt man unter dem Chador. Generell ist der Chador so etwas wie ein universelles Symbol für den Islam.
1: Burkas und Niqabs, die das Gesicht komplett verdecken, sind nicht Teil der traditionellen Garderobe Irans. Um so etwas wie einen islamischen Stil zu schaffen, tragen die Frauen hier den Chador.
0: Im Alltag tragen wir meist einen schlichten Chador. Bunte und gemusterte Varianten werden zu Besuchen oder Feierlichkeiten getragen. Für das Gebet gibt es einen speziellen Chador. Die meisten Modelle, die heute beim Gebet getragen werden, sind aus leichteren und atmungsaktiven Stoffen gefertigt, um beim Gebet einen gewissen Komfort zu bieten. Sie sind aus Baumwolle hergestellt, sind aber etwas schwieriger anzulegen. In diesem Chador fällt das Gebet sehr leicht. Wenn wir zu Hause sind und bequeme Kleidung anhaben, müssen wir diesen Chador nur überwerfen und schon sind wir komplett verschleiert. Wie Sie sehen, sind die Hände nicht bedeckt, was beim Gebet die nötige Bewegungsfreiheit bietet.
2: Ich bin hier, um zu versuchen, 70 Meter tief zu tauchen. Meine Freunde haben lange versucht, mich zum Tauchen unter dem Eis zu überreden. Ich mochte die Kälte nie. Ich beschloss, es auszuprobieren, nur um zu sehen, wie es sich anfühlt, im kalten Wasser zu tauchen, unter Eis. Ich will einen Meter tiefer tauchen als der Rekordhalter.
3: 3, 2, 1, los!

0: Das Hijab-Gesetz wurde nicht abgeschafft, aber es wird im Iran auch nicht mehr so strikt umgesetzt. Somit bieten sich neben dem Chador auch andere Optionen zur Kopfbedeckung an. Ein einfaches Kopftuch, das Rusari, oder ein Schulterumhang oder schlicht ein Schal. Je nach Jahreszeit. Es geht auch ein Maknae, eine Art Schal, bei dem die Enden zusammengenäht sind.
1: Zum Beispiel hätte ich vor 10 Jahren eine Institution besuchen wollen. Ohne einen Maknae zu tragen, hätte man mich nicht hineingelassen. Ein Maknae war damals Pflicht. Schminke war nicht erlaubt. Nur so hätte man mich hereingelassen. Heute ist alles anders. Die Vorgaben sind lockerer und ich kann ein leichtes Kopftuch und ein wenig Schminke tragen.
0: In den Straßen Teherans herrscht noch größere Freiheit. Moderne Iranerinnen folgen den weltweiten Trends und kleiden sich, wie es ihnen gefällt. Man kann also durchaus sagen, dass die Straßenmode frei von jeglichen Konventionen ist. Die Kleidung repräsentiert den individuellen Geschmack.
2: Mein Name ist Saideh Mohammadi. Seit fast 20 Jahren arbeite ich als Designerin und seit fast 12 Jahren als professionelle Stylistin. Heute besuche ich die Iran Mall zum ersten Mal. Natürlich habe ich gehört, dass es das größte Einkaufszentrum der Welt ist und dass sich dort Irans größte Bibliothek befindet.
0: Im Jahr 2018 öffnete die Iran Mall in Teheran ihre Pforten und gilt als das größte Einkaufszentrum der Welt. 1.950.000 Quadratmeter, das entspricht 270 Fußballfeldern. Für eine Stylistin ist dies ein beeindruckender Marktplatz.
2: Morgen feiert man im Iran die Yalda-Nacht und ich kann Ihnen zeigen, welche Kleidung ein iranisches Mädchen zu diesem Ereignis auswählen würde.
0: Die persische Wintersonnenwende wird im Iran in der längsten und dunkelsten Nacht des Jahres gefeiert, um den 21. Dezember. Familien und Freunde kommen zusammen und man liest bis zum Morgengrauen aus den Gedichten des Hafiz, des bekanntesten persischen Dichters und Mystikers des Iran.

0: Meiner Meinung nach könnte man einen Rock wie diesen tragen. Oder Hosen in dunklen oder vielleicht sogar grünen Tönen. Zusammen mit dunklen oder roten Schuhen und einer weinroten Tasche. Das wäre eine schöne Ausstaffierung.
1: Die Wahl der roten Töne ist vollkommen gerechtfertigt. Dieser Nationalfeiertag wird traditionell mit allen möglichen Rottönen begangen. Die Tische werden mit reifen Granatäpfeln und Wassermelonen gedeckt.
0: Hier scheint das Rot durch. Wo ist die Umkleidekabine? Selbstverständlich lassen wir uns von unserer persischen Kultur inspirieren. Da aber der Islam in unserem Denken derart verankert ist, können wir ihn nicht einfach ignorieren. Für uns beginnt die Mode zuerst in der Seele und erst dann im Äußeren. Das hier wirkt sehr harmonisch. Es reflektiert meinen Stil, bei dem alles zusammenspielt. Meine komplette Kleidung ist heimisch hergestellt. Das meiste, was ich trage, wird im Iran genäht. Diese Kleidung verkörpert neue Ideen, wie ich sie sonst nirgends in der Welt sehe.
1: Irans Modemarkt ist klar in das Modesegment und den Massenmarkt zu unterteilen. Im Jahr 2018 verbot die Regierung ausländische Marken im Land, was einheimischen Designern neue Möglichkeiten eröffnete, die eigene Kreativität zu entfalten.
2: Mein Name ist Nazanin Hariri und ich bin Designerin von Herrenbekleidung. Hier befinden wir uns im Museum der Sadabad Palastanlage, genauer gesagt in der Abteilung, die historischen Kostümen gewidmet ist. Dieses sehr schöne Jackett mit den gestickten Elementen hat sofort meine Aufmerksamkeit erregt. Dieser Rock mit seinen handgestickten Mustern gefällt mir ebenfalls. Oder diese Hosen, auch sie stammen aus dieser Zeit und waren damals sehr modisch. Eine wahrlich wunderschöne Sammlung. In Teheran begannen alle mit der Herstellung von Frauenbekleidung. Und da dachte ich, was ist mit den Männern? Was soll aus den Männern werden? Warum entwirft niemand Kleidung für Männer?
1: Seit mehreren Jahren arbeitet Nazanin Hariri an einem Unisex-Konzept. Sie entwirft universelle Kleidung für Männer und Frauen. Ihre Entwürfe stehen mit den islamischen Traditionen nicht im Widerspruch, was im Iran besonders wichtig ist.
2: Hier sind wir in Nazanin Hariris Ausstellungsraum. Jeder kann hierher kommen, sich umschauen und Kleidung kaufen. Dies ist meine neue Kollektion, eine Weste im Unisex-Stil. Sie wurde aus klassischem Stoff und Samt gefertigt. Schauen Sie sich auch dieses Teil an. Mit diesem Design versuche ich, den iranischen Stil so gut wie möglich zu repräsentieren. Es ist ein Wintermantel. Dieses Jahr umfasst meine Kollektion Mäntel, die aus Samt gefertigt sind. Im Sommer tragen wir meist Umhänge. Zum Beispiel, was ich gerade trage, könnte man als einen Umhang bezeichnen. Ich aber nenne es einen Kimono. Meine Modelle unterscheiden sich generell durch die Materialien, die ich zum Einsatz bringe. Außerdem habe ich ein Emblem auf all meinen Kleidungsstücken. Es ist eine Ein-Real-Münze aus der Schah-Ära.
3: Die hier gezeigten Ausstellungsstücke gehören in die Zeit der Pahlavi-Dynastie. Man sieht, dass die Kleidung für offizielle Anlässe gefertigt wurde. Dieser Stoff stammt aus Kaschan. Er ist handgefertigt und mit goldenen Ornamenten bestickt. Ein sehr eleganter Stoff, der für die breite Masse unerschwinglich war. Sein Gewicht verleiht ihm eine gewisse Noblesse. Zwischen den Seidenlagen ist Gold eingewebt.
4: Dieser Faden besteht aus echtem Gold, 24 Karat. Deshalb ist der Stoff so teuer, weil hier echte Goldfäden eingewoben sind. Diese Technik wurde im Iran vor 2000 Jahren entwickelt. Der Stoff selbst besteht aus Seide und Edelmetall. Seit jeher wird dieser Stoff mit Königen und Herrschern in Verbindung gebracht. Ein beträchtlicher Teil unserer wirtschaftlichen Geschichte geht auf diese Ära zurück. Bildlich gesprochen spielte dieser Stoff im Sassanidenreich und in der Safaviden-Dynastie, den beiden für den Iran bedeutendsten Abschnitten der Geschichte, ungefähr dieselbe wichtige Rolle wie heutzutage das Rohöl.
5: Umhänge und Tischdecken aus Kaschmir. Willkommen. Schauen Sie sich alles an. Seidenschals aus Kaschmir. Und gar nicht teuer.
1: Im Iran werden noch heute alte Fabriken betrieben, die für die Qualität ihrer Produkte berühmt sind. So zum Beispiel der luxuriöse königliche Terme. Der Stoff trägt traditionelle Muster und besteht aus Seide und Wolle.
2: Terme kommt niemals aus der Mode. Er wird noch in 100 oder 200 Jahren von Bedeutung sein und immer wunderschön. Jedes Muster hat seinen eigenen Charme. Die Kombination aus Farben und Mustern und dekorativen Elementen ist einfach prachtvoll. All dies ist im Iran hergestellt und vermittelt unsere Kultur.
1: Dieser Stoff wird auch Goldbrokat genannt und wird im großen Basar in Teheran angeboten, dem ältesten Basar der Stadt und größten überdachten Marktplatz der Welt.
6: Schauen Sie es sich gerne genau an. Eine gute Stoffstärke. Dort haben wir noch eine preiswertere Option. 280 Tomans.
7: Nein, danke. Ich schaue mir das hier genau an.
1: Irans Produktionszentrum liegt in der Provinz Yazd. Die Kunsthandwerker hinterlassen in dem Stoff eine individuelle Markierung, um alle Zweifel an der Herkunft zu zerstreuen.
7: Gut, ich nehme diesen Stoff. Er hat eine bessere Komposition. Iranisches Türkis. Geben Sie mir bitte 2,5 Meter. Es gibt Stoffe, die noch wesentlich teurer sind. Dies hier ist eine moderate Option. Ich habe Stoff mit dem Boti-Muster für das Kindertheater gekauft.
3: Der Iran ist ein Land mit einer sehr langen Geschichte. Wir haben einen reichen Schatz an bedeutsamen Dingen, die von Generation zu Generation weitergegeben werden. Mein Kostüm erhält seine Bedeutung durch die aufgestickten Muster. In meiner Sammlung habe ich mehr als 150 Teile. Die Provinz Hormozgan bietet eine große Vielfalt einheimischer Kleidung. Dies hier nennen wir Lachaki. Es wird unter einem Tüllschal getragen. Dieser Goldbrokat wird auf dem Gesicht getragen. So, es bedeckt fast das gesamte Gesicht und schützt es so vor der Sonne. Und dieser Umhang wird wie ein Hijab getragen. Er schützt das Haar vor der sengenden Sonne. Und hier haben wir ein großzügig geschnittenes Kleid. Die Ärmel sind hier eingearbeitet und darunter ist alles sehr luftig, damit die Luft zirkulieren kann und einem nicht heiß wird. Unter diesen Kleidern kann man auch Hosen tragen. All diese Schleifen sind handgenäht.
1: Frauen in der Provinz Hormozgan tragen solche Kleidung noch immer, insbesondere auf den Inseln. Hier sagen die Leute, die Kleidung einer Person sei deren Ausweis. Und deshalb versuchen die Belutschen, Luren und Bachtiaren, die vielen Völker und Stämme im Iran, an ihrer traditionellen Kleidung festzuhalten.
3: Unsere Designer haben verstanden, welch eine reiche Kultur wir haben. Indem wir unsere historischen Erfahrungen in unserer Kleidung wiedergeben, können wir der Welt unsere eigene Mode anbieten. Ich sagte immer, ich werde beweisen, dass Männer eines Tages zu mir kommen werden, um sich von mir ihre Kleidung nähen zu lassen. Und genau das ist 2025 passiert. Hier, in dieser Gegend von Tatschrisch, werden exklusive Stoffe angeboten und man findet allerlei interessante Muster. Wir besuchen immer mehrere Geschäfte und schauen uns die Waren an. Ich habe Lieferanten, die mir Fotos schicken. Aus der Türkei und Dubai und auch einige wenige aus Italien. Ich suche mir aus, was ich brauche, mache eine Bestellung und hole die Stoffe in den Iran. Das dauert ungefähr einen Monat. Ich liebe meine Arbeit und natürlich möchte ich sie nicht verlieren. Selbst wenn ich ausschließlich Stoffe aus dem Iran kaufen müsste, könnte ich mit diesen Stoffen aus meiner Kreativität das Beste machen.
8: Wir haben auch limitierte Angebote an Stoffen, von denen wir nur sehr wenige auf Lager haben. Diesen Umhang zum Beispiel

0: kann ich Ihnen anbieten. Er ist aus Seide gemacht.
1: Ich denke, ich nehme ihn. Es ist ein wunderschöner Stoff. Ich liebe den Iran sehr. Und es macht mich traurig, wenn ich daran denke, dass ich das Land verlassen müsste. Aber ich möchte, dass meine Arbeit auf der ganzen Welt zu sehen ist. In den vergangenen paar Jahren begann man, meine Kleidung zu tragen. In Dubai, Kanada, London, USA, Türkei, Berlin und Portugal.
2: Dieses Buch handelt von iranischen Designern, die im Ausland leben und arbeiten. Mehr als 100 iranische Designer sind hier gelistet.
3: Die Quelle ihrer Inspiration sind die Geschichte und Traditionen des Iran. Ihre Arbeit ist nicht die Wahl zwischen Bescheidenheit und Freiheit, sondern ein Kompromiss, ein einzelnes und doch sehr komplexes Muster.
4: Dieses Kleid ist ein Symbol für den Iran. Eine Kombination aller iranischen Elemente in einem Kleid zusammengefasst. Bekannt als Iran-Docht.
3: Oder mit anderen Worten, Tochter des Iran. Das Kleid befindet sich im Iran, während die Designerin Sonia Dashab aktuell in zwei Städten arbeitet, Dubai und Stockholm.
4: Dieses Kleid reflektiert meinen Iran. Kulturelle Besonderheiten, wie sie in Shiraz oder Isfahan vorkommen. Isfahan wird durch den Saum am unteren Ende repräsentiert. Der Einfluss von Shiraz findet sich in der Mitte des Kleides. Der obere Teil zeigt eine Kombination aus Kunst- und Architekturelementen, sowohl aus Isfahan als auch aus Shiraz.
3: Sanktionen halten den Iran zwar von den Laufstegen der Welt fern, haben seine Mode aber zu etwas Besonderem gemacht. Letztendlich waren es diese Einschränkungen, die zu Genialität und innerer Freiheit führten. Was bringt dieses Kleid also stärker zum Ausdruck? Das Verbot oder den Traum?

0: Wenn du zerstörte Kirchen siehst, sage nicht, schau, was die Menschen getan haben, sondern sage, das ist es, wohin uns der Teufel gebracht hat. Verwandle deinen Kummer in geistliche Trauer. Daraus entsteht ein Gebet.
1: Dir wird es kaum auffallen. Ich aber kannte diese Menschen vorher und nachher. Alle haben sich verändert. Ihre Sichtweisen haben sich geändert. Was einst kostbar war, wurde bedeutungslos. Was sie einst nicht wahrnahmen, ist heute kostbar.
2: Wir haben ein tiefgreifendes Verständnis davon, was wahrhafter Frieden bedeutet.
3: Ich denke, der einzige Grund, warum ich überlebte, war der, dass ich betete. Überall um mich herum flog Schrapnell, aber ich bekam keinen Kratzer ab. Es ist ein Wunder.
4: Sehr viele Menschen wurden verwundet, viele verloren Angehörige. Sie haben sehr viel Leid erfahren und sie brauchen so etwas wie einen geistlichen Wiederaufbau.

0: Nastja, ein Angriff. Ich habe Angst, Nastja. Ich wurde getroffen, Nastja. Ich liege unter Trümmern. Nastja, hilf mir.
1: Die ersten Explosionen. Ich hörte ein Mädchen schreien. Unter den Trümmern hier liegt ein Mädchen. Bitte, holt sie raus.
2: Überall war Blut. Kinder, die bluteten und weinten und schrien.
3: Sie schrie und lief nach draußen. Dort war ein Junge, er legte seine Arme schützend um sie. Sie sagte, Mama, er hielt mich fest und küsste mich auf die Stirn.
0: Wer so etwas tut, ist die Saat des Teufels. Aber wir Russen, glauben an Gott. Wir sind Christen.
4: Es ist eine Katastrophe, eine wirkliche Katastrophe. Kein Kind sollte sterben müssen.

0: werden. 3000! Auf die Aufräumarbeiten. Oh! Step by step.
1: We went to the North Korean.
0: In Hamburg.
2: Sehr groß.
0: Oh, ich habe sehr viel. Also. Bro.
3: Das geht.
0: Du machst den Mut.

0: Grüße von OpenTX. Test, Test. Verbindung steht.
1: Ich denke, ich werde es sofort mit 3 Kilo beladen. 3,45. Das passt. Also los.
0: Grüße von OpenTX.
1: Hallo. Versuchen wir es. Erstmal eine Runde.

0: Die Videoverbindung ist weg. Wo ist sie hingeflogen?
1: Telemetrie unterbrochen.
0: Ja, ausgefallen. Sie ist abgestürzt. Das ist aber halb so wild. Durch den Absturz ist die Verbindung verloren gegangen. Ich denke, ich weiß, woran es lag. Wahrscheinlich hatte ich die Antenne falsch montiert. Was unser Vorhaben angeht, ich denke, wir haben es erreicht. Und das ist noch nicht alles.
1: Grüße von OpenTX.
0: Mein Name ist Evgeny Birukov. Ich bin ein leidenschaftlicher Drohnentüftler. So um das Jahr 2016 begann ich, mich für FPV-Drohnen zu interessieren. Für mich war es ein Sport. Ich hatte die Idee, einen Club zu gründen und Kindern im Alter von 12 oder 13 Jahren, vielleicht auch etwas älter, das Drohnenfliegen beizubringen. Jetzt schließe ich den Akku an.
1: Telemetrie unterbrochen, Telemetrie wiederhergestellt.
0: Jetzt testen wir die Rotoren. Einschalten. So, es funktioniert. Hervorragend. Zu Beginn der militärischen Sonderoperation wurde gemeldet, dass Quadcopter die Aufgaben von Aufklärungsdrohnen übernehmen würden. Das ist eine VR-Brille mit einem Akku. Gut, es funktioniert. Wir haben ein Signal. Ich sah ein Video auf YouTube, in dem zu sehen war, wie Ukrainer Ampullen zeigten, die irgendwelche chemischen Stoffe enthielten. Und diese Substanzen warfen sie auf unsere Jungs ab. Es waren erschreckende Bilder. Und dann tauchten diese FPV-Drohnen auf und ich dachte, wenn sie das tun können und diese Dinger gegen uns einsetzen, worauf warten wir dann noch? In Russland gibt es viele Leute, die FPV-Drohnen bauen können. Das ist ein ganz normales Abwasserrohr. Für Testzwecke kommt hier Sand rein. Die Drohne ist ein Ackergaul, wie ich es nenne. In der momentanen Testphase hat sie eine Traglast von 3 Kilogramm.
2: Evgeny nennt seinen Kopter Mosquito. Die Bauteile kommen aus China.
0: Die Komponenten sind angekommen. Das hier sind wohl die Akkus. Und hier, das ist das Steuerungsmodul für den Quadcopter.
3: Ich kenne Evgeny schon eine lange Zeit. Wir leben in derselben Stadt. Eines Tages trafen wir uns zufällig und er sagte, lass uns Drohnen bauen. Aber dafür brauchen wir natürlich Geld. Wir gründeten eine Gruppe auf Telegram und so hat es begonnen.
0: Bis jetzt habe ich 3 Drohnen versandt. 3 komplette Einheiten. Wenn es gut läuft, werden es natürlich mehr werden. Wir würden gerne 20 Drohnen pro Monat versenden.
3: Wir bringen sie nach Lugansk. Dort haben wir einen Freund. Es ist ein Kamerad, ein Waffenbruder, der dabei hilft, den Trainingsort zu organisieren. Dann kommen die Jungs von der Front und werden trainiert. Wenn sie sich mit den Drohnen vertraut gemacht haben, nehmen sie sie mit und gehen an die Arbeit. Aktuell werden Netze benötigt. Wir müssen neue kaufen. Jetzt, wo Herbst und Winter vor der Tür stehen, wir erhalten Spenden von einfachen Leuten. Freitag ist Kompanietag. Wie viele Soldaten hat eine russische Kompanie? 45 bis 360 Männer, richtig? Es variiert. Freitags sammeln wir Spenden für die Kompanien. Wir machen Spendenaufrufe.
4: Mit der militärischen Sonderoperation begann auch die FPV-Revolution. Es war ein Wettrennen. Leute in Garagen verwendeten Komponenten, die sie bei AliExpress kauften. Sie bauten Drohnen im Wert von 250 bis 350 Euro.
2: Während der Tüftler aus Saianogorsk seine Drohnen für den Einsatz an der Front baut, entwirft ein Ingenieur aus Perm ein Aufklärungsflugzeug. Er nennt es Sky.
5: Auf dieser speziellen Unterlage montiere ich einen Servomotor. Dieser wird mit dem Höhenruder verbunden. Er bewegt das Höhenruder und steuert so das Flugzeug. Das hier ist unsere Produktionsstätte. Das Labor, wo wir alle möglichen Geräte, Drohnen und Kopter für unterschiedliche Einsatzbereiche bauen. Insbesondere entwickeln wir derzeit ein Aufklärungsflugzeug. Wir haben bereits eins gebaut und müssen noch zwei weitere fertigstellen. Wir nennen diese Sparte Mikroluftfahrt. Schon als Kind wollte ich so etwas haben. Aber in den 90er Jahren gab es die Technik noch nicht. Unser Aufklärungsflugzeug macht Fotos und produziert dann eine digitale Karte. Eine detaillierte Karte, auf der man so ziemlich alles sehen kann. Fahrzeugspuren, Spuren von Menschen, alle sichtbaren Veränderungen in der Umgebung. Man erhält Koordinaten und kann die Lage analysieren. Es gibt einen sehr präzisen westlichen Begriff, Imagery Intelligence. Jedes neue Fluggerät wird auf seine Reichweite getestet. Morgen testen wir eine Drohne, die noch nie zuvor geflogen ist.
6: Um was geht es bei dem Test?
5: Es ist eine neue Drohne. Wir wollen sehen, wie sie fliegt. Wir bereiten den Abflug vor. Noch ein bisschen zu mir.
6: Bereit? Loslassen?
5: Ja. Testflüge sind nicht immer erfolgreich. Das war einer der seltenen Fälle, in denen ein Testflug nicht wie geplant verläuft. Das Flugzeug ist zwar aufgestiegen, aber es fehlte ihm an Schub, um sich halten und weiter aufsteigen zu können. Also habe ich es abgeschaltet. Es ging in den Gleitflug und ist dann abgestürzt. Es hat eine kleine Delle bekommen, das ist aber nicht weiter schlimm. Es kann repariert werden.
4: Diese Flugzeuge, diese VTOL, an denen wir derzeit arbeiten, sollen für 3 oder 4 Stunden in der Luft bleiben können. Sie haben Elektromotoren, sind daher nicht besonders laut und können von Wärmebildkameras nicht so leicht ausgemacht werden wie Benziner. Weswegen unsere Orlan-Drohnen so leicht abgeschossen werden. Außerdem benötigt ein VTOL kein Katapult und kann überall starten und landen.
7: Dies markiert eine neue Stufe der Unterstützung für unsere Soldaten, insbesondere durch Drohnen. Wir werden versuchen, unsere Truppen mit der neuen, hochmodernen Ausrüstung auszustatten und sie damit vertraut zu machen.
2: Unterdessen züchten Enthusiasten in St. Petersburg eine kleine tödliche Blume, die Hortensie.
8: Mein Rufname ist Flieger. Ich bin Mitbegründer des Hortensienprojekts. In diesem Betrieb bauen wir die Hortensien und entwickeln neue Produkte, die an der Front eingesetzt werden.
9: Die Hortensie. Naja, zuerst einmal klingt das schön. Zudem ist es eine Tradition der russischen Armee, seit der Sowjetzeit sozusagen, den tödlichsten Waffen schöne Namen zu geben. Tulpe, Geranie. Und jetzt haben wir die Hortensie. Wir halten zu unserem Volk. Und die Entwicklung der Hortensie ist der Ausdruck des Patriotismus unserer Freunde, Geschäftspartner und unseres Teams. Unser Betrieb kann täglich 120 Drohnen herstellen.
8: Was die Produktionsmittel angeht, wir sind Selbstversorger. Wir entwerfen und drucken unsere Teile selber und produzieren genau die Anzahl, die wir brauchen. Unsere Mitarbeiter setzen zuerst den Rahmen zusammen und montieren dann die Elektronik. Danach wird die Elektronik verlötet.
5: Es ist keine schwierige, aber eine sehr akribische Arbeit. Alles muss überprüft und nochmals überprüft werden, um Fehler bei der Verdrahtung oder klemmende Mechanismen zu vermeiden. Es muss halt alles passen.
8: Jetzt muss nur noch das Gehäuse montiert werden. Dann kommt der Testflug, um sicherzustellen, dass alles in Ordnung ist, dass die Drohne gut funktioniert und nicht überhitzt. Wir stellen sicher, dass es ein Qualitätsprodukt ist, das ordentlich fliegt und die Ziele gut angreift. Ohne vorherige Kontrolle und Testflug schicken wir keine Drohne an die Front.
0: Durch die Erfahrung aus der Herstellung von Tausenden von Drohnen kann man meist schon hören, wenn etwas nicht stimmt.
8: Wenn sie ein Paket von uns erhalten, müssen die Frontsoldaten die Geräte nur auspacken. Der Akku ist meist schon geladen. Sie müssen den Akku nur noch einbauen. Das war's. Der Soldat schaltet die Drohne ein und los geht's.
0: Mein Rufname lautet Heiliger. Momentan befinden wir uns nahe Mariupol, wo wir die Drohnenpiloten der Kampfgruppe Kaskade unterrichten. Dieses Gerät ist die Hortensie. Sie hat eine Reichweite von bis zu 7 Kilometern und eine Nutzlast von 2 Kilogramm. Dies hier ist das 7-Zoll-Modell. Aktuell ist das unser Hauptmodell. Mehr als 2000 Einheiten wurden bereits an die Front geliefert. Es gibt auch eine 9-Zoll-Variante. Das ist ein neueres Modell, das derzeit an der Front getestet wird. Diese Drohne hat eine Nutzlast von 3 Kilogramm und eine Reichweite von bis zu 7 Kilometern. Wir führen Testflüge unter Kampfbedingungen durch, wie man feindliche Fahrzeuge zerstört, welche Munition die passendste ist und wie die Munition montiert werden muss, damit die Drohne nicht umkippt. Man wickelt einen Strang einmal rundherum und prüft, ob es stabil ist. Wenn sie sich nicht nach vorne oder hinten oder seitwärts bewegt, wickelt man einen weiteren Strang herum und dann setzt man die Batterie ein.
7: Der wichtigste Artikel der Armee, Klebeband.
0: Achte vor dem Start darauf, dass sich die Rotorblätter frei drehen können.
7: Bei der Ausrichtung der Drohne darauf achten, dass sie waagerecht steht. Schau, ob der Schwerpunkt gut ausgerichtet ist. Teste die Rotoren. Flugbereit.
9: Ganz ruhig beim Start. Nicht abrupt beschleunigen, nicht zu viel Schub geben.
0: Jetzt werden wir mit einer munitionierten Drohne einen Angriff üben. Dort drüben. Ein Pilot wird einen Testflug machen und ein Fahrzeug zerstören.
9: Batterie bereit. Kamera bereit.
7: Rotoren?
9: Rotoren bereit.
7: Ladung?
9: Ladung bereit. Alles in Ordnung. Abflug bereit. Los geht's.
8: Zielanflug.
7: Sieht gut aus.
8: Anflug abgeschlossen. Ziel erfasst.
7: Feuer.
8: Daneben.
0: Das kommt vor. Man muss eben trainieren. Je mehr Flugstunden man hat, desto leichter trifft man das Ziel. Deshalb werden wir auch weiterhin Leute trainieren.
7: Morgen geht eine Einheit von Drohnenpiloten an die Front und bringt unsere Drohnen zum Einsatz. Sie haben zwei Ziele und zwei Drohnen sowie eine dritte in Reserve, um die Ziele zu zerstören.

0: Ich bin hier, um zu versuchen, 70 Meter tief zu tauchen. Meine Freunde haben lange versucht, mich zum Tauchen unter dem Eis zu überreden. Ich mochte die Kälte nie. Ich beschloss, es auszuprobieren, nur um zu sehen, wie es sich anfühlt, im kalten Wasser zu tauchen, unter Eis. Ich will einen Meter tiefer tauchen als der Rekordhalter.
1: 3, 2, 1. Los!
2: Heute testen wir eine Drohne, eine FPV-Kamikaze-Drohne vom Typ Hortensi. Unsere Kameraden aus St. Petersburg haben uns welche für Testzwecke geschickt. Wir haben die Stellung gewechselt und befinden uns nun in einer ländlichen Gegend. Hier ist viel EK im Einsatz. Wir fliegen unter diesen Bedingungen, um die Reichweite zu testen und zu sehen, wie effektiv sie ist. Diese Suppendosen dienen uns als Startplattform. Ein paar Suppendosen genügen.
3: Ein gesundes Frühstück für den Feind. Hier ist der Zünder.
2: Funktioniert. Los geht's. Bezüglich der Reichweite haben die beiden Drohnen eine gute Leistung gezeigt. Mit einer sind wir direkt über einen gegnerischen Schützengraben geflogen. Die Videoübertragung und die Steuerung waren stabil. Alle drei Drohnen haben gut funktioniert. Wir werden sie weiter einsetzen.
4: Die Soldaten der Einheit Kaskade sind bereit, mit den Hortensien-Herstellern zusammenzuarbeiten. Die Einheit hat eine Drohnenpilotenschule und eine eigene Drohnenwerkstatt.
5: Hier befinden wir uns im Labor der OKTF-Kaskade. Genauer gesagt, in der Abteilung für unbemannte Luftfahrzeuge der OKTF-Kaskade. Mit diesen 3D-Druckern stellen wir verschiedene Teile für Drohnen her. Für unbemannte Luftfahrzeuge, UAV. Das hier ist ein Klassenzimmer der UAV-Abteilung der OKTF-Kaskade.
6: Derzeit werden die Piloten für einen bestimmten Zeitraum ausschließlich an Computern ausgebildet. Anschließend, wenn sie zufriedenstellende Ergebnisse zeigen und die gesamte Steuerung dieses Geräts verstanden haben, fahren sie auf den Übungsplatz und führen praktische Aufgaben durch. Am Ende der Ausbildung werden sie dann zu ihren Einheiten entsandt, um mit Hilfe unserer FPV-Drohnen Kampfeinsätze auszuführen.
5: Das hier ist das Testgelände der OKTF-Kaskade. Im Unterricht üben die Teilnehmer an Simulatoren und fliegen anschließend im Gelände, um Erfahrung mit echten Drohnen zu sammeln. Das beinhaltet Reichweiten von 8 bis 9 Kilometern. Hier in der Umgebung gibt es keine Ziele mehr. Die sind alle weg. Wenn wir also über größere Distanzen fliegen, müssen wir die Traglast verringern. Wenn wir eine Handgranate transportieren und gleichzeitig 15 Kilometer Reichweite haben wollen, müssen wir Kompromisse eingehen. Öffentliche Unterstützung ist unerlässlich, denn Ideen, die von kleinen Unternehmen oder Teams entwickelt werden, können denen der großen Forschungszentren weit überlegen sein.
3: Aktuell sehe ich mehrere Leute in Moskau, die große Lieferungen aus China organisieren, zu guten Preisen. Die Industrie ist am Arbeiten. Nun, wenn die Drohnenenthusiasten sich zusammentun, jeden Tag 5 oder 6 Drohnen zusammenbauen und an die Front schicken würden. In den nächsten Tagen fahre ich mit humanitären Hilfsgütern nach Lugansk und bringe auch 3 FPV-Drohnen.
7: Hier hat man eine Stele aufgestellt für die Fernfahrer. Einwohner von Lugansk haben sie errichtet. Hier, schau. Danke, Russland. Und eine Plakatwand mit einem LKW. Das ist uns Fernfahrern gewidmet.
3: Hier sind unsere Jungs. Sie warten auf uns.

0: Hier, das ist eine 10, denke ich. Ja, eine 10. Hier noch ein Sitzbezug für das Auto. Und hier ist eine 9. Ich habe noch eine dabei. Schaut, was ich noch habe.
1: Das ist das Wichtigste.
0: Ja, das Ladegerät. Ich habe das Beste mitgebracht, was es derzeit gibt. Das Aufladen ist unbedingt notwendig. Außerdem habe ich den besten Ausgleicher für dich ausgesucht, damit alles gut ausbalanciert ist.
1: Sehr gut, danke dir. Nach jedem Flug müssen die Akkus geladen werden. Sie müssen immer aufgeladen sein.
0: Das ist ein Empfänger für eine TBS-Drohne. Ich habe eine gute Kamera dafür ausgesucht. Das sollte passen.
1: Super, das ist perfekt.
0: Gut, ja?
1: Na klar, perfekt.
0: Gut, ich habe mein Bestes getan.
1: Ein Gefühl wie Weihnachten.
0: Das Wichtigste ist natürlich die VR-Brille. Ist diese okay?
1: Klar, besser geht's nicht.
2: Drohnen sind bei der Bekämpfung feindlicher Artillerie und Ausrüstung unerlässlich. Wenn die Artillerie an ein Ziel nicht herankommt, diese kleinen Dinger schaffen es binnen Sekunden.
1: Vielen Dank an die Menschen, die Geld gespendet haben, um uns diese dringend nötige Ausrüstung zu kaufen. Ladegeräte, Brillen.
3: Vielen Dank für die unaufhörlichen Spenden. Besonders bedanke ich mich bei unseren Kindern und beim Jugendwerk. Für die Briefe und die Zeichnungen. Das motiviert und unterstützt uns sehr. Vielen Dank an unsere Frauen und Mütter.
2: Von Tüftlern wie Evgeni könnten wir noch einige gebrauchen und wir werden die militärische Sonderoperation gewinnen.
4: Russische Erfinder kennen keine Grenzen. Ich war einfach verblüfft, als ich einen Panzerkommandanten sah, wie er mit einem Lötkolben an etwas herumtüftelte. Er hatte über Kharkov einen Satelliten entdeckt. Also baute er eine Satellitenschüssel zusammen, schraubte einen Decoder dran, schloss einen WLAN-Router an und, bitteschön, jetzt haben wir Internet überall auf dem Schlachtfeld. Ach ja, Elon Musk, der große Milliardär mit seinem Starlink und all dem. Und was hat dich dieser hausgemachte Internetempfänger denn gekostet? Er sagte, 13.500 Rubel. Noch Fragen?
0: Läuft. Es funktioniert. Die Bilder sollten hereinkommen.
5: Geht die Aufnahme?
0: Nichts zu sehen. Lass es uns einfach probieren. Starte die Rotoren.
6: Die ersten drei Drohnen des Tüftlers aus Saenogorsk wurden von Kameramännern aus dem Team der Division der Tapferen getestet.
0: Achte auf das Gestrüpp dort, etwas nach links. Gut. Wie findest du die Steuerungselemente?
5: Die Steuerung fühlt sich gewohnt gut an. Es ist eine gute Arbeitsdrohne. Genau das, was wir momentan an der Front brauchen, weil dies eine völlig neue Art von Krieg ist. Drohnen sind die Zukunft.
0: Ich bin mit meiner Reise zufrieden. Es war nicht umsonst. Ich habe einiges mitgebracht, was Sie gebrauchen können. Aber ich weiß, dass das nicht genug ist. Wir werden noch viel mehr schicken. Und vielleicht werde ich nicht der Einzige sein, der sammelt, sondern ein Team aus Gleichgesinnten. Mit diesem Ziel werde ich jetzt nach Tambov reisen. Dort haben sie begonnen, in einer Bäckerei militärische Drohnen zu bauen. Ich möchte aus deren Erfahrungen lernen und herausfinden, ob ich ähnliche Produktionsstätten in Saenogorsk einrichten kann.
3: Wir bauen die Drohnen nicht hier. Hier backen wir Brot.

0: Wir haben einen separaten Raum mit moderner Einrichtung, in dem wir die Drohnen bauen. Brotbacken ist schwieriger als der Drohnenbau. Ein Mitarbeiter kann in einer Stunde eine Drohne zusammenbauen, aber Brot dauert 8 Stunden.
1: Der Bäcker nennt seinen Vogel Schnepfe. Diese Drohne ist besonders schwer abzuschießen.
2: Wir begannen mit diesem vom Militär bereitgestellten System. Der Rahmen ist aus Kohlefasern. Wir produzieren 3 Arten von Drohnen. Eine Trainingsdrohne mit einem verstärkten Rahmen sowie zusätzlichen Armen und Stützen. Damit kann man bei jedem Wetter Tag und Nacht trainieren. Diese Drohne hier ist ähnlich und kommt bereits beim Militär zum Einsatz. Sie hat eine Traglast von 1 Kilogramm bei einer Reichweite von 5 Kilometern. Hier ist unsere 3. Drohne, ebenfalls mit verstärkten Armen und einer Traglast von 2,5 Kilogramm.
3: Das ist eine 9, richtig?
2: Eine 8. Wir haben auch Rucksäcke für den Transport entwickelt. Hier sind sie.
3: Die habe ich sofort bemerkt.
2: Bei den 3er- und 5er-Drohnen sind die Ladegeräte mit dabei. Hier kommen die Akkus rein. Sie halten 6 Stunden bei minus 20 Grad Celsius.
3: Das ist die Heizung.
2: Ja, die Heizung hält den Akku konstant zwischen 15 und 17 Grad. Wir bereiten gerade den Versand vor, der heute oder morgen erfolgen wird. Finanziert wird das von der Bäckerei sowie von Bürgern und Unternehmern hier in der Region Tambov. Pro Monat produzieren wir 230 bis 250 Drohnen. Mit der richtigen Finanzierung könnten wir die Produktion um das 2-, 3- oder 4-fache ausbauen.
3: Es war sehr schön, Sie alle kennenzulernen und den Betrieb gesehen zu haben. Jeder noch so kleine Beitrag aus den verschiedenen Regionen hilft unseren Jungs, an der Front voranzukommen und unser gemeinsames Ziel zu erreichen. Mein Traum, hierher zu kommen, ist wahr geworden. Es war ein guter Aufenthalt.
4: Wir starten, sobald wir bereit sind. 2. Versuch. Achte auf die richtige Spannung. Am liebsten schaffe ich etwas, was niemand zuvor geschafft hat. Aktuell bedeutet das, dass wir ein Flugzeug bauen, das effektiv und zuverlässig ist. Besser als alles andere. Das ist mein Ziel. Irgendetwas zieht es herunter. Ah, nein. Jetzt ist wieder alles in Ordnung. Ich sehe keine Probleme. Es fängt an zu regnen. Ich hole es zurück. Hier ist ein schöner Busch. Zeit zu landen. Das Flugzeug ist fertig, bis auf 3 kleine Makel, die nach dem Testflug ausgebessert werden müssen. Aber das ist Routine. Idealerweise würden wir natürlich Raketen oder Satelliten ins All schießen. Geräte, die kontinuierlich in der Stratosphäre fliegen. Etwas dieser Art hat ein so kleines Team niemals zuvor geschafft. Ja, all die Länder mit Boeing und all den anderen sind dazu in der Lage. Wenn aber unser kleines Team, so wie es hier zusammenarbeitet, innerhalb von Monaten oder ein paar Jahren etwas schaffen könnte, was die anderen Milliarden von Dollar kostet, dann wäre das doch interessant, oder? Das würde ich gern versuchen.

0: Iranische Mode ist ein facettenreiches Phänomen.
1: Ich würde nicht sagen, dass die Mode hier zu 100% durch den Islam geprägt ist. Ich trage moderne Kleidung, die jedoch durch klassische iranische Muster inspiriert wurde. Und ja, ich trage ein Kopftuch.
0: Kann man sagen, dass die Mode im Iran auf einem Code basiert, der über Jahrtausende hinweg geschrieben wurde? Und wo finden wir den Schlüssel, um diesen Code zu entziffern?
2: Durch unser Verständnis von Anstand und Bescheidenheit haben wir Iraner ein einzigartiges Erscheinungsbild geschaffen. Wir bringen einen einmaligen, bescheidenen Stil zum Ausdruck. Eine Art bescheidene Mode.
0: Seit Jahrzehnten ist die Islamische Republik Iran das Ziel westlicher Sanktionen. Wie arbeiten Modeschöpfer unter diesen Bedingungen?
3: Für manche Leute war das komisch. Sie sagten mir, welcher Mann würde deine Kleidung kaufen wollen? Ist das überhaupt denkbar?
4: Mode im Iran ist durch eine besondere Eigenschaft geprägt. Die

0: außergewöhnliche Fähigkeit, sich nicht nur nach vorne zu bewegen, sondern auch einen Sprung nach vorne zu wagen.
1: Man kann sagen, dass die iranische Mode keine Auseinandersetzung, sondern ein Dialog ist. Ein Dialog zwischen dem, was war, dem, woran man heute glaubt, und dem, wovon man träumt.

0: Nach der Käseverkostung beschlossen wir, beim kulinarischen Thema zu bleiben und zu einer Farm im Gebiet Kostroma zu fahren, wo Biowurst von echten Österreichern produziert wird. Auf dem Weg dorthin wollten wir uns ansehen, wie es um die Getränkeproduktion bestellt ist. Für die Lebensqualität spielen Kaffee, Tee und Kakao eine ebenso wichtige Rolle wie Essen. Während der Tee durch seine lange Tradition nicht zu befürchten hat, waren Kaffee und Kakao schon immer von Importen abhängig. In Rostov-Veliki haben wir eine Fabrik gefunden, die eine große Auswahl an Getränken herstellt. Übernachten wollten wir aber in der Stadt Jaroslawl.
1: Wir haben es geschafft.
0: Ja, die ersten 350 Kilometer sind geschafft. Das war der erste Schritt.
1: Ich dachte, es würde schlimmer werden. War aber okay.
0: Ja, noch sind wir nicht müde.
1: Wir übernachten hier und morgen geht's weiter. Margot, schau mal.
0: Ja, toller Bär.
1: Was für ein Bär? Da ist eine Brauerei.
0: Bleib stehen. Schauen wir uns doch erstmal das Hotel an. Weiter, weiter. Nee, oder?
1: War nur ein Witz. Gehen wir weiter.
0: Auf das Bier kommen wir auf jeden Fall noch zurück, aber etwas später. Zunächst sind wir an alkoholfreien Getränken interessiert. Am nächsten Morgen brachen wir nach Rostov-Veliki auf. Die Stadt war schon zu der Zeit ein angesehenes kulturelles und religiöses Zentrum Russlands, als es Moskau noch gar nicht gab. Sie hat sich bis heute ihre Einzigartigkeit bewahrt, mit hunderten Denkmälern traditioneller russischer Architektur. Schön und erhaben, doch uns beschäftigen weltliche Freuden. Wusstest du, dass Russen durchschnittlich 60 Liter Kaffee im Jahr trinken, also 300 Tassen? Nein? Dann wirst du es gleich herausfinden. Im Durchschnitt trinkt jeder Russe 60 Liter Kaffee im Jahr, 1,5 Kilo pro Person. Nach dem Zusammenbruch der Sowjetunion hat sich der Kaffeekonsum um das 7-fache erhöht, wodurch die traditionelle Vorherrschaft des Tees gebrochen wurde. Dabei trinken wir von Jahr zu Jahr immer mehr Kaffee. Nicht zuletzt wegen der hohen Qualität, an die wir uns längst gewöhnt haben und auf die wir nicht verzichten wollen. Der größte Teil des Kaffeeimports, ca. 85%, machen grüne Kaffeebohnen aus, die dann in Russland geröstet werden. Weniger als 15% der Kaffeebohnen werden bereits geröstet importiert. Grüner Kaffee kommt hauptsächlich aus Vietnam und Brasilien. Gerösteter Kaffee kommt dagegen meist aus Italien und Deutschland. Genau bei diesen Zulieferern kommt es nun zu Problemen. Die einheimische Kaffeeröstung ist jetzt unsere einzige Hoffnung. Wir haben der Fabrik Aronap einen Besuch abgestattet, die sich auf Kaffee spezialisiert hat. Aber nicht nur darauf. Nicht weniger wichtig sind ihre Kakaoprodukte, vor allem nach dem angekündigten Weggang von Nestlé, sowie unerwarteterweise ihre Zikorienprodukte. Dmitri von Aronap ist überzeugt, dass man auch heute seine Wurzeln nicht vergessen sollte.
2: Es kam einmal eine Delegation zu uns, deren Teilnehmer uns erzählt haben, dass sie in ihrer Jugend immer versucht haben, den Kaffee mit dem Bild einer Frau darauf zu bekommen. Das waren alles Menschen über 60. Diese Kaffeeverpackung aus der Sowjetunion hatte ihren eigenen, ganz besonderen Reiz. Das heißt, die Leute haben aufrichtig daran geglaubt, dass genau diese Verpackung echten Kaffee enthält. Kaffee ohne Zichorien.
0: Kommen wir ins Hier und Jetzt zurück. Wegen der Sanktionen verlassen viele Unternehmen Russland. Was können sie den Kunden anbieten, die Kaffee, Zichorienkaffee und nicht zuletzt auch Kakao kaufen wollen?
2: Was Kakao angeht, haben wir schon ein neues Produkt auf den Markt gebracht. Das Kakaogetränk Weißer Bär. Zu dem Zeitpunkt, als westliche Unternehmen anfingen davon zu sprechen, dass sie sich aus Russland zurückziehen wollen, war dieser Kakao, was die Verkaufszahlen angeht, in Russland auf dem 2. Platz.
0: Wie viel Prozent machten westliche Produkte im Vergleich zu russischen in etwa aus?
2: Tatsächlich ist die Dominanz westlicher Unternehmen auf dem russischen Markt beachtlich. Hauptsächlich dank Nestlé, eines sehr großen Global Players, der mehrere Betriebe unterhält, unter anderem in Russland. Mit Nestlé verlässt jetzt eine weltbekannte Marke den russischen Markt. Aber wir sind bereit, sie zu ersetzen.
0: Sie meinen Nesquik?
2: Ganz genau. Wir sind bereit, die Produktionskapazitäten zu schaffen, die Nesquik hatte, damit Kinder in Russland nicht auf Kakao verzichten müssen. Tatsächlich ist der Weggang von Unternehmen mit solchen Verkaufsmengen eine Art von Sanktionskrieg gegen Kinder. Und das ist natürlich
0: sehr traurig.
2: Wir können das Verhalten ausländischer Unternehmen natürlich nicht kommentieren, aber
0: Aber wir können sagen, dass wir Kakao trinken wollen.
2: Wir sind bereit, die nötigen Produktionsmengen zu erreichen, auch was Kakao für Kinder angeht.
0: Sind Sie bereit dazu oder tun Sie es jetzt schon?
2: Wir sind rein technisch dazu in der Lage, unsere Produktionsmenge jetzt zu erhöhen. Mit den Produktionsanlagen und den technischen Kapazitäten, die uns heute zur Verfügung stehen, können wir die Produktionsmenge von Kakaoprodukten wie zum Beispiel Weißer Bär oder Prinzessin um etwa das Zehnfache erhöhen. Anders als bei westlichen Herstellern werden unsere Produkte mit Vitaminen angereichert. Wir sorgen für einen besseren Geschmack, indem wir unseren Produkten mehr Kakao und weniger Zucker beigeben. Was ist hier der Unterschied? Russische Lebensmittelstandards unterscheiden sich von westlichen. In Russland findet eine strengere Kontrolle der Produkte statt, die auf den Markt kommen. Besonders, wenn sie für Kinder bestimmt sind. Die Anforderungen an die Zusammensetzung und den Herstellungsprozess sind hoch. In der EU erhalten die meisten Produkte ihre Zulassung wesentlich einfacher. Das Zulassungsverfahren ist viel einfacher für europäische Hersteller, nicht jedoch für russische.
0: Kann man also sagen, dass die Importsubstitution für Russland eine Chance ist, nicht nur etwas Bekanntes wieder aufleben zu lassen, sondern dem Konsumenten auch bessere Produkte zu bieten?
2: Importsubstitution verstehen wir als Chance, den russischen Markt an die russischen Hersteller zurückzugeben. Wenn wir an die Sowjetunion zurückdenken, so hat es damals nicht so viele ausländische Hersteller und Lieferanten gegeben. Wir sind aber trotzdem irgendwie zurechtgekommen. Sie können sehen, dass die Regale in den Geschäften bis heute voll geblieben sind. Sehr viele europäische Unternehmen haben ihren Rückzug bekannt gegeben, aber die Regale sind nicht leer. Warum? Weil russische Hersteller bereit waren, die Marktnische zu füllen, die durch den Abzug ausländischer Hersteller entstanden war.
0: Uns gefiel die Idee, die Produktion ausländischer Unternehmen nicht eins zu eins zu kopieren, sondern stattdessen zu versuchen, ein besseres, gesünderes Produkt herzustellen und die eigenen Traditionen wiederzubeleben. Jetzt ist ein guter Zeitpunkt, um zu sehen, wo und wie das geschieht.
2: Wir befinden uns im Herzen unserer Fabrik. Das ist der Kontrollraum. Alle technologischen Prozesse werden von hier aus gesteuert. Alles, was im Betrieb geschieht, wird von hier aus überwacht. Unsere Techniker kontrollieren alle Maschinen, jedes einzelne Gerät, damit alles reibungslos, korrekt und planmäßig funktioniert. Fast alle Prozesse sind automatisiert. Man braucht nur wenig Personal, um alles zu überwachen. Die Techniker arbeiten mit den Leuten in der Produktionshalle zusammen.
0: Jetzt zur Produktionsmenge. Wie viel wird hier pro Tag produziert?
2: Dieser Betrieb arbeitet ununterbrochen rund um die Uhr, 24/7. Hier werden am Tag 6 Tonnen Rohware produziert. Nach der Verarbeitung ist die Produktionsmenge natürlich etwas höher, da die hier produzierte Rohware in der Verpackungsabteilung in fertige Produkte umgewandelt wird. Diese sieht dann der Kunde in den Supermärkten in den Regalen. Wir brauchen keinen Zuckerkouleur, um den Geschmack eines Getränks zu genießen. Bei allen unseren wichtigsten Produkten verwenden wir ausschließlich die natürlichen Rohstoffe unseres Landes. Wir haben in Russland unendliche Vorräte, was Beeren und Früchte angeht.

0: Ländern wachsen. So schaffen wir die Bedingungen, die es Russland ermöglichen, sich selbst mit allem zu versorgen.
1: Klingt optimistisch. Der Wiederaufbau einer eigenen gesunden organischen Produktion ist in vollem Gange. Aber den Konsumenten kann man nicht so leicht hinters Licht führen. Was zählt, ist der Geschmack. Wir beschlossen also, die verschiedenen Getränke selbst zu probieren. Ich kann jetzt schon verraten, unser persönlicher Favorit wurde überraschenderweise das Hagebuttenkonzentrat.
2: Dimitri, ist das französischer Kaffee?
0: Ja.
2: Riecht schlechter als der russische. Ehrlich gesagt, ich weiß nicht, wie der russische riecht.
0: In Wirklichkeit soll die Pariser Sorte der beste Zichorien-Kaffee sein.
2: Ist jetzt alles fertig?
1: Was für einen Kaffee trinken wir jetzt?
0: Das ist wahrscheinlich Brazil Blend Silvana.
1: Der schmeckt gut, er ist nicht zu sauer. Meinen Lieblingskaffee Lavazza gibt es leider nicht mehr. Aber der hier ist gut, nicht zu sauer.
0: Lavazza wird immer noch verkauft.
2: Er verschwindet langsam.
0: Zum Glück.
2: Zum Glück, ja.
0: Warum seht ihr unsere Produkte nicht im Handel?
2: Weil sie nicht angeboten werden?
0: Nein, es ist ganz einfach. Ihr seht unsere Marke nicht, weil die Konkurrenz alle Regale eingenommen hat, die sie einnehmen konnte.
2: Mich interessiert vor allem echter Kaffee, was gerade aktuell ist.
0: Dann sollte ich den noch holen.
1: Wie heißt der hier?
2: Und was kostet ein Kilo von eurem Kaffee?
0: Im Einzelhandel, oder?
2: Im Einzelhandel, ja.
0: Im Einzelhandel kostet ein Kilo unseres Kaffees bei den heutigen Preisen ca. 2000 Rubel.
2: Das ist nicht gerade billig.
0: Das ist nicht billig, aber sie kaufen hier reinsten Arabica-Kaffee ohne irgendwelche Zusatzstoffe oder Robusta. Ihr habt ja davon gesprochen, dass ihr keinen Kaffee mit saurem Geschmack trinken wollt.
1: Nein, den nicht.
2: Manche mögen solchen Kaffee.
1: Ich nicht.
2: Aber manche schon.
0: Manche mögen das, ja.
2: Ich mag ihn auch nicht.
0: Hier geht es darum, auch russische Hersteller haben irgendwo.
1: Bitte?
0: Ja, den trinkt man gewöhnlich mit Milch, aber manche mögen ihn bestimmt so.
2: Ein klasse Getränk.
1: Lass mal probieren. Mein schmeckt mir.
0: Sie hat Hagebuttenkaffee.
1: Der ist gut. Willst du mal probieren?
2: Welchen habe ich denn? Zichorien?
1: Zichorienkaffee, ja.
0: Das ist ein Naturprodukt. Man könnte es auch als energetisches Getränk bezeichnen.
2: Ich kann die Hagebutte dazu mischen. Das wäre besser als nur Zichorien, oder?
0: Wir bieten auch...
1: Verdirb ihn nicht. Ich will ihn noch mitnehmen.
2: Du trinkst Kaffee doch mit Zucker, oder?
0: In unserer Produktserie haben wir Zichorien-Kaffee mit Hagebutten. Er wird als Mischung aus Zichorien und Hagebutten verkauft.
2: Dieses Programm richtet sich auch an ein deutsches Publikum und Sie haben so etwas nicht.
1: Stimmt.
0: Stimmt.
2: Sie kennen das nicht?
0: Wahrscheinlich nicht.
1: Das gibt es dort nicht.
2: Werden Sie überhaupt wissen, was das ist?
0: Die Frage ist eher...
1: Jetzt eher nicht.
2: Kann man das per Post bestellen? Wahrscheinlich nicht.
0: Bei der heutigen Wirtschaftslage wird man das wahrscheinlich eher nicht bestellen können.
2: Keinen Hagebuttenkaffee für euch.
1: Insgesamt muss man sich wegen Getränken in Russland keine Sorgen machen. In Russland gibt es viele solcher Fabriken wie Arunap. Mit der Röstung von Kaffeebohnen, die wir größtenteils aus Partnerländern importieren, gibt es keine Probleme. Und das Vorhaben, eigene traditionelle Getränke populärer zu machen, hat uns umso mehr gefreut. Wir setzten unseren Weg fort und fuhren nach Galich, eine Kleinstadt in der Oblast Kostroma. Genauer gesagt zu einer Farm in der Nähe der Stadt, die nicht nur Kühe, sondern noch sehr viel mehr Interessantes zu bieten hatte. Langsam werden wir schon müde.
2: Heute und morgen bleiben wir hier. Und übermorgen. Auch hier. Nein, übermorgen fahren wir weiter.
1: Mir wurde für morgen Spaß ohne Ende versprochen. Wildschweine, Kühe und Kuzma die Baumfellmaschine.
2: Da, lass uns Hallo sagen. Ilja.
1: Hallo, ich bin Margarita. Freut mich. Vielleicht sollten wir uns erst anziehen.
2: Was ist das?
1: Es ist irgendwie kalt.
2: Ist das Quass?
1: Wir trinken kein deutsches Bier mehr. An der frischen Luft schlief es sich ausgezeichnet. Und am nächsten Morgen machten wir uns auf zu einer Sommerweide in der Nähe der Farm, um Kühe zu sehen und über Import und Importsubstitution zu sprechen. Im Jahr 2021 importierte Russland etwa 548.000 Tonnen Fleisch für 1,5 Milliarden Dollar. Bei der Importmenge ist Geflügel der Spitzenreiter. Es macht etwa 44% des russischen Fleischimports aus. Auf dem zweiten Platz ist Rindfleisch mit etwa 39%. Mit großem Abstand folgt dann Schweinefleisch mit kaum 1,5%, während Lammfleisch nicht einmal 0,5% ausmacht. Die größten russischen Fleischlieferanten sind Weißrussland, Brasilien, Paraguay, Argentinien und Kasachstan. Alles befreundete Länder. Aber Logistikprobleme aufgrund der Sanktionen bleiben, vor allem bei Südamerika, weiterhin bestehen.

0: Martin und sein Geschäftspartner beschäftigen sich schon sehr lange mit der Rindfleischproduktion und ihr Geschäft läuft wie immer.
1: Ich habe Ende der 90er begonnen, Wursthaut zu verkaufen, also Kunstdärme. Und da war schon sichtbar, dass es in Russland ein Defizit an Rindfleisch gibt. Also Rindfleisch ist hauptsächlich importiert worden und das, was am Lokalmarkt ist, war damals ausschließlich, das, was der Abfallprodukt von den Milchfarmen.
2: Und von wo wurde das importiert?
1: Aus der ganzen Welt eigentlich, ja. Amerika, also Amerika, Nord-Südamerika und auch Australien viel. Und da haben wir uns halt einmal gedacht, okay, versuchen wir es. Jetzt sind wir bei Rinder.
2: Und jetzt habt ihr wie viele davon?
1: Ah, das sind viele, insgesamt ca. 1000 Rinder. Und ja.
2: Und ihr habt hier ja wirklich extrem viele.
1: Es ist Platz ohne Ende. Wir könnten, wenn unsere Ressourcen ausreichen würden, wahrscheinlich 50 Mal so groß sein, weil einfach rundherum keine Landwirtschaft mehr betrieben wird oder fast keine Landwirtschaft mehr betrieben wird. Und die ganzen Felder, die irgendwann vor, weiß ich nicht, 800 Jahren von euren Vorfahren dem Wald abgerungen wurden, die verwachsen alle wieder.
2: Aber warum wird die Landwirtschaft hier nicht betrieben? Ich meine, du sagst...
1: Es ist vielleicht einfach Holz aus dem Wald zu holen und das zu verkaufen, als Rinder zu züchten. Das dauert doch relativ lange, bis man da irgendwas herausbekommt aus dieser Rinderzucht. Und deswegen ist kein schnelles Geld und man muss wirklich einen langen Atem haben und dranbleiben.
2: Aber wie war denn? Ich hab von vielen gehört, dass die Fleischqualität des russischen Fleisches früher schlechter war, vor 2014.
1: Ja, was heißt schlecht? Es war einfach ein anderes Fleisch. Wenn jetzt so ein wirklich fettgemästetes Rindfleisch habe, wie es jetzt immer für Steak verwendet wird, das mit Mais und Soja und sonstigen Getreide gemästet wird, 2-3 Monate lang, dann ist das etwas anderes, wie bei uns hier die Rinder das ganze Jahr herumlaufen und nur das Gras fressen. Die wachsen viel langsamer, das Fleisch ist fester.
2: Und teurer?
1: Oder teurer, nicht? Ja. Nicht
2: teurer?
1: Viel, nicht viel. Nein, wir haben ja viel weniger Ausgaben. Derjenige, der zuerst das Korn anbauen und ernten muss, der hat mehr Ausgaben als wir, die wir nur unsere Rinder hier herumlaufen lassen. Es wächst langsamer. Und mittlerweile gibt es Rindermastbetriebe in Russland auch und die Fleischqualität ist nicht schlechter als das importierte Fleisch aus, weiß ich nicht, Brasilien, aber USA oder Australien.
2: Braucht Russland dieses importierte Fleisch dann
1: noch? Es ist immer die Frage, was brauche ich, was will ich, was reguliert der Markt, wie wird der Markt von der Politik reguliert? Das
2: Sie haben auch was zu sagen.
1: Ja, die wollen mitreden. Ja.
2: Wir wollen mitreden.
1: Ist gar nicht schlecht. Ja. Deswegen diese ganzen Embargos, Sanktionen, Gegensanktionen sind, weiß ich nicht, für Russland ist sicher eine Chance, dass mehr selbst wieder investiert wird in die Landwirtschaft, weil wenn man so schaut, die ganzen Felder, die da unten sind, also man sieht schon sehr viel Busch. Das waren alles einmal bewirtschaftete Felder.
2: Ja. Und viel Potenzial.
1: Sehr viel Potenzial, ja. Also man kann, wie gesagt, erweitern ohne Ende.
2: Wie war das denn jetzt in der letzten Zeit? Also es gibt ja enorm viele neue Sanktionen. Habt ihr da was gespürt?
1: Nein, ich habe eigentlich hauptsächlich solche Freunde, die sagen, dass das ganze Sanktionszeug eher für ja, eher kontraproduktiv ist, sagen wir mal so, um schöne Worte zu verwenden, weil ich glaube nicht und es glaubt auch sonst keiner, dass dieser Militäreinsatz einen Tag früher enden wird, ob jetzt Sanktionen da sind oder nicht. Dass das irgendwelche Auswirkungen drauf hat, ist eher unwahrscheinlich. Und die Sanktionen, die Europa beschlossen hat, ob das jetzt Öl, Gas oder sonstige Blödheiten sind, das ist ja immer der Schuss ins eigene Knie. Weil da leidet leider der österreichische Verbraucher weit mehr drunter als der russische Staat.
2: Eure Farm ist ja nicht wirklich nur ein rein pragmatisches Projekt, oder? Ich meine, ihr habt ja nicht nur Kühe da zum Geld verdienen, ihr habt ja auch viele interessante Sachen, Tiere, sonstiges. Ist es so zum Spaß haben auch?
1: Ja, das ist Erholung. Im Prinzip ist es eigentlich ein Erholungsprojekt, weil es wirft

0: eigentlich kein Geld ab, kann man sagen. Es erhält sich selbst, diese Farm. Aber man kommt her und kann ein bisschen bei Freunden da jagen gehen auch. Und ab und zu mal ein bisschen im Winter Schneemobil fahren, im Sommer Quad fahren. Oder sonst sich in der Natur herumtreiben. Also als Ausgleich zum stressigen
1: Moskauer Leben
0: auf alle Fälle.
1: Kilometer, ja. In eine Richtung.
0: Genau.
2: Ein echter Kameramann lässt sich von nichts ablenken, wenn er in seine Arbeit vertieft ist, sagte Ilja, als er in Kudung trat. In Wirklichkeit filmt er in dem Moment nicht einmal. Wir machten uns also auf die Suche nach einem Gewässer, das hier irgendwo in der Nähe sein sollte.
3: Margo, Margo, Margo!
2: Ich bin nicht reingetreten.
3: Keine Ahnung, wie das passiert ist.
2: Mit dir fahre ich nicht mehr Auto.
3: Nie mehr.
2: Nie mehr.
3: Los, los.
2: Nein, nein. Was? Gesicht voraus? Ich habe starke Muskeln.
3: Ja, klar. Los, waschen wir das ab. Margo, eine Birke. Du weißt, was zu tun ist.
2: Ja, ich muss sie unbedingt umarmen. Das tut der russischen Seele gut.
3: Bist du sicher, dass das eine Birke ist?
2: Wie jetzt? Ja klar, das ist eine Birke.
3: Bis zum Wasser ist es doch ziemlich weit, oder?
2: Nein, geht schon.
3: Vielleicht wasche ich den Fuß gar nicht.
2: Dann fahre ich und du läufst hinter dem Auto her.
3: Martin macht gerne Witze darüber, dass hier ein Fluss ist, oder?
2: Ja, dort hinten, hat er gesagt. Du wirst ihn schon sehen.
3: Wenn man lange genug in die Richtung geht,
2: kommt irgendwann dein Fluss.
3: Findet man einen Fluss, ja. Halt, hörst du das? Hörst du Wasser?
2: Nein.
3: Ich auch nicht.
2: Jetzt wird es antrocknen.
3: Später kratzen wir es ab.
2: Mit dem Nagel. Martin sagte, er verfolge mit der Farm zwei Ziele. Einerseits wollte er Kühe halten, andererseits einen Ort außerhalb der Stadt schaffen, abseits von Regeln, Verpflichtungen und Trübsal. Für ihn war beides gleich wichtig. Er schuf eine richtige Wildparkattraktion, in die wir mit Begeisterung eintauchten. Als erstes stellte man uns Kusia vor, ein sehr harmloser Name für dieses Ungetüm.
3: Kusia! Steig ein!

0: Ich muss dorthin bis zum Zaun gehen und dann nach links. Am Zaun entlang. In Crocs. Da muss ich hin.
1: Nach der Spritztour mit Kuzma setzten wir unseren Aktivurlaub fort. Diesmal jedoch, ohne uns dabei in Lebensgefahr zu begeben. Wir verbrachten den Tag damit, mit Quads herumzufahren. Auch eine Bootsfahrt durfte nicht fehlen. Nach der Arbeit kommt das Vergnügen. Am Ende waren wir zwar sehr müde, aber vollauf zufrieden.

0: Es wurde Zeit, unsere Reise fortzusetzen. Aber vor der Abreise wollten wir noch den Tieren Hallo sagen, sie streicheln und knuddeln. Aber längst nicht alle.
1: Margo, klatsch in die Hände. Schau mal, hier sind Pfaue. Halt die Tür!

0: Halt die Tür! V in Gefahr!
1: Busse hat beschlossen, ein Jagdhund zu werden.
0: Die machen da so etwas mit ihrem Schnabel. Ich halte mich lieber zurück.
1: Müssen wir da unbedingt reingehen?
0: Ja, geh rein.
1: Ich will nicht.
0: Keine Angst, ich war schon drin.
1: Nein! Lass dich bitte raus.
0: Schau mal, eine Margot. Nee, vergiss es.
1: Ja, lass mich raus.
0: Margot, die greifen dich gleich an.
1: Lass mich raus. Los, komm rein.
0: Mach aber nicht hinter mir zu, sonst ist das nicht witzig.
1: Ich lehne die Tür nur an, damit sie nicht weglaufen.
0: Auf sie!
1: Du wolltest doch ein Wildschwein fangen. Versuche erst mal einen Truthahn zu fangen.
0: Versuch du es doch.
1: Wie Pocahontas. Das geht nicht gut aus. Mit dem Truthahn.
0: Okay, sollen sie doch hier herumlaufen und ihren Truthahn-Geschäften nachgehen.
1: War's das? Bist du zufrieden?
0: Nein, nicht besonders. So, das war's jetzt, Leute.
1: Du hast zwar keinen gefangen, aber hier hast du ein Geschenk vom Truthahn. So, die Feder wird immer bei dir sein.
0: Busja, da ist er ja.
1: Also, was schauen wir uns noch an?
0: Schauen wir uns an, wie die Schafe da hinten brennen. Ich will wirklich nicht weg von hier.
1: Ja, wir waren nur einen vollen Tag hier, zwei Übernachtungen. Es hat sich aber wie eine Woche angefühlt.
0: Vielleicht fährst du alleine weiter und holst mich auf dem Rückweg ab?
1: Ich verstehe schon. Es fühlt sich an, als könnte es nicht mehr besser werden.
0: Ich könnte noch ein paar Truthähne filmen. Aber okay, wir sollten jetzt nicht übertreiben. Was kommt, wird bestimmt auch gut.
1: So lustig wird es bestimmt nicht mehr.
0: Vielleicht schon.
1: Hast du nichts vergessen?
0: Nein, wir haben alles. Die Koffer sind im Auto. Wir haben alles.
1: Ilja, der Hund. Lass den Hund hier.
0: Hör auf zu nerven.
1: Jetzt im Ernst, lass den Hund hier.
0: Meine Busja.
1: Ilja, lass den Hund hier.
0: Spielverderberin.
1: Mach's gut, Busja.
0: Busja, tschüssi, tschüssi.
1: Tschüss, wir kommen wieder.
0: Tschüss, tschüss. Leider müssen wir dich deinem Herrchen zurückgeben.
1: Damit ging unsere kulinarische Tour fürs Erste zu Ende. Es wurde Zeit, sich einem neuen Thema zu widmen, der Schwerindustrie. Dafür brachen wir nach Nizhny Novgorod auf. Nächster Stopp, Lastkähne, Schiffe, Chemiewerke. Wir kamen spät abends in Nizhny Novgorod an, einer schönen und modernen Stadt mit einer langen Geschichte. Dort sollten wir den Wirtschaftsminister der Region treffen. Uns stand ein ereignisreicher Tag bevor.

0: Ja, es wird ein harter Weg.
1: Die schießen wieder den ganzen Tag. Schau nur. Ein Blitz, Rauch und Qualm. Schließlich ist ein Teil des Beins weg.
0: Das Gehirn sendet ein Signal, aber das Bein ist weg. Es ist schwer natürlich.
1: Langsam, langsam.
2: Ich dachte nur, ich schlage einfach mit der Faust zu, um sie vom Himmel zu holen.
0: Ja, es schmerzt. Es ist erschütternd. Eine Gliedmaße ist abgerissen.
3: Alias, bist du am Leben?
0: Ja.
1: Mir fehlt also ein Bein? Das ist nicht tödlich.
2: Ich bin sicher, dass ich meinen Platz im Leben finden werde und eine Möglichkeit von Nutzen zu sein.
1: Das Wichtigste ist, dass man weiterlebt.
0: Alle haben es geschafft.

0: Syrien hat einen Reichtum an archäologischen Stätten. Das Land ist eines der ältesten Schmelztiegel der Kulturen. An dieser Stätte haben wir fast 40 Vasen ausgegraben und 4 Gräber entdeckt. Ich denke, eine Vase wie diese könnte auf dem Schwarzmarkt 12.000 bis 15.000 Dollar einbringen. Es ist eine bekannte Tatsache, dass ISIS ihre eigene archäologische Abteilung hatte. Diese stellte Genehmigungen aus. Der Löwenanteil dessen, was hier während der Herrschaft dieses militanten Pseudostaates im ganzen Land ausgegraben und geplündert wurde, befindet sich heute entweder in Europa oder Nordamerika.
1: Im Jahr 2011 brach in Syrien ein Krieg aus. Was als Bürgerkrieg begann, eskalierte schnell in Auseinandersetzungen zwischen der syrischen Armee und ausländischen Kämpfern sowie Terrorgruppen wie ISIS, die vom Westen unterstützt wurden. Der Krieg hat Syrien kolossalen Schaden zugefügt. Millionen Menschen mussten aus dem Land fliehen. Militante profitierten enorm von dem Konflikt. Unter der Anleitung ihrer Drahtzieher im Westen plünderten sie das geschichtliche und kulturelle Erbe dieser antiken Nation. Kurz vor Bashar al-Assads Sturz im Dezember 2024 waren wir in der Lage, in Syrien eine Untersuchung durchzuführen. Wir verfolgten kulturelle Artefakte, die im Land geplündert und gestohlen worden waren. Wir durchquerten Minenfelder und betraten unterirdische Tunnel. Was wir entdeckten, schockierte uns. Wir stellten fest, dass einige dieser gestohlenen kulturellen Schätze auf Märkten im Westen offen verkauft werden. Außerdem fanden wir heraus, wer diese Artefakte stiehlt, wie sie es machen und wer sie für den Verkauf auf den Märkten nach Europa und in die USA schmuggelt. Hinter mir befinden sich der internationale Flughafen Latakia sowie der Luftwaffenstützpunkt Chmeimim der russischen Streitkräfte.
2: Seit 2015 sind russische Streitkräfte in Syrien stationiert. Die neue Regierung des Landes beabsichtigt, die Kooperation mit Russland fortzusetzen sowie die Militärbasen in Chmeimim und Tartus zu erhalten. Diese Stützpunkte könnten als Kanäle für russische Wirtschaftshilfe nach Syrien dienen. Darüber hinaus könnte Russland der neuen Regierung beim Kampf gegen die Terroristen des Islamischen Staates helfen, dessen Kämpfer in Syrien weiterhin, im wahrsten Sinne des Wortes, plündern und brandschatzen.
3: Anfangs gab es bewaffnete Gruppen, die in den Bereichen jenseits der Kontrolle der syrischen Regierung in Erscheinung traten. Die Gruppen begannen damit, alte Artefakte zu plündern. Das sahen wir im Nordosten Syriens, in Ebla sowie an den Ausgrabungsstätten Mari und Apameia. Daher ergriff das Ministerium Maßnahmen, um das Museum in Palmyra und dessen Umgebung zu schützen. In den südöstlichen Begräbnisstätten gab es 3 restaurierte Gräber. Auch Denkmäler, die den Touristen präsentiert wurden. Touristen, die Palmyra besuchten, gingen auch zu den südöstlichen Begräbnisstätten zu einem Grab, in dem diese Figuren vorzufinden waren. Um sie vor Diebstahl zu schützen, bedeckten wir sie mit Erde. Aber im Jahr 2013 drangen Kriminelle in diese Grabstätte ein, gruben einen Gang zu den Figuren und stahlen sie.
1: Wir befinden uns hier in den Ruinen des Baal-Tempels. Baal war die höchste Gottheit im Mittleren Osten, ein sehr bedeutender und verehrter Gott. Wie Sie sehen, war der Tempel von kolossaler Größe, ein wahrlich majestätisches Bauwerk. Leider plünderten die Barbaren der ISIS den Tempel bei ihrer Ankunft. Danach, um die Spuren des Verbrechens zu verwischen und die gestohlenen Kunstgegenstände problemlos verkaufen zu können, sprengten sie den Tempel in die Luft. Hier befinden wir uns im Nationalmuseum von Palmyra. Diese Exponate sind vielleicht alles, was von der einst reichen Sammlung historischer Schätze übrig geblieben ist.

0: Schauen Sie hier, dieses antike Flachrelief stammt aus der Zeit von Königin Zenobia, der Herrscherin von Palmyra. Wie Sie sehen, sind alle Köpfe und Gesichter mutwillig zerstört worden. Dies ist die Handschrift der ISIS-Kämpfer. Dieses Porträt ist das einzige, was an den ehemaligen Direktor des Museums, Herrn Khaled al-Assad, erinnert. Er wurde von den ISIS-Kämpfern ermordet, als er versuchte, die Dschihadisten an der Plünderung der Kulturschätze Palmyras zu hindern.
1: Als die ISIS-Terroristen ankamen, weigerte er sich, Palmyra zu verlassen. Er sagte, wenn ich gehe, hat Palmyra niemanden mehr. Also werde ich nicht weggehen. Ich werde in Palmyra sterben. Wie die Palmen von Palmyra, ich werde stehend sterben. Er wurde 27 Tage lang festgehalten. Sie schlugen und folterten ihn, verlangten von ihm die Herausgabe versteckter Antiquitäten. Doch seine Antwort war immer die gleiche. Nein, nein, nein.

0: Im März 2017, nach Palmyras Befreiung, betrachteten wir den Krieg gegen den Islamischen Staat als beendet. Es war ein überragender Sieg. Unterdessen gaben die USA ihren Sieg über ISIS bekannt und verbanden diesen mit der Befreiung Rakkas. Aber anders als die russische Armee hatten die US-Streitkräfte mit ISIS einen Deal ausgehandelt. Die Kämpfer zogen sich ungehindert zurück und verschwanden in den Sanden und Felswüsten des Nahen und Mittleren Ostens.
1: Ich habe am Barth-Institut des Bildungsministeriums in Homs studiert. Ich lebe in Palmyra. Dort bin ich geboren und aufgewachsen.
0: Hier, wo wir stehen, hat ISIS Geiseln hingerichtet. Stimmt das?
1: Ja, das stimmt. Die Kinder von ISIS-Kämpfern haben es getan. Genau hier haben sie die Geiseln erschossen.
0: Sie haben erwähnt, dass ISIS kulturelle Artefakte geplündert hat. Wissen Sie, wie man Syriens Kulturerbe aus dem Land geschmuggelt hat?
1: Ja, hier waren Europäer. Sie haben mit den ISIS-Archäologen zusammengearbeitet und die wertvollsten Antiquitäten mitgenommen. Es waren Europäer, sie sprachen Englisch.
2: Nach der Ankunft im Jahr 2014 begann ISIS nicht sofort mit explorativen Ausgrabungen. Stattdessen erteilte man Genehmigungen. Diese Genehmigungen existieren und die ausstellenden Obrigkeiten sind bekannt. Die Dokumente wurden als Säulen der Archäologie bezeichnet. Sie genehmigten illegale Ausgrabungen und Plünderungen von Artefakten. Anschließend wurden diese Artefakte mittels ISIS in verschiedene Regionen der Welt geschmuggelt.
3: Der ISIS besteht aus ungebildeten Terroristen. Aber man hat eine Agenda und rekrutiert Leute aus Europa, Frankreich, den USA und anderen Ländern der Welt. Unter ihnen gibt es Spezialisten in Archäologie, Architektur und Geschichte. Diese führen ihre Untergebenen exakt zu den Stellen der wichtigsten historischen Artefakte, die gestohlen werden sollen. Genauso erging es auch den Statuen von Ishtar, Baal und vielen anderen unschätzbaren Skulpturen.
0: Wir befinden uns nahe der syrischen Stadt Sarakib, genauer

0: gesagt, an der Stätte der antiken Stadt Ebla. Diese Stadt ist so alt wie Babylon oder Jerusalem. In Ebla stand der größte Tempel des antiken Gottes Dagon bzw. Dagan. Vor dem Krieg nahm Syrien gemeinsam mit internationalen Teams Ausgrabungen vor. Angesichts heftiger Kämpfe, die hier stattfanden, wurden diese Ausgrabungen ausgesetzt. Noch heute ist das Areal mit Blindgängern und Granaten übersät. Man muss sich mit äußerster Vorsicht bewegen. Im Jahr 2012 erreichte der Krieg auch Aleppo. 4 Jahre lang war die antike Stadt Schauplatz von Kämpfen. Der einheimische Dokumentarfilmer Antione Magdis berichtet, wie antike Schätze im Laufe dieser Zeit geplündert wurden. Unter der Führung ausländischer Kräfte suchten Terroristen nach alten Meisterwerken, oft infolge von Hinweisen.
1: Schau hier, ein Seidengeschäft, eine Karawanserei sozusagen.
0: Wie auf der Seidenstraße?
1: Ja. Das hier ist die wichtigste Straße für den Seidenhandel, der Seidenmarkt. Vassili, das ist die Moschee Al-Halawija Madrasa, ehemals die Kirche der heiligen Helena bzw. die Kathedrale von Aleppo genannt. Man kann die Spuren der Ausgrabungen deutlich sehen. Nun versuchen Experten, die Stätte zu restaurieren und alles zu verfüllen. Hier war ein Loch. Ein großes. All die Erde stammt von dort. Genau hier haben sie gegraben, unter dieser Säule. Niemand kennt die Geschichte dieser Säule. Dies hier sind originale Säulen. Sie sind mindestens 1000 Jahre alt. Viele dieser Gegenstände kann man finden, auch online. Viele Fundstücke aus Syrien werden auf eBay angeboten. Das muss man verstanden haben. Man weiß zum Beispiel, dass, nun, in Russland findet man überall Wasser und in Syrien findet man überall archäologische Gegenstände.
2: Diese Lampe soll $75 kosten. Sie trägt eine Museumsnummer, vielleicht wurde sie aus einem Museum gestohlen. Sie ist ein Klassiker. Ich habe keine Ahnung, woher sie stammt. Hier ist eine Markierung Syria M oder Syria N. Wahrscheinlich Syria M. Es ist unmöglich, den Wert zu schätzen. Ich kann nicht sagen, was sie wert ist. Dieses Siegel wurde von Fischern im Euphrat gefunden. Während des Dammbaus ab 1969 kündigte die Regierung Notgrabungen an.
1: Das ist ein Siegel. Eine Geschichte für sich, die sich vor tausenden Jahren abgespielt hat. Tausende Jahre. Aus den Anfängen der Zivilisation. Und es wird verkauft von einem, ich habe dafür tatsächlich kein besseres Wort, von einem Kultur- und Zivilisationsverräter. Für lächerliche $200. Wenn du mit der Familie essen gehen möchtest, kostet dich das mehr als $200. Sie verkaufen ihre Identität, ihr Erbe, für $200. So wird ein 3000 Jahre alter Gegenstand bewertet.
3: Ich hatte eine glückliche Kindheit in einem friedvollen Elternhaus. Ich erinnere mich deutlich an die Worte meines Großvaters. Kinder, der Krieg kommt.
4: Mit so vielen Serben war es unmöglich, einen größeren kroatischen Staat zu errichten. Daher war der Völkermord die einzige Möglichkeit, einen solchen Staat aufzubauen. Neben der Vernichtung von Juden und Roma waren die Serben das Hauptproblem für die Kroaten.
3: Es war ein großer, sehr großer Baum. Es war das erste Mal, dass ich Menschen sah, die an dieser Pappel, an ihren Beinen herunterhingen.
5: Meine Mutter drückte mich an ihre Brust, wenn ich daran denke, wie sie mich umarmte.

0: mit Tränen in ihren Augen, wie sie mich ihr wegnahm. Es rührt mich auch zum Weinen.
1: Man kann die Geschichte nicht zurückdrehen. Man muss sie kennen und sich daran erinnern. Sonst wird sich die Geschichte wiederholen und die Entfremdung zwischen den Menschen wird wieder zunehmen.

0: Auktionshäuser sind an diesen Verbrechen natürlich beteiligt, ob wir nun von Christie's oder anderen reden. Sie sind Komplizen jener, die diese Antiquitäten stehlen, denn sie wissen, dass es gestohlene Artefakte sind, statten sie aber trotzdem mit neuen Identitäten und Dokumenten aus und stellen sie zur Auktion. Wenn enge politische Beziehungen bestehen, ist der Prozess der Rückgabe meist einfach. Aber angesichts der momentanen Lage in Syrien will niemand die Artefakte zurückgeben. Das einzige Land, das Artefakte zurückgegeben hat, ist der Libanon. Gleichzeitig stellen wir fest, dass einige Artefakte in Frankreich und Belgien aufgetaucht sind, sowie in Deutschland, Italien, den USA und der Schweiz.
1: Das ist die Bibel, das Heilige Buch. Teil 2. Erschien um 1800. Druckerei Beirut, 1800. Diese Methode wird Steindruck genannt. Eine sehr seltene und alte Druckart.
2: Ala al-Sajed ist einer meiner guten, engen Freunde. Er hat sein Leben dem Schutz persönlicher Archivdokumente mehrerer Familien gewidmet. Fotos, Magazine, Tagebücher, Bücher. Er digitalisiert sie als PDF und stellt sie online.
1: Hier sammle ich alte Schallplatten. Das ist eine Zeitung von 1940, der Zeit des Zweiten Weltkrieges. Dieses Dokument wurde an Leute ausgestellt, die Jerusalem besuchten, bevor es Israel gab. Dieses Papier bestätigt den Status eines christlichen Pilgers auf dem Weg nach Jerusalem. Wer nach Jerusalem reiste, erhielt ein solches Dokument. Ich hatte das Gefühl, dass alles in dieser Stadt in Gefahr war, niedergebrannt zu werden. Die Stadt erlitt schweren Beschuss und große Zerstörung. Und ich spürte, dass viele der Erinnerungen wie Dokumente, Register und Fotografien, die die Leute in ihren Häusern aufbewahrten oder die in öffentlichen Institutionen wie der Nationalbibliothek lagerten, in Gefahr waren, abgefackelt zu werden und für immer zu verschwinden. Die größte Sorge während des Krieges war, dass Militante im Zuge der Kämpfe in die Umayyaden-Moschee eingedrungen waren. Die Bibliothek brannte nieder. Dort war ein Feuer ausgebrochen. Sie beherbergte rund 35.000 sehr wichtige Bücher. Ich sah, dass alles in Asche verwandelt worden war. Hier befand sich eine unterirdische Bibliothek mit etwa 35.000 Büchern, die alle verbrannten. Aus einem Bereich der Bibliothek wurden Baupläne gestohlen und gingen für immer verloren.
3: Womöglich standen bestimmte Organisationen hinter jenen, die unsere Schätze stahlen und deren Ziel die materielle Bereicherung war. Aber sie wussten nicht, wie sie an die benötigten Bücher herankommen sollten. Somit wurden die Militanten zu einem Werkzeug bei der Beschaffung der Bücher.
2: Es ist eine große Bibliothek. Bis heute wissen wir nicht, wie viele Bücher hier gelagert waren. Wir haben das größte Archiv des Islam verloren. Es wurde komplett geplündert. Die Moschee wurde gesprengt. Es gab keine Ausgrabungen. Nichts ist geschehen. Wenn der Krieg vielleicht noch ein Jahr weitergegangen wäre, wäre die Moschee wohl spurlos zerstört worden.
4: Das war gängige Praxis. Sie beschossen die Städten, um das Ausmaß der Plünderungen zu vertuschen. Man schob alles auf den Krieg. Niemand untersuchte, wer die Krater verursacht hatte. Später tauchen die Sachen auf den Märkten auf. Erst kürzlich gab es einen Skandal, als ein aus Afrin gestohlenes Mosaik in, ich erinnere mich nicht, in welchem US-Bundesstaat es war, aber es tauchte in irgendeinem Keller auf. Ein Mann wollte es verkaufen. Es ist unklar, wie er es bekommen hatte. Nun, soweit sind das die Fakten.
5: Könnten es US-Soldaten gewesen sein?
4: Solche Fakten gibt es auch, ja.
2: Ghassan Ward ist einer der führenden griechisch-orthodoxen Priester in Aleppo. Während des Krieges und auch schon davor engagierte er sich für die Restaurierung der alten griechisch-orthodoxen Maria-Entschlafenskirche, die auch Notre-Dame von Aleppo genannt wird. Es ist eine sehr alte Kirche aus dem 15. Jahrhundert. Sie beherbergt die größte Ikonensammlung der Aleppo-Schule. Zu Kriegsbeginn hatte er eine Art Vision, dass diese Sammlung in Gefahr sei. Daraufhin brachte er die Ikonen eigenhändig aus dem Kriegsgebiet in Sicherheit und versteckte sie.
1: Das ist die Jungfrau Maria mit einer Rose und einem Apfel. Sehen Sie ihre Schönheit, ihre längliche Nase, die zarten Hände, die Hände einer Dame, das Antlitz Jesu, der zugleich Kind und Mann ist. Das Gemälde entstand im Jahr 1726. Dies sind Kopien der Originale, circa 160 Ikonen. Lassen Sie mich Ihnen eine Geschichte erzählen. Vor dem Krieg ging ich zu einer Versicherung, um schätzen zu lassen, was es kosten würde, nicht das Gebäude selbst, sondern den Besitz darin zu versichern. Man konnte die Ikonen nicht versichern, da die Summen exorbitant waren. Die Situation hier im Viertel wie auch in anderen alten Stadtteilen Aleppos war katastrophal. Im Krieg lag dieses Areal an der Frontlinie. Ich brachte diese Kisten, die ich wie Särge aussehen ließ, so, als würden wir Tote transportieren. Ich sammelte alle Ikonen ein und wir verstauten sie in diesen Kisten. Anfang 2013 brachten wir sie an einen sicheren Ort, wo sie sich noch heute befinden. Gott sei Dank konnten wir die Schätze retten. Wir hielten einen großen Trauerzug ab. Örtliche Bestattungsunternehmen halfen uns, mit ihren Leichenwagen die Schätze aus unserer Kirche zu holen und an einen sicheren Ort zu bringen. Wir halten sie noch immer versteckt. Wenn Friede und Sicherheit in das Land zurückkehren, werden wir sie mit Stolz an ihre rechtmäßigen Plätze zurückbringen.
6: Im Laufe unserer Ermittlungen konnten wir mit Augenzeugen dieser Geschehnisse sprechen. Mehrere von ihnen fürchten um ihr Leben und waren nur unter der Zusage der Anonymität zu Gesprächen bereit. Sie sagten aus, dass die Vereinigten Staaten das ultimative Ziel beim Schmuggel von Museumsgegenständen seien.
7: Ich komme aus Manbij. Zuerst lebte ich in Manbij und ließ mich später in Aleppo nieder. Die illegalen Suchaktionen und Ausgrabungen finden nicht nur in Manbij direkt, sondern auch in den archäologischen Städten in der Umgebung und in anderen Gegenden statt. In den meisten Fällen werden die Fundstücke per Hubschrauber in Richtung Türkei verbracht. Von den Militärbasen in der Türkei aus können die Gegenstände in die USA, nach Großbritannien und in andere Länder des Westens verschifft werden.
8: Die Quellen erklärten, dass US-amerikanisches Militärpersonal gemeinsam mit Experten und Archäologen im Umland von Manbij weiterhin gezielte Ausgrabungen vornehme, um an weitere Antiquitäten aus dieser Gegend heranzukommen. Darüber hinaus teilten die Quellen mit, dass die von den US-amerikanischen Experten durchgeführten Ausgrabungen unter dem bewaffneten Schutz der demokratischen Kräfte Syriens und von Personal der US-Armee stünden. Sämtliche Fundstücke würden umgehend zu deren Militärbasen gebracht.
6: Es ist uns gelungen, mehrere Flüge von US-Militärflugzeugen von Stützpunkten in Syrien zu verfolgen. Zum Beispiel fand ein interessanter Flug am 23. Dezember 2022 vom Luftwaffenstützpunkt Remilan zum US-Militärflughafen in Ramstein in Deutschland statt. Nur 10 Kilometer vom Stützpunkt Remilan entfernt befindet sich ein riesiges Lager von Kulturschätzen. Die Vereinigung zum Schutz des syrischen Kulturgutes und die Alif-Stiftung haben berichtet, dass dort mehr als 20.000 Artefakte gelagert sind. Diese Gegenstände werden unter anderem von US-kontrollierten bewaffneten kurdischen Gruppen gesammelt. Es fällt nicht schwer, das Schicksal dieser Schätze vorherzusehen.
9: Sie wollen die Verbindung zwischen zukünftigen Generationen und unserer ehemals großen Zivilisation, auf die wir in dieser Region stolz sind, durchtrennen. Die Zivilisation unserer Vorfahren, die vor Hunderten von Jahren geschaffen wurde. In dieser Region liegen unsere Wurzeln. Sie wollen die Wurzeln der Ureinwohner herausreißen.
4: Das ist in Europa seit Jahrhunderten gängige Praxis. Aber während es in der Kolonialzeit noch möglich war, all diese Güter gefahrlos zu plündern und außer Landes zu schaffen, so müssen sie heute Diebe anheuern, insbesondere in instabilen Gebieten, um die Situationen und Konflikte ausnutzen zu können. Die US-Amerikaner sind hier, hier und hier. Auf dem Territorium befinden sich jetzt, ich weiß nicht, wie viele es sind. Es sind wohl einige tausend Leute. Anfangs waren dort 800, aber jetzt haben sie ihr Kontingent erhöht. Und so kontrollieren sie die wichtigsten Stellen.
6: Was bringt diese neuzeitlichen Kreuzritter in den Mittleren Osten, außer Geld, Öl und territorialer Kontrolle?
4: Man muss verstehen, dass sie, wie sie es sagen, die Ursprünge der Zivilisation für sich beanspruchen. Nun, Sie haben die Kreuzfahrer erwähnt, nicht wahr? Erinnern wir uns aber auch an Napoleon, der Italien und Ägypten ausgeraubt hat. Und dasselbe geschieht genau jetzt.

0: Grüße von OpenTX.
1: Versuchen wir es. Erstmal eine Runde.
2: Mit der militärischen Sonderoperation begann auch die FPV-Revolution. Leute bauten Drohnen in Garagen und verwendeten Komponenten, die sie bei AliExpress kauften.
3: Ohne vorherige Kontrolle und Testflug schicken wir keine Drohne an die Front. Durch die Erfahrung aus der Herstellung von Tausenden von Drohnen kann man meist schon hören, wenn etwas nicht stimmt. Wenn sie ein Paket von uns erhalten, müssen die Frontsoldaten die Geräte nur auspacken. Sie müssen den Akku nur noch einbauen. Das war's. Der Soldat schaltet die Drohne ein und los geht's.
1: Es ist eine gute Arbeitsdrohne. Genau das, was wir momentan an der Front brauchen, weil dies eine völlig neue Art von Krieg ist. Drohnen sind die Zukunft.

0: Iranische Mode ist ein facettenreiches Phänomen.
1: Ich würde nicht sagen, dass die Mode hier zu 100% durch den Islam geprägt ist. Ich trage moderne Kleidung, die jedoch durch klassische iranische Muster inspiriert wurde. Und ja, ich trage ein Kopftuch.
0: Kann man sagen, dass die Mode im Iran auf einem Code basiert, der über Jahrtausende hinweg geschrieben wurde? Und wo finden wir den Schlüssel, um diesen Code zu entziffern?
2: Durch unser Verständnis von Anstand und Bescheidenheit haben wir Iraner ein einzigartiges Erscheinungsbild geschaffen. Wir bringen einen einmaligen, bescheidenen Stil zum Ausdruck. Eine Art bescheidene Mode.
0: Seit Jahrzehnten ist die Islamische Republik Iran das Ziel westlicher Sanktionen. Wie arbeiten Modeschöpfer unter diesen Bedingungen?
3: Für manche Leute war das komisch. Sie sagten mir, welcher Mann würde deine Kleidung kaufen wollen? Ist das überhaupt denkbar?
4: Mode im Iran ist durch eine besondere Eigenschaft geprägt. Die außergewöhnliche Fähigkeit, sich nicht nur nach vorne zu bewegen, sondern auch einen Sprung nach vorne zu wagen.
0: Man kann sagen, dass die iranische Mode keine Auseinandersetzung, sondern ein Dialog ist. Ein Dialog zwischen dem, was war, dem, woran man heute glaubt, und dem, wovon man träumt.
5: Passt das so?
6: Ja, kannst du dich so hinstellen?
5: Ich habe Angst, dass ich umfalle.
6: Ist gut, dann nicht. Heb dein Kinn ein wenig an. Sieht das gut aus? Du machst dich zu gerade. Zu gerade? Ja, ein wenig. So ist es besser.
2: Mein Name ist Amir Sobdeh. Im Jahr 2011 gründete ich mit offizieller Erlaubnis die erste Modelagentur im Land. Ich bin als Irans erstes Fotomodell bekannt. Man gab mir sogar den Spitznamen Vater der iranischen Modelbranche. Hallo, hallo allerseits. Wie geht es euch?
0: Der Vater der Modelbranche ist auch ein bekannter Schauspieler. Aus mehr als 50 Bewerbern wurde er aufgrund seiner Ähnlichkeit mit Elvis Presley ausgewählt. Der Film aus dem Jahr 2020 erzählt die Geschichte eines 8-jährigen Mädchens, das sich in den Mann ihrer Träume verliebt, den King of Rock'n'Roll. Seitdem hat Amir einen weiteren Spitznamen, iranischer Elvis.
2: Der Ort nennt sich Ayat Garten. Dort filmen wir Videos und machen Fotoaufnahmen für Werbe- und Modekampagnen verschiedener Marken. Ich bringe Models dorthin und mache Werbematerial für Uhren, Kleidung und andere Dinge.
6: Ist es so richtig? Ja. Schau in die Kamera. Nimm die Brille ab. Nicht lächeln. Schau geradeaus, mit festem Blick.
2: Wissen Sie, im Iran ist das Wort Model geächtet. Ich darf den Begriff nicht verwenden. Vor 15 Jahren erhielt ich die Lizenz, eine Modelagentur zu betreiben. Die einzige Lizenz dieser Art, die je im Land vergeben wurde. 2 Jahre später lief die Lizenz aus. Deshalb sprechen wir im Iran heute nicht mehr vom Modeling. Stattdessen führten wir einen neuen Begriff ein, Werbegesicht. So heuern wir Leute für die Produktwerbung an. Ich zeig dir, wie du richtig posierst. Wie du richtig stehst, die richtige Pose machst, damit du auf den Fotos bestmöglich aussiehst. So wirst du auf dem Fotomaterial anders aussehen. Schau mich an. Schau auf meinen Finger. Jetzt drückst du mit dem Finger zu fest. Nicht so fest. Halte den Kopf so. Ein wenig drehen. Ein wenig nach unten. Danke, das ist gut. Okay, jetzt kannst du ihn fotografieren. Wir erhielten einen Auftrag von einer Marke. Sie wollten von uns mehrere Gesichter sehen, mehrere Models. Zur Erinnerung, Model dürfen wir nicht mehr sagen. Also haben wir ihnen mehrere Werbegesichter präsentiert. Lasst uns Donja holen. Donja ist ein professionelles Model. So ist gut. Okay, die Füße weiter auseinander. Pose. Danke. Achte auf dein Bein. Seit dem Jahr 2020 ist dies die einzige Modeschule im Iran, an der die Teilnehmer über mehrere Jahre hinweg studieren. Wir veranstalten praktischen Unterricht. Vor kurzem kam ein neues Gesetz heraus, welches den theoretischen Unterricht ebenfalls verbietet. Das erschwert unsere Arbeit zusätzlich.
0: Amir Sobdeh kam im Jahr 1979 zur Welt, dem Jahr der Islamischen Revolution. Die Monarchie wurde gestürzt und es entstand eine theokratische Republik. Trotz der heimischen Gesetze und westlichen Sanktionen, die die Modelbranche stark einschränkten, bildete Amir im Laufe seiner Karriere hunderte Models aus.
2: Einerseits hatte ich Glück, andererseits aber auch nicht. Ich wünschte, ich hätte die Vergangenheit gesehen, die Kultur aus der Zeit davor.
0: In den 1960er Jahren startete Reza Pahlavi, der Schah von Iran, ein allumfängliches Modernisierungsprogramm, welches Unternehmen aus dem Westen Tür und Tor öffnete. Sombad Jakubian war ein junger Mann, als die iranische Modeindustrie sich rapide zu entwickeln begann. Heute ist er ein legendärer Modeschöpfer. Mitte der 1970er Jahre inszenierte er seine einzige Modenschau im Hotel Continental. Es war eine klassische Modenschau auf dem Laufsteg.
7: Es war unglaublich. Wir verkauften so viele Eintrittskarten, dass keine Sitzplätze übrig waren und wir Rückerstattungen zahlen mussten. Viele Leute kamen nicht hinein und mussten draußen bleiben.
0: Heutzutage wäre eine solche Darbietung ein Verstoß gegen das islamische Recht. Aber damals, nur ein paar Jahre vor der Islamischen Revolution, veröffentlichte Jakubian Irans ersten Modekatalog mit Männer- und Frauenbekleidung.
7: Ich kam 1945 zur Welt und begann mit 10 Jahren zu arbeiten. Ich stamme aus Tabriz und dort begann ich auch mit meiner Arbeit. Der Vater meines Lehrers war Schneider, er stammte aus Russland. Er brachte mir die Grundlagen bei. Die sowjetische Botschaft in Tabriz war sehr großzügig. Die meisten meiner Kunden waren Russen. Ich stellte Pelzmäntel für sie her, die sie in Sibirien trugen. Die Iraner, so wie die Russen auch, lieben es, sich gut zu kleiden. Bei uns gibt es viele verschiedene Ethnien, jede mit ihrem eigenen Charakter. Das macht unsere Kleidung so vielfältig. In Sachen Kleidung sind wir uns ähnlich, weil wir Europäer sind.
3: Hier beschäftigen wir rund 300 Leute. Sie arbeiten sowohl in der Abteilung für klassische Anzüge, Jacken und Hosen, als auch in der traditionellen Schneiderei, wo sie Maßanzüge herstellen.
7: Nach der Revolution wandelten wir unseren Familienbetrieb in eine industrielle Fertigung. Durch diese Art der Produktion wollten wir Einfluss auf die Industrie nehmen.
3: Diese Nähmaschine ist eines dieser besonderen Modelle, die so fein arbeiten, dass es wie Handarbeit aussieht. Auf dieser Seite sieht man überhaupt nichts. Und auf der anderen Seite macht sie einen sehr feinen Saum.
7: Vor mehr als 20 Jahren führte ich die modernste Technik zur Bekleidungsherstellung im Iran ein. Zuerst hatte ich Zweifel, dass wir sie zum Laufen bringen würden. Aber in weniger als 6 Monaten lief alles reibungslos.
3: Hier haben wir ein Muster unserer Arbeit. Es ist wunderschön, von Hand genäht. Kein einziger Tropfen Kleber wurde verwendet. Es ist alles aus Stoff. Wirklich wunderschöne Arbeit.
7: Wir haben ein großartiges Potenzial. Wenn sich die Lage normalisiert, können wir unsere Bekleidung auf dem russischen Markt etablieren. Vorausgesetzt, die globale Lage kehrt zur Normalität zurück.
3: Dies hier ist eine traditionelle Schneiderei. Sombad Jakubian wollte die Tradition der Handnäherei erhalten. Alles, was Sie hier sehen, ist Handarbeit.
7: Heute befinden wir uns im 21. Jahrhundert und die Lage hat sich geändert. Die Probleme, mit denen wir konfrontiert sind, sind keine wahren Schwierigkeiten. Es ist nur eine Phase, die vorübergehen wird und wir werden unsere Ziele erreichen.
8: Man kann Mode nicht einzäunen, ihr keinen Platz zuweisen, um zu verhindern, dass sie sich im Land

0: etabliert. Mode hat schon immer existiert. Kunst ist in gewisser Weise fließend und Mode ist Kunst, die sich in zeitgenössischer Kleidung manifestiert.
1: Diese Kleider

0: Dieses Kleid gewann den ersten Preis in einem Wettbewerb unter den Golfstaaten im Nationalen Museum in Katar. Wenn man sich die einzelnen Elemente anschaut, angefangen beim Schnitt bis hin zu den Mustern im Stoff, wird offensichtlich, dass sie auf die Kunst der Safavid-Ära aus Isfahan zurückgehen.
1: Die Designerin dieser Teile fertigt auch maßgeschneiderte Kleidung im für Iran typischen, schlichten Modestil an. Dieses Design zeichnet sich gleichzeitig durch Eleganz und Zurückhaltung aus.
2: Ein weiterer wichtiger Punkt ist der, dass die Leute immer dann, wenn vom islamischen Erscheinungsbild die Rede ist, an Kopfbedeckungen denken. Natürlich gibt es in unserem Land keine freizügige Kleidung. Absolut keine. Nichtsdestotrotz kann Kleidung modern sein, auch wenn der Kopf bedeckt ist und man nach dem Islam lebt.
1: Im Jahr 1936 verbot Schah Reza Pahlavi alle Arten der islamischen Verschleierung für Frauen im Iran. Dies, obwohl der Hijab in der Gesellschaft tief verankert war. Und so kam es, dass die Anordnung auf breite Ablehnung stieß und Frauen nach Pahlavis Abdankung wieder begannen, Schleier zu tragen. Pahlavis Sohn Mohammad Reza vertrat eine säkulare, pro-westliche Haltung und lehnte die Wiedereinführung des Hijab ab. Nach der Islamischen Revolution im Jahr 1979 wurde die Kopfbedeckung für Frauen per Gesetz zur Pflicht.
3: Dies ist eine Art islamischer Stil. In der Vergangenheit war alles grau in grau, aber heute ist die Kleidung hell und farbenfroh. Man legt großen Wert auf Harmonie und das Zusammenspiel der Farben. Zum Beispiel in den arabischen Ländern, die ebenfalls islamisch sind, tragen die Menschen meist schwarz. Im Iran liegen die Dinge aber anders. Hier legt man mehr Wert auf Harmonie und Farben als je zuvor.
1: Übrigens gehören diese Teile ebenfalls zur bescheidenen Mode. Es sind Kleidungsstücke im lockeren iranischen Stil. Es gibt mehrere Varianten, weite Röcke und Hosen sowie Abayas und locker geschnittene Kleider. Viele dieser Kleidungsstücke werden im Iran gefertigt.
3: Jetzt zeige ich Ihnen ein Kopftuch und wie man es richtig trägt. Dieses Kopftuch trägt man unter dem Chador. Generell ist der Chador so etwas wie ein universelles Symbol für den Islam.
1: Burkas und Niqabs, die das Gesicht komplett verdecken, sind nicht Teil der traditionellen Garderobe Irans. Um so etwas wie einen islamischen Stil zu schaffen, tragen die Frauen hier den Chador.
3: Im Alltag tragen wir meist einen schlichten Chador. Bunte und gemusterte Varianten werden zu Besuchen oder Feierlichkeiten getragen. Für das Gebet gibt es einen speziellen Chador. Die meisten Modelle, die heute beim Gebet getragen werden, sind aus leichteren und atmungsaktiven Stoffen gefertigt, um beim Gebet einen gewissen Komfort zu bieten. Sie sind aus Baumwolle hergestellt, sind aber etwas schwieriger anzulegen. In diesem Chador fällt das Gebet sehr leicht. Wenn wir zu Hause sind und bequeme Kleidung anhaben, müssen wir diesen Chador nur überwerfen und schon sind wir komplett verschleiert. Wie Sie sehen, sind die Hände nicht bedeckt, was beim Gebet die nötige Bewegungsfreiheit bietet.

0: Dieses Forschungsschiff ist jetzt auf einer sehr ungewöhnlichen Mission. Es soll sich einen Monat lang mit dem Eis treiben lassen.
1: Wir arbeiten in einer neuen Art von Station. Schiff und Eis, das ist unser Zuhause für die nächsten Tage, vielleicht Monate. Also macht euch bereit für die Drift.
2: Atmosphärentests der Erdoberflächenschicht, der Grenzschicht und die Ionosphäre.
0: Wir registrierten Temperatur, Salzgehalt, Druck, die Strömungsgeschwindigkeit und Richtung sowie hydrophysikalische Eigenschaften.
3: Am liebsten würde ich herumlaufen und schreien. Das Eis ist gebrochen. Da ist er. Ich sehe ihn.
4: Da vor dem Haus?
2: Auf der einen Seite waren Häuser und auf der anderen Seite die Pavillons.
0: Ich hatte keine Angst, weil ich nicht wusste, wovor.
5: Das Hijab-Gesetz wurde nicht abgeschafft, aber es wird im Iran auch nicht mehr so strikt umgesetzt. Somit bieten sich neben dem Chador auch andere Optionen zur Kopfbedeckung an. Ein einfaches Kopfbedeckung.

0: Kopftuch, das Rusari oder ein Schulterumhang oder schlicht ein Schal, je nach Jahreszeit. Es geht auch ein Magne, eine Art Schal, bei dem die Enden zusammengenäht sind.
1: Zum Beispiel hätte ich vor 10 Jahren eine Institution besuchen wollen. Ohne einen Magne zu tragen, hätte man mich nicht hineingelassen. Ein Magne war damals Pflicht. Schminke war nicht erlaubt. Nur so hätte man mich hereingelassen. Heute ist alles anders. Die Vorgaben sind lockerer und ich kann ein leichtes Kopftuch und ein wenig Schminke tragen.
0: In den Straßen Teherans herrscht noch größere Freiheit. Moderne Iranerinnen folgen den weltweiten Trends und kleiden sich, wie es ihnen gefällt. Man kann also durchaus sagen, dass die Straßenmode frei von jeglichen Konventionen ist. Die Kleidung repräsentiert den individuellen Geschmack.
2: Mein Name ist Saideh Mohammadi. Seit fast 20 Jahren arbeite ich als Designerin und seit fast 12 Jahren als professionelle Stylistin. Heute besuche ich die Iran Mall zum ersten Mal. Natürlich habe ich gehört, dass es das größte Einkaufszentrum der Welt ist und dass sich dort Irans größte Bibliothek befindet.
0: Im Jahr 2018 öffnete die Iran Mall in Teheran ihre Pforten und gilt als das größte Einkaufszentrum der Welt. 1.950.000 Quadratmeter, das entspricht 270 Fußballfeldern. Für eine Stylistin ist dies ein beeindruckender Marktplatz.
2: Morgen feiert man im Iran die Yalda-Nacht und ich kann Ihnen zeigen, welche Kleidung ein iranisches Mädchen zu diesem Ereignis auswählen würde.
0: Die persische Wintersonnenwende wird im Iran in der längsten und dunkelsten Nacht des Jahres gefeiert, um den 21. Dezember. Familien und Freunde kommen zusammen und man liest bis zum Morgengrauen aus den Gedichten des Hafiz, des bekanntesten persischen Dichters und Mystikers des Iran.
2: Meiner Meinung nach könnte man einen Rock wie diesen tragen. Oder Hosen in dunklen oder vielleicht sogar grünen Tönen. Zusammen mit dunklen oder roten Schuhen und einer weinroten Tasche. Das wäre eine schöne Ausstaffierung.
0: Die Wahl der roten Töne ist vollkommen gerechtfertigt. Dieser Nationalfeiertag wird traditionell mit allen möglichen Rottönen begangen. Die Tische werden mit reifen Granatäpfeln und Wassermelonen gedeckt.
2: Hier scheint das Rot durch. Wo ist die Umkleidekabine? Selbstverständlich lassen wir uns von unserer persischen Kultur inspirieren. Da aber der Islam in unserem Denken derart verankert ist, können wir ihn nicht einfach ignorieren. Für uns beginnt die Mode zuerst in der Seele und erst dann im Äußeren. Das hier wirkt sehr harmonisch. Es reflektiert meinen Stil, bei dem alles zusammenspielt. Meine komplette Kleidung ist heimisch hergestellt. Das meiste, was ich trage, wird im Iran genäht. Diese Kleidung verkörpert neue Ideen, wie ich sie sonst nirgends in der Welt sehe.
0: Irans Modemarkt ist klar in das Modesegment und den Massenmarkt zu unterteilen. Im Jahr 2018 verbot die Regierung ausländische Marken im Land, was einheimischen Designern neue Möglichkeiten eröffnete, die eigene Kreativität zu entfalten.
3: Mein Name ist Nazanin Hariri und ich bin Designerin von Herrenbekleidung. Hier befinden wir uns im Museum der Sadabad Palastanlage, genauer gesagt in der Abteilung, die historischen Kostümen gewidmet ist. Dieses sehr schöne Jackett mit den gestickten Elementen hat sofort meine Aufmerksamkeit erregt. Dieser Rock mit seinen handgestickten Mustern gefällt mir ebenfalls. Oder diese Hosen, auch sie stammen aus dieser Zeit und waren damals sehr modisch. Eine wahrlich wunderschöne Sammlung. In Teheran begannen alle mit der Herstellung von Frauenbekleidung. Und da dachte ich, was ist mit den Männern? Was soll aus den Männern werden? Warum entwirft niemand Kleidung für Männer?
0: Seit mehreren Jahren arbeitet Nazanin Hariri an einem Unisex-Konzept. Sie entwirft universelle Kleidung für Männer und Frauen. Ihre Entwürfe stehen mit den islamischen Traditionen nicht im Widerspruch, was im Iran besonders wichtig ist.
3: Hier sind wir in Nazanin Hariris Ausstellungsraum. Jeder kann hierher kommen, sich umschauen und Kleidung kaufen. Dies ist meine neue Kollektion, eine Weste im Unisex-Stil. Sie wurde aus klassischem Stoff und Samt gefertigt. Schauen Sie sich auch dieses Teil an. Mit diesem Design versuche ich, den iranischen Stil so gut wie möglich zu repräsentieren. Es ist ein Wintermantel. Dieses Jahr umfasst meine Kollektion Mäntel, die aus Samt gefertigt sind. Im Sommer tragen wir meist Umhänge. Zum Beispiel, was ich gerade trage, könnte man als einen Umhang bezeichnen. Ich aber nenne es einen Kimono. Meine Modelle unterscheiden sich generell durch die Materialien, die ich zum Einsatz bringe. Außerdem habe ich ein Emblem auf all meinen Kleidungsstücken. Es ist eine Ein-Rial-Münze aus der Schah-Ära.
4: Die hier gezeigten Ausstellungsstücke gehören in die Zeit der Pahlavi-Dynastie. Man sieht, dass die Kleidung für offizielle Anlässe gefertigt wurde. Dieser Stoff stammt aus Kaschan. Er ist handgefertigt und mit goldenen Ornamenten bestickt. Ein sehr eleganter Stoff, der für die breite Masse unerschwinglich war. Sein Gewicht verleiht ihm eine gewisse Noblesse. Zwischen den Seidenlagen ist Gold eingewebt.
5: Dieser Faden besteht aus echtem Gold, 24 Karat. Deshalb ist der Stoff so teuer, weil hier echte Goldfäden eingewoben sind. Diese Technik wurde im Iran vor 2000 Jahren entwickelt. Der Stoff selbst besteht aus Seide und Edelmetallen. Seit jeher wird dieser Stoff mit Königen und Herrschern in Verbindung gebracht. Ein beträchtlicher Teil unserer wirtschaftlichen Geschichte geht auf diese Ära zurück. Bildlich gesprochen spielte dieser Stoff im Sassanidenreich und in der Safaviden-Dynastie, den beiden für den Iran bedeutendsten Abschnitten der Geschichte, ungefähr dieselbe wichtige Rolle wie heutzutage das Rohöl.
6: Umhänge und Tischdecken aus Kaschmir. Willkommen. Schauen Sie sich alles an. Seidenschals aus Kaschmir. Und gar nicht teuer.
0: Im Iran werden noch heute alte Fabriken betrieben, die für die Qualität ihrer Produkte berühmt sind. So zum Beispiel der luxuriöse königliche Terme. Der Stoff trägt traditionelle Muster und besteht aus Seide und Wolle.
3: Terme kommt niemals aus der Mode. Er wird noch in 100 oder 200 Jahren von Bedeutung sein und immer wunderschön. Jedes Muster hat seinen eigenen Charme. Die Kombination aus Farben und Mustern und dekorativen Elementen ist einfach prachtvoll. All dies ist im Iran hergestellt und vermittelt unsere Kultur.
0: Dieser Stoff wird auch Goldbrokat genannt und wird im großen Basar in Teheran angeboten, dem ältesten Basar der Stadt und größten überdachten Marktplatz der Welt.
7: Schauen Sie es sich gerne genau an. Eine gute Stoffstärke. Dort haben wir noch eine preiswertere Option. 280 Tomans.
8: Nein, danke. Ich schaue mir das hier genau an.
0: Irans Produktionszentrum liegt in der Provinz Yazd. Die Kunsthandwerker hinterlassen in dem Stoff eine individuelle Markierung, um alle Zweifel an der Herkunft zu zerstreuen.
8: Gut, ich nehme diesen Stoff. Er hat eine bessere Komposition. Iranisches Türkis. Geben Sie mir bitte 2,5 Meter. Es gibt Stoffe, die noch wesentlich teurer sind. Dies hier ist eine moderate Option. Ich habe Stoff mit dem Boti-Muster für das Kindertheater gekauft.
4: Der Iran ist ein Land mit einer sehr langen Geschichte. Wir haben einen reichen Schatz an bedeutsamen Dingen, die von Generation zu Generation weitergegeben werden. Mein Kostüm erhält seine Bedeutung durch die aufgestickten Muster. In meiner Sammlung habe ich mehr als 150 Teile. Die Provinz Hormozgan bietet eine große Vielfalt einheimischer Kleidung. Dies hier nennen wir Lachaki. Es wird unter einem Tüllschal getragen. Dieser Goldbrokat wird auf dem Gesicht getragen.
1: So. Es bedeckt fast das gesamte Gesicht und schützt es so vor der Sonne. Und dieser Umhang wird wie ein Hijab getragen. Er schützt das Haar vor der sengenden Sonne. Und hier haben wir ein großzügig geschnittenes Kleid. Die Ärmel sind hier eingearbeitet und darunter ist alles sehr luftig, damit die Luft zirkulieren kann und einem nicht heiß wird. Unter diesen Kleidern kann man auch Hosen tragen. All diese Schleifen sind handgenäht.
0: Frauen in der Provinz Hormuzgan tragen solche Kleidung noch immer, insbesondere auf den Inseln. Hier sagen die Leute, die Kleidung einer Person sei deren Ausweis. Und deshalb versuchen die Belutschen, Luren und Bachtiaren, die vielen Völker und Stämme im Iran, an ihrer traditionellen Kleidung festzuhalten.
1: Unsere Designer haben verstanden, welch eine reiche Kultur wir haben. Indem wir unsere historischen Erfahrungen in unserer Kleidung wiedergeben, können wir der Welt unsere eigene Mode anbieten.
3: Ich sagte immer, ich werde beweisen, dass Männer eines Tages zu mir kommen werden, um sich von mir ihre Kleidung nähen zu lassen. Und genau das ist 2025 passiert. Hier, in dieser Gegend von Tatschrisch, werden exklusive Stoffe angeboten und man findet allerlei interessante Muster. Wir besuchen immer mehrere Geschäfte und schauen uns die Waren an. Ich habe Lieferanten, die mir Fotos schicken. Aus der Türkei und Dubai und auch einige wenige aus Italien. Ich suche mir aus, was ich brauche, mache eine Bestellung und hole die Stoffe in den Iran. Das dauert ungefähr einen Monat. Ich liebe meine Arbeit und natürlich möchte ich sie nicht verlieren. Selbst wenn ich ausschließlich Stoffe aus dem Iran kaufen müsste, könnte ich mit diesen Stoffen aus meiner Kreativität das Beste machen.
9: Wir haben auch limitierte Angebote an Stoffen, von denen wir nur sehr wenige auf Lager haben. Diesen Umhang zum Beispiel kann ich Ihnen anbieten. Er ist aus Seide gemacht.
3: Ich denke, ich nehme ihn. Es ist ein wunderschöner Stoff. Ich liebe den Iran sehr. Und es macht mich traurig, wenn ich daran denke, dass ich das Land verlassen müsste. Aber ich möchte, dass meine Arbeit auf der ganzen Welt zu sehen ist. In den vergangenen paar Jahren begann man, meine Kleidung zu tragen. In Dubai, Kanada, London, USA, Türkei, Berlin und Portugal.
1: Dieses Buch handelt von iranischen Designern, die im Ausland leben und arbeiten. Mehr als 100 iranische Designer sind hier gelistet.
0: Die Quelle ihrer Inspiration sind die Geschichte und Traditionen des Iran. Ihre Arbeit ist nicht die Wahl zwischen Bescheidenheit und Freiheit, sondern ein Kompromiss, ein einzelnes und doch sehr komplexes Muster.
2: Dieses Kleid ist ein Symbol für den Iran. Eine Kombination aller iranischen Elemente in einem Kleid zusammengefasst. Bekannt als Iran-Docht.
0: Oder mit anderen Worten, Tochter des Iran. Das Kleid befindet sich im Iran, während die Designerin Sonia Dashab aktuell in zwei Städten arbeitet, Dubai und Stockholm.
2: Dieses Kleid reflektiert meinen Iran. Kulturelle Besonderheiten, wie sie in Shiraz oder Isfahan vorkommen. Isfahan wird durch den Saum am unteren Ende repräsentiert. Der Einfluss von Shiraz findet sich in der Mitte des Kleides. Der obere Teil zeigt eine Kombination aus Kunst- und Architekturelementen, sowohl aus Isfahan als auch aus Shiraz.
0: Sanktionen halten den Iran zwar von den Laufstegen der Welt fern, haben seine Mode aber zu etwas Besonderem gemacht. Letztendlich waren es diese Einschränkungen, die zu Genialität und innerer Freiheit führten. Was bringt dieses Kleid also stärker zum Ausdruck? Das Verbot oder den Traum?
10: Der Krieg hat Syrien kolossalen Schaden zugefügt. Militante profitierten enorm von dem Konflikt.
0: Sie beschossen die Städte, um das Ausmaß der Plünderungen zu vertuschen. Man schob alles auf den Krieg.
11: Die Gruppen begannen damit, alte Artefakte zu plündern.
0: Ich denke, eine Vase wie diese könnte auf dem Schwarzmarkt 12.000 bis 15.000 Dollar einbringen.
12: Es waren Europäer, sie sprachen Englisch.
13: Diese führen ihre Untergebenen exakt zu den Stellen der wichtigsten historischen Artefakte, die gestohlen werden sollen.
0: Der Löwenanteil dessen, was geplündert wurde, befindet sich heute entweder in Europa oder Nordamerika.
11: Viele Fundstücke aus Syrien werden auf eBay angeboten.
2: Sie trägt eine Museumsnummer. Vielleicht wurde sie aus einem Museum gestohlen.

0: Nach der Käseverkostung beschlossen wir, beim kulinarischen Thema zu bleiben und zu einer Farm im Gebiet Kostroma zu fahren, wo Biowurst von echten Österreichern produziert wird. Auf dem Weg dorthin wollten wir uns ansehen, wie es um die Getränkeproduktion bestellt ist. Für die Lebensqualität spielen Kaffee, Tee und Kakao eine ebenso wichtige Rolle wie Essen. Während der Tee durch seine lange Tradition nicht zu befürchten hat, waren Kaffee und Kakao schon immer von Importen abhängig. In Rostov-Veliki haben wir eine Fabrik gefunden, die eine große Auswahl an Getränken herstellt. Übernachten wollten wir aber in der Stadt Jaroslawl.
1: Wir haben es geschafft.
0: Ja, die ersten 350 Kilometer sind geschafft. Das war der erste Schritt.
1: Ich dachte, es würde schlimmer werden. War aber okay.
0: Ja, noch sind wir nicht müde.
1: Wir übernachten hier und morgen geht's weiter. Margo, schau mal.
0: Ja, toller Bär.
1: Was für ein Bär? Da ist eine Brauerei.
0: Bleib stehen. Schauen wir uns doch erstmal das Hotel an. Weiter, weiter. Nee, oder?
1: War nur ein Witz. Gehen wir weiter.
0: Auf das Bier kommen wir auf jeden Fall noch zurück, aber etwas später. Zunächst sind wir an alkoholfreien Getränken interessiert. Am nächsten Morgen brachen wir nach Rostov-Veliki auf. Die Stadt war schon zu der Zeit ein angesehenes kulturelles und religiöses Zentrum Russlands, als es Moskau noch gar nicht gab. Sie hat sich bis heute ihre Einzigartigkeit bewahrt, mit hunderten Denkmälern traditioneller russischer Architektur. Schön und erhaben, doch uns beschäftigen weltliche Freuden. Wusstest du, dass Russen durchschnittlich 60 Liter Kaffee im Jahr trinken, also 300 Tassen? Nein? Dann wirst du es gleich herausfinden. Im Durchschnitt trinkt jeder Russe 60 Liter Kaffee im Jahr, 1,5 Kilo pro Person. Nach dem Zusammenbruch der Sowjetunion hat sich der Kaffeekonsum um das 7-fache erhöht, wodurch die traditionelle Vorherrschaft des Tees gebrochen wurde. Dabei trinken wir von Jahr zu Jahr immer mehr Kaffee. Nicht zuletzt wegen der hohen Qualität, an die wir uns längst gewöhnt haben und auf die wir nicht verzichten wollen. Der größte Teil des Kaffeeimports, ca. 85%, machen grüne Kaffeebohnen aus, die dann in Russland geröstet werden. Weniger als 15% der Kaffeebohnen werden bereits geröstet importiert. Grüner Kaffee kommt hauptsächlich aus Vietnam und Brasilien. Gerösteter Kaffee kommt dagegen meist aus Italien und Deutschland. Genau bei diesen Zulieferern kommt es nun zu Problemen. Die einheimische Kaffeeröstung ist jetzt unsere einzige Hoffnung. Wir haben der Fabrik Aronap einen Besuch abgestattet, die sich auf Kaffee spezialisiert hat. Aber nicht nur darauf. Nicht weniger wichtig sind ihre Kakaoprodukte, vor allem nach dem angekündigten Weggang von Nestlé, sowie unerwarteterweise ihre Zikorienprodukte. Dmitri von Aronap ist überzeugt, dass man auch heute seine Wurzeln nicht vergessen sollte.
2: Es kam einmal eine Delegation zu uns, deren Teilnehmer uns erzählt haben, dass sie in ihrer Jugend immer versucht haben, den Kaffee mit dem Bild einer Frau darauf zu bekommen. Das waren alles Menschen über 60. Diese Kaffeeverpackung aus der Sowjetunion hatte ihren eigenen, ganz besonderen Reiz. Das heißt, die Leute haben aufrichtig daran geglaubt, dass genau diese Verpackung echten Kaffee enthält. Kaffee ohne Zichorien.
0: Kommen wir ins Hier und Jetzt zurück. Wegen der Sanktionen verlassen viele Unternehmen Russland. Was können sie den Kunden anbieten, die Kaffee, Zichorienkaffee und nicht zuletzt auch Kakao kaufen wollen?
2: Was Kakao angeht, haben wir schon ein neues Produkt auf den Markt gebracht. Das Kakaogetränk Weißer Bär. Zu dem Zeitpunkt, als westliche Unternehmen anfingen davon zu sprechen, dass sie sich aus Russland zurückziehen wollen, war dieser Kakao, was die Verkaufszahlen angeht, in Russland auf dem zweiten Platz.
0: Wie viel Prozent machten westliche Produkte im Vergleich zu russischen in etwa aus?
2: Tatsächlich ist die Dominanz westlicher Unternehmen auf dem russischen Markt beachtlich. Hauptsächlich dank Nestlé, eines sehr großen Global Players, der mehrere Betriebe unterhält.

0: Unter anderem in Russland. Mit Nestlé verlässt jetzt eine weltbekannte Marke den russischen Markt. Aber wir sind bereit, sie zu ersetzen.
1: Sie meinen Nesquik?
0: Ganz genau. Wir sind bereit, die Produktionskapazitäten zu schaffen, die Nesquik hatte, damit Kinder in Russland nicht auf Kakao verzichten müssen. Tatsächlich ist der Weggang von Unternehmen mit solchen Verkaufsmengen eine Art von Sanktionskrieg gegen Kinder. Und das ist natürlich
1: sehr traurig.
0: Wir können das Verhalten ausländischer Unternehmen natürlich nicht kommentieren, aber...
1: Aber wir können sagen, dass wir Kakao trinken wollen.
0: Wir sind bereit, die nötigen Produktionsmengen zu erreichen, auch was Kakao für Kinder angeht.
1: Sind Sie bereit dazu oder tun Sie es jetzt schon?
0: Wir sind rein technisch dazu in der Lage, unsere Produktionsmenge jetzt zu erhöhen. Mit den Produktionsanlagen und den technischen Kapazitäten, die uns heute zur Verfügung stehen, können wir die Produktionsmenge von Kakaoprodukten, wie zum Beispiel Weißer Bär oder Prinzessin, um etwa das Zehnfache erhöhen. Anders als bei westlichen Herstellern werden unsere Produkte mit Vitaminen angereichert. Wir sorgen für einen besseren Geschmack, indem wir unseren Produkten mehr Kakao und weniger Zucker beigeben. Was ist hier der Unterschied? Russische Lebensmittelstandards unterscheiden sich von westlichen. In Russland findet eine strengere Kontrolle der Produkte statt, die auf den Markt kommen. Besonders, wenn sie für Kinder bestimmt sind. Die Anforderungen an die Zusammensetzung und den Herstellungsprozess sind hoch. In der EU erhalten die meisten Produkte ihre Zulassung wesentlich einfacher. Das Zulassungsverfahren ist viel einfacher für europäische Hersteller, nicht jedoch für russische.
1: Kann man also sagen, dass die Importsubstitution für Russland eine Chance ist, nicht nur etwas Bekanntes wieder aufleben zu lassen, sondern dem Konsumenten auch bessere Produkte zu bieten?
0: Importsubstitution verstehen wir als Chance, den russischen Markt an die russischen Hersteller zurückzugeben. Wenn wir an die Sowjetunion zurückdenken, so hat es damals nicht so viele ausländische Hersteller und Lieferanten gegeben. Wir sind aber trotzdem irgendwie zurechtgekommen. Sie können sehen, dass die Regale in den Geschäften bis heute voll geblieben sind. Sehr viele europäische Unternehmen haben ihren Rückzug bekannt gegeben, aber die Regale sind nicht leer. Warum? Weil russische Hersteller bereit waren, die Marktnische zu füllen, die durch den Abzug ausländischer Hersteller entstanden war.
1: Uns gefiel die Idee, die Produktion ausländischer Unternehmen nicht eins zu eins zu kopieren, sondern stattdessen zu versuchen, ein besseres, gesünderes Produkt herzustellen und die eigenen Traditionen wiederzubeleben. Jetzt ist ein guter Zeitpunkt, um zu sehen, wo und wie das geschieht.
0: Wir befinden uns im Herzen unserer Fabrik. Das ist der Kontrollraum. Alle technologischen Prozesse werden von hier aus gesteuert. Alles, was im Betrieb geschieht, wird von hier aus überwacht. Unsere Techniker kontrollieren alle Maschinen, jedes einzelne Gerät, damit alles reibungslos, korrekt und planmäßig funktioniert. Fast alle Prozesse sind automatisiert. Man braucht nur wenig Personal, um alles zu überwachen. Die Techniker arbeiten mit den Leuten in der Produktionshalle zusammen.
1: Jetzt zur Produktionsmenge. Wie viel wird hier pro Tag produziert?
0: Dieser Betrieb arbeitet ununterbrochen rund um die Uhr, 24/7. Hier werden am Tag 6 Tonnen Rohware produziert. Nach der Verarbeitung ist die Produktionsmenge natürlich etwas höher, da die hier produzierte Rohware in der Verpackungsabteilung in fertige Produkte umgewandelt wird. Diese sieht dann der Kunde in den Supermärkten in den Regalen. Wir brauchen keinen Zuckerkouleur, um den Geschmack eines Getränks zu genießen. Bei allen unseren wichtigsten Produkten verwenden wir ausschließlich die natürlichen Rohstoffe unseres Landes. Wir haben in Russland unendliche Vorräte, was Beeren und Früchte angeht. Unser Land verfügt über riesige Nutzflächen und alle möglichen Ressourcen. Man nehme zum Beispiel das Weidenröschen. In Europa ist es unbekannt, weil es dort nicht so stark verbreitet ist. Solche Felder mit Weidenröschen wie bei uns gibt es dort nicht. Wir verwenden bei unseren Produkten echte Moosbeeren, echte Himbeeren, echte Erdbeeren und andere natürliche Zutaten, die entweder bei uns oder in Partnerländern wachsen. So schaffen wir die Bedingungen, die es Russland ermöglichen, sich selbst mit allem zu versorgen.
1: Klingt optimistisch. Der Wiederaufbau einer eigenen gesunden organischen Produktion ist in vollem Gange. Aber den Konsumenten kann man nicht so leicht hinters Licht führen. Was zählt, ist der Geschmack. Wir beschlossen also, die verschiedenen Getränke selbst zu probieren. Ich kann jetzt schon verraten, unser persönlicher Favorit wurde überraschenderweise das Hagebuttenkonzentrat.
2: Dimitri, ist das französischer Kaffee?
3: Ja.
2: Riecht schlechter als der russische. Ehrlich gesagt, ich weiß nicht, wie der russische riecht.
3: In Wirklichkeit soll die Pariser Sorte der beste Zichorien-Kaffee sein.
2: Ist jetzt alles fertig?
1: Was für einen Kaffee trinken wir jetzt?
3: Das ist wahrscheinlich Brazil Blend Silvana.
1: Der schmeckt gut, er ist nicht zu sauer. Meinen Lieblingskaffee Lavazza gibt es leider nicht mehr, aber der hier ist gut, nicht zu sauer.
3: Lavazza wird immer noch verkauft.
2: Er verschwindet langsam.
3: Zum Glück.
2: Zum Glück, ja.
3: Warum seht ihr unsere Produkte nicht im Handel?
2: Weil sie nicht angeboten werden?
3: Nein, es ist ganz einfach. Ihr seht unsere Marke nicht, weil die Konkurrenz alle Regale eingenommen hat, die sie einnehmen konnte.
2: Mich interessiert vor allem echter Kaffee, was gerade aktuell ist.
3: Dann sollte ich den noch holen.
1: Wie heißt der hier?
2: Und was kostet ein Kilo von eurem Kaffee?
3: Im Einzelhandel, oder?
2: Im Einzelhandel, ja.
3: Im Einzelhandel kostet ein Kilo unseres Kaffees bei den heutigen Preisen ca. 2000 Rubel.
2: Das ist nicht gerade billig.
3: Das ist nicht billig, aber sie kaufen hier reinsten Arabica-Kaffee ohne irgendwelche Zusatzstoffe oder Robusta. Ihr habt ja davon gesprochen, dass ihr keinen Kaffee mit saurem Geschmack trinken wollt.
1: Nein, den nicht.
2: Manche mögen solchen Kaffee.
1: Ich nicht.
2: Aber manche schon.
3: Manche mögen das, ja.
2: Ich mag ihn auch nicht.
3: Hier geht es darum, auch russische Hersteller haben irgendwo.
1: Bitte?
3: Ja, den trinkt man gewöhnlich mit Milch, aber manche mögen ihn bestimmt so.
2: Ein klasse Getränk.
1: Lass mal probieren. Mein schmeckt mir.
3: Sie hat Hagebuttenkaffee.
1: Der ist gut. Willst du mal probieren?
2: Welchen habe ich denn? Zichorien?
1: Zichorienkaffee, ja.
3: Das ist ein Naturprodukt. Man könnte es auch als energetisches Getränk bezeichnen.
2: Ich kann die Hagebutte dazu mischen. Das wäre besser als nur Zichorien, oder?
3: Wir bieten auch.
1: Verdirb ihn nicht. Ich will ihn noch mitnehmen.
2: Du trinkst Kaffee doch mit Zucker, oder?
3: In unserer Produktserie haben wir Zichorienkaffee mit Hagebutten. Er wird als Mischung aus Zichorien und Hagebutten verkauft.
2: Dieses Programm richtet sich auch an ein deutsches Publikum und Sie haben so etwas nicht.
1: Stimmt.
3: Stimmt.
2: Sie kennen das nicht?
3: Wahrscheinlich nicht.
1: Das gibt es dort nicht.
2: Werden Sie überhaupt wissen, was das ist?
3: Die Frage ist eher...
1: Jetzt eher nicht.
2: Kann man das per Post bestellen? Wahrscheinlich nicht.
3: Bei der heutigen Wirtschaftslage wird man das wahrscheinlich eher nicht bestellen können.
2: Keinen Hagebuttenkaffee für euch.
1: Insgesamt muss man sich wegen Getränken in Russland keine Sorgen machen. In Russland gibt es viele solcher Fabriken wie Arunap. Mit der Röstung von Kaffeebohnen, die wir größtenteils aus Partnerländern importieren, gibt es keine Probleme. Und das Vorhaben, eigene traditionelle Getränke populärer zu machen, hat uns umso mehr gefreut. Wir setzten unseren Weg fort und fuhren nach Galitsch, eine Kleinstadt in der Oblast Kostroma. Genauer gesagt zu einer Farm in der Nähe der Stadt, die nicht nur Kühe, sondern noch sehr viel mehr Interessantes zu bieten hatte. Langsam werden wir schon müde.
2: Heute und morgen bleiben wir hier. Und übermorgen. Auch hier. Nein, übermorgen fahren wir weiter.
1: Mir wurde für morgen Spaß ohne Ende versprochen. Wildschweine, Kühe und Kuzma die Baumfellmaschine.
2: Da, lass uns Hallo sagen. Ilja.
1: Hallo, ich bin Margarita. Freut mich. Vielleicht sollten wir uns erst anziehen.
2: Was ist das?
1: Es ist irgendwie kalt.
2: Ist das Quass?
1: Wir trinken kein deutsches Bier mehr. An der frischen Luft schlief es sich ausgezeichnet. Und am nächsten Morgen machten wir uns auf zu einer Sommerweide in der Nähe der Farm, um Kühe zu sehen und über Import und Importsubstitution zu sprechen. Im Jahr 2021 importierte Russland etwa 548.000 Tonnen Fleisch für 1,5 Milliarden Dollar. Bei der Importmenge ist Geflügel der Spitzenreiter. Es macht etwa 44% des russischen Fleischimports aus. Auf dem zweiten Platz ist Rindfleisch mit etwa 39%. Mit großem Abstand folgt dann Schweinefleisch mit kaum 1,5%, während Lammfleisch nicht einmal 0,5% ausmacht. Die größten russischen Fleischlieferanten sind Weißrussland, Brasilien, Paraguay, Argentinien und Kasachstan. Alles befreundete Länder. Aber Logistikprobleme aufgrund der Sanktionen bleiben, vor allem bei Südamerika, weiterhin bestehen. Martin und sein Geschäftspartner beschäftigen sich schon sehr lange mit der Rindfleischproduktion und ihr Geschäft läuft wie immer.
4: Ich habe Ende der 90er begonnen, Wursthaut zu verkaufen, also Kunstdärme. Und da war schon sichtbar, dass es in Russland ein Defizit an Rindfleisch gibt. Also Rindfleisch ist hauptsächlich importiert worden und das, was am lokalen Markt ist, war damals ausschließlich, das, was der Abfallprodukt von den Milchfarmen.
1: Und von wo wurde das importiert?
4: Aus der ganzen Welt eigentlich, ja. Amerika, also Amerika, Nord-Südamerika und auch Australien viel. Und da haben wir uns halt einmal gedacht, okay, versuchen wir es. Jetzt sind wir bei Rinder.
1: Und jetzt habt ihr wie viele davon?
4: Ah, das sind viele, insgesamt ca. 1000 Rinder. Und ja.
1: Und ihr habt hier ja wirklich extrem viele.
4: Es ist Platz ohne Ende. Wir könnten, wenn unsere Ressourcen ausreichen würden, wahrscheinlich 50 Mal so groß sein, weil einfach rundherum keine Landwirtschaft mehr betrieben wird oder fast keine Landwirtschaft mehr betrieben wird. Und die ganzen Felder, die irgendwann vor, weiß ich nicht, 800 Jahren von euren Vorfahren dem Wald abgerungen wurden, die verwachsen alle wieder.
1: Aber warum wird die Landwirtschaft hier nicht betrieben? Ich meine, du sagst.
4: Es ist vielleicht einfach Holz aus dem Wald zu holen und das zu verkaufen, als Rinder zu züchten. Das dauert doch relativ lange, bis man da irgendwas herausbekommt aus dieser Rinderzucht. Und deswegen ist kein schnelles Geld und man muss wirklich einen langen Atem haben und dranbleiben.
1: Aber wie war denn? Ich hab von vielen gehört, dass die Fleischqualität des russischen Fleisches früher schlechter war, vor 2014.
4: Ja, was heißt schlecht? Es war einfach ein anderes Fleisch. Wenn jetzt so ein wirklich fettgemästetes Rindfleisch habe, wie es jetzt immer für Steak verwendet wird, das mit Mais und Soja und sonstigen Getreide gemästet wird, 2-3 Monate lang, dann ist das etwas anderes, wie bei uns hier die Rinder das ganze Jahr herumlaufen und nur das Gras fressen. Die wachsen viel langsamer, das Fleisch ist fester.
1: Und teurer.
4: Oder teurer, nicht? Ja. Nicht
1: teurer?
4: Viel, nicht viel. Nein, wir haben ja viel weniger Ausgaben. Derjenige, der zuerst das Korn anbauen und ernten muss, der hat mehr Ausgaben als wir, die wir nur unsere Rinder hier herumlaufen lassen. Es wächst langsamer. Und mittlerweile gibt es Rindermastbetriebe in Russland auch und die Fleischqualität ist nicht schlechter als das importierte Fleisch aus, weiß ich nicht, Brasilien, aber USA oder Australien.
1: Braucht Russland dieses importierte Fleisch dann
4: nach? Es ist immer die Frage, was brauche ich, was will ich, was reguliert der Markt, wie wird der Markt von der Politik reguliert? Das
1: Sie haben auch was zu sagen.
4: Ja, die wollen mitreden. Ja.
1: Ist
4: gar nicht schlecht.
1: Ja.
4: Deswegen diese ganzen Embargos, Sanktionen, Gegensanktionen sind, weiß ich nicht, für Russland ist sicher eine Chance, dass mehr selbst wieder investiert wird in die Landwirtschaft, weil wenn man so schaut, die ganzen Felder, die da unten sind, also man sieht schon sehr viel Busch. Das ja. Waren alles einmal bewirtschaftete Felder.
1: Ja. Und viel Potenzial.
4: Sehr viel Potenzial, ja. Also man kann, wie gesagt, erweitern ohne Ende.
1: Wie war das denn jetzt in der letzten Zeit? Also es gibt ja enorm viele neue Sanktionen. Habt ihr da was gespürt?
4: Nein, ich habe eigentlich hauptsächlich solche Freunde, die sagen, dass das ganze Sanktionszeugs eher kontraproduktiv ist, sagen wir mal so, um schöne Worte zu verwenden, weil ich glaube nicht und es glaubt auch sonst keiner, dass dieser Militäreinsatz einen Tag früher enden wird, ob jetzt Sanktionen da sind oder nicht. Dass das irgendwelche Auswirkungen drauf hat, ist eher unwahrscheinlich. Und die Sanktionen, die Europa beschlossen hat, ob das jetzt Öl, Gas oder sonstige Blödheiten sind, das ist ja immer der Schuss ins eigene Knie. Weil da leidet leider der österreichische Verbraucher weit mehr drunter als der russische Staat.
1: Eure Farm ist ja nicht wirklich nur ein rein pragmatisches Projekt, oder? Ich meine, ihr habt ja nicht nur Kühe da zum Geld verdienen, ihr habt ja auch viele interessante Sachen, Tiere, sonstiges. Ist es so zum Spaß haben auch?
4: Ja, das ist Erholung. Im Prinzip ist es eigentlich Erholungsprojekt, weil es wirft eigentlich kein Geld ab, kann man sagen. Es erhält sich selbst, diese Farm, aber man kommt her und kann ein bisschen bei Freunden da jagen gehen auch und ab und zu mal ein bisschen im Winter Schneemobil fahren, im Sommer quasi.

0: Radfahren, sonst sich in der Natur herumtreiben. Also als Ausgleich zum stressigen
1: Moskauer Leben
0: auf alle Fälle.
1: Kilometer in eine Richtung.
0: Genau.
2: Ein echter Kameramann lässt sich von nichts ablenken, wenn er in seine Arbeit vertieft ist, sagte Ilja, als er in Kudung trat. In Wirklichkeit filmt er in dem Moment nicht einmal. Wir machten uns also auf die Suche nach einem Gewässer, das hier irgendwo in der Nähe sein sollte.
3: Margo!
2: Ich bin nicht reingetreten.
3: Keine Ahnung, wie das passiert ist.
2: Mit dir fahre ich nicht mehr Auto.
3: Nie mehr.
2: Nie mehr.
3: Los!
2: Nein! Was? Gesicht voraus? Ich habe starke Muskeln.
3: Ja, klar. Los, waschen wir das ab. Margo, eine Birke. Du weißt, was zu tun ist.
2: Ja, ich muss sie unbedingt umarmen. Das tut der russischen Seele gut.
3: Bist du sicher, dass das eine Birke ist?
2: Wie jetzt? Ja klar, das ist eine Birke.
3: Bis zum Wasser ist es doch ziemlich weit, oder?
2: Nein, geht schon.
3: Vielleicht wasche ich den Fuß gar nicht.
2: Dann fahre ich und du läufst hinter dem Auto her.
3: Martin macht gerne Witze darüber, dass hier ein Fluss ist, oder?
2: Ja, dort hinten, hat er gesagt. Du wirst ihn schon sehen.
3: Wenn man lange genug in die Richtung geht,
2: kommt irgendwann dein Fluss.
3: Findet man einen Fluss, ja. Halt, hörst du das? Hörst du Wasser?
2: Nein.
3: Ich auch nicht.
2: Jetzt wird es antrocknen.
3: Später kratzen wir es ab.
2: Mit dem Nagel. Martin sagte, er verfolge mit der Farm zwei Ziele. Einerseits wollte er Kühe halten, andererseits einen Ort außerhalb der Stadt schaffen, abseits von Regeln, Verpflichtungen und Trübsal. Für ihn war beides gleich wichtig. Er schuf eine richtige Wildparkattraktion, in die wir mit Begeisterung eintauchten. Als erstes stellte man uns Kusia vor, ein sehr harmloser Name für dieses Ungetüm.
3: Kusia! Steig ein!

0: Ich muss dorthin bis zum Zaun gehen und dann nach links. Am Zaun entlang. In Crocs. Da muss ich hin.
1: Nach der Spritztour mit Kuzma setzten wir unseren Aktivurlaub fort. Diesmal jedoch, ohne uns dabei in Lebensgefahr zu begeben. Wir verbrachten den Tag damit, mit Quads herumzufahren. Auch eine Bootsfahrt durfte nicht fehlen. Nach der Arbeit kommt das Vergnügen. Am Ende waren wir zwar sehr müde, aber vollauf zufrieden.

0: Es wurde Zeit, unsere Reise fortzusetzen. Aber vor der Abreise wollten wir noch den Tieren Hallo sagen, sie streicheln und knuddeln. Aber längst nicht alle.
1: Margo, klatsch in die Hände. Schau mal, hier sind Pfaue. Halt die Tür. Halt die Tür. Pfau in Gefahr.
0: Busse hat beschlossen, ein Jagdhund zu werden.
1: Die machen da so etwas mit ihrem Schnabel. Ich halte mich lieber zurück.
0: Müssen wir da unbedingt reingehen?
1: Ja, geh rein.
0: Ich will nicht.
1: Keine Angst, ich war schon.

0: und rinn.
1: Nein! Lass dich bitte raus.
0: Schau mal, eine Margot. Nee, vergiss es.
1: Ilja, lass mich raus.
0: Margot, die greifen dich gleich an.
1: Lass mich raus. Los, komm rein.
0: Mach aber nicht hinter mir zu, sonst ist das nicht witzig.
1: Ich lehne die Tür nur an, damit sie nicht weglaufen.
0: Auf sie!
1: Du wolltest doch ein Wildschwein fangen. Versuch erstmal einen Truthahn zu fangen.
0: Versuch du es doch.
1: Wie Pocahontas. Das geht nicht gut aus. Mit dem Truthahn.
0: Okay, sollen sie doch hier herumlaufen und ihren Truthahn-Geschäften nachgehen.
1: War's das? Bist du zufrieden?
0: Nein, nicht besonders. So, das war's jetzt, Leute.
1: Du hast zwar keinen gefangen, aber hier hast du ein Geschenk vom Truthahn. So, die Feder wird immer bei dir sein.
0: Busja, da ist er ja.
1: Also, was schauen wir uns noch an?
0: Schauen wir uns an, wie die Schafe da hinten brennen. Ich will wirklich nicht weg von hier.
1: Ja, wir waren nur einen vollen Tag hier, zwei Übernachtungen. Es hat sich aber wie eine Woche angefühlt.
0: Vielleicht fährst du alleine weiter und holst mich auf dem Rückweg ab?
1: Ich verstehe schon. Es fühlt sich an, als könnte es nicht mehr besser werden.
0: Ich könnte noch ein paar Truthähne filmen. Aber okay, wir sollten jetzt nicht übertreiben. Was kommt, wird bestimmt auch gut.
1: So lustig wird es bestimmt nicht mehr.
0: Vielleicht schon.
1: Hast du nichts vergessen?
0: Nein, wir haben alles. Die Koffer sind im Auto. Wir haben alles.
1: Ilja, der Hund. Lass den Hund hier.
0: Hör auf zu nerven.
1: Jetzt im Ernst, lass den Hund hier.
0: Meine Busja.
1: Ilja, lass den Hund hier.
0: Spielverderberin.
1: Mach's gut, Busja.
0: Busja, tschüssi, tschüssi.
1: Tschüss, wir kommen wieder.
0: Tschüss, tschüss. Leider müssen wir dich deinem Herrchen zurückgeben.
1: Damit ging unsere kulinarische Tour fürs Erste zu Ende. Es wurde Zeit, sich einem neuen Thema zu widmen, der Schwerindustrie. Dafür brachen wir nach Nizhny Novgorod auf. Nächster Stopp, Lastkähne, Schiffe, Chemiewerke. Wir kamen spät abends in Nizhny Novgorod an, einer schönen und modernen Stadt mit einer langen Geschichte. Dort sollten wir den Wirtschaftsminister der Region treffen. Uns stand ein ereignisreicher Tag bevor.

0: Dieses Forschungsschiff ist jetzt auf einer sehr ungewöhnlichen Mission. Es soll sich einen Monat lang mit dem Eis treiben lassen.
1: Wir arbeiten in einer neuen Art von Station. Schiff und Eis. Das ist unser Zuhause für die nächsten Tage, vielleicht Monate. Also macht euch bereit für die Drift.
2: Atmosphärentests der Erdoberflächenschicht, der Grenzschicht und die Ionosphäre.
0: Wir registrierten Temperatur, Salzgehalt, Druck, die Strömungsgeschwindigkeit und Richtung sowie hydrophysikalische Eigenschaften.
3: Am liebsten würde ich herumlaufen und schreien. Das Eis ist gebrochen. Da ist er. Ich sehe ihn.
4: Da vor dem Haus?
2: Auf der einen Seite waren Häuser und auf der anderen Seite die Pavillons.
0: Ich hatte keine Angst, weil ich nicht wusste, wovor.
5: Grüße von OpenTX. Test, Test. Verbindung steht.
6: Ich denke, ich werde es sofort mit 3 Kilo beladen. 3,45. Das passt. Also los.
5: Grüße von OpenTX.
6: Hallo. Versuchen wir es. Erstmal eine Runde.

0: Die Videoverbindung ist weg. Wo ist sie hingeflogen?
1: Telemetrie unterbrochen.
0: Ja, ausgefallen. Sie ist abgestürzt. Das ist aber halb so wild. Durch den Absturz ist die Verbindung verloren gegangen. Ich denke, ich weiß, woran es lag. Wahrscheinlich hatte ich die Antenne falsch montiert. Was unser Vorhaben angeht, ich denke, wir haben es erreicht. Und das ist noch nicht alles.
1: Grüße von OpenTX.
0: Mein Name ist Evgeny Birukov. Ich bin ein leidenschaftlicher Drohnentüftler. So um das Jahr 2016 begann ich, mich für FPV-Drohnen zu interessieren. Für mich war es ein Sport. Ich hatte die Idee, einen Club zu gründen und Kindern im Alter von 12 oder 13 Jahren, vielleicht auch etwas älter, das Drohnenfliegen beizubringen. Jetzt schließe ich den Akku an.
1: Telemetrie unterbrochen. Telemetrie wiederhergestellt.
0: Jetzt testen wir die Rotoren. Einschalten. So, es funktioniert. Hervorragend. Zu Beginn der militärischen Sonderoperation wurde gemeldet, dass Quadcopter die Aufgaben von Aufklärungsdrohnen übernehmen würden. Das ist eine VR-Brille mit einem Akku. Gut, es funktioniert. Wir haben ein Signal. Ich sah ein Video auf YouTube, in dem zu sehen war, wie Ukrainer Ampullen zeigten, die irgendwelche chemischen Stoffe enthielten. Und diese Substanzen warfen sie auf unsere Jungs ab. Es waren erschreckende Bilder. Und dann tauchten diese FPV-Drohnen auf und ich dachte, wenn sie das tun können und diese Dinger gegen uns einsetzen, worauf warten wir dann noch? In Russland gibt es viele Leute, die FPV-Drohnen bauen können. Das ist ein ganz normales Abwasserrohr. Für Testzwecke kommt hier Sand rein. Die Drohne ist ein Ackergaul, wie ich es nenne. In der momentanen Testphase hat sie eine Traglast von 3 Kilogramm.
2: Evgeny nennt seinen Kopter Mosquito. Die Bauteile kommen aus China.
0: Die Komponenten sind angekommen. Das hier sind wohl die Akkus. Und hier, das ist das Steuerungsmodul für den Quadcopter.
3: Ich kenne Evgeny schon eine lange Zeit. Wir leben in derselben Stadt. Eines Tages trafen wir uns zufällig und er sagte, lass uns Drohnen bauen. Aber dafür brauchen wir natürlich Geld. Wir gründeten eine Gruppe auf Telegram und so hat es begonnen.
0: Bis jetzt habe ich 3 Drohnen versandt. 3 komplette Einheiten. Wenn es gut läuft, werden es natürlich mehr werden. Wir würden gerne 20 Drohnen pro Monat versenden.
3: Wir bringen sie nach Lugansk. Dort haben wir einen Freund. Es ist ein Kamerad, ein Waffenbruder, der dabei hilft, den Trainingsort zu organisieren. Dann kommen die Jungs von der Front und werden trainiert. Wenn sie sich mit den Drohnen vertraut gemacht haben, nehmen sie sie mit und gehen an die Arbeit. Aktuell werden Netze benötigt. Wir müssen neue kaufen. Jetzt, wo Herbst und Winter vor der Tür stehen, wir erhalten Spenden von einfachen Leuten. Freitag ist Kompanietag. Wie viele Soldaten hat eine russische Kompanie? 45 bis 360 Männer, richtig? Es variiert. Freitags sammeln wir Spenden für die Kompanien. Wir machen Spendenaufrufe.
4: Mit der militärischen Sonderoperation begann auch die FPV-Revolution. Es war ein Wettrennen. Leute in Garagen verwendeten Komponenten, die sie bei AliExpress kauften. Sie bauten Drohnen im Wert von 250 bis 350 Euro.
2: Während der Tüftler aus Saianogorsk seine Drohnen für den Einsatz an der Front baut, entwirft ein Ingenieur aus Perm ein Aufklärungsflugzeug. Er nennt es Sky.
5: Auf dieser speziellen Unterlage montiere ich einen Servomotor. Dieser wird mit dem Höhenruder verbunden. Er bewegt das Höhenruder und steuert so das Flugzeug. Das hier ist unsere Produktionsstätte. Das Labor, wo wir alle möglichen Geräte, Drohnen und Kopter für unterschiedliche Einsatzbereiche bauen. Insbesondere entwickeln wir derzeit ein Aufklärungsflugzeug. Wir haben bereits eins gebaut und müssen noch zwei weitere fertigstellen. Wir nennen diese Sparte Mikroluftfahrt. Schon als Kind wollte ich so etwas haben. Aber in den 90er Jahren gab es die Technik noch nicht. Unser Aufklärungsflugzeug macht Fotos und produziert dann eine digitale Karte. Eine detaillierte Karte, auf der man so ziemlich alles sehen kann. Fahrzeugspuren, Spuren von Menschen, alle sichtbaren Veränderungen in der Umgebung. Man erhält Koordinaten und kann die Lage analysieren. Es gibt einen sehr präzisen westlichen Begriff, Imagery Intelligence. Jedes neue Fluggerät wird auf seine Reichweite getestet. Morgen testen wir eine Drohne, die noch nie zuvor geflogen ist.
6: Um was geht es bei dem Test?
5: Es ist eine neue Drohne. Wir wollen sehen, wie sie fliegt. Wir bereiten den Abflug vor. Noch ein bisschen zu mir.
6: Bereit? Loslassen?
5: Ja. Testflüge sind nicht immer erfolgreich. Das war einer der seltenen Fälle, in denen ein Testflug nicht wie geplant verläuft. Das Flugzeug ist zwar aufgestiegen, aber es fehlte ihm an Schub, um sich halten und weiter aufsteigen zu können. Also habe ich es abgeschaltet. Es ging in den Gleitflug und ist dann abgestürzt. Es hat eine kleine Delle bekommen, das ist aber nicht weiter schlimm. Es kann repariert werden.
4: Diese Flugzeuge, diese VTOL, an denen wir derzeit arbeiten, sollen für 3 oder 4 Stunden in der Luft bleiben können. Sie haben Elektromotoren, sind daher nicht besonders laut und können von Wärmebildkameras nicht so leicht ausgemacht werden wie Benziner. Weswegen unsere Orlan-Drohnen so leicht abgeschossen werden. Außerdem benötigt ein VTOL kein Katapult und kann überall starten und landen.
7: Dies markiert eine neue Stufe der Unterstützung für unsere Soldaten, insbesondere durch Drohnen. Wir werden versuchen, unsere Truppen mit der neuen, hochmodernen Ausrüstung auszustatten und sie damit vertraut zu machen.
2: Unterdessen züchten Enthusiasten in St. Petersburg eine kleine tödliche Blume, die Hortensie.
8: Mein Rufname ist Flieger. Ich bin Mitbegründer des Hortensienprojekts. In diesem Betrieb bauen wir die Hortensien und entwickeln neue Produkte, die an der Front eingesetzt werden.
9: Die Hortensie. Naja, zuerst einmal klingt das schön. Zudem ist es eine Tradition der russischen Armee, seit der Sowjetzeit sozusagen, den tödlichsten Waffen schöne Namen zu geben. Tulpe, Geranie. Und jetzt haben wir die Hortensie. Wir halten zu unserem Volk. Und die Entwicklung der Hortensie ist der Ausdruck des Patriotismus unserer Freunde, Geschäftspartner und unseres Teams. Unser Betrieb kann täglich 120 Drohnen herstellen.
8: Was die Produktionsmittel angeht, wir sind Selbstversorger. Wir entwerfen und drucken unsere Teile selber und produzieren genau die Anzahl, die wir brauchen. Unsere Mitarbeiter setzen zuerst den Rahmen zusammen und montieren dann die Elektronik. Danach wird die Elektronik verlötet.
5: Es ist keine schwierige, aber eine sehr akribische Arbeit. Alles muss überprüft und nochmals überprüft werden, um Fehler bei der Verdrahtung oder klemmende Mechanismen zu vermeiden. Es muss halt alles passen.
8: Jetzt muss nur noch das Gehäuse montiert werden. Dann kommt der Testflug, um sicherzustellen, dass alles in Ordnung ist, dass die Drohne gut funktioniert und nicht überhitzt. Wir stellen sicher, dass es ein Qualitätsprodukt ist, das ordentlich fliegt und die Ziele gut angreift. Ohne vorherige Kontrolle und Testflug

schicken wir keine Drohne an die Front. Durch die Erfahrung aus der Herstellung von Tausenden von Drohnen

0: Der Soldat schaltet die Drohne ein und los geht's. Mein Rufname lautet Heiliger. Momentan befinden wir uns nahe Mariupol, wo wir die Drohnenpiloten der Kampfgruppe Kaskade unterrichten. Dieses Gerät ist die Hortensie. Sie hat eine Reichweite von bis zu 7 Kilometern und eine Nutzlast von 2 Kilogramm. Dies hier ist das 7-Zoll-Modell. Aktuell ist das unser Hauptmodell. Mehr als 2000 Einheiten wurden bereits an die Front geliefert. Es gibt auch eine 9-Zoll-Variante. Das ist ein neueres Modell, das derzeit an der Front getestet wird. Diese Drohne hat eine Nutzlast von 3 Kilogramm und eine Reichweite von bis zu 7 Kilometern. Wir führen Testflüge unter Kampfbedingungen durch, wie man feindliche Fahrzeuge zerstört, welche Munition die passendste ist und wie die Munition montiert werden muss, damit die Drohne nicht umkippt. Man wickelt einen Strang einmal rundherum und prüft, ob es stabil ist. Wenn sie sich nicht nach vorne oder hinten oder seitwärts bewegt, wickelt man einen weiteren Strang herum und dann setzt man die Batterie ein.
1: Der wichtigste Artikel der Armee, Klebeband.
0: Achte vor dem Start darauf, dass sich die Rotorblätter frei drehen können.
1: Bei der Ausrichtung der Drohne darauf achten, dass sie waagerecht steht. Schau, ob der Schwerpunkt gut ausgerichtet ist. Teste die Rotoren. Flugbereit.
2: Ganz ruhig beim Start. Nicht abrupt beschleunigen, nicht zu viel Schub geben.
0: Jetzt werden wir mit einer munitionierten Drohne einen Angriff üben. Dort drüben. Ein Pilot wird einen Testflug machen und ein Fahrzeug zerstören.
2: Batterie bereit. Kamera bereit.
1: Rotoren?
2: Rotoren bereit.
1: Ladung?
2: Ladung bereit. Alles in Ordnung. Abflug bereit. Los geht's.
0: Zielanflug.
1: Sieht gut aus.
0: Anflug abgeschlossen. Ziel erfasst.
1: Feuer.
0: Daneben. Das kommt vor. Man muss eben trainieren. Je mehr Flugstunden man hat, desto leichter trifft man das Ziel. Deshalb werden wir auch weiterhin Leute trainieren.
1: Morgen geht eine Einheit von Drohnenpiloten an die Front und bringt unsere Drohnen zum Einsatz. Sie haben 2 Ziele und 2 Drohnen sowie eine dritte in Reserve, um die Ziele zu zerstören.

0: Rapur hat dir einen Gefallen getan und dich Taigan zugeteilt.
1: So sieht's aus, Leute. Da haben wir uns was eingebrockt, was? Ich bin ein Kosake. Mein Deckname ist Taigan. Ich habe ein halbes Jahr in diesem Bataillon gedient. Nur, dass es da noch Taurien hieß. Ein Sturmbataillon. Los, los, los. Weg vom Fenster, weg vom Fenster. Meine Söhne sind 16 Jahre alt. Nun, wenn ich nicht in den Krieg ziehe, werden sie es tun.
2: Wer sonst? Wir erziehen auch unsere Kinder zu echten Kosaken.
1: Man muss Soldat sein, ob man ein Kosake ist oder nicht. Man muss Soldat sein, von Kindesbeinen an.
3: Heute testen wir eine Drohne. Eine FPV-Kamikaze-Drohne vom Typ Hortensi. Unsere Kameraden aus St. Petersburg haben uns welche für Testzwecke geschickt. Wir haben die Stellung gewechselt und befinden uns nun in einer ländlichen Gegend. Hier ist viel EK im Einsatz. Wir fliegen unter diesen Bedingungen, um die Reichweite zu testen und zu sehen, wie effektiv sie ist. Diese Suppendosen dienen uns als Startplattform. Ein paar Suppendosen genügen.

0: Ein gesundes Frühstück für den Feind. Hier ist der Zünder.
1: Funktioniert. Los geht's. Bezüglich der Reichweite haben die beiden Drohnen eine gute Leistung gezeigt. Mit einer sind wir direkt über einen gegnerischen Schützengraben geflogen. Die Videoübertragung und die Steuerung waren stabil. Alle drei Drohnen haben gut funktioniert. Wir werden sie weiter einsetzen.
2: Die Soldaten der Einheit Kaskade sind bereit, mit den Hortensien-Herstellern zusammenzuarbeiten. Die Einheit hat eine Drohnenpilotenschule und eine eigene Drohnenwerkstatt.
3: Hier befinden wir uns im Labor der OKTF Kaskade. Genauer gesagt in der Abteilung für unbemannte Luftfahrzeuge der OKTF Kaskade. Mit diesen 3D-Druckern stellen wir verschiedene Teile für Drohnen her. Für unbemannte Luftfahrzeuge, UAV. Das hier ist ein Klassenzimmer der UAV-Abteilung der OKTF-Kaskade.
4: Derzeit werden die Piloten für einen bestimmten Zeitraum ausschließlich an Computern ausgebildet. Anschließend, wenn sie zufriedenstellende Ergebnisse zeigen und die gesamte Steuerung dieses Geräts verstanden haben, fahren sie auf den Übungsplatz und führen praktische Aufgaben durch. Am Ende der Ausbildung werden sie dann zu ihren Einheiten entsandt, um mit Hilfe unserer FPV-Drohnen Kampfeinsätze auszuführen.
3: Das hier ist das Testgelände der OKTF-Kaskade. Im Unterricht üben die Teilnehmer an Simulatoren und fliegen anschließend im Gelände, um Erfahrung mit echten Drohnen zu sammeln. Das beinhaltet Reichweiten von 8 bis 9 Kilometern. Hier in der Umgebung gibt es keine Ziele mehr. Die sind alle weg. Wenn wir also über größere Distanzen fliegen, müssen wir die Traglast verringern. Wenn wir eine Handgranate transportieren und gleichzeitig 15 Kilometer Reichweite haben wollen, müssen wir Kompromisse eingehen. Öffentliche Unterstützung ist unerlässlich, denn Ideen, die von kleinen Unternehmen oder Teams entwickelt werden, können denen der großen Forschungszentren weit überlegen sein.
0: Aktuell sehe ich mehrere Leute in Moskau, die große Lieferungen aus China organisieren, zu guten Preisen. Die Industrie ist am Arbeiten. Nun, wenn die Drohnenenthusiasten sich zusammentun, jeden Tag 5 oder 6 Drohnen zusammenbauen und an die Front schicken würden. In den nächsten Tagen fahre ich mit humanitären Hilfsgütern nach Lugansk und bringe auch 3 FPV-Drohnen.
5: Hier hat man eine Stele aufgestellt für die Fernfahrer. Einwohner von Lugansk haben sie errichtet. Hier, schau. Danke, Russland. Und eine Plakatwand mit einem LKW. Das ist uns Fernfahrern gewidmet.
0: Hier sind unsere Jungs. Sie warten auf uns.

0: Hier, das ist eine 10, denke ich. Ja, eine 10. Hier noch ein Sitzbezug für das Auto. Und hier ist eine 9. Ich habe noch eine dabei. Schaut, was ich noch habe.
1: Das ist das Wichtigste.
0: Ja, das Ladegerät. Ich habe das Beste mitgebracht, was es derzeit gibt. Das Aufladen ist unbedingt notwendig. Außerdem habe ich den besten Ausgleicher für dich ausgesucht, damit alles gut ausbalanciert ist.
1: Sehr gut, danke dir. Nach jedem Flug müssen die Akkus geladen werden. Sie müssen immer aufgeladen sein.
0: Das ist ein Empfänger für eine TBS-Drohne. Ich habe eine gute Kamera dafür ausgesucht. Das sollte passen.
1: Super, das ist perfekt.
0: Gut, ja?
1: Na klar, perfekt.
0: Gut, ich habe mein Bestes getan.
1: Ein Gefühl wie Weihnachten.
0: Das Wichtigste ist natürlich,

0: natürlich die VR-Brille. Ist diese okay?
1: Klar, besser geht's nicht.
2: Drohnen sind bei der Bekämpfung feindlicher Artillerie und Ausrüstung unerlässlich. Wenn die Artillerie an ein Ziel nicht herankommt, diese kleinen Dinger schaffen es binnen Sekunden.
1: Vielen Dank an die Menschen, die Geld gespendet haben, um uns diese dringend nötige Ausrüstung zu kaufen. Ladegeräte, Brillen.
3: Vielen Dank für die unaufhörlichen Spenden. Besonders bedanke ich mich bei unseren Kindern und beim Jugendwerk. Für die Briefe und die Zeichnungen. Das motiviert und unterstützt uns sehr. Vielen Dank an unsere Frauen und Mütter.
2: Von Tüftlern wie Evgeni könnten wir noch einige gebrauchen und wir werden die militärische Sonderoperation gewinnen.
4: Russische Erfinder kennen keine Grenzen. Ich war einfach verblüfft, als ich einen Panzerkommandanten sah, wie er mit einem Lötkolben an etwas herumtüftelte. Er hatte über Kharkov einen Satelliten entdeckt. Also baute er eine Satellitenschüssel zusammen, schraubte einen Decoder dran, schloss einen WLAN-Router an und, bitteschön, jetzt haben wir Internet überall auf dem Schlachtfeld. Ach ja, Elon Musk, der große Milliardär mit seinem Starlink und all dem. Und was hat dich dieser hausgemachte Internetempfänger denn gekostet? Er sagte, 13.500 Rubel. Noch Fragen?
0: Läuft. Es funktioniert. Die Bilder sollten hereinkommen.
5: Geht die Aufnahme?
0: Nichts zu sehen. Lass es uns einfach probieren. Starte die Rotoren.
6: Die ersten drei Drohnen des Tüftlers aus Saienogorsk wurden von Kameramännern aus dem Team der Division der Tapferen getestet.
0: Achte auf das Gestrüpp dort, etwas nach links. Gut. Wie findest du die Steuerungselemente?
5: Die Steuerung fühlt sich gewohnt gut an. Es ist eine gute Arbeitsdrohne. Genau das, was wir momentan an der Front brauchen, weil dies eine völlig neue Art von Krieg ist. Drohnen sind die Zukunft.
0: Ich bin mit meiner Reise zufrieden. Es war nicht umsonst. Ich habe einiges mitgebracht, was Sie gebrauchen können. Aber ich weiß, dass das nicht genug ist. Wir werden noch viel mehr schicken. Und vielleicht werde ich nicht der Einzige sein, der sammelt, sondern ein Team aus Gleichgesinnten. Mit diesem Ziel werde ich jetzt nach Tambov reisen. Dort haben sie begonnen, in einer Bäckerei militärische Drohnen zu bauen. Ich möchte aus deren Erfahrungen lernen und herausfinden, ob ich ähnliche Produktionsstätten in Saienogorsk einrichten kann.
3: Wir bauen die Drohnen nicht hier. Hier backen wir Brot. Wir haben einen separaten Raum mit moderner Einrichtung, in dem wir die Drohnen bauen. Brotbacken ist schwieriger als der Drohnenbau. Ein Mitarbeiter kann in einer Stunde eine Drohne zusammenbauen, aber Brot dauert 8 Stunden.
6: Der Bäcker nennt seinen Vogel Schnepfe. Diese Drohne ist besonders schwer abzuschießen.
7: Wir begannen mit diesem vom Militär bereitgestellten System. Der Rahmen ist aus Kohlefasern. Wir produzieren 3 Arten von Drohnen. Eine Trainingsdrohne mit einem verstärkten Rahmen sowie zusätzlichen Armen und Stützen. Damit kann man bei jedem Wetter Tag und Nacht trainieren. Diese Drohne hier ist ähnlich und kommt bereits beim Militär zum Einsatz. Sie hat eine Traglast von 1 Kilogramm bei einer Reichweite von 5 Kilometern. Hier ist unsere 3. Drohne, ebenfalls mit verstärkten Armen und einer Traglast von 2,5 Kilogramm.
0: Das ist eine 9, richtig?
7: Eine 8. Wir haben auch Rucksäcke für den Transport entwickelt. Hier sind sie.
0: Die habe ich sofort bemerkt.
7: Bei den 3er- und 5er-Drohnen sind die Ladegeräte mit dabei. Hier kommen die Akkus rein. Sie halten 6 Stunden bei minus 20 Grad Celsius.
0: Das ist die Heizung.
7: Ja, die Heizung hält den Akku konstant zwischen 15 und 17 Grad. Wir bereiten gerade den Versand vor, der heute oder morgen erfolgen wird. Finanziert wird das von der Bäckerei sowie von Bürgern und Unternehmern hier in der Region Tambov. Pro Monat produzieren wir 230 bis 250 Drohnen. Mit der richtigen Finanzierung könnten wir die Produktion um das 2-, 3- oder 4-fache ausbauen.
0: Es war sehr schön, Sie alle kennenzulernen und den Betrieb gesehen zu haben. Jeder noch so kleine Beitrag aus den verschiedenen Regionen hilft unseren Jungs, an der Front voranzukommen und unser gemeinsames Ziel zu erreichen. Mein Traum, hierher zu kommen, ist wahr geworden. Es war ein guter Aufenthalt.
5: Wir starten, sobald wir bereit sind. Zweiter Versuch. Achte auf die richtige Spannung. Am liebsten schaffe ich etwas, was niemand zuvor geschafft hat. Aktuell bedeutet das, dass wir ein Flugzeug bauen, das effektiv und zuverlässig ist. Besser als alles andere. Das ist mein Ziel. Irgendetwas zieht es herunter. Ah, nein. Jetzt ist wieder alles in Ordnung. Ich sehe keine Probleme. Es fängt an zu regnen. Ich hole es zurück. Hier ist ein schöner Busch. Zeit zu landen. Das Flugzeug ist fertig, bis auf drei kleine Makel, die nach dem Testflug ausgebessert werden müssen. Aber das ist Routine. Idealerweise würden wir natürlich Raketen oder Satelliten ins All schießen. Geräte, die kontinuierlich in der Stratosphäre fliegen. Etwas dieser Art hat ein so kleines Team niemals zuvor geschafft. Ja, all die Länder mit Boeing und all den anderen sind dazu in der Lage. Wenn aber unser kleines Team, so wie es hier zusammenarbeitet, innerhalb von Monaten oder ein paar Jahren etwas schaffen könnte, was die anderen Milliarden von Dollar kostet, dann wäre das doch interessant, oder? Das würde ich gern versuchen.

0: Der Donbass. Hier teilt die Frontlinie die Welt. Jenseits davon werden Häuser zu Ruinen und Kirchen zu stummen Zeugen der Tragödie.
1: Am 24. Februar 2022 fanden wir uns um 6 Uhr morgens am Kloster ein. Es gab einen Knall, eine Granate. Wir verstanden sehr genau, dass der Krieg begonnen hatte.
2: Es war wie eine Mondlandschaft. Krater neben Krater. Manchmal träume ich noch davon. Wie kann man so etwas vergessen?
3: Sie stellten Mörser auf und beschossen die Kirche. Einfach so, ohne jeglichen Grund. Nichts konnte gerettet werden.
0: Jetzt findet im Donbass eine groß angelegte Wiederherstellung der geistlichen Zentren statt. 16 orthodoxe Stätten wurden bereits wiederhergestellt.
4: Eine Kirche ist das geistliche Herz einer Stadt. Solange dieses Herz schlägt, gibt es Leben.

Jet 3000. Auf die Aufräumarbeit.

0: Syrien hat einen Reichtum an archäologischen Stätten. Das Land ist eines der ältesten Schmelztiegel der Kulturen. An dieser Stätte haben wir fast 40 Vasen ausgegraben und 4 Gräber entdeckt. Ich denke, eine Vase wie diese könnte auf dem Schwarzmarkt 12.000 bis 15.000 Dollar einbringen. Es ist eine bekannte Tatsache, dass ISIS ihre eigene archäologische Abteilung hatte. Diese stellte Genehmigungen aus. Der Löwenanteil dessen, was hier während der Herrschaft dieses militanten Pseudostaates im ganzen Land ausgegraben und geplündert wurde, befindet sich heute entweder in Europa oder Nordamerika.
1: Im Jahr 2011 brach in Syrien ein Krieg aus.